0: Schüler aber auch lernen, digitale Medien reflektiert, kritisch und verantwortungsvoll zu nutzen. Und damit ein herzliches Willkommen zum MDF1 Direktmagazin am Mittwoch. Zentrales Element der Handreichung dürfte das vom Bildungsministerium zur Verfügung gestellte Online-Tool sein, mit dem die Schulen bei der Erarbeitung von Regelwerken unterstützt werden sollen. Bei dieser Erarbeitung sollen Lehrkräfte, Erziehungsberechtigte und Lernende gemeinsam die Regeln erarbeiten und diese dann auch gemeinsam in Verantwortung übernehmen. Die ersten Wahlplakate hängen schon. Dabei sind bis zur Landtagswahl am 6. September noch gut 3 Monate Zeit. Da aber bis dahin noch die große Sommerferienzeit kommt, haben sich die Parteien bereits jetzt entschlossen, die heiße Phase des Wahlkampfs einzuläuten. Den Auftakt mit der Vorstellung ihrer Kampagne machten am Mittwoch die Freien Demokraten mit ihrer Spitzenkandidatin Lydia Hüskens. Sie wird die landesweite Plakatierung mit ihrem Gesicht dominieren, einem Gesicht, das sicher viele mit ihrem momentanen Amt als Ministerin für Infrastruktur und Digitales des Landes Sachsen-Anhalt verbinden. Als solche steht sie zum Beispiel für eine durchaus erfolgreiche Digitalisierung im Land, um nur mal das eine Stichwort Glasfaserausbau zu benennen. Allerdings scheinen solche sehr landesspezifischen Bilanzen in der Wahrnehmung der Bürger eine untergeordnete Rolle zu spielen. Eher überwiegt das Gefühlsbetonte, es muss sich etwas verändern. Und genau diesen Satz will sich die FDP zu eigen machen, eben weil sich etwas ändern muss. Doch ganz so allgemein sollte es dann doch nicht werden.
1: Weil sich was ändern muss, ist sozusagen der Grundslogan, mit dem wir durch den Wahlkampf gehen. Und wir haben dann natürlich adaptiert, zum Beispiel im Bereich Wirtschaft, Schule oder halt eben auch im Bereich Migration. Darüber hinaus haben wir ja ein ausführliches Programm auch diesmal erarbeitet, was wir natürlich auch jedem zur Verfügung stellen können. Das heißt, das, was wir tun wollen, ist auch sehr, sehr konkret untersetzt.
0: Darüber wird man sich in den kommenden Monaten mit den Politikern auch direkt unterhalten können. So ist man stolz, für jeden Wahlkreis im Land einen Direktkandidaten aufstellen zu können. Auch wenn für viele klar sein dürfte, dass sie mit ihrer Kandidatur auf verlorenem Posten gegen die großen Parteien stehen dürften. Dennoch werden die lokalen Kandidaten auf entsprechenden Plakaten auftauchen, um für liberale Politik zu werben.
1: Also ja, wir merken insgesamt, dass sich der Wahlkampf zum Beispiel, was die großen Wahlkampfforen anbelangt, so ein bisschen anfängt zu verteilen in vor der Sommerpause und nach der Sommerpause. Darüber werden wir uns, das müssen wir uns einstellen. Ansonsten beginnen wir natürlich hier in Magdeburg 3 Monate vor dem Wahltermin. In den meisten kleineren Orten ist so Plakatierung etwa 6 Wochen vorher vorgesehen. Und dann kommen natürlich auch die klassischen Großflächen, aber auch viele andere Informationsangebote, sei es digital oder sei es auch noch ganz klassisch per Flyer und Postkarte. Auch das ist etwas, worauf wir nach wie vor nicht verzichten können.
0: Die FDP hat also ihre gelb-blaue Farbigkeit zurückgeholt. Vorbei die Zeiten, als man mit schwarz-weißen Fotos des großen Vorsitzenden warb und rosa die Farbe der Schrift war. In gewisser Weise ein Zurück zu den Wurzeln der Partei, die einst für große sozialliberale Politik stand, wirtschaftsfreundlich, aber nicht unsozial. Zur am Wochenende beginnenden Fußball-WM gibt es nun einen Tippgeber, den man durchaus als ganzen Kerl bezeichnen könnte. Es handelt sich um das Wappentier der Republikaner, die ja derzeit mit Donald Trump auch den Präsidenten der Vereinigten Staaten stellen. Allerdings dürfte die Weltpolitik dem Elefantenbullen Kano, der im Magdeburger Zoo lebt, egal sein. Wahrscheinlich auch seine Orakelsprüche, die er ab dem 12. Juni zu Sieg oder Niederlage abgeben wird. Zuerst für die Partie Deutschland gegen Curaçao. Der Zoo beschreibt Kano als besonders schönes Exemplar seiner Gattung, der im Übrigen bald Vater wird, denn derzeit erwartet man nach langer Zeit wieder ein Elefantenkalb. Bei den Onagern ist die Wartezeit bereits vorbei, denn wie jetzt erst bekannt wurde, kam am 6.6. ein Jungtier dieser stark gefährdeten Art zur Welt. Bereits kurz nach der Geburt stand es sicher auf den Beinen, lief umher und folgte dem Muttertier, das offensichtlich auch genug Milch zur Verfügung stellen kann. Da bisher alles gut gelaufen ist, bekommen Besucher das Jungtier bereits im Gehege zu sehen.
2: Eigentlich sollte die Profi-Skate-Vorführung am Olvenstädter Scheid noch etwas warten.

0: Aber aufgrund der zunehmend düsteren Wolkendecke, aus der jeden Moment die Wassermassen stürzen könnten, wurde die Veranstaltung im neuen Skatepark stattdessen gleich mit dem Highlight des Events eröffnet. Eine gute Entscheidung, denn sobald wieder in den offiziellen Teil übergegangen wurde, traf der erwartete Regenschauer ein, weshalb die Ansprachen am Dienstag eher kurz gehalten wurden. Vor Ort waren an diesem Nachmittag unter anderem die Oberbürgermeisterin und der Staatssekretär, um den neuen Skatepark im Olvenstädter Scheid nach umfassender Sanierung für die Öffentlichkeit freizugeben und gleichzeitig den Abschluss mehrerer Freizeitprojekte in der Landeshauptstadt zu würdigen. Denn der Skatepark ist nur eines von insgesamt 4 Spiel- und Freizeitprojekten, die in den vergangenen 3 Jahren in Magdeburg entstanden sind und mit insgesamt rund 1,5 Millionen Euro Fördermitteln umgesetzt wurden. Die Finanzierung erfolgte mit sogenannten PMO-Mitteln, Geldern aus dem Vermögen der Parteien und Massenorganisationen der ehemaligen DDR.
1: Wir können immer einen Teil dieser PMO-Mittel für soziale und kulturelle Zwecke einsetzen. Und das Sozialministerium bekommt eben dann Geld, mit denen wir sozusagen soziale Einrichtungen fördern können. Und da machen wir sozusagen in Gesprächen und Aufrufen, geben wir den Städten die Gelegenheit, Ideen einzubringen. Und die Stadt Magdeburg hat eben hier ein Konzept eingebracht, wie sie verschiedene Spielplätze, Bewegungsplätze für Menschen allen Alters gestalten wollen. Und dieser Skaterpark ist eines davon.
0: Die neue Anlage am Olvenstädter Scheid ist mit Abstand das umfangreichste Einzelprojekt der geförderten Vorhaben. Rund 613.000 Euro wurden in den Neubau des Parks investiert. Ein kostenspieliges Vorhaben, das aber aufgrund des zunehmenden Verschleißes dringend notwendig war.
2: Da waren ganz große, ich sag mal, Verletzungsrisiken durch Rampen, die sich über die Zeit hinweg, vor allem im Sommer, in den Asphalt reingesetzt haben. Das bedeutet, da entstehen halt super viele große Cracks. Und wenn man da skatet, dann ist das ein riesen Gefahrenpotenzial. Und allein deshalb wollten, ich glaube, die Initiative kam tatsächlich von einer Streetworkerin, Sandra Tümpel heißt die, die sich hier um den Olvenstädter Kreis, sage ich mal ganz grob, kümmert und hat hier im Rahmen eines Beteiligungsprogrammes abgefragt, ob das hier Sinn machen würde.
0: Die Antwort darauf war ein enthusiastisches Ja, dem die Stadt in Zusammenarbeit mit dem Plaza e.V. nachkam, der als Stellvertreter der lokalen Skate-Szene fungierte und demnach den Wünschen der Skater entsprechend ein geeignetes Planungsbüro beauftragte, sodass auf dem Gelände eine moderne Anlage nach amerikanischem Standard entstehen konnte, die sowohl für Skateboards und Scooter sowie BMX-Räder und Inline-Skates, aber auch für WCMX geeignet ist, also für den Rollstuhlsport. Durch spezielle Auffahrten können RollstuhlnutzerInnen alle Ebenen des Parks befahren. Klar markierte Fahrwege und reichlich Sitzmöglichkeiten sorgen zusätzlich für mehr Barrierefreiheit. Gestalterisch setzt die Fläche auf das sogenannte Streetflow-Konzept. Dabei werden klassische Elemente des urbanen Fahrens, etwa Geländer, Banks und Kanten, mit geschwungenen Übergängen und flüssigen Linien kombiniert. Ziel ist es, somit unterschiedliche Fahrstile und Erfahrungsstufen miteinander zu verbinden und möglichst vielseitige Bewegungsabläufe zu ermöglichen. Das durfte am Dienstag natürlich gleich nach Herzenslust ausprobiert werden. Dabei stellte auch die nasse Fahrbahn kein Hindernis dar, es wurde lediglich etwas vorsichtiger gefahren. In Zukunft soll die Anlage zudem als Austragungsort für verschiedene Veranstaltungen der Szene dienen. Die nächste Möglichkeit dafür bietet sich am Skateboarding Day, der am 21.06. stattfindet. Hauptsächlich wird sich dieser aber voraussichtlich am Petriförder abspielen, wo sich der Hauptort der lokalen Szene befindet. Aber auch auf der neuen Anlage könnten sich noch diverse Wettbewerbe und Partys ereignen. Konkrete Pläne gibt es dafür allerdings noch nicht. Genaueres dürfte dann zeitnah auf der Website oder auf den Social-Media-Kanälen des Plaza e.V. zu finden sein. Milliardenschwere Schäden für die Stadt Magdeburg und Sachsen-Anhalt waren es gewesen, die vom Elbe-Hochwasser im Jahr 2002 und erneut 2013 verursacht wurden, woraufhin das Umweltministerium in den letzten 2 Jahrzehnten bereits zunehmend in die Verbesserung des Hochwasserschutzes im Land investierte. Künftig möchte man sich diesem Anliegen noch intensiver widmen, weshalb Umweltminister Willingmann am vergangenen Freitag eine Förderung in Höhe von rund 3,5 Millionen Euro an die Oberbürgermeisterin überreichte. Diese entstammen dem landesweiten Programm Klima 3, das Maßnahmen für ein verbessertes Starkregenmanagement und Klimaresilienz unterstützen soll. 34 solcher Vorhaben können mithilfe des Landesprogrammes gefördert werden. In Magdeburg wird der Fokus auf dem Ausbau von 3 Entwässerungsgräben liegen, um dort einen gesicherten Wasserabfluss bei Starkregenereignissen zu ermöglichen.
3: Wir haben auf der ostelbischen Seite ohnehin einen relativ hohen Grundwasserstand und da kann schnell ein Starkregen, also gar nicht das typische Hochwasser, das wir von der Elbe her kennen, sondern ein Starkregen dazu führen, dass solche Gräben überflutet sind, dass der Grundwasserspiegel weiter steigt. Und genau das soll hiermit gefördert werden. Rund 3,5 Millionen Euro vom Land. Die Landeshauptstadt legt noch

0: nochmal eine gute 1 Million Euro drauf. Und diese Maßnahmen sollen noch im Jahr 2026 beginnen.
1: Ertüchtigt werden die Gräben Neugrüneburg, Schwanengraben und der Graben A, die über das Grabensystem Furtlake in den Ehlekanal entwässern. Wo genau sich diese und andere Gräben ihrer Art befinden und wohin sie im Fall von extremen Niederschlagsmengen entwässern, kann übrigens auf sogenannten Starkregenkarten eingesehen werden, die vom Umweltministerium erstellt wurden und öffentlich zugänglich sind. Mit diesen Klimaresilienzmaßnahmen sollte die Landeshauptstadt dann in Zukunft besser auf Starkregenereignisse vorbereitet sein, um weitere Hochwasserkatastrophen zu verhindern.
0: Sie merken doch schon an der Taktung von Jahrhunderthochwasser, wie sehr wir eine Veränderung erleben. Manche von uns schon in ihrer Lebenszeit. Die Taktung wird immer enger, Starkregenereignisse treten häufiger auf. Und deshalb, man muss da immer wieder investieren und man sollte nicht lange darüber streiten. Der Klimawandel ist da, den kann man nicht leugnen. Man sollte jetzt Vorsorge treffen.
2: Das wimmernde Geräusch, das Elektroautos bis zu einer Geschwindigkeit von 30 Kilometern pro Stunde abgeben müssen, war nicht der Gegenstand von Forschungen an der Uni Magdeburg, sondern eher die Geräuschentwicklung, die beispielsweise von den Wechselrichtern der Ladeelektronik ausgeht. Schließlich sind Elektroautos viel leiser als Verbrenner. Aber wenn beispielsweise Ladevorgänge immer mit einem pfeifenden Geräusch begleitet werden, ist das nicht der Sinn der Sache. Deswegen hat das Forschungsteam um Professor Hermann Rottengruber nach Wegen zur Geräuschdämmung gesucht und man wurde bei Granulat aus recycelten Reifen fündig. So konnte man die Schwingungen von Bauteildeckeln um bis zu 10 dB reduzieren, eine Methode, die Fahrzeugherstellern helfen könnte, bereits bei der Entwicklung störende Geräusche zu unterdrücken. Die Nutzung des Granulats benötigt kaum Platz, ist außergewöhnlich kostengünstig, auch weil man damit schwere Dämmmatten oder Schallschutzschichten vermeiden kann. Denn Elektroautos sind zwar grundsätzlich viel leiser, aber störende Geräusche treten deutlich hervor, auch weil sie in Frequenzen auftreten, die als besonders störend empfunden werden. Diese neuen Partikeldämpfertechnologien könnten nach Angaben der Ingenieure von der Uni Magdeburg auch in anderen Geräten der Leistungselektronik zum Einsatz kommen. 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
2: Willkommen zurück. In der Nacht von Dienstag auf Mittwoch wurde das Programm Onleihe 2 der Stadtbibliothek abgeschaltet, um die Version 3 verfügbar zu machen. Von der neuen Version 3.0 verspricht man sich eine verbesserte Navigation sowie optimierte Funktionen für ein komfortableres digitales Lese- und Hörerlebnis. Auch eine geräteübergreifende Synchronisation von Lese- und Spielständen zwischen Onleihe-App fürs Handy und der Webversion für den PC wurde implementiert. Für alle Inhaber eines Bibliotheksausweises

0: steht auch das Angebot der Onleihe-Plattform zur Verfügung. Man kann die Onleihe aber auch als Gast erkunden und sich mit dem Angebot und der Funktion des Programms vertraut machen.
1: Barleben, Meizendorfer Straße 24. Noch ist die Hausnummer schwarz und wird es aber auch bleiben. Trotzdem haben sich hier neben Vertretern der Allgemeinen Wohnungsgenossenschaft Wolmirstedt als Investor, der Landesenergieagentur Sachsen-Anhalt und der Gemeinde versammelt, um für die Gebäude 24a und b die grüne Hausnummer zu empfangen. Denn die grüne Hausnummer ist eine Auszeichnung für Gebäude, die klar definierte Energieeffizienzstandards erreichen, welche weit über den gesetzlichen Mindestanforderungen liegen.
2: Also gemeinsam mit der Lena zeichnen wir die Investoren, manchmal Wohnungsgenossenschaften, manchmal Wohnungsgesellschaften, manchmal aber auch private Eigentümer auf, die sich in besonderem Maße bei der Sanierung oder beim Neubau von Wohnungen, von Häusern engagieren, modernste Technik einbauen, klimaschonende Technik einbauen, Energieeffizienz auch bei der Frage der Stromversorgung organisieren, aber vor allem bei der Frage von Wärmeversorgung, also Dämmung, neue moderne Heizungssysteme sich engagieren. Und damit wollen wir mit der grünen Hausnummer aufmerksam machen.
1: Von außen fallen die großen Photovoltaikanlagen auf, selbstverständlich auch auf den Dachflächen. Und damit die senkrechten Fassadenelemente nicht beschattet werden, wurde auf Balkone verzichtet. Das ist so eine Wohnung im Dachgeschoss, 115 Quadratmeter für 15 Euro Miete komplett, denn in diesem Preis sind für 4 Jahre auch Heizkosten und Stromverbrauch eingeschlossen. Das ist möglich, weil die Planung darauf abgestimmt ist, dass der mit den Solarflächen erzeugte Strom über Speicher direkt in den Verbrauch geht.
3: Die grüne Hausnummer ist ein etablierter Auszeichnungswettbewerb im Land Sachsen-Anhalt. Wir haben heute hier in Barleben die 86. grüne Hausnummer tatsächlich übergeben können. Zahlreiche grüne Hausnummern plus auch Ziel ist es, der Landesenergieagentur gemeinsam mit den Partnern, Handwerkskammer, Architektenkammer und viele andere, dass wir gute Beispiele auch öffentlich machen.
1: Das ist also jetzt die grüne Hausnummer, die in wenigen Tagen neben die Eingangstür geschraubt wird. Und den Mietern der beiden Neubauten wünschen wir dann möglichst viel Sonnenschein.
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5: Die MDF1 Wettervorhersage für den 10. und 11. Juni. In der Nacht zum Donnerstag ist der Himmel anfangs bedeckt. Später lockert es auf. Es gibt leichten Regen und auch Regenschauer. Die Nachttemperaturen gehen auf 11 bis 9 Grad zurück. Der Wind weht schwach und weiterhin in Böen aus westlicher Richtung. Am Donnerstag ist der Himmel bewölkt. Am Nachmittag kann es Schauer und einzelne Gewitter geben. Die Temperaturen erreichen nur noch Werte von 16 bis 18 Grad. Der Wind weht schwach bis mäßig und weiter in Böen aus dem Westen. Der UV-Index liegt beim niedrigen Wert 2. Die weiteren Aussichten bis zum Sonntag. Das Wetter bleibt weiterhin sehr wechselhaft. Neben Wolken und Regen gibt es auch mal längere Abschnitte mit viel Sonnenschein. Die Temperaturen sind für die Jahreszeit zu kühl, welches durch den kräftigen, böigen Wind noch verstärkt fühlbar wird.
0: In der Reihe die regionale Lesestunde lädt die Stadtbibliothek am Donnerstag zu einer Lesung mit dem Lyriker und Autor Andreas Müller aus Magdeburg ein. Vier Füße hat mein Gesicht ist der Titel einer neuesten Veröffentlichung, die er am Donnerstag ab 16 Uhr präsentieren wird. Wer sich dafür interessiert, muss noch nicht einmal Eintritt dafür bezahlen. 15 Euro kostet es hingegen zum musikalischen Treff der Generationen, zu dem ins Querstyle eingeladen wird. Ab 19 Uhr spielen dort Marius Moritz und Frank Schöpke Jazzmusik. Schöpke auf dem Saxophon oder der Klarinette, Marius Moritz ist Pianist. Beide zusammen stehen für Freestyle Jazz zwischen Improvisation und Standards. Ja, wir stehen dann am Donnerstag wieder für ein neues Direktmagazin ab 18 Uhr. Und dann erst für Magdeburg und danach für Halle, so wie jetzt auch gleich im Anschluss. Ich hoffe, Sie schalten wieder ein. Bis dahin auf Wiederfernsehen und bleiben Sie gesund.

0: richtig los.
1: Es oder Tyler, hä? Wer wird Kurierin des Monats?
0: Was lässt?
2: Was machst du eigentlich hier? Du besuchst mich nie.
3: Ich dachte, es könnte vielleicht nicht schaden, mal Urlaub zu machen.
4: Fuck, wie nice ist das denn? Du bist einfach schwanger.
2: Tyler, was soll ich denn mit dem Kind? Soll ich Milch machen und rumsitzen oder was? Ich muss fahren.
3: Ich würde gerne für Sie einspringen.
0: Komm, komm, komm, komm, komm! Von da aus!
5: Doppel 2, ich habe eine richtig gute Tour für dich.
3: Allzeit bereit, over. Es ist gut, nicht so allein zu sein. Kennst du den? Trägt ein Typ sein Leben am Helm und kriegt einen Tumor im Kopf. Wie lange habe ich noch?
6: Nutzen Sie jeden gemeinsamen Tag.

0: letzte Tropfen.
1: Ich mach die OP.
2: Und wenn ihr zu viel wegschneidet, dann wirst du Gemüse und dann...
1: Denk dran, Gemüse immer waschen, besonders in der Schwangerschaft.
2: Nee, jetzt nimm das doch mal ernst.
1: Du klingst ja wie dein Vater.
3: Schlüssel zum Glück, ich höre. Ich beteilige mich nicht an Einbrüchen.
4: Es ist nicht so, wie Sie glauben.
3: Vergessen Sie.
4: 1000 Euro.
3: Cash? Ah. Zauberstab.
4: Oh, ja, das ist deine Mutter.
3: Hm. Oh, wir sind sowas von am Arsch.
4: Wir packen ihn in den Lieferwagen und stellen den irgendwo ab, alles klar?
3: Sie bringen mir nur Unglück. Wieso habe ich mich darauf eingelassen?
4: Meine Ex kann uns ein Taxi rufen.
5: Was heißt hier Ex? Wir sind ja noch nicht mal geschieden.
4: Doch.
5: Nein.
4: Aber ja.
5: Aber nein.
4: Ja.
5: Nein.
3: Wenn Sie mich fragen, Sie sind das perfekte Paar.
6: Wer ist der Fettsack?
3: Warte mal, wen nennst du hier?
5: Entschuldigen Sie uns, Dicker.
3: Können wir die Kommentare übers Aussehen unterlassen? Wieso müssen wir das Geld in den Safe zurücklegen? Das kapiere ich nicht.

0: Louise, es stinkt.
1: Es gibt ja nichts Schöneres, als wieder bei Mama einzuziehen.
2: Wie deine Schwester damals.
1: Ich hab doch wohl noch das Recht, mich hier zu Hause zu fühlen.
0: Welcome back.
3: Hunter, hey!
0: Ich habe einen Mann kennengelernt. Mit Hund.
4: War es auch sehr erfreut.
0: Sieht gut aus.
1: Das Herrchen oder der Hund? Mädchen, was war das denn?
5: Es wäre doch blöd, die Liebe vorbeiziehen zu lassen.
1: Die Liebe? Im Ernst?
2: Bist du eine, die sich wie im Porno epiliert und nach Thymian riecht? Bro, wirklich? Dann fick doch mit einer Kerze.
6: Eva ist schwanger.
2: Von wem denn?
6: Von mir, denke ich mal, Mama.
2: Wirklich?
1: Ich habe das Gefühl, ich würde ständig mein Leben verpassen.
0: Alles wird gut. Zu meiner Zeit versuchte man, sich ein Leben aufzubauen.
3: Ich liebe euch. Voilà, jetzt wisst ihr es. Ich liebe euch.
0: Ihr hättet am liebsten 1000.
7: Schönen Abend, Madame.
0: Selber schuld, wenn du mich Madame nennst.
1: Diese Generation hat nicht nur Versager.
3: Wer ist hier betrunken?
1: Die jungen Leute sind spannend. Fang jetzt bloß nicht mit meiner Mutter an.
8: Sie war nun mal mein erster feuchter Traum einer MILF, sorry.
9: Hallo, alle zusammen.
3: Oh, hey, Tante Ann.
0: Ich werde Großmutter. Stört sie das vielleicht?
7: Das ist sexy.

In einem weit, weit entfernten kleinen Dorf in Island genießt eine fünfköpfige Familie zusammen mit ihrem Schäferhund ein spätes Abendessen. Sie sehen glücklich

0: und zufrieden aus, sicher geborgen vor allen Gefahren dieser Welt. Die Mutter, eine talentierte, aber erfolglose Künstlerin, bereitet ihr bislang ehrgeizigstes Werk vor.
1: Willst du noch mehr? Oder gibst du auf?
2: Das ist schön. Sind sie alle braun?
0: Der Vater ist auf See. Auf einem 15.000-Tonnen-Fischkutter sorgt er für den Lebensunterhalt der Familie.
3: Ich sag's euch, echt geil. Maggie, geil, oder?
2: Was?
0: Die Kinder haben das Glück, frei und unbeschwert herumtollen zu können. Ein Leben im Einklang mit der Natur, was auch immer das bedeuten mag.
1: Du spinnst wohl! Ja.
0: In diesem Film kommen weder Rechtsextremisten noch Schwerverbrecher vor. Nur ganz normale Menschen mit ganz normalen Gefühlen und ganz normalen Problemen.
2: Ficken, ficken, ficken, ficken, ficken.
1: Das ist echt nicht witzig.
0: Uns interessieren die kleinen Dinge des Alltags, wie zum Beispiel Wandern, den Hund waschen, Schnee, Essen, gefrorener Fisch, Gummistiefel, die Jahreszeiten, Orcas, ein Sommerkleid, Jeanne d'Arc.
4: Übrigens, dein Mann ist ein Totalversager. Den werde ich grün und blau schlagen.
0: Humor, Sex.
5: Nein.
0: Oder eben keiner. All die Dinge, auf die es wirklich ankommt. Doch hinter all dem verbirgt sich etwas. Etwas, das wir nicht verstehen. Etwas Uraltes. Animalisches. Ein dunkles Geheimnis.
6: Und warst du's?
2: Ha?
0: Wir haben einen Film namens The Love That Remains gedreht. Schaut ihn euch an. Uns gefällt er wirklich gut.
3: Ja, sie zeigt mir den Mittelfinger. War sicher nett gemeint.
0: Oder schaut euch etwas anderes an. Ist auch okay. Er kommt bald ins Kino.
7: Hier kannst du nicht parken. Das ist ein Behindertenparkplatz. Hast du in der Fahrschule nicht richtig aufgepasst?
6: Danke.
8: Ich sag's dir, die Hölle, das sind die anderen.
9: Können wir dir helfen?
6: Ich glaube, meine Mama ist tot. Was muss ich jetzt tun?
10: Der Herrjott hat sie erlöst. Es ist besser so.
11: Wie macht man das denn mit dem letzten Willen?
12: Wer sich über der Ehe tut, im Vorfeld kein Gedanke weg. Der kann auch im Neuen keine Ansprüche stellen.
13: Meine Mama möchte eingeäschert und verstreut werden.
10: Nee. Und was sagst du, die Lüt?
9: Verbrannt. Ja, also ich finde das ja menschenunwürdig.
14: Da war mir wieder klar, dass deine Mutter eine Extrawurst will.
13: Wenn die Urne wieder da ist, sollen wir dann eine Trauerfeier machen?
15: Weiß ich jetzt nicht.
13: Naja, ich dachte, vielleicht können wir das hier bei euch auf dem Feld machen.
16: Ist sie weg?
13: Du könntest mal deinen Hintern näher bewegen und mir helfen.
15: Du hast doch alles im Griff.
13: Ich brauch dich hier.
15: Hey!
13: Gibt's noch Neuigkeiten wegen der Trauerfeier?
12: Ihr musst es verschieben.
13: Ja, ist ja nicht ihre Mutter.
17: Geht's noch? Wirklich, machen die eigentlich alle noch das, was sie wollen?

Wie soll man in den Schulen mit dem Handy umgehen? Diese Frage sollen zukünftig Lehrkräfte gemeinsam mit den Elternhäusern eigenständig beraten und dann entsprechend verfahren. Denn das Bildungsministerium will sich in gewisser Weise aus dieser Frage heraushalten. Mit einer sogenannten Handreichung legt man aber eine Grundlage für einen praxisnahen Orientierungsrahmen zum Umgang mit privaten digitalen Geräten. Zentrales Leitbild ist dabei ein doppeltes Verständnis von Schule als Schutz, aber auch als Lernraum, in dem einerseits

0: Als Risiken wie Ablenkung, Cybermobbing oder Datenschutzprobleme begrenzt werden. Andererseits sollen die Schüler aber auch lernen, digitale Medien reflektiert, kritisch und verantwortungsvoll zu nutzen. Und damit ein herzliches Willkommen zum MDF1 Direktmagazin am Mittwoch. Zentrales Element der Handreichung dürfte das vom Bildungsministerium zur Verfügung gestellte Online-Tool sein, mit dem die Schulen bei der Erarbeitung von Regelwerken unterstützt werden sollen. Bei dieser Erarbeitung sollen Lehrkräfte, Erziehungsberechtigte und Lernende gemeinsam die Regeln erarbeiten und diese dann auch gemeinsam in Verantwortung übernehmen. Die ersten Wahlplakate hängen schon. Dabei sind bis zur Landtagswahl am 6. September noch gut 3 Monate Zeit. Da aber bis dahin noch die große Sommerferienzeit kommt, haben sich die Parteien bereits jetzt entschlossen, die heiße Phase des Wahlkampfs einzuläuten. Den Auftakt mit der Vorstellung ihrer Kampagne machten am Mittwoch die Freien Demokraten mit ihrer Spitzenkandidatin Lydia Hüskens. Sie wird die landesweite Plakatierung mit ihrem Gesicht dominieren, einem Gesicht, das sicher viele mit ihrem momentanen Amt als Ministerin für Infrastruktur und Digitales des Landes Sachsen-Anhalt verbinden. Als solche steht sie zum Beispiel für eine durchaus erfolgreiche Digitalisierung im Land, um nur mal das eine Stichwort Glasfaserausbau zu benennen. Allerdings scheinen solche sehr landesspezifischen Bilanzen in der Wahrnehmung der Bürger eine untergeordnete Rolle zu spielen. Eher überwiegt das gefühlsbetonte, es muss sich etwas verändern. Und genau diesen Satz will sich die FDP zu eigen machen, eben weil sich etwas ändern muss. Doch ganz so allgemein sollte es dann doch nicht werden.
1: Weil sich was ändern muss, ist sozusagen der Grundslogan, mit dem wir durch den Wahlkampf gehen. Und wir haben dann natürlich adaptiert, zum Beispiel im Bereich Wirtschaft, Schule oder halt eben auch im Bereich Migration. Darüber hinaus haben wir ja ein ausführliches Programm auch erarbeitet, was wir natürlich auch jedem zur Verfügung stellen können. Das heißt, das, was wir tun wollen, ist auch sehr, sehr konkret untersetzt.
0: Darüber wird man sich in den kommenden Monaten mit den Politikern auch direkt unterhalten können. So ist man stolz, für jeden Wahlkreis im Land einen Direktkandidaten aufstellen zu können. Auch wenn für viele klar sein dürfte, dass sie mit ihrer Kandidatur auf verlorenem Posten gegen die großen Parteien stehen dürften. Dennoch werden die lokalen Kandidaten auf entsprechenden Plakaten auftauchen, um für liberale Politik zu werben.
1: Also ja, wir merken insgesamt, dass sich der Wahlkampf zum Beispiel, was die großen Wahlkampfforen anbelangt, so ein bisschen anfängt zu verteilen in vor der Sommerpause und nach der Sommerpause. Darüber werden wir uns, das müssen wir uns einstellen. Ansonsten beginnen wir natürlich hier in Magdeburg 3 Monate vor dem Wahltermin. In den meisten kleineren Orten ist so Plakatierung etwa 6 Wochen vorher vorgesehen. Und dann kommen natürlich auch die klassischen Großflächen, aber auch viele andere Informationsangebote, sei es digital oder sei es auch noch ganz klassisch per Flyer und Postkarte. Auch das ist etwas, worauf wir nach wie vor nicht verzichten können.
0: Die FDP hat also ihre gelb-blaue Farbigkeit zurückgeholt. Vorbei die Zeiten, als man mit schwarz-weißen Fotos des großen Vorsitzenden warb und rosa die Farbe der Schrift war. In gewisser Weise ein Zurück zu den Wurzeln der Partei, die einst für große sozialliberale Politik stand, wirtschaftsfreundlich, aber nicht unsozial. Halle ist die glücklichste Stadt in Ostdeutschland und im Bundesvergleich findet man die Saale-Metropole auf Platz 12. So das Ergebnis einer gerade veröffentlichten Studie, bei der in 40 deutschen Großstädten mit mehr als 200.000 Einwohnern nachgefragt wurde. Auf einer Skala zwischen 0 und 10 Punkten konnten die Befragten dann ihre Zufriedenheit angeben. Da die Studie von einem großen Lotterieveranstalter in Auftrag gegeben wurde, könnte man meinen, dass man nach Losglück gefragt hat. Aber die eine zentrale Frage lautete, wenn Sie mal alles zusammennehmen, wie zufrieden sind Sie dann insgesamt mit Ihrem Leben? Da sich in Halle besonders viele entschieden, diese Frage positiv zu beantworten und man Magdeburg auf Platz 23 dieses Rankings findet, verwundert es allerdings, dass eine Nörgelpartei wie die AfD derart hohe Umfragewerte in Sachsen-Anhalt aufweisen kann.
2: Eigentlich sollte die Profi-Skate-Vorführung am Olvenstädter Scheid noch etwas warten. Aber aufgrund der zunehmend düsteren Wolkendecke, aus der jeden Moment die Wassermassen stürzen könnten, wurde die Veranstaltung im neuen Skatepark stattdessen gleich mit dem Highlight des Events eröffnet.

0: eröffnet. Eine gute Entscheidung, denn sobald wieder in den offiziellen Teil übergegangen wurde, traf der erwartete Regenschauer ein, weshalb die Ansprachen am Dienstag eher kurz gehalten wurden. Vor Ort waren an diesem Nachmittag unter anderem die Oberbürgermeisterin und der Staatssekretär, um den neuen Skatepark im Olvenstädter Scheid nach umfassender Sanierung für die Öffentlichkeit freizugeben und gleichzeitig den Abschluss mehrerer Freizeitprojekte in der Landeshauptstadt zu würdigen. Denn der Skatepark ist nur eines von insgesamt 4 Spiel- und Freizeitprojekten, die in den vergangenen 3 Jahren in Magdeburg entstanden sind und mit insgesamt rund 1,5 Millionen Euro Fördermitteln umgesetzt wurden. Die Finanzierung erfolgte mit sogenannten PMO-Mitteln, Geldern aus dem Vermögen der Parteien und Massenorganisationen der ehemaligen DDR.
1: Wir können immer einen Teil dieser PMO-Mittel für soziale und kulturelle Zwecke einsetzen. Und das Sozialministerium bekommt eben dann Geld, mit denen wir sozusagen soziale Einrichtungen fördern können. Und da machen wir sozusagen in Gesprächen und Aufrufen, geben wir den Städten die Gelegenheit, Ideen einzubringen. Und die Stadt Magdeburg hat eben ihr ein Konzept eingebracht, wie sie verschiedene Spielplätze, Bewegungsplätze für Menschen allen Alters gestalten wollen. Und dieser Skaterpark ist eines davon.
0: Die neue Anlage am Olvenstädter Scheid ist mit Abstand das umfangreichste Einzelprojekt der geförderten Vorhaben. Rund 613.000 Euro wurden in den Neubau des Parks investiert. Ein kostenspieliges Vorhaben, das aber aufgrund des zunehmenden Verschleißes dringend notwendig war.
2: Da waren ganz große, ich sag mal, Verletzungsrisiken durch Rampen, die sich über die Zeit hinweg, vor allem im Sommer, in den Asphalt reingesetzt haben. Das bedeutet, da entstehen halt super viele große Cracks. Und wenn man da skatet, dann ist das ein riesen Gefahrenpotenzial. Und allein deshalb wollten, ich glaube, die Initiative kam tatsächlich von einer Streetwalkerin, Sandra Tümpel heißt die, die sich hier um den Olvenstädter Kreis, sage ich mal ganz grob, kümmert und hat hier im Rahmen eines Beteiligungsprogrammes abgefragt, ob das hier Sinn machen würde.
0: Die Antwort darauf war ein enthusiastisches Ja, dem die Stadt in Zusammenarbeit mit dem Plaza e.V. nachkam, der als Stellvertreter der lokalen Skateszene fungierte und demnach den Wünschen der Skater entsprechend ein geeignetes Planungsbüro beauftragte, sodass auf dem Gelände eine moderne Anlage nach amerikanischem Standard entstehen konnte, die sowohl für Skateboards und Scooter sowie BMX-Räder und Inline-Skates, aber auch für WCMX geeignet ist, also für den Rollstuhlsport. Durch spezielle Auffahrten können RollstuhlnutzerInnen alle Ebenen des Parks befahren. Klar markierte Fahrwege und reichlich Sitzmöglichkeiten sorgen zusätzlich für mehr Barrierefreiheit. Gestalterisch setzt die Fläche auf das sogenannte Streetflow-Konzept. Dabei werden klassische Elemente des urbanen Fahrens, etwa Geländer, Banks und Kanten, mit geschwungenen Übergängen und flüssigen Linien kombiniert. Ziel ist es, somit unterschiedliche Fahrstile und Erfahrungsstufen miteinander zu verbinden und möglichst vielseitige Bewegungsabläufe zu ermöglichen. Das durfte am Dienstag natürlich gleich nach Herzenslust ausprobiert werden. Dabei stellte auch die nasse Fahrbahn kein Hindernis dar, es wurde lediglich etwas vorsichtiger gefahren. In Zukunft soll die Anlage zudem als Austragungsort für verschiedene Veranstaltungen der Szene dienen. Die nächste Möglichkeit dafür bietet sich am Skateboarding Day, der am 21.06. stattfindet. Hauptsächlich wird sich dieser aber voraussichtlich am Petriförder abspielen, wo sich der Hauptort der lokalen Szene befindet. Aber auch auf der neuen Anlage könnten sich noch diverse Wettbewerbe und Partys ereignen. Konkrete Pläne gibt es dafür allerdings noch nicht. Genaueres dürfte dann zeitnah auf der Website oder auf den Social-Media-Kanälen des Plaza e.V. zu finden sein. Milliardenschwere Schäden für die Stadt Magdeburg und Sachsen-Anhalt waren es gewesen, die vom Elbe-Hochwasser im Jahr 2002 und erneut 2013 verursacht wurden, woraufhin das Umweltministerium in den letzten 2 Jahrzehnten bereits zunehmend in die Verbesserung des Hochwasserschutzes im Land investierte. Künftig möchte man sich diesem Anliegen noch intensiver widmen, weshalb Umweltminister Willingmann am vergangenen Freitag eine Förderung in Höhe von rund 3,5 Millionen Euro an die Oberbürgermeisterin überreichte. Diese entstammen dem landesweiten Programm Klima 3, das Maßnahmen für ein verbessertes Starkregenmanagement und Klimaresilienz unterstützen soll. 34 solcher Vorhaben können mithilfe des Landesprogrammes gefördert werden. In Magdeburg wird der Fokus auf dem Ausbau von 3 Entwässerungsgräben liegen, um dort einen gesicherten Wasserabfluss bei Starkregenereignissen zu ermöglichen.
3: Wir haben auf der ostelbischen Seite ohnehin einen relativ hohen Grundwasserstand und da kann schnell ein Starkregen, also gar nicht das typische Hochwasser, das wir von der Elbe her kennen, sondern ein Starkregen dazu führen, dass solche Gräben überflutet sind, dass der Grundwasserspiegel weiter steigt. Und genau das soll hiermit gefördert werden. Rund 3,5 Millionen Euro vom Land. Die Landeshauptstadt legt nochmal eine gute Million Euro drauf. Und diese Maßnahmen sollen noch im Jahr 2026 beginnen.
0: Ertüchtigt werden die Gräben Neugrüneburg, Schwanengraben,

0: Graben und der Graben A, die über das Grabensystem Furtlake in den Ehlekanal entwässern. Wo genau sich diese und andere Gräben ihrer Art befinden und wohin sie im Fall von extremen Niederschlagsmengen entwässern, kann übrigens auf sogenannten Starkregenkarten eingesehen werden, die vom Umweltministerium erstellt wurden und öffentlich zugänglich sind. Mit diesen Klimaresilienzmaßnahmen sollte die Landeshauptstadt dann in Zukunft besser auf Starkregenereignisse vorbereitet sein, um weitere Hochwasserkatastrophen zu verhindern.
1: Sie merken doch schon an der Taktung von Jahrhunderthochwasser, wie sehr wir eine Veränderung erleben. Manche von uns schon in ihrer Lebenszeit. Die Taktung wird immer enger, Starkregenereignisse treten häufiger auf. Und deshalb, man muss da immer wieder investieren und man sollte nicht lange darüber streiten. Der Klimawandel ist da, den kann man nicht leugnen. Man sollte jetzt Vorsorge treffen.
2: Seit Montag wird Frank K. vermisst. Der letzte bekannte Aufenthaltsort des Mannes war am 8.6. gegen 12.50 Uhr eine Sichtung im Bereich der Leipziger Chaussee. Der etwa 1,75 Meter große Mann wird als schlank beschrieben. Er hat kurze graue Haare und war mit einer blauen Hose, blauem T-Shirt und einer blauen Jacke bekleidet, zudem er helle Schuhe trug. Die Polizei sucht nun nach Hinweisen zu einem möglichen Aufenthaltsort, auch weil er sich vermutlich in einer hilfebedürftigen Lage befindet. Hinweise zu seinem Aufenthaltsort oder auch zu dem Weg, den er ab Montagmittag genommen hat, nimmt das Polizeirevier Halle unter 0345 224 2000 entgegen. 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
7: Barleben, Meizendorfer Straße 24. Noch ist die Hausnummer schwarz und wird es aber auch bleiben. Trotzdem haben sich hier neben Vertretern der Allgemeinen Wohnungsgenossenschaft Wolmirstedt als Investor, der Landesenergieagentur Sachsen-Anhalt und der Gemeinde versammelt, um für die Gebäude 24a

0: A und B, die grüne Hausnummer zu empfangen. Denn die grüne Hausnummer ist eine Auszeichnung für Gebäude, die klar definierte Energieeffizienzstandards erreichen, welche weit über den gesetzlichen Mindestanforderungen liegen.
1: Also gemeinsam mit der Lena zeichnen wir die Investoren, manchmal Wohnungsgenossenschaften, manchmal Wohnungsgesellschaften, manchmal aber auch private Eigentümer auf, die sich in besonderem Maße bei der Sanierung oder beim Neubau von Wohnungen, von Häusern engagieren, modernste Technik einbauen, klimaschonende Technik einbauen, Energieeffizienz auch bei der Frage der Stromversorgung organisieren, aber vor allem bei der Frage von Wärmeversorgung, also Dämmung, neue moderne Heizungssysteme sich engagieren. Und damit wollen wir mit der grünen Hausnummer aufmerksam machen.
0: Von außen fallen die großen Photovoltaikanlagen auf, selbstverständlich auch auf den Dachflächen. Und damit die senkrechten Fassadenelemente nicht beschattet werden, wurde auf Balkone verzichtet. Das ist so eine Wohnung im Dachgeschoss, 115 Quadratmeter für 15 Euro Miete komplett. Denn in diesem Preis sind für 4 Jahre auch Heizkosten und Stromverbrauch eingeschlossen. Das ist möglich, weil die Planung darauf abgestimmt ist, dass der mit den Solarflächen erzeugte Strom über Speicher direkt in den Verbrauch geht.
2: Die grüne Hausnummer ist ein etablierter Auszeichnungswettbewerb im Land Sachsen-Anhalt. Wir haben heute hier in Barleben die 86. grüne Hausnummer tatsächlich übergeben können. Zahlreiche grüne Hausnummern plus auch Ziel ist es, der Landesenergieagentur gemeinsam mit den Partnern, Handwerkskammer, Architektenkammer und viele andere, dass wir gute Beispiele auch öffentlich machen.
0: Das ist also jetzt die grüne Hausnummer, die in wenigen Tagen neben die Eingangstür geschraubt wird. Und den Mietern der beiden Neubauten wünschen wir dann möglichst viel Sonnenschein.
3: Die MDF 1 Wettervorhersage für den 10. und 11. Juni. In der Nacht zum Donnerstag ist der Himmel anfangs bedeckt. Später lockert es auf. Es gibt leichten Regen und auch Regenschauer. Die Nachttemperaturen gehen auf 11 bis 9 Grad zurück. Der Wind weht schwach und weiterhin in Böen aus westlicher Richtung. Am Donnerstag ist der Himmel bewölkt. Am Nachmittag kann es Schauer und einzelne Gewitter geben. Die Temperaturen erreichen nur noch Werte von 16 bis 18 Grad. Der Wind weht schwach bis mäßig und weiter in Böen aus dem Westen. Der UV-Index liegt beim niedrigen Wert 2. Die weiteren Aussichten bis zum Sonntag. Das Wetter bleibt weiterhin sehr wechselhaft. Neben Wolken und Regen gibt es auch mal längere Abschnitte mit viel Sonnenschein. Die Temperaturen sind für die Jahreszeit zu kühl, welches durch den kräftigen, böigen Wind noch verstärkt fühlbar wird.
4: Ausgehend von einem fiktiven Tagebuch Händels erarbeitete die Künstlergruppe Guricht eine Performance, bei dem die Besucher das Gefühl bekommen sollen, Teil des Geschehens zu sein. Die auch als Händel-Laboratorium bezeichnete Veranstaltung verbindet dabei künstlerische Experimente und eine zeitgenössische Auseinandersetzung mit dem Komponisten. Im Fokus steht dabei jedoch kein historisch belegtes Porträt Händels, sondern ein künstlerisch imaginiertes Mann-Selbstbild des jungen Händel. Dabei will man die technischen und räumlichen Gegebenheiten des Planetariums einbinden, womit auch schon der Ort der Aufführung klar werden sollte. Am Freitag um 21.30 Uhr beginnt das musikalisch-literarische Experiment. Die Veranstalter versprechen nicht nur einen besonderen Aufführungsraum. Ganz klassisch ist hingegen der Aufführungsraum für das MDF1 Direktmagazin, Ihr Fernsehgerät natürlich oder der Computer oder das Handy. Auch am Donnerstag wieder ab 18.30 Uhr mit der ersten Ausgabe für Halle und danach die für Magdeburg. So jetzt auch gleich. Das Einschalten nicht vergessen. Bis dahin auf Wiederfernsehen und bleiben Sie gesund.

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1: Was machst du eigentlich hier? Du besuchst mich nie.
2: Ich dachte, es könnte vielleicht nicht schaden, mal Urlaub zu machen.
3: Fuck, wie nice ist das denn? Du bist einfach schwanger.

0: Was soll ich denn mit dem Kind? Soll ich Milch machen und rumsitzen oder was? Ich muss fahren.
1: Ich würde gerne für Sie einspringen.
2: Komm, komm, komm, komm, komm! Von aus!
3: Doppel 2, ich habe eine richtig gute Tour für dich.
1: Allzeit bereit, over.
4: Ist gut, nicht so allein zu sein.
1: Kennst du den? Trägt ein Typ sein Leben lang Helm und kriegt einen Tumor im Kopf. Wie lange habe ich noch?
5: Nutzen Sie jeden gemeinsamen Tag.

0: Ich mache die OP.
1: Und wenn er zu viel wegscheint, dann wirst du Gemüse und dann...
0: Denk dran, Gemüse immer waschen, besonders in der Schwangerschaft.
1: Mais, nimm das doch mal ernst.
2: Du klingst ja wie dein Vater.
3: Schlüssel zum Glück, ich höre.
4: Ich beteilige mich nicht an
5: Einbrüchen. Aber es ist nicht so, wie Sie glauben.
4: Vergessen Sie es.
5: 1.000 Euro.
3: Cash? Ah. Zauberstab.
5: Oh, ja, das ist deine Mutter.
3: Hm. Oh, wir sind sowas von am Arsch.
5: Wir packen ihn in den Lieferwagen und stellen den irgendwo ab, alles klar?
3: Sie bringen mir nur Unglück. Wieso habe ich mich darauf eingelassen?
5: Meine Ex kann uns ein Taxi
6: rufen.
5: Was
6: heißt hier Ex? Wir sind ja noch nicht mal geschieden.
5: Doch.
6: Nein.
5: Aber ja.
6: Aber nein.
5: Ja.
6: Nein.
4: Wenn Sie mich fragen, Sie sind das perfekte Paar.
6: Wer ist der Fettsack?
4: Warte mal, wen nennst du jetzt?
6: Entschuldigen Sie uns, Dicker.
4: Können wir die Kommentare übers Aussehen unterlassen? Wieso müssen wir das Geld in den Safe zurücklegen? Das kapiere ich nicht.

0: Louise, es stinkt.
1: Es gibt ja nichts Schöneres, als wieder bei Mama einzuziehen.
2: Wie deine Schwester damals.
1: Ich hab doch wohl noch das Recht, mich hier zu Hause zu fühlen.
0: Welcome back.
3: Hunter, hey.
0: Ich habe einen Mann kennengelernt. Mit Hund.
4: War es auch sehr erfreut.
0: Sieht gut aus.
1: Das Herrchen oder der Hund? Mädchen, was war das denn?
5: Es wäre doch blöd, die Liebe vorbeiziehen zu lassen.
1: Die Liebe? Im Ernst?
2: Bist du eine, die sich wie im Porno epiliert und nach Thymian riecht? Bro, wirklich? Dann fick doch mit einer Kerze.
6: Eva ist schwanger.
0: Von wem denn?
6: Von mir, denke ich mal, Mama.
0: Wirklich?
1: Ich habe das Gefühl, ich würde ständig mein Leben verpassen.
0: Alles wird gut. Zu meiner Zeit versuchte man, sich ein Leben aufzubauen.
3: Ich liebe euch. Voilà, jetzt wisst ihr es. Ich liebe euch.
0: Ihr hättet am liebsten 1000.
7: Schönen Abend, Madame.
0: Selber schuld, wenn du mich Madame nennst.
8: Diese Generation hat nicht nur Versager.
3: Wer ist hier betrunken?
8: Die jungen Leute sind spannend.
1: Fang jetzt bloß nicht mit meiner Mutter an.
9: Sie war nun mal mein erster feuchter Traum einer MILF, sorry.
10: Hallo, alle zusammen.
3: Oh, hey, Tante Ann.
0: Ich werde Großmutter. Stört sie das vielleicht?
7: Das ist sexy.

0: In einem weit, weit entfernten kleinen Dorf in Island genießt eine fünfköpfige Familie zusammen mit ihrem Schäferhund ein spätes Abendessen. Sie sehen glücklich und zufrieden aus, sicher geborgen vor allen Gefahren dieser Welt. Die Mutter, eine talentierte, aber erfolglose Künstlerin, bereitet ihr bislang ehrgeizigstes Werk vor.
1: Willst du noch mehr? Oder gibst du auf?
2: Das ist schön. Sind sie alle braun?
0: Der Vater ist auf See. Auf einem 15.000-Tonnen-Fischkutter sorgt er für den Lebensunterhalt der Familie.
3: Ich sag's, das ist geil. Maggie, geil, oder?
2: Was?
0: Die Kinder haben das Glück, frei und unbeschwert herumtollen zu können. Ein Leben im Einklang mit der Natur, was auch immer das bedeuten mag.

0: Kann ich grün und blau schlagen?
1: Humor, Sex.
2: Nein.
1: Oder eben keiner. All die Dinge, auf die es wirklich ankommt. Doch hinter all dem verbirgt sich etwas. Etwas, das wir nicht verstehen. Etwas Uraltes. Animalisches. Ein dunkles Geheimnis.
3: Und warst du's?
4: Ha?
1: Wir haben einen Film namens The Love That Remains gedreht. Schaut ihn euch an. Uns gefällt er wirklich gut.
5: Ja, sie zeigt mir den Mittelfinger. War sicher nett gemeint.
1: Oder schaut euch etwas anderes an. Ist auch okay. Er kommt bald ins Kino.
6: Hier kannst du nicht parken. Das ist ein Behindertenparkplatz. Hast du in der Fahrschule nicht richtig aufgepasst?
3: Danke.
7: Ich sag's dir, die Hölle, das sind die anderen.
8: Können wir dir helfen?
3: Ich glaube, meine Mama ist tot. Was muss ich jetzt tun?
9: Der Herrjott hat sie erlöst. Es ist besser so.
3: Wie macht man das denn mit dem letzten Willen?
10: Wer sich über eine Ehe nicht tut, im Vorfeld keine Gedanken mehr, der kann auch im Neuen keine Ansprüche stellen.
3: Meine Mama möchte eingeäschert und verstreut werden.
9: Nee, und was sagst du, die Lüt?
8: Verbrannt. Ja, also ich finde das ja menschenunwürdig.
11: Da war mir wieder klar, dass deine Mutter eine Extrawurst will.
3: Wenn die Urne wieder da ist, sollen wir dann eine Trauerfeier machen?
12: Weiß ich jetzt nicht.
3: Naja, ich dachte, vielleicht können wir das hier bei euch auf dem Feld machen. Ist sie weg? Du könntest mal deinen Hintern näher bewegen und mir helfen.
12: Du hast doch alles im Griff.
3: Ich brauch dich hier. Hey! Gibt's noch Neuigkeiten wegen der Trauerfeier?
10: Ihr musst es verschieben.
3: Ja, ist ja nicht ihre Mutter. Geht's noch? Wirklich, machen die eigentlich alle noch das, was sie wollen?

0: Wie soll man in den Schulen mit dem Handy umgehen? Diese Frage sollen zukünftig Lehrkräfte gemeinsam mit den Elternhäusern eigenständig beraten und dann entsprechend verfahren. Denn das Bildungsministerium will sich in gewisser Weise aus dieser Frage heraushalten. Mit einer sogenannten Handreichung legt man aber eine Grundlage für einen praxisnahen Orientierungsrahmen zum Umgang mit privaten digitalen Geräten. Zentrales Leitbild ist dabei ein doppeltes Verständnis von Schule als Schutz, aber auch als Lernraum, in dem einerseits Risiken wie Ablenkung, Cybermobbing oder Datenschutzprobleme begrenzt werden. Andererseits sollen die Schüler aber auch lernen, digitale Medien reflektiert, kritisch und verantwortungsvoll zu nutzen. Und damit ein herzliches Willkommen zum MDF1 Direktmagazin am Mittwoch. Zentrales Element der Handreichung dürfte das vom Bildungsministerium zur Verfügung gestellte Online-Tool sein, mit dem die Schulen bei der Erarbeitung von Regelwerken unterstützt werden sollen. Bei dieser Erarbeitung sollen Lehrkräfte, Erziehungsberechtigte und Lernende gemeinsam die Regeln erarbeiten und diese dann auch gemeinsam in Verantwortung übernehmen. Die ersten Wahlplakate hängen schon. Dabei sind bis zur Landtagswahl am 6. September noch gut 3 Monate Zeit. Da aber bis dahin noch die große Sommerferienzeit kommt, haben sich die Parteien bereits jetzt entschlossen, die heiße Phase des Wahlkampfs einzuläuten. Den Auftakt mit der Vorstellung ihrer Kampagne machten am Mittwoch die Freien Demokraten mit ihrer Spitzenkandidatin Lydia Hüskens. Sie wird die landesweite Plakatierung mit ihrem Gesicht dominieren, einem Gesicht, das sicher viele mit ihrem momentanen Amt als Ministerin für Infrastruktur und Digitales des Landes Sachsen-Anhalt verbinden. Als solche steht sie zum Beispiel für eine durchaus erfolgreiche Digitalisierung im Land, um nur mal das eine Stichwort Glasfaserausbau zu benennen. Allerdings scheinen solche sehr landesspezifischen Bilanzen in der Wahrnehmung der Bürger eine untergeordnete Rolle zu spielen. Eher überwiegt das gefühlsbetonte, es muss sich etwas verändern. Und genau diesen Satz will sich die FDP zu eigen machen, eben weil sich etwas ändern muss. Doch ganz so allgemein sollte es dann doch nicht werden.
1: Weil sich was ändern muss, ist sozusagen der Grundslogan, mit dem wir durch den Wahlkampf gehen. Und wir haben dann natürlich adaptiert, zum Beispiel im Bereich Wirtschaft, Schule oder halt eben auch im Bereich Migration. Darüber hinaus haben wir ja ein ausführliches Programm auch erarbeitet, was wir natürlich auch jedem zur Verfügung stellen können. Das heißt, das, was wir tun wollen, ist auch sehr, sehr konkret untersetzt.
0: Darüber wird man sich in den kommenden Monaten mit den Politikern auch direkt unterhalten können. So ist man stolz, für jeden Wahlkreis im Land einen Direktkandidaten aufstellen zu können. Auch wenn für viele klar sein dürfte, dass sie mit ihrer Kandidatur auf verlorenem Posten gegen die großen Parteien stehen dürften. Dennoch werden die lokalen Kandidaten auf entsprechenden Plakaten auftauchen, um für liberale Politik zu werben.
1: Also ja, wir merken insgesamt, dass sich der Wahlkampf zum Beispiel, was die großen Wahlkampfforen anbelangt, so ein bisschen anfängt zu verteilen in vor der Sommerpause und nach der Sommerpause. Darüber werden wir uns, darauf müssen wir uns einstellen. Ansonsten beginnen wir natürlich hier in Magdeburg 3 Monate vor dem Wahltermin. In den meisten kleineren Orten ist so Plakatierung etwa 6 Wochen vorher vorgesehen. Und dann kommen natürlich auch die klassischen Großflächen, aber auch viele andere Informationsangebote, sei es digital oder sei es auch noch ganz klassisch per Flyer und Postkarte. Auch das ist etwas, worauf wir nach wie vor nicht verzichten können.
0: Die FDP hat also ihre gelb-blaue Farbigkeit zurückgeholt. Vorbei die Zeiten, als man mit schwarz-weißen Fotos des großen Vorsitzenden warb und rosa die Farbe der Schrift war. In gewisser Weise ein Zurück zu den Wurzeln der Partei, die einst für große sozialliberale Politik stand, wirtschaftsfreundlich, aber nicht unsozial. Zur am Wochenende beginnenden Fußball-WM gibt

0: Gibt es nun einen Tippgeber, den man durchaus als ganzen Kerl bezeichnen könnte? Es handelt sich um das Wappentier der Republikaner, die ja derzeit mit Donald Trump auch den Präsidenten der Vereinigten Staaten stellen. Allerdings dürfte die Weltpolitik dem Elefantenbullen Kano, der im Magdeburger Zoo lebt, egal sein. Wahrscheinlich auch seine Orakelsprüche, die er ab dem 12. Juni zu Sieg oder Niederlage abgeben wird. Zuerst für die Partie Deutschland gegen Curaçao. Der Zoo beschreibt Kano als besonders schönes Exemplar seiner Gattung, der im Übrigen bald Vater wird, denn derzeit erwartet man nach langer Zeit wieder ein Elefantenkalb. Bei den Onagern ist die Wartezeit bereits vorbei, denn wie jetzt erst bekannt wurde, kam am 6.6. ein Jungtier dieser stark gefährdeten Art zur Welt. Bereits kurz nach der Geburt stand es sicher auf den Beinen, lief umher und folgte dem Muttertier, das offensichtlich auch genug Milch zur Verfügung stellen kann. Da bisher alles gut gelaufen ist, bekommen Besucher das Jungtier bereits im Gehege zu sehen.
1: Eigentlich sollte die Profi-Skate-Vorführung am Olvenstädter Scheid noch etwas warten, aber aufgrund der zunehmend düsteren Wolkendecke, aus der jeden Moment die Wassermassen stürzen könnten, wurde die Veranstaltung im neuen Skatepark stattdessen gleich mit dem Highlight des Events eröffnet. Eine gute Entscheidung, denn sobald wieder in den offiziellen Teil übergegangen wurde, traf der erwartete Regenschauer ein, weshalb die Ansprachen am Dienstag eher kurz gehalten wurden. Vor Ort waren an diesem Nachmittag unter anderem die Oberbürgermeisterin und der Staatssekretär, um den neuen Skatepark im Olvenstädter Scheid nach umfassender Sanierung für die Öffentlichkeit freizugeben und gleichzeitig den Abschluss mehrerer Freizeitprojekte in der Landeshauptstadt zu würdigen. Denn der Skatepark ist nur eines von insgesamt 4 Spiel- und Freizeitprojekten, die in den vergangenen 3 Jahren in Magdeburg entstanden sind und mit insgesamt rund 1,5 Millionen Euro Fördermitteln umgesetzt wurden. Die Finanzierung erfolgte mit sogenannten PMO-Mitteln, Geldern aus dem Vermögen der Parteien und Massenorganisationen der ehemaligen DDR.
2: Wir können immer einen Teil dieser PMO-Mittel für soziale und kulturelle Zwecke einsetzen. Und das Sozialministerium bekommt eben dann Geld, mit denen wir sozusagen soziale Einrichtungen fördern können. Und da machen wir sozusagen in Gesprächen und Aufrufen, geben wir den Städten die Gelegenheit, Ideen einzubringen. Und die Stadt Magdeburg hat eben hier ein Konzept eingebracht, wie sie verschiedene Spielplätze, Bewegungsplätze für Menschen allen Alters gestalten wollen. Und dieser Skaterpark ist eines davon.
1: Die neue Anlage am Olvenstädter Scheid ist mit Abstand das umfangreichste Einzelprojekt der geförderten Vorhaben. Rund 613.000 Euro wurden in den Neubau des Parks investiert. Ein kostenspieliges Vorhaben, das aber aufgrund des zunehmenden Verschleißes dringend notwendig war.
3: Da waren ganz große, ich sag mal, Verletzungsrisiken durch Rampen, die sich über die Zeit hinweg, vor allem im Sommer, in den Asphalt reingesetzt haben. Das bedeutet, da entstehen halt super viele große Cracks. Und wenn man da skatet, dann ist das ein riesen Gefahrenpotenzial. Und allein deshalb wollten, ich glaube, die Initiative kam tatsächlich von einer Streetwalkerin, Sandra Tümpel heißt die, die sich hier um den Olvenstädter Kreis, sage ich mal ganz grob, kümmert und hat hier im Rahmen eines Beteiligungsprogrammes abgefragt, ob das hier Sinn machen würde.
1: Die Antwort darauf war ein enthusiastisches Ja, dem die Stadt in Zusammenarbeit mit dem Plaza e.V. nachkam, der als Stellvertreter der lokalen Skate-Szene fungierte und dem nach den Wünschen der Skater entsprechend ein geeignetes Planungsbüro beauftragte, sodass auf dem Gelände eine moderne Anlage nach amerikanischem Standard entstehen konnte, die sowohl für Skateboards und Scooter sowie BMX-Räder und Inline-Skates, aber auch für WCMX geeignet ist, also für den Rollstuhlsport. Durch spezielle Auffahrten können RollstuhlnutzerInnen alle Ebenen des Parks befahren. Klar markierte Fahrwege und reichlich Sitzmöglichkeiten sorgen zusätzlich für mehr Barrierefreiheit. Gestalterisch setzt die Fläche auf das sogenannte Streetflow-Konzept. Dabei werden klassische Elemente des urbanen Fahrens, etwa Geländer, Banks und Kanten, mit geschwungenen Übergängen und flüssigen Linien kombiniert. Ziel ist es, somit unterschiedliche Fahrstile und Erfahrungsstufen miteinander zu verbinden und möglichst vielseitige Bewegungsabläufe zu ermöglichen. Das durfte am Dienstag natürlich gleich nach Herzenslust ausprobiert werden. Dabei stellte auch die nasse Fahrbahn kein Hindernis dar, es wurde lediglich etwas vorsichtiger gefahren. In Zukunft soll die Anlage zudem als Austragungsort für verschiedene Veranstaltungen der Szene dienen. Die nächste Möglichkeit dafür bietet sich am Skateboarding Day, der am 21.06. stattfindet. Hauptsächlich wird sich dieser aber voraussichtlich am Petrifürder abspielen, wo sich der Hauptort der lokalen Szene befindet. Aber auch auf der neuen Anlage könnten sich noch diverse Wettbewerbe und Partys ereignen. Konkrete Pläne gibt es dafür allerdings noch nicht. Genaueres dürfte dann zeitnah auf der Website oder auf den Social-Media-Kanälen des Plaza e.V. zu finden sein. Milliardenschwere Schäden für die Stadt Magdeburg und Sachsen-Anhalt waren es gewesen, die vom Elbe-Hochwasser im Jahr 2002 und erneut 2013 verursacht wurden, woraufhin das Umweltministerium in den letzten zwei Jahrzehnten bereits zunehmend in die Verbesserung des Hochwasserschutzes im Land investierte. Künftig möchte man sich diesem Anliegen noch intensiver widmen, weshalb Umweltminister Willingmann am vergangenen Freitag eine Förderung in Höhe von rund 3,5 Millionen Euro an die Oberbürgermeisterin überreichte. Diese entstammen dem landesweiten Programm Klima 3, das Maßnahmen für ein verbessertes Starkregenmanagement und Klimaresilienz unterstützen soll. 34 solcher Vorhaben können mithilfe des Landesprogrammes gefördert werden. In Magdeburg wird der Fokus auf dem Ausbau von 3 Entwässerungsgräben liegen, um dort einen gesicherten Wasserabfluss bei Starkregenereignissen zu ermöglichen.
4: Wir haben auf der ostelbischen Seite ohnehin einen relativ hohen Grundwasserstand und da kann schnell ein Starkregen, also gar nicht das typische Hochwasser, das wir von der Elbe her kennen, sondern ein Starkregen dazu führen, dass solche Gräben überflutet sind, dass der Grundwasserspiegel weiter steigt. Und genau das soll hiermit gefördert werden. Rund 3,5 Millionen Euro vom Land. Die Landeshauptstadt legt nochmal eine gute 1 Million Euro drauf. Und diese Maßnahmen sollen noch im Jahr 2026 beginnen.
1: Ertüchtigt werden die Gräben Neugrüneburg, Schwanengraben und der Graben A, die über das Grabensystem Furtlake in den Ehlekanal entwässern. Wo genau sich diese und andere Gräben ihrer Art befinden und wohin sie im Fall von extremen Niederschlagsmengen entwässern, kann übrigens auf sogenannten Starkregenkarten eingesehen werden, die vom Umweltministerium erstellt wurden und öffentlich zugänglich sind. Mit diesen Klimaresilienzmaßnahmen sollte die Landeshauptstadt dann in Zukunft besser auf Starkregenereignisse vorbereitet sein, um weitere Hochwasserkatastrophen zu verhindern.
4: Sie merken doch schon an der Taktung von Jahrhunderthochwasser, wie sehr wir eine Veränderung erleben. Manche von uns schon in ihrer Lebenszeit. Die Taktung wird immer enger, Starkregenereignisse treten häufiger auf. Und deshalb, man muss da immer wieder investieren. Und man sollte nicht lange darüber streiten. Der Klimawandel ist da, den kann man nicht leugnen. Man sollte jetzt Vorsorge treffen.
0: Das wimmernde Geräusch, das Elektroautos bis zu einer Geschwindigkeit von 30 Kilometern pro Stunde abgeben müssen, war nicht der Gegenstand von Forschungen an der Uni Magdeburg, sondern eher die Geräuschentwicklung, die beispielsweise von den Wechselrichtern der Ladeelektronik ausgeht. Schließlich sind Elektroautos viel leiser als Verbrenner. Aber wenn beispielsweise Ladevorgänge immer mit einem pfeifenden Geräusch begleitet werden, ist das nicht der Sinn der Sache. Deswegen hat das Forschungsteam um Professor Hermann Rottengruber nach Wegen zur Geräuschdämmung gesucht. Und man wurde bei Granulat aus recycelten Reifen fündig. So konnte man die Schwingungen von Bauteildeckeln um bis zu 10 dB reduzieren. Eine Methode, die Fahrzeugherstellern helfen könnte, bereits bei der Entwicklung störende Geräusche zu unterdrücken. Die Nutzung des Granulats benötigt kaum Platz, ist außergewöhnlich kostengünstig, auch weil man damit schwere Dämmmatten oder Schallschutzschichten vermeiden kann. Denn Elektroautos sind zwar grundsätzlich viel leiser, aber störende Geräusche treten deutlich hervor, auch weil sie in Frequenzen auftreten, die als besonders störend empfunden werden. Diese neuen Partikeldämpfertechnologien könnten nach Angaben der Ingenieure von der Uni Magdeburg auch in anderen Geräten der Leistungselektronik zum Einsatz kommen. 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
0: Willkommen zurück. In der Nacht von Dienstag auf Mittwoch wurde das Programm Onleihe 2 der Stadtbibliothek abgeschaltet, um die Version 3 verfügbar zu machen. Von der neuen Version 3.0 verspricht man sich eine verbesserte Navigation sowie optimierte Funktionen für ein komfortableres digitales Lese- und Hörerlebnis. Auch eine geräteübergreifende Synchronisation von Lese- und Spielständen zwischen Onleihe-App fürs Handy und der Webversion für den PC wurde implementiert. Für alle Inhaber eines Bibliotheksausweises steht auch das Angebot der Onleihe-Plattform zur Verfügung. Man kann die Onleihe aber auch als Gast erkunden und sich mit dem Angebot und der Funktion des Programms vertraut machen.
8: Barleben, Meizendorfer Straße 24. Noch ist die Hausnummer schwarz und wird es aber auch bleiben. Trotzdem haben sich hier neben Vertretern der Allgemeinen Wohnungsgenossenschaft Wolmirstedt als Investor, der Landesenergieagentur Sachsen-Anhalt und der Gemeinde versammelt, um für die Gebäude 24a und b die grüne Hausnummer zu empfangen. Denn die grüne Hausnummer ist eine Auszeichnung für Gebäude, die klar definierte Energieeffizienzstandards erreichen, welche weit über den gesetzlichen Mindestanforderungen liegen.
9: Also gemeinsam mit der Lena zeichnen wir die Investoren, manchmal Wohnungsgenossenschaften, manchmal Wohnungsgesellschaften, manchmal aber auch private Eigentümer auf, die sich in besonderem Maße bei der Sanierung oder beim Neubau von Wohnungen, von Häusern engagieren, modernste Technik einbauen, klimaschonende Technik einbauen, Energieeffizienz auch bei der Frage der Stromversorgung organisieren, aber vor allem bei der Frage von Wärmeversorgung, also Dämmung, neue moderne Heizungssysteme sich engagieren. Und damit wollen wir mit der grünen Hausnummer aufmerksam machen.
8: Von außen fallen die großen Photovoltaikanlagen auf, selbstverständlich auch auf den Dachflächen. Und damit die senkrechten Fassadenelemente nicht beschattet werden, wurde auf Balkone verzichtet. Das ist so eine Wohnung im Dachgeschoss, 115 Quadratmeter für 15 Euro Miete komplett, denn in diesem Preis sind für 4 Jahre auch Heizkosten und Stromverbrauch eingeschlossen. Das ist möglich, weil die Planung darauf abgestimmt ist, dass der mit den Solarflächen erzeugte Strom über Speicher direkt in den Verbrauch geht.
10: Die grüne Hausnummer ist ein etablierter Auszeichnungswettbewerb im Land Sachsen-Anhalt. Wir haben heute hier in Barleben die 86. grüne Hausnummer tatsächlich übergeben können. Zahlreiche grüne Hausnummern plus auch Ziel ist es, der Landesenergieagentur gemeinsam mit den Partnern, Handwerkskammer, Architektenkammer und viele andere, dass wir gute Beispiele auch öffentlich machen.
8: Das ist also jetzt die grüne Hausnummer, die in wenigen Tagen neben die Eingangstür geschraubt wird. Und den Mietern der beiden Neubauten wünschen wir dann möglichst viel Sonnenschein.
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12: Die MDF1 Wettervorhersage für den 10. und 11. Juni. In der Nacht zum Donnerstag ist der Himmel anfangs bedeckt. Später lockert es auf. Es gibt leichten Regen und auch Regenschauer. Die Nachttemperaturen gehen auf 11 bis 9 Grad zurück. Der Wind weht schwach und weiterhin in Böen aus westlicher Richtung. Am Donnerstag ist der Himmel bewölkt. Am Nachmittag kann es Schauer und einzelne Gewitter geben. Die Temperaturen erreichen nur noch Werte von 16 bis 18 Grad. Der Wind weht schwach bis mäßig und weiter in Böen aus dem Westen. Der UV-Index liegt beim niedrigen Wert 2. Die weiteren Aussichten bis zum Sonntag. Das Wetter bleibt weiterhin sehr wechselhaft.
13: Neben Wolken und Regen gibt es auch mal längere Abschnitte mit viel Sonnenschein. Die Temperaturen sind für die Jahreszeit zu kühl, welches durch den kräftigen, böigen Wind noch verstärkt fühlbar wird.
0: In der Reihe die regionale Lesestunde lädt die Stadtbibliothek am Donnerstag zu einer Lesung mit dem Lyriker und Autor Andreas Müller aus Magdeburg ein. Vier Füße hat mein Gesicht ist der Titel einer neuesten Veröffentlichung, die er am Donnerstag ab 16 Uhr präsentieren wird. Wer sich dafür interessiert, muss noch nicht einmal Eintritt dafür bezahlen. 15 Euro kostet es hingegen zum musikalischen Treff der Generationen, zu dem ins Querstyle eingeladen wird. Ab 19 Uhr spielen dort Marius Moritz und Frank Schöpke Jazzmusik. Schöpke auf dem Saxophon oder der Klarinette, Marius Moritz ist Pianist. Beide zusammen stehen für Freestyle Jazz zwischen Improvisation und Standards. Ja, wir stehen dann am Donnerstag wieder für ein neues Direktmagazin ab 18 Uhr. Und dann erst für Magdeburg und danach für Halle, so wie jetzt auch gleich im Anschluss. Ich hoffe, Sie schalten wieder ein. Bis dahin auf Wiederfernsehen und bleiben Sie gesund.

0: krieg dich noch.
1: Restaurant Tyler, hä? Wer wird Kurierin des Monats?
0: Fuck, let's!
2: Was machst du eigentlich hier? Du besuchst mich nie.
3: Ich dachte, es könnte vielleicht nicht schaden, mal Urlaub zu machen.
4: Fuck, wie nice ist das denn? Du bist einfach schwanger.
2: Tyler, was soll ich denn mit dem Kind? Soll ich Milch machen und rumsitzen oder was? Ich muss fahren.
3: Ich würde gerne für Sie einspringen.
0: Komm, komm, komm, komm, komm! Von da aus!
5: Doppel 2, ich habe eine richtig gute Tour.
3: Allzeit bereit, over. Es ist gut, nicht so allein zu sein. Kennst du den? Trägt ein Typ sein Leben am Helm und kriegt einen Tumor im Kopf. Wie lange habe ich noch?
6: Nutzen Sie jeden gemeinsamen Tag.

0: letzte Tropfen.
1: Ich mach die OP.
2: Und wenn ihr zu viel wegschneidet, dann wirst du Gemüse und dann...
1: Denk dran, Gemüse immer waschen, besonders in der Schwangerschaft.
2: Mann, jetzt nimm das doch mal ernst.
1: Klingst du wie dein Vater.
3: Schlüssel zum Glück, ich höre. Ich beteilige mich nicht an einem.
4: Aber es ist nicht so, wie Sie glauben.
3: Vergessen Sie es.
4: 1000 Euro.
3: Cash? Ah. Zauberstab.
4: Oh, ja, das ist deine Mutter.
3: Hm. Oh, wir sind sowas von am Arsch. Ja.
4: Wir packen ihn in den Lieferwagen und stellen den irgendwo ab, alles klar?
3: Sie bringen mir nur Unglück. Wieso habe ich mich darauf eingelassen?
4: Meine Ex kann uns ein Taxi rufen.
5: Was heißt hier Ex? Wir sind ja noch nicht mal geschieden.
4: Nein. Aber ja.
5: Aber nein.
4: Ja.
5: Nein.
3: Wenn Sie mich fragen, Sie sind das perfekte Paar.
6: Wer ist der Fettsack?
3: Warte mal, wie nennst du jetzt?
5: Entschuldigen Sie uns, Dicker.
3: Können wir die Kommentare übers Aussehen unterlassen? Wieso müssen wir das Geld in den Safe zurücklegen? Das kapiere ich nicht.

0: Louise, es stinkt.
1: Es gibt ja nichts Schöneres, als wieder bei Mama einzuziehen.
0: Wie deine Schwester damals.
1: Ich hab doch wohl noch das Recht, mich hier zu Hause zu fühlen.
2: Welcome back.
3: Hunter, hey.
2: Ich hab einen Mann kennengelernt. Mit Hund.
4: War's auch sehr erfreut.
2: Sieht gut aus.
1: Das Herrchen oder der Hund? Mädchen, was war das denn?
5: Es wäre doch blöd, die Liebe vorbeiziehen zu lassen.
1: Die Liebe? Im Ernst?
0: Bist du eine, die sich wie im Porno epiliert und nach Thymian riecht? Bro, wirklich? Dann fick doch mit einer Kerze.
6: Eva ist schwanger.
0: Von wem denn?
6: Von mir, denke ich mal, Mama.
0: Wirklich?
1: Ich habe das Gefühl, ich würde ständig mein Leben verpassen.
2: Alles wird gut. Zu meiner Zeit versuchte man, sich ein Leben aufzubauen.
3: Ich liebe euch. Voilà, jetzt wisst ihr es. Ich liebe euch.
2: Ihr hättet am liebsten 1000.
7: Schönen Abend, Madame.
2: Selber schuld, wenn du mich Madame nennst.
0: Diese Generation hat nicht nur Versager.
3: Wer ist hier betrunken?
0: Die jungen Leute sind spannend.
1: Fang jetzt bloß nicht mit meiner Mutter an.
8: Sie war nun mal mein erster feuchter Traum einer MILF, sorry.
9: Hallo, alle zusammen.
3: Oh, hey, Tante Ann.
2: Ich werde Großmutter. Stört sie das vielleicht?
7: Das ist sexy.

0: In einem weit, weit entfernten kleinen Dorf in Island genießt eine fünfköpfige Familie zusammen mit ihrem Schäferhund ein spätes Abendessen. Sie sehen glücklich und zufrieden aus, sicher geborgen vor allen Gefahren dieser Welt. Die Mutter, eine talentierte, aber erfolglose Künstlerin, bereitet ihr bislang ehrgeizigstes Werk vor.
1: Willst du noch mehr? Oder gibst du auf?
2: Das ist schön. Sind sie alle braun?
0: Der Vater ist auf See. Auf einem 15.000-Tonnen-Fischkutter sorgt er für den Lebensunterhalt der Familie.
3: Ich sag's euch, echt geil. Maggie, geil, oder?
2: Was?
0: Die Kinder haben das Glück, frei und unbeschwert herumtollen zu können. Ein Leben im Einklang mit der Natur, was auch immer das bedeuten mag.
1: Du spinnst wohl! Ja!
0: In diesem Film kommen weder Rechtsextremisten noch Schwerverbrecher vor. Nur ganz normale Menschen mit ganz normalen Gefühlen und ganz normalen Problemen.
4: Ficken, ficken, ficken, ficken, ficken.
1: Das ist echt nicht witzig.
0: Uns interessieren die kleinen Dinge des Alltags, wie zum Beispiel Wandern, den Hund waschen, Schnee, Essen, gefrorener Fisch, Gummistiefel, die Jahreszeiten, Orcas, ein Sommerkleid, Jeanne d'Arc.
5: Übrigens, dein Mann ist ein Totalversager. Den werde ich grün und blau schlagen.
0: Humor, Sex.
6: Nein.
0: Oder eben keiner. All die Dinge, auf die es wirklich ankommt. Doch hinter all dem verbirgt sich etwas. Etwas, das wir nicht verstehen. Etwas Uraltes. Animalisches. Ein dunkles Geheimnis.
7: Und warst du's?
8: Ha?
0: Wir haben einen Film namens The Love That Remains gedreht. Schaut ihn euch an. Uns gefällt er wirklich gut.
3: Ja, sie zeigt mir den Mittelfinger. War sicher nett gemeint.
0: Oder schaut euch etwas anderes an. Ist auch okay. Er kommt bald ins Kino.
9: Hier kannst du nicht parken. Das ist ein Behindertenparkplatz. Hast du in der Fahrschule nicht richtig aufgepasst?
7: Danke.
10: Ich sag's dir, die Hölle, das sind die anderen.
11: Können wir dir helfen?
7: Ich glaube, meine Mama ist tot. Was muss ich jetzt tun?
12: Der Herr Jott hat sie erlöst. Es ist besser so.
13: Wie macht man das denn mit dem letzten Willen?
14: Aber wer sich über der Ehe tut, im Vorfeld kein Gedanke mehr. Der kann auch im Neuen keine Ansprüche stellen.
7: Meine Mama möchte eingeäschert und verstreut werden.
12: Nee. Und was sagst du, die Lüd?
11: Verbrannt. Ja, also ich finde das ja menschenunwürdig.
15: Da war mir wieder klar, dass deine Mutter eine Extrawurst wäre.
7: Wenn die Urne wieder da ist, sollen wir dann eine Trauerfeier machen?
13: Weiß ich jetzt nicht.
7: Naja, ich dachte, vielleicht können wir das hier bei euch auf dem Feld machen.
16: Bist du jetzt?
7: Du könntest mal dein Hintern näher bewegen und mir helfen.
13: Du hast doch alles im Griff.
7: Ich brauch dich hier.
13: Hey!
7: Gibt's noch Neuigkeiten wegen der Trauerfeier?
14: Ihr musst es verschieben.
7: Ja, ist ja nicht ihre Mutter. Geht's noch? Wirklich, machen die eigentlich alle noch das, was sie wollen?

0: Wie soll man in den Schulen mit dem Handy umgehen? Diese Frage sollen zukünftig Lehrkräfte gemeinsam mit den Elternhäusern eigenständig beraten und dann entsprechend verfahren. Denn das Bildungsministerium will sich in gewisser Weise aus dieser Frage heraushalten. Mit einer sogenannten Handreichung legt man aber eine Grundlage für einen praxisnahen Orientierungsrahmen zum Umgang mit privaten digitalen Geräten. Zentrales Leitbild ist dabei ein doppeltes Verständnis von Schule als Schutz, aber auch als Lernraum, in dem einerseits Risiken wie Ablenkung, Cybermobbing oder Datenschutzprobleme begrenzt werden. Andererseits sollen die Schüler aber auch lernen, digitale Medien reflektiert, kritisch und verantwortungsvoll zu nutzen. Und damit ein herzliches Willkommen zum MDF1 Direktmagazin am Mittwoch. Zentrales Element der Handreichung dürfte das vom Bildungsministerium zur Verfügung gestellte Online-Tool sein, mit dem die Schulen bei der Erarbeitung von Regelwerken unterstützt werden sollen. Bei dieser Erarbeitung sollen Lehrkräfte, Erziehungsberechtigte und Lernende gemeinsam die Regeln erarbeiten und diese dann auch gemeinsam in Verantwortung übernehmen. Die ersten Wahlplakate hängen schon. Dabei sind bis zur Landtagswahl am 6. September noch gut 3 Monate Zeit. Da aber bis dahin noch die große Sommerferienzeit kommt, haben sich die Parteien bereits jetzt entschlossen, die heiße Phase des Wahlkampfs einzuläuten. Den Auftakt mit der Vorstellung ihrer Kampagne machten am Mittwoch die Freien Demokraten mit ihrer Spitzenkandidatin Lydia Hüskens. Sie wird die landesweite Plakatierung mit ihrem Gesicht dominieren, einem Gesicht, das sicher viele mit ihrem momentanen Amt als Ministerin für Infrastruktur und Digitales des Landes Sachsen-Anhalt verbinden. Als solche steht sie zum Beispiel für eine durchaus erfolgreiche Digitalisierung im Land, um nur mal das eine Stichwort Glasfaserausbau zu benennen. Allerdings scheinen solche sehr landesspezifischen Bilanzen in der Wahrnehmung der Bürger eine untergeordnete Rolle zu spielen. Eher überwiegt das gefühlsbetonte, es muss sich etwas verändern. Und genau diesen Satz will sich die FDP zu eigen machen, eben weil sich etwas ändern muss. Doch ganz so allgemein sollte es dann doch nicht werden.
1: Weil sich was ändern muss, ist sozusagen der Grundslogan, mit dem wir durch den Wahlkampf gehen. Und wir haben dann natürlich adaptiert, zum Beispiel im Bereich Wirtschaft, Schule oder halt eben auch im Bereich Migration. Darüber hinaus haben wir ja ein ausführliches Programm auch erarbeitet, was wir natürlich auch jedem zur Verfügung stellen können. Das heißt, das, was wir tun wollen, ist auch sehr, sehr konkret untersetzt.
0: Darüber wird man sich in den kommenden Monaten mit den Politikern auch direkt unterhalten können. So ist man stolz, für jeden Wahlkreis im Land einen Direktkandidaten aufstellen zu können. Auch wenn für viele klar sein dürfte, dass sie mit ihrer Kandidatur auf verlorenem Posten gegen die großen Parteien stehen dürften. Dennoch werden die lokalen Kandidaten auf entsprechenden Plakaten auftauchen, um für liberale Politik zu werben.
1: Also ja, wir merken insgesamt, dass sich der Wahlkampf zum Beispiel, was die großen Wahlkampfforen anbelangt, so ein bisschen anfängt zu verteilen in vor der Sommerpause und nach der Sommerpause. Darauf müssen wir uns einstellen. Ansonsten beginnen wir natürlich hier in Magdeburg 3 Monate vor dem Wahltermin. In den meisten kleineren Orten ist so Plakatierung etwa 6 Wochen vorher vorgesehen. Und dann kommen natürlich auch die klassischen Großflächen, aber auch viele andere Informationsangebote, sei es digital oder sei es auch noch ganz klassisch per Flyer und Postkarte. Auch das ist etwas, worauf wir nach wie vor nicht verzichten können.
0: Die FDP hat also ihre gelb-blaue Farbigkeit zurückgeholt. Vorbei die Zeiten, als man mit schwarz-weißen Fotos des großen Vorsitzenden warb und rosa die Farbe der Schrift war. In gewisser Weise ein Zurück zu den Wurzeln der Partei, die einst für große sozialliberale Politik stand, wirtschaftsfreundlich, aber nicht unsozial. Halle ist die glücklichste Stadt in Ostdeutschland und im Bundesvergleich findet man die Saale-Metropole auf Platz 12. So das Ergebnis einer gerade veröffentlichten Studie, bei der in 40 deutschen Großstädten mit mehr als 200.000 Einwohnern nachgefragt wurde. Auf einer Skala zwischen 0 und 10 Punkten konnten die Befragten dann ihre Zufriedenheit angeben. Da die Studie von einem großen Lotterieveranstalter in Auftrag gegeben wurde, könnte man meinen, dass man nach Losglück gefragt hat. Aber die eine zentrale Frage lautete, wenn Sie mal alles zusammennehmen, wie zufrieden sind Sie dann insgesamt mit Ihrem Leben? Da sich in Halle besonders viele entschieden, diese Frage positiv zu beantworten und man Magdeburg auf Platz 23 dieses Rankings findet, verwundert es allerdings, dass eine Nörgelpartei wie die AfD derart hohe Umfragewerte in Sachsen-Anhalt aufweisen kann.
2: Eigentlich sollte die Profi-Skate-Vorführung am Olvenstädter Scheid noch etwas warten. Aber aufgrund der zunehmend düsteren Wolkendecke, aus der jeden Moment die Wassermassen stürzen könnten, wurde die Veranstaltung im neuen Skatepark stattdessen gleich mit dem Highlight des Events eröffnet. Eine gute Entscheidung, denn sobald wieder in den offiziellen Teil übergegangen wurde, traf der erwartete Regenschauer ein, weshalb die Ansprachen am Dienstag eher kurz gehalten wurden. Vor Ort waren an diesem Nachmittag unter anderem die Oberbürgermeisterin und der Staatssekretär, um den neuen Skatepark im Olvenstädter Scheid nach umfassender Sanierung für die Öffentlichkeit freizugeben und gleichzeitig den Abschluss mehrerer Freizeitprojekte in der Landeshauptstadt zu würdigen. Denn der Skatepark ist nur eines von insgesamt 4 Spiel- und Freizeitprojekten, die in den vergangenen 3 Jahren in Magdeburg entstanden sind und mit insgesamt rund 1,5 Millionen Euro Fördermitteln umgesetzt wurden. Die Finanzierung erfolgte mit sogenannten PMO-Mitteln, Geldern aus dem Vermögen der Parteien und Massenorganisationen der ehemaligen DDR.
3: Wir können immer einen Teil dieser PMO-Mittel für soziale und kulturelle Zwecke einsetzen. Und das Sozialministerium bekommt eben dann Geld, mit denen wir sozusagen soziale Einrichtungen fördern können. Und da machen wir sozusagen in Gesprächen und Aufrufen, geben wir den Städten die Gelegenheit, Ideen einzubringen. Und die Stadt Magdeburg hat eben hier ein Konzept eingebracht, wie sie verschiedene Spielplätze, Bewegungsplätze für Menschen allen Alters gestalten wollen. Und dieser Skaterpark ist eines davon.
2: Die neue Anlage am Olvenstädter Scheid ist mit Abstand das umfangreichste Einzelprojekt der geförderten Vorhaben. Rund 613.000 Euro wurden in den Neubau des Parks investiert. Ein kostenspieliges Vorhaben, das aber aufgrund des zunehmenden Verschleißes dringend notwendig war.
4: Da waren ganz große, ich sag mal, Verletzungsrisiken durch Rampen, die sich über die Zeit hinweg, vor allem im Sommer, in den Asphalt reingesetzt haben. Das bedeutet, da entstehen halt super viele große Cracks. Und wenn man da skatet, dann ist das ein riesen Gefahrenpotenzial. Und allein deshalb wollten, ich glaube, die Initiative kam tatsächlich von einer Streetworkerin, Sandra Tümpel heißt die, die sich hier um den Olvenstädter Kreis, sage ich mal ganz grob, kümmert und hat hier im Rahmen eines Beteiligungsprogrammes abgefragt, ob das hier Sinn machen würde.
2: Die Antwort darauf war ein enthusiastisches Ja, dem die Stadt in Zusammenarbeit mit dem Plaza e.V. nachkam, der als Stellvertreter der lokalen Skate-Szene fungierte und demnach den Wünschen der Skater entsprechend ein geeignetes Planungsbüro beauftragte, sodass auf dem Gelände eine moderne Anlage nach amerikanischem Standard entstehen konnte, die sowohl für Skateboards und Scooter sowie BMX-Räder und Inline-Skates, aber auch für WCMX geeignet ist, also für den Rollstuhlsport. Durch spezielle Auffahrten können RollstuhlnutzerInnen alle Ebenen des Parks befahren. Klar markierte Fahrwege und reichlich Sitzmöglichkeiten sorgen zusätzlich für mehr Barrierefreiheit. Gestalterisch setzt die Fläche auf das sogenannte Streetflow-Konzept. Dabei werden klassische Elemente des urbanen Fahrens, etwa Geländer, Banks und Kanten, mit geschwungenen Übergängen und flüssigen Linien kombiniert. Ziel ist es, somit unterschiedliche Fahrstile und Erfahrungsstufen miteinander zu verbinden und möglichst vielseitige Bewegungsabläufe zu ermöglichen. Das durfte am Dienstag natürlich gleich nach Herzenslust ausprobiert werden. Dabei stellte auch die nasse Fahrbahn kein Hindernis dar, es wurde lediglich etwas vorsichtiger gefahren. In Zukunft soll die Anlage zudem als Austragungsort für verschiedene Veranstaltungen der Szene dienen. Die nächste Möglichkeit dafür bietet sich am Skateboarding Day, der am 21.06. stattfindet. Hauptsächlich wird sich dieser aber voraussichtlich am Petri-Förder abspielen, wo sich der Hauptort der lokalen Szene befindet. Aber auch auf der neuen Anlage könnten sich noch diverse Wettbewerbe und Partys ereignen. Konkrete Pläne gibt es dafür allerdings noch nicht. Genaueres dürfte dann zeitnah auf der Website oder auf den Social-Media-Kanälen des Plaza e.V. zu finden sein. Milliardenschwere Schäden für die Stadt Magdeburg und Sachsen-Anhalt waren es gewesen, die vom Elbe-Hochwasser im Jahr 2002 und erneut 2013 verursacht wurden, woraufhin das Umweltministerium in den letzten 2 Jahrzehnten bereits zunehmend in die Verbesserung des Hochwasserschutzes im Land investierte. Künftig möchte man sich diesem Anliegen noch intensiver widmen, weshalb Umweltminister Willingmann am vergangenen Freitag eine Förderung in Höhe von rund 3,5 Millionen Euro an die Oberbürgermeisterin überreichte. Diese entstammen dem landesweiten Programm Klima 3, das Maßnahmen für ein verbessertes Starkregenmanagement und Klimaresilienz unterstützen soll. 34 solcher Vorhaben können mithilfe des Landesprogrammes gefördert werden. In Magdeburg wird der Fokus auf dem Ausbau von 3 Entwässerungsgräben liegen, um dort einen gesicherten Wasserabfluss bei Starkregenereignissen zu ermöglichen.
5: Wir haben auf der ostelbischen Seite ohnehin einen relativ hohen Grundwasserstand und da kann schnell ein Starkregen, also gar nicht das typische Hochwasser, das wir von der Elbe her kennen, sondern ein Starkregen dazu führen, dass solche Gräben überflutet sind, dass der Grundwasserspiegel weiter steigt. Und genau das soll hiermit gefördert werden. Rund 3,5 Millionen Euro vom Land. Die Landeshauptstadt legt nochmal eine gute Million Euro drauf. Und diese Maßnahmen sollen noch im Jahr 2026 beginnen.
2: Ertüchtigt werden die Gräben Neugrüneburg, Schwanengraben und der Graben A, die über das Grabensystem Furtlake in den Ehlekanal entwässern. Wo genau sich diese und andere Gräben ihrer Art befinden und wohin sie im Fall von extremen Niederschlagsmengen entwässern, kann übrigens auf sogenannten Starkregenkarten eingesehen werden, die vom Umweltministerium erstellt wurden und öffentlich zugänglich sind. Mit diesen Klimaresilienzmaßnahmen sollte die Landeshauptstadt dann in Zukunft besser auf Starkregenereignisse vorbereitet sein, um weitere Hochwasserkatastrophen zu verhindern.
5: Sie merken doch schon an der Taktung von Jahrhunderthochwasser, wie sehr wir eine Veränderung erleben. Manche von uns schon in ihrer Lebenszeit. Die Taktung wird immer enger, Starkregenereignisse treten häufiger auf. Und deshalb, man muss da immer wieder investieren und man sollte nicht lange darüber streiten. Der Klimawandel ist da, den kann man nicht leugnen. Man sollte jetzt Vorsorge treffen.
0: Seit Montag wird Frank K. vermisst. Der letzte bekannte Aufenthaltsort des Mannes war am 8.6. gegen 12.50 Uhr eine Sichtung im Bereich der Leipziger Chaussee. Der etwa 1,75 Meter große Mann wird als schlank beschrieben. Er hat kurze graue Haare und war mit einer blauen Hose, blauem T-Shirt und einer blauen Jacke bekleidet, zudem er helle Schuhe trug. Die Polizei sucht nun nach Hinweisen zu einem möglichen Aufenthaltsort, auch weil er sich vermutlich in einer hilfebedürftigen Lage befindet. Hinweise zu seinem Aufenthaltsort oder auch zu dem Weg, den er ab Montagmittag genommen hat, nimmt das Polizeirevier Halle unter 0345 224 2000 entgegen. Die Reklame.
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0: Willkommen zurück. Das Erfolgsmodell der Bürgerbeteiligung an regenerativen Energieprojekten der EVM geht in eine vierte Runde. Auch diesmal gibt es die Gelegenheit für Bürger, sich in Form eines Nachrangdarlehens an einer entsprechenden Investition in eine Windkraft- oder Solaranlage zu beteiligen. Da das dritte Angebot zur Zeichnung entsprechender Anteile sehr schnell vergriffen war, ist es durchaus möglich, dass auch die vierte Tranche schnell verkauft wird. auch weil es eine attraktive Verzinsung geben soll. 3,3% pro Jahr für EVM-Kunden, 1% weniger für alle anderen. Unter www.bürgerbeteiligung.evh.de findet man alle erforderlichen Informationen und Unterlagen zu diesem Thema.
10: Barleben, Meizendorfer Straße 24. Noch ist die Hausnummer schwarz und wird es aber auch bleiben. Trotzdem haben sich hier neben Vertretern der Allgemeinen Wohnungsgenossenschaft Wolmirstedt als Investor, der Landesenergieagentur Sachsen-Anhalt und der Gemeinde versammelt, um für die Gebäude 24a und b die grüne Hausnummer zu empfangen. Denn die grüne Hausnummer ist eine Auszeichnung für Gebäude, die klar definierte Energieeffizienzstandards erreichen, welche weit über den gesetzlichen Mindestanforderungen liegen.
11: Also gemeinsam mit der Lena zeichnen wir die Investoren, manchmal Wohnungsgenossenschaften, manchmal Wohnungsgesellschaften, manchmal aber auch private Eigentümer auf, die sich in besonderem Maße bei der Sanierung oder beim Neubau von Wohnungen, von Häusern engagieren, modernste Technik einbauen, klimaschonende Technik einbauen, Energieeffizienz auch bei der Frage der Stromversorgung organisieren, aber vor allem bei der Frage von Wärmeversorgung, also Dämmung, neue moderne Heizungssysteme sich engagieren. Und damit wollen wir mit der grünen Hausnummer aufmerksam machen.
10: Von außen fallen die großen Photovoltaikanlagen auf, selbstverständlich auch auf den Dachflächen. Und damit die senkrechten Fassadenelemente nicht beschattet werden, wurde auf Balkone verzichtet. Das ist so eine Wohnung im Dachgeschoss, 115 Quadratmeter für 15 Euro Miete komplett, denn in diesem Preis sind für 4 Jahre auch Heizkosten und Stromverbrauch eingeschlossen. Das ist möglich, weil die Planung darauf abgestimmt ist, dass der mit den Solarflächen erzeugte Strom über Speicher direkt in den Verbrauch geht.
12: Die grüne Hausnummer ist ein etablierter Auszeichnungswettbewerb im Land Sachsen-Anhalt. Wir haben heute hier in Barleben die 86. grüne Hausnummer tatsächlich übergeben können. Zahlreiche grüne Hausnummern plus auch Ziel ist es, der Landesenergieagentur gemeinsam mit den Partnern, Handwerkskammer, Architektenkammer und viele andere, dass wir gute Beispiele auch öffentlich machen.
10: Das ist also jetzt die grüne Hausnummer, die in wenigen Tagen neben die Eingangstür geschraubt wird. Und den Mietern der beiden Neubauten wünschen wir dann möglichst viel Sonnenschein.
13: Die MDF1 Wettervorhersage für den 10. und 11. Juni. In der Nacht zum Donnerstag ist der Himmel anfangs bedeckt. Später lockert es auf. Es gibt leichten Regen und auch Regenschauer. Die Nachttemperaturen gehen auf 11 bis 9 Grad zurück. Der Wind weht schwach und weiterhin in Böen aus westlicher Richtung. Am Donnerstag ist der Himmel bewölkt. Am Nachmittag kann es Schauer und einzelne Gewitter geben. Die Temperaturen erreichen nur noch Werte von 16 bis 18 Grad. Der Wind weht schwach bis mäßig und weiter in Böen aus dem Westen. Der UV-Index liegt beim niedrigen Wert 2. Die weiteren Aussichten bis zum Sonntag. Das Wetter bleibt weiterhin sehr wechselhaft. Neben Wolken und Regen gibt es auch mal längere Abschnitte mit viel Sonnenschein. Die Temperaturen sind für die Jahreszeit zu kühl, welches durch den kräftigen, böigen Wind noch verstärkt fühlbar wird.
0: Ausgehend von einem fiktiven Tagebuch Händels erarbeitete die Künstlergruppe Guricht eine Performance, bei dem die Besucher das Gefühl bekommen sollen, Teil des Geschehens zu sein. Die auch als Händel-Laboratorium bezeichnete Veranstaltung verbindet dabei künstlerische Experimente und eine zeitgenössische Auseinandersetzung mit dem Komponisten. Im Fokus steht dabei jedoch kein historisch belegtes Porträt Händels, sondern ein künstlerisch imaginiertes Mann-Selbstbild des jungen Händel. Dabei will man die technischen und räumlichen Gegebenheiten des Planetariums einbinden, womit auch schon der Ort der Aufführung klar werden sollte. Am Freitag um 21.30 Uhr beginnt das musikalisch-literarische Experiment. Die Veranstalter versprechen nicht nur einen besonderen Aufführungsraum. Ganz klassisch ist hingegen der Aufführungsraum für das MDF1 Direktmagazin, Ihr Fernsehgerät natürlich oder der Computer oder das Handy. Auch am Donnerstag wieder ab 18.30 Uhr mit der ersten Ausgabe für Halle und danach die für Magdeburg. So jetzt auch gleich. Das Einschalten nicht vergessen. Bis dahin auf Wiederfernsehen und bleiben Sie gesund.

0: richtig los.
1: Rest oder Tyler, hä? Wer wird Kurierin des Monats?
0: Was lässt?
2: Was machst du eigentlich hier? Du besuchst mich nie.
3: Ich dachte, es könnte vielleicht nicht schaden, mal Urlaub zu machen.
4: Fuck, wie nice ist das denn? Du bist einfach schwanger.
2: Tyler, was soll ich denn mit dem Kind? Soll ich Milch machen und rumsitzen oder was? Ich muss fahren.
3: Ich würde gerne für sie einspringen.
0: Komm, komm, komm, komm, komm! Voll aus!
5: Doppel 2, ich habe eine richtig gute Tour für dich.
3: Allzeit bereit, over. Ist gut, nicht so allein zu sein. Kennst du den? Trägt ein Typ sein Leben lang Helm und kriegt einen Tumor im Kopf. Wie lange habe ich noch?
6: Nutzen Sie jeden gemeinsamen Tag.

0: Kopf.
1: Ich mache die OP.
2: Und wenn er zu viel wegschneidet, dann wirst du Gemüse und dann...
1: Denk dran, Gemüse immer waschen, besonders in der Schwangerschaft.
2: Maeve, nimm das doch mal ernst.
3: Du klingst ja wie dein Vater.
4: Der Schlüssel zum Glück, ich höre.
5: Ich beteilige mich nicht an
6: Aber Einbrüchen. Es ist nicht so, wie Sie glauben.
5: Vergessen Sie es.
6: 1.000 Euro.
4: Cash? Ah. Zauberstab!
6: Oh, ja, das ist deine Mutter.
4: Hm. Oh, wir sind sowas von am Arsch!
6: Wir packen ihn in den Lieferwagen und stellen den irgendwo ab, alles klar?
4: Sie bringen mir nur Unglück. Wieso habe ich mich darauf eingelassen?
6: Meine Ex kann uns ein Taxi rufen.
7: Was heißt hier Ex? Wir sind ja noch nicht mal geschieden.
6: Doch.
7: Nein.
6: Aber ja.
7: Aber nein.
6: Ja.
7: Nein.
4: Wenn Sie mich fragen, Sie sind das perfekte Paar.
8: Wer ist der Fettsack?
4: Warte mal, wen nennst du jetzt?
7: Entschuldigen Sie uns, Dicker.
4: Können wir die Kommentare übers Aussehen unterlassen? Wieso müssen wir das Geld in den Safe zurücklegen? Das kapiere ich nicht.

0: Louise, es stinkt.
1: Es gibt ja nichts Schöneres, als wieder bei Mama einzuziehen.
2: Wie deine Schwester damals.
1: Ich hab doch wohl noch das Recht, mich hier zu Hause zu fühlen.
0: Welcome back.
3: Hunter, hey!
0: Ich habe einen Mann kennengelernt. Mit Hund.
4: War es auch sehr erfreut.
0: Sieht gut aus.
1: Das Herrchen oder der Hund?
5: Mädchen, was war das denn?
6: Es wäre doch blöd, die Liebe vorbeiziehen zu lassen.
1: Die Liebe? Im Ernst?
5: Bist du eine, die sich wie im Porno epiliert und nach Thymian riecht? Bro, wirklich? Dann fick doch mit einer Kerze.
7: Eva ist schwanger.
5: Von wem denn?
7: Von mir, denke ich mal, Mama.
5: Wirklich?
1: Ich habe das Gefühl, ich würde ständig mein Leben verpassen.
0: Alles wird gut. Zu meiner Zeit versuchte man, sich ein Leben aufzubauen.
3: Ich liebe euch. Voilà, jetzt wisst ihr's. Ich liebe euch.
0: Ihr hättet am liebsten 1000.
8: Schönen Abend, Madame.
0: Selber schuld, wenn du mich Madame nennst.
1: Diese Generation hat nicht nur Versager.
3: Wer ist hier betrunken?
1: Die jungen Leute sind spannend.
9: Fang jetzt bloß nicht mit meiner Mutter an.
10: Sie war nun mal mein erster feuchter Traum einer MILF, sorry.
11: Hallo, alle zusammen.
3: Hey, Tante Ann.
0: Ich werde Großmutter. Stört sie das vielleicht?
8: Das ist sexy.

0: In einem weit, weit entfernten kleinen Dorf in Island genießt eine fünfköpfige Familie zusammen mit ihrem Schäferhund ein spätes Abendessen. Sie sehen glücklich und zufrieden aus, sicher geborgen vor allen Gefahren dieser Welt. Die Mutter, eine talentierte, aber erfolglose Künstlerin, bereitet ihr bislang ehrgeizigstes Werk vor.
1: Willst du noch mehr? Oder gibst du auf?
2: Das ist schön. Sind sie alle braun?
0: Der Vater ist auf See. Auf einem 15.000-Tonnen-Fischkutter sorgt er für den Lebensunterhalt der Familie.
3: Ich sag's euch, echt geil. Maggie, geil, oder?
2: Was?
0: Die Kinder haben das Glück, frei und unbeschwert herumtollen zu können. Ein Leben im Einklang mit der Natur, was auch immer das bedeuten mag.
1: Du stinkst wohl!
0: In diesem Film kommen weder Rechtsextremisten noch Schwerverbrecher vor. Nur ganz normale Menschen mit ganz normalen Gefühlen und ganz normalen Problemen.
2: Ficken, ficken, ficken, ficken, ficken.
1: Das ist echt nicht witzig.
0: Uns interessieren die kleinen Dinge des Alltags, wie zum Beispiel Wandern, den Hund waschen, Schnee, Essen, gefrorener Fisch, Gummistiefel, die Jahreszeiten, Orcas, ein Sommerkleid.

0: Ja, sie zeigt mir den Mittelfinger. War sicher nett gemeint.
1: Oder schaut euch etwas anderes an. Ist auch okay. Er kommt bald ins Kino.
2: Hier kannst du nicht parken. Das ist ein Behindertenparkplatz. Hast du in der Fahrschule nicht richtig aufgepasst?
3: Danke.
4: Ich sag's dir, die Hölle, das sind die anderen.
5: Können wir dir helfen?
3: Ich glaube, meine Mama ist tot. Was muss ich jetzt tun? Der Herr J. hat's erlöst. Es ist besser so.
6: Wie macht man das denn mit dem letzten Willen?
7: Aber wer sich über eine Ehe nicht tut, im Vorfeld kein Gedanke mehr, der kann auch im Neuen keine Ansprüche stellen.
6: Meine Mama möchte eingeäschert und verstreut werden.
3: Nee. Und was sagst du, die Lüd?
5: Verbrannt. Ja, also ich finde das ja menschenunwürdig.
8: Da war mir wieder klar, dass deine Mutter eine Extrawurst wäre.
6: Wenn die Urne wieder da ist, sollen wir dann eine Trauerfeier machen?
9: Weiß ich jetzt nicht.
6: Naja, ich dachte, vielleicht können wir das hier bei euch auf dem Feld machen.
10: Ist sie weg?
6: Du könntest mal deinen Hintern näher bewegen und mir helfen.
9: Du hast doch alles im Griff.
6: Ich brauch dich hier.
10: Hey!
6: Gibt's noch Neuigkeiten wegen der Trauerfeier?
7: Ihr musstet verschieben.
6: Ja, ist ja nicht ihre Mutter.
10: Geht's noch? Wirklich, machen die eigentlich alle noch das, was sie wollen?

Wie soll man in den Schulen mit dem Handy umgehen? Diese Frage sollen zukünftig Lehrkräfte gemeinsam mit den Elternhäusern eigenständig beraten und dann entsprechend verfahren. Denn das Bildungsministerium will sich in gewisser Weise aus dieser Frage heraushalten. Mit einer sogenannten Handreichung legt man aber eine Grundlage für einen praxisnahen Orientierungsrahmen zum Umgang mit privaten digitalen Geräten. Zentrales Leitbild ist dabei ein doppeltes Verständnis von Schule als Schutz, aber auch als Lernraum, in dem einerseits Risiken wie Ablenkung, Cybermobbing oder Datenschutzprobleme begrenzt werden. Andererseits sollen die Schüler aber auch lernen, digitale Medien reflektiert, kritisch und verantwortungsvoll zu nutzen. Und damit ein herzliches Willkommen zum MDF1 Direktmagazin am Mittwoch. Zentrales Element der Handreichung dürfte das vom Bildungsministerium zur Verfügung gestellte Online-Tool sein, mit dem die Schulen bei der Erarbeitung von Regelwerken unterstützt werden sollen. Bei dieser Erarbeitung sollen Lehrkräfte, Erziehungsberechtigte und Lernende gemeinsam die Regeln erarbeiten und diese dann auch gemeinsam in Verantwortung übernehmen. Die ersten Wahlplakate hängen schon. Dabei sind bis zur Landtagswahl am 6. September noch gut 3 Monate Zeit. Da aber bis dahin noch die große Sommerferienzeit kommt, haben sich die Parteien bereits jetzt entschlossen, die heiße Phase des Wahlkampfs einzuläuten. Den Auftakt mit der Vorstellung ihrer Kampagne machten am Mittwoch die Freien Demokraten mit ihrer Spitzenkandidatin Lydia Hüskens. Sie wird die landesweite Plakatierung mit ihrem Gesicht dominieren, einem Gesicht, das sicher viele mit ihrem momentanen Amt

0: als Ministerin für Infrastruktur und Digitales des Landes Sachsen-Anhalt verbinden. Als solche steht sie zum Beispiel für eine durchaus erfolgreiche Digitalisierung im Land, um nur mal das eine Stichwort Glasfaserausbau zu benennen. Allerdings scheinen solche sehr landesspezifischen Bilanzen in der Wahrnehmung der Bürger eine untergeordnete Rolle zu spielen. Eher überwiegt das Gefühlsbetonte, es muss sich etwas verändern. Und genau diesen Satz will sich die FDP zu eigen machen, eben weil sich etwas ändern muss. Doch ganz so allgemein sollte es dann doch nicht werden.
1: Weil sich was ändern muss, ist sozusagen der Grundslogan, mit dem wir durch den Wahlkampf gehen. Und wir haben dann natürlich adaptiert, zum Beispiel im Bereich Wirtschaft, Schule oder halt eben auch im Bereich Migration. Darüber hinaus haben wir ja ein ausführliches Programm auch erarbeitet, was wir natürlich auch jedem zur Verfügung stellen können. Das heißt, das, was wir tun wollen, ist auch sehr, sehr konkret untersetzt.
0: Darüber wird man sich in den kommenden Monaten mit den Politikern auch direkt unterhalten können. So ist man stolz, für jeden Wahlkreis im Land einen Direktkandidaten aufstellen zu können. Auch wenn für viele klar sein dürfte, dass sie mit ihrer Kandidatur auf verlorenem Posten gegen die großen Parteien stehen dürften. Dennoch werden die lokalen Kandidaten auf entsprechenden Plakaten auftauchen, um für liberale Politik zu werben.
1: Also ja, wir merken insgesamt, dass sich der Wahlkampf zum Beispiel, was die großen Wahlkampfforen anbelangt, so ein bisschen anfängt zu verteilen in vor der Sommerpause und nach der Sommerpause. Darüber werden wir uns, darauf müssen wir uns einstellen. Ansonsten beginnen wir natürlich hier in Magdeburg 3 Monate vor dem Wahltermin. In den meisten kleineren Orten ist so Plakatierung etwa 6 Wochen vorher vorgesehen. Und dann kommen natürlich auch die klassischen Großflächen, aber auch viele andere Informationsangebote, sei es digital oder sei es auch noch ganz klassisch per Flyer und Postkarte. Auch das ist etwas, worauf wir nach wie vor nicht verzichten können.
0: Die FDP hat also ihre gelb-blaue Farbigkeit zurückgeholt. Vorbei die Zeiten, als man mit schwarz-weißen Fotos des großen Vorsitzenden warb und rosa die Farbe der Schrift war. In gewisser Weise ein Zurück zu den Wurzeln der Partei, die einst für große sozialliberale Politik stand, wirtschaftsfreundlich, aber nicht unsozial. Zur am Wochenende beginnenden Fußball-WM gibt es nun einen Tippgeber, den man durchaus als ganzen Kerl bezeichnen könnte. Es handelt sich um das Wappentier der Republikaner, die ja derzeit mit Donald Trump auch den Präsidenten der Vereinigten Staaten stellen. Allerdings dürfte die Weltpolitik dem Elefantenbullen Kano, der im Magdeburger Zoo lebt, egal sein. Wahrscheinlich auch seine Orakelsprüche, die er ab dem 12. Juni zu Sieg oder Niederlage abgeben wird. Zuerst für die Partie Deutschland gegen Curaçao. Der Zoo beschreibt Kano als besonders schönes Exemplar seiner Gattung, der im Übrigen bald Vater wird, denn derzeit erwartet man nach langer Zeit wieder ein Elefantenkalb. Bei den Onagern ist die Wartezeit bereits vorbei, denn wie jetzt erst bekannt wurde, kam am 6.6. ein Jungtier dieser stark gefährdeten Art zur Welt. Bereits kurz nach der Geburt stand es sicher auf den Beinen, lief umher und folgte dem Muttertier, das offensichtlich auch genug Milch zur Verfügung stellen kann. Da bisher alles gut gelaufen ist, bekommen Besucher das Jungtier bereits im Gehege zu sehen.
2: Eigentlich sollte die Profi-Skate-Vorführung am Olvenstädter Scheid noch etwas warten, aber aufgrund der zunehmend düsteren Wolkendecke, aus der jeden Moment die Wassermassen stürzen könnten, wurde die Veranstaltung im neuen Skatepark stattdessen gleich mit dem Highlight des Events eröffnet. Eine gute Entscheidung, denn sobald wieder in den offiziellen Teil übergegangen wurde, traf der erwartete Regenschauer ein, weshalb die Ansprachen am Dienstag eher kurz gehalten wurden. Vor Ort waren an diesem Nachmittag unter anderem die Oberbürgermeisterin und der Staatssekretär, um den neuen Skatepark im Olvenstädter Scheid nach umfassender Sanierung für die Öffentlichkeit freizugeben und gleichzeitig den Abschluss mehrerer Freizeitprojekte in der Landeshauptstadt zu würdigen. Denn der Skatepark ist nur eines von insgesamt 4 Spiel- und Freizeitprojekten, die in den vergangenen 3 Jahren in Magdeburg entstanden sind und mit insgesamt rund 1,5 Millionen Euro Fördermitteln umgesetzt wurden. Die Finanzierung erfolgte mit sogenannten PMO-Mitteln, Geldern aus dem Vermögen der Parteien und Massenorganisationen der ehemaligen DDR.
3: Wir können immer einen Teil dieser PMO-Mittel für soziale und kulturelle Zwecke einsetzen. Und das Sozialministerium bekommt eben dann Geld, mit denen wir sozusagen soziale Einrichtungen fördern können. Und da machen wir sozusagen in Gesprächen und Aufrufen, geben wir den Städten die Gelegenheit, Ideen einzubringen. Und die Stadt Magdeburg

0: Wolfsburg hat eben hier ein Konzept eingebracht, wie sie verschiedene Spielplätze, Bewegungsplätze für Menschen allen Alters gestalten wollen. Und dieser Skaterpark ist eines davon.
1: Die neue Anlage am Olvenstädter Scheid ist mit Abstand das umfangreichste Einzelprojekt der geförderten Vorhaben. Rund 613.000 Euro wurden in den Neubau des Parks investiert. Ein kostenspieliges Vorhaben, das aber aufgrund des zunehmenden Verschleißes dringend notwendig war.
2: Da waren ganz große, ich sag mal, Verletzungsrisiken durch Rampen, die sich über die Zeit hinweg, vor allem im Sommer, in den Asphalt reingesetzt haben. Das bedeutet, da entstehen halt super viele große Cracks. Und wenn man da skatet, dann ist das ein riesen Gefahrenpotenzial. Und allein deshalb wollten, ich glaube, die Initiative kam tatsächlich von einer Streetwalkerin, Sandra Tümpel heißt die, die sich hier um den Olvenstädter Kreis, sag ich mal ganz grob, kümmert und hat hier im Rahmen eines Beteiligungsprogrammes abgefragt, ob das hier Sinn machen würde.
1: Die Antwort darauf war ein enthusiastisches Ja, dem die Stadt in Zusammenarbeit mit dem Plaza e.V. nachkam, der als Stellvertreter der lokalen Skateszene fungierte und demnach den Wünschen der Skater entsprechend ein geeignetes Planungsbüro beauftragte, sodass auf dem Gelände eine moderne Anlage nach amerikanischem Standard entstehen konnte, die sowohl für Skateboards und Scooter sowie BMX-Räder und Inline-Skates, aber auch für WCMX geeignet ist, also für den Rollstuhlsport. Durch spezielle Auffahrten können RollstuhlnutzerInnen alle Ebenen des Parks befahren. Klar markierte Fahrwege und reichlich Sitzmöglichkeiten sorgen zusätzlich für mehr Barrierefreiheit. Gestalterisch setzt die Fläche auf das sogenannte Streetflow-Konzept. Dabei werden klassische Elemente des urbanen Fahrens, etwa Geländer, Banks und Kanten, mit geschwungenen Übergängen und flüssigen Linien kombiniert. Ziel ist es somit, unterschiedliche Fahrstile und Erfahrungsstufen miteinander zu verbinden und möglichst vielseitige Bewegungsabläufe zu ermöglichen. Das durfte am Dienstag natürlich gleich nach Herzenslust ausprobiert werden. Dabei stellte auch die nasse Fahrbahn kein Hindernis dar, es wurde lediglich etwas vorsichtiger gefahren. In Zukunft soll die Anlage zudem als Austragungsort für verschiedene Veranstaltungen der Szene dienen. Die nächste Möglichkeit dafür bietet sich am Skateboarding Day, der am 21.06. stattfindet. Hauptsächlich wird sich dieser aber voraussichtlich am Petrifürder abspielen, wo sich der Hauptort der lokalen Szene befindet. Aber auch auf der neuen Anlage könnten sich noch diverse Wettbewerbe und Partys ereignen. Konkrete Pläne gibt es dafür allerdings noch nicht. Genaueres dürfte dann zeitnah auf der Website oder auf den Social-Media-Kanälen des Plaza e.V. zu finden sein. Milliardenschwere Schäden für die Stadt Magdeburg und Sachsen-Anhalt waren es gewesen, die vom Elbe-Hochwasser im Jahr 2002 und erneut 2013 verursacht wurden, woraufhin das Umweltministerium in den letzten zwei Jahrzehnten bereits zunehmend in die Verbesserung des Hochwasserschutzes im Land investierte. Künftig möchte man sich diesem Anliegen noch intensiver widmen, weshalb Umweltminister Willingmann am vergangenen Freitag eine Förderung in Höhe von rund 3,5 Millionen Euro an die Oberbürgermeisterin überreichte. Diese entstammen dem landesweiten Programm Klima 3, das Maßnahmen für ein verbessertes Starkregenmanagement und Klimaresilienz unterstützen soll. 34 solcher Vorhaben können mithilfe des Landesprogrammes gefördert werden. In Magdeburg wird der Fokus auf dem Ausbau von 3 Entwässerungsgräben liegen, um dort einen gesicherten Wasserabfluss bei Starkregenereignissen zu ermöglichen.
3: Wir haben auf der ostelbischen Seite ohnehin einen relativ hohen Grundwasserstand und da kann schnell ein Starkregen, also gar nicht das typische Hochwasser, das wir von der Elbe her kennen, sondern ein Starkregen dazu führen, dass solche Gräben überflutet sind, dass der Grundwasserspiegel weiter steigt. Und genau das soll hiermit gefördert werden. Rund 3,5 Millionen Euro vom Land. Die Landeshauptstadt legt nochmal eine gute Million Euro drauf. Und diese Maßnahmen sollen noch im Jahr 2026 beginnen.
1: Ertüchtigt werden die Gräben Neugrüneburg, Schwanengraben und der Graben A, die über das Grabensystem Furtlake in den Ehlekanal entwässern. Wo genau sich diese und andere Gräben ihrer Art befinden und wohin sie im Fall von extremen Niederschlagsmengen entwässern, kann übrigens auf sogenannten Starkregenkarten eingesehen werden, die vom Umweltministerium erstellt wurden und öffentlich zugänglich sind. Mit diesen Klimaresilienzmaßnahmen sollte die Landeshauptstadt dann in Zukunft besser auf Starkregenereignisse vorbereitet sein, um weitere Hochwasserkatastrophen zu verhindern.
3: Sie merken doch schon an der Taktung von Jahrhunderthochwasser, wie sehr wir eine Veränderung erleben. Manche von uns schon in ihrer Lebenszeit. Die Taktung wird immer enger, Starkregenereignisse treten häufiger auf. Und deshalb, man muss da immer wieder investieren. Und man sollte nicht lange darüber streiten. Der Klimawandel ist da, den kann man nicht leugnen. Man sollte jetzt Vorsorge treffen.
4: Das wimmernde Geräusch, das Elektroautos bis zu einer Geschwindigkeit von 30 Kilometern pro Stunde abgeben müssen, war nicht der Gegenstand von Forschungen an der Uni Magdeburg, sondern eher die Geräuschentwicklung, die beispielsweise von den Wechselrichtern der Ladeelektronik ausgeht. Schließlich sind Elektroautos viel leiser als Verbrenner. Aber wenn beispielsweise Ladevorgänge immer mit einem pfeifenden Geräusch begleitet werden, ist das nicht der Sinn der Sache. Deswegen hat das Forschungsteam um Professor Hermann Rottengruber nach Wegen zur Geräuschdämmung gesucht und man wurde bei Granulat aus recycelten Reifen fündig. So konnte man die Schwingungen von Bauteildeckeln um bis zu 10 dB reduzieren, eine Methode, die Fahrzeugherstellern helfen könnte, bereits bei der Entwicklung störende Geräusche zu unterdrücken. Die Nutzung des Granulats benötigt kaum Platz, ist außergewöhnlich kostengünstig, auch weil man damit schwere Dämmmatten oder Schallschutzschichten vermeiden kann. Denn Elektroautos sind zwar grundsätzlich viel leiser, aber störende Geräusche treten deutlich hervor, auch weil sie in Frequenzen auftreten, die als besonders störend empfunden werden. Diese neuen Partikeldämpfertechnologien könnten nach Angaben der Ingenieure von der Uni Magdeburg auch in anderen Geräten der Leistungselektronik zum Einsatz kommen. 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
4: Willkommen zurück. In der Nacht von Dienstag auf Mittwoch wurde das Programm Onleihe 2 der Stadtbibliothek abgeschaltet, um die Version 3 verfügbar zu machen. Von der neuen Version 3.0 verspricht man sich eine verbesserte Navigation sowie optimierte Funktionen für ein komfortableres digitales Lese- und Hörerlebnis. Auch eine geräteübergreifende Synchronisation von Lese- und Spielständen zwischen Onleihe-App fürs Handy und der Webversion für den PC wurde implementiert. Für alle Inhaber eines Bibliotheksausweises steht auch das Angebot der Onleihe-Plattform zur Verfügung. Man kann die Onleihe aber auch als Gast erkunden und sich mit dem Angebot und der Funktion des Programms vertraut machen.
8: Barleben, Meizendorfer Straße 24. Noch ist die Hausnummer schwarz und wird es aber auch bleiben. Trotzdem haben sich hier neben Vertretern der Allgemeinen Wohnungsgenossenschaft Wolmirstedt als Investor, der Landesenergieagentur Sachsen-Anhalt und der Gemeinde versammelt, um für die Gebäude 24a und b die grüne Hausnummer zu empfangen. Denn die grüne Hausnummer ist eine Auszeichnung für Gebäude, die klar definierte Energieeffizienzstandards erreichen, welche weit über den gesetzlichen Mindestanforderungen liegen.
9: Also gemeinsam mit der Lena zeichnen wir die Investoren, manchmal Wohnungsgenossenschaften, manchmal Wohnungsgesellschaften, manchmal aber auch private Eigentümer auf, die sich in besonderem Maße bei der Sanierung oder beim Neubau von Wohnungen, von Häusern engagieren, modernste Technik einbauen, klimaschonende Technik einbauen, Energieeffizienz auch bei der Frage der Stromversorgung organisieren, aber vor allem bei der Frage von Wärmeversorgung, also Dämmung, neue moderne Heizungssysteme sich engagieren. Und damit wollen wir mit der grünen Hausnummer aufmerksam machen.
8: Von außen fallen die großen Photovoltaikanlagen auf, selbstverständlich auch auf den Dachflächen. Und damit die senkrechten Fassadenelemente nicht beschattet werden, wurde auf Balkone verzichtet. Das ist so eine Wohnung im Dachgeschoss. 115 Quadratmeter für 15 Euro Miete komplett. Denn in diesem Preis sind für 4 Jahre auch Heizkosten und Stromverbrauch eingeschlossen. Das ist möglich, weil die Planung darauf abgestimmt ist, dass der mit den Solarflächen erzeugte Strom über Speicher direkt in den Verbrauch geht.
10: Die grüne Hausnummer ist ein etablierter Auszeichnungswettbewerb im Land Sachsen-Anhalt. Wir haben heute hier in Barleben die 86. grüne Hausnummer tatsächlich übergeben können. Zahlreiche grüne Hausnummern plus auch Ziel ist es, der Landesenergieagentur gemeinsam mit den Partnern, Handwerkskammer, Architektenkammer und viele andere, dass wir gute Beispiele auch öffentlich machen.
8: Das ist also jetzt die grüne Hausnummer, die in wenigen Tagen neben die Eingangstür geschraubt wird. Und den Mietern der beiden Neubauten wünschen wir dann möglichst viel Sonnenschein.
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12: Die MDF1 Wettervorhersage für den 10. und 11. Juni. In der Nacht zum Donnerstag ist der Himmel anfangs bedeckt. Später lockert es auf. Es gibt leichten Regen und auch Regenschauer. Die Nachttemperaturen gehen auf 11 bis 9 Grad zurück. Der Wind weht schwach und weiterhin in Böen aus westlicher Richtung. Am Donnerstag ist der Himmel bewölkt. Am Nachmittag kann es Schauer und einzelne Gewitter geben. Die Temperaturen erreichen nur noch Werte von 16 bis 18 Grad. Der Wind weht schwach bis mäßig und weiter in Böen aus dem Westen. Der UV-Index liegt beim niedrigen Wert 2. Die weiteren Aussichten bis zum Sonntag. Das Wetter bleibt weiterhin sehr wechselhaft. Neben Wolken und Regen gibt es auch mal längere Abschnitte mit viel Sonnenschein. Die Temperaturen sind für die Jahreszeit zu kühl, welches durch den kräftigen, böigen Wind noch verstärkt fühlbar wird.
4: In der Reihe Die regionale Lesestunde lädt die Stadtbibliothek am Donnerstag zu einer Lesung mit dem Lyriker und Autor Andreas Müller aus Magdeburg ein. Vier Füße hat mein Gesicht ist der Titel einer neuesten Veröffentlichung, die er am Donnerstag ab 16 Uhr präsentieren wird. Wer sich dafür interessiert, muss noch nicht einmal Eintritt dafür bezahlen. 15 Euro kostet es hingegen zum musikalischen Treff der Generationen, zu dem ins Querstyle eingeladen wird. Ab 19 Uhr spielen dort Marius Moritz und Frank Schöpke Jazzmusik. Schöpke auf dem Saxophon oder der Klarinette, Marius Moritz ist Pianist. Beide zusammen stehen für Freestyle Jazz zwischen Improvisation und Standards. Ja, wir stehen dann am Donnerstag wieder für ein neues Direktmagazin ab 18 Uhr. Und dann.
13: Was denn? 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
20: Luis, es stinkt.
21: Es gibt ja nichts Schöneres, als wieder bei Mama einzuziehen.
22: Wie deine Schwester damals.
21: Ich hab doch wohl noch das Recht, mich hier zu Hause zu fühlen.
23: Welcome back.
24: Unter, hey,
0: habe einen Mann kennengelernt. Mit Hund.
2: Was auch. Sehr erfreut.
0: Sieht gut aus.
22: Das Herrchen oder der Hund?
0: Mädchen, was war das denn?
23: Es wäre doch blöd, die Liebe vorbeiziehen zu lassen.
0: Die Liebe? Im Ernst? Bist du eine, die sich wie im Porno epiliert und nach Thymian riecht? Bro, wirklich? Dann fick doch mit einer Kerze.
2: Eva ist schwanger.
0: Von wem denn?
2: Von mir, denke ich mal, Mama.

0: Ich habe das Gefühl, ich würde ständig mein Leben verpassen.
1: Alles wird gut.
2: Zu meiner Zeit versuchte man, sich ein Leben aufzubauen.
3: Ich liebe euch. Voilà, jetzt wisst ihr es. Ich liebe euch.
2: Ihr hättet am liebsten 1000.
4: Schönen Abend, Madame.
2: Selber schuld, wenn du mich Madame nennst.
1: Diese Generation hat nicht nur Versager.
3: Wer ist hier betrunken?
1: Die jungen Leute sind spannend.
0: Fang jetzt bloß nicht mit meiner Mutter an.
5: Sie war nun mal mein erster feuchter Traum einer MILF, sorry.
6: Hallo, alle zusammen.
3: Oh, hey, Tante Ann.
1: Ich werde Großmutter. Stört sie das vielleicht?
4: Das ist sexy.

0: In einem weit, weit entfernten kleinen Dorf in Island genießt eine fünfköpfige Familie zusammen mit ihrem Schäferhund ein spätes Abendessen. Sie sehen glücklich und zufrieden aus, sicher geborgen vor allen Gefahren dieser Welt. Die Mutter, eine talentierte, aber erfolglose Künstlerin, bereitet ihr bislang ehrgeizigstes Werk vor.
1: Willst du noch mehr? Oder gibst du auf?
2: Das ist schön. Sind sie alle braun?
0: Der Vater ist auf See. Auf einem 15.000 Tonnen Fischkutter sorgt er für den Lebensunterhalt der Familie.
3: Ich sag's euch, echt geil. Maggie, geil, oder?
2: Was?
0: Die Kinder haben das Glück, frei und unbeschwert herumtollen zu können. Ein Leben im Einklang mit der Natur, was auch immer das bedeuten mag.
1: Du spinnst wohl! Ja.
0: In diesem Film kommen weder Rechtsextremisten noch Schwerverbrecher vor. Nur ganz normale Menschen mit ganz normalen Gefühlen und ganz normalen Problemen.
4: Ficken, ficken, ficken, ficken, ficken.
1: Das ist echt nicht witzig.
0: Uns interessieren die kleinen Dinge des Alltags, wie zum Beispiel Wandern, den Hund waschen, Schnee, Essen, gefrorener Fisch, Gummistiefel, die Jahreszeiten, Orcas, ein Sommerkleid, Jeanne d'Arc.
5: Übrigens, dein Mann ist ein Totalversager. Den werde ich grün und blau schlagen.
0: Humor, Sex.
6: Nein.
0: Oder eben keiner. All die Dinge, auf die es wirklich ankommt. Doch hinter all dem verbirgt sich etwas. Etwas, das wir nicht verstehen. Etwas Uraltes. Animalisches. Ein dunkles Geheimnis.
7: Und warst du's?
8: Ha?
0: Wir haben einen Film namens The Love That Remains gedreht. Schaut ihn euch an. Uns gefällt er wirklich gut.
3: Ja, sie zeigt mir den Mittelfinger. War sicher nett gemeint.
0: Oder schaut euch etwas anderes an. Ist auch okay. Er kommt bald ins Kino.
9: Hier kannst du nicht parken. Das ist ein Behindertenparkplatz. Hast du in der Fahrschule nicht richtig aufgepasst?
7: Danke.
10: Ich sag's dir, die Hölle, das sind die anderen.
11: Können wir dir helfen?
7: Ich glaube, meine Mama ist tot. Was muss ich jetzt tun?
12: Der Herr J. hat's erlöst. Es ist besser so.
13: Wie macht man das denn mit dem letzten Willen?
14: Aber wer sich über eine Ehe nicht tut, im Vorfeld kein Gedanke mehr. Der kann auch im Neuen keine Ansprüche stellen.
15: Meine Mama möchte eingeäschert und verstreut werden.
12: Nee. Und was sagst du, die Lüd?
6: Verbrannt. Ja, also ich finde das ja menschenunwürdig.
16: Da war mir wieder klar, dass deine Mutter eine Extrawurst wäre.
15: Wenn die Urne wieder da ist, sollen wir dann eine Trauerfeier machen?
17: Weiß ich jetzt nicht.
15: Naja, ich dachte, vielleicht können wir das hier bei euch auf dem Feld machen.
18: Ist sie weg?
15: Du könntest mal deinen Hintern näher bewegen und mir helfen.
17: Du hast doch alles im Griff.
15: Ich brauch dich hier.
17: Hey!
15: Gibt's noch Neuigkeiten wegen der Trauerfeier?
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15: Ja, ist ja nicht ihre Mutter.
18: Geht's noch? Wirklich, machen die eigentlich alle noch da?

0: Wie soll man in den Schulen mit dem Handy umgehen? Diese Frage sollen zukünftig Lehrkräfte gemeinsam mit den Elternhäusern eigenständig beraten und dann entsprechend verfahren. Denn das Bildungsministerium will sich in gewisser Weise aus dieser Frage heraushalten. Mit einer sogenannten Handreichung legt man aber eine Grundlage für einen praxisnahen Orientierungsrahmen zum Umgang mit privaten digitalen Geräten. Zentrales Leitbild ist dabei ein doppeltes Verständnis von Schule als Schutz, aber auch als Lernraum, in dem einerseits Risiken wie Ablenkung, Cybermobbing oder Datenschutzprobleme begrenzt werden. Andererseits sollen die Schüler aber auch lernen, digitale Medien reflektiert, kritisch und verantwortungsvoll zu nutzen. Und damit ein herzliches Willkommen zum MDF1-Direktmagazin am Mittwoch. Zentrales Element der Handreichung dürfte das vom Bildungsministerium zur Verfügung gestellte Online-Tool sein, mit dem die Schulen bei der Erarbeitung von Regelwerken unterstützt werden sollen. Bei dieser Erarbeitung sollen Lehrkräfte, Erziehungsberechtigte und Lernende gemeinsam die Regeln erarbeiten und diese dann auch gemeinsam in Verantwortung übernehmen. Die ersten Wahlplakate hängen schon. Dabei sind bis zur Landtagswahl am 6. September noch gut 3 Monate Zeit. Da aber bis dahin noch die große Sommerferienzeit kommt, haben sich die Parteien bereits jetzt entschlossen, die heiße Phase des Wahlkampfs einzuläuten. Den Auftakt mit der Vorstellung ihrer Kampagne machten am Mittwoch die Freien Demokraten mit ihrer Spitzenkandidatin Lydia Hüskens. Sie wird die landesweite Plakatierung mit ihrem Gesicht dominieren, einem Gesicht, das sicher viele mit ihrem momentanen Amt als Ministerin für Infrastruktur und Digitales des Landes Sachsen-Anhalt verbinden. Als solche steht sie zum Beispiel für eine durchaus erfolgreiche Digitalisierung im Land, um nur mal das eine Stichwort Glasfaserausbau zu benennen. Allerdings scheinen solche sehr landesspezifischen Bilanzen in der Wahrnehmung der Bürger eine untergeordnete Rolle zu spielen. Eher überwiegt das gefühlsbetonte, es muss sich etwas verändern. Und genau diesen Satz will sich die FDP zu eigen machen, eben weil sich etwas ändern muss. Doch ganz so allgemein sollte es dann doch nicht werden.
1: Weil sich was ändern muss, ist sozusagen der Grundslogan, mit dem wir durch den Wahlkampf gehen. Und wir haben dann natürlich adaptiert, zum Beispiel im Bereich Wirtschaft, Schule oder halt eben auch im Bereich Migration. Darüber hinaus haben wir ja ein ausführliches Programm auch erarbeitet, was wir natürlich auch jedem zur Verfügung stellen können. Das heißt, das, was wir tun wollen, ist auch sehr, sehr konkret untersetzt.
0: Darüber wird man sich in den kommenden Monaten mit den Politikern auch direkt unterhalten können. So ist man stolz, für jeden Wahlkreis im Land einen Direktkandidaten aufstellen zu können. Auch wenn für viele klar sein dürfte, dass sie mit ihrer Kandidatur auf verlorenem Posten gegen die großen Parteien stehen dürften. Dennoch werden die lokalen Kandidaten auf entsprechenden Plakaten auftauchen, um für liberale Politik zu werben.
1: Also ja, wir merken insgesamt, dass sich der Wahlkampf zum Beispiel, was die großen Wahlkampfforen anbelangt, so ein bisschen anfängt zu verteilen in vor der Sommerpause und nach der Sommerpause. Darauf müssen wir uns einstellen. Ansonsten beginnen wir natürlich hier in Magdeburg 3 Monate vor dem Wahltermin. In den meisten kleineren Orten ist so Plakatierung etwa 6 Wochen vorher vorgesehen. Und dann kommen natürlich auch die klassischen Großflächen, aber auch viele andere Informationsangebote, sei es digital oder sei es auch noch ganz klassisch per Flyer und Postkarte. Auch das ist etwas, worauf wir nach wie vor nicht verzichten können.
0: Die FDP hat also ihre gelb-blaue Farbigkeit zurückgeholt. Vorbei die Zeiten, als man mit schwarz-weißen Fotos des großen Vorsitzenden warb und rosa die Farbe der Schrift war. In gewisser Weise ein Zurück zu den Wurzeln der Partei, die einst für große sozialliberale Politik stand, Wirtschaft

0: gastfreundlich, aber nicht unsozial. Halle ist die glücklichste Stadt in Ostdeutschland und im Bundesvergleich findet man die Saale-Metropole auf Platz 12. So das Ergebnis einer gerade veröffentlichten Studie, bei der in 40 deutschen Großstädten mit mehr als 200.000 Einwohnern nachgefragt wurde. Auf einer Skala zwischen 0 und 10 Punkten konnten die Befragten dann ihre Zufriedenheit angeben. Da die Studie von einem großen Lotterieveranstalter in Auftrag gegeben wurde, könnte man meinen, dass man nach Losglück gefragt hat. Aber die eine zentrale Frage lautete, wenn Sie mal alles zusammennehmen, wie zufrieden sind Sie dann insgesamt mit Ihrem Leben? Da sich in Halle besonders viele entschieden, diese Frage positiv zu beantworten und man Magdeburg auf Platz 23 dieses Rankings findet, verwundert es allerdings, dass eine Nörgelpartei wie die AfD derart hohe Umfragewerte in Sachsen-Anhalt aufweisen kann.
1: Eigentlich sollte die Profi-Skate-Vorführung am Olvenstädter Scheid noch etwas warten. Aber aufgrund der zunehmend düsteren Wolkendecke, aus der jeden Moment die Wassermassen stürzen könnten, wurde die Veranstaltung im neuen Skatepark stattdessen gleich mit dem Highlight des Events eröffnet. Eine gute Entscheidung, denn sobald wieder in den offiziellen Teil übergegangen wurde, traf der erwartete Regenschauer ein, weshalb die Ansprachen am Dienstag eher kurz gehalten wurden. Vor Ort waren an diesem Nachmittag unter anderem die Oberbürgermeisterin und der Staatssekretär, um den neuen Skatepark im Olvenstädter Scheid nach umfassender Sanierung für die Öffentlichkeit freizugeben und gleichzeitig den Abschluss mehrerer Freizeitprojekte in der Landeshauptstadt zu würdigen. Denn der Skatepark ist nur eines von insgesamt 4 Spiel- und Freizeitprojekten, die in den vergangenen 3 Jahren in Magdeburg entstanden sind und mit insgesamt rund 1,5 Millionen Euro Fördermitteln umgesetzt wurden. Die Finanzierung erfolgte mit sogenannten PMO-Mitteln, Geldern aus dem Vermögen der Parteien und Massenorganisationen der ehemaligen DDR.
2: Wir können immer einen Teil dieser PMO-Mittel für soziale und kulturelle Zwecke einsetzen. Und das Sozialministerium bekommt eben dann Geld, mit denen wir sozusagen soziale Einrichtungen fördern können. Und da machen wir sozusagen in Gesprächen und Aufrufen, geben wir den Städten die Gelegenheit, Ideen einzubringen. Und die Stadt Magdeburg hat eben hier ein Konzept eingebracht, wie sie verschiedene Spielplätze, Bewegungsplätze für Menschen allen Alters gestalten wollen. Und dieser Skaterpark ist eines davon.
1: Die neue Anlage am Olvenstädter Scheid ist mit Abstand das umfangreichste Einzelprojekt der geförderten Vorhaben. Rund 613.000 Euro wurden in den Neubau des Parks investiert. Ein kostenspieliges Vorhaben, das aber aufgrund des zunehmenden Verschleißes dringend notwendig war.
3: Da waren ganz große, ich sag mal, Verletzungsrisiken durch Rampen, die sich über die Zeit hinweg, vor allem im Sommer, in den Asphalt reingesetzt haben. Das bedeutet, da entstehen halt super viele große Cracks. Und wenn man da skatet, dann ist das ein riesen Gefahrenpotenzial. Und allein deshalb wollten, ich glaube, die Initiative kam tatsächlich von einer Streetworkerin, Sandra Tümpel heißt die, die sich hier um den Olvenstädter Kreis, sage ich mal ganz grob, kümmert und hat hier im Rahmen eines Beteiligungsprogrammes abgefragt, ob das hier Sinn machen würde.
1: Die Antwort darauf war ein enthusiastisches Ja, dem die Stadt in Zusammenarbeit mit dem Plaza e.V. nachkam, der als Stellvertreter der lokalen Skateszene fungierte und demnach den Wünschen der Skater entsprechend ein geeignetes Planungsbüro beauftragte, sodass auf dem Gelände eine moderne Anlage nach amerikanischem Standard entstehen konnte, die sowohl für Skateboards und Scooter sowie BMX-Räder und Inline-Skates, aber auch für WCMX geeignet ist, also für den Rollstuhlsport. Durch spezielle Auffahrten können RollstuhlnutzerInnen alle Ebenen des Parks befahren. Klar markierte Fahrwege und reichlich Sitzmöglichkeiten sorgen zusätzlich für mehr Barrierefreiheit. Gestalterisch setzt die Fläche auf das sogenannte Streetflow-Konzept. Dabei werden klassische Elemente des urbanen Fahrens, etwa Geländer, Banks und Kanten, mit geschwungenen Übergängen und flüssigen Linien kombiniert. Ziel ist es, somit unterschiedliche Fahrstile und Erfahrungsstufen miteinander zu verbinden und möglichst vielseitige Bewegungsabläufe zu ermöglichen. Das durfte am Dienstag natürlich gleich nach Herzenslust ausprobiert werden. Dabei stellte auch die nasse Fahrbahn kein Hindernis dar, es wurde lediglich etwas vorsichtiger gefahren. In Zukunft soll die Anlage zudem als Austragungsort für verschiedene Veranstaltungen der Szene dienen. Die nächste Möglichkeit dafür bietet sich am Skateboarding Day, der am 21.06. stattfindet. Hauptsächlich wird sich dieser aber voraussichtlich am Petriförder abspielen, wo sich der Hauptort der lokalen Szene befindet. Aber auch auf der neuen Anlage könnten sich noch diverse Wettbewerbe und Partys ereignen. Konkrete Pläne gibt es dafür allerdings noch nicht. Genaueres dürfte dann zeitnah auf der Website oder auf den Social-Media-Kanälen des Plaza e.V. zu finden sein. Milliardenschwere Schäden für die Stadt Magdeburg und Sachsen-Anhalt waren es gewesen, die vom Elbehochwasser

0: Hochwasser im Jahr 2002 und erneut 2013 verursacht wurden, woraufhin das Umweltministerium in den letzten zwei Jahrzehnten bereits zunehmend in die Verbesserung des Hochwasserschutzes im Land investierte. Künftig möchte man sich diesem Anliegen noch intensiver widmen, weshalb Umweltminister Willingmann am vergangenen Freitag eine Förderung in Höhe von rund 3,5 Millionen Euro an die Oberbürgermeisterin überreichte. Diese entstammen dem landesweiten Programm Klima 3, das Maßnahmen für ein verbessertes Starkregenmanagement und Klimaresilienz unterstützen soll. 34 solcher Vorhaben können mithilfe des Landesprogrammes gefördert werden. In Magdeburg wird der Fokus auf dem Ausbau von 3 Entwässerungsgräben liegen, um dort einen gesicherten Wasserabfluss bei Starkregenereignissen zu ermöglichen.
1: Wir haben auf der ostelbischen Seite ohnehin einen relativ hohen Grundwasserstand und da kann schnell ein Starkregen, also gar nicht das typische Hochwasser, das wir von der Elbe her kennen, sondern ein Starkregen dazu führen, dass solche Gräben überflutet sind, dass der Grundwasserspiegel weiter steigt. Und genau das soll hiermit gefördert werden, rund 3,5 Millionen Euro vom Land. Die Landeshauptstadt legt nochmal eine gute Million Euro drauf und diese Maßnahmen sollen noch im Jahr 2026 beginnen.
0: Ertüchtigt werden die Gräben Neugrüneburg, Schwanengraben und der Graben A, die über das Grabensystem Furtlake in den Ehlekanal entwässern. Wo genau sich diese und andere Gräben ihrer Art befinden und wohin sie im Fall von extremen Niederschlagsmengen entwässern, kann übrigens auf sogenannten Starkregenkarten eingesehen werden, die vom Umweltministerium erstellt wurden und öffentlich zugänglich sind. Mit diesen Klimaresilienzmaßnahmen sollte die Landeshauptstadt dann in Zukunft besser auf Starkregenereignisse vorbereitet sein, um weitere Hochwasserkatastrophen zu verhindern.
1: Sie merken doch schon an der Taktung von Jahrhunderthochwasser, wie sehr wir eine Veränderung erleben. Manche von uns schon in ihrer Lebenszeit. Die Taktung wird immer enger, Starkregenereignisse treten häufiger auf. Und deshalb, man muss da immer wieder investieren und man sollte nicht lange darüber streiten. Der Klimawandel ist da, den kann man nicht leugnen. Man sollte jetzt Vorsorge treffen.
2: Seit Montag wird Frank K. vermisst. Der letzte bekannte Aufenthaltsort des Mannes war am 8.6. gegen 12.50 Uhr eine Sichtung im Bereich der Leipziger Chaussee. Der etwa 1,75 Meter große Mann wird als schlank beschrieben. Er hat kurze graue Haare und war mit einer blauen Hose, blauem T-Shirt und einer blauen Jacke bekleidet, zudem er helle Schuhe trug. Die Polizei sucht nun nach Hinweisen zu einem möglichen Aufenthaltsort, auch weil er sich vermutlich in einer hilfebedürftigen Lage befindet. Hinweise zu seinem Aufenthaltsort oder auch zu dem Weg, den er ab Montagmittag genommen hat, nimmt das Polizeirevier Halle unter 0345 224 2000 entgegen. 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
1: 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Auch diesmal gibt es die Gelegenheit für Bürger, sich in Form eines Nachrangdarlehens an einer entsprechenden Investition in eine Windkraft- oder Solaranlage zu beteiligen. Da das dritte Angebot zur Zeichnung entsprechender Anteile sehr schnell vergriffen war, ist es durchaus möglich, dass auch die vierte Tranche schnell verkauft wird, auch weil es eine attraktive Verzinsung geben soll. 3,3% pro Jahr für EVM-Kunden, 1% weniger für alle anderen. Unter www.bürgerbeteiligung.evh.de findet man alle erforderlichen Informationen und Unterlagen zu diesem Thema.
2: Barleben, Meizendorfer Straße 24. Noch ist die Hausnummer schwarz und wird es aber auch bleiben. Trotzdem haben sich hier neben Vertretern der Allgemeinen Wohnungsgenossenschaft Wolmirstedt als Investor, der Landesenergieagentur Sachsen-Anhalt und der Gemeinde versammelt, um für die Gebäude 24a und b die grüne Hausnummer zu empfangen. Denn die grüne Hausnummer ist eine Auszeichnung für Gebäude, die klar definierte Energieeffizienzstandards erreichen, welche weit über den gesetzlichen Mindestanforderungen liegen.
3: Also gemeinsam mit der Lena zeichnen wir die Investoren, manchmal Wohnungsgenossenschaften, manchmal Wohnungsgesellschaften, manchmal aber auch private Eigentümer auf, die sich in besonderem Maße bei der Sanierung oder beim Neubau von Wohnungen, von Häusern engagieren, modernste Technik einbauen, klimaschonende Technik einbauen, Energieeffizienz auch bei der Frage der Stromversorgung organisieren, aber vor allem bei der Frage von Wärmeversorgung, also Dämmung, neue moderne Heizungssysteme sich engagieren. Und damit wollen wir mit der grünen Hausnummer aufmerksam machen.
2: Von außen fallen die großen Photovoltaikanlagen auf, selbstverständlich auch auf den Dachflächen. Und damit die senkrechten Fassadenelemente nicht beschattet werden, wurde auf Balkone verzichtet. Das ist so eine Wohnung im Dachgeschoss, 115 Quadratmeter für 15 Euro Miete komplett. Denn in diesem Preis sind für 4 Jahre auch Heizkosten und Stromverbrauch eingeschlossen. Das ist möglich, weil die Planung darauf abgestimmt ist, dass der mit den Solarflächen erzeugte Strom über Speicher direkt in den Verbrauch geht.
4: Die grüne Hausnummer ist ein etablierter Auszeichnungswettbewerb im Land Sachsen-Anhalt. Wir haben heute hier in Barleben die 86. grüne Hausnummer tatsächlich übergeben können. Zahlreiche grüne Hausnummern plus auch Ziel ist es, der Landesenergieagentur gemeinsam mit den Partnern, Handwerkskammer, Architektenkammer und viele andere, dass wir gute Beispiele auch öffentlich machen.
2: Das ist also jetzt die grüne Hausnummer, die in wenigen Tagen neben die Eingangstür geschraubt wird. Und den Mietern der beiden Neubauten wünschen wir dann möglichst viel Sonnenschein.
5: Die MDF1 Wettervorhersage für den 10. und 11. Juni. In der Nacht zum Donnerstag ist der Himmel anfangs bedeckt. Später lockert es auf. Es gibt leichten Regen und auch Regenschauer. Die Nachttemperaturen gehen auf 11 bis 9 Grad zurück. Der Wind weht schwach und weiterhin in Böen aus westlicher Richtung. Am Donnerstag ist der Himmel bewölkt. Am Nachmittag kann es Schauer und einzelne Gewitter geben. Die Temperaturen erreichen nur noch Werte von 16 bis 18 Grad. Der Wind weht schwach bis mäßig und weiter in Böen aus dem Westen. Der UV-Index liegt beim niedrigen Wert 2. Die weiteren Aussichten bis zum Sonntag. Das Wetter bleibt weiterhin sehr wechselhaft. Neben Wolken und Regen gibt es auch mal längere Abschnitte mit viel Sonnenschein. Die Temperaturen sind für die Jahreszeit zu kühl, welches durch den kräftigen, böigen Wind noch verstärkt fühlbar wird.
1: Ausgehend von einem fiktiven Tagebuch Händels erarbeitete die Künstlergruppe Guricht eine Performance, bei dem die Besucher das Gefühl bekommen sollen, Teil des Geschehens zu sein. Die auch als Händel-Laboratorium bezeichnete Veranstaltung verbindet dabei künstlerische Experimente und eine zeitgenössische Auseinandersetzung mit dem Komponisten. Im Fokus steht dabei jedoch kein historisch belegtes Porträt Händels, sondern ein künstlerisch imaginiertes Mann-Selbstbild des jungen Händel. Dabei will man die technischen und räumlichen Gegebenheiten des Planetariums

Museums einbinden, womit auch schon der Ort der Aufführung klar werden sollte. Am Freitag um 21:30 Uhr beginnt das musikalisch-literarische Experiment. Die Veranstalter versprechen nicht nur einen besonderen Aufführungsraum. Ganz klassisch ist hingegen der Aufführungsraum für das MDF1 Direktmagazin, Ihr Fernsehgerät natürlich oder der Computer oder das Handy. Auch am Donnerstag wieder ab 18:30 Uhr mit der ersten Ausgabe für Halle und danach die für Magdeburg, so jetzt auch gleich. Das Einschalten nicht vergessen. Bis dahin auf Wiederfernsehen und bleiben Sie gesund.

0: richtig los.
1: Rest oder Teile, hä? Wer wird Kurierin des Monats?
0: Was lässt?
2: Was machst du eigentlich hier? Du besuchst mich nie.
3: Ich dachte, es könnte vielleicht nicht schaden, mal Urlaub zu machen.
2: Fuck, wie nice ist das denn? Du bist einfach schwanger.
4: Taylor, was soll ich denn mit dem Kind? Soll ich Milch machen und rumsitzen oder was? Ich muss fahren.
3: Ich würde gerne für Sie einspringen.
0: Komm, voll Gas!
5: Doppel-2, ich habe eine richtig gute Tour für dich.
3: Allzeit bereit, over. Es ist gut, nicht so allein zu sein. Kennst du den? Trägt ein Typ sein Leben am Helm und kriegt einen Tumor im Kopf. Wie lange habe ich noch?
6: Nutzen Sie jeden gemeinsamen Tag.

0: der letzte Tropfen.
1: Ich mach die OP.
2: Und wenn er zu viel wegschneidet, dann wirst du Gemüse und dann...
1: Denk dran, Gemüse immer waschen, besonders in der Schwangerschaft.
2: Nee, jetzt nimm das doch mal ernst.
1: Du klingst ja wie dein Vater.
3: Schlüssel zum Glück, ich höre.
4: Ich beteilige mich nicht an Einbrüchen.
5: Es ist nicht so, wie Sie glauben.
4: Vergessen Sie es.
5: 1.000 Euro.
3: Cash?
4: Ah. Zauberstab.
5: Oh, ja, das ist deine Mutter.
4: Hm. Oh, wir sind sowas von am Arsch. Ja.
5: Wir packen ihn in den Lieferwagen und stellen den irgendwo ab, alles klar?
4: Sie bringen mir nur Unglück. Wieso habe ich mich darauf eingelassen?
5: Meine Ex kann uns ein Taxi rufen.
6: Was heißt hier Ex? Wir sind ja noch nicht mal geschieden.
5: Doch.
6: Nein.
5: Aber ja.
6: Aber nein.
5: Ja.
6: Nein.
4: Wenn Sie mich fragen, Sie sind das perfekte Paar.
7: Wer ist der Fettsack?
4: Warte mal, wen nennst du jetzt?
6: Entschuldigen Sie uns, Dicker.
4: Können wir die Kommentare übers Aussehen unterlassen? Wieso müssen wir das Geld in den Safe zurücklegen? Das kapiere ich nicht.

0: Louise, es stinkt.
1: Es gibt ja nichts Schöneres, als wieder bei Mama einzuziehen.
0: Wie deine Schwester damals.
1: Ich hab doch wohl noch das Recht, mich hier zu Hause zu fühlen.
0: Welcome back.
2: Alter, hey.
0: Ich habe einen Mann kennengelernt. Mit Hund.
3: War es auch sehr erfreut.
0: Sieht gut aus.
1: Das Herrchen oder der Hund? Mädchen, was war das denn?
4: Es wäre doch blöd, die Liebe vorbeiziehen zu lassen.
1: Die Liebe? Im Ernst?
0: Bist du eine, die sich wie im Porno epiliert und nach Thymian riecht? Bro, wirklich? Dann fick doch mit einer Kerze.
5: Eva ist schwanger.
0: Von wem denn?
5: Von mir, denke ich mal, Mama.
0: Wirklich?
1: Ich habe das Gefühl, ich würde ständig mein Leben verpassen.
0: Alles wird gut. Zu meiner Zeit versuchte man, sich ein Leben aufzubauen.
6: Ich liebe euch. Voilà, jetzt wisst ihr's. Ich liebe euch.
0: Ihr hättet am liebsten 1000.
7: Schönen Abend, Madame.
0: Selber schuld, wenn du mich Madame nennst.
1: Diese Generation hat nicht nur Versager.
6: Wer ist hier betrunken?
1: Die jungen Leute sind spannend. Fang jetzt bloß nicht mit meiner Mutter an.
8: Sie war nun mal mein erster feuchter Traum einer MILF, sorry.
9: Hallo, alle zusammen.
6: Oh, hey, Tante Anne.

0: In einem weit, weit entfernten kleinen Dorf in Island genießt eine fünfköpfige Familie zusammen mit ihrem Schäferhund ein spätes Abendessen. Sie sehen glücklich und zufrieden aus, sicher geborgen vor allen Gefahren dieser Welt. Die Mutter, eine talentierte, aber erfolglose Künstlerin, bereitet ihr bislang ehrgeizigstes Werk vor.
1: Willst du noch mehr? Oder gibst du auf?
2: Das ist schön. Sind sie alle braun?
0: Der Vater ist auf See. Auf einem 15.000-Tonnen-Fischkutter sorgt er für den Lebensunterhalt der Familie.
3: Ich sag's euch, echt geil. Maggie, geil, oder?
2: Was?
0: Die Kinder haben das Glück, frei und unbeschwert herumtollen zu können. Ein Leben im Einklang mit der Natur, was auch immer das bedeuten mag.
1: Du spinnst wohl, Ida!
0: In diesem Film kommen weder Rechtsextremisten noch Schwerverbrecher vor. Nur ganz normale Menschen mit ganz normalen Gefühlen und ganz normalen Problemen.
2: Ficken, ficken, ficken, ficken, ficken.
1: Das ist echt nicht witzig.
0: Uns interessieren die kleinen Dinge des Alltags, wie zum Beispiel Wandern, den Hund waschen, Schnee, Essen, gefrorener Fisch, Gummistiefel, die Jahreszeiten, Orcas, ein Sommerkleid, Jeanne d'Arc.
4: Übrigens, dein Mann ist ein Totalversager. Den werde ich grün und blau schlagen.
0: Humor, Sex.
5: Nein.
0: Oder eben keiner. All die Dinge, auf die es wirklich ankommt. Doch hinter all dem verbirgt sich etwas. Etwas, das wir nicht verstehen. Etwas Uraltes. Animalisches. Ein dunkles

0: Was muss ich jetzt tun?
1: Der Herr J. hat sie erlöst. Es ist besser so.
0: Wie macht man das denn mit dem letzten Willen?
2: Aber wer sich über eine Ehe tut, im Vorfeld kein Gedanke mehr, der kann auch im Neuen keine Ansprüche stellen.
0: Meine Mama möchte eingeäschert und verstreut werden.
1: Nee. Und was sagst du, die Lüd?
3: Verbrannt. Ja, also ich finde das ja menschenunwürdig.
4: Da war mir wieder klar, dass deine Mutter eine Extrawurst will.
0: Wenn die Urne wieder da ist, sollen wir dann eine Trauerfeier machen?
5: Weiß ich jetzt nicht.
0: Naja, ich dachte, vielleicht können wir das hier bei euch auf dem Feld machen. Bist du hier? Du könntest mal deinen Hintern näher bewegen und mir helfen.
5: Du hast doch alles im Griff.
0: Ich brauch dich hier. Gibt's noch Neuigkeiten wegen der Trauerfeier?
2: Ihr musst es verschieben.
0: Ja, ist ja nicht ihre Mutter.
6: Mann! Sag mal, geht's noch? Wirklich, machen die eigentlich alle noch das, was sie wollen?

Wie soll man in den Schulen mit dem Handy umgehen? Diese Frage sollen zukünftig Lehrkräfte gemeinsam mit den Elternhäusern eigenständig beraten und dann entsprechend verfahren. Denn das Bildungsministerium will sich in gewisser Weise aus dieser Frage heraushalten. Mit einer sogenannten Handreichung legt man aber eine Grundlage für einen praxisnahen Orientierungsrahmen zum Umgang mit privaten digitalen Geräten. Zentrales Leitbild ist dabei ein doppeltes Verständnis von Schule als Schutz, aber auch als Lernraum, in dem einerseits Risiken wie Ablenkung, Cybermobbing oder Datenschutzprobleme begrenzt werden. Andererseits sollen die Schüler aber auch lernen, digitale Medien reflektiert, kritisch und verantwortungsvoll zu nutzen. Und damit ein herzliches Willkommen zum MDF1 Direktmagazin am Mittwoch. Zentrales Element der Handreichung dürfte das vom Bildungsministerium zur Verfügung gestellte Online-Tool sein, mit dem die Schulen bei der Erarbeitung von Regelwerken unterstützt werden sollen. Bei dieser Erarbeitung sollen Lehrkräfte, Erziehungsberechtigte und Lernende gemeinsam die Regeln erarbeiten und diese dann auch gemeinsam in Verantwortung übernehmen. Die ersten Wahlplakate hängen schon. Dabei sind bis zur Landtagswahl am 6. September noch gut 3 Monate Zeit. Da aber bis dahin noch die große Sommerferienzeit kommt, haben sich die Parteien bereits jetzt entschlossen, die heiße Phase des Wahlkampfs einzuläuten. Den Auftakt mit der Vorstellung ihrer Kampagne machten am Mittwoch die Freien Demokraten mit ihrer Spitzenkandidatin Lydia Hüskens. Sie wird die landesweite Plakatierung mit ihrem Gesicht dominieren, einem Gesicht, das sicher viele mit ihrem momentanen Amt als Ministerin für Infrastruktur und Digitales des Landes Sachsen-Anhalt verbinden. Als solche steht sie zum Beispiel für eine durchaus erfolgreiche Digitalisierung im Land, um nur mal das eine Stichwort Glasfaserausbau zu benennen. Allerdings scheinen solche sehr landesspezifischen Bilanzen in der Wahrnehmung der Bürger eine untergeordnete Rolle zu spielen. Eher überwiegt das gefühlsbetonte, es muss sich etwas verändern. Und genau diesen Satz will sich die FDP zu eigen machen, eben weil sich etwas ändert.

0: Man muss, doch ganz so allgemein sollte es dann doch nicht werden.
1: Weil sich was ändern muss, ist sozusagen der Grundslogan, mit dem wir durch den Wahlkampf gehen. Und wir haben dann natürlich adaptiert, zum Beispiel im Bereich Wirtschaft, Schule oder halt eben auch im Bereich Migration. Darüber hinaus haben wir ja ein ausführliches Programm auch erarbeitet, was wir natürlich auch jedem zur Verfügung stellen können. Das heißt, das, was wir tun wollen, ist auch sehr, sehr konkret untersetzt.
0: Darüber wird man sich in den kommenden Monaten mit den Politikern auch direkt unterhalten können. So ist man stolz, für jeden Wahlkreis im Land einen Direktkandidaten aufstellen zu können. Auch wenn für viele klar sein dürfte, dass sie mit ihrer Kandidatur auf verlorenem Posten gegen die großen Parteien stehen dürften. Dennoch werden die lokalen Kandidaten auf entsprechenden Plakaten auftauchen, um für liberale Politik zu werben.
1: Also ja, wir merken insgesamt, dass sich der Wahlkampf zum Beispiel, was die großen Wahlkampfforen anbelangt, so ein bisschen anfängt zu verteilen in vor der Sommerpause und nach der Sommerpause. Darüber werden wir uns, das müssen wir uns einstellen. Ansonsten beginnen wir natürlich hier in Magdeburg 3 Monate vor dem Wahltermin. In den meisten kleineren Orten ist so Plakatierung etwa 6 Wochen vorher vorgesehen. Und dann kommen natürlich auch die klassischen Großflächen, aber auch viele andere Informationsangebote, sei es digital oder sei es auch noch ganz klassisch per Flyer und Postkarte. Auch das ist etwas, worauf wir nach wie vor nicht verzichten können.
0: Die FDP hat also ihre gelb-blaue Farbigkeit zurückgeholt. Vorbei die Zeiten, als man mit schwarz-weißen Fotos des großen Vorsitzenden warb und rosa die Farbe der Schrift war. In gewisser Weise ein Zurück zu den Wurzeln der Partei, die einst für große sozialliberale Politik stand, wirtschaftsfreundlich, aber nicht unsozial. Zur am Wochenende beginnenden Fußball-WM gibt es nun einen Tippgeber, den man durchaus als ganzen Kerl bezeichnen könnte. Es handelt sich um das Wappentier der Republikaner, die ja derzeit mit Donald Trump auch den Präsidenten der Vereinigten Staaten stellen. Allerdings dürfte die Weltpolitik dem Elefantenbullen Kano, der im Magdeburger Zoo lebt, egal sein. Wahrscheinlich auch seine Orakelsprüche, die er ab dem 12. Juni zu Sieg oder Niederlage abgeben wird. Zuerst für die Partie Deutschland gegen Curaçao. Der Zoo beschreibt Kano als besonders schönes Exemplar seiner Gattung, der im Übrigen bald Vater wird, denn derzeit erwartet man nach langer Zeit wieder ein Elefantenkalb. Bei den Onagern ist die Wartezeit bereits vorbei, denn wie jetzt erst bekannt wurde, kam am 6.6. ein Jungtier dieser stark gefährdeten Art zur Welt. Bereits kurz nach der Geburt stand es sicher auf den Beinen, lief umher und folgte dem Muttertier, das offensichtlich auch genug Milch zur Verfügung stellen kann. Da bisher alles gut gelaufen ist, bekommen Besucher das Jungtier bereits im Gehege zu sehen.
2: Eigentlich sollte die Profi-Skate-Vorführung am Olvenstädter Scheid noch etwas warten. Aber aufgrund der zunehmend düsteren Wolkendecke, aus der jeden Moment die Wassermassen stürzen könnten, wurde die Veranstaltung im neuen Skatepark stattdessen gleich mit dem Highlight des Events eröffnet. Eine gute Entscheidung, denn sobald wieder in den offiziellen Teil übergegangen wurde, traf der erwartete Regenschauer ein, weshalb die Ansprachen am Dienstag eher kurz gehalten wurden. Vor Ort waren an diesem Nachmittag unter anderem die Oberbürgermeisterin und der Staatssekretär, um den neuen Skatepark im Olvenstädter Scheid nach umfassender Sanierung für die Öffentlichkeit freizugeben und gleichzeitig den Abschluss mehrerer Freizeitprojekte in der Landeshauptstadt zu würdigen. Denn der Skatepark ist nur eines von insgesamt 4 Spiel- und Freizeitprojekten, die in den vergangenen 3 Jahren in Magdeburg entstanden sind und mit insgesamt rund 1,5 Millionen Euro Fördermitteln umgesetzt wurden. Die Finanzierung erfolgte mit sogenannten PMO-Mitteln, Geldern aus dem Vermögen der Parteien und Massenorganisationen der ehemaligen DDR.
3: Wir können immer einen Teil dieser PMO-Mittel für soziale und kulturelle Zwecke einsetzen. Und das Sozialministerium bekommt eben dann Geld, mit denen wir sozusagen soziale Einrichtungen fördern können. Und da machen wir sozusagen in Gesprächen und Aufrufen, geben wir den Städten die Gelegenheit, Ideen einzubringen. Und die Stadt Magdeburg hat eben hier ein Konzept eingebracht, wie sie verschiedene Spielplätze, Bewegungsplätze für Menschen allen Alters gestalten wollen. Und dieser Skaterpark ist eines davon.
2: Die neue Anlage am Olvenstädter Scheid ist mit Abstand das umfangreichste Einzelprojekt der geförderten Vorhaben. Rund 613.000 Euro wurden in den Neubau des Parks investiert. Ein kostenspieliges Vorhaben, das aber aufgrund des zunehmenden Verschleißes dringend notwendig war.
4: Da waren ganz große, ich sag mal, Verletzungsrisiken durch Rampen, die sich über die Zeit hinweg, vor allem im Sommer, in den Asphalt reingesetzt haben. Das bedeutet, da entstehen halt super viele große Cracks.

0: Ex. Und wenn man da skatet, dann ist das ein riesen Gefahrenpotenzial. Und allein deshalb wollten, ich glaube, die Initiative kam tatsächlich von einer Streetworkerin, Sandra Tümpel heißt die, die sich hier um diesen, um den Olvestädter Kreis, sage ich mal ganz grob, kümmert und hat hier im Rahmen eines Beteiligungsprogrammes abgefragt, ob das hier Sinn machen würde.
1: Die Antwort darauf war ein enthusiastisches Ja, dem die Stadt in Zusammenarbeit mit dem Plaza e.V. nachkam, der als Stellvertreter der lokalen Skate-Szene fungierte und demnach den Wünschen der Skater entsprechend ein geeignetes Planungsbüro beauftragte, sodass auf dem Gelände eine moderne Anlage nach amerikanischem Standard entstehen konnte, die sowohl für Skateboards und Scooter sowie BMX-Räder und Inline-Skates, aber auch für WCMX geeignet ist, also für den Rollstuhlsport. Durch spezielle Auffahrten können RollstuhlnutzerInnen alle Ebenen des Parks befahren. Klar markierte Fahrwege und reichlich Sitzmöglichkeiten sorgen zusätzlich für mehr Barrierefreiheit. Gestalterisch setzt die Fläche auf das sogenannte Streetflow-Konzept. Dabei werden klassische Elemente des urbanen Fahrens, etwa Geländer, Banks und Kanten, mit geschwungenen Übergängen und flüssigen Linien kombiniert. Ziel ist es, somit unterschiedliche Fahrstile und Erfahrungsstufen miteinander zu verbinden und möglichst vielseitige Bewegungsabläufe zu ermöglichen. Das durfte am Dienstag natürlich gleich nach Herzenslust ausprobiert werden. Dabei stellte auch die nasse Fahrbahn kein Hindernis dar, es wurde lediglich etwas vorsichtiger gefahren. In Zukunft soll die Anlage zudem als Austragungsort für verschiedene Veranstaltungen der Szene dienen. Die nächste Möglichkeit dafür bietet sich am Skateboarding Day, der am 21.06. stattfindet. Hauptsächlich wird sich dieser aber voraussichtlich am Petriförder abspielen, wo sich der Hauptort der lokalen Szene befindet. Aber auch auf der neuen Anlage könnten sich noch diverse Wettbewerbe und Partys ereignen. Konkrete Pläne gibt es dafür allerdings noch nicht. Genaueres dürfte dann zeitnah auf der Website oder auf den Social-Media-Kanälen des Plaza e.V. zu finden sein. Milliardenschwere Schäden für die Stadt Magdeburg und Sachsen-Anhalt waren es gewesen, die vom Elbe-Hochwasser im Jahr 2002 und erneut 2013 verursacht wurden, woraufhin das Umweltministerium in den letzten zwei Jahrzehnten bereits zunehmend in die Verbesserung des Hochwasserschutzes im Land investierte. Künftig möchte man sich diesem Anliegen noch intensiver widmen, weshalb Umweltminister Willingmann am vergangenen Freitag eine Förderung in Höhe von rund 3,5 Millionen Euro an die Oberbürgermeisterin überreichte. Diese entstammen dem landesweiten Programm Klima 3, das Maßnahmen für ein verbessertes Starkregenmanagement und Klimaresilienz unterstützen soll. 34 solcher Vorhaben können mithilfe des Landesprogrammes gefördert werden. In Magdeburg wird der Fokus auf dem Ausbau von 3 Entwässerungsgräben liegen, um dort einen gesicherten Wasserabfluss bei Starkregenereignissen zu ermöglichen.
2: Wir haben auf der ostelbischen Seite ohnehin einen relativ hohen Grundwasserstand und da kann schnell ein Starkregen, also gar nicht das typische Hochwasser, das wir von der Elbe her kennen, sondern ein Starkregen dazu führen, dass solche Gräben überflutet sind, dass der Grundwasserspiegel weiter steigt. Und genau das soll hiermit gefördert werden. Rund 3,5 Millionen Euro vom Land. Die Landeshauptstadt legt nochmal eine gute Million Euro drauf. Und diese Maßnahmen sollen noch im Jahr 2026 beginnen.
1: Ertüchtigt werden die Gräben Neugrüneburg, Schwanengraben und der Graben A, die über das Grabensystem Furtlake in den Ehlekanal entwässern. Wo genau sich diese und andere Gräben ihrer Art befinden und wohin sie im Fall von extremen Niederschlagsmengen entwässern, kann übrigens auf sogenannten Starkregenkarten eingesehen werden, die vom Umweltministerium erstellt wurden und öffentlich zugänglich sind. Mit diesen Klimaresilienzmaßnahmen sollte die Landeshauptstadt dann in Zukunft besser auf Starkregenereignisse vorbereitet sein, um weitere Hochwasserkatastrophen zu verhindern.
2: Sie merken doch schon an der Taktung von Jahrhunderthochwasser, wie sehr wir eine Veränderung erleben. Manche von uns schon in ihrer Lebenszeit. Die Taktung wird immer enger, Starkregenereignisse treten häufiger auf. Und deshalb, man muss da immer wieder investieren. Und man sollte nicht lange darüber streiten, der Klimawandel ist da, den kann man nicht leugnen, man sollte jetzt Vorsorge treffen.
3: Das wimmernde Geräusch, das Elektroautos bis zu einer Geschwindigkeit von 30 Kilometern pro Stunde abgeben müssen, war nicht der Gegenstand von Forschungen an der Uni Magdeburg, sondern eher die Geräuschentwicklung, die beispielsweise von den Wechselrichtern der Ladeelektronik ausgeht. Schließlich sind Elektroautos viel leiser als Verbrenner. Aber wenn beispielsweise Ladevorgänge immer mit einem pfeifenden Geräusch begleitet werden, ist das nicht der Sinn der Sache. Deswegen hat das Forschungsteam um Professor Hermann Rottengruber nach Wegen zur Geräuschdämmung gesucht. und man wurde bei Granulat aus recycelten Reifen fündig.

0: So konnte man die Schwingungen von Bauteildeckeln um bis zu 10 dB reduzieren, eine Methode, die Fahrzeugherstellern helfen könnte, bereits bei der Entwicklung störende Geräusche zu unterdrücken. Die Nutzung des Granulats benötigt kaum Platz, ist außergewöhnlich kostengünstig, auch weil man damit schwere Dämmmatten oder Schallschutzschichten vermeiden kann. Denn Elektroautos sind zwar grundsätzlich viel leiser, aber störende Geräusche treten deutlich hervor, auch weil sie in Frequenzen auftreten, die als besonders störend empfunden werden. Diese neuen Partikeldämpfertechnologien könnten nach Angaben der Ingenieure von der Uni Magdeburg auch in anderen Geräten der Leistungselektronik zum Einsatz kommen. 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
0: Willkommen zurück. In der Nacht von Dienstag auf Mittwoch wurde das Programm Onleihe 2 der Stadtbibliothek abgeschaltet, um die Version 3 verfügbar zu machen. Von der neuen Version 3.0 verspricht man sich eine verbesserte Navigation sowie optimierte Funktionen für ein komfortableres digitales Lese- und Hörerlebnis. Auch eine geräteübergreifende Synchronisation von Lese- und Spielständen zwischen Onleihe-App fürs Handy und der Webversion für den PC wurde implementiert. Für alle Inhaber eines Bibliotheksausweises steht auch das Angebot der Onleihe-Plattform zur Verfügung. Man kann die Onleihe aber auch als Gast erkunden und sich mit dem Angebot und der Funktion des Programms vertraut machen.
5: Barleben, Meizendorfer Straße 24. Noch ist die Hausnummer schwarz und wird es aber auch bleiben. Trotzdem haben sie hier neben Vertretern der Allgemeinen Wohnungsgenossenschaft Wolmirstedt als Investor, der Landesenergieagentur Sachsen-Anhalt und der Gemeinde versammelt, um für die Gebäude 24a und b die grüne Hausnummer zu empfangen. Denn die grüne Hausnummer ist eine Auszeichnung für Gebäude, die klar definierte Energieeffizienzstandards erreichen, welche weit über den gesetzlichen Mindestanforderungen liegen.
6: Also gemeinsam mit der Lena zeichnen wir die Investoren, manchmal Wohnungsgenossenschaften, manchmal Wohnungsgesellschaften, manchmal aber auch private Eigentümer auf, die sich in besonderem Maße bei der Sanierung oder beim Neubau von Wohnungen, von Häusern engagieren, modernste Technik einbauen, klimaschonende Technik einbauen, Energieeffizienz auch bei der Frage der Stromversorgung organisieren, aber vor allem bei der Frage von Wärmeversorgung, also Dämmung, neue moderne Heizungssysteme sich engagieren. Und damit wollen wir mit der grünen Hausnummer aufmerksam machen.
5: Von außen fallen die großen Photovoltaikanlagen auf, selbstverständlich auch auf den Dachflächen. Und damit die senkrechten Fassadenelemente nicht beschattet werden, wurde auf Balkone verzichtet. Das ist so eine Wohnung im Dachgeschoss, 115 Quadratmeter für 15 Euro Miete komplett, denn in diesem Preis sind für 4 Jahre auch Heizkosten

0: und Stromverbrauch eingeschlossen. Das ist möglich, weil die Planung darauf abgestimmt ist, dass der mit den Solarflächen erzeugte Strom über Speicher direkt in den Verbrauch geht.
1: Die grüne Hausnummer ist ein etablierter Auszeichnungswettbewerb im Land Sachsen-Anhalt. Wir haben heute hier in Barleben die 86. grüne Hausnummer tatsächlich übergeben können. Zahlreiche grüne Hausnummern plus auch Ziel ist es, der Landesenergieagentur gemeinsam mit den Partnern, Handwerkskammer, Architektenkammer und viele andere, dass wir gute Beispiele auch öffentlich machen.
0: Das ist also jetzt die grüne Hausnummer, die in wenigen Tagen neben die Eingangstür geschraubt wird. Und den Mietern der beiden Neubauten wünschen wir dann möglichst viel Sonnenschein.
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3: Die MDF1 Wettervorhersage für den 10. und 11. Juni. In der Nacht zum Donnerstag ist der Himmel anfangs bedeckt. Später lockert es auf. Es gibt leichten Regen und auch Regenschauer. Die Nachttemperaturen gehen auf 11 bis 9 Grad zurück. Der Wind weht schwach und weiterhin in Böen aus westlicher Richtung. Am Donnerstag ist der Himmel bewölkt. Am Nachmittag kann es Schauer und einzelne Gewitter geben. Die Temperaturen erreichen nur noch Werte von 16 bis 18 Grad. Der Wind weht schwach bis mäßig und weiter in Böen aus dem Westen. Der UV-Index liegt beim niedrigen Wert 2. Die weiteren Aussichten bis zum Sonntag. Das Wetter bleibt weiterhin sehr wechselhaft. Neben Wolken und Regen gibt es auch mal längere Abschnitte mit viel Sonnenschein. Die Temperaturen sind für die Jahreszeit zu kühl, welches durch den kräftigen, böigen Wind noch verstärkt fühlbar wird.
4: In der Reihe die regionale Lesestunde lädt die Stadtbibliothek am Donnerstag zu einer Lesung mit dem Lyriker und Autor Andreas Müller aus Magdeburg ein. Vier Füße hat mein Gesicht ist der Titel einer neuesten Veröffentlichung, die er am Donnerstag ab 16 Uhr präsentieren wird. Wer sich dafür interessiert, muss noch nicht einmal Eintritt dafür bezahlen. 15 Euro kostet es hingegen zum musikalischen Treff der Generationen, zu dem ins Querstyle eingeladen wird. Ab 19 Uhr spielen dort Marius Moritz und Frank Schöpke Jazzmusik. Schöpke auf dem Saxophon oder der Klarinette, Marius Moritz ist Pianist. Beide zusammen stehen für Freestyle Jazz zwischen Improvisation und Standards. Ja, wir stehen dann am Donnerstag wieder für ein neues Direktmagazin ab 18 Uhr. Und dann erst für Magdeburg und danach für Halle, so wie jetzt auch gleich im Anschluss. Ich hoffe, Sie schalten wieder ein. Bis dahin auf Wiederfernsehen und bleiben Sie gesund.

0: krieg dich doch!
1: Es oder Tyler, hä? Wer wird Kurierin des Monats?
0: Fuck, Les!
2: Was machst du eigentlich hier? Du besuchst mich nie.
3: Ich dachte, es könnte vielleicht nicht schaden, mal Urlaub zu machen.
4: Fuck, wie nice ist das denn? Du bist einfach schwanger.
2: Tyler, was soll ich denn mit dem Kind? Soll ich Milch machen und rumsitzen oder was? Ich muss fahren.
3: Ich würde gerne für Sie einspringen.
0: Komm, komm, komm, komm, komm! Voll aus!
5: Doppel 2, ich habe eine richtig fette Tour für dich.
3: Allzeit bereit, over. Es ist gut, nicht so allein zu sein. Kennst du den? Trägt ein Typ sein Leben lang Helm und kriegt einen Tumor im Kopf. Wie lange habe ich noch?
6: Nutzen Sie jeden gemeinsamen Tag.

0: letzte Tropfen.
1: Ich mach die OP.
2: Und wenn er zu viel wegschneidet, dann wirst du Gemüse und dann...
1: Denk dran, Gemüse immer waschen, besonders in der Schwangerschaft.
2: Mace, nimm das doch mal ernst.
1: Du klingst ja wie dein Vater.

0: Ihr Schlüssel zum Glück, ich höre. Ich beteilige mich nicht an
1: Einbrüchen. Aber es ist nicht so, wie Sie glauben.
0: Vergessen Sie es.
1: 1000 Euro.
0: Cash? Ah. Zauberstab.
1: Oh, ja, das ist deine Mutter.
0: Wir sind sowas von am Arsch.
1: Wir packen ihn in den Lieferwagen und stellen den irgendwo ab, alles klar?
0: Sie bringen mir nur Unglück. Wieso habe ich mich darauf eingelassen?
1: Meine Ex kann uns ein Taxi rufen.
2: Was heißt hier Ex? Wir sind ja noch nicht mal geschieden.
1: Nein. Aber ja.
2: Aber nein.
1: Ja.
2: Nein.
0: Wenn Sie mich fragen, Sie sind das perfekte Paar.
3: Wer ist der Fettsack?
0: Warte mal, wen nennst du jetzt?
2: Entschuldigen Sie uns, Dicker.
0: Können wir die Kommentare übers Aussehen unterlassen? Wieso müssen wir das Geld in den Safe zurücklegen? Das kapiere ich nicht.

0: Louise, es stinkt.
1: Es gibt ja nichts Schöneres, als wieder bei Mama einzuziehen.
0: Wie deine Schwester damals.
1: Ich hab doch wohl noch das Recht, mich hier zu Hause zu fühlen.
2: Welcome back.
3: Walter, hey.
2: Ich habe einen Mann kennengelernt. Mit Hund.
4: War es auch sehr erfreut.
2: Sieht gut aus.
1: Das Herrchen oder der Hund? Mädchen, was war das denn?
5: Es wäre doch blöd, die Liebe vorbeiziehen zu lassen.
1: Die Liebe? Im Ernst?
0: Bist du eine, die sich wie im Porno epiliert und nach Thymian riecht? Bro, wirklich? Dann fick doch mit einer Kerze.
6: Eva ist schwanger.
0: Von wem denn?
6: Von mir, denke ich mal, Mama.
0: Wirklich?
1: Ich habe das Gefühl, ich würde ständig mein Leben verpassen.
2: Alles wird gut.
7: Zu meiner Zeit versuchte man, sich ein Leben aufzubauen.
8: Ich liebe euch. Voilà, jetzt wisst ihr es. Ich liebe euch.
7: Ihr hättet am liebsten 1000.
9: Schönen Abend, Madame.
7: Selber schuld, wenn du mich Madame nennst.
0: Diese Generation hat nicht nur Versager.
10: Wer ist hier betrunken?
0: Die jungen Leute sind spannend.
1: Fang jetzt bloß nicht mit meiner Mutter an.
11: Sie war nun mal mein erster feuchter Traum einer MILF, sorry.
12: Hallo, alle zusammen.
13: Oh, hey, Tante Ann.
0: Ich werde Großmutter. Stört sie das vielleicht?
14: Das ist sexy.

0: In einem weit, weit entfernten kleinen Dorf in Island genießt eine fünfköpfige Familie zusammen mit ihrem Schäferhund ein spätes Abendessen. Sie sehen glücklich und zufrieden aus, sicher geborgen vor allen Gefahren dieser Welt. Die Mutter, eine talentierte, aber erfolglose Künstlerin, bereitet ihr bislang ehrgeizigstes Werk vor.
1: Willst du noch mehr? Oder gibst du auf?
2: Das ist schön. Sind sie alle braun?
0: Der Vater ist auf See. Auf einem 15.000-Tonnen-Fischkutter sorgt er für den Lebensunterhalt der Familie.
3: Ich sag's euch, echt geil. Maggie, geil, oder?
2: Was?
0: Die Kinder haben das Glück, frei und unbeschwert herumtollen zu können. Ein Leben im Einklang mit der Natur, was auch immer das bedeuten mag.
1: Du spinnst wohl! Ja.
0: In diesem Film kommen weder Rechtsextremisten noch Schwerverbrecher vor. Nur ganz normale Menschen mit ganz normalen Gefühlen und ganz normalen Problemen.
2: Ficken, ficken, ficken, ficken, ficken.
4: Das ist echt nicht witzig.
0: Uns interessieren die kleinen Dinge des Alltags, wie zum Beispiel Wandern, den Hund waschen, Schnee, Essen, gefrorener Fisch, Gummistiefel, die Jahreszeiten, Orcas, ein Sommerkleid, Jeanne d'Arc.
5: Übrigens, dein Mann ist ein Totalversager. Den werde ich grün und blau schlagen.
0: Humor, Sex.
6: Nein.
0: Oder eben keiner. All die Dinge, auf die es wirklich ankommt. Doch hinter all dem verbirgt sich etwas. Etwas, das wir nicht verstehen. Etwas Uraltes. Animalisches. Ein dunkles Geheimnis.
7: Und warst du's?
2: Ha?
0: Wir haben einen Film namens The Love That Remains gedreht. Schaut ihn euch an. Uns gefällt er wirklich gut.
3: Ja, sie zeigt mir den Mittelfinger. War sicher nett gemeint.
0: Oder schaut euch etwas anderes an. Ist auch okay. Er kommt bald ins Kino.
8: Hier kannst du nicht parken. Das ist ein Behindertenparkplatz. Hast du in der Fahrschule nicht richtig aufgepasst?
7: Danke.
9: Ich sag's dir, die Hölle, das sind die anderen.
10: Können wir dir helfen?
7: Ich glaube, meine Mama ist tot. Was muss ich jetzt tun?
11: Der Herr Jott hat sie erlöst. Es ist besser so.
12: Wie macht man das denn mit dem letzten Willen?
13: Aber wer sich über eine Ehe tut, im Vorfeld kein Gedanke mehr. Der kann auch im Neuen keine Ansprüche stellen.
14: Meine Mama möchte eingeäschert und verstreut werden.
11: Nee. Und was sagst du, die Lüt?
15: Verbrannt. Ja, also ich finde das ja menschenunwürdig.
16: Da war mir wieder klar, dass deine Mutter eine Extrawurst will.
14: Wenn die Oder wieder da ist, sollen wir dann eine Trauerfeier machen?
17: Weiß ich jetzt nicht.
14: Naja, ich dachte, vielleicht können wir das hier bei euch auf dem Feld machen.
18: Bist du hier?
14: Du könntest mal dein Hintern näher bewegen und mir helfen.
17: Du hast doch alles im Griff.
14: Ich brauch dich hier.
18: Hey!
14: Gibt's noch Neuigkeiten wegen der Trauerfeier?
13: Ihr musstet verschieben.
14: Ja, ist ja nicht ihre Mutter.
18: Geht's noch? Wirklich, machen die eigentlich alle noch das, was sie wollen?

Wie soll man in den Schulen mit dem Handy umgehen? Diese Frage sollen zukünftig Lehrkräfte gemeinsam mit den Elternhäusern eigenständig beraten und dann entsprechend verfahren. Denn das Bildungsministerium will sich in gewisser Weise aus dieser Frage heraushalten. Mit einer sogenannten Handreichung legt man aber eine Grundlage für einen praxisnahen Orientierungsrahmen zum Umgang mit privaten digitalen Geräten. Zentrales Leitbild ist dabei ein doppeltes Verständnis von Schule als Schutz, aber auch als Lernraum, in dem einerseits Risiken wie Ablenkung, Cybermobbing oder Datenschutzprobleme begrenzt werden. Andererseits sollen die Schüler aber auch lernen, digitale Medien reflektiert, kritisch und verantwortungsvoll zu nutzen. Und damit ein herzliches Willkommen zum MDF1 Direktmagazin am Mittwoch. Zentrales Element der Handreichung dürfte das vom Bildungsministerium zur Verfügung gestellte Online-Tool sein, mit dem die Schulen bei der Erarbeitung von Regelwerken unterstützt werden sollen. Bei dieser Erarbeitung sollen Lehrkräfte, Erziehungsberechtigte und Lernende gemeinsam die Regeln erarbeiten und diese dann auch gemeinsam in Verantwortung übernehmen. Die ersten Wahlplakate hängen schon. Dabei sind bis zur Landtagswahl am 6. September noch gut 3 Monate Zeit. Da aber bis dahin noch die große Sommerferienzeit kommt, haben sich die Parteien bereits jetzt entschlossen, die heiße Phase des Wahlkampfs einzuläuten. Den Auftakt mit der Vorstellung ihrer Kampagne machten am Mittwoch die Freien Demokraten mit ihrer Spitzenkandidatin Lydia Hüskens. Sie wird die landesweite Plakatierung mit ihrem Gesicht dominieren, einem Gesicht, das sicher viele mit ihrem momentanen Amt als Ministerin für Infrastruktur und Digitales des Landes Sachsen-Anhalt verbinden. Als solche steht sie zum Beispiel für eine durchaus erfolgreiche Digitalisierung im Land, um nur mal das eine Stichwort Glasfaserausbau zu benennen. Allerdings scheinen solche sehr landesspezifischen Bilanzen in der Wahrnehmung der Bürger eine untergeordnete Rolle zu spielen. Eher überwiegt das gefühlsbetonte, es muss sich etwas verändern.

0: Und genau diesen Satz will sich die FDP zu eigen machen, eben weil sich etwas ändern muss. Doch ganz so allgemein sollte es dann doch nicht werden.
1: Weil sich was ändern muss, ist sozusagen der Grundslogan, mit dem wir durch den Wahlkampf gehen. Und wir haben dann natürlich adaptiert, zum Beispiel im Bereich Wirtschaft, Schule oder halt eben auch im Bereich Migration. Darüber hinaus haben wir ja ein ausführliches Programm auch erarbeitet, was wir natürlich auch jedem zur Verfügung stellen können. Das heißt, das, was wir tun wollen, ist auch sehr, sehr konkret untersetzt.
0: Darüber wird man sich in den kommenden Monaten mit den Politikern auch direkt unterhalten können. So ist man stolz, für jeden Wahlkreis im Land einen Direktkandidaten aufstellen zu können. Auch wenn für viele klar sein dürfte, dass sie mit ihrer Kandidatur auf verlorenem Posten gegen die großen Parteien stehen dürften. Dennoch werden die lokalen Kandidaten auf entsprechenden Plakaten auftauchen, um für liberale Politik zu werben.
1: Also ja, wir merken insgesamt, dass sich der Wahlkampf zum Beispiel, was die großen Wahlkampfforen anbelangt, so ein bisschen anfängt zu verteilen in vor der Sommerpause und nach der Sommerpause. Darüber werden wir uns, das müssen wir uns einstellen. Ansonsten beginnen wir natürlich hier in Magdeburg 3 Monate vor dem Wahltermin. In den meisten kleineren Orten ist so Plakatierung etwa 6 Wochen vorher vorgesehen. Und dann kommen natürlich auch die klassischen Großflächen, aber auch viele andere Informationsangebote, sei es digital oder sei es auch noch ganz klassisch per Flyer und Postkarte. Auch das ist etwas, worauf wir nach wie vor nicht verzichten können.
0: Die FDP hat also ihre gelb-blaue Farbigkeit zurückgeholt. Vorbei die Zeiten, als man mit schwarz-weißen Fotos des großen Vorsitzenden warb und rosa die Farbe der Schrift war. In gewisser Weise ein Zurück zu den Wurzeln der Partei, die einst für große sozialliberale Politik stand, wirtschaftsfreundlich, aber nicht unsozial. Halle ist die glücklichste Stadt in Ostdeutschland und im Bundesvergleich findet man die Saale-Metropole auf Platz 12. So das Ergebnis einer gerade veröffentlichten Studie, bei der in 40 deutschen Großstädten mit mehr als 200.000 Einwohnern nachgefragt wurde. Auf einer Skala zwischen 0 und 10 Punkten konnten die Befragten dann ihre Zufriedenheit angeben. Da die Studie von einem großen Lotterieveranstalter in Auftrag gegeben wurde, könnte man meinen, dass man nach Losglück gefragt hat. Aber die eine zentrale Frage lautete, wenn Sie mal alles zusammennehmen, wie zufrieden sind Sie dann insgesamt mit Ihrem Leben? Da sich in Halle besonders viele entschieden, diese Frage positiv zu beantworten und man Magdeburg auf Platz 23 dieses Rankings findet, verwundert es allerdings, dass eine Nörgelpartei wie die AfD derart hohe Umfragewerte in Sachsen-Anhalt aufweisen kann.
2: Eigentlich sollte die Profi-Skate-Vorführung am Olvenstädter Scheid noch etwas warten. Aber aufgrund der zunehmend düsteren Wolkendecke, aus der jeden Moment die Wassermassen stürzen könnten, wurde die Veranstaltung im neuen Skatepark stattdessen gleich mit dem Highlight des Events eröffnet. Eine gute Entscheidung, denn sobald wieder in den offiziellen Teil übergegangen wurde, traf der erwartete Regenschauer ein, weshalb die Ansprachen am Dienstag eher kurz gehalten wurden. Vor Ort waren an diesem Nachmittag unter anderem die Oberbürgermeisterin und der Staatssekretär, um den neuen Skatepark im Olvenstädter Scheid nach umfassender Sanierung für die Öffentlichkeit freizugeben und gleichzeitig den Abschluss mehrerer Freizeitprojekte in der Landeshauptstadt zu würdigen. Denn der Skatepark ist nur eines von insgesamt 4 Spiel- und Freizeitprojekten, die in den vergangenen 3 Jahren in Magdeburg entstanden sind und mit insgesamt rund 1,5 Millionen Euro Fördermitteln umgesetzt wurden. Die Finanzierung erfolgte mit sogenannten PMO-Mitteln, Geldern aus dem Vermögen der Parteien und Massenorganisationen der ehemaligen DDR.
3: Wir können immer einen Teil dieser PMO-Mittel für soziale und kulturelle Zwecke einsetzen. Und das Sozialministerium bekommt eben dann Geld, mit denen wir sozusagen soziale Einrichtungen fördern können. Und da machen wir sozusagen in Gesprächen und Aufrufen, geben wir den Städten die Gelegenheit, Ideen einzubringen. Und die Stadt Magdeburg hat eben hier ein Konzept eingebracht, wie sie verschiedene Spielplätze, Bewegungsplätze für Menschen allen Alters gestalten wollen. Und dieser Skaterpark ist eines davon.
2: Die neue Anlage am Olvenstädter Scheid ist mit Abstand das umfangreichste Einzelprojekt der geförderten Vorhaben. Rund 613.000 Euro wurden in den Neubau des Parks investiert. Ein kostenspieliges Vorhaben, das aber aufgrund des zunehmenden Verschleißes dringend notwendig war.
4: Da waren ganz große, ich sag mal, Verletzungsrisiken durch Rampen, die sich über die Zeit hinweg, vor allem im Sommer, in den Asphalt reingesetzt haben. Das bedeutet, da entstehen halt super viele große Cracks. Und wenn man da skatet, dann ist das ein riesen Gefahrenpotenzial. Und allein deshalb wollten, ich glaube, die

0: Initiative kam tatsächlich von einer Streetworkerin, Sandra Tümpel heißt die, die sich hier um diesen, um den Olvenstädter Kreis, sag ich mal ganz grob, kümmert und hat hier im Rahmen eines Beteiligungsprogrammes abgefragt, ob das hier Sinn machen würde.
1: Die Antwort darauf war ein enthusiastisches Ja, dem die Stadt in Zusammenarbeit mit dem Plaza e.V. nachkam, der als Stellvertreter der lokalen Skateszene fungierte und dem nach den Wünschen der Skater entsprechend ein geeignetes Planungsbüro beauftragte, sodass auf dem Gelände eine moderne Anlage nach amerikanischem Standard entstehen konnte, die sowohl für Skateboards und Scooter sowie BMX-Räder und Inline-Skates, aber auch für WCMX geeignet ist, also für den Rollstuhlsport. Durch spezielle Auffahrten können RollstuhlnutzerInnen alle Ebenen des Parks befahren. Klar markierte Fahrwege und reichlich Sitzmöglichkeiten sorgen zusätzlich für mehr Barrierefreiheit. Gestalterisch setzt die Fläche auf das sogenannte Streetflow-Konzept. Dabei werden klassische Elemente des urbanen Fahrens, etwa Geländer, Banks und Kanten, mit geschwungenen Übergängen und flüssigen Linien kombiniert. Ziel ist es, somit unterschiedliche Fahrstile und Erfahrungsstufen miteinander zu verbinden und möglichst vielseitige Bewegungsabläufe zu ermöglichen. Das durfte am Dienstag natürlich gleich nach Herzenslust ausprobiert werden. Dabei stellte auch die nasse Fahrbahn kein Hindernis dar, es wurde lediglich etwas vorsichtiger gefahren. In Zukunft soll die Anlage zudem als Austragungsort für verschiedene Veranstaltungen der Szene dienen. Die nächste Möglichkeit dafür bietet sich am Skateboarding Day, der am 21.06. stattfindet. Hauptsächlich wird sich dieser aber voraussichtlich am Petriförder abspielen, wo sich der Hauptort der lokalen Szene befindet. Aber auch auf der neuen Anlage könnten sich noch diverse Wettbewerbe und Partys ereignen. Konkrete Pläne gibt es dafür allerdings noch nicht. Genaueres dürfte dann zeitnah auf der Website oder auf den Social-Media-Kanälen des Plaza e.V. zu finden sein. Milliardenschwere Schäden für die Stadt Magdeburg und Sachsen-Anhalt waren es gewesen, die vom Elbe-Hochwasser im Jahr 2002 und erneut 2013 verursacht wurden, woraufhin das Umweltministerium in den letzten zwei Jahrzehnten bereits zunehmend in die Verbesserung des Hochwasserschutzes im Land investierte. Künftig möchte man sich diesem Anliegen noch intensiver widmen, weshalb Umweltminister Willingmann am vergangenen Freitag eine Förderung in Höhe von rund 3,5 Millionen Euro an die Oberbürgermeisterin überreichte. Diese entstammen dem landesweiten Programm Klima 3, das Maßnahmen für ein verbessertes Starkregenmanagement und Klimaresilienz unterstützen soll. 34 solcher Vorhaben können mithilfe des Landesprogrammes gefördert werden. In Magdeburg wird der Fokus auf dem Ausbau von 3 Entwässerungsgräben liegen, um dort einen gesicherten Wasserabfluss bei Starkregenereignissen zu ermöglichen.
2: Wir haben auf der ostelbischen Seite ohnehin einen relativ hohen Grundwasserstand und da kann schnell ein Starkregen, also gar nicht das typische Hochwasser, das wir von der Elbe her kennen, sondern ein Starkregen dazu führen, dass solche Gräben überflutet sind, dass der Grundwasserspiegel weiter steigt. Und genau das soll hiermit gefördert werden. Rund 3,5 Millionen Euro vom Land. Die Landeshauptstadt legt nochmal eine gute Million Euro drauf. Und diese Maßnahmen sollen noch im Jahr 2026 beginnen.
1: Ertüchtigt werden die Gräben Neugrüneburg, Schwanengraben und der Graben A, die über das Grabensystem Furtlake in den Ehlekanal entwässern. Wo genau sich diese und andere Gräben ihrer Art befinden und wohin sie im Fall von extremen Niederschlagsmengen entwässern, kann übrigens auf sogenannten Starkregenkarten eingesehen werden, die vom Umweltministerium erstellt wurden und öffentlich zugänglich sind. Mit diesen Klimaresilienzmaßnahmen sollte die Landeshauptstadt dann in Zukunft besser auf Starkregenereignisse vorbereitet sein, um weitere Hochwasserkatastrophen zu verhindern.
2: Sie merken doch schon an der Taktung von Jahrhunderthochwasser, wie sehr wir eine Veränderung erleben. Manche von uns schon in ihrer Lebenszeit. Die Taktung wird immer enger, Starkregenereignisse treten häufiger auf. Und deshalb, man muss da immer wieder investieren. Und man sollte nicht lange darüber streiten, der Klimawandel ist da, den kann man nicht leugnen, man sollte jetzt Vorsorge treffen.
3: Seit Montag wird Frank K. vermisst. Der letzte bekannte Aufenthaltsort des Mannes war am 8.6. gegen 12.50 Uhr eine Sichtung im Bereich der Leipziger Chaussee. Der etwa 1,75 Meter große Mann wird als schlank beschrieben. Er hat kurze graue Haare und war mit einer blauen Hose, blauem T-Shirt und einer blauen Jacke bekleidet, zudem er helle Schuhe trug. Die Polizei sucht nun nach Hinweisen zu einem möglichen Aufenthaltsort, auch weil er sich vermutlich in einer hilfebedürftigen Lage befindet. Hinweise zu seinem Aufenthaltsort oder auch zu dem Weg, den er ab Montagmittag genommen hat, nimmt das Polizeirevier Halle unter 0345 224 2000 entgegen. 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
5: Willkommen zurück. Das Erfolgsmodell der Bürgerbeteiligung an regenerativen Energieprojekten der EVM geht in eine vierte Runde. Auch diesmal gibt es die Gelegenheit für Bürger, sich in Form eines Nachrangdarlehens an einer entsprechenden Investition in eine Windkraft- oder Solaranlage zu beteiligen. Da das dritte Angebot zur Zeichnung entsprechender Anteile sehr schnell vergriffen war, ist es durchaus möglich, dass auch die vierte Tranche schnell verkauft wird, auch weil es eine attraktive Verzinsung geben soll. 3,3% pro Jahr für EVM-Kunden, 1% weniger für alle anderen. Unter www.bürgerbeteiligung.evh.de findet man alle erforderlichen Informationen und Unterlagen zu diesem Thema.
6: Barleben, Meizendorfer Straße 24. Noch ist die Hausnummer schwarz und wird es aber auch bleiben. Trotzdem haben sich hier neben Vertretern der Allgemeinen Wohnungsgenossenschaft Wolmirstedt als Investor, der Landesenergieagentur Sachsen-Anhalt und der Gemeinde versammelt, um für die Gebäude 24a und b die grüne Hausnummer zu empfangen. Denn die grüne Hausnummer ist eine Auszeichnung für Gebäude, die klar definierte Energieeffizienzstandards erreichen, welche weit über den gesetzlichen Mindestanforderungen liegen.
7: Also gemeinsam mit der Lena zeichnen wir die Investoren, manchmal Wohnungsgenossenschaften, manchmal Wohnungsgesellschaften, manchmal aber auch private Eigentümer auf, die sich in besonderem Maße bei der Sanierung oder beim Neubau von Wohnungen, von Häusern engagieren, modernste Technik einbauen, klimaschonende Technik einbauen, Energieeffizienz auch bei der Frage der Stromversorgung organisieren, aber vor allem bei der Frage von Wärmeversorgung, also Dämmung, neue moderne Heizungssysteme sich engagieren. Und damit wollen wir mit der grünen Hausnummer aufmerksam machen.
6: Von außen fallen die großen Photovoltaikanlagen auf, selbstverständlich auch auf den Dachflächen. Und damit die senkrechten Fassadenelemente nicht beschattet werden, wurde auf Balkone verzichtet. Das ist so eine Wohnung im Dachgeschoss, 115 Quadratmeter für 15 Euro Miete komplett, denn in diesem Preis sind für 4 Jahre auch Heizkosten und Stromverbrauch eingeschlossen. Das ist möglich, weil die Planung darauf abgestimmt ist, dass der mit den Solarflächen erzeugte Strom über Speicher direkt in den Verbrauch geht.
8: Die grüne Hausnummer ist ein etablierter Auszeichnungswettbewerb im Land Sachsen-Anhalt. Wir haben heute hier in Barleben die 86. grüne Hausnummer tatsächlich übergeben können. Zahlreiche grüne Hausnummern plus auch Ziel ist es, der Landesenergieagentur gemeinsam mit den Partnern, Handwerkskammer, Architektenkammer und viele andere, dass wir gute Beispiele auch öffentlich machen.

0: Sachen.
1: Das ist also jetzt die grüne Hausnummer, die in wenigen Tagen neben die Eingangstür geschraubt wird. Und den Mietern der beiden Neubauten wünschen wir dann möglichst viel Sonnenschein.
2: Die MDF1 Wettervorhersage für den 10. und 11. Juni. In der Nacht zum Donnerstag ist der Himmel anfangs bedeckt. Später lockert es auf. Es gibt leichten Regen und auch Regenschauer. Die Nachttemperaturen gehen auf 11 bis 9 Grad zurück. Der Wind weht schwach und weiterhin in Böen aus westlicher Richtung. Am Donnerstag ist der Himmel bewölkt. Am Nachmittag kann es Schauer und einzelne Gewitter geben. Die Temperaturen erreichen nur noch Werte von 16 bis 18 Grad. Der Wind weht schwach bis mäßig und weiter in Böen aus dem Westen. Der UV-Index liegt beim niedrigen Wert 2. Die weiteren Aussichten bis zum Sonntag. Das Wetter bleibt weiterhin sehr wechselhaft. Neben Wolken und Regen gibt es auch mal längere Abschnitte mit viel Sonnenschein. Die Temperaturen sind für die Jahreszeit zu kühl, welches durch den kräftigen, böigen Wind noch verstärkt fühlbar wird.
3: Ausgehend von einem fiktiven Tagebuch Händels erarbeitete die Künstlergruppe Guricht eine Performance, bei dem die Besucher das Gefühl bekommen sollen, Teil des Geschehens zu sein. Die auch als Händel-Laboratorium bezeichnete Veranstaltung verbindet dabei künstlerische Experimente und eine zeitgenössische Auseinandersetzung mit dem Komponisten. Im Fokus steht dabei jedoch kein historisch belegtes Porträt Händels, sondern ein künstlerisch imaginiertes Mann-Selbstbild des jungen Händel. Dabei will man die technischen und räumlichen Gegebenheiten des Planetariums einbinden, womit auch schon der Ort der Aufführung klar werden sollte. Am Freitag um 21.30 Uhr beginnt das musikalisch-literarische Experiment. Die Veranstalter versprechen nicht nur einen besonderen Aufführungsraum. Ganz klassisch ist hingegen der Aufführungsraum für das MDF1 Direktmagazin, Ihr Fernsehgerät natürlich oder der Computer oder das Handy. Auch am Donnerstag wieder ab 18.30 Uhr mit der ersten Ausgabe für Halle und danach die für Magdeburg. So jetzt auch gleich. Das Einschalten nicht vergessen. Bis dahin auf Wiederfernsehen und bleiben Sie gesund.

0: richtig los.
1: Rektor Tyler, hä? Wer wird Kurierin des Monats?
0: Was lässt?
2: Was machst du eigentlich hier? Du besuchst mich nie.
3: Ich dachte, es könnte vielleicht nicht schaden, mal Urlaub zu machen.
2: Fuck, wie nice ist das denn? Du bist einfach schwanger.
4: Tyler, was soll ich denn mit dem Kind? Soll ich Milch machen und rumsitzen oder was? Ich muss fahren.
3: Ich würde gerne für Sie einspringen.
0: Komm, von da aus!
5: Doppel 2, ich habe eine richtig gute Tour für dich.
3: Allzeit bereit, over. Es ist gut, nicht so allein zu sein. Kennst du den? Trägt ein Typ sein Leben am Helm und kriegt einen Tumor im Kopf. Wie lange habe ich noch?
6: Nutzen Sie jeden gemeinsamen Tag.

0: letzte Tropfen.
1: Ich mach die OP.
2: Und wenn ihr zu viel wegschneidet, dann wirst du Gemüse und dann...
1: Denk dran, Gemüse immer waschen, besonders in der Schwangerschaft.
2: Mace, nimm das doch mal ernst.
1: Klingst du ja wie dein Vater.
3: Schlüssel zum Glück, ich höre. Ich beteilige mich nicht an einem.
4: Aber es ist nicht so, wie Sie glauben.
3: Vergessen Sie es.
4: 1000 Euro.
3: Cash? Ah. Zauberstab.
4: Oh, ja, das ist deine Mutter.
3: Hm. Oh, wir sind sowas von am Arsch. Ja.
4: Wir packen ihn in den Lieferwagen und stellen den irgendwo ab, alles klar?
3: Sie bringen mir nur Unglück. Wieso habe ich mich darauf eingelassen?

0: Ex kann uns ein Taxi
1: was
0: rufen.
1: Was heißt hier Ex? Wir sind ja noch nicht mal geschieden.
0: Doch.
1: Nein.
0: Aber ja.
1: Aber nein.
0: Ja.
1: Nein.
2: Wenn Sie mich fragen, Sie sind das perfekte Paar.
1: Wer ist der Fettsack?
2: Warte mal, wen nennst du jetzt?
1: Entschuldigen Sie uns, Dicker.
2: Können wir die Kommentare übers Aussehen unterlassen? Wieso müssen wir das Geld in den Safe zurücklegen? Das kapiere ich nicht.

0: Louise, es stinkt.
1: Es gibt ja nichts Schöneres, als wieder bei Mama einzuziehen.
0: Wie deine Schwester damals.
1: Ich hab doch wohl noch das Recht, mich hier zu Hause zu fühlen.
2: Welcome back.
3: Hunter, hey.
2: Ich habe einen Mann kennengelernt. Mit Hund.
4: War es auch sehr erfreut.
2: Sieht gut aus.
1: Das Herrchen oder der Hund? Mädchen, was war das denn?
5: Es wäre doch blöd, die Liebe vorbeiziehen zu lassen.
1: Die Liebe? Im Ernst?
0: Bist du eine, die sich wie im Porno epiliert und nach Thymian riecht? Bro, wirklich? Dann fick doch mit einer Kerze.
6: Eva ist schwanger.
0: Von wem denn?
6: Von mir, denke ich mal, Mama.
0: Wirklich?
1: Ich habe das Gefühl, ich würde ständig mein Leben verpassen.
2: Alles wird gut. Zu meiner Zeit versuchte man, sich ein Leben aufzubauen.
3: Ich liebe euch. Voilà, jetzt wisst ihr es. Ich liebe euch.
2: Ihr hättet am liebsten 1000.
7: Schönen Abend, Madame.
2: Selber schuld, wenn du mich Madame nennst.
0: Diese Generation hat nicht nur Versager.
3: Wer ist hier betrunken?
0: Die jungen Leute sind spannend.
1: Fang jetzt bloß nicht mit meiner Mutter an.
8: Sie war nun mal mein erster feuchter Traum einer MILF, sorry.
9: Hallo, alle zusammen.
3: Oh, hey, Tante Ann.
2: Ich werde Großmutter. Stört sie das vielleicht?
7: Das ist sexy.

0: In einem weit, weit entfernten kleinen Dorf in Island genießt eine fünfköpfige Familie zusammen mit ihrem Schäferhund ein spätes Abendessen. Sie sehen glücklich und zufrieden aus, sicher geborgen vor allen Gefahren dieser Welt. Die Mutter, eine talentierte, aber erfolglose Künstlerin, bereitet ihr bislang ehrgeizigstes Werk vor.
1: Willst du noch mehr? Oder gibst du auf?
2: Das ist schön. Sind sie alle braun?
0: Der Vater ist auf See. Auf einem 15.000 Tonnen Fischkutter sorgt er für den Lebensunterhalt der Familie.
3: Ich sag's euch, echt geil. Maggie, geil, oder?
2: Was?
0: Die Kinder haben das Glück, frei und unbeschwert herumtollen zu können. Ein Leben im Einklang mit der Natur, was auch immer das bedeuten mag.
1: Du spinnst wohl! Ja!
0: In diesem Film kommen weder Rechtsextremisten noch Schwerverbrecher vor. Nur ganz normale Menschen mit ganz normalen Gefühlen und ganz normalen Problemen.
4: Ficken, ficken, ficken, ficken, ficken.
1: Das ist echt nicht witzig.
0: Uns interessieren die kleinen Dinge des Alltags, wie zum Beispiel Wandern, den Hund waschen, Schnee, Essen, gefrorener Fisch, Gummistiefel, die Jahreszeiten, Orcas, ein Sommerkleid, Jeanne d'Arc.
5: Übrigens, dein Mann ist ein Totalversager. Den werde ich grün und blau schlagen.
0: Humor, Sex.
6: Nein.
0: Oder eben keiner. All die Dinge, auf die es wirklich ankommt. Doch hinter all dem verbirgt sich etwas. Etwas, das wir nicht verstehen. Etwas Uraltes. Animalisches. Ein dunkles Geheimnis.
7: Und warst du's?
8: Ha?
0: Wir haben einen Film namens The Love That Remains gedreht. Schaut ihn euch an. Uns gefällt er wirklich gut.
3: Ja, sie zeigt mir den Mittelfinger. War sicher nett gemeint.
0: Oder schaut euch etwas anderes an. Ist auch okay. Er kommt bald ins Kino.
9: Hier kannst du nicht parken. Das ist ein Behindertenparkplatz. Hast du in der Fahrschule nicht richtig aufgepasst?
7: Danke.
10: Ich sag's dir, die Hölle, das sind die anderen.
11: Können wir dir helfen?
12: Ich glaube, meine Mama ist tot.

0: Weiß ich jetzt nicht.
1: Naja, ich dachte, vielleicht können wir das hier bei euch auf dem Feld machen. Bist du jetzt? Du könntest mal dein Hintern her. Gibt's noch Neuigkeiten wegen der Trauerfeier?
2: Ihr musstet verschieben.
1: Ja, ist ja nicht ihre Mutter. Mann, geht's noch? Wirklich, machen die eigentlich alle noch das, was sie wollen?

0: Wie soll man in den Schulen mit dem Handy umgehen? Diese Frage sollen zukünftig Lehrkräfte gemeinsam mit den Elternhäusern eigenständig beraten und dann entsprechend verfahren. Denn das Bildungsministerium will sich in gewisser Weise aus dieser Frage heraushalten. Mit einer sogenannten Handreichung legt man aber eine Grundlage für einen praxisnahen Orientierungsrahmen zum Umgang mit privaten digitalen Geräten. Zentrales Leitbild ist dabei ein doppeltes Verständnis von Schule als Schutz, aber auch als Lernraum, in dem einerseits Risiken wie Ablenkung, Cybermobbing oder Datenschutzprobleme begrenzt werden. Andererseits sollen die Schüler aber auch lernen, digitale Medien reflektiert, kritisch und verantwortungsvoll zu nutzen. Und damit ein herzliches Willkommen zum MDF1 Direktmagazin am Mittwoch. Zentrales Element der Handreichung dürfte das vom Bildungsministerium zur Verfügung gestellte Online-Tool sein, mit dem die Schulen bei der Erarbeitung von Regelwerken unterstützt werden sollen. Bei dieser Erarbeitung sollen Lehrkräfte, Erziehungsberechtigte und Lernende gemeinsam die Regeln erarbeiten und diese dann auch gemeinsam in Verantwortung übernehmen. Die ersten Wahlplakate hängen schon. Dabei sind bis zur Landtagswahl am 6. September noch gut 3 Monate Zeit. Da aber bis dahin noch die große Sommerferienzeit kommt, haben sich die Parteien bereits jetzt entschlossen, die heiße Phase des Wahlkampfs einzuläuten. Den Auftakt mit der Vorstellung ihrer Kampagne machten am Mittwoch die Freien Demokraten mit ihrer Spitzenkandidatin Lydia Hüskens. Sie wird die landesweite Plakatierung mit ihrem Gesicht dominieren, einem Gesicht, das sicher viele mit ihrem momentanen Amt als Ministerin für Infrastruktur und Digitales des Landes Sachsen-Anhalt verbinden. Als solche steht sie zum Beispiel für eine durchaus erfolgreiche Digitalisierung im Land, um nur mal das eine Stichwort Glasfaserausbau zu benennen. Allerdings scheinen solche sehr landesspezifischen Bilanzen in der Wahrnehmung der Bürger eine untergeordnete Rolle zu spielen. Eher überwiegt das gefühlsbetonte, es muss sich etwas verändern. Und genau diesen Satz will sich die FDP zu eigen machen, eben weil sich etwas ändern muss. Doch ganz so allgemein sollte es dann doch nicht werden.
1: Weil sich was ändern muss, ist sozusagen der Grundslogan, mit dem wir durch den Wahlkampf gehen. Und wir haben dann natürlich adaptiert, zum Beispiel im Bereich Wirtschaft, Schule oder halt eben auch im Bereich Migration. Darüber hinaus haben wir ja ein ausführliches Programm auch erarbeitet, was wir natürlich auch jedem zur Verfügung stellen können. Das heißt, das, was wir tun wollen, ist auch sehr, sehr konkret untersetzt.
0: Darüber wird man sich in den kommenden Monaten mit den Politikern auch direkt unterhalten können. So ist man stolz, für jeden Wahlkreis im Land einen Direktkandidaten aufstellen zu können.

0: auch wenn für viele klar sein dürfte, dass sie mit ihrer Kandidatur auf verlorenem Posten gegen die großen Parteien stehen dürften. Dennoch werden die lokalen Kandidaten auf entsprechenden Plakaten auftauchen, um für liberale Politik zu werben.
1: Also ja, wir merken insgesamt, dass sich der Wahlkampf zum Beispiel, was die großen Wahlkampfforen anbelangt, so ein bisschen anfängt zu verteilen in vor der Sommerpause und nach der Sommerpause. Darüber werden wir uns, das müssen wir uns einstellen. Ansonsten beginnen wir natürlich hier in Magdeburg 3 Monate vor dem Wahltermin. In den meisten kleineren Orten ist so Plakatierung etwa 6 Wochen vorher vorgesehen. Und dann kommen natürlich auch die klassischen Großflächen, aber auch viele andere Informationsangebote, sei es digital oder sei es auch noch ganz klassisch per Flyer und Postkarte. Auch das ist etwas, worauf wir nach wie vor nicht verzichten können.
0: Die FDP hat also ihre gelb-blaue Farbigkeit zurückgeholt. Vorbei die Zeiten, als man mit schwarz-weißen Fotos des großen Vorsitzenden warb und rosa die Farbe der Schrift war. In gewisser Weise ein Zurück zu den Wurzeln der Partei, die einst für große sozialliberale Politik stand, wirtschaftsfreundlich, aber nicht unsozial. Zur am Wochenende beginnenden Fußball-WM gibt es nun einen Tippgeber, den man durchaus als ganzen Kerl bezeichnen könnte. Es handelt sich um das Wappentier der Republikaner, die ja derzeit mit Donald Trump auch den Präsidenten der Vereinigten Staaten stellen. Allerdings dürfte die Weltpolitik dem Elefantenbullen Kano, der im Magdeburger Zoo lebt, egal sein. Wahrscheinlich auch seine Orakelsprüche, die er ab dem 12. Juni zu Sieg oder Niederlage abgeben wird. Zuerst für die Partie Deutschland gegen Curaçao. Der Zoo beschreibt Kano als besonders schönes Exemplar seiner Gattung, der im Übrigen bald Vater wird, denn derzeit erwartet man nach langer Zeit wieder ein Elefantenkalb. Bei den Onagern ist die Wartezeit bereits vorbei, denn wie jetzt erst bekannt wurde, kam am 6.6. ein Jungtier dieser stark gefährdeten Art zur Welt. Bereits kurz nach der Geburt stand es sicher auf den Beinen, lief umher und folgte dem Muttertier, das offensichtlich auch genug Milch zur Verfügung stellen kann. Da bisher alles gut gelaufen ist, bekommen Besucher das Jungtier bereits im Gehege zu sehen.
2: Eigentlich sollte die Profi-Skate-Vorführung am Olvenstädter Scheid noch etwas warten. Aber aufgrund der zunehmend düsteren Wolkendecke, aus der jeden Moment die Wassermassen stürzen könnten, wurde die Veranstaltung im neuen Skatepark stattdessen gleich mit dem Highlight des Events eröffnet. Eine gute Entscheidung, denn sobald wieder in den offiziellen Teil übergegangen wurde, traf der erwartete Regenschauer ein, weshalb die Ansprachen am Dienstag eher kurz gehalten wurden. Vor Ort waren an diesem Nachmittag unter anderem die Oberbürgermeisterin und der Staatssekretär, um den neuen Skatepark im Olvenstädter Scheid nach umfassender Sanierung für die Öffentlichkeit freizugeben und gleichzeitig den Abschluss mehrerer Freizeitprojekte in der Landeshauptstadt zu würdigen. Denn der Skatepark ist nur eines von insgesamt 4 Spiel- und Freizeitprojekten, die in den vergangenen 3 Jahren in Magdeburg entstanden sind und mit insgesamt rund 1,5 Millionen Euro Fördermitteln umgesetzt wurden. Die Finanzierung erfolgte mit sogenannten PMO-Mitteln, Geldern aus dem Vermögen der Parteien und Massenorganisationen der ehemaligen DDR.
3: Wir können immer einen Teil dieser PMO-Mittel für soziale und kulturelle Zwecke einsetzen. Und das Sozialministerium bekommt eben dann Geld, mit denen wir sozusagen soziale Einrichtungen fördern können. Und da machen wir sozusagen in Gesprächen und Aufrufen, geben wir den Städten die Gelegenheit, Ideen einzubringen. Und die Stadt Magdeburg hat eben hier ein Konzept eingebracht, wie sie verschiedene Spielplätze, Bewegungsplätze für Menschen allen Alters gestalten wollen. Und dieser Skaterpark ist eines davon.
2: Die neue Anlage am Olvenstädter Scheid ist mit Abstand das umfangreichste Einzelprojekt der geförderten Vorhaben. Rund 613.000 Euro wurden in den Neubau des Parks investiert. Ein kostenspieliges Vorhaben, das aber aufgrund des zunehmenden Verschleißes dringend notwendig war.
4: Da waren ganz große, ich sag mal, Verletzungsrisiken durch Rampen, die sich über die Zeit hinweg, vor allem im Sommer, in den Asphalt reingesetzt haben. Das bedeutet, da entstehen halt super viele große Cracks. Und wenn man da skatet, dann ist das ein riesen Gefahrenpotenzial. Und allein deshalb wollten, ich glaube, die Initiative kam tatsächlich von einer Streetworkerin, Sandra Tümpel heißt die, die sich hier um den Olvenstädter Kreis, sage ich mal ganz grob, kümmert und hat hier im Rahmen eines Beteiligungsprogrammes abgefragt, ob das hier Sinn machen würde.
2: Die Antwort darauf war ein enthusiastisches Ja, dem die Stadt in Zusammenarbeit mit dem Plaza e.V. nachkam, der als Stellvertreter der lokalen Skate-Szene fungierte und demnach den Wünschen der Skater entsprechend ein geeignetes Planungsbüro beauftragte, sodass auf dem Gelände eine moderne Anlage nach Amerika

0: amerikanischem Standard entstehen könnte, die sowohl für Skateboards und Scooter sowie BMX-Räder und Inline-Skates, aber auch für WCMX geeignet ist, also für den Rollstuhlsport. Durch spezielle Auffahrten können RollstuhlnutzerInnen alle Ebenen des Parks befahren, klar markierte Fahrwege und reichlich Sitzmöglichkeiten sorgen zusätzlich für mehr Barrierefreiheit. Gestalterisch setzt die Fläche auf das sogenannte Streetflow-Konzept. Dabei werden klassische Elemente des urbanen Fahrens, etwa Geländer, Banks und Kanten, mit geschwungenen Übergängen und flüssigen Linien kombiniert. Ziel ist es, somit unterschiedliche Fahrstile und Erfahrungsstufen miteinander zu verbinden und möglichst vielseitige Bewegungsabläufe zu ermöglichen. Das durfte am Dienstag natürlich gleich nach Herzenslust ausprobiert werden. Dabei stellte auch die nasse Fahrbahn kein Hindernis dar, es wurde lediglich etwas vorsichtiger gefahren. In Zukunft soll die Anlage zudem als Austragungsort für verschiedene Veranstaltungen der Szene dienen. Die nächste Möglichkeit dafür bietet sich am Skateboarding Day, der am 21.06. stattfindet. Hauptsächlich wird sich dieser aber voraussichtlich am Petrifürde abspielen, wo sich der Hauptort der lokalen Szene befindet. Aber auch auf der neuen Anlage könnten sich noch diverse Wettbewerbe und Partys ereignen. Konkrete Pläne gibt es dafür allerdings noch nicht. Genaueres dürfte dann zeitnah auf der Website oder auf den Social-Media-Kanälen des Plaza e.V. zu finden sein. Milliardenschwere Schäden für die Stadt Magdeburg und Sachsen-Anhalt waren es gewesen, die vom Elbe-Hochwasser im Jahr 2002 und erneut 2013 verursacht wurden, woraufhin das Umweltministerium in den letzten zwei Jahrzehnten bereits zunehmend in die Verbesserung des Hochwasserschutzes im Land investierte. Künftig möchte man sich diesem Anliegen noch intensiver widmen, weshalb Umweltminister Willingmann am vergangenen Freitag eine Förderung in Höhe von rund 3,5 Millionen Euro an die Oberbürgermeisterin überreichte. Diese entstammen dem landesweiten Programm Klima 3, das Maßnahmen für ein verbessertes Starkregenmanagement und Klimaresilienz unterstützen soll. 34 solcher Vorhaben können mithilfe des Landesprogrammes gefördert werden. In Magdeburg wird der Fokus auf dem Ausbau von 3 Entwässerungsgräben liegen, um dort einen gesicherten Wasserabfluss bei Starkregenereignissen zu ermöglichen.
1: Wir haben auf der ostelbischen Seite ohnehin einen relativ hohen Grundwasserstand und da kann schnell ein Starkregen, also gar nicht das typische Hochwasser, das wir von der Elbe her kennen, sondern ein Starkregen dazu führen, dass solche Gräben überflutet sind, dass der Grundwasserspiegel weiter steigt. Und genau das soll hiermit gefördert werden. Rund 3,5 Millionen Euro vom Land. Die Landeshauptstadt legt nochmal eine gute Million Euro drauf. Und diese Maßnahmen sollen noch im Jahr 2026 beginnen.
0: Ertüchtigt werden die Gräben Neugrüneburg, Schwanengraben und der Graben A, die über das Grabensystem Furtlake in den Ehlekanal entwässern. Wo genau sich diese und andere Gräben ihrer Art befinden und wohin sie im Fall von extremen Niederschlagsmengen entwässern, kann übrigens auf sogenannten Starkregenkarten eingesehen werden, die vom Umweltministerium erstellt wurden und öffentlich zugänglich sind. Mit diesen Klimaresilienzmaßnahmen sollte die Landeshauptstadt dann in Zukunft besser auf Starkregenereignisse vorbereitet sein, um weitere Hochwasserkatastrophen zu verhindern.
1: Sie merken doch schon an der Taktung von Jahrhunderthochwasser, wie sehr wir eine Veränderung erleben. Manche von uns schon in ihrer Lebenszeit. Die Taktung wird immer enger, Starkregenereignisse treten häufiger auf. Und deshalb, man muss da immer wieder investieren. Und man sollte nicht lange darüber streiten. Der Klimawandel ist da, den kann man nicht leugnen. Man sollte jetzt Vorsorge treffen.
2: Das wimmernde Geräusch, das Elektroautos bis zu einer Geschwindigkeit von 30 Kilometern pro Stunde abgeben müssen, war nicht der Gegenstand von Forschungen an der Uni Magdeburg, sondern eher die Geräuschentwicklung, die beispielsweise von den Wechselrichtern der Ladeelektronik ausgeht. Schließlich sind Elektroautos viel leiser als Verbrenner. Aber wenn beispielsweise Ladevorgänge immer mit einem pfeifenden Geräusch begleitet werden, ist das nicht der Sinn der Sache. Deswegen hat das Forschungsteam um Professor Hermann Rottengruber nach Wegen zur Geräuschdämmung gesucht. Und man wurde bei Granulat aus recycelten Reifen fündig. So konnte man die Schwingungen von Bauteildeckeln um bis zu 10 dB reduzieren. Eine Methode, die Fahrzeugherstellern helfen könnte, bereits bei der Entwicklung störende Geräusche zu unterdrücken. Die Nutzung des Granulats benötigt kaum Platz, ist außergewöhnlich kostengünstig, auch weil man damit schwere Dämmmatten oder Schallschutzschichten vermeiden kann. Denn Elektroautos sind zwar grundsätzlich viel leiser, aber störende Geräusche treten deutlich hervor, auch weil sie in Frequenzen auftreten, die als besonders störend empfunden werden. Diese neuen Partikeldämpfertechnologien könnten nach Angaben der Ingenieure von der Uni Magdeburg

0: auch in anderen Geräten der Leistungselektronik zum Einsatz kommen. Die Reklame.
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0: Willkommen zurück. In der Nacht von Dienstag auf Mittwoch wurde das Programm Onleihe 2 der Stadtbibliothek abgeschaltet, um die Version 3 verfügbar zu machen. Von der neuen Version 3.0 verspricht man sich eine verbesserte Navigation sowie optimierte Funktionen für ein komfortableres digitales Lese- und Hörerlebnis. Auch eine geräteübergreifende Synchronisation von Lese- und Spielständen zwischen Onleihe-App fürs Handy und der Webversion für den PC wurde implementiert. Für alle Inhaber eines Bibliotheksausweises steht auch das Angebot der Onleihe-Plattform zur Verfügung. Man kann die Onleihe aber auch als Gast erkunden und sich mit dem Angebot und der Funktion des Programms vertraut machen.
5: Barleben, Meizendorfer Straße 24. Noch ist die Hausnummer schwarz und wird es aber auch bleiben. Trotzdem haben sich hier neben Vertretern der Allgemeinen Wohnungsgenossenschaft Wolmirstedt als Investor, der Landesenergieagentur Sachsen-Anhalt und der Gemeinde versammelt, um für die Gebäude 24a und b die grüne Hausnummer zu empfangen. Denn die grüne Hausnummer ist eine Auszeichnung für Gebäude, die klar definierte Energieeffizienzstandards erreichen, welche weit über den gesetzlichen Mindestanforderungen liegen.
6: Also gemeinsam mit der Lena zeichnen wir die Investoren, manchmal Wohnungsgenossenschaften, manchmal Wohnungsgesellschaften, manchmal aber auch private Eigentümer auf, die sich in besonderem Maße bei der Sanierung oder beim Neubau von Wohnungen, von Häusern engagieren, modernste Technik einbauen, klimaschonende Technik einbauen, Energieeffizienz auch bei der Frage der Stromversorgung organisieren, aber vor allem bei der Frage von Wärmeversorgung, also Dämmung, neue moderne Heizungssysteme sich engagieren. Und damit wollen wir mit der grünen Hausnummer aufmerksam machen.
5: Von außen fallen die großen Photovoltaikanlagen auf, selbstverständlich auch auf den Dachflächen. Und damit die senkrechten Fassadenelemente nicht beschattet werden, wurde auf Balkone verzichtet. Das ist so eine Wohnung im Dachgeschoss, 115 Quadratmeter für 15 Euro Miete komplett, denn in diesem Preis sind für 4 Jahre auch Heizkosten und Stromverbrauch eingeschlossen. Das ist möglich, weil die Planung darauf abgestimmt ist, dass der mit den Solarflächen erzeugte Strom über Speicher direkt in den Verbrauch geht.
7: Die grüne Hausnummer ist ein etablierter Auszeichnungswettbewerb im Land Sachsen-Anhalt. Wir haben heute hier in Barleben die 86. grüne Hausnummer tatsächlich übergeben können. Zahlreiche grüne Hausnummern plus auch Ziel ist es, der Landesenergieagentur gemeinsam mit den Partnern, Handwerkskammer, Architektenkammer und viele andere, dass wir gute Beispiele auch öffentlich machen.
5: Das ist also jetzt die grüne Hausnummer, die in wenigen Tagen neben die Eingangstür geschraubt wird und

0: den Mietern der beiden Neubauten wünschen wir dann möglichst viel Sonnenschein.
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2: Die MDF1 Wettervorhersage für den 10. und 11. Juni. In der Nacht zum Donnerstag ist der Himmel anfangs bedeckt. Später lockert es auf. Es gibt leichten Regen und auch Regenschauer. Die Nachttemperaturen gehen auf 11 bis 9 Grad zurück. Der Wind weht schwach und weiterhin in Böen aus westlicher Richtung. Am Donnerstag ist der Himmel bewölkt. Am Nachmittag kann es Schauer und einzelne Gewitter geben. Die Temperaturen erreichen nur noch Werte von 16 bis 18 Grad. Der Wind weht schwach bis mäßig und weiter in Böen aus dem Westen. Der UV-Index liegt beim niedrigen Wert 2. Die weiteren Aussichten bis zum Sonntag. Das Wetter bleibt weiterhin sehr wechselhaft. Neben Wolken und Regen gibt es auch mal längere Abschnitte mit viel Sonnenschein. Die Temperaturen sind für die Jahreszeit zu kühl, welches durch den kräftigen, böigen Wind noch verstärkt fühlbar wird.
3: In der Reihe die regionale Lesestunde lädt die Stadtbibliothek am Donnerstag zu einer Lesung mit dem Lyriker und Autor Andreas Müller aus Magdeburg ein. Vier Füße hat mein Gesicht ist der Titel einer neuesten Veröffentlichung, die er am Donnerstag ab 16 Uhr präsentieren wird. Wer sich dafür interessiert, muss noch nicht einmal Eintritt dafür bezahlen. 15 Euro kostet es hingegen zum musikalischen Treff der Generationen, zu dem ins Querstyle eingeladen wird. Ab 19 Uhr spielen dort Marius Moritz und Frank Schöpke Jazzmusik. Schöpke auf dem Saxophon oder der Klarinette, Marius Moritz ist Pianist. Beide zusammen stehen für Freestyle Jazz zwischen Improvisation und Standards. Ja, wir stehen dann am Donnerstag wieder für ein neues Direktmagazin ab 18 Uhr. Und dann erst für Magdeburg und danach für Halle, so wie jetzt auch gleich im Anschluss. Ich hoffe, Sie schalten wieder ein. Bis dahin auf Wiederfernsehen und bleiben Sie gesund.

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3: 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Ich beteilige mich nicht an Einbrüchen.
4: Aber es ist nicht so, wie Sie glauben.
3: Vergessen Sie es.
4: 1.000 Euro.
3: Cash? Ah. Zauberstab.
4: Oh, ja, das ist deine Mutter.
3: Hm. Oh, wir sind sowas von am Arsch. Ja.
4: Wir packen ihn in den Lieferwagen und stellen den irgendwo ab, alles klar?
3: 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Wieso habe ich mich darauf eingelassen?
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0: Ja, noch nicht mal geschieden.
1: Nein.
2: Aber ja.
0: Aber nein.
2: Ja.
0: Nein.
3: Wenn Sie mich fragen, Sie sind das perfekte Paar.
0: Wer ist der Fettsack?
3: Warte mal, wen nennst du jetzt?
0: Entschuldigen Sie uns, Dicker.
3: Können wir die Kommentare übers Aussehen unterlassen? Wieso müssen wir das Geld in den Safe zurücklegen? 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

0: Grease, es stinkt.
1: Es gibt ja nichts Schöneres, als wieder bei Mama einzuziehen.
0: Wie deine Schwester damals.
1: Ich hab doch wohl noch das Recht, mich hier zu Hause zu fühlen.
0: Welcome back.
2: Hunter, hey!
0: Ich habe einen Mann kennengelernt. Mit Hund.
3: War's auch sehr erfreut.
0: Sieht gut aus.
1: Das Herrchen oder der Hund? Mädchen, was war das denn?
4: Es wäre doch blöd, die Liebe vorbeiziehen zu lassen.
1: Die Liebe? Im Ernst?
0: Bist du eine, die sich wie im Porno epiliert und nach Thymian riecht? Bro, wirklich? Dann fick doch mit einer Kerze.
5: Eva ist schwanger.
0: Von wem denn?
5: Von mir, denke ich mal, Mama.
0: Wirklich?
1: Ich habe das Gefühl, ich würde ständig mein Leben verpassen.
0: Alles wird gut. Zu meiner Zeit versuchte man, sich ein Leben aufzubauen.
2: Ich liebe euch. Voilà, jetzt wisst ihr es. Ich liebe euch.
0: Ihr hättet am liebsten 1000.
6: Schönen Abend, Madame.
0: Selber schuld, wenn du mich Madame nennst.
1: Diese Generation hat nicht nur Versager.
2: Wer ist hier betrunken?
1: Die jungen Leute sind spannend. Fang jetzt bloß nicht mit meiner Mutter an.
7: Sie war nun mal mein erster feuchter Traum einer MILF, sorry.
8: Hallo, alle zusammen.
2: Oh, hey, Tante Ann.
0: Ich werde Großmutter. Stört sie das vielleicht?
6: Das ist sexy.

0: In einem weit, weit entfernten kleinen Dorf in Island genießt eine fünfköpfige Familie zusammen mit ihrem Schäferhund ein spätes Abendessen. Sie sehen glücklich und zufrieden aus, sicher geborgen vor allen Gefahren dieser Welt. Die Mutter, eine talentierte, aber erfolglose Künstlerin, bereitet ihr bislang ehrgeizigstes Werk vor.
1: Willst du noch mehr? Oder gibst du auf?
2: Das ist schön. Sind sie alle braun?
0: Der Vater ist auf See. Auf einem 15.000-Tonnen-Fischkutter sorgt er für den Lebensunterhalt der Familie.
3: Ich sag's euch, echt geil. Maggie, geil, oder?
2: Was?
0: Die Kinder haben das Glück, frei und unbeschwert herumtollen zu können. Ein Leben im Einklang mit der Natur, was auch immer das bedeuten mag.
1: Du spinnst wohl, Ida!
0: In diesem Film kommen weder Rechtsextremisten noch Schwerverbrecher vor. Nur ganz normale Menschen mit ganz normalen Gefühlen und ganz normalen Problemen.
2: Ficken, ficken, ficken, ficken, ficken.
4: Das ist echt nicht witzig.
0: Uns interessieren die kleinen Dinge des Alltags, wie zum Beispiel Wandern, den Hund waschen, Schnee, Essen, gefrorener Fisch, Gummistiefel, die Jahreszeiten, Orcas, ein Sommerkleid, Jeanne d'Arc.
5: Übrigens, dein Mann ist ein Totalversager. Den werde ich grün und blau schlagen.
0: Humor, Sex.
6: Nein.
0: Oder eben keiner. All die Dinge, auf die es wirklich ankommt. Doch hinter all dem verbirgt sich etwas. Etwas, das wir nicht verstehen. Etwas Uraltes. Animalisches. Ein dunkles Geheimnis.
7: Und warst du's?
2: Ha?
0: Wir haben einen Film namens The Love That Remains gedreht. Schaut ihn euch an. Uns gefällt er wirklich gut.
3: Ja, sie zeigt mir den Mittelfinger. War sicher nett gemeint.
0: Oder schaut euch etwas anderes an. Ist auch okay. Er kommt bald ins Kino.
8: Hier kannst du nicht parken. Das ist ein Behindertenparkplatz. Hast du in der Fahrschule nicht richtig aufgepasst?
7: Danke.
9: Ich sag's dir, die Hölle, das sind die anderen.
10: Können wir dir helfen?
7: Ich glaube, meine Mama ist tot. Was muss ich jetzt tun?
11: Der Herr Jott hat sie erlöst. Es ist besser so.
12: Wie macht man das denn mit dem letzten Willen?
13: Aber wer sich über eine Ehe nicht tut, im Vorfeld kein Gedanke mehr. Der kann auch im Neuen keine Ansprüche stellen.
7: Meine Mama möchte eingeäschert und verstreut werden.
11: Nee. Und was sagst du, die Lüt?
10: Verbrannt. Ja, also ich finde das ja menschenunwürdig.
14: Da war mir wieder klar, dass deine Mutter eine Extrawurst will.
7: Wenn die Urne wieder da ist, sollen wir dann eine Trauerfeier machen?
15: Weiß ich jetzt nicht.
7: Naja, ich dachte, vielleicht können wir das hier bei euch auf dem Feld machen. Bist du hier? Du könntest mal deinen Hintern näher bewegen und mir helfen.
15: Du hast doch alles im Griff.
7: Ich brauch dich hier.
1: Hey!
7: Gibt's noch Neuigkeiten wegen der Trauerfeier?
13: Ihr musst es verschieben.
7: Ja, ist ja nicht ihre Mutter. Geht's noch? Wirklich, machen die eigentlich alle noch das, was sie wollen?

0: Wie soll man in den Schulen mit dem Handy umgehen? Diese Frage sollen zukünftig Lehrkräfte gemeinsam mit den Elternhäusern eigenständig beraten und dann entsprechend verfahren. Denn das Bildungsministerium will sich in gewisser Weise aus dieser Frage heraushalten. Mit einer sogenannten Handreichung legt man aber eine Grundlage für einen praxisnahen Orientierungsrahmen zum Umgang mit privaten digitalen Geräten. Zentrales Leitbild ist dabei ein doppeltes Verständnis von Schule als Schutz, aber auch als Lernraum, in dem einerseits Risiken wie Ablenkung, Cybermobbing oder Datenschutzprobleme begrenzt werden. Andererseits sollen die Schüler aber auch lernen, digitale Medien reflektiert, kritisch und verantwortungsvoll zu nutzen. Und damit ein herzliches Willkommen zum MDF1 Direktmagazin am Mittwoch. Zentrales Element der Handreichung dürfte das vom Bildungsministerium zur Verfügung gestellte Online-Tool sein, mit dem die Schulen bei der Erarbeitung von Regelwerken unterstützt werden sollen. Bei dieser Erarbeitung sollen Lehrkräfte, Erziehungsberechtigte und Lernende gemeinsam die Regeln erarbeiten und diese dann auch gemeinsam in Verantwortung übernehmen. Die ersten Wahlplakate hängen schon. Dabei sind bis zur Landtagswahl am 6. September noch gut 3 Monate Zeit. Da aber bis dahin noch die große Sommerferienzeit kommt, haben sich die Parteien bereits jetzt entschlossen, die heiße Phase des Wahlkampfs einzuläuten. Den Auftakt mit der Vorstellung ihrer Kampagne machten am Mittwoch die Freien Demokraten mit ihrer Spitzenkandidatin Lydia Hüskens. Sie wird die landesweite Plakatierung mit ihrem Gesicht dominieren, einem Gesicht, das sicher viele mit ihrem momentanen Amt als Ministerin für Infrastruktur und Digitales des Landes Sachsen-Anhalt verbinden. Als solche steht sie zum Beispiel für eine durchaus erfolgreiche Digitalisierung im Land, um nur mal das eine Stichwort Glasfaserausbau zu benennen. Allerdings scheinen solche sehr landesspezifischen Bilanzen in der Wahrnehmung der Bürger eine untergeordnete Rolle zu spielen. Eher überwiegt das gefühlsbetonte, es muss sich etwas verändern. Und genau diesen Satz will sich die FDP zu eigen machen, eben weil sich etwas ändern muss. Doch ganz so allgemein sollte es dann doch nicht werden.
1: Weil sich was ändern muss, ist sozusagen der Grundslogan, mit dem wir durch den Wahlkampf gehen. Und wir haben dann natürlich adaptiert, zum Beispiel im Bereich Wirtschaft, Schule oder halt eben auch im Bereich Migration. Darüber hinaus haben wir ja ein ausführliches Programm auch erarbeitet, was wir natürlich auch jedem zur Verfügung stellen können. Das heißt, das, was wir tun wollen, ist auch sehr, sehr konkret untersetzt.
0: Darüber wird man sich in den kommenden Monaten mit den Politikern auch direkt unterhalten können.

0: So ist man stolz, für jeden Wahlkreis im Land einen Direktkandidaten aufstellen zu können. Auch wenn für viele klar sein dürfte, dass sie mit ihrer Kandidatur auf verlorenem Posten gegen die großen Parteien stehen dürften. Dennoch werden die lokalen Kandidaten auf entsprechenden Plakaten auftauchen, um für liberale Politik zu werben.
1: Also ja, wir merken insgesamt, dass sich der Wahlkampf zum Beispiel, was die großen Wahlkampfforen anbelangt, so ein bisschen anfängt zu verteilen in vor der Sommerpause und nach der Sommerpause. Darauf müssen wir uns einstellen. Ansonsten beginnen wir natürlich hier in Magdeburg 3 Monate vor dem Wahltermin. In den meisten kleineren Orten ist so Plakatierung etwa 6 Wochen vorher vorgesehen. Und dann kommen natürlich auch die klassischen Großflächen, aber auch viele andere Informationsangebote, sei es digital oder sei es auch noch ganz klassisch per Flyer und Postkarte. Auch das ist etwas, worauf wir nach wie vor nicht verzichten können.
0: Die FDP hat also ihre gelb-blaue Farbigkeit zurückgeholt. Vorbei die Zeiten, als man mit schwarz-weißen Fotos des großen Vorsitzenden warb und rosa die Farbe der Schrift war. In gewisser Weise ein Zurück zu den Wurzeln der Partei, die einst für große sozialliberale Politik stand, wirtschaftsfreundlich, aber nicht unsozial. Halle ist die glücklichste Stadt in Ostdeutschland und im Bundesvergleich findet man die Saale-Metropole auf Platz 12. So das Ergebnis einer gerade veröffentlichten Studie, bei der in 40 deutschen Großstädten mit mehr als 200.000 Einwohnern nachgefragt wurde. Auf einer Skala zwischen 0 und 10 Punkten konnten die Befragten dann ihre Zufriedenheit angeben. Da die Studie von einem großen Lotterieveranstalter in Auftrag gegeben wurde, könnte man meinen, dass man nach Losglück gefragt hat. Aber die eine zentrale Frage lautete, wenn Sie mal alles zusammennehmen, wie zufrieden sind Sie dann insgesamt mit Ihrem Leben? Da sich in Halle besonders viele entschieden, diese Frage positiv zu beantworten und man Magdeburg auf Platz 23 dieses Rankings findet, verwundert es allerdings, dass eine Nörgelpartei wie die AfD derart hohe Umfragewerte in Sachsen-Anhalt aufweisen kann.
2: Eigentlich sollte die Profi-Skate-Vorführung am Olvenstädter Scheid noch etwas warten. Aber aufgrund der zunehmend düsteren Wolkendecke, aus der jeden Moment die Wassermassen stürzen könnten, wurde die Veranstaltung im neuen Skatepark stattdessen gleich mit dem Highlight des Events eröffnet. Eine gute Entscheidung, denn sobald wieder in den offiziellen Teil übergegangen wurde, traf der erwartete Regenschauer ein, weshalb die Ansprachen am Dienstag eher kurz gehalten wurden. Vor Ort waren an diesem Nachmittag unter anderem die Oberbürgermeisterin und der Staatssekretär, um den neuen Skatepark im Olvenstädter Scheid nach umfassender Sanierung für die Öffentlichkeit freizugeben und gleichzeitig den Abschluss mehrerer Freizeitprojekte in der Landeshauptstadt zu würdigen. Denn der Skatepark ist nur eines von insgesamt 4 Spiel- und Freizeitprojekten, die in den vergangenen 3 Jahren in Magdeburg entstanden sind und mit insgesamt rund 1,5 Millionen Euro Fördermitteln umgesetzt wurden. Die Finanzierung erfolgte mit sogenannten PMO-Mitteln, Geldern aus dem Vermögen der Parteien und Massenorganisationen der ehemaligen DDR.
3: Wir können immer einen Teil dieser PMO-Mittel für soziale und kulturelle Zwecke einsetzen. Und das Sozialministerium bekommt eben dann Geld, mit denen wir sozusagen soziale Einrichtungen fördern können. Und da machen wir sozusagen in Gesprächen und Aufrufen, geben wir den Städten die Gelegenheit, Ideen einzubringen. Und die Stadt Magdeburg hat eben hier ein Konzept eingebracht, wie sie verschiedene Spielplätze, Bewegungsplätze für Menschen allen Alters gestalten wollen. Und dieser Skaterpark ist eines davon.
2: Die neue Anlage am Olvenstädter Scheid ist mit Abstand das umfangreichste Einzelprojekt der geförderten Vorhaben. Rund 613.000 Euro wurden in den Neubau des Parks investiert. Ein kostenspieliges Vorhaben, das aber aufgrund des zunehmenden Verschleißes dringend notwendig war.
4: Da waren ganz große, ich sag mal, Verletzungsrisiken durch Rampen, die sich über die Zeit hinweg, vor allem im Sommer, in den Asphalt reingesetzt haben. Das bedeutet, da entstehen halt super viele große Cracks. Und wenn man da skatet, dann ist das ein riesen Gefahrenpotenzial. Und allein deshalb wollten, ich glaube, die Initiative kam tatsächlich von einer Streetworkerin, Sandra Tümpel heißt die, die sich hier um den Olvenstädter Kreis, sage ich mal ganz grob, kümmert und hat hier im Rahmen eines Beteiligungsprogrammes abgefragt, ob das hier Sinn machen würde.
2: Die Antwort darauf war ein enthusiastisches Ja, dem die Stadt in Zusammenarbeit mit dem Plaza e.V. nachkam, der als Stellvertreter der lokalen Skate-Szene fungierte und demnach den Wünschen der Skater entsprechend ein geeignetes Planungsbüro beauftragte, sodass auf dem Gelände eine moderne Anlage nach amerikanischem Standard entstehen konnte, die sowohl für Skateboards und Scooter sowie BMX-Räder und Inline-Skates, aber auch für WCMX geeignet ist, also für den Rollstuhl.

0: Rollstuhlsport. Durch spezielle Auffahrten können RollstuhlnutzerInnen alle Ebenen des Parks befahren. Klar markierte Fahrwege und reichlich Sitzmöglichkeiten sorgen zusätzlich für mehr Barrierefreiheit. Gestalterisch setzt die Fläche auf das sogenannte Streetflow-Konzept. Dabei werden klassische Elemente des urbanen Fahrens, etwa Geländer, Banks und Kanten, mit geschwungenen Übergängen und flüssigen Linien kombiniert. Ziel ist es, somit unterschiedliche Fahrstile und Erfahrungsstufen miteinander zu verbinden und möglichst vielseitige Bewegungsabläufe zu ermöglichen. Das durfte am Dienstag natürlich gleich nach Herzenslust ausprobiert werden. Dabei stellte auch die nasse Fahrbahn kein Hindernis dar, es wurde lediglich etwas vorsichtiger gefahren. In Zukunft soll die Anlage zudem als Austragungsort für verschiedene Veranstaltungen der Szene dienen. Die nächste Möglichkeit dafür bietet sich am Skateboarding Day, der am 21.06. stattfindet. Hauptsächlich wird sich dieser aber voraussichtlich am Petrifürde abspielen, wo sich der Hauptort der lokalen Szene befindet. Aber auch auf der neuen Anlage könnten sich noch diverse Wettbewerbe und Partys ereignen. Konkrete Pläne gibt es dafür allerdings noch nicht. Genaueres dürfte dann zeitnah auf der Website oder auf den Social-Media-Kanälen des Plaza e.V. zu finden sein. Milliardenschwere Schäden für die Stadt Magdeburg und Sachsen-Anhalt waren es gewesen, die vom Elbe-Hochwasser im Jahr 2002 und erneut 2013 verursacht wurden, woraufhin das Umweltministerium in den letzten zwei Jahrzehnten bereits zunehmend in die Verbesserung des Hochwasserschutzes im Land investierte. Künftig möchte man sich diesem Anliegen noch intensiver widmen, weshalb Umweltminister Willingmann am vergangenen Freitag eine Förderung in Höhe von rund 3,5 Millionen Euro an die Oberbürgermeisterin überreichte. Diese entstammen dem landesweiten Programm Klima 3, das Maßnahmen für ein verbessertes Starkregenmanagement und Klimaresilienz unterstützen soll. 34 solcher Vorhaben können mithilfe des Landesprogrammes gefördert werden. In Magdeburg wird der Fokus auf dem Ausbau von 3 Entwässerungsgräben liegen, um dort einen gesicherten Wasserabfluss bei Starkregenereignissen zu ermöglichen.
1: Wir haben auf der ostelbischen Seite ohnehin einen relativ hohen Grundwasserstand und da kann schnell ein Starkregen, also gar nicht das typische Hochwasser, das wir von der Elbe her kennen, sondern ein Starkregen dazu führen, dass solche Gräben überflutet sind, dass der Grundwasserspiegel weiter steigt. Und genau das soll hiermit gefördert werden. Rund 3,5 Millionen Euro vom Land. Die Landeshauptstadt legt nochmal eine gute Million Euro drauf. Und diese Maßnahmen sollen noch im Jahr 2026 beginnen.
0: Ertüchtigt werden die Gräben Neugrüneburg, Schwanengraben und der Graben A, die über das Grabensystem Furtlake in den Ehlekanal entwässern. Wo genau sich diese und andere Gräben ihrer Art befinden und wohin sie im Fall von extremen Niederschlagsmengen entwässern, kann übrigens auf sogenannten Starkregenkarten eingesehen werden, die vom Umweltministerium erstellt wurden und öffentlich zugänglich sind. Mit diesen Klimaresilienzmaßnahmen sollte die Landeshauptstadt dann in Zukunft besser auf Starkregenereignisse vorbereitet sein, um weitere Hochwasserkatastrophen zu verhindern.
1: Sie merken doch schon an der Taktung von Jahrhunderthochwasser, wie sehr wir eine Veränderung erleben. Manche von uns schon in ihrer Lebenszeit. Die Taktung wird immer enger, Starkregenereignisse treten häufiger auf. Und deshalb, man muss da immer wieder investieren. Und man sollte nicht lange darüber streiten, der Klimawandel ist da, den kann man nicht leugnen, man sollte jetzt Vorsorge treffen.
2: Seit Montag wird Frank K. vermisst. Der letzte bekannte Aufenthaltsort des Mannes war am 8.6. gegen 12.50 Uhr eine Sichtung im Bereich der Leipziger Chaussee. Der etwa 1,75 Meter große Mann wird als schlank beschrieben. Er hat kurze graue Haare und war mit einer blauen Hose, blauem T-Shirt und einer blauen Jacke bekleidet, zudem er helle Schuhe trug. Die Polizei sucht nun nach Hinweisen zu einem möglichen Aufenthaltsort, auch weil er sich vermutlich in einer hilfebedürftigen Lage befindet. Hinweise zu seinem Aufenthaltsort oder auch zu dem Weg, den er ab Montagmittag genommen hat, nimmt das Polizeirevier Halle unter 0345 224 2000 entgegen. 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
7: Barleben, Meizendorfer Straße 24. Noch ist die Hausnummer schwarz und wird es aber auch bleiben. Trotzdem haben sich hier neben Vertretern der Allgemeinen Wohnungsgenossenschaft Wolmirstedt als Investor, der Landesenergieagentur Sachsen-Anhalt und der Gemeinde versammelt, um für die Gebäude 24a und b die grüne Hausnummer zu empfangen. Denn die grüne Hausnummer ist eine Auszeichnung für Gebäude, die klar definierte Energieeffizienzstandards erreichen, welche weit über den gesetzlichen Mindestanforderungen liegen.
8: Also gemeinsam mit der Lena zeichnen wir die Investoren, manchmal Wohnungsgenossenschaften, manchmal Wohnungsgesellschaften, manchmal aber auch private Eigentümer auf, die sich in besonderem Maße bei der Sanierung oder beim Neubau von Wohnungen, von Häusern engagieren, modernste Technik einbauen, klimaschonende Technik einbauen, Energieeffizienz auch bei der Frage der Stromversorgung organisieren, aber vor allem bei der Frage von Wärmeversorgung, also Dämmung, neue moderne Heizungssysteme sich engagieren. Und damit wollen wir mit der grünen Hausnummer aufmerksam machen.
7: Von außen fallen die großen Photovoltaikanlagen auf, selbstverständlich auch auf den Dachflächen. Und damit die senkrechten Fassadenelemente nicht beschattet werden, wurde auf Balkone verzichtet. Das ist so eine Wohnung im Dachgeschoss, 115 Quadratmeter für 15 Euro Miete komplett. Denn in diesem Preis sind für 4 Jahre auch Heizkosten und Stromverbrauch eingeschlossen. Das ist möglich, weil die Planung darauf abgestimmt ist, dass der mit den Solarflächen erzeugte Strom über Speicher direkt in den Verbrauch geht.
9: Die grüne Hausnummer ist ein etablierter Auszeichnungswettbewerb im Land Sachsen-Anhalt. Wir haben heute hier in Barleben die 86. grüne Hausnummer tatsächlich übergeben können. Zahlreiche grüne Hausnummern plus auch Ziel ist es, der Landesenergieagentur gemeinsam mit den Partnern, Handwerkskammer, Architektenkammer und viele andere, dass wir gute Beispiele auch öffentlich machen.
7: Das ist also jetzt die grüne Hausnummer, die in wenigen Tagen neben die Eingangstür geschraubt wird. Und den Mietern der beiden Neubauten wünschen wir dann möglichst viel Sonnenschein.
10: Die MDF1 Wettervorhersage für den 10. und 11. Juni. In der Nacht zum Donnerstag ist der Himmel anfangs bedeckt. Später lockert es auf. Es gibt leichten Regen und auch Regenschauer. Die Nachttemperaturen gehen auf 11 bis 9 Grad zurück. Der Wind weht schwach und weiterhin in Böen aus westlicher Richtung. Am Donnerstag ist der Himmel bewölkt. Am Nachmittag kann es Schauer und einzelne Gewitter geben. Die Temperaturen erreichen nur noch Werte von 16 bis 18 Grad. Der Wind weht schwach bis mäßig und weiter in Böen aus dem Westen. Der UV-Index liegt beim niedrigen Wert 2. Die weiteren Aussichten bis zum Sonntag. Das Wetter bleibt weiterhin sehr wechselhaft. Neben Wolken und Regen gibt es auch mal längere Abschnitte mit viel Sonnenschein. Die Temperaturen sind für die Jahreszeit zu kühl, welches durch den kräftigen, böigen Wind noch verstärkt fühlbar wird.
2: Ausgehend von einem fiktiven Tagebuch Händels erarbeitete die Künstlergruppe Guricht eine Performance, bei dem die Besucher das Gefühl bekommen sollen, Teil des Geschehens zu sein. Die auch als Händel-Laboratorium bezeichnete Veranstaltung verbindet dabei künstlerische Experimente und eine zeitgenössische Auseinandersetzung mit dem Komponisten. Im Fokus steht dabei jedoch kein historisch belegtes Porträt Händels, sondern ein künstlerisch imaginiertes Mann-Selbstbild des jungen Händel. Dabei will man die technischen und räumlichen Gegebenheiten des Planetariums einbinden, womit auch schon der Ort der Aufführung klar werden sollte. Am Freitag um 21.30 Uhr beginnt das musikalisch-literarische Experiment. Die Veranstalter versprechen nicht nur einen besonderen Aufführungsraum. Ganz klassisch ist hingegen der Aufführungsraum für das MDF1 Direktmagazin, Ihr Fernsehgerät natürlich oder der Computer oder das Handy. Auch am Donnerstag wieder ab 18.30 Uhr mit der ersten Ausgabe für Halle und danach die für Magdeburg. So jetzt auch gleich. Das Einschalten nicht vergessen. Bis dahin auf Wiederfernsehen und bleiben Sie gesund.

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1: Du klingst ja wie dein Vater.
3: Schlüssel zum Glück, ich höre. Ich beteilige mich nicht an
4: Einbrüchen. Es ist nicht so, wie Sie glauben.
3: Vergessen Sie.
4: 1000 Euro.
3: Cash? Ah. Zauberstab.
4: Oh, ja, das ist deine Mutter.
3: Hm. Oh, wir sind sowas von am Arsch.
4: Wir packen ihn in den Lieferwagen und stellen den irgendwo ab, alles klar?
3: Sie bringen mir nur Unglück. Wieso habe ich mich darauf eingelassen?
4: Meine Ex kann uns ein Taxi rufen.
5: Was heißt hier Ex? Wir sind ja noch nicht mal geschieden.
4: Doch.
5: Nein.
4: Aber ja.
5: Aber nein.
4: Ja.
5: Nein.
3: Wenn Sie mich fragen, Sie sind das perfekte Paar.
5: Wer ist der Fettsack?
3: Warte mal, wen nennst du jetzt?
5: Entschuldigen Sie uns, Dicker.
3: Können wir die Kommentare übers Aussehen unterlassen? Wieso müssen wir das Geld in den Safe zurücklegen? Das kapiere ich nicht.

0: Es gibt ja nichts Schöneres, als wieder bei Mama einzuziehen.
1: Wie deine Schwester damals.
0: Ich hab doch wohl noch das Recht, mich hier zu Hause zu fühlen.
2: Welcome back.
3: Hunter, hey.
2: Ich hab einen Mann kennengelernt. Mit Hund.
4: War's auch sehr erfreut.
2: Sieht gut aus.
0: Das Herrchen oder der Hund? Mädchen, was war das denn?
5: Es wäre doch blöd, die Liebe vorbeiziehen zu lassen.
0: Die Liebe? Im Ernst?
1: Bist du eine, die sich wie im Porno epiliert und nach Thymian riecht? Bro, wirklich? Dann fick doch mit einer Kerze.
6: Eva ist schwanger.
1: Von wem denn?
6: Von mir, denke ich mal, Mama.
1: Wirklich?
0: Ich habe das Gefühl, ich würde ständig mein Leben verpassen.
2: Alles wird gut.
7: Zu meiner Zeit versuchte man, sich ein Leben aufzubauen.
8: Ich liebe euch. Voilà, jetzt wisst ihr es. Ich liebe euch.
7: Ihr hättet am liebsten 1000.
9: Schönen Abend, Madame.
7: Selber schuld, wenn du mich Madame nennst.
0: Diese Generation hat nicht nur Versager.
8: Wer ist hier betrunken?
0: Die jungen Leute sind spannend. Fang jetzt bloß nicht mit meiner Mutter an.
10: Sie war nun mal mein erster feuchter Traum einer MILF, sorry.
11: Hallo, alle zusammen.
8: Oh, hey, Tante Ann.
7: Ich werde Großmutter. Stört sie das vielleicht?
9: Das ist sexy.

0: In einem weit, weit entfernten kleinen Dorf in Island genießt eine fünfköpfige Familie zusammen mit ihrem Schäferhund ein spätes Abendessen. Sie sehen glücklich und zufrieden aus, sicher geborgen vor allen Gefahren dieser Welt. Die Mutter, eine talentierte, aber erfolglose Künstlerin, bereitet ihr bislang ehrgeizigstes Werk vor.
1: Willst du noch mehr? Oder gibst du auf?
2: Das ist schön. Sind sie alle braun?
0: Der Vater ist auf See. Auf einem 15.000 Tonnen Fischkutter sorgt er für den Lebensunterhalt der Familie.
3: Ich sag's euch, echt geil. Maggi, geil, oder?
2: Was?
0: Die Kinder haben das Glück, frei und unbeschwert herumtollen zu können. Ein Leben im Einklang mit der Natur, was auch immer das bedeuten mag.
1: Du spinnst wohl, Ida!
0: In diesem Film kommen weder Rechtsextremisten noch Schwerverbrecher vor. Nur ganz normale Menschen mit ganz normalen Gefühlen und ganz normalen Problemen.
4: Ficken, ficken, ficken, ficken, ficken.
5: Das ist echt nicht witzig.
0: Uns interessieren die kleinen Dinge des Alltags, wie zum Beispiel Wandern, den Hund waschen, Schnee, Essen, gefrorener Fisch, Gummistiefel, die Jahreszeiten, Orcas, ein Sommerkleid, Jeanne d'Arc.
6: Übrigens, dein Mann ist ein Totalversager. Den werde ich grün und blau schlagen.
0: Humor, Sex.
7: Nein.
0: Oder eben keiner. All die Dinge, auf die es wirklich ankommt. Doch hinter all dem verbirgt sich etwas. Etwas, das wir nicht verstehen. Etwas Uraltes. Animalisches. Ein dunkles Geheimnis.
8: Und warst du's?
9: Ha?
0: Wir haben einen Film namens The Love That Remains gedreht. Schaut ihn euch an. Uns gefällt er wirklich gut.
3: Ja, sie zeigt mir den Mittelfinger. War sicher nett gemeint.
0: Oder schaut euch etwas anderes an. Ist auch okay. Er kommt bald ins Kino.
10: Hier kannst du nicht parken. Das ist ein Behindertenparkplatz. Hast du in der Fahrschule nicht richtig aufgepasst?
8: Danke.
11: Ich sag's dir, die Hölle, das sind die anderen.
12: Können wir dir helfen?
8: Ich glaube, meine Mama ist tot. Was muss ich jetzt tun?
13: Der Herr J. hat sie erlöst. Es ist besser so.
14: Wie macht man das denn mit dem letzten Willen?
15: Aber wer sich über der Ehe tut, im Vorfeld kein Gedanke mehr, der kann auch im Neuen keine Ansprüche stellen.
8: Meine Mama möchte eingeäschert und verstreut werden.
13: Nee, und was sagst du, die Lüd?
7: Verbrannt. Ja, also ich finde das ja menschenunwürdig.
16: Da war mir wieder klar, dass deine Mutter eine Extrawurst wäre.
8: Wenn die Urne wieder da ist, sollen wir dann eine Trauerfeier machen?

0: Wie soll man in den Schulen mit dem Handy umgehen? Diese Frage sollen zukünftig Lehrkräfte gemeinsam mit den Elternhäusern eigenständig beraten und dann entsprechend verfahren. Denn das Bildungsministerium will sich in gewisser Weise aus dieser Frage heraushalten. Mit einer sogenannten Handreichung legt man aber eine Grundlage für einen praxisnahen Orientierungsrahmen zum Umgang mit privaten digitalen Geräten. Zentrales Leitbild ist dabei ein doppeltes Verständnis von Schule als Schutz, aber auch als Lernraum, in dem einerseits Risiken wie Ablenkung, Cybermobbing oder Datenschutzprobleme begrenzt werden. Andererseits sollen die Schüler aber auch lernen, digitale Medien reflektiert, kritisch und verantwortungsvoll zu nutzen. Und damit ein herzliches Willkommen zum MDF1 Direktmagazin am Mittwoch. Zentrales Element der Handreichung dürfte das vom Bildungsministerium zur Verfügung gestellte Online-Tool sein, mit dem die Schulen bei der Erarbeitung von Regelwerken unterstützt werden sollen. Bei dieser Erarbeitung sollen Lehrkräfte, Erziehungsberechtigte und Lernende gemeinsam die Regeln erarbeiten und diese dann auch gemeinsam in Verantwortung übernehmen. Die ersten Wahlplakate hängen schon. Dabei sind bis zur Landtagswahl am 6. September noch gut 3 Monate Zeit. Da aber bis dahin noch die große Sommerferienzeit kommt, haben sich die Parteien bereits jetzt entschlossen, die heiße Phase des Wahlkampfs einzuläuten. Den Auftakt mit der Vorstellung ihrer Kampagne machten am Mittwoch die Freien Demokraten mit ihrer Spitzenkandidatin Lydia Hüskens. Sie wird die landesweite Plakatierung mit ihrem Gesicht dominieren, einem Gesicht, das sicher viele mit ihrem momentanen Amt als Ministerin für Infrastruktur und Digitales des Landes Sachsen-Anhalt verbinden. Als solche steht sie zum Beispiel für eine durchaus erfolgreiche Digitalisierung im Land, um nur mal das eine Stichwort Glasfaserausbau zu benennen. Allerdings scheinen solche sehr landesspezifischen Bilanzen in der Wahrnehmung der Bürger eine untergeordnete Rolle zu spielen. Eher überwiegt das gefühlsbetonte, es muss sich etwas verändern. Und genau diesen Satz will sich die FDP zu eigen machen, eben weil sich etwas ändern muss. Doch ganz so allgemein sollte es dann doch nicht werden.
1: Weil sich was ändern muss, ist sozusagen der Grundslogan, mit dem wir durch den Wahlkampf gehen. Und wir haben dann natürlich adaptiert, zum Beispiel im Bereich Wirtschaft, Schule oder halt eben auch im Bereich Migration. Darüber hinaus haben wir ja ein ausführliches Programm auch erarbeitet, was wir natürlich auch jedem zur Verfügung stellen können. Das heißt, das, was wir tun wollen, ist auch sehr, sehr konkret untersetzt.
0: Darüber wird man sich in den kommenden Monaten mit den Politikern auch direkt unterhalten können. So ist man stolz, für jeden Wahlkreis im Land einen Direktkandidaten aufstellen zu können. Auch wenn für viele klar sein dürfte, dass sie mit ihrer Kandidatur auf verlorenem Posten gegen die großen Parteien stehen dürften. Dennoch werden die lokalen Kandidaten auf entsprechenden Plakaten auftauchen, um für liberale Politik zu werben.
1: Also ja, wir merken insgesamt, dass sich der Wahlkampf zum Beispiel, was die großen Wahlkampfforen anbelangt, so ein bisschen anfängt zu verteilen in vor der Sommerpause und nach der Sommerpause. Darüber werden wir uns, darauf müssen wir uns einstellen. Ansonsten beginnen wir natürlich hier in Magdeburg 3 Monate vor dem Wahltermin in den

0: meisten kleineren Orten ist so Plakatierung etwa 6 Wochen vorher vorgesehen. Und dann kommen natürlich auch die klassischen Großflächen, aber auch viele andere Informationsangebote, sei es digital oder sei es auch noch ganz klassisch per Flyer und Postkarte. Auch das ist etwas, worauf wir nach wie vor nicht verzichten können.
1: Die FDP hat also ihre gelb-blaue Farbigkeit zurückgeholt. Vorbei die Zeiten, als man mit schwarz-weißen Fotos des großen Vorsitzenden warb und rosa die Farbe der Schrift war. In gewisser Weise ein Zurück zu den Wurzeln der Partei, die einst für große sozialliberale Politik stand, wirtschaftsfreundlich, aber nicht unsozial. Zur am Wochenende beginnenden Fußball-WM gibt es nun einen Tippgeber, den man durchaus als ganzen Kerl bezeichnen könnte. Es handelt sich um das Wappentier der Republikaner, die ja derzeit mit Donald Trump auch den Präsidenten der Vereinigten Staaten stellen. Allerdings dürfte die Weltpolitik dem Elefantenbullen Kano, der im Magdeburger Zoo lebt, egal sein. Wahrscheinlich auch seine Orakelsprüche, die er ab dem 12. Juni zu Sieg oder Niederlage abgeben wird. Zuerst für die Partie Deutschland gegen Curaçao. Der Zoo beschreibt Kano als besonders schönes Exemplar seiner Gattung, der im Übrigen bald Vater wird, denn derzeit erwartet man nach langer Zeit wieder ein Elefantenkalb. Bei den Onagern ist die Wartezeit bereits vorbei, denn wie jetzt erst bekannt wurde, kam am 6.6. ein Jungtier dieser stark gefährdeten Art zur Welt. Bereits kurz nach der Geburt stand es sicher auf den Beinen, lief umher und folgte dem Muttertier, das offensichtlich auch genug Milch zur Verfügung stellen kann. Da bisher alles gut gelaufen ist, bekommen Besucher das Jungtier bereits im Gehege zu sehen.
2: Eigentlich sollte die Profi-Skate-Vorführung am Olvenstädter Scheid noch etwas warten. Aber aufgrund der zunehmend düsteren Wolkendecke, aus der jeden Moment die Wassermassen stürzen könnten, wurde die Veranstaltung im neuen Skatepark stattdessen gleich mit dem Highlight des Events eröffnet. Eine gute Entscheidung, denn sobald wieder in den offiziellen Teil übergegangen wurde, traf der erwartete Regenschauer ein, weshalb die Ansprachen am Dienstag eher kurz gehalten wurden. Vor Ort waren an diesem Nachmittag unter anderem die Oberbürgermeisterin und der Staatssekretär, um den neuen Skatepark im Olvenstädter Scheid nach umfassender Sanierung für die Öffentlichkeit freizugeben und gleichzeitig den Abschluss mehrerer Freizeitprojekte in der Landeshauptstadt zu würdigen. Denn der Skatepark ist nur eines von insgesamt 4 Spiel- und Freizeitprojekten, die in den vergangenen 3 Jahren in Magdeburg entstanden sind und mit insgesamt rund 1,5 Millionen Euro Fördermitteln umgesetzt wurden. Die Finanzierung erfolgte mit sogenannten PMO-Mitteln, Geldern aus dem Vermögen der Parteien und Massenorganisationen der ehemaligen DDR.
3: Wir können immer einen Teil dieser PMO-Mittel für soziale und kulturelle Zwecke einsetzen. Und das Sozialministerium bekommt eben dann Geld, mit denen wir sozusagen soziale Einrichtungen fördern können. Und da machen wir sozusagen in Gesprächen und Aufrufen, geben wir den Städten die Gelegenheit, Ideen einzubringen. Und die Stadt Magdeburg hat eben ihr ein Konzept eingebracht, wie sie verschiedene Spielplätze, Bewegungsplätze für Menschen allen Alters gestalten wollen. Und dieser Skaterpark ist eines davon.
2: Die neue Anlage am Olvenstädter Scheid ist mit Abstand das umfangreichste Einzelprojekt der geförderten Vorhaben. Rund 613.000 Euro wurden in den Neubau des Parks investiert. Ein kostenspieliges Vorhaben, das aber aufgrund des zunehmenden Verschleißes dringend notwendig war.
4: Da waren ganz große, ich sag mal, Verletzungsrisiken durch Rampen, die sich über die Zeit hinweg, vor allem im Sommer, in den Asphalt reingesetzt haben. Das bedeutet, da entstehen halt super viele große Cracks. Und wenn man da skatet, dann ist das ein riesen Gefahrenpotenzial. Und allein deshalb wollten, ich glaube, die Initiative kam tatsächlich von einer Streetwalkerin, Sandra Tümpel heißt die, die sich hier um den Olvenstädter Kreis, sage ich mal ganz grob, kümmert und hat hier im Rahmen eines Beteiligungsprogrammes abgefragt, ob das hier Sinn machen würde.
2: Die Antwort darauf war ein enthusiastisches Ja, dem die Stadt in Zusammenarbeit mit dem Plaza e.V. nachkam, der als Stellvertreter der lokalen Skate-Szene fungierte und demnach den Wünschen der Skater entsprechend ein geeignetes Planungsbüro beauftragte, sodass auf dem Gelände eine moderne Anlage nach amerikanischem Standard entstehen konnte, die sowohl für Skateboards und Scooter sowie BMX-Räder und Inline-Skates, aber auch für WCMX geeignet ist, also für den Rollstuhlsport. Durch spezielle Auffahrten können RollstuhlnutzerInnen alle Ebenen des Parks befahren. Klar markierte Fahrwege und reichlich Sitzmöglichkeiten sorgen zusätzlich für mehr Barrierefreiheit. Gestalterisch setzt die Fläche auf das sogenannte Streetflow-Konzept. Dabei werden klassische Elemente des urbanen Fahrens, etwa Geländer, Banks und Kanten, mit geschwungenen Übergängen und flüssigen Linien kombiniert. Ziel ist es, somit unterschiedliche Fahrstile und Erfahrungsstufen miteinander zu verbinden und möglichst vielseitige Bewegungsabläufe zu ermöglichen. Das durfte am Dienstag natürlich gleich nach Herzenslust ausprobiert werden. Dabei stellte auch die nasse Fahrbahn kein Hindernis dar, es wurde lediglich etwas vorsichtiger gefahren. In Zukunft soll die Anlage zudem als Austragungsort für verschiedene Veranstaltungen der Szene dienen. Die nächste Möglichkeit dafür bietet sich am Skateboarding Day, der am 21.06. stattfindet. Hauptsächlich wird sich dieser aber voraussichtlich am Petrifürder abspielen, wo sich der Hauptort der lokalen Szene befindet. Aber auch auf der neuen Anlage könnten sich noch diverse Wettbewerbe und Partys ereignen. Konkrete Pläne gibt es dafür allerdings noch nicht. Genaueres dürfte dann zeitnah auf der Website oder auf den Social-Media-Kanälen des Plaza e.V. zu finden sein. Milliardenschwere Schäden für die Stadt Magdeburg und Sachsen-Anhalt waren es gewesen, die vom Elbe-Hochwasser im Jahr 2002 und erneut 2013 verursacht wurden, woraufhin das Umweltministerium in den letzten zwei Jahrzehnten bereits zunehmend in die Verbesserung des Hochwasserschutzes im Land investierte. Künftig möchte man sich diesem Anliegen noch intensiver widmen, weshalb Umweltminister Willingmann am vergangenen Freitag eine Förderung in Höhe von rund 3,5 Millionen Euro an die Oberbürgermeisterin überreichte. Diese entstammen dem landesweiten Programm Klima 3, das Maßnahmen für ein verbessertes Starkregenmanagement und Klimaresilienz unterstützen soll. 34 solcher Vorhaben können mithilfe des Landesprogrammes gefördert werden. In Magdeburg wird der Fokus auf dem Ausbau von 3 Entwässerungsgräben liegen, um dort einen gesicherten Wasserabfluss bei Starkregenereignissen zu ermöglichen.
5: Wir haben auf der ostelbischen Seite ohnehin einen relativ hohen Grundwasserstand und da kann schnell ein Starkregen, also gar nicht das typische Hochwasser, das wir von der Elbe her kennen, sondern ein Starkregen dazu führen, dass solche Gräben überflutet sind, dass der Grundwasserspiegel weiter steigt. Und genau das soll hiermit gefördert werden. Rund 3,5 Millionen Euro vom Land. Die Landeshauptstadt legt nochmal eine gute 1 Million Euro drauf. Und diese Maßnahmen sollen noch im Jahr 2026 beginnen.
2: Ertüchtigt werden die Gräben Neugrüneburg, Schwanengraben und der Graben A, die über das Grabensystem Furtlake in den Ehlekanal entwässern. Wo genau sich diese und andere Gräben ihrer Art befinden und wohin sie im Fall von extremen Niederschlagsmengen entwässern, kann übrigens auf sogenannten Starkregenkarten eingesehen werden, die vom Umweltministerium erstellt wurden und öffentlich zugänglich sind. Mit diesen Klimaresilienzmaßnahmen sollte die Landeshauptstadt dann in Zukunft besser auf Starkregenereignisse vorbereitet sein, um weitere Hochwasserkatastrophen zu verhindern.
5: Sie merken doch schon an der Taktung von Jahrhunderthochwasser, wie sehr wir eine Veränderung erleben. Manche von uns schon in ihrer Lebenszeit. Die Taktung wird immer enger, Starkregenereignisse treten häufiger auf. Und deshalb, man muss da immer wieder investieren. Und man sollte nicht lange darüber streiten, der Klimawandel ist da, den kann man nicht leugnen, man sollte jetzt Vorsorge treffen.
1: Das wimmernde Geräusch, das Elektroautos bis zu einer Geschwindigkeit von 30 Kilometern pro Stunde abgeben müssen, war nicht der Gegenstand von Forschungen an der Uni Magdeburg, sondern eher die Geräuschentwicklung, die beispielsweise von den Wechselrichtern der Ladeelektronik ausgeht. Schließlich sind Elektroautos viel leiser als Verbrenner. Aber wenn beispielsweise Ladevorgänge immer mit einem pfeifenden Geräusch begleitet werden, ist das nicht der Sinn der Sache. Deswegen hat das Forschungsteam um Professor Hermann Rottengruber nach Wegen zur Geräuschdämmung gesucht. Und man wurde bei Granulat aus recycelten Reifen fündig. So konnte man die Schwingungen von Bauteildeckeln um bis zu 10 dB reduzieren. Eine Methode, die Fahrzeugherstellern helfen könnte, bereits bei der Entwicklung störende Geräusche zu unterdrücken. Die Nutzung des Granulats benötigt kaum Platz, ist außergewöhnlich kostengünstig, auch weil man damit schwere Dämmmatten oder Schallschutzschichten vermeiden kann. Denn Elektroautos sind zwar grundsätzlich viel leiser, aber störende Geräusche treten deutlich hervor. Auch weil sie in Frequenzen auftreten, die als besonders störend empfunden werden. Diese neuen Partikeldämpfertechnologien könnten nach Angaben der Ingenieure von der Uni Magdeburg auch in anderen Geräten der Leistungselektronik zum Einsatz kommen. 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
1: Willkommen zurück. In der Nacht von Dienstag auf Mittwoch wurde das Programm Onleihe 2 der Stadtbibliothek abgeschaltet, um die Version 3 verfügbar zu machen. Von der neuen Version 3.0 verspricht man sich eine verbesserte Navigation sowie optimierte Funktionen für ein komfortableres digitales Lese- und Hörerlebnis. Auch eine geräteübergreifende Synchronisation von Lese- und Spielständen zwischen Onleihe-App fürs Handy und der Webversion für den PC wurde implementiert. Für alle Inhaber eines Bibliotheksausweises steht auch das Angebot der Onleihe-Plattform zur Verfügung. Man kann die Onleihe aber auch als Gast erkunden und sich mit dem Angebot und der Funktion des Programms vertraut machen.
9: Barleben, Meizendorfer Straße 24. Noch ist die Hausnummer schwarz und wird es aber auch bleiben. Trotzdem haben sich hier neben Vertretern der Allgemeinen Wohnungsgenossenschaft Wolmirstedt als Investor, der Landesenergieagentur Sachsen-Anhalt und der Gemeinde versammelt, um für die Gebäude 24a und b die grüne Hausnummer zu empfangen. Denn die grüne Hausnummer ist eine Auszeichnung für Gebäude, die klar definierte Energieeffizienzstandards erreichen, welche weit über den gesetzlichen Mindestanforderungen liegen.
10: Also gemeinsam mit der Lena zeichnen wir die Investoren, manchmal Wohnungsgenossenschaften, manchmal Wohnungsgesellschaften, manchmal aber auch private Eigentümer auf, die sich in besonderem Maße bei der Sanierung oder beim Neubau von Wohnungen, von Häusern engagieren, modernste Technik einbauen, klimaschonende Technik einbauen, Energieeffizienz auch bei der Frage der Stromversorgung organisieren, aber vor allem bei der Frage von Wärmeversorgung, also Dämmung, neue moderne Heizungssysteme sich engagieren. Und damit wollen wir mit der grünen Hausnummer aufmerksam machen.
9: Von außen fallen die großen Photovoltaikanlagen auf, selbstverständlich auch auf den Dachflächen. Und damit die senkrechten Fassadenelemente nicht beschattet werden, wurde auf Balkone verzichtet. Das ist so eine Wohnung im Dachgeschoss, 115 Quadratmeter für 15 Euro Miete komplett, denn in diesem Preis sind für 4 Jahre auch Heizkosten und Stromverbrauch eingeschlossen. Das ist möglich, weil die Planung darauf abgestimmt ist, dass der mit den Solarflächen erzeugte Strom über Speicher direkt in den Verbrauch geht.
11: Die grüne Hausnummer ist ein etablierter Auszeichnungswettbewerb im Land Sachsen-Anhalt. Wir haben heute hier in Barleben die 86. grüne Hausnummer tatsächlich übergeben können. Zahlreiche grüne Hausnummern plus auch Ziel ist es, der Landesenergieagentur gemeinsam mit den Partnern, Handwerkskammer, Architektenkammer und viele andere, dass wir gute Beispiele auch öffentlich machen.
9: Das ist also jetzt die grüne Hausnummer, die in wenigen Tagen neben die Eingangstür geschraubt wird. Und den Mietern der beiden Neubauten wünschen wir dann möglichst viel Sonnenschein.
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13: Die MDF1-Wettervorhersage für den 10. und 11. Juni. In der Nacht zum Donnerstag ist der Himmel anfangs bedeckt. Später lockert es auf. Es gibt leichten Regen und auch Regenschauer. Die Nachttemperaturen gehen auf 11 bis 9 Grad zurück. Der Wind weht schwach und weiterhin in Böen aus westlicher Richtung. Am Donnerstag ist der Himmel bewölkt. Am Nachmittag kann es Schauer und einzelne Gewitter geben. Die Temperaturen erreichen nur noch Werte von 16 bis 18 Grad. Der Wind weht schwach bis mäßig und weiter in Böen aus dem Westen. Der UV-Index liegt beim niedrigen Wert 2. Die weiteren Aussichten bis zum Sonntag. Das Wetter bleibt weiterhin sehr wechselhaft. Neben Wolken und Regen gibt es auch mal längere Abschnitte mit viel Sonnenschein. Die Temperaturen sind für die Jahreszeit zu kühl, welches durch den kräftigen, böigen Wind noch verstärkt fühlbar wird.
1: In der Reihe die regionale Lesestunde lädt die Stadtbibliothek am Donnerstag zu einer Lesung mit dem Lyriker und Autor Andreas Müller aus Magdeburg ein. Vier Füße hat mein Gesicht ist der Titel einer neuesten Veröffentlichung, die er am Donnerstag ab 16 Uhr präsentieren wird. Wer sich dafür interessiert, muss noch nicht einmal Eintritt dafür bezahlen. 15 Euro kostet es hingegen zum musikalischen Treff der Generationen, zu dem ins Querstyle eingeladen wird. Ab 19 Uhr spielen dort Marius Moritz und Frank Schöpke Jazzmusik. Schöpke auf dem Saxophon oder der Klarinette, Marius Moritz ist Pianist. Beide zusammen stehen für Freestyle Jazz zwischen Improvisation und Standards. Ja, wir stehen dann am Donnerstag wieder für ein neues Direktmagazin ab 18 Uhr. Und dann erst für Magdeburg und danach für Halle, so wie jetzt auch gleich im Anschluss. Ich hoffe, Sie schalten wieder ein. Bis dahin auf Wiederfernsehen und bleiben Sie gesund.

0: richtig los.
1: Restaurant-Teiler, wer wird Kurierin des Monats?
0: Was lässt?
2: Machst du eigentlich hier? Du besuchst mich nie.
3: Ich dachte, es könnte vielleicht nicht schaden, mal Urlaub zu machen.
4: Fuck, wie nice ist das denn? Du bist einfach schwanger.
2: Tyler, was soll ich denn mit dem Kind? Soll ich Milch machen und rumsitzen oder was? Ich muss fahren.
3: Ich würde gerne für Sie einspringen.
0: Komm, komm, komm, komm, komm! Von da aus!
5: Doppel 2, ich habe eine richtig gute Tour für dich.
3: Allzeit bereit, over. Ist gut, nicht so allein zu sein. Kennst du den? Trägt ein Typ sein Leben am Helm und kriegt einen Tumor im Kopf. Wie lange habe ich noch?
6: Nutzen Sie jeden gemeinsamen Tag.

0: der letzte Tropfen.
1: Ich mach die OP.
2: Und wenn er zu viel wegschneidet, dann wirst du Gemüse und dann...
1: Denk dran, Gemüse immer waschen, besonders in der Schwangerschaft.
2: Maeve, nimm das doch mal ernst.
3: Klingst du ja wie dein Vater.
4: Schlüssel zum Glück, ich höre. Ich beteilige mich nicht an einem...
5: Aber es ist nicht so, wie Sie glauben.
4: Vergessen Sie es.
5: 1.000 Euro.
4: Cash? Ah. Zauberstab.
5: Oh, ja, das ist deine Mutter.
4: Hm. Oh, wir sind sowas von am Arsch. Ja.
5: Wir packen ihn in den Lieferwagen und stellen den irgendwo ab, alles klar?
4: Sie bringen mir nur Unglück. Wieso habe ich mich darauf eingelassen?
5: Meine Ex kann uns ein Taxi
6: rufen. Was heißt hier Ex? Wir sind ja noch nicht mal geschieden.
5: Doch.
6: Nein.
5: Aber ja.
6: Aber nein.
5: Ja.
6: Nein.
4: Wenn Sie mich fragen, Sie sind das perfekte Paar.
7: Wer ist der Fettsack?
4: Warte mal, wen nennst du jetzt?
6: Entschuldigen Sie uns, Dicker.
4: Können wir die Kommentare übers Aussehen unterlassen? Wieso müssen wir das Geld in den Safe zurücklegen? Das kapiere ich nicht.

0: Louise, es stinkt.
1: Es gibt ja nichts Schöneres, als wieder bei Mama einzuziehen.
0: Wie deine Schwester damals.
1: Ich hab doch wohl noch das Recht, mich hier zu Hause zu fühlen.
0: Welcome back.
2: Hunter, hey.
0: Ich habe einen Mann kennengelernt. Mit Hund.
3: War es auch sehr erfreut.
0: Sieht gut aus.
1: Das Herrchen oder der Hund? Mädchen, was war das denn?
4: Es wäre doch blöd, die Liebe vorbeiziehen zu lassen.
1: Die Liebe? Im Ernst?
5: Bist du eine, die sich wie im Porno epiliert und nach Thymian riecht? Bro, wirklich? Dann fick doch mit einer Kerze.
6: Eva ist schwanger.
0: Von wem denn?
6: Von mir, denke ich mal, Mama.
0: Wirklich?
1: Ich habe das Gefühl, ich würde ständig mein Leben verpassen.
0: Alles wird gut. Zu meiner Zeit versuchte man, sich ein Leben aufzubauen.
2: Ich liebe euch. Voilà, jetzt wisst ihr es. Ich liebe euch.
0: Ihr hättet am liebsten 1000.
7: Schönen Abend, Madame.
0: Selber schuld, wenn du mich Madame nennst.
1: Diese Generation hat nicht nur Versager.
2: Wer ist hier betrunken?
1: Die jungen Leute sind spannend. Fang jetzt bloß nicht mit meiner Mutter an.
8: Sie war nun mal mein erster feuchter Traum einer MILF, sorry.
9: Hallo, alle zusammen.
2: Oh, hey, Tante Ann.
0: Ich werde Großmutter. Stört sie das vielleicht?
7: Das ist sexy.

0: In einem weit, weit entfernten kleinen Dorf in Island genießt eine fünfköpfige Familie zusammen mit ihrem Schäferhund ein spätes Abendessen. Sie sehen glücklich und zufrieden aus, sicher geborgen vor allen Gefahren dieser Welt. Die Mutter, eine talentierte, aber erfolglose Künstlerin, bereitet ihr bislang ehrgeizigstes Werk vor.
1: Willst du noch mehr? Oder gibst du auf?
2: Das ist schön. Sind sie alle braun?
0: Der Vater ist auf See. Auf einem 15.000-Tonnen-Fischkutter sorgt er für den Lebensunterhalt der Familie.
3: Ich sag's euch, echt geil. Maggie, geil, oder?
2: Was?
0: Die Kinder haben das Glück, frei und unbeschwert herumtollen zu können. Ein Leben im Einklang mit der Natur, was auch immer das bedeuten mag.
1: Du spinnst wohl!
0: In diesem Film kommen weder Rechtsextremisten noch Schwerverbrecher vor. Nur ganz normale Menschen mit ganz normalen Gefühlen und ganz normalen Problemen.
2: Ficken, ficken, ficken, ficken, ficken.
1: Das ist echt nicht witzig.
0: Uns interessieren die kleinen Dinge des Alltags, wie zum Beispiel Wandern, den Hund waschen, Schnee, Essen, gefrorener Fisch, Gummistiefel, die Jahreszeiten, Orcas, ein Sommerkleid, Jeanne d'Arc.
4: Übrigens, dein Mann ist ein Totalversager. Den werde ich grün und blau schlagen.
0: Humor, Sex.
5: Nein.
0: Oder eben keiner. All die Dinge, auf die es wirklich ankommt. Doch hinter all dem verbirgt sich etwas. Etwas, das wir nicht verstehen. Etwas Uraltes. Animalisches. Ein dunkles Geheimnis.
6: Und, warst du's?
2: Ha?
0: Wir haben einen Film namens The Love That Remains gedreht. Schaut ihn euch an. Uns gefällt er wirklich gut.
3: Ja, sie zeigt mir den Mittelfinger. War sicher nett gemeint.
0: Oder schaut euch etwas anderes an. Ist auch okay. Er kommt bald ins Kino.
7: Hier kannst du nicht parken. Das ist ein Behindertenparkplatz. Hast du in der Fahrschule nicht richtig aufgepasst?
6: Danke. Ich sag's dir, die Hölle, das sind die anderen.
8: Können wir dir helfen?
6: Ich glaube, meine Mama ist tot. Was muss ich jetzt tun?
9: Der Herr J. hat sie erlöst. Es ist besser so.
10: Wie macht man das denn mit dem letzten Willen?
11: Aber wer sich über der Ehe tut, im Vorfeld kein Gedanke mehr. Der kann auch im Neuen keine Ansprüche stellen.
6: Meine Mama möchte eingeäschert und verstreut werden.
9: Nee. Und was sagst du, die Lüd?
5: Verbrannt. Ja, also ich finde das ja menschenunwürdig.
12: Da war mir wieder klar, dass deine Mutter eine Extrawurst will.
6: Wenn die Urne wieder da ist, sollen wir dann eine Trauerfeier machen?
10: Weiß ich jetzt nicht.
6: Naja, ich dachte, vielleicht können wir das hier bei euch auf dem Feld machen. Bist du jetzt? Du könntest mal deinen Hintern näher bewegen und mir helfen.
10: Du hast doch alles im Griff.
6: Ich brauch dich hier. Gibt's noch Neuigkeiten wegen der Trauerfeier?
11: Ihr musst es verschieben.
6: Ja, ist ja nicht ihre Mutter.
1: Nein!
6: Was geht's noch? Wirklich, machen die eigentlich alle noch das, was sie wollen?

0: Wie soll man in den Schulen mit dem Handy umgehen? Diese Frage sollen zukünftig Lehrkräfte gemeinsam mit den Elternhäusern eigenständig beraten und dann entsprechend verfahren. Denn das Bildungsministerium will sich in gewisser Weise aus dieser Frage heraushalten. Mit einer sogenannten Handreichung legt man aber eine Grundlage für einen praxisnahen Orientierungsrahmen zum Umgang mit privaten digitalen Geräten. Zentrales Leitbild ist dabei ein doppeltes Verständnis von Schule als Schutz, aber auch als Lernraum, in dem einerseits Risiken wie Ablenkung, Cybermobbing oder Datenschutzprobleme begrenzt werden. Andererseits sollen die Schüler aber auch lernen, digitale Medien reflektiert, kritisch und verantwortungsvoll zu nutzen. Und damit ein herzliches Willkommen zum MDF1-Direktmagazin am Mittwoch. Zentrales Element der Handreichung dürfte das vom Bildungsministerium zur Verfügung gestellte Online-Tool sein, mit dem die Schulen bei der Erarbeitung von Regelwerken unterstützt werden sollen. Bei dieser Erarbeitung sollen Lehrkräfte, Erziehungsberechtigte und Lernende gemeinsam die Regeln erarbeiten und diese dann auch gemeinsam in Verantwortung übernehmen. Die ersten Wahlplakate hängen schon. Dabei sind bis zur Landtagswahl am 6. September noch gut 3 Monate Zeit. Da aber bis dahin noch die große Sommerferienzeit kommt, haben sich die Parteien bereits jetzt entschlossen, die heiße Phase des Wahlkampfs einzuläuten. Den Auftakt mit der Vorstellung ihrer Kampagne machten am Mittwoch die Freien Demokraten mit ihrer Spitzenkandidatin Lydia Hüskens. Sie wird die landesweite Plakatierung mit ihrem Gesicht dominieren, einem Gesicht, das sicher viele mit ihrem momentanen Amt als Ministerin für Infrastruktur und Digitales des Landes Sachsen-Anhalt verbinden. Als solche steht sie zum Beispiel für eine durchaus erfolgreiche Digitalisierung im Land, um nur mal das eine Stichwort Glasfaserausbau zu benennen. Allerdings scheinen solche sehr landesspezifischen Bilanzen in der Wahrnehmung der Bürger eine untergeordnete Rolle zu spielen. Eher überwiegt das gefühlsbetonte, es muss sich etwas verändern. Und genau diesen Satz will sich die FDP zu eigen machen, eben weil sich etwas ändern muss. Doch ganz so allgemein sollte es dann doch nicht werden.
1: Weil sich was ändern muss, ist sozusagen der Grundslogan, mit dem wir durch den Wahlkampf gehen. Und wir haben dann natürlich adaptiert, zum Beispiel im Bereich Wirtschaft, Schule oder halt eben auch im Bereich Migration. Darüber hinaus haben wir ja ein ausführliches Programm auch erarbeitet, was wir natürlich auch jedem zur Verfügung stellen können. Das heißt, das, was wir tun wollen, ist auch sehr, sehr konkret untersetzt.
0: Darüber wird man sich in den kommenden Monaten mit den Politikern auch direkt unterhalten können. So ist man stolz, für jeden Wahlkreis im Land einen Direktkandidaten aufstellen zu können. Auch wenn für viele klar sein dürfte, dass sie mit ihrer Kandidatur auf verlorenem Posten gegen die großen Parteien stehen dürften. Dennoch werden die lokalen Kandidaten auf entsprechenden Plakaten auftauchen, um für liberale Politik zu werben.
1: Also ja, wir merken insgesamt, dass sich der Wahlkampf zum Beispiel, was die großen Wahlkampfforen anbelangt, so ein bisschen anfängt zu verteilen in vor der Sommerpause und nach der Sommerpause. Darauf müssen wir uns einstellen. Ansonsten beginnen wir natürlich hier in Magdeburg 3 Monate vor dem Wahltermin. In den meisten kleineren Orten ist so Plakatierung etwa 6 Wochen vorher vorgesehen. Und dann kommen natürlich auch die klassischen Großflächen, aber auch viele andere Informationsangebote, sei es digital oder sei es auch noch ganz klassisch per Flyer und Postkarte. Auch das ist etwas, worauf wir nach wie vor nicht verzichten können.
0: Die FDP hat also ihre gelb-blaue Farbigkeit zurückgeholt. Vorbei die Zeiten, als man mit schwarz-weißen Fotos des großen Vorsitzenden warb und rosa die Farbe der Schrift war. In gewisser Weise ein Zurück zu den Wurzeln der Partei, die einst für große sozialliberale Politik stand, wirtschaftsfreundlich, aber nicht unsozial. Halle ist die glücklichste Stadt in Ostdeutschland und im Bundesvergleich findet man die Saale-Metropole auf Platz 12. So das Ergebnis einer gerade veröffentlichten Studie, bei der in 40 deutschen Großstädten mit mehr als 200.000 Einwohnern nachgefragt wurde. Auf einer Skala zwischen 0 und 10 Punkten konnten die Befragten dann ihre Zufriedenheit angeben. Da die Studie von einem großen Lotterieveranstalter in Auftrag gegeben wurde, könnte man meinen, dass man nach Losglück gefragt hat. Aber die eine zentrale Frage lautete, wenn Sie mal alles zusammennehmen, wie zufrieden sind Sie dann insgesamt mit Ihrem Leben? Da sich in Halle besonders viele entschieden, diese Frage positiv zu beantworten und man Magdeburg auf Platz 23 dieses Rankings findet, verwundert es allerdings, dass eine Nörgelpartei wie die AfD derart hohe Umfragewerte in Sachsen-Anhalt aufweisen kann.
2: Eigentlich sollte die Profi-Skate-Vorführung am Olvenstädter Scheid noch etwas warten. Aber aufgrund der zunehmend düsteren Wolkendecke, aus der jeden Moment die Wassermassen stürzen könnten, wurde die Veranstaltung im neuen Skatepark stattdessen gleich mit dem Highlight des Events eröffnet. Eine gute Entscheidung, denn sobald wieder in den offiziellen Teil übergegangen wurde, traf der erwartete Regenschauer ein, weshalb die Ansprachen am Dienstag eher kurz gehalten wurden. Vor Ort waren an diesem Nachmittag unter anderem die Oberbürgermeisterin und der Staatssekretär, um den neuen Skatepark im Olvenstädter Scheid nach umfassender Sanierung für die Öffentlichkeit freizugeben und gleichzeitig den Abschluss mehrerer Freizeitprojekte in der Landeshauptstadt zu würdigen. Denn der Skatepark ist nur eines von insgesamt 4 Spiel- und Freizeitprojekten, die in den vergangenen 3 Jahren in Magdeburg entstanden sind und mit insgesamt rund 1,5 Millionen Euro Fördermitteln umgesetzt wurden. Die Finanzierung erfolgte mit sogenannten PMO-Mitteln, Geldern aus dem Vermögen der Parteien und Massenorganisationen der ehemaligen DDR.
3: Wir können immer einen Teil dieser PMO-Mittel für soziale und kulturelle Zwecke einsetzen. Und das Sozialministerium bekommt eben dann Geld, mit denen wir sozusagen soziale Einrichtungen fördern können. Und da machen wir sozusagen in Gesprächen und Aufrufen, geben wir den Städten die Gelegenheit, Ideen einzubringen. Und die Stadt Magdeburg hat eben ihr ein Konzept eingebracht, wie sie verschiedene Spielplätze, Bewegungsplätze für Menschen allen Alters gestalten wollen. Und dieser Skaterpark ist eines davon.
2: Die neue Anlage am Olvenstädter Scheid ist mit Abstand das umfangreichste Einzelprojekt der geförderten Vorhaben. Und 613.000 Euro wurden in den Neubau des Parks investiert. Ein kostenspieliges Vorhaben, das aber aufgrund des zunehmenden Verschleißes dringend notwendig war.
4: Da waren ganz große, ich sag mal, Verletzungsrisiken durch Rampen, die sich über die Zeit hinweg, vor allem im Sommer, in den Asphalt reingesetzt haben. Das bedeutet, da entstehen halt super viele große Cracks. Und wenn man da skatet, dann ist das ein riesen Gefahrenpotenzial. Und allein deshalb wollten, ich glaube, die Initiative kam tatsächlich von einer Streetwalkerin, Sandra Tümpel heißt die, die sich hier um den Olvenstädter Kreis, sage ich mal ganz grob, kümmert und hat hier im Rahmen eines Beteiligungsprogrammes abgefragt, ob das hier Sinn machen würde.
2: Die Antwort darauf war ein enthusiastisches Ja, dem die Stadt in Zusammenarbeit mit dem Plaza e.V. nachkam, der als Stellvertreter der lokalen Skate-Szene fungierte und demnach den Wünschen der Skater entsprechend ein geeignetes Planungsbüro beauftragte, sodass auf dem Gelände eine moderne Anlage nach amerikanischem Standard entstehen konnte, die sowohl für Skateboards und Scooter sowie BMX-Räder und Inline-Skates, aber auch für WCMX geeignet ist, also für den Rollstuhlsport. Durch spezielle Auffahrten können RollstuhlnutzerInnen alle Ebenen des Parks befahren. Klar markierte Fahrwege und reichlich Sitzmöglichkeiten sorgen zusätzlich für mehr Barrierefreiheit. Gestalterisch setzt die Fläche auf das sogenannte Streetflow-Konzept. Dabei werden klassische Elemente des urbanen Fahrens, etwa Geländer, Banks und Kanten, mit geschwungenen Übergängen und flüssigen Linien kombiniert. Ziel ist es, somit unterschiedliche Fahrstile und Erfahrungsstufen miteinander zu verbinden und möglichst vielseitige Bewegungsabläufe zu ermöglichen. Das durfte am Dienstag natürlich gleich nach Herzenslust ausprobiert werden. Dabei stellte auch die nasse Fahrbahn kein Hindernis dar, es wurde lediglich etwas vorsichtiger gefahren. In Zukunft soll die Anlage zudem als Austragungsort für verschiedene Veranstaltungen der Szene dienen. Die nächste Möglichkeit dafür bietet sich am Skateboarding Day, der am 21.06. stattfindet. Hauptsächlich wird sich dieser aber voraussichtlich am Petriförder abspielen, wo sich der Hauptort der lokalen Szene befindet. Aber auch auf der neuen Anlage könnten sich noch diverse Wettbewerbe und Partys ereignen. Konkrete Pläne gibt es dafür allerdings noch nicht. Genaueres dürfte dann zeitnah auf der Website oder auf den Social-Media-Kanälen des Plaza e.V. zu finden sein. Milliardenschwere Schäden für die Stadt Magdeburg und Sachsen-Anhalt waren es gewesen, die vom Elbe-Hochwasser im Jahr 2002 und erneut 2013 verursacht wurden, woraufhin das Umweltministerium in den letzten 2 Jahrzehnten bereits zunehmend in die Verbesserung des Hochwasserschutzes im Land investierte. Künftig möchte man sich diesem Anliegen noch intensiver widmen, weshalb Umweltminister Willingmann am vergangenen Freitag eine Förderung in Höhe von rund 3,5 Millionen Euro an die Oberbürgermeisterin überreichte. Diese entstammen dem landesweiten Programm Klima 3, das Maßnahmen für ein verbessertes Starkregenmanagement und Klimaresilienz unterstützen soll. 34 solcher Vorhaben können mithilfe des Landesprogrammes gefördert werden. In Magdeburg wird der Fokus auf dem Ausbau von 3 Entwässerungsgräben liegen, um dort einen gesicherten Wasserabfluss bei Starkregenereignissen zu ermöglichen.
5: Wir haben auf der ostelbischen Seite ohnehin einen relativ hohen Grundwasserstand und da kann schnell ein Starkregen, also gar nicht das typische Hochwasser, das wir von der Elbe her kennen, sondern ein Starkregen dazu führen, dass solche Gräben überflutet sind, dass der Grundwasserspiegel weiter steigt. Und genau das soll hiermit gefördert werden. Rund 3,5 Millionen Euro vom Land. Die Landeshauptstadt legt nochmal eine gute Million Euro drauf. Und diese Maßnahmen sollen noch im Jahr 2026 beginnen.
2: Ertüchtigt werden die Gräben Neugrüneburg, Schwanengraben und der Graben A, die über das Grabensystem Furtlake in den Ehlekanal entwässern. Wo genau sich diese und andere Gräben ihrer Art befinden und wohin sie im Fall von extremen Niederschlagsmengen entwässern, kann übrigens auf sogenannten Starkregenkarten eingesehen werden, die vom Umweltministerium erstellt wurden und öffentlich zugänglich sind. Mit diesen Klimaresilienzmaßnahmen sollte die Landeshauptstadt dann in Zukunft besser auf Starkregenereignisse vorbereitet sein, um weitere Hochwasserkatastrophen zu verhindern.
5: Sie merken doch schon an der Taktung von Jahrhunderthochwasser, wie sehr wir eine Veränderung erleben. Manche von uns schon in ihrer Lebenszeit. Die Taktung wird immer enger, Starkregenereignisse treten häufiger auf. Und deshalb, man muss da immer wieder investieren und man sollte nicht lange darüber streiten. Der Klimawandel ist da, den kann man nicht leugnen. Man sollte jetzt Vorsorge treffen.
0: Seit Montag wird Frank K. vermisst. Der letzte bekannte Aufenthaltsort des Mannes war am 8.6. gegen 12.50 Uhr eine Sichtung im Bereich der Leipziger Chaussee. Der etwa 1,75 Meter große Mann wird als schlank beschrieben. Er hat kurze graue Haare und war mit einer blauen Hose, blauem T-Shirt und einer blauen Jacke bekleidet, zudem er helle Schuhe trug. Die Polizei sucht nun nach Hinweisen zu einem möglichen Aufenthaltsort, auch weil er sich vermutlich in einer hilfebedürftigen Lage befindet. Hinweise zu seinem Aufenthaltsort oder auch zu dem Weg, den er ab Montagmittag genommen hat, nimmt das Polizeirevier Halle unter 0345 224 2000 entgegen. 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
10: Barleben, Malzendorfer Straße 24. Noch ist die Hausnummer schwarz und wird es aber auch bleiben. Trotzdem haben sich hier neben Vertretern der Allgemeinen Wohnungsgenossenschaft Wolmirstedt als Investor, der Landesenergieagentur Sachsen-Anhalt und der Gemeinde versammelt, um für die Gebäude 24a und b die grüne Hausnummer zu empfangen. Denn die grüne Hausnummer ist eine Auszeichnung für Gebäude, die klar definierte Energieeffizienzstandards erreichen, welche weit über den gesetzlichen Mindestanforderungen liegen.
11: Also gemeinsam mit der Lena zeichnen wir die Investoren, manchmal Wohnungsgenossenschaften, manchmal Wohnungsgesellschaften, manchmal aber auch private Eigentümer auf, die sich in besonderem Maße bei der Sanierung oder beim Neubau von Wohnungen, von Häusern engagieren, modernste Technik einbauen, klimaschonende Technik einbauen, Energieeffizienz auch bei der Frage der Stromversorgung organisieren, aber vor allem bei der Frage von Wärmeversorgung, also Dämmung, neue moderne Heizungssysteme sich engagieren. Und damit wollen wir mit der grünen Hausnummer aufmerksam machen.
10: Von außen fallen die großen Photovoltaikanlagen auf, selbstverständlich auch auf den Dachflächen. Und damit die senkrechten Fassadenelemente nicht beschattet werden, wurde auf Balkone verzichtet. Das ist so eine Wohnung im Dachgeschoss, 115 Quadratmeter für 15 Euro Miete komplett, denn in diesem Preis sind für 4 Jahre auch Heizkosten und Stromverbrauch eingeschlossen. Das ist möglich, weil die Planung darauf abgestimmt ist, dass der mit den Solarflächen erzeugte Strom über Speicher direkt in den Verbrauch geht.
12: Die grüne Hausnummer ist ein etablierter Auszeichnungswettbewerb im Land Sachsen-Anhalt. Wir haben heute hier in Barleben die 86. grüne Hausnummer tatsächlich übergeben können. Zahlreiche grüne Hausnummern plus auch Ziel ist es, der Landesenergieagentur gemeinsam mit den Partnern, Handwerkskammer, Architektenkammer und viele andere, dass wir gute Beispiele auch öffentlich machen.
10: Das ist also jetzt die grüne Hausnummer, die in wenigen Tagen neben die Eingangstür geschraubt wird. Und den Mietern der beiden Neubauten wünschen wir dann möglichst viel Sonnenschein.
13: Die MDF1 Wettervorhersage für den 10. und 11. Juni. In der Nacht zum Donnerstag ist der Himmel anfangs bedeckt. Später lockert es auf. Es gibt leichten Regen und auch Regenschauer. Die Nachttemperaturen gehen auf 11 bis 9 Grad zurück. Der Wind weht schwach und weiterhin in Böen aus westlicher Richtung. Am Donnerstag ist der Himmel bewölkt. Am Nachmittag kann es Schauer und einzelne Gewitter geben. Die Temperaturen erreichen nur noch Werte von 16 bis 18 Grad. Der Wind weht schwach bis mäßig und weiter in Böen aus dem Westen. Der UV-Index liegt beim niedrigen Wert 2. Die weiteren Aussichten bis zum Sonntag. Das Wetter bleibt weiterhin sehr wechselhaft. Neben Wolken und Regen gibt es auch mal längere Abschnitte mit viel Sonnenschein. Die Temperaturen sind für die Jahreszeit zu kühl, welches durch den kräftigen, böigen Wind noch verstärkt fühlbar wird.
0: Ausgehend von einem fiktiven Tagebuch Händels erarbeitete die Künstlergruppe Guricht eine Performance, bei dem die Besucher das Gefühl bekommen sollen, Teil des Geschehens zu sein. Die auch als Händel-Laboratorium bezeichnete Veranstaltung verbindet dabei künstlerische Experimente und eine zeitgenössische Auseinandersetzung mit dem Komponisten. Im Fokus steht dabei jedoch kein historisch belegtes Porträt Händels, sondern ein künstlerisch imaginiertes Mann-Selbstbild des jungen Händel. Dabei will man die technischen und räumlichen Gegebenheiten des Planetariums einbinden, womit auch schon der Ort der Aufführung klar werden sollte. Am Freitag um 21.30 Uhr beginnt das musikalisch-literarische Experiment. Die Veranstalter versprechen nicht nur einen besonderen Aufführungsraum. Ganz klassisch ist hingegen der Aufführungsraum für das MDF1 Direktmagazin, Ihr Fernsehgerät natürlich oder der Computer oder das Handy. auch am Donnerstag wieder ab 18.30 Uhr mit der ersten Ausgabe für Halle und danach die für Magdeburg. So jetzt auch gleich. Das Einschalten nicht vergessen. Bis dahin auf Wiederfernsehen und bleiben Sie gesund.

0: richtig los.
1: Es oder Tyler, hä? Wer wird Kurierin des Monats?
0: Mark Lev!
2: Was machst du eigentlich hier? Du besuchst mich nie.
3: Ich dachte, es könnte vielleicht nicht schaden, mal Urlaub zu machen.
4: Fuck, wie nice ist das denn? Du bist einfach schwanger.
2: Tyler, was soll ich denn mit dem Kind? Soll ich Milch machen und rumsitzen oder was? Ich muss fahren.
3: Ich würde gerne für Sie einspringen.
0: Komm, voll Gas!
5: Doppel 2, ich habe eine richtig gute Tour für dich.
3: Allzeit bereit, over. Es ist gut, nicht so allein zu sein. Kennst du den? Trägt ein Typ sein Leben lang Helm und kriegt einen Tumor im Kopf. Wie lange habe ich noch?
6: Nutzen Sie jeden gemeinsamen Tag.

0: letzte Tropfen.
1: Ich mach die OP.
2: Und wenn er zu viel wegschneidet, dann wirst du Gemüse und dann...
1: Denk dran, Gemüse immer waschen, besonders in der Schwangerschaft.
2: Maeve, nimm das doch mal ernst.
1: Du klingst ja wie dein Vater.
3: Der Schlüssel zum Glück, ich höre.
4: Ich beteilige mich nicht an
5: Einbrüchen. Aber es ist nicht so, wie Sie glauben.
4: Vergessen Sie es.
5: 1.000 Euro.
3: Cash? Ah. Zauberstab!
5: Oh, ja, das ist deine Mutter.
3: Hm. Oh, wir sind sowas von am Arsch!
5: Wir packen ihn in den Lieferwagen und stellen den irgendwo ab, alles klar?
3: Sie bringen mir nur Unglück. Wieso habe ich mich darauf eingelassen?
5: Meine Ex kann uns ein Taxi rufen.
6: Was heißt hier Ex? Wir sind ja noch nicht mal geschieden.
5: Doch.
6: Nein.
5: Aber ja.
6: Aber nein.
5: Ja.
6: Nein.
4: Wenn Sie mich fragen, Sie sind das perfekte Paar.
6: Wer ist der Fettsack?
4: Oh, warte mal, wen nennst du jetzt?
6: Entschuldigen Sie uns, Dicker.
4: Können wir die Kommentare übers Aussehen unterlassen? Wieso müssen wir das Geld in den Safe zurücklegen? Das kapiere ich nicht.

0: Louise, es stinkt.
1: Es gibt ja nichts Schöneres, als wieder bei Mama einzuziehen.
0: Wie deine Schwester damals.
1: Ich hab doch wohl noch das Recht, mich hier zu Hause zu fühlen.
0: Welcome back.
2: Hunter, hey!
0: Ich habe einen Mann kennengelernt. Mit Hund.
3: War es auch sehr erfreut.
0: Sieht gut aus.
1: Das Herrchen oder der Hund? Mädchen, was war das denn?
4: Es wäre doch blöd, die Liebe vorbeiziehen zu lassen.
1: Die Liebe? Im Ernst?
0: Bist du eine, die sich wie im Porno epiliert und nach Thymian riecht? Bro, wirklich? Dann fick doch mit einer Kerze.
5: Eva ist schwanger.
0: Von wem denn?
5: Von mir, denke ich mal, Mama.
0: Wirklich?
1: Ich habe das Gefühl, ich würde ständig mein Leben verpassen.
0: Alles wird gut. Zu meiner Zeit versuchte man, sich ein Leben aufzubauen.
2: Ich liebe euch. Voilà, jetzt wisst ihr es. Ich liebe euch.
0: Ihr hättet am liebsten 1000.
6: Schönen Abend, Madame.
0: Selber schuld, wenn du mich Madame nennst.
7: Diese Generation hat nicht nur Versager.
2: Wer ist hier betrunken?
7: Die jungen Leute sind spannend.
1: Fang jetzt bloß nicht mit meiner Mutter an.
8: Sie war nun mal mein erster feuchter Traum einer MILF, sorry.
9: Hallo, alle zusammen.
2: Oh, hey, Tante Ann.
0: Ich werde Großmutter. Stört sie das vielleicht?
6: Das ist sexy.

0: In einem weit, weit entfernten kleinen Dorf in Island genießt eine fünfköpfige Familie zusammen mit ihrem Schäferhund ein spätes Abendessen. Sie sehen glücklich und zufrieden aus, sicher geborgen vor allen Gefahren dieser Welt. Die Mutter, eine talentierte, aber erfolglose Künstlerin, bereitet ihr bislang ehrgeizigstes Werk vor.
1: Willst du noch mehr? Oder gibst du auf?
2: Das ist schön. Sind sie alle braun?
0: Der Vater ist auf See. Auf einem 15.000-Tonnen-Fischkutter sorgt er für den Lebensunterhalt der Familie.
3: Ich sag's euch, echt geil. Maggie, geil, oder?
2: Was?
0: Die Kinder haben das Glück, frei und unbeschwert herumtollen zu können. Ein Leben im Einklang mit der Natur, was auch immer das bedeuten mag.
1: Du spinnst wohl!
0: In diesem Film kommen weder Rechtsextremisten noch Schwerverbrecher vor. Nur ganz normale Menschen mit ganz normalen Gefühlen und ganz normalen Problemen.
2: Ficken, ficken, ficken, ficken, ficken.
1: Das ist echt nicht witzig.
0: Uns interessieren die kleinen Dinge des Alltags, wie zum Beispiel Wandern, den Hund waschen, Schnee, Essen, gefrorener Fisch, Gummistiefel, die Jahreszeiten, Orcas, ein Sommerkleid, Jeanne d'Arc.
4: Übrigens, dein Mann ist ein Totalversager. Den werde ich grün und blau schlagen.
0: Humor, Sex.
5: Nein.
0: Oder eben keiner. All die Dinge, auf die es wirklich ankommt. Doch hinter all dem verbirgt sich etwas. Etwas, das wir nicht verstehen. Etwas Uraltes. Animalisches. Ein dunkles Geheimnis.
6: Und warst du's?
2: Ha?
0: Wir haben einen Film namens The Love That Remains gedreht. Schaut ihn euch an. Uns gefällt er wirklich gut.
3: Ja, sie zeigt mir den Mittelfinger. War sicher nett gemeint.
0: Oder schaut euch etwas anderes an. Ist auch okay. Er kommt bald ins Kino.
7: Hier kannst du nicht parken. Das ist ein Behindertenparkplatz. Hast du in der Fahrschule nicht richtig aufgepasst?
6: Danke.
8: Ich sag's dir, die Hölle, das sind die anderen.
9: Können wir dir helfen?
6: Ich glaube, meine Mama ist tot. Was muss ich jetzt tun?
10: Der Herrgott hat sie erlöst. Es ist besser so.
11: Wie macht man das denn mit dem letzten Willen?
12: Aber wer sich über eine Ehe nicht tut, im Vorfeld kein Gedanke mehr. Der kann auch im Neuen keine Ansprüche stellen.
6: Meine Mama möchte eingeäschert und verstreut werden.
10: Nee. Und was sagst du? Die Lüt?
5: Verbrannt. Ja, also ich finde das ja menschenunwürdig.
13: Da war mir wieder klar, dass deine Mutter eine Extrawurst will.
6: Wenn die Urne wieder da ist, sollen wir dann eine Trauerfeier machen?
14: Weiß ich jetzt nicht.
6: Naja, ich dachte, vielleicht können wir das hier bei euch auf dem Feld machen. Bist du hier? Du könntest mal deinen Hintern näher bewegen und mir helfen.
14: Du hast doch alles im Griff.
6: Ich brauch dich hier.
14: Hey!
6: Gibt's noch Neuigkeiten wegen der Trauerfeier?
12: Ihr musstet verschieben.
6: Ja, ist ja nicht ihre Mutter.

0: Wie soll man in den Schulen mit dem Handy umgehen? Diese Frage sollen zukünftig Lehrkräfte gemeinsam mit den Elternhäusern eigenständig beraten und dann entsprechend verfahren. Denn das Bildungsministerium will sich in gewisser Weise aus dieser Frage heraushalten. Mit einer sogenannten Handreichung legt man aber eine Grundlage für einen praxisnahen Orientierungsrahmen zum Umgang mit privaten digitalen Geräten. Zentrales Leitbild ist dabei ein doppeltes Verständnis von Schule als Schutz, aber auch als Lernraum, in dem einerseits Risiken wie Ablenkung, Cybermobbing oder Datenschutzprobleme begrenzt werden. Andererseits sollen die Schüler aber auch lernen, digitale Medien reflektiert, kritisch und verantwortungsvoll zu nutzen. Und damit ein herzliches Willkommen zum MDF1 Direktmagazin am Mittwoch. Zentrales Element der Handreichung dürfte das vom Bildungsministerium zur Verfügung gestellte Online-Tool sein, mit dem die Schulen bei der Erarbeitung von Regelwerken unterstützt werden sollen. Bei dieser Erarbeitung sollen Lehrkräfte, Erziehungsberechtigte und Lernende gemeinsam die Regeln erarbeiten und diese dann auch gemeinsam in Verantwortung übernehmen. Die ersten Wahlplakate hängen schon. Dabei sind bis zur Landtagswahl am 6. September noch gut 3 Monate Zeit. Da aber bis dahin noch die große Sommerferienzeit kommt, haben sich die Parteien bereits jetzt entschlossen, die heiße Phase des Wahlkampfs einzuläuten. Den Auftakt mit der Vorstellung ihrer Kampagne machten am Mittwoch die Freien Demokraten mit ihrer Spitzenkandidatin Lydia Hüskens. Sie wird die landesweite Plakatierung mit ihrem Gesicht dominieren, einem Gesicht, das sicher viele mit ihrem momentanen Amt als Ministerin für Infrastruktur und Digitales des Landes Sachsen-Anhalt verbinden. Als solche steht sie zum Beispiel für eine durchaus erfolgreiche Digitalisierung im Land, um nur mal das eine Stichwort Glasfaserausbau zu benennen. Allerdings scheinen solche sehr landesspezifischen Bilanzen in der Wahrnehmung der Bürger eine untergeordnete Rolle zu spielen. Eher überwiegt das gefühlsbetonte, es muss sich etwas verändern. Und genau diesen Satz will sich die FDP zu eigen machen, eben weil sich etwas ändern muss. Doch ganz so allgemein sollte es dann doch nicht werden.
1: Weil sich was ändern muss, ist sozusagen der Grundslogan, mit dem wir durch den Wahlkampf gehen. Und wir haben dann natürlich adaptiert, zum Beispiel im Bereich Wirtschaft, Schule oder halt eben auch im Bereich Migration. Darüber hinaus haben wir ja ein ausführliches Programm auch erarbeitet, was wir natürlich auch jedem zur Verfügung stellen können. Das heißt, das, was wir tun wollen, ist auch sehr, sehr konkret untersetzt.
0: Darüber wird man sich in den kommenden Monaten mit den Politikern auch direkt unterhalten können. So ist man stolz, für jeden Wahlkreis im Land einen Direktkandidaten aufstellen zu können. Auch wenn für viele klar sein dürfte, dass sie mit ihrer Kandidatur auf verlorenem Posten gegen die großen Parteien stehen dürften. Dennoch werden die lokalen Kandidaten auf entsprechenden Plakaten auftauchen, um für liberale Politik zu werben.
1: Also ja, wir merken insgesamt, dass sich der Wahlkampf zum Beispiel, was die großen Wahlkampfforen anbelangt, so ein bisschen anfängt zu verteilen in vor der Sommerpause und nach der Sommerpause. Darüber werden wir uns, das müssen wir uns einstellen. Ansonsten beginnen wir natürlich hier in Magdeburg 3 Monate vor dem Wahltermin. In den meisten kleineren Orten ist so Plakatierung etwa 6 Wochen vorher vorgesehen. Und dann kommen natürlich auch die klassischen Großflächen, aber auch viele andere Informationsangebote, sei es digital oder sei es auch noch ganz klassisch per Flyer und Postkarte. Auch das ist etwas, worauf wir nach wie vor nicht verzichten können.
0: Die FDP hat also ihre gelb-blaue Farbigkeit zurückgeholt. Vorbei die Zeiten, als man mit schwarz-weißen Fotos des großen Vorsitzenden warb und rosa die Farbe der Schrift war. In gewisser Weise ein Zurück zu den Wurzeln der Partei, die einst für große sozialliberale

0: Alle Politik stand, wirtschaftsfreundlich, aber nicht unsozial. Zur am Wochenende beginnenden Fußball-WM gibt es nun einen Tippgeber, den man durchaus als ganzen Kerl bezeichnen könnte. Es handelt sich um das Wappentier der Republikaner, die ja derzeit mit Donald Trump auch den Präsidenten der Vereinigten Staaten stellen. Allerdings dürfte die Weltpolitik dem Elefantenbullen Kano, der im Magdeburger Zoo lebt, egal sein. Wahrscheinlich auch seine Orakelsprüche, die er ab dem 12. Juni zu Sieg oder Niederlage abgeben wird. Zuerst für die Partie Deutschland gegen Curaçao. Der Zoo beschreibt Kano als besonders schönes Exemplar seiner Gattung, der im Übrigen bald Vater wird. Denn derzeit erwartet man nach langer Zeit wieder ein Elefantenkalb. Bei den Onagern ist die Wartezeit bereits vorbei, denn wie jetzt erst bekannt wurde, kam am 6.6. ein Jungtier dieser stark gefährdeten Art zur Welt. Bereits kurz nach der Geburt stand es sicher auf den Beinen, lief umher und folgte dem Muttertier, das offensichtlich auch genug Milch zur Verfügung stellen kann. Da bisher alles gut gelaufen ist, bekommen Besucher das Jungtier bereits im Gehege zu sehen.
1: Eigentlich sollte die Profi-Skate-Vorführung am Olvenstädter Scheid noch etwas warten. Aber aufgrund der zunehmend düsteren Wolkendecke, aus der jeden Moment die Wassermassen stürzen könnten, wurde die Veranstaltung im neuen Skatepark stattdessen gleich mit dem Highlight des Events eröffnet. Eine gute Entscheidung, denn sobald wieder in den offiziellen Teil übergegangen wurde, traf der erwartete Regenschauer ein, weshalb die Ansprachen am Dienstag eher kurz gehalten wurden. Vor Ort waren an diesem Nachmittag unter anderem die Oberbürgermeisterin und der Staatssekretär, um den neuen Skatepark im Olvenstädter Scheid nach umfassender Sanierung für die Öffentlichkeit freizugeben und gleichzeitig den Abschluss mehrerer Freizeitprojekte in der Landeshauptstadt zu würdigen. Denn der Skatepark ist nur eines von insgesamt 4 Spiel- und Freizeitprojekten, die in den vergangenen 3 Jahren in Magdeburg entstanden sind und mit insgesamt rund 1,5 Millionen Euro Fördermitteln umgesetzt wurden. Die Finanzierung erfolgte mit sogenannten PMO-Mitteln, Geldern aus dem Vermögen der Parteien und Massenorganisationen der ehemaligen DDR.
2: Wir können immer einen Teil dieser PMO-Mittel für soziale und kulturelle Zwecke einsetzen. Und das Sozialministerium bekommt eben dann Geld, mit denen wir sozusagen soziale Einrichtungen fördern können. Und da machen wir sozusagen in Gesprächen und Aufrufen, geben wir den Städten die Gelegenheit, Ideen einzubringen. Und die Stadt Magdeburg hat eben hier ein Konzept eingebracht, wie sie verschiedene Spielplätze, Bewegungsplätze für Menschen allen Alters gestalten wollen. Und dieser Skaterpark ist eines davon.
1: Die neue Anlage am Olvenstädter Scheid ist mit Abstand das umfangreichste Einzelprojekt der geförderten Vorhaben. Rund 613.000 Euro wurden in den Neubau des Parks investiert. Ein kostenspieliges Vorhaben, das aber aufgrund des zunehmenden Verschleißes dringend notwendig war.
3: Da waren ganz große, ich sag mal, Verletzungsrisiken durch Rampen, die sich über die Zeit hinweg, vor allem im Sommer, in den Asphalt reingesetzt haben. Das bedeutet, da entstehen halt super viele große Cracks. Und wenn man da skatet, dann ist das ein riesen Gefahrenpotenzial. Und allein deshalb wollten, ich glaube, die Initiative kam tatsächlich von einer Streetworkerin, Sandra Tümpel heißt die, die sich hier um den Olvenstädter Kreis, sage ich mal ganz grob, kümmert und hat hier im Rahmen eines Beteiligungsprogrammes abgefragt, ob das hier Sinn machen würde.
1: Die Antwort darauf war ein enthusiastisches Ja, dem die Stadt in Zusammenarbeit mit dem Plaza e.V. nachkam, der als Stellvertreter der lokalen Skateszene fungierte und demnach den Wünschen der Skater entsprechend ein geeignetes Planungsbüro beauftragte, sodass auf dem Gelände eine moderne Anlage nach amerikanischem Standard entstehen konnte, die sowohl für Skateboards und Scooter sowie BMX-Räder und Inline-Skates, aber auch für WCMX geeignet ist, also für den Rollstuhlsport. Durch spezielle Auffahrten können RollstuhlnutzerInnen alle Ebenen des Parks befahren. Klar markierte Fahrwege und reichlich Sitzmöglichkeiten sorgen zusätzlich für mehr Barrierefreiheit. Gestalterisch setzt die Fläche auf das sogenannte Streetflow-Konzept. Dabei werden klassische Elemente des urbanen Fahrens, etwa Geländer, Banks und Kanten, mit geschwungenen Übergängen und flüssigen Linien kombiniert. Ziel ist es, somit unterschiedliche Fahrstile und Erfahrungsstufen miteinander zu verbinden und möglichst vielseitige Bewegungsabläufe zu ermöglichen. Das durfte am Dienstag natürlich gleich nach Herzenslust ausprobiert werden. Dabei stellte auch die nasse Fahrbahn kein Hindernis dar, es wurde lediglich etwas vorsichtiger gefahren. In Zukunft soll die Anlage zudem als Austragungsort für verschiedene Veranstaltungen der Szene dienen. Die nächste Möglichkeit dafür bietet sich am Skateboarding Day, der am 21.06. stattfindet. Hauptsächlich wird sich dieser aber voraussichtlich am Petri-Förder abspielen, wo sich der Hauptort der lokalen Szene befindet. Aber auch auf der neuen Anlage könnten sich noch diverse Wettbewerbe und Partys ereignen. Konkrete Pläne gibt es dafür allerdings noch nicht. Genaueres dürfte dann zeitnah

0: der Website oder auf den Social-Media-Kanälen des Plaza e.V. zu finden sein. Milliardenschwere Schäden für die Stadt Magdeburg und Sachsen-Anhalt waren es gewesen, die vom Elbe-Hochwasser im Jahr 2002 und erneut 2013 verursacht wurden, woraufhin das Umweltministerium in den letzten zwei Jahrzehnten bereits zunehmend in die Verbesserung des Hochwasserschutzes im Land investierte. Künftig möchte man sich diesem Anliegen noch intensiver widmen, weshalb Umweltminister Willingmann am vergangenen Freitag eine Förderung in Höhe von rund 3,5 Millionen Euro an die Oberbürgermeisterin überreichte. Diese entstammen dem landesweiten Programm Klima 3, das Maßnahmen für ein verbessertes Starkregenmanagement und Klimaresilienz unterstützen soll. 34 solcher Vorhaben können mithilfe des Landesprogrammes gefördert werden. In Magdeburg wird der Fokus auf dem Ausbau von 3 Entwässerungsgräben liegen, um dort einen gesicherten Wasserabfluss bei Starkregenereignissen zu ermöglichen.
1: Wir haben auf der ostelbischen Seite ohnehin einen relativ hohen Grundwasserstand und da kann schnell ein Starkregen, also gar nicht das typische Hochwasser, das wir von der Elbe her kennen, sondern ein Starkregen dazu führen, dass solche Gräben überflutet sind, dass der Grundwasserspiegel weiter steigt. Und genau das soll hiermit gefördert werden, rund 3,5 Millionen Euro vom Land. Die Landeshauptstadt legt nochmal eine gute Million Euro drauf und diese Maßnahmen sollen noch im Jahr 2026 beginnen.
0: Ertüchtigt werden die Gräben Neugrüneburg, Schwanengraben und der Graben A, die über das Grabensystem Furtlake in den Ehlekanal entwässern. Wo genau sich diese und andere Gräben ihrer Art befinden und wohin sie im Fall von extremen Niederschlagsmengen entwässern, kann übrigens auf sogenannten Starkregenkarten eingesehen werden, die vom Umweltministerium erstellt wurden und öffentlich zugänglich sind. Mit diesen Klimaresilienzmaßnahmen sollte die Landeshauptstadt dann in Zukunft besser auf Starkregenereignisse vorbereitet sein, um weitere Hochwasserkatastrophen zu verhindern.
1: Sie merken doch schon an der Taktung von Jahrhunderthochwasser, wie sehr wir eine Veränderung erleben. Manche von uns schon in ihrer Lebenszeit. Die Taktung wird immer enger, Starkregenereignisse treten häufiger auf. Und deshalb, man muss da immer wieder investieren. Und man sollte nicht lange darüber streiten, der Klimawandel ist da, den kann man nicht leugnen, man sollte jetzt Vorsorge treffen.
2: Das wimmernde Geräusch, das Elektroautos bis zu einer Geschwindigkeit von 30 Kilometern pro Stunde abgeben müssen, war nicht der Gegenstand von Forschungen an der Uni Magdeburg, sondern eher die Geräuschentwicklung, die beispielsweise von den Wechselrichtern der Ladeelektronik ausgeht. Schließlich sind Elektroautos viel leiser als Verbrenner. Aber wenn beispielsweise Ladevorgänge immer mit einem pfeifenden Geräusch begleitet werden, ist das nicht der Sinn der Sache. Deswegen hat das Forschungsteam um Professor Hermann Rottengruber nach Wegen zur Geräuschdämmung gesucht. Und man wurde bei Granulat aus recycelten Reifen fündig. So konnte man die Schwingungen von Bauteildeckeln um bis zu 10 dB reduzieren. Eine Methode, die Fahrzeugherstellern helfen könnte, bereits bei der Entwicklung störende Geräusche zu unterdrücken. Die Nutzung des Granulats benötigt kaum Platz, ist außergewöhnlich kostengünstig, auch weil man damit schwere Dämmmatten oder Schallschutzschichten vermeiden kann. Denn Elektroautos sind zwar grundsätzlich viel leiser, aber störende Geräusche treten deutlich hervor, auch weil sie in Frequenzen auftreten, die als besonders störend empfunden werden. Diese neuen Partikeldämpfertechnologien könnten nach Angaben der Ingenieure von der Uni Magdeburg auch in anderen Geräten der Leistungselektronik zum Einsatz kommen. 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
3: Willkommen zurück. In der Nacht von Dienstag auf Mittwoch wurde das Programm Onleihe 2 der Stadtbibliothek abgeschaltet, um die Version 3 verfügbar zu machen. Von der neuen Version 3.0 verspricht man sich eine verbesserte Navigation sowie optimierte Funktionen für ein komfortableres digitales Lese- und Hörerlebnis. Auch eine geräteübergreifende Synchronisation von Lese- und Spielständen zwischen Onleihe-App fürs Handy und der Webversion für den PC wurde implementiert. Für alle Inhaber eines Bibliotheksausweises steht auch das Angebot der Onleihe-Plattform zur Verfügung. Man kann die Onleihe aber auch als Gast erkunden und sich mit dem Angebot und der Funktion des Programms vertraut machen.
4: Barleben, Meizendorfer Straße 24. Noch ist die Hausnummer schwarz und wird es aber auch bleiben. Trotzdem haben sich hier neben Vertretern der Allgemeinen Wohnungsgenossenschaft Wolmirstedt als Investor, der Landesenergieagentur Sachsen-Anhalt und der Gemeinde versammelt, um für die Gebäude 24a und b die grüne Hausnummer zu empfangen. Denn die grüne Hausnummer ist eine Auszeichnung für Gebäude, die klar definierte Energieeffizienzstandards erreichen, welche weit über den gesetzlichen Mindestanforderungen liegen.
5: Also gemeinsam mit der Lena zeichnen wir die Investoren, manchmal Wohnungsgenossenschaften, manchmal Wohnungsgesellschaften, manchmal aber auch private Eigentümer auf, die sich in besonderem Maße bei der Sanierung oder beim Neubau von Wohnungen, von Häusern engagieren, modernste Technik einbauen, klimaschonende Technik einbauen, Energieeffizienz auch bei der Frage der Stromversorgung organisieren, aber vor allem bei der Frage von Wärmeversorgung, also Dämmung, neue moderne Heizungssysteme sich engagieren. Und damit wollen wir mit der grünen Hausnummer aufmerksam machen.
4: Von außen fallen die großen Photovoltaikanlagen auf, selbstverständlich auch auf den Dachflächen. Und damit die senkrechten Fassadenelemente nicht beschattet werden, wurde auf Balkone verzichtet. Das ist so eine Wohnung im Dachgeschoss, 115 Quadratmeter für 15 Euro Miete komplett, denn in diesem Preis sind für 4 Jahre auch Heizkosten und Stromverbrauch eingeschlossen. Das ist möglich, weil die Planung darauf abgestimmt ist, dass der mit den Solarflächen erzeugte Strom über Speicher direkt in den Verbrauch geht.
6: Die grüne Hausnummer ist ein etablierter Auszeichnungswettbewerb im Land Sachsen-Anhalt. Wir haben heute hier in Barleben die 86. grüne Hausnummer tatsächlich übergeben können. Zahlreiche grüne Hausnummern plus auch Ziel ist es, der Landesenergieagentur gemeinsam mit den Partnern, Handwerkskammer, Architektenkammer und viele andere, dass wir gute Beispiele auch öffentlich machen.
4: Das ist also jetzt die grüne Hausnummer, die in wenigen Tagen neben die Eingangstür geschraubt wird. Und den Mietern der beiden Neubauten wünschen wir dann möglichst viel Sonnenschein.
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8: Die MDF1 Wettervorhersage für den 10. und 11. Juni. In der Nacht zum Donnerstag ist der Himmel anfangs bedeckt. Später lockert es auf. Es gibt leichten Regen und auch Regenschauer. Die Nachttemperaturen gehen auf 11 bis 9 Grad zurück. Der Wind weht schwach und weiterhin in Böen aus westlicher Richtung. Am Donnerstag ist der Himmel bewölkt. Am Nachmittag kann es Schauer und einzelne Gewitter geben. Die Temperaturen erreichen nur noch Werte von 16 bis 18 Grad. Der Wind weht schwach bis mäßig und weiter in Böen aus dem Westen. Der UV-Index liegt beim niedrigen Wert 2.

0: Die weiteren Aussichten bis zum Sonntag. Das Wetter bleibt weiterhin sehr wechselhaft. Neben Wolken und Regen gibt es auch mal längere Abschnitte mit viel Sonnenschein. Die Temperaturen sind für die Jahreszeit zu kühl, welches durch den kräftigen, böigen Wind noch verstärkt fühlbar wird.
1: In der Reihe die regionale Lesestunde lädt die Stadtbibliothek am Donnerstag zu einer Lesung mit dem Lyriker und Autor Andreas Müller aus Magdeburg ein. Vier Füße hat mein Gesicht ist der Titel einer neuesten Veröffentlichung, die er am Donnerstag ab 16 Uhr präsentieren wird. Wer sich dafür interessiert, muss noch nicht einmal Eintritt dafür bezahlen. 15 Euro kostet es hingegen zum musikalischen Treff der Generationen, zu dem ins Querstyle eingeladen wird. Ab 19 Uhr spielen dort Marius Moritz und Frank Schöpke Jazzmusik. Schöpke auf dem Saxophon oder der Klarinette, Marius Moritz ist Pianist. Beide zusammen stehen für Freestyle Jazz zwischen Improvisation und Standards. Ja, wir stehen dann am Donnerstag wieder für ein neues Direktmagazin ab 18 Uhr. Und dann erst für Magdeburg und danach für Halle, so wie jetzt auch gleich im Anschluss. Ich hoffe, Sie schalten wieder ein. Bis dahin auf Wiederfernsehen und bleiben Sie gesund.

0: Halt dich doch!
1: Chris oder Tyler, hä? Wer wird Kurierin des Monats?
0: Fuck, Liz!
2: Was machst du eigentlich hier? Du besuchst mich nie.
3: Ich dachte, es könnte vielleicht nicht schaden, mal Urlaub zu machen.
4: Fuck, wie nice ist das denn? Du bist einfach schwanger.
2: Tyler, was soll ich denn mit dem Kind? Soll ich Milch machen und rumsitzen oder was? Ich muss fahren.
3: Ich würde gerne für Sie einspringen.
0: Komm, voll Gas!
5: Doppel 2, ich habe eine richtig gute Tour für dich.
3: Allzeit bereit, over. Es ist gut, nicht so allein zu sein. Kennst du den? Trägt ein Typ sein Leben lang Helm und kriegt einen Tumor im Kopf. Wie lange habe ich noch?
6: Nutzen Sie jeden gemeinsamen Tag.

0: Der letzte Tropfen.
1: Ich mach die OP.
2: Und wenn er zu viel wegscheine, dann wirst du Gemüse und dann...
1: Denk dran, Gemüse immer waschen. Besonders in der Schwangerschaft.
2: Mies, nimm das doch mal ernst.
1: Du klingst ja wie dein Vater.
3: Schlüssel zum Glück, ich höre. Ich beteilige mich nicht an
4: Einbrüchen. Es ist nicht so, wie Sie glauben.
3: Vergessen Sie.
4: 1000 Euro.
3: Cash? Ah. Zauberstab.
4: Oh, ja, das ist deine Mutter.
3: Hm. Oh, wir sind sowas von am Arsch.
4: Wir packen ihn in den Lieferwagen und stellen den irgendwo ab, alles klar?
3: Sie bringen mir nur Unglück. Wieso habe ich mich darauf eingelassen?
4: Meine Ex kann uns ein Taxi rufen.
5: Was heißt hier Ex? Wir sind ja noch nicht mal geschieden.
4: Nein. Aber ja.
5: Aber nein.
4: Ja.
5: Nein.
3: Wenn Sie mich fragen, Sie sind das perfekte Paar.
6: Wer ist der Fettsack?
3: Warte mal, wen nennst du jetzt?
5: Entschuldigen Sie uns, Dicker.
3: Können wir die Kommentare übers Aussehen unterlassen? Wieso müssen wir das Geld in den Safe zurücklegen? Das kapiere ich nicht.

0: Louise, es stinkt.
1: Es gibt ja nichts Schöneres, als wieder bei Mama einzuziehen.
0: Wie deine Schwester damals.
1: Ich hab doch wohl noch das Recht, mich hier zu Hause zu fühlen.
2: Welcome back.
3: Hunter, hey.
2: Ich hab einen Mann kennengelernt. Mit Hund.
4: War es auch sehr erfreut.
2: Sieht gut aus.
1: Das Herrchen oder der Hund? Mädchen, was war das denn?
5: Es wäre doch blöd, die Liebe vorbeiziehen zu lassen.
1: Die Liebe? Im Ernst?
0: Bist du eine, die sich wie im Porno epiliert und nach Thymian riecht? Bro, wirklich? Dann fick doch mit einer Kerze.

0: schwanger.
1: Von wem denn?
0: Von mir, denke ich mal, Mama.
1: Wirklich?
2: Ich habe das Gefühl, ich würde ständig mein Leben verpassen.
3: Alles wird gut.
4: Zu meiner Zeit versuchte man, sich ein Leben aufzubauen.
0: Ich liebe euch. Voilà, jetzt wisst ihr es. Ich liebe euch.
4: Ihr hättet am liebsten 1000.
5: Schönen Abend, Madame.
4: Selber schuld, wenn du mich Madame nennst.
3: Diese Generation hat nicht nur Versager.
0: Wer ist hier betrunken?
3: Die jungen Leute sind spannend.
2: Fang jetzt bloß nicht mit meiner Mutter an.
0: Sie war nun mal mein erster feuchter Traum einer MILF, sorry.
6: Hallo, alle zusammen.
0: Oh, hey, Tante Ann.
3: Ich werde Großmutter. Stört sie das vielleicht?
5: Das ist sexy.

0: In einem weit, weit entfernten kleinen Dorf in Island genießt eine fünfköpfige Familie zusammen mit ihrem Schäferhund ein spätes Abendessen. Sie sehen glücklich und zufrieden aus, sicher geborgen vor allen Gefahren dieser Welt. Die Mutter, eine talentierte, aber erfolglose Künstlerin, bereitet ihr bislang ehrgeizigstes Werk vor.
1: Willst du noch mehr? Oder gibst du auf?
2: Das ist schön. Sind sie alle braun?
0: Der Vater ist auf See. Auf einem 15.000 Tonnen Fischkutter sorgt er für den Lebensunterhalt der Familie.
3: Ich sag's euch, echt geil. Maggi, geil, oder?
2: Was?
0: Die Kinder haben das Glück, frei und unbeschwert herumtollen zu können. Ein Leben im Einklang mit der Natur, was auch immer das bedeuten mag.
1: Du spinnst wohl! Ida!
0: In diesem Film kommen weder Rechtsextremisten noch Schwerverbrecher vor. Nur ganz normale Menschen mit ganz normalen Gefühlen und ganz normalen Problemen.
4: Ficken, ficken, ficken, ficken, ficken.
1: Das ist echt nicht witzig.
0: Uns interessieren die kleinen Dinge des Alltags, wie zum Beispiel Wandern, den Hund waschen, Schnee, Essen, gefrorener Fisch, Gummistiefel, die Jahreszeiten, Orcas, ein Sommerkleid, Jeanne d'Arc.
5: Übrigens, dein Mann ist ein Totalversager. Den werde ich grün und blau schlagen.
0: Humor, Sex.
6: Nein.
0: Oder eben keiner. All die Dinge, auf die es wirklich ankommt. Doch hinter all dem verbirgt sich etwas. Etwas, das wir nicht verstehen. Etwas Uraltes. Animalisches. Ein dunkles Geheimnis.
7: Und warst du's?
8: Ha?
0: Wir haben einen Film namens The Love That Remains gedreht. Schaut ihn euch an. Uns gefällt er wirklich gut.
3: Ja, sie zeigt mir den Mittelfinger. War sicher nett gemeint.
0: Oder schaut euch etwas anderes an. Ist auch okay. Er kommt bald ins Kino.
9: Hier kannst du nicht parken. Das ist ein Behindertenparkplatz. Hast du in der Fahrschule nicht richtig aufgepasst?
7: Danke.
10: Ich sag's dir, die Hölle, das sind die anderen.
11: Können wir dir helfen?
7: Ich glaube, meine Mama ist tot. Was muss ich jetzt tun?
12: Der Herr J. hat sie erlöst. Es ist besser so.
13: Wie macht man das denn mit dem letzten Willen?
14: Aber wer sich über eine Ehe nicht tut, im Vorfeld kein Gedanke mehr. Der kann auch im Neuen keine Ansprüche stellen.
7: Meine Mama möchte eingeäschert und verstreut werden.
12: Nee. Und was sagst du, die Lüd?
6: Verbrannt. Ja, also ich finde das ja menschenunwürdig.
15: Da war mir wieder klar, dass deine Mutter eine Extrawurst wäre.
7: Wenn die Urne wieder da ist, sollen wir dann eine Trauerfeier machen?
13: Weiß ich jetzt nicht.
7: Naja, ich dachte, vielleicht können wir das hier bei euch auf dem Feld machen. Bist du hier? Du könntest mal deinen Hintern näher bewegen und mir helfen.
13: Du hast doch alles im Griff.
7: Ich brauch dich hier.
1: Hey!
7: Gibt's noch Neuigkeiten wegen der Trauerfeier?
14: Ihr musstet verschieben.
7: Ja, ist ja nicht ihre Mutter.

0: Wie soll man in den Schulen mit dem Handy umgehen? Diese Frage sollen zukünftig Lehrkräfte gemeinsam mit den Elternhäusern eigenständig beraten und dann entsprechend verfahren. Denn das Bildungsministerium will sich in gewisser Weise aus dieser Frage heraushalten. Mit einer sogenannten Handreichung legt man aber eine Grundlage für einen praxisnahen Orientierungsrahmen zum Umgang mit privaten digitalen Geräten. Zentrales Leitbild ist dabei ein doppeltes Verständnis von Schule als Schutz, aber auch als Lernraum, in dem einerseits Risiken wie Ablenkung, Cybermobbing oder Datenschutzprobleme begrenzt werden. Andererseits sollen die Schüler aber auch lernen, digitale Medien reflektiert, kritisch und verantwortungsvoll zu nutzen. Und damit ein herzliches Willkommen zum MDF1 Direktmagazin am Mittwoch. Zentrales Element der Handreichung dürfte das vom Bildungsministerium zur Verfügung gestellte Online-Tool sein, mit dem die Schulen bei der Erarbeitung von Regelwerken unterstützt werden sollen. Bei dieser Erarbeitung sollen Lehrkräfte, Erziehungsberechtigte und Lernende gemeinsam die Regeln erarbeiten und diese dann auch gemeinsam in Verantwortung übernehmen. Die ersten Wahlplakate hängen schon. Dabei sind bis zur Landtagswahl am 6. September noch gut 3 Monate Zeit. Da aber bis dahin noch die große Sommerferienzeit kommt, haben sich die Parteien bereits jetzt entschlossen, die heiße Phase des Wahlkampfs einzuläuten. Den Auftakt mit der Vorstellung ihrer Kampagne machten am Mittwoch die Freien Demokraten mit ihrer Spitzenkandidatin Lydia Hüskens. Sie wird die landesweite Plakatierung mit ihrem Gesicht dominieren, einem Gesicht, das sicher viele mit ihrem momentanen Amt als Ministerin für Infrastruktur und Digitales des Landes Sachsen-Anhalt verbinden. Als solche steht sie zum Beispiel für eine durchaus erfolgreiche Digitalisierung im Land, um nur mal das eine Stichwort Glasfaserausbau zu benennen. Allerdings scheinen solche sehr landesspezifischen Bilanzen in der Wahrnehmung der Bürger eine untergeordnete Rolle zu spielen. Eher überwiegt das gefühlsbetonte, es muss sich etwas verändern. Und genau diesen Satz will sich die FDP zu eigen machen, eben weil sich etwas ändern muss. Doch ganz so allgemein sollte es dann doch nicht werden.
1: Weil sich was ändern muss, ist sozusagen der Grundslogan, mit dem wir durch den Wahlkampf gehen. Und wir haben dann natürlich adaptiert, zum Beispiel im Bereich Wirtschaft, Schule oder halt eben auch im Bereich Migration. Darüber hinaus haben wir ja ein ausführliches Programm auch erarbeitet, was wir natürlich auch jedem zur Verfügung stellen können. Das heißt, das, was wir tun wollen, ist auch sehr, sehr konkret untersetzt.
0: Darüber wird man sich in den kommenden Monaten mit den Politikern auch direkt unterhalten können. So ist man stolz, für jeden Wahlkreis im Land einen Direktkandidaten aufstellen zu können. Auch wenn für viele klar sein dürfte, dass sie mit ihrer Kandidatur auf verlorenem Posten gegen die großen Parteien stehen dürften. Dennoch werden die lokalen Kandidaten auf entsprechenden Plakaten auftauchen, um für liberale Politik zu werben.
1: Also ja, wir merken insgesamt, dass sich der Wahlkampf zum Beispiel, was die großen Wahlkampfforen anbelangt, so ein bisschen anfängt zu verteilen in vor der Sommerpause und nach der Sommerpause. Darüber werden wir uns, darauf müssen wir uns einstellen. Ansonsten beginnen wir natürlich hier in Magdeburg 3 Monate vor dem Wahltermin. In den meisten kleineren Orten ist so Plakatierung etwa 6 Wochen vorher vorgesehen. Und dann kommen natürlich auch die klassischen Großflächen, aber auch viele andere Informationsangebote, sei es digital oder sei es auch noch ganz klassisch per Flyer und Postkarte. Auch das ist etwas, worauf wir nach wie vor nicht verzichten können.
0: Die FDP hat also ihre gelb-blaue Farbigkeit zurückgeholt. Vorbei die Zeiten, als man mit schwarz-weißen Fotos des großen Vorsitzenden warb und rosa die Farbe der Schrift war.

0: In gewisser Weise ein Zurück zu den Wurzeln der Partei, die einst für große sozialliberale Politik stand, wirtschaftsfreundlich, aber nicht unsozial. Halle ist die glücklichste Stadt in Ostdeutschland und im Bundesvergleich findet man die Saale-Metropole auf Platz 12. So das Ergebnis einer gerade veröffentlichten Studie, bei der in 40 deutschen Großstädten mit mehr als 200.000 Einwohnern nachgefragt wurde. Auf einer Skala zwischen 0 und 10 Punkten konnten die Befragten dann ihre Zufriedenheit angeben. Da die Studie von einem großen Lotterieveranstalter in Auftrag gegeben wurde, könnte man meinen, dass man nach Losglück gefragt hat. Aber die eine zentrale Frage lautete, wenn Sie mal alles zusammennehmen, wie zufrieden sind Sie dann insgesamt mit Ihrem Leben? Da sich in Halle besonders viele entschieden, diese Frage positiv zu beantworten und man Magdeburg auf Platz 23 dieses Rankings findet, verwundert es allerdings, dass eine Nörgelpartei wie die AfD derart hohe Umfragewerte in Sachsen-Anhalt aufweisen kann.
1: Eigentlich sollte die Profi-Skate-Vorführung am Olvenstädter Scheid noch etwas warten. Aber aufgrund der zunehmend düsteren Wolkendecke, aus der jeden Moment die Wassermassen stürzen könnten, wurde die Veranstaltung im neuen Skatepark stattdessen gleich mit dem Highlight des Events eröffnet. Eine gute Entscheidung, denn sobald wieder in den offiziellen Teil übergegangen wurde, traf der erwartete Regenschauer ein, weshalb die Ansprachen am Dienstag eher kurz gehalten wurden. Vor Ort waren an diesem Nachmittag unter anderem die Oberbürgermeisterin und der Staatssekretär, um den neuen Skatepark im Olvenstädter Scheid nach umfassender Sanierung für die Öffentlichkeit freizugeben und gleichzeitig den Abschluss mehrerer Freizeitprojekte in der Landeshauptstadt zu würdigen. Denn der Skatepark ist nur eines von insgesamt 4 Spiel- und Freizeitprojekten, die in den vergangenen 3 Jahren in Magdeburg entstanden sind und mit insgesamt rund 1,5 Millionen Euro Fördermitteln umgesetzt wurden. Die Finanzierung erfolgte mit sogenannten PMO-Mitteln, Geldern aus dem Vermögen der Parteien und Massenorganisationen der ehemaligen DDR.
2: Wir können immer einen Teil dieser PMO-Mittel für soziale und kulturelle Zwecke einsetzen. Und das Sozialministerium bekommt eben dann Geld, mit denen wir sozusagen soziale Einrichtungen fördern können. Und da machen wir sozusagen in Gesprächen und Aufrufen, geben wir den Städten die Gelegenheit, Ideen einzubringen. Und die Stadt Magdeburg hat eben hier ein Konzept eingebracht, wie sie verschiedene Spielplätze, Bewegungsplätze für Menschen allen Alters gestalten wollen. Und dieser Skaterpark ist eines davon.
1: Die neue Anlage am Olvenstädter Scheid ist mit Abstand das umfangreichste Einzelprojekt der geförderten Vorhaben. Rund 613.000 Euro wurden in den Neubau des Parks investiert. Ein kostenspieliges Vorhaben, das aber aufgrund des zunehmenden Verschleißes dringend notwendig war.
3: Da waren ganz große, ich sag mal, Verletzungsrisiken durch Rampen, die sich über die Zeit hinweg, vor allem im Sommer, in den Asphalt reingesetzt haben. Das bedeutet, da entstehen halt super viele große Cracks. Und wenn man da skatet, dann ist das ein riesen Gefahrenpotenzial. Und allein deshalb wollten, ich glaube, die Initiative kam tatsächlich von einer Streetwalkerin, Sandra Tümpel heißt die, die sich hier um den Olvenstädter Kreis, sage ich mal ganz grob, kümmert und hat hier im Rahmen eines Beteiligungsprogrammes abgefragt, ob das hier Sinn machen würde.
1: Die Antwort darauf war ein enthusiastisches Ja, dem die Stadt in Zusammenarbeit mit dem Plaza e.V. nachkam, der als Stellvertreter der lokalen Skate-Szene fungierte und demnach den Wünschen der Skater entsprechend ein geeignetes Planungsbüro beauftragte, sodass auf dem Gelände eine moderne Anlage nach amerikanischem Standard entstehen konnte, die sowohl für Skateboards und Scooter sowie BMX-Räder und Inline-Skates, aber auch für WCMX geeignet ist, also für den Rollstuhlsport. Durch spezielle Auffahrten können RollstuhlnutzerInnen alle Ebenen des Parks befahren. Klar markierte Fahrwege und reichlich Sitzmöglichkeiten sorgen zusätzlich für mehr Barrierefreiheit. Gestalterisch setzt die Fläche auf das sogenannte Streetflow-Konzept. Dabei werden klassische Elemente des urbanen Fahrens, etwa Geländer, Banks und Kanten, mit geschwungenen Übergängen und flüssigen Linien kombiniert. Ziel ist es, somit unterschiedliche Fahrstile und Erfahrungsstufen miteinander zu verbinden und möglichst vielseitige Bewegungsabläufe zu ermöglichen. Das durfte am Dienstag natürlich gleich nach Herzenslust ausprobiert werden. Dabei stellte auch die nasse Fahrbahn kein Hindernis dar, es wurde lediglich etwas vorsichtiger gefahren. In Zukunft soll die Anlage zudem als Austragungsort für verschiedene Veranstaltungen der Szene dienen. Die nächste Möglichkeit dafür bietet sich am Skateboarding Day, der am 21.06. stattfindet. Hauptsächlich wird sich dieser aber voraussichtlich am Petriförder abspielen, wo sich der Hauptort der lokalen Szene befindet. Aber auch auf der neuen Anlage könnten sich noch diverse Wettbewerbe und Partys ereignen. Konkrete Pläne gibt es dafür allerdings noch nicht. Genaueres dürfte dann zeitnah auf der Website oder auf den Social-Media-Kanälen des Plaza e.V. zu finden sein.

0: Milliardenschwere Schäden für die Stadt Magdeburg und Sachsen-Anhalt waren es gewesen, die vom Elbe-Hochwasser im Jahr 2002 und erneut 2013 verursacht wurden, woraufhin das Umweltministerium in den letzten zwei Jahrzehnten bereits zunehmend in die Verbesserung des Hochwasserschutzes im Land investierte. Künftig möchte man sich diesem Anliegen noch intensiver widmen, weshalb Umweltminister Willingmann am vergangenen Freitag eine Förderung in Höhe von rund 3,5 Millionen Euro an die Oberbürgermeisterin überreichte. Diese entstammen dem landesweiten Programm Klima 3, das Maßnahmen für ein verbessertes Starkregenmanagement und Klimaresilienz unterstützen soll. 34 solcher Vorhaben können mithilfe des Landesprogrammes gefördert werden. In Magdeburg wird der Fokus auf dem Ausbau von 3 Entwässerungsgräben liegen, um dort einen gesicherten Wasserabfluss bei Starkregenereignissen zu ermöglichen.
1: Wir haben auf der ostelbischen Seite ohnehin einen relativ hohen Grundwasserstand und da kann schnell ein Starkregen, also gar nicht das typische Hochwasser, das wir von der Elbe her kennen, sondern ein Starkregen dazu führen, dass solche Gräben überflutet sind, dass der Grundwasserspiegel weiter steigt. Und genau das soll hiermit gefördert werden, rund 3,5 Millionen Euro vom Land. Die Landeshauptstadt legt nochmal eine gute 1 Million Euro drauf. Und diese Maßnahmen sollen noch im Jahr 2026 beginnen.
0: Ertüchtigt werden die Gräben Neugrüneburg, Schwanengraben und der Graben A, die über das Grabensystem Furtlake in den Ehlekanal entwässern. Wo genau sich diese und andere Gräben ihrer Art befinden und wohin sie im Fall von extremen Niederschlagsmengen entwässern, kann übrigens auf sogenannten Starkregenkarten eingesehen werden, die vom Umweltministerium erstellt wurden und öffentlich zugänglich sind. Mit diesen Klimaresilienzmaßnahmen sollte die Landeshauptstadt dann in Zukunft besser auf Starkregenereignisse vorbereitet sein, um weitere Hochwasserkatastrophen zu verhindern.
1: Sie merken doch schon an der Taktung von Jahrhunderthochwasser, wie sehr wir eine Veränderung erleben. Manche von uns schon in ihrer Lebenszeit. Die Taktung wird immer enger, Starkregenereignisse treten häufiger auf. Und deshalb, man muss da immer wieder investieren. Und man sollte nicht lange darüber streiten. Der Klimawandel ist da, den kann man nicht leugnen. Man sollte jetzt Vorsorge treffen.
2: Seit Montag wird Frank K. vermisst. Der letzte bekannte Aufenthaltsort des Mannes war am 8.6. gegen 12.50 Uhr eine Sichtung im Bereich der Leipziger Chaussee. Der etwa 1,75 Meter große Mann wird als schlank beschrieben. Er hat kurze graue Haare und war mit einer blauen Hose, blauem T-Shirt und einer blauen Jacke bekleidet, zudem er helle Schuhe trug. Die Polizei sucht nun nach Hinweisen zu einem möglichen Aufenthaltsort, auch weil er sich vermutlich in einer hilfebedürftigen Lage befindet. Hinweise zu seinem Aufenthaltsort oder auch zu dem Weg, den er ab Montagmittag genommen hat, nimmt das Polizeirevier Halle unter 0345 224 2000 entgegen. 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
2: Willkommen zurück. Das Erfolgsmodell der Bürgerbeteiligung an regenerativen Energieprojekten der EVM geht in eine vierte Runde. Auch diesmal gibt es die Gelegenheit für Bürger, sich in Form eines Nachrangdarlehens an einer entsprechenden Investition in eine Windkraft- oder Solaranlage zu beteiligen. Da das dritte Angebot zur Zeichnung entsprechender Anteile sehr schnell vergriffen war, ist es durchaus möglich, dass auch die vierte Tranche schnell verkauft wird, auch weil es eine attraktive Verzinsung geben soll. 3,3% pro Jahr für EVM-Kunden, 1% weniger für alle anderen. Unter www.bürgerbeteiligung.evh.de findet man alle erforderlichen Informationen und Unterlagen zu diesem Thema.
3: Barleben, Meizendorfer Straße 24. Noch ist die Hausnummer schwarz und wird es aber auch bleiben. Trotzdem haben sie hier neben Vertretern der Allgemeinen Wohnungsgenossenschaft Wolmirstedt als Investor, der Landesenergieagentur Sachsen-Anhalt und der Gemeinde versammelt, um für die Gebäude 24a und b die grüne Hausnummer zu empfangen. Denn die grüne Hausnummer ist eine Auszeichnung für Gebäude, die klar definierte Energieeffizienzstandards erreichen, welche weit über den gesetzlichen Mindestanforderungen liegen.
4: Also gemeinsam mit der Lena zeichnen wir die Investoren, manchmal Wohnungsgenossenschaften, manchmal Wohnungsgesellschaften, manchmal aber auch private Eigentümer auf, die sich in besonderem Maße bei der Sanierung oder beim Neubau von Wohnungen, von Häusern engagieren, modernste Technik einbauen, klimaschonende Technik einbauen, Energieeffizienz auch bei der Frage der Stromversorgung organisieren, aber vor allem bei der Frage von Wärmeversorgung, also Dämmung, neue moderne Heizungssysteme sich engagieren. Und damit wollen wir mit der grünen Hausnummer aufmerksam machen.
3: Von außen fallen die großen Photovoltaikanlagen auf, selbstverständlich auch auf den Dachflächen. Und damit die senkrechten Fassadenelemente nicht beschattet werden, wurde auf Balkone verzichtet. Das ist so eine Wohnung im Dachgeschoss, 115 Quadratmeter für 15 Euro Miete komplett, denn in diesem Preis sind für 4 Jahre auch Heizkosten und Stromverbrauch eingeschlossen. Das ist möglich, weil die Planung darauf abgestimmt ist, dass der mit den Solarflächen erzeugte Strom über Speicher direkt in den Verbrauch geht.
5: Die grüne Hausnummer ist ein etablierter Auszeichnungswettbewerb im Land Sachsen-Anhalt. Wir haben heute hier in Barleben die 86. grüne Hausnummer tatsächlich übergeben können. Zahlreiche grüne Hausnummern plus auch Ziel ist es, der Landesenergieagentur gemeinsam mit den Partnern, Handwerkskammer, Architektenkammer und viele andere, dass wir gute Beispiele auch öffentlich machen.
3: Das ist also jetzt die grüne Hausnummer, die in wenigen Tagen neben die Eingangstür geschraubt wird. Und den Mietern der beiden Neubauten wünschen wir dann möglichst viel Sonnenschein.
6: Die MDF1 Wettervorhersage für den 10. und 11. Juni. In der Nacht zum Donnerstag ist der Himmel anfangs bedeckt. Später lockert es auf. Es gibt leichten Regen und auch Regenschauer. Die Nachttemperaturen gehen auf 11 bis 9 Grad zurück. Der Wind weht schwach und weiterhin in Böen aus westlicher Richtung. Am Donnerstag ist der Himmel bewölkt. Am Nachmittag kann es Schauer und einzelne Gewitter geben. Die Temperaturen erreichen nur noch Werte von 16 bis 18 Grad. Der Wind weht schwach bis mäßig und weiter in Böen aus dem Westen. Der UV-Index liegt beim niedrigen Wert 2. Die weiteren Aussichten bis zum Sonntag. Das Wetter bleibt weiterhin sehr wechselhaft. Neben Wolken und Regen gibt es auch mal längere Abschnitte mit viel Sonnenschein. Die Temperaturen sind für die Jahreszeit zu kühl, welches durch den kräftigen, böigen Wind noch verstärkt fühlbar wird.
2: Ausgehend von einem fiktiven Tagebuch Händels erarbeitete die Künstlergruppe Guricht eine Performance, bei dem die Besucher das Gefühl bekommen sollen, Teil des Geschehens zu sein. Die auch als Händel-Laboratorium bezeichnete Veranstaltung verbindet dabei künstlerische Experimente und eine zeitgenössische Auseinandersetzung mit dem Komponisten. Im Fokus steht dabei jedoch kein historisch belegtes Porträt Händels, sondern ein Künstler.

Künstlerisch imaginiertes Mann-Selbstbild des jungen Händel. Dabei will man die technischen und räumlichen Gegebenheiten des Planetariums einbinden, womit auch schon der Ort der Aufführung klar werden sollte. Am Freitag um 21:30 Uhr beginnt das musikalisch-literarische Experiment. Die Veranstalter versprechen nicht nur einen besonderen Aufführungsraum. Ganz klassisch ist hingegen der Aufführungsraum für das MDF1 Direktmagazin, Ihr Fernsehgerät natürlich oder der Computer oder das Handy. Auch am Donnerstag wieder ab 18:30 Uhr mit der ersten Ausgabe für Halle und danach die für Magdeburg, so jetzt auch gleich. Das Einschalten nicht vergessen. Bis dahin auf Wiederfernsehen und bleiben Sie gesund.

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1: Es oder Tyler, hä? 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
0: Was lässt?
2: Was machst du eigentlich hier? 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
3: Ich dachte, es könnte vielleicht nicht schaden, mal Urlaub zu machen.
4: Fuck, wie nice ist das denn? Du bist einfach schwanger.
2: Tyler, was soll ich denn mit dem Kind? Soll ich Milch machen und rumsitzen oder was? 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

0: Ich mache die OP.
1: Und wenn er zu viel wegschneidet, dann wirst du Gemüse und dann...
0: Denk dran, Gemüse immer waschen, besonders in der Schwangerschaft.
1: Nee, jetzt nimm das doch mal ernst.
0: Du bist ja wie dein Vater.
2: Schlüssel zum Glück, ich höre. Ich beteilige mich nicht an Einbrüchen.
3: Es ist nicht so, wie Sie glauben.
2: Vergessen Sie es.
3: 1000 Euro.
2: Cash? Ah. Zauberstab.
3: Oh, ja, das ist deine Mutter.
2: Wir sind sowas von am Arsch.
3: Wir packen ihn in den Lieferwagen und stellen den irgendwo ab, alles klar?
2: Sie bringen mir nur Unglück. Wieso habe ich mich darauf eingelassen?
3: Meine Ex kann uns ein Taxi rufen.
4: Was heißt hier Ex? Wir sind ja noch nicht mal geschieden.
3: Doch.
4: Nein.
3: Aber ja.
4: Aber nein.
3: Ja.
4: Nein.
2: Wenn Sie mich fragen, Sie sind das perfekte Paar.
5: Wer ist der Fettsack?
2: Warte mal, wen nennst du jetzt?
4: Entschuldigen Sie uns, Dicker.
2: Können wir die Kommentare übers Aussehen unterlassen? Wieso müssen wir das Geld in den Safe zurücklegen? Das kapiere ich nicht.

0: Louise, es stinkt.
1: Es gibt ja nichts Schöneres, als wieder bei Mama einzuziehen.
0: Wie deine Schwester damals.
1: Ich hab doch wohl noch das Recht, mich hier zu Hause zu fühlen.
0: Welcome back.
2: Hunter, hey!
0: Ich habe einen Mann kennengelernt. Mit Hund.
3: War es auch sehr erfreut.
0: Sieht gut aus.
1: Das Herrchen oder der Hund? Mädchen, was war das denn?
4: Es wäre doch blöd, die Liebe vorbeiziehen zu lassen.
1: Die Liebe? Im Ernst?
0: Bist du eine, die sich wie im Porno epiliert und nach Thymian riecht? Bro, wirklich? Dann fick doch mit einer Kerze.
5: Eva ist schwanger.
0: Von wem denn?
5: Von mir, denke ich mal, Mama.
0: Wirklich?
1: Ich habe das Gefühl, ich würde ständig mein Leben verpassen.
0: Alles wird gut. Zu meiner Zeit versuchte man, sich ein Leben aufzubauen.
2: Ich liebe euch. Voilà, jetzt wisst ihr's. Ich liebe euch.
0: Ihr hättet am liebsten 1000.
6: Schönen Abend, Madame.
0: Selber schuld, wenn du mich Madame nennst.
1: Diese Generation hat nicht nur Versager.
2: Wer ist hier betrunken?
1: Die jungen Leute sind spannend.

0: fang jetzt bloß nicht mit meiner Mutter an.
1: Sie war nun mal mein erster feuchter Traum einer MILF, sorry.
2: Hallo, alle zusammen.
3: Oh, hey, Tante Ann.
4: Ich werde Großmutter. Stört Sie das vielleicht?
5: Das ist sexy.

0: In einem weit, weit entfernten kleinen Dorf in Island genießt eine fünfköpfige Familie zusammen mit ihrem Schäferhund ein spätes Abendessen. Sie sehen glücklich und zufrieden aus, sicher geborgen vor allen Gefahren dieser Welt. Die Mutter, eine talentierte, aber erfolglose Künstlerin, bereitet ihr bislang ehrgeizigstes Werk vor.
1: Willst du noch mehr? Oder gibst du auf?
2: Das ist schön. Sind sie alle braun?
0: Der Vater ist auf See. Auf einem 15.000-Tonnen-Fischkutter sorgt er für den Lebensunterhalt der Familie.
3: Ich sag's euch, echt geil. Maggi, geil, oder?
2: Was?
0: Die Kinder haben das Glück, frei und unbeschwert herumtollen zu können. Ein Leben im Einklang mit der Natur, was auch immer das bedeuten mag.
1: Du spinnst wohl! Ida!
0: In diesem Film kommen weder Rechtsextremisten noch Schwerverbrecher vor. Nur ganz normale Menschen mit ganz normalen Gefühlen und ganz normalen Problemen.
4: Ficken, ficken, ficken, ficken, ficken.
5: Das ist echt nicht witzig.
0: Uns interessieren die kleinen Dinge des Alltags, wie zum Beispiel Wandern, den Hund waschen, Schnee, Essen, gefrorener Fisch, Gummistiefel, die Jahreszeiten, Orcas, ein Sommerkleid, Jeanne d'Arc.
6: Übrigens, dein Mann ist ein Totalversager. Den werde ich grün und blau schlagen.
0: Humor, Sex.
7: Nein.
0: Oder eben keiner. All die Dinge, auf die es wirklich ankommt. Doch hinter all dem verbirgt sich etwas. Etwas, das wir nicht verstehen. Etwas Uraltes. Animalisches. Ein dunkles Geheimnis.
8: Und warst du's?
9: Ha?
0: Wir haben einen Film namens The Love That Remains gedreht. Schaut ihn euch an. Uns gefällt er wirklich gut.
3: Ja, sie zeigt mir den Mittelfinger. War sicher nett gemeint.
0: Oder schaut euch etwas anderes an. Ist auch okay. Er kommt bald ins Kino.
10: Hier kannst du nicht parken. Das ist ein Behindertenparkplatz. Hast du in der Fahrschule nicht richtig aufgepasst?
8: Danke.
7: Ich sag's dir, die Hölle, das sind die anderen.
11: Können wir dir helfen?
8: Ich glaube, meine Mama ist tot. Was muss ich jetzt tun?
12: Der Herr J. hat sie erlöst. Es ist besser so.
13: Wie macht man das denn mit dem letzten Willen?
14: Aber wer sich über eine Ehe tut, im Vorfeld kein Gedanke mehr. Der kann auch im Neuen keine Ansprüche stellen.
8: Meine Mama möchte eingeäschert und verstreut werden.
12: Nee. Und was sagst du? Viel Lüt?
11: Verbrannt. Ja, also ich finde das ja menschenunwürdig.
15: Da war mir wieder klar, dass deine Mutter eine Extrawurst wäre.
8: Wenn die Urne wieder da ist, sollen wir dann eine Trauerfeier machen?
16: Weiß ich jetzt nicht.
8: Naja, ich dachte, vielleicht können wir das hier bei euch auf dem Feld machen. Bist du hier? Du könntest mal deinen Hintern näher bewegen und mir helfen.
16: Du hast doch alles im Griff.
8: Ich brauch dich hier.
1: Hey!
8: Gibt's noch Neuigkeiten wegen der Trauerfeier?
14: Ihr musstet verschieben.
8: Ja, ist ja nicht ihre Mutter.
1: Geht's noch? Wirklich, machen die eigentlich alle noch das, was sie wollen?

0: Wie soll man in den Schulen mit dem Handy umgehen? Diese Frage sollen zukünftig Lehrkräfte gemeinsam mit den Elternhäusern eigenständig beraten und dann entsprechend verfahren. Denn das Bildungsministerium will sich in gewisser Weise aus dieser Frage heraushalten. Mit einer sogenannten Handreichung legt man aber eine Grundlage für einen praxisnahen Orientierungsrahmen zum Umgang mit privaten digitalen Geräten. Zentrales Leitbild ist dabei ein doppeltes Verständnis von Schule als Schutz, aber auch als Lernraum, in dem einerseits Risiken wie Ablenkung, Cybermobbing oder Datenschutzprobleme begrenzt werden. Andererseits sollen die Schüler aber auch lernen, digitale Medien reflektiert, kritisch und verantwortungsvoll zu nutzen. Und damit ein herzliches Willkommen zum MDF1-Direktmagazin am Mittwoch. Zentrales Element der Handreichung dürfte das vom Bildungsministerium zur Verfügung gestellte Online-Tool sein, mit dem die Schulen bei der Erarbeitung von Regelwerken unterstützt werden sollen. Bei dieser Erarbeitung sollen Lehrkräfte, Erziehungsberechtigte und Lernende gemeinsam die Regeln erarbeiten und diese dann auch gemeinsam in Verantwortung übernehmen. Die ersten Wahlplakate hängen schon. Dabei sind bis zur Landtagswahl am 6. September noch gut 3 Monate Zeit. Da aber bis dahin noch die große Sommerferienzeit kommt, haben sich die Parteien bereits jetzt entschlossen, die heiße Phase des Wahlkampfs einzuläuten. Den Auftakt mit der Vorstellung ihrer Kampagne machten am Mittwoch die Freien Demokraten mit ihrer Spitzenkandidatin Lydia Hüskens. Sie wird die landesweite Plakatierung mit ihrem Gesicht dominieren, einem Gesicht, das sicher viele mit ihrem momentanen Amt als Ministerin für Infrastruktur und Digitales des Landes Sachsen-Anhalt verbinden. Als solche steht sie zum Beispiel für eine durchaus erfolgreiche Digitalisierung im Land, um nur mal das eine Stichwort Glasfaserausbau zu benennen. Allerdings scheinen solche sehr landesspezifischen Bilanzen in der Wahrnehmung der Bürger eine untergeordnete Rolle zu spielen. Eher überwiegt das gefühlsbetonte, es muss sich etwas verändern. Und genau diesen Satz will sich die FDP zu eigen machen, eben weil sich etwas ändern muss. Doch ganz so allgemein sollte es dann doch nicht werden.
1: Weil sich was ändern muss, ist sozusagen der Grundslogan, mit dem wir durch den Wahlkampf gehen. Und wir haben dann natürlich adaptiert, zum Beispiel im Bereich Wirtschaft, Schule oder halt eben auch im Bereich Migration. Darüber hinaus haben wir ja ein ausführliches Programm auch erarbeitet, was wir natürlich auch jedem zur Verfügung stellen können. Das heißt, das, was wir tun wollen, ist auch sehr, sehr konkret untersetzt.
0: Darüber wird man sich in den kommenden Monaten mit den Politikern auch direkt unterhalten können. So ist man stolz, für jeden Wahlkreis im Land einen Direktkandidaten aufstellen zu können. Auch wenn für viele klar sein dürfte, dass sie mit ihrer Kandidatur auf verlorenem Posten gegen die großen Parteien stehen dürften. Dennoch werden die lokalen Kandidaten auf entsprechenden Plakaten auftauchen, um für liberale Politik zu werben.
1: Also ja, wir merken insgesamt, dass sich der Wahlkampf zum Beispiel, was die großen Wahlkampfforen anbelangt, so ein bisschen anfängt zu verteilen in vor der Sommerpause und nach der Sommerpause. Darüber werden wir uns, das müssen wir uns einstellen. Ansonsten beginnen wir natürlich hier in Magdeburg 3 Monate vor dem Wahltermin. In den meisten kleineren Orten ist so Plakatierung etwa 6 Wochen vorher vorgesehen. Und dann kommen natürlich auch die klassischen Großflächen, aber auch viele andere Informationsangebote, sei es digital oder sei es auch noch ganz klassisch per Flyer und Postkarte. Auch das ist etwas, worauf wir nach wie vor nicht verzichten können.
0: Die FDP hat also ihre gelb-blaue Farbigkeit zurückgeholt. Vorbei die Zeiten, als man mit schwarz-weißen Fotos des großen Vorsitzenden warb und rosa die Farbe der Schrift war. In gewisser Weise ein Zurück zu den Wurzeln der Partei, die einst für große sozialliberale Politik stand, wirtschaftsfreundlich, aber nicht unsozial. Zur am Wochenende beginnenden Fußball-WM gibt es nun einen Tippgeber, den man durchaus als ganzen Kerl bezeichnen könnte. Es handelt sich um das Wappentier der Republikaner, die ja derzeit mit Donald Trump auch den Präsidenten der Vereinigten Staaten stellen. Allerdings dürfte die Weltpolitik dem Elefantenbullen Kano, der im Magdeburger Zoo lebt, egal sein. Wahrscheinlich auch seine Orakelsprüche, die ab

0: dem 12. Juni zu Sieg oder Niederlage abgeben wird. Zuerst für die Partie Deutschland gegen Curaçao. Der Zoo beschreibt Kano als besonders schönes Exemplar seiner Gattung, der im Übrigen bald Vater wird, denn derzeit erwartet man nach langer Zeit wieder ein Elefantenkalb. Bei den Onagern ist die Wartezeit bereits vorbei, denn wie jetzt erst bekannt wurde, kam am 6.6. ein Jungtier dieser stark gefährdeten Art zur Welt. Bereits kurz nach der Geburt stand es sicher auf den Beinen, lief umher und folgte dem Muttertier, das offensichtlich auch genug Milch zur Verfügung stellen kann. Da bisher alles gut gelaufen ist, bekommen Besucher das Jungtier bereits im Gehege zu sehen.
1: Eigentlich sollte die Profi-Skate-Vorführung am Olvenstädter Scheid noch etwas warten. Aber aufgrund der zunehmend düsteren Wolkendecke, aus der jeden Moment die Wassermassen stürzen könnten, wurde die Veranstaltung im neuen Skatepark stattdessen gleich mit dem Highlight des Events eröffnet. Eine gute Entscheidung, denn sobald wieder in den offiziellen Teil übergegangen wurde, traf der erwartete Regenschauer ein, weshalb die Ansprachen am Dienstag eher kurz gehalten wurden. Vor Ort waren an diesem Nachmittag unter anderem die Oberbürgermeisterin und der Staatssekretär, um den neuen Skatepark im Olvenstädter Scheid nach umfassender Sanierung für die Öffentlichkeit freizugeben und gleichzeitig den Abschluss mehrerer Freizeitprojekte in der Landeshauptstadt zu würdigen. Denn der Skatepark ist nur eines von insgesamt 4 Spiel- und Freizeitprojekten, die in den vergangenen 3 Jahren in Magdeburg entstanden sind und mit insgesamt rund 1,5 Millionen Euro Fördermitteln umgesetzt wurden. Die Finanzierung erfolgte mit sogenannten PMO-Mitteln, Geldern aus dem Vermögen der Parteien und Massenorganisationen der ehemaligen DDR.
2: Wir können immer einen Teil dieser PMO-Mittel für soziale und kulturelle Zwecke einsetzen. Und das Sozialministerium bekommt eben dann Geld, mit denen wir sozusagen soziale Einrichtungen fördern können. Und da machen wir sozusagen in Gesprächen und Aufrufen, geben wir den Städten die Gelegenheit, Ideen einzubringen. Und die Stadt Magdeburg hat eben hier ein Konzept eingebracht, wie sie verschiedene Spielplätze, Bewegungsplätze für Menschen allen Alters gestalten wollen. Und dieser Skaterpark ist eines davon.
1: Die neue Anlage am Olvenstädter Scheid ist mit Abstand das umfangreichste Einzelprojekt der geförderten Vorhaben. Rund 613.000 Euro wurden in den Neubau des Parks investiert. Ein kostenspieliges Vorhaben, das aber aufgrund des zunehmenden Verschleißes dringend notwendig war.
3: Da waren ganz große, ich sag mal, Verletzungsrisiken durch Rampen, die sich über die Zeit hinweg, vor allem im Sommer, in den Asphalt reingesetzt haben. Das bedeutet, da entstehen halt super viele große Cracks. Und wenn man da skatet, dann ist das ein riesen Gefahrenpotenzial. Und allein deshalb wollten, ich glaube, die Initiative kam tatsächlich von einer Streetwalkerin, Sandra Tümpel heißt die, die sich hier um den Olvenstädter Kreis, sage ich mal ganz grob, kümmert und hat hier im Rahmen eines Beteiligungsprogrammes abgefragt, ob das hier Sinn machen würde.
1: Die Antwort darauf war ein enthusiastisches Ja, dem die Stadt in Zusammenarbeit mit dem Plaza e.V. nachkam, der als Stellvertreter der lokalen Skate-Szene fungierte und demnach den Wünschen der Skater entsprechend ein geeignetes Planungsbüro beauftragte, sodass auf dem Gelände eine moderne Anlage nach amerikanischem Standard entstehen konnte, die sowohl für Skateboards und Scooter sowie BMX-Räder und Inline-Skates, aber auch für WCMX geeignet ist, also für den Rollstuhlsport. Durch spezielle Auffahrten können RollstuhlnutzerInnen alle Ebenen des Parks befahren. Klar markierte Fahrwege und reichlich Sitzmöglichkeiten sorgen zusätzlich für mehr Barrierefreiheit. Gestalterisch setzt die Fläche auf das sogenannte Streetflow-Konzept. Dabei werden klassische Elemente des urbanen Fahrens, etwa Geländer, Banks und Kanten, mit geschwungenen Übergängen und flüssigen Linien kombiniert. Ziel ist es, somit unterschiedliche Fahrstile und Erfahrungsstufen miteinander zu verbinden und möglichst vielseitige Bewegungsabläufe zu ermöglichen. Das durfte am Dienstag natürlich gleich nach Herzenslust ausprobiert werden. Dabei stellte auch die nasse Fahrbahn kein Hindernis dar, es wurde lediglich etwas vorsichtiger gefahren. In Zukunft soll die Anlage zudem als Austragungsort für verschiedene Veranstaltungen der Szene dienen. Die nächste Möglichkeit dafür bietet sich am Skateboarding Day, der am 21.06. stattfindet. Hauptsächlich wird sich dieser aber voraussichtlich am Petriförder abspielen, wo sich der Hauptort der lokalen Szene befindet. Aber auch auf der neuen Anlage könnten sich noch diverse Wettbewerbe und Partys ereignen. Konkrete Pläne gibt es dafür allerdings noch nicht. Genaueres dürfte dann zeitnah auf der Website oder auf den Social-Media-Kanälen des Plaza e.V. zu finden sein. Milliardenschwere Schäden für die Stadt Magdeburg und Sachsen-Anhalt waren es gewesen, die vom Elbe-Hochwasser im Jahr 2002 und erneut 2013 verursacht wurden, woraufhin das Umweltministerium in den letzten 2 Jahrzehnten bereits zunehmend in die Verbesserung des Hochwasserschutzes im Land investierte. Künftig möchte man sich diesem Anliegen noch intensiver widmen, weshalb Umweltminister Willingmann am vergangenen Freitag eine Förderung in Höhe von rund 3,5 Millionen Euro an die

0: Oberbürgermeisterin überreichte. Diese entstammen dem landesweiten Programm Klima 3, das Maßnahmen für ein verbessertes Starkregenmanagement und Klimaresilienz unterstützen soll. 34 solcher Vorhaben können mithilfe des Landesprogrammes gefördert werden. In Magdeburg wird der Fokus auf dem Ausbau von 3 Entwässerungsgräben liegen, um dort einen gesicherten Wasserabfluss bei Starkregenereignissen zu ermöglichen.
1: Wir haben auf der ostelbischen Seite ohnehin einen relativ hohen Grundwasserstand und da kann schnell ein Starkregen, also gar nicht das typische Hochwasser, das wir von der Elbe her kennen, sondern ein Starkregen dazu führen, dass solche Gräben überflutet sind, dass der Grundwasserspiegel weiter steigt. Und genau das soll hiermit gefördert werden. Rund 3,5 Millionen Euro vom Land. Die Landeshauptstadt legt nochmal eine gute Million Euro drauf. Und diese Maßnahmen sollen noch im Jahr 2026 beginnen.
0: Ertüchtigt werden die Gräben Neugrüneburg, Schwanengraben und der Graben A, die über das Grabensystem Furtlake in den Ehlekanal entwässern. Wo genau sich diese und andere Gräben ihrer Art befinden und wohin sie im Fall von extremen Niederschlagsmengen entwässern, kann übrigens auf sogenannten Starkregenkarten eingesehen werden, die vom Umweltministerium erstellt wurden und öffentlich zugänglich sind. Mit diesen Klimaresilienzmaßnahmen sollte die Landeshauptstadt dann in Zukunft besser auf Starkregenereignisse vorbereitet sein, um weitere Hochwasserkatastrophen zu verhindern.
1: Sie merken doch schon an der Taktung von Jahrhunderthochwasser, wie sehr wir eine Veränderung erleben. Manche von uns schon in ihrer Lebenszeit. Die Taktung wird immer enger, Starkregenereignisse treten häufiger auf. Und deshalb, man muss da immer wieder investieren und man sollte nicht lange darüber streiten. Der Klimawandel ist da, den kann man nicht leugnen. Man sollte jetzt Vorsorge treffen.
2: Das wimmernde Geräusch, das Elektroautos bis zu einer Geschwindigkeit von 30 Kilometern pro Stunde abgeben müssen, war nicht der Gegenstand von Forschungen an der Uni Magdeburg, sondern eher die Geräuschentwicklung, die beispielsweise von den Wechselrichtern der Ladeelektronik ausgeht. Schließlich sind Elektroautos viel leiser als Verbrenner. Aber wenn beispielsweise Ladevorgänge immer mit einem pfeifenden Geräusch begleitet werden, ist das nicht der Sinn der Sache. Deswegen hat das Forschungsteam um Professor Hermann Rottengruber nach Wegen zur Geräuschdämmung gesucht und man wurde bei Granulat aus recycelten Reifen fündig. So konnte man die Schwingungen von Bauteildeckeln um bis zu 10 dB reduzieren, eine Methode, die Fahrzeugherstellern helfen könnte, bereits bei der Entwicklung störende Geräusche zu unterdrücken. Die Nutzung des Granulats benötigt kaum Platz, ist außergewöhnlich kostengünstig, auch weil man damit schwere Dämmmatten oder Schallschutzschichten vermeiden kann. Denn Elektroautos sind zwar grundsätzlich viel leiser, aber störende Geräusche treten deutlich hervor, auch weil sie in Frequenzen auftreten, die als besonders störend empfunden werden. Diese neuen Partikeldämpfertechnologien könnten nach Angaben der Ingenieure von der Uni Magdeburg auch in anderen Geräten der Leistungselektronik zum Einsatz kommen. 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
2: Willkommen zurück. In der Nacht von Dienstag auf Mittwoch wurde das Programm Onleihe 2 der Stadtbibliothek abgeschaltet, um die Version 3 verfügbar zu machen. Von der neuen Version 3.0 verspricht man sich eine verbesserte Navigation sowie optimierte Funktionen für ein komfortableres digitales Lese- und Hörerlebnis. Auch eine geräteübergreifende Synchronisation von Lese- und Spielständen zwischen Onleihe-App fürs Handy und der Webversion für den PC wurde implementiert. Für alle Inhaber eines Bibliotheksausweises steht auch das Angebot der Onleihe-Plattform zur Verfügung. Man kann die Onleihe aber auch als Gast erkunden und sich mit dem Angebot und der Funktion des Programms vertraut machen.
6: Barleben, Meizendorfer Straße 24. Noch ist die Hausnummer schwarz und wird es aber auch bleiben. Trotzdem haben sich hier neben Vertretern der Allgemeinen Wohnungsgenossenschaft Wolmirstedt als Investor, der Landesenergieagentur Sachsen-Anhalt und der Gemeinde versammelt, um für die Gebäude 24a und b die grüne Hausnummer zu empfangen. Denn die grüne Hausnummer ist eine Auszeichnung für Gebäude, die klar definierte Energieeffizienzstandards erreichen, welche weit über den gesetzlichen Mindestanforderungen liegen.
7: Also gemeinsam mit der Lena zeichnen wir die Investoren, manchmal Wohnungsgenossenschaften, manchmal Wohnungsgesellschaften, manchmal aber auch private Eigentümer auf, die sich in besonderem Maße bei der Sanierung oder beim Neubau von Wohnungen, von Häusern engagieren, modernste Technik einbauen, klimaschonende Technik einbauen, Energieeffizienz auch bei der Frage der Stromversorgung organisieren, aber vor allem bei der Frage von Wärmeversorgung, also Dämmung, neue moderne Heizungssysteme sich engagieren. Und damit wollen wir mit der grünen Hausnummer aufmerksam machen.
6: Von außen fallen die großen Photovoltaikanlagen auf, selbstverständlich auch auf den Dachflächen. Und damit die senkrechten Fassadenelemente nicht beschattet werden, wurde auf Balkone verzichtet. Das ist so eine Wohnung im Dachgeschoss, 115 Quadratmeter für 15 Euro Miete komplett, denn in diesem Preis sind für 4 Jahre auch Heizkosten und Stromverbrauch eingeschlossen. Das ist möglich, weil die Planung darauf abgestimmt ist, dass der mit den Solarflächen erzeugte Strom über Speicher direkt in den Verbrauch geht.
8: Die grüne Hausnummer ist ein etablierter Auszeichnungswettbewerb im Land Sachsen-Anhalt. Wir haben heute hier in Barleben die 86. grüne Hausnummer tatsächlich übergeben können. Zahlreiche grüne Hausnummern plus auch Ziel ist es, der Landesenergieagentur gemeinsam mit den Partnern, Handwerkskammer, Architektenkammer und viele andere, dass wir gute Beispiele auch öffentlich machen.
6: Das ist also jetzt die grüne Hausnummer, die in wenigen Tagen neben die Eingangstür geschraubt wird. Und den Mietern der beiden Neubauten wünschen wir dann möglichst viel Sonnenschein.
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10: Die MDF1 Wettervorhersage für den 10. und 11. Juni. In der Nacht zum Donnerstag ist der Himmel anfangs bedeckt. Später lockert es auf. Es gibt leichten Regen und auch Regenschauer. Die Nachttemperaturen gehen auf 11 bis 9 Grad zurück. Der Wind weht schwach und weiterhin in Böen aus westlicher Richtung. Am Donnerstag ist der Himmel bewölkt. Am Nachmittag kann es Schauer und einzelne Gewitter geben. Die Temperaturen erreichen nur noch Werte von 16 bis 18 Grad. Der Wind weht schwach bis mäßig und weiter in Böen aus dem Westen. Der UV-Index liegt beim niedrigen Wert 2. Die weiteren Aussichten bis zum Sonntag. Das Wetter bleibt weiterhin sehr wechselhaft. Neben Wolken und Regen gibt es auch mal längere Abschnitte mit viel Sonnenschein. Die Temperaturen sind für die Jahreszeit zu kühl, welches durch den kräftigen, böigen Wind noch verstärkt fühlbar wird.
2: In der Reihe die regionale Lesestunde lädt die Stadtbibliothek am Donnerstag zu einer Lesung mit dem Lyriker und Autor Andreas Müller aus Magdeburg ein. Vier Füße hat mein Gesicht, ist der Titel einer neuesten Veröffentlichung, die er am Donnerstag ab 16 Uhr präsentieren wird. Wer sich dafür interessiert, muss noch nicht einmal Eintritt dafür bezahlen. 15 Euro kostet es hingegen zum musikalischen Treff der Generationen, zu dem ins Querstyle eingeladen wird. Ab 19 Uhr spielen dort Marius Moritz und Frank Schöpke Jazzmusik. Schöpke auf dem Saxophon oder der Klarinette, Marius Moritz ist Pianist. Beide zusammen stehen für Freestyle Jazz zwischen Improvisation und Standards. Ja, wir stehen dann am Donnerstag wieder für ein neues Direktmagazin ab 18 Uhr. Und dann erst für Magdeburg und danach für Halle, so wie jetzt auch gleich im Anschluss. Ich hoffe, Sie schalten wieder ein. Bis dahin auf Wiederfernsehen und bleiben Sie gesund.

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5: 1.000 Euro.
3: Cash? Ah. Zauberstab.
5: Oh, ja, das ist deine Mutter.
3: Hm. Oh, wir sind sowas von am Arsch.
5: Wir packen ihn in den Lieferwagen und stellen den irgendwo ab, alles klar?
3: Sie bringen mir nur Unglück. Wieso habe ich mich darauf eingelassen?
5: Meine Ex kann uns ein Taxi rufen.
6: Was heißt hier Ex? Wir sind ja noch nicht mal geschieden.
5: Doch.
6: Nein.
5: Aber ja.
6: Aber nein.
5: Ja.
6: Nein.
4: Wenn Sie mich fragen, Sie sind das perfekte Paar.
7: Wer ist der Fettsack?
4: Warte mal, wen nennst du jetzt?
6: Entschuldigen Sie uns, Dicker.
4: Können wir die Kommentare übers Aussehen unterlassen? Wieso müssen wir das Geld in den Safe zurücklegen? Das kapiere ich nicht.

0: Luis, es stinkt.
1: Es gibt ja nichts Schöneres, als wieder bei Mama einzuziehen.
2: Wie deine Schwester damals.
1: Ich hab doch wohl noch das Recht, mich hier zu Hause zu fühlen.
0: Welcome back.
3: Unter, hey!
0: Ich habe einen Mann kennengelernt. Mit Hund.
4: War es auch sehr erfreut.
0: Sieht gut aus.
1: Das Herrchen oder der Hund? Mädchen, was war das denn?
5: Es wäre doch blöd, die Liebe vorbeiziehen zu lassen.
1: Die Liebe? Im Ernst?
2: Bist du eine, die sich wie im Porno epiliert und nach Thymian riecht? Bro, wirklich? Dann fick doch mit einer Kerze.
6: Eva ist schwanger.
0: Von wem denn?
6: Von mir, denke ich mal, Mama.
0: Wirklich?
1: Ich habe das Gefühl, ich würde ständig mein Leben verpassen.
0: Alles wird gut. Zu meiner Zeit versuchte man, sich ein Leben aufzubauen.
7: Ich liebe euch. Voilà, jetzt wisst ihr's. Ich liebe euch.
0: Ihr hättet am liebsten 1000.
8: Schönen Abend, Madame.
0: Selber schuld, wenn du mich Madame nennst.
9: Diese Generation hat nicht nur Versager.
10: Wer ist hier betrunken?
9: Die jungen Leute sind spannend.
1: Fang jetzt bloß nicht mit meiner Mutter an.
11: Sie war nun mal mein erster feuchter Traum einer Möw, sorry.
12: Hallo, alle zusammen.
10: Oh, hey, Tante Ann.
0: Ich werde Großmutter. Stört sie das vielleicht?
13: Das ist sexy.

0: In einem weit, weit entfernten kleinen Dorf in Island genießt eine fünfköpfige Familie zusammen mit ihrem Schäferhund ein spätes Abendessen. Sie sehen glücklich und zufrieden aus, sicher geborgen vor allen Gefahren dieser Welt. Die Mutter, eine talentierte, aber erfolglose Künstlerin, bereitet ihr bislang ehrgeizigstes Werk vor.
1: Willst du noch mehr? Oder gibst du auf?
2: Das ist schön. Sind sie alle braun?
0: Der Vater ist auf See. Auf einem 15.000-Tonnen-Fischkutter sorgt er für den Lebensunterhalt der Familie.
3: Ich sag's euch, echt geil. Maggie, geil, oder?
2: Was?
0: Die Kinder haben das Glück, frei und unbeschwert herumtollen zu können. Ein Leben im Einklang mit der Natur, was auch immer das bedeuten mag.
1: Du spinnst wohl!
0: In diesem Film kommen weder Rechtsextremisten noch Schwerverbrecher vor. Nur ganz normale Menschen mit ganz normalen Gefühlen und ganz normalen Problemen.
2: Ficken, ficken, ficken, ficken, ficken.
1: Das ist echt nicht witzig.
0: Uns interessieren die kleinen Dinge des Alltags, wie zum Beispiel Wandern, den Hund waschen, Schnee, Essen, gefrorener Fisch, Gummistiefel, die Jahreszeiten, Orcas, ein Sommerkleid, Jeanne d'Arc.
4: Übrigens, dein Mann ist ein Totalversager. Den werde ich grün und blau schlagen.
0: Humor, Sex.
5: Nein.
0: Oder eben keiner. All die Dinge, auf die es wirklich ankommt. Doch hinter all dem verbirgt sich etwas. Etwas, das wir nicht verstehen. Etwas Uraltes. Animalisches. Ein dunkles Geheimnis.
6: Und warst du's?
2: Ha?
0: Wir haben einen Film namens The Love That Remains gedreht. Schaut ihn euch an. Uns gefällt er wirklich gut.
3: Ja, sie zeigt mir den Mittelfinger. War sicher nett gemeint.
0: Oder schaut euch etwas anderes an. Ist auch okay. Er kommt bald ins Kino.
7: Hier kannst du nicht parken. Das ist ein Behindertenparkplatz. Hast du in der Fahrschule nicht richtig aufgepasst?
6: Danke.
8: Ich sag's dir, die Hölle, das sind die anderen.
9: Können wir dir helfen?
6: Ich glaube, meine Mama ist tot. Was muss ich jetzt tun?
10: Der Herr Jott hat sie erlöst. Es ist besser so.
11: Wie macht man das denn mit dem letzten Willen?
12: Aber wer sich über der Ehe tut, im Vorfeld kein Gedanke weg. Der kann auch im Neuen keine Ansprüche stellen.
6: Meine Mama möchte eingeäschert und verstreut werden.
10: Nee. Und was sagst du, die Lüt?
9: Verbrannt. Ja, also ich finde das ja menschenunwürdig.
13: Da war mir wieder klar, dass deine Mutter eine Extrawurst will.
6: Wenn die Urne wieder da ist, sollen wir dann eine Trauerfeier machen?
14: Weiß ich jetzt nicht.
6: Naja, ich dachte, vielleicht können wir das hier bei euch auf dem Feld machen. Bist du jetzt? Du könntest mal deinen Hintern näher bewegen und mir helfen.
14: Du hast doch alles im Griff.
6: Ich brauch dich hier. Gibt's noch Neuigkeiten wegen der Trauerfeier?
12: Ihr musst es verschieben.
6: Ja, ist ja nicht ihre Mutter.
15: Mann! Geht's noch? Wirklich, machen die eigentlich alle noch das, was sie wollen?

0: Wie soll man in den Schulen mit dem Handy umgehen? Diese Frage sollen zukünftig Lehrkräfte gemeinsam mit den Elternhäusern eigenständig beraten und dann entsprechend verfahren. Denn das Bildungsministerium will sich in gewisser Weise aus dieser Frage heraushalten. Mit einer sogenannten Handreichung legt man aber eine Grundlage für einen praxisnahen Orientierungsrahmen zum Umgang mit privaten digitalen Geräten. Zentrales Leitbild ist dabei ein doppeltes Verständnis von Schule als Schutz, aber auch als Lernraum, in dem einerseits Risiken wie Ablenkung, Cybermobbing oder Datenschutzprobleme begrenzt werden. Andererseits sollen die Schüler aber auch lernen, digitale Medien reflektiert, kritisch und verantwortungsvoll zu nutzen. Und damit ein herzliches Willkommen zum MDF1 Direktmagazin am Mittwoch. Zentrales Element der Handreichung dürfte das vom Bildungsministerium zur Verfügung gestellte Online-Tool sein, mit dem die Schulen bei der Erarbeitung von Regelwerken unterstützt werden sollen. Bei dieser Erarbeitung sollen Lehrkräfte, Erziehungsberechtigte und Lernende gemeinsam die Regeln erarbeiten und diese dann auch gemeinsam in Verantwortung übernehmen. Die ersten Wahlplakate hängen schon. Dabei sind bis zur Landtagswahl am 6. September noch gut 3 Monate Zeit. Da aber bis dahin noch die große Sommerferienzeit kommt, haben sich die Parteien bereits jetzt entschlossen, die heiße Phase des Wahlkampfs einzuläuten. Den Auftakt mit der Vorstellung ihrer Kampagne machten am Mittwoch die Freien Demokraten mit ihrer Spitzenkandidatin Lydia Hüskens. Sie wird die landesweite Plakatierung mit ihrem Gesicht dominieren, einem Gesicht, das sicher viele mit ihrem momentanen Amt als Ministerin für Infrastruktur und Digitales des Landes Sachsen-Anhalt verbinden. Als solche steht sie zum Beispiel für eine durchaus erfolgreiche Digitalisierung im Land, um nur mal das eine Stichwort Glasfaserausbau zu benennen. Allerdings scheinen solche sehr landesspezifischen Bilanzen in der Wahrnehmung der Bürger eine untergeordnete Rolle zu spielen. Eher überwiegt das gefühlsbetonte, es muss sich etwas verändern. Und genau diesen Satz will sich die FDP zu eigen machen, eben weil sich etwas ändern muss. Doch ganz so allgemein sollte es dann doch nicht werden.
1: Weil sich was ändern muss, ist sozusagen der Grundslogan, mit dem wir durch den Wahlkampf gehen. Und wir haben dann natürlich adaptiert, zum Beispiel im Bereich Wirtschaft, Schule oder halt eben auch im Bereich Migration. Darüber hinaus haben wir ja ein ausführliches Programm auch erarbeitet, was wir natürlich auch jedem zur Verfügung stellen können. Das heißt, das, was wir tun wollen, ist auch sehr, sehr konkret untersetzt.
0: Darüber wird man sich in den kommenden Monaten mit den Politikern auch direkt unterhalten können. So ist man stolz, für jeden Wahlkreis im Land einen Direktkandidaten aufstellen zu können. Auch wenn für viele klar sein dürfte, dass sie mit ihrer Kandidatur auf verlorenem Posten gegen die großen Parteien stehen dürften. Dennoch werden die lokalen Kandidaten auf entsprechenden Plakaten auftauchen, um für liberale Politik zu werben.
1: Also ja, wir merken insgesamt, dass sich der Wahlkampf zum Beispiel, was die großen Wahlkampfforen anbelangt, so ein bisschen anfängt zu verteilen in vor der Sommerpause und nach der Sommerpause. Darüber werden wir uns, darauf müssen wir uns einstellen. Ansonsten beginnen wir natürlich hier in Magdeburg 3 Monate vor dem Wahltermin. In den meisten kleineren Orten ist so Plakatierung etwa 6 Wochen vorher vorgesehen. Und dann kommen natürlich auch die klassischen Großflächen, aber auch viele andere Informationsangebote, sei es digital oder sei es auch noch ganz klassisch per Flyer und Postkarte. Auch das ist etwas, worauf wir nach wie vor nicht verzichten können.
0: Die FDP hat also ihre gelb-blaue Farbigkeit zurückgeholt. Vorbei die Zeiten, als man mit schwarz-weißen Fotos des großen Vorsitzenden warb und rosa die Farbe der Schrift war. In gewisser Weise ein Zurück zu den Wurzeln der Partei, die einst für große sozialliberale Politik stand, wirtschaftsfreundlich, aber nicht unsozial. Halle ist die glücklichste Stadt in Ostdeutschland und im Bundesvergleich findet man die Saale-Metropole auf Platz 12. So das Ergebnis einer gerade veröffentlichten Studie, bei der in 40 deutschen Großstädten mit mehr als 200.000 Einwohnern nachgefragt wurde. Auf einer Skala zwischen 0 und 10 Punkten konnten die Befragten dann ihre Zufriedenheit angeben. Da die Studie von einem großen Lotterieveranstalter in Auftrag gegeben wurde, könnte man meinen, dass man nach Losglück gefragt hat. Aber die eine zentrale Frage lautete, wenn Sie mal alles zusammennehmen, wie zufrieden sind Sie dann insgesamt mit Ihrem Leben? Da sich in Halle besonders viele entschieden, diese Frage positiv zu beantworten und man Magdeburg auf Platz 23 dieses Rankings findet, verwundert es allerdings, dass eine Nörgelpartei wie die AfD derart hohe Umfragewerte in Sachsen-Anhalt aufweisen kann.
2: Eigentlich sollte die Profi-Skate-Vorführung am Olvenstädter Scheid noch etwas warten. Aber aufgrund der zunehmend düsteren Wolkendecke, aus der jeden Moment die Wassermassen stürzen könnten, wurde die Veranstaltung im neuen Skatepark stattdessen gleich mit dem Highlight des Events eröffnet. Eine gute Entscheidung, denn sobald wieder in den offiziellen Teil übergegangen wurde, traf der erwartete Regenschauer ein, weshalb die Ansprachen am Dienstag eher kurz gehalten wurden. Vor Ort waren an diesem Nachmittag unter anderem die Oberbürgermeisterin und der Staatssekretär, um den neuen Skatepark im Olvenstädter Scheid nach umfassender Sanierung für die Öffentlichkeit freizugeben und gleichzeitig den Abschluss mehrerer Freizeitprojekte in der Landeshauptstadt zu würdigen. Denn der Skatepark ist nur eines von insgesamt 4 Spiel- und Freizeitprojekten, die in den vergangenen 3 Jahren in Magdeburg entstanden sind und mit insgesamt rund 1,5 Millionen Euro Fördermitteln umgesetzt wurden. Die Finanzierung erfolgte mit sogenannten PMO-Mitteln, Geldern aus dem Vermögen der Parteien und Massenorganisationen der ehemaligen DDR.
3: Wir können immer einen Teil dieser PMO-Mittel für soziale und kulturelle Zwecke einsetzen. Und das Sozialministerium bekommt eben dann Geld, mit denen wir sozusagen soziale Einrichtungen fördern können. Und da machen wir sozusagen in Gesprächen und Aufrufen, geben wir den Städten die Gelegenheit, Ideen einzubringen. Und die Stadt Magdeburg hat eben ihr ein Konzept eingebracht, wie sie verschiedene Spielplätze, Bewegungsplätze für Menschen allen Alters gestalten wollen. Und dieser Skaterpark ist eines davon.
2: Die neue Anlage am Olvenstädter Scheid ist mit Abstand das umfangreichste Einzelprojekt der geförderten Vorhaben. Rund 613.000 Euro wurden in den Neubau des Parks investiert. Ein kostenspieliges Vorhaben, das aber aufgrund des zunehmenden Verschleißes dringend notwendig war.
4: Da waren ganz große, ich sag mal, Verletzungsrisiken durch Rampen, die sich über die Zeit hinweg, vor allem im Sommer, in den Asphalt reingesetzt haben. Das bedeutet, da entstehen halt super viele große Cracks. Und wenn man da skatet, dann ist das ein riesen Gefahrenpotenzial. Und allein deshalb wollten, ich glaube, die Initiative kam tatsächlich von einer Streetworkerin, Sandra Tümpel heißt die, die sich hier um den Olvenstädter Kreis, sage ich mal ganz grob, kümmert und hat hier im Rahmen eines Beteiligungsprogrammes abgefragt, ob das hier Sinn machen würde.
2: Die Antwort darauf war ein enthusiastisches Ja, dem die Stadt in Zusammenarbeit mit dem Plaza e.V. nachkam, der als Stellvertreter der lokalen Skate-Szene fungierte und demnach den Wünschen der Skater entsprechend ein geeignetes Planungsbüro beauftragte, sodass auf dem Gelände eine moderne Anlage nach amerikanischem Standard entstehen konnte, die sowohl für Skateboards und Scooter sowie BMX-Räder und Inline-Skates, aber auch für WCMX geeignet ist, also für den Rollstuhlsport. Durch spezielle Auffahrten können RollstuhlnutzerInnen alle Ebenen des Parks befahren. Klar markierte Fahrwege und reichlich Sitzmöglichkeiten sorgen zusätzlich für mehr Barrierefreiheit. Gestalterisch setzt die Fläche auf das sogenannte Streetflow-Konzept. Dabei werden klassische Elemente des urbanen Fahrens, etwa Geländer, Banks und Kanten, mit geschwungenen Übergängen und flüssigen Linien kombiniert. Ziel ist es, somit unterschiedliche Fahrstile und Erfahrungsstufen miteinander zu verbinden und möglichst vielseitige Bewegungsabläufe zu ermöglichen. Das durfte am Dienstag natürlich gleich nach Herzenslust ausprobiert werden. Dabei stellte auch die nasse Fahrbahn kein Hindernis dar, es wurde lediglich etwas vorsichtiger gefahren. In Zukunft soll die Anlage zudem als Austragungsort für verschiedene Veranstaltungen der Szene dienen. Die nächste Möglichkeit dafür bietet sich am Skateboarding Day, der am 21.06. stattfindet. Hauptsächlich wird sich dieser aber voraussichtlich am Petri-Förder abspielen, wo sich der Hauptort der lokalen Szene befindet. Aber auch auf der neuen Anlage könnten sich noch diverse Wettbewerbe und Partys ereignen. Konkrete Pläne gibt es dafür allerdings noch nicht. Genaueres dürfte dann zeitnah auf der Website oder auf den Social-Media-Kanälen des Plaza e.V. zu finden sein. Milliardenschwere Schäden für die Stadt Magdeburg und Sachsen-Anhalt waren es gewesen, die vom Elbe-Hochwasser im Jahr 2002 und erneut 2013 verursacht wurden, woraufhin das Umweltministerium in den letzten 2 Jahrzehnten bereits zunehmend in die Verbesserung des Hochwasserschutzes im Land investierte. Künftig möchte man sich diesem Anliegen noch intensiver widmen, weshalb Umweltminister Willingmann am vergangenen Freitag eine Förderung in Höhe von rund 3,5 Millionen Euro an die Oberbürgermeisterin überreichte. Diese entstammen dem landesweiten Programm Klima 3, das Maßnahmen für ein verbessertes Starkregenmanagement und Klimaresilienz unterstützen soll. 34 solcher Vorhaben können mithilfe des Landesprogrammes gefördert werden. In Magdeburg wird der Fokus auf dem Ausbau von 3 Entwässerungsgräben liegen, um dort einen gesicherten Wasserabfluss bei Starkregenereignissen zu ermöglichen.
5: Wir haben auf der ostelbischen Seite ohnehin einen relativ hohen Grundwasserstand und da kann schnell ein Starkregen, also gar nicht das typische Hochwasser, das wir von der Elbe her kennen, sondern ein Starkregen dazu führen, dass solche Gräben überflutet sind, dass der Grundwasserspiegel weiter steigt. Und genau das soll hiermit gefördert werden. Rund 3,5 Millionen Euro vom Land. Die Landeshauptstadt legt nochmal eine gute Million Euro drauf. Und diese Maßnahmen sollen noch im Jahr 2026 beginnen.
2: Ertüchtigt werden die Gräben Neugrüneburg, Schwanengraben und der Graben A, die über das Grabensystem Furtlake in den Ehlekanal entwässern. Wo genau sich diese und andere Gräben ihrer Art befinden und wohin sie im Fall von extremen Niederschlagsmengen entwässern, kann übrigens auf sogenannten Starkregenkarten eingesehen werden, die vom Umweltministerium erstellt wurden und öffentlich zugänglich sind. Mit diesen Klimaresilienzmaßnahmen sollte die Landeshauptstadt dann in Zukunft besser auf Starkregenereignisse vorbereitet sein, um weitere Hochwasserkatastrophen zu verhindern.
5: Sie merken doch schon an der Taktung von Jahrhunderthochwasser, wie sehr wir eine Veränderung erleben. Manche von uns schon in ihrer Lebenszeit. Die Taktung wird immer enger, Starkregenereignisse treten häufiger auf. Und deshalb, man muss da immer wieder investieren. Und man sollte nicht lange darüber streiten, der Klimawandel ist da, den kann man nicht leugnen, man sollte jetzt Vorsorge treffen.
0: Seit Montag wird Frank K. vermisst. Der letzte bekannte Aufenthaltsort des Mannes war am 8.6. gegen 12.50 Uhr eine Sichtung im Bereich der Leipziger Chaussee. Der etwa 1,75 Meter große Mann wird als schlank beschrieben. Er hat kurze graue Haare und war mit einer blauen Hose, blauem T-Shirt und einer blauen Jacke bekleidet, zudem er helle Schuhe trug. Die Polizei sucht nun nach Hinweisen zu einem möglichen Aufenthaltsort, auch weil er sich vermutlich in einer hilfebedürftigen Lage befindet. Hinweise zu seinem Aufenthaltsort oder auch zu dem Weg, den er ab Montagmittag genommen hat, nimmt das Polizeirevier Halle unter 0345 224 2000 entgegen. 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
0: 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Unter www.bürgerbeteiligung.evh.de findet man alle erforderlichen Informationen und Unterlagen zu diesem Thema.
10: Barleben, Meizendorfer Straße 24. Noch ist die Hausnummer schwarz und wird es aber auch bleiben. Trotzdem haben sich hier neben Vertretern der Allgemeinen Wohnungsgenossenschaft Wolmirstedt als Investor, der Landesenergieagentur Sachsen-Anhalt und der Gemeinde versammelt, um für die Gebäude 24a und b die grüne Hausnummer zu empfangen. Denn die grüne Hausnummer ist eine Auszeichnung für Gebäude, die klar definierte Energieeffizienzstandards erreichen, welche weit über den gesetzlichen Mindestanforderungen liegen.
11: Also gemeinsam mit der Lena zeichnen wir die Investoren, manchmal Wohnungsgenossenschaften, manchmal Wohnungsgesellschaften, manchmal aber auch private Eigentümer auf, die sich in besonderem Maße bei der Sanierung oder beim Neubau von Wohnungen, von Häusern engagieren, modernste Technik einbauen, klimaschonende Technik einbauen, Energieeffizienz auch bei der Frage der Stromversorgung organisieren, aber vor allem bei der Frage von Wärmeversorgung, also Dämmung, neue moderne Heizungssysteme sich engagieren. Und damit wollen wir mit der grünen Hausnummer aufmerksam machen.
10: Von außen fallen die großen Photovoltaikanlagen auf, selbstverständlich auch auf den Dachflächen. Und damit die senkrechten Fassadenelemente nicht beschattet werden, wurde auf Balkone verzichtet. Das ist so eine Wohnung im Dachgeschoss, 115 Quadratmeter für 15 Euro Miete komplett, denn in diesem Preis sind für 4 Jahre auch Heizkosten und Stromverbrauch eingeschlossen. Das ist möglich, weil die Planung darauf abgestimmt ist, dass der mit den Solarflächen erzeugte Strom über Speicher direkt in den Verbrauch geht.
12: Die grüne Hausnummer ist ein etablierter Auszeichnungswettbewerb im Land Sachsen-Anhalt. Wir haben heute hier in Barleben die 86. grüne Hausnummer tatsächlich übergeben können. Zahlreiche grüne Hausnummern plus auch Ziel ist es, der Landesenergieagentur gemeinsam mit den Partnern, Handwerkskammer, Architektenkammer und viele andere, dass wir gute Beispiele auch öffentlich machen.
10: Das ist also jetzt die grüne Hausnummer, die in wenigen Tagen neben die Eingangstür geschraubt wird. Und den Mietern der beiden Neubauten wünschen wir dann möglichst viel Sonnenschein.
13: Die MDF 1 Wettervorhersage für den 10. und 11. Juni. In der Nacht zum Donnerstag ist der Himmel anfangs bedeckt. Später lockert es auf. Es gibt leichten Regen und auch Regenschauer. Die Nachttemperaturen gehen auf 11 bis 9 Grad zurück. Der Wind weht schwach und weiterhin in Böen aus westlicher Richtung. Am Donnerstag ist der Himmel bewölkt. Am Nachmittag kann es Schauer und einzelne Gewitter geben. Die Temperaturen erreichen nur noch Werte von 16 bis 18 Grad. Der Wind weht schwach bis mäßig und weiter in Böen aus dem Westen. Der UV-Index liegt beim niedrigen Wert 2. Die weiteren Aussichten bis zum Sonntag. Das Wetter bleibt weiterhin sehr wechselhaft. Neben Wolken und Regen gibt es auch mal längere Abschnitte mit viel Sonnenschein. Die Temperaturen sind für die Jahreszeit zu kühl, welches durch den kräftigen, böigen Wind noch verstärkt fühlbar wird.
0: Ausgehend von einem fiktiven Tagebuch Händels erarbeitete die Künstlergruppe Guricht eine Performance, bei dem die Besucher das Gefühl bekommen sollen, Teil des Geschehens zu sein. Die auch als Händel-Laboratorium bezeichnete Veranstaltung verbindet dabei künstlerische Experimente und eine zeitgenössische Auseinandersetzung mit dem Komponisten. Im Fokus steht dabei jedoch kein historisch belegtes Porträt Händels, sondern ein künstlerisch imaginiertes Mann-Selbstbild des jungen Händel. Dabei will man die technischen und räumlichen Gegebenheiten des Planetariums einbinden, womit auch schon der Ort der Aufführung klar werden sollte. Am Freitag um 21.30 Uhr beginnt das musikalisch-literarische Experiment. Die Veranstalter versprechen nicht nur einen besonderen Aufführungsraum. Ganz klassisch ist hingegen der Aufführungsraum für das MDF1 Direktmagazin, Ihr Fernsehgerät natürlich oder der Computer oder das Handy. auch am Donnerstag wieder ab 18.30 Uhr mit der ersten Ausgabe für Halle und danach die für Magdeburg. So jetzt auch gleich. Das Einschalten nicht vergessen. Bis dahin auf Wiederfernsehen und bleiben Sie gesund.

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0: Der letzte Tropfen.
1: Ich mach die OP.
2: Und wenn er zu viel wegschneidet, dann wirst du Gemüse und dann...
1: Denk dran, Gemüse immer waschen, besonders in der Schwangerschaft.
2: Nee, jetzt nimm das doch mal ernst.
1: Du klingst ja wie dein Vater.
3: Schlüssel zum Glück, ich höre. Ich beteilige mich nicht an einem.
4: Es ist nicht so, wie Sie glauben.
3: Vergessen Sie es.
4: 1000 Euro.
3: Cash? Ah. Zauberstab.
4: Oh, ja, das ist deine Mutter.
3: Hm. Oh, wir sind sowas von am Arsch. Ja.
4: Wir packen ihn in den Lieferwagen und stellen den irgendwo ab, alles klar?
3: Sie bringen mir nur Unglück. Wieso habe ich mich darauf eingelassen?
4: Meine Ex kann uns ein Taxi
5: rufen. Was heißt hier Ex? Wir sind ja noch nicht mal geschieden.
4: Doch.
5: Nein.
4: Aber ja.
5: Aber nein.
4: Ja.
5: Nein.
3: Wenn Sie mich fragen, Sie sind das perfekte Paar.
6: Wer ist der Fettsack?
3: Oh, warte mal, wen nennst du jetzt?
5: Entschuldigen Sie uns, Dicker.
3: Können wir die Kommentare übers Aussehen unterlassen? Wieso müssen wir das Geld in den Safe zurücklegen? Das kapiere ich nicht.

0: Louise, es stinkt.
1: Es gibt ja nichts Schöneres, als wieder bei Mama einzuziehen.
0: Wie deine Schwester damals.
1: Ich hab doch wohl noch das Recht, mich hier zu Hause zu fühlen.
0: Welcome back.
2: Alter, hey.
0: Ich habe einen Mann kennengelernt. Mit Hund.
3: War's auch sehr erfreut.
0: Sieht gut aus.
1: Das Herrchen oder der Hund? Mädchen, was war das denn?
4: Es wäre doch blöd, die Liebe vorbeiziehen zu lassen.
1: Die Liebe? Im Ernst?
5: Bist du eine, die sich wie im Porno epiliert und nach Thymian riecht? Bro, wirklich? Dann fick doch mit einer Kerze.
6: Eva ist schwanger.
0: Von wem denn?
6: Von mir, denke ich mal, Mama.
0: Wirklich?
1: Ich habe das Gefühl, ich würde ständig mein Leben verpassen.
0: Alles wird gut. Zu meiner Zeit versuchte man, sich ein Leben aufzubauen.
2: Ich liebe euch. Voilà, jetzt wisst ihr es. Ich liebe euch.
0: Ihr hättet am liebsten 1000.
7: Schönen Abend, Madame.
0: Selber schuld, wenn du mich Madame nennst.
1: Diese Generation hat nicht nur Versager.
2: Wer ist hier betrunken?
1: Die jungen Leute sind spannend. Fang jetzt bloß nicht mit meiner Mutter an.
8: Sie war nun mal mein erster feuchter Traum einer MILF, sorry.
9: Hallo, alle zusammen.
2: Oh, hey, Tante Ann.
0: Ich werde Großmutter. Stört sie das vielleicht?
7: Das ist sexy.

0: In einem weit, weit entfernten kleinen Dorf in Island genießt eine fünfköpfige Familie zusammen mit ihrem Schäferhund ein spätes Abendessen. Sie sehen glücklich und zufrieden aus, sicher geborgen vor allen Gefahren dieser Welt. Die Mutter, eine talentierte, aber erfolglose Künstlerin, bereitet ihr bislang ehrgeizigstes Werk vor.
1: Willst du noch mehr? Oder gibst du auf?
2: Das ist schön. Sind sie alle braun?
0: Der Vater ist auf See. Auf einem 15.000-Tonnen-Fischkutter sorgt er für den Lebensunterhalt der Familie.
3: Ich sag's euch, echt geil. Maggie, geil, oder?
2: Was?
0: Die Kinder haben das Glück, frei und unbeschwert herumtollen zu können. Ein Leben im Einklang mit der Natur, was auch immer das bedeuten mag.
1: Du spinnst wohl!
0: In diesem Film kommen weder Rechtsextremisten noch Schwerverbrecher vor. Nur ganz normale Menschen mit ganz normalen Gefühlen und ganz normalen Problemen.
2: Ficken, ficken, ficken, ficken, ficken.
1: Das ist echt nicht witzig.
0: Uns interessieren die kleinen Dinge des Alltags, wie zum Beispiel Wandern, den Hund waschen, Schnee, Essen, gefrorener Fisch, Gummistiefel, die Jahreszeiten, Orcas, ein Sommerkleid, Jeanne d'Arc.
4: Übrigens, dein Mann ist ein Totalversager. Den werde ich grün und blau schlagen.
0: Humor, Sex.
5: Nein.
0: Oder eben keiner. All die Dinge, auf die es wirklich ankommt. Doch hinter all dem verbirgt sich etwas. Etwas, das wir nicht verstehen. Etwas Uraltes. Animalisches. Ein dunkles Geheimnis.
6: Und warst du's?
2: Ha?
0: Wir haben einen Film namens The Love That Remains gedreht. Schaut ihn euch an. Uns gefällt er wirklich gut.
3: Ja, sie zeigt mir den Mittelfinger. War sicher nett gemeint.
0: Oder schaut euch etwas anderes an. Ist auch okay. Er kommt bald ins Kino.
7: Hier kannst du nicht parken. Das ist ein Behindertenparkplatz. Hast du in der Fahrschule nicht richtig aufgepasst?
6: Danke. Ich sag's dir, die Hölle, das sind die anderen.
8: Können wir dir helfen?
6: Ich glaube, meine Mama ist tot. Was muss ich jetzt tun?
9: Der Herrjott hat sie erlöst. Es ist besser so.
10: Wie macht man das denn mit dem letzten Willen?
11: Aber wer sich über eine Ehe nicht tut, im Vorfeld kein Gedanke mehr. Der kann auch im Neuen keine Ansprüche stellen.
6: Meine Mama möchte eingeäschert und verstreut werden.
9: Nee. Und was sagst du, die Lüt?
5: Verbrannt. Ja, also ich finde das ja menschenunwürdig.
12: Da war mir wieder klar, dass deine Mutter eine Extrawurst will.
6: Wenn die Urne wieder da ist, sollen wir dann eine Trauerfeier machen?
13: Weiß ich jetzt nicht.
6: Naja, ich dachte, vielleicht können wir das hier bei euch auf dem Feld machen.
14: Bist du jetzt?
6: Du könntest mal deinen Hintern näher bewegen und mir helfen.
13: Du hast doch alles im Griff.
6: Ich brauch dich hier.
14: Hey!
6: Gibt's noch Neuigkeiten wegen der Trauerfeier?
11: Ihr musst verschieben.
6: Ja, ist ja nicht ihre Mutter. Geht's noch? Wirklich, machen die eigentlich alle noch das, was sie wollen?

0: Raum, in dem einerseits Risiken wie Ablenkung, Cybermobbing oder Datenschutzprobleme begrenzt werden. Andererseits sollen die Schüler aber auch lernen, digitale Medien reflektiert, kritisch und verantwortungsvoll zu nutzen. Und damit ein herzliches Willkommen zum MDF1 Direktmagazin am Mittwoch. Zentrales Element der Handreichung dürfte das vom Bildungsministerium zur Verfügung gestellte Online-Tool sein, mit dem die Schulen bei der Erarbeitung von Regelwerken unterstützt werden sollen. Bei dieser Erarbeitung sollen Lehrkräfte, Erziehungsberechtigte und Lernende gemeinsam die Regeln erarbeiten und diese dann auch gemeinsam in Verantwortung übernehmen. Die ersten Wahlplakate hängen schon. Dabei sind bis zur Landtagswahl am 6. September noch gut 3 Monate Zeit. Da aber bis dahin noch die große Sommerferienzeit kommt, haben sich die Parteien bereits jetzt entschlossen, die heiße Phase des Wahlkampfs einzuläuten. Den Auftakt mit der Vorstellung ihrer Kampagne machten am Mittwoch die Freien Demokraten mit ihrer Spitzenkandidatin Lydia Hüskens. Sie wird die landesweite Plakatierung mit ihrem Gesicht dominieren, einem Gesicht, das sicher viele mit ihrem momentanen Amt als Ministerin für Infrastruktur und Digitales des Landes Sachsen-Anhalt verbinden. Als solche steht sie zum Beispiel für eine durchaus erfolgreiche Digitalisierung im Land, um nur mal das eine Stichwort Glasfaserausbau zu benennen. Allerdings scheinen solche sehr landesspezifischen Bilanzen in der Wahrnehmung der Bürger eine untergeordnete Rolle zu spielen. Eher überwiegt das gefühlsbetonte, es muss sich etwas verändern. Und genau diesen Satz will sich die FDP zu eigen machen, eben weil sich etwas ändern muss. Doch ganz so allgemein sollte es dann doch nicht werden.
1: Weil sich was ändern muss, ist sozusagen der Grundslogan, mit dem wir durch den Wahlkampf gehen. Und wir haben dann natürlich adaptiert, zum Beispiel im Bereich Wirtschaft, Schule oder halt eben auch im Bereich Migration. Darüber hinaus haben wir ja ein ausführliches Programm auch erarbeitet, was wir natürlich auch jedem zur Verfügung stellen können. Das heißt, das, was wir tun wollen, ist auch sehr, sehr konkret untersetzt.
0: Darüber wird man sich in den kommenden Monaten mit den Politikern auch direkt unterhalten können. So ist man stolz, für jeden Wahlkreis im Land einen Direktkandidaten aufstellen zu können. Auch wenn für viele klar sein dürfte, dass sie mit ihrer Kandidatur auf verlorenem Posten gegen die großen Parteien stehen dürften. Dennoch werden die lokalen Kandidaten auf entsprechenden Plakaten auftauchen, um für liberale Politik zu werben.
1: Also ja, wir merken insgesamt, dass sich der Wahlkampf zum Beispiel, was die großen Wahlkampfforen anbelangt, so ein bisschen anfängt zu verteilen in vor der Sommerpause und nach der Sommerpause. Darüber werden wir uns, das müssen wir uns einstellen. Ansonsten beginnen wir natürlich hier in Magdeburg 3 Monate vor dem Wahltermin. In den meisten kleineren Orten ist so Plakatierung etwa 6 Wochen vorher vorgesehen. Und dann kommen natürlich auch die klassischen Großflächen, aber auch viele andere Informationsangebote, sei es digital oder sei es auch noch ganz klassisch per Flyer und Postkarte. Auch das ist etwas, worauf wir nach wie vor nicht verzichten können.
0: Die FDP hat also ihre gelb-blaue Farbigkeit zurückgeholt. Vorbei die Zeiten, als man mit schwarz-weißen Fotos des großen Vorsitzenden warb und rosa die Farbe der Schrift war. In gewisser Weise ein Zurück zu den Wurzeln der Partei, die einst für große sozialliberale Politik stand, wirtschaftsfreundlich, aber nicht unsozial. Zur am Wochenende beginnenden Fußball-WM gibt es nun einen Tippgeber, den man durchaus als ganzen Kerl bezeichnen könnte. Es handelt sich um das Wappentier der Republikaner, die ja derzeit mit Donald Trump auch den Präsidenten der Vereinigten Staaten stellen. Allerdings dürfte die Weltpolitik dem Elefantenbullen Kano, der im Magdeburger Zoo lebt, egal sein. Wahrscheinlich auch seine Orakelsprüche, die er ab dem 12. Juni zu Sieg oder Niederlage abgeben wird. Zuerst für die Partie Deutschland gegen Curaçao. Der Zoo beschreibt Kano als besonders schönes Exemplar seiner Gattung, der im Übrigen bald Vater wird, denn derzeit erwartet man nach langer Zeit wieder ein Elefantenkalb. Bei den Onagern ist die Wartezeit bereits vorbei, denn wie jetzt erst bekannt wurde, kam am 6.6. ein Jungtier dieser stark gefährdeten Art zur Welt. Bereits kurz nach der Geburt stand es sicher auf den Beinen, lief umher und folgte dem Muttertier, das offensichtlich auch genug Milch zur Verfügung stellen kann. Da bisher alles gut gelaufen ist, bekommen Besucher das Jungtier bereits im Gehege.

0: zu sehen.
1: Eigentlich sollte die Profi-Skate-Vorführung am Olvenstädter Scheid noch etwas warten. Aber aufgrund der zunehmend düsteren Wolkendecke, aus der jeden Moment die Wassermassen stürzen könnten, wurde die Veranstaltung im neuen Skatepark stattdessen gleich mit dem Highlight des Events eröffnet. Eine gute Entscheidung, denn sobald wieder in den offiziellen Teil übergegangen wurde, traf der erwartete Regenschauer ein, weshalb die Ansprachen am Dienstag eher kurz gehalten wurden. Vor Ort waren an diesem Nachmittag unter anderem die Oberbürgermeisterin und der Staatssekretär, um den neuen Skatepark im Olvenstädter Scheid nach umfassender Sanierung für die Öffentlichkeit freizugeben und gleichzeitig den Abschluss mehrerer Freizeitprojekte in der Landeshauptstadt zu würdigen. Denn der Skatepark ist nur eines von insgesamt 4 Spiel- und Freizeitprojekten, die in den vergangenen 3 Jahren in Magdeburg entstanden sind und mit insgesamt rund 1,5 Millionen Euro Fördermitteln umgesetzt wurden. Die Finanzierung erfolgte mit sogenannten PMO-Mitteln, Geldern aus dem Vermögen der Parteien und Massenorganisationen der ehemaligen DDR.
2: Wir können immer einen Teil dieser PMO-Mittel für soziale und kulturelle Zwecke einsetzen. Und das Sozialministerium bekommt eben dann Geld, mit denen wir sozusagen soziale Einrichtungen fördern können. Und da machen wir sozusagen in Gesprächen und Aufrufen, geben wir den Städten die Gelegenheit, Ideen einzubringen. Und die Stadt Magdeburg hat eben hier ein Konzept eingebracht, wie sie verschiedene Spielplätze, Bewegungsplätze für Menschen allen Alters gestalten wollen. Und dieser Skaterpark ist eines davon.
1: Die neue Anlage am Olvenstädter Scheid ist mit Abstand das umfangreichste Einzelprojekt der geförderten Vorhaben. Und 613.000 Euro wurden in den Neubau des Parks investiert. Ein kostenspieliges Vorhaben, das aber aufgrund des zunehmenden Verschleißes dringend notwendig war.
3: Da waren ganz große, ich sag mal, Verletzungsrisiken durch Rampen, die sich über die Zeit hinweg, vor allem im Sommer, in den Asphalt reingesetzt haben. Das bedeutet, da entstehen halt super viele große Cracks. Und wenn man da skatet, dann ist das ein riesen Gefahrenpotenzial. Und allein deshalb wollten, ich glaube, die Initiative kam tatsächlich von einer Streetworkerin, Sandra Tümpel heißt die, die sich hier um den Olvenstädter Kreis, sage ich mal ganz grob, kümmert und hat hier im Rahmen eines Beteiligungsprogrammes abgefragt, ob das hier Sinn machen würde.
1: Die Antwort darauf war ein enthusiastisches Ja, dem die Stadt in Zusammenarbeit mit dem Plaza e.V. nachkam, der als Stellvertreter der lokalen Skate-Szene fungierte und dem nach den Wünschen der Skater entsprechend ein geeignetes Planungsbüro beauftragte, sodass auf dem Gelände eine moderne Anlage nach amerikanischem Standard entstehen konnte, die sowohl für Skateboards und Scooter sowie BMX-Räder und Inline-Skates, aber auch für WCMX geeignet ist, also für den Rollstuhlsport. Durch spezielle Auffahrten können RollstuhlnutzerInnen alle Ebenen des Parks befahren. Klar markierte Fahrwege und reichlich Sitzmöglichkeiten sorgen zusätzlich für mehr Barrierefreiheit. Gestalterisch setzt die Fläche auf das sogenannte Streetflow-Konzept. Dabei werden klassische Elemente des urbanen Fahrens, etwa Geländer, Banks und Kanten, mit geschwungenen Übergängen und flüssigen Linien kombiniert. Ziel ist es, somit unterschiedliche Fahrstile und Erfahrungsstufen miteinander zu verbinden und möglichst vielseitige Bewegungsabläufe zu ermöglichen. Das durfte am Dienstag natürlich gleich nach Herzenslust ausprobiert werden. Dabei stellte auch die nasse Fahrbahn kein Hindernis dar, es wurde lediglich etwas vorsichtiger gefahren. In Zukunft soll die Anlage zudem als Austragungsort für verschiedene Veranstaltungen der Szene dienen. Die nächste Möglichkeit dafür bietet sich am Skateboarding Day, der am 21.06. stattfindet. Hauptsächlich wird sich dieser aber voraussichtlich am Petrifürde abspielen, wo sich der Hauptort der lokalen Szene befindet. Aber auch auf der neuen Anlage könnten sich noch diverse Wettbewerbe und Partys ereignen. Konkrete Pläne gibt es dafür allerdings noch nicht. Genaueres dürfte dann zeitnah auf der Website oder auf den Social-Media-Kanälen des Plaza e.V. zu finden sein. Milliardenschwere Schäden für die Stadt Magdeburg und Sachsen-Anhalt waren es gewesen, die vom Elbe-Hochwasser im Jahr 2002 und erneut 2013 verursacht wurden, woraufhin das Umweltministerium in den letzten 2 Jahrzehnten bereits zunehmend in die Verbesserung des Hochwasserschutzes im Land investierte. Künftig möchte man sich diesem Anliegen noch intensiver widmen, weshalb Umweltminister Willingmann am vergangenen Freitag eine Förderung in Höhe von rund 3,5 Millionen Euro an die Oberbürgermeisterin überreichte. Diese entstammen dem landesweiten Programm Klima 3, das Maßnahmen für ein verbessertes Starkregenmanagement und Klimaresilienz unterstützen soll. 34 solcher Vorhaben können mithilfe des Landesprogrammes gefördert werden. In Magdeburg wird der Fokus auf dem Ausbau von 3 Entwässerungsgräben liegen, um dort einen gesicherten Wasserabfluss bei Starkregenereignissen zu ermöglichen.
4: Wir haben auf der ostelbischen Seite ohnehin einen relativ hohen Grundwasserstand und da kann schnell ein Starkregen, also gar nicht das typische Hochwasser, das wir von der Elbe her kennen, sondern ein Starkregen dazu führen, dass solche Gräben überflutet sind, dass der Grundwasserspiegel weiter steigt. Und genau das

0: soll hiermit gefördert werden, rund 3,5 Millionen Euro vom Land. Die Landeshauptstadt legt nochmal eine gute Million Euro drauf und diese Maßnahmen sollen noch im Jahr 2026 beginnen.
1: Ertüchtigt werden die Gräben Neugrüneburg, Schwanengraben und der Graben A, die über das Grabensystem Furtlake in den Ehlekanal entwässern. Wo genau sich diese und andere Gräben ihrer Art befinden und wohin sie im Fall von extremen Niederschlagsmengen entwässern, kann übrigens auf sogenannten Starkregenkarten eingesehen werden, die vom Umweltministerium erstellt wurden und öffentlich zugänglich sind. Mit diesen Klimaresilienzmaßnahmen sollte die Landeshauptstadt dann in Zukunft besser auf Starkregenereignisse vorbereitet sein, um weitere Hochwasserkatastrophen zu verhindern.
0: Sie merken doch schon an der Taktung von Jahrhunderthochwasser, wie sehr wir eine Veränderung erleben. Manche von uns schon in ihrer Lebenszeit. Die Taktung wird immer enger, Starkregenereignisse treten häufiger auf. Und deshalb, man muss da immer wieder investieren. Und man sollte nicht lange darüber streiten. Der Klimawandel ist da, den kann man nicht leugnen. Man sollte jetzt Vorsorge treffen.
2: Das wimmernde Geräusch, das Elektroautos bis zu einer Geschwindigkeit von 30 Kilometern pro Stunde abgeben müssen, war nicht der Gegenstand von Forschungen an der Uni Magdeburg, sondern eher die Geräuschentwicklung, die beispielsweise von den Wechselrichtern der Ladeelektronik ausgeht. Schließlich sind Elektroautos viel leiser als Verbrenner. Aber wenn beispielsweise Ladevorgänge immer mit einem pfeifenden Geräusch begleitet werden, ist das nicht der Sinn der Sache. Deswegen hat das Forschungsteam um Professor Hermann Rottengruber nach Wegen zur Geräuschdämmung gesucht. Und man wurde bei Granulat aus recycelten Reifen fündig. So konnte man die Schwingungen von Bauteildeckeln um bis zu 10 dB reduzieren. Eine Methode, die Fahrzeugherstellern helfen könnte, bereits bei der Entwicklung störende Geräusche zu unterdrücken. Die Nutzung des Granulats benötigt kaum Platz, ist außergewöhnlich kostengünstig, auch weil man damit schwere Dämmmatten oder Schallschutzschichten vermeiden kann. Denn Elektroautos sind zwar grundsätzlich viel leiser, aber störende Geräusche treten deutlich hervor, auch weil sie in Frequenzen auftreten, die als besonders störend empfunden werden. Diese neuen Partikeldämpfertechnologien könnten nach Angaben der Ingenieure von der Uni Magdeburg auch in anderen Geräten der Leistungselektronik zum Einsatz kommen. 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
2: Willkommen zurück. In der Nacht von Dienstag auf Mittwoch wurde das Programm Onleihe 2 der Stadtbibliothek abgeschaltet, um die Version 3 verfügbar zu machen. Von der neuen Version 3.0 verspricht man sich eine verbesserte Navigation sowie optimierte Funktionen für ein komfortableres digitales Lese- und Hörerlebnis. Auch eine geräteübergreifende Synchronisation von Lese- und Spielständen zwischen Online-App fürs Handy und der Webversion für den PC wurde implementiert. Für alle Inhaber eines Bibliotheksausweises steht auch das Angebot der Online-Plattform zur Verfügung. Man kann die Online aber auch als Gast erkunden und sich mit dem Angebot und der Funktion des Programms vertraut machen.
6: Barleben, Malzendorfer Straße 24. Noch ist die Hausnummer schwarz und wird es aber auch bleiben. Trotzdem haben sich hier neben Vertretern der Allgemeinen Wohnungsgenossenschaft Wolmirstedt als Investor, der Landesenergieagentur Sachsen-Anhalt und der Gemeinde versammelt, um für die Gebäude 24a und b die grüne Hausnummer zu empfangen. Denn die grüne Hausnummer ist eine Auszeichnung für Gebäude, die klar definierte Energieeffizienzstandards erreichen, welche weit über den gesetzlichen Mindestanforderungen liegen.
7: Also gemeinsam mit der Lena zeichnen wir die Investoren, manchmal Wohnungsgenossenschaften, manchmal Wohnungsgesellschaften, manchmal aber auch private Eigentümer auf, die sich in besonderem Maße bei der Sanierung oder beim Neubau von Wohnungen, von Häusern engagieren, modernste Technik einbauen, klimaschonende Technik einbauen, Energieeffizienz auch bei der Frage der Stromversorgung organisieren, aber vor allem bei der Frage von Wärmeversorgung, also Dämmung, neue moderne Heizungssysteme sich engagieren. Und damit wollen wir mit der grünen Hausnummer aufmerksam machen.
6: Von außen fallen die großen Photovoltaikanlagen auf, selbstverständlich auch auf den Dachflächen. Und damit die senkrechten Fassadenelemente nicht beschattet werden, wurde auf Balkone verzichtet. Das ist so eine Wohnung im Dachgeschoss, 115 Quadratmeter für 15 Euro Miete komplett, denn in diesem Preis sind für 4 Jahre auch Heizkosten und Stromverbrauch eingeschlossen. Das ist möglich, weil die Planung darauf abgestimmt ist, dass der mit den Solarflächen erzeugte Strom über Speicher direkt in den Verbrauch geht.
8: Die grüne Hausnummer ist ein etablierter Auszeichnungswettbewerb im Land Sachsen-Anhalt. Wir haben heute hier in Barleben die 86. grüne Hausnummer tatsächlich übergeben können. Zahlreiche grüne Hausnummern plus auch Ziel ist es, der Landesenergieagentur gemeinsam mit den Partnern, Handwerkskammer, Architektenkammer und viele andere, dass wir gute Beispiele auch öffentlich machen.
6: Das ist also jetzt die grüne Hausnummer, die in wenigen Tagen neben die Eingangstür geschraubt wird. Und den Mietern der beiden Neubauten wünschen wir dann möglichst viel Sonnenschein.
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10: Die MDF1 Wettervorhersage für den 10. und 11. Juni. In der Nacht zum Donnerstag ist der Himmel anfangs bedeckt. Später lockert es auf. Es gibt leichten Regen und auch Regenschauer. Die Nachttemperaturen gehen auf 11 bis 9 Grad zurück. Der Wind weht schwach und weiterhin in Böen aus westlicher Richtung. Am Donnerstag ist der Himmel bewölkt. Am Nachmittag kann es Schauer und einzelne Gewitter geben. Die Temperaturen erreichen nur noch Werte von 16 bis 18 Grad. Der Wind weht schwach bis mäßig und weiter in Böen aus dem Westen. Der UV-Index liegt beim niedrigen Wert 2. Die weiteren Aussichten bis zum Sonntag. Das Wetter bleibt weiterhin sehr wechselhaft. Neben Wolken und Regen gibt es auch mal längere Abschnitte mit viel Sonnenschein. Die Temperaturen sind für die Jahreszeit zu kühl, welches durch den kräftigen, böigen Wind noch verstärkt fühlbar wird.
2: In der Reihe die regionale Lesestunde lädt die Stadtbibliothek am Donnerstag zu einer Lesung mit dem Lyriker und Autor Andreas Müller aus Magdeburg ein. Vier Füße hat mein Gesicht ist der Titel einer neuesten Veröffentlichung, die er am Donnerstag ab 16 Uhr präsentieren wird. Wer sich dafür interessiert, muss noch nicht einmal Eintritt dafür bezahlen. 15 Euro kostet es hingegen zum musikalischen Treff der Generationen, zu dem ins Querstyle eingeladen wird. Ab 19 Uhr spielen dort Marius Moritz und Frank Schöpke Jazzmusik. Schöpke auf dem Saxophon oder der Klarinette, Marius Moritz ist Pianist. Beide zusammen stehen für Freestyle Jazz zwischen Improvisation und Standards. Ja, wir stehen dann am Donnerstag wieder für ein neues Direktmagazin ab 18 Uhr. Und dann erst für Magdeburg und danach für Halle, so wie jetzt auch gleich im Anschluss. Ich hoffe, Sie schalten wieder ein. Bis dahin auf Wiederfernsehen und bleiben Sie gesund.

0: richtig los.
1: Es oder Tyler, hä? Wer wird Kurierin des Monats?
0: Was lässt?
2: Was machst du eigentlich hier? Du besuchst mich nie.
3: Ich dachte, es könnte vielleicht nicht schaden, mal Urlaub zu machen.
4: Fuck, wie nice ist das denn? Du bist einfach schwanger.
2: Tyler, was soll ich denn mit dem Kind? Soll ich Milch machen und rumsitzen oder was? Ich muss fahren.
3: Ich würde gerne für Sie einspringen.
0: Komm, komm, komm, komm, komm! Von aus!
5: Doppel 2, ich habe eine richtig gute Tour für dich.
3: Allzeit bereit, over. Es ist gut, nicht so allein zu sein. Kennst du den? Trägt ein Typ sein Leben lang Helm und kriegt einen Tumor im Kopf. Wie lange habe ich noch?
6: Nutzen Sie jeden gemeinsamen Tag.

0: Ich mache die OP.
1: Und wenn er zu viel wegschneidet, dann wirst du Gemüse und dann...
0: Denk dran, Gemüse immer waschen, besonders in der Schwangerschaft.
1: Nee, jetzt nimm das doch mal ernst.
2: Du klingst ja wie dein Vater.
3: Schlüssel zum Glück, ich höre. Ich beteilige mich nicht an
4: einem. Es ist nicht so, wie Sie glauben.
3: Vergessen Sie es.
4: 1000 Euro.
3: Cash? Ah. Zauberstab.
4: Oh, ja, das ist deine Mutter.
3: Oh, wir sind sowas von am Arsch.
4: Wir packen ihn in den Lieferwagen und stellen den irgendwo ab, alles klar?
3: Sie bringen mir nur Unglück. Wieso habe ich mich darauf eingelassen?
4: Meine Ex kann uns ein Taxi rufen.
5: Was heißt hier Ex? Wir sind ja noch nicht mal geschieden.
4: Nein. Aber ja.
5: Aber nein.
4: Ja.
5: Nein.
3: Wenn Sie mich fragen, Sie sind das perfekte Paar.
6: Wer ist der Fettsack?
3: Oh, warte mal, wen nennst du jetzt?
5: Entschuldigen Sie uns, Dicker.
3: Können wir die Kommentare übers Aussehen unterlassen? Wieso müssen wir das Geld in den Safe zurücklegen? Das kapiere ich nicht.

0: Louise, es stinkt.
1: Es gibt ja nichts Schöneres, als wieder bei Mama einzuziehen.
0: Wie deine Schwester damals.
1: Ich hab doch wohl noch das Recht, mich hier zu Hause zu fühlen.
2: Welcome back.
3: Hunter, hey.
2: Ich habe einen Mann kennengelernt. Mit Hund.
4: War's auch sehr erfreut.
2: Sieht gut aus.
1: Das Herrchen oder der Hund? Mädchen, was war das denn?
5: Es wäre doch blöd, die Liebe vorbeiziehen zu lassen.
1: Die Liebe? Im Ernst?
0: Bist du eine, die sich wie im Porno epiliert und nach Thymian riecht? Bro, wirklich? Dann fick doch mit einer Kerze.
6: Eva ist schwanger.
0: Von wem denn?
6: Von mir, denke ich mal, Mama.
0: Wirklich?
1: Ich habe das Gefühl, ich würde ständig mein Leben verpassen.
2: Alles wird gut.
7: Zu meiner Zeit versuchte man, sich ein Leben aufzubauen.
8: Ich liebe euch. Voilà, jetzt wisst ihr es. Ich liebe euch.
7: Ihr hättet am liebsten 1000.
9: Schönen Abend, Madame.
7: Selber schuld, wenn du mich Madame nennst.
10: Diese Generation hat nicht nur Versager.
11: Wer ist hier betrunken?
10: Die jungen Leute sind spannend.
1: Fang jetzt bloß nicht mit meiner Mutter an.
12: Sie war nun mal mein erster feuchter Traum einer MILF, sorry.
13: Hallo, alle zusammen.
14: Oh, hey, Tante Ann.
15: Ich werde Großmutter. Stört sie das vielleicht?
16: Das ist sexy.

0: In einem weit, weit entfernten kleinen Dorf in Island genießt eine fünfköpfige Familie zusammen mit ihrem Schäferhund ein spätes Abendessen. Sie sehen glücklich und zufrieden aus, sicher geborgen vor allen Gefahren dieser Welt. Die Mutter, eine talentierte, aber erfolglose Künstlerin, bereitet ihr bislang ehrgeizigstes Werk vor.
1: Willst du noch mehr? Oder gibst du auf?
2: Das ist schön. Sind sie alle braun?
0: Der Vater ist auf See. Auf einem 15.000 Tonnen Fischkutter sorgt er für den Lebensunterhalt der Familie.
3: Ich sag's euch, echt geil. Maggie, geil, oder?
2: Was?
0: Die Kinder haben das Glück, frei und unbeschwert herumtollen zu können. Ein Leben im Einklang mit der Natur, was auch immer das bedeuten mag.
1: Du spinnst wohl! Ja.
0: In diesem Film kommen weder Rechtsextremisten noch Schwerverbrecher vor. Nur ganz normale Menschen mit ganz normalen Gefühlen und ganz normalen Problemen.
4: Ficken, ficken, ficken, ficken, ficken.
1: Das ist echt nicht witzig.
0: Uns interessieren die kleinen Dinge des Alltags, wie zum Beispiel Wandern, den Hund waschen, Schnee, Essen, gefrorener Fisch, Gummistiefel, die Jahreszeiten, Orcas, ein Sommerkleid, Jeanne d'Arc.
5: Übrigens, dein Mann ist ein Totalversager. Den werde ich grün und blau schlagen.
0: Humor, Sex.
6: Nein.
0: Oder eben keiner. All die Dinge, auf die es wirklich ankommt. Doch hinter all dem verbirgt sich etwas. Etwas, das wir nicht verstehen. Etwas Uraltes. Animalisches. Ein dunkles Geheimnis.
7: Und warst du's?
8: Ha?
0: Wir haben einen Film namens The Love That Remains gedreht. Schaut ihn euch an. Uns gefällt er wirklich gut.
3: Ja, sie zeigt mir den Mittelfinger. War sicher nett gemeint.
0: Oder schaut euch etwas anderes an. Ist auch okay. Er kommt bald ins Kino.
9: Hier kannst du nicht parken. Das ist ein Behindertenparkplatz. Hast du in der Fahrschule nicht richtig aufgepasst?
7: Danke. Ich sag's dir, die Hölle, das sind die anderen.
10: Können wir dir helfen?
7: Ich glaube, meine Mama ist tot. Was muss ich jetzt tun?
11: Der Herrgott hat's erlöst. Es ist besser so.
12: Wie macht man das denn mit dem letzten Willen?
13: Aber wer sich über der Ehe tut, im Vorfeld kein Gedanke mehr. Der kann auch im Neuen keine Ansprüche stellen.
7: Meine Mama möchte eingeäschert und verstreut werden.
11: Nee. Und was sagst du? Viel Lüt?
14: Verbrannt. Ja, also ich finde das ja menschenunwürdig.
15: Da war mir wieder klar, dass deine Mutter eine Extrawurst will.
7: Wenn die Urne wieder da ist, sollen wir dann eine Trauerfeier machen?
16: Weiß ich jetzt nicht.
7: Naja, ich dachte, vielleicht können wir das hier bei euch auf dem Feld machen. Bist du jetzt? Du könntest mal deinen Hintern näher bewegen und mir helfen.
16: Du hast doch alles im Griff.
7: Ich brauch dich hier. Gibt's noch Neuigkeiten wegen der Trauerfeier?
13: Ihr musst es verschieben.
7: Ja, ist ja nicht ihre Mutter. Mann! Geht's noch? Wirklich, machen die eigentlich alle noch das, was sie wollen?

0: Wie soll man in den Schulen mit dem Handy umgehen? Diese Frage sollen zukünftig Lehrkräfte gemeinsam mit den Elternhäusern eigenständig beraten und dann entsprechend verfahren. Denn das Bildungsministerium will sich in gewisser Weise aus dieser Frage heraushalten. Mit einer sogenannten Handreichung legt man aber eine Grundlage für einen praxisnahen Orientierungsrahmen zum Umgang mit privaten digitalen Geräten. Zentrales Leitbild ist dabei ein doppeltes Verständnis von Schule als Schutz, aber auch als Lernraum, in dem einerseits Risiken wie Ablenkung, Cybermobbing oder Datenschutzprobleme begrenzt werden. Andererseits sollen die Schüler aber auch lernen, digitale Medien reflektiert, kritisch und verantwortungsvoll zu nutzen. Und damit ein herzliches Willkommen zum MDF1-Direktmagazin am Mittwoch. Zentrales Element der Handreichung dürfte das vom Bildungsministerium zur Verfügung gestellte Online-Tool sein, mit dem die Schulen bei der Erarbeitung von Regelwerken unterstützt werden sollen. Bei dieser Erarbeitung sollen Lehrkräfte, Erziehungsberechtigte und Lernende gemeinsam die Regeln erarbeiten und diese dann auch gemeinsam in Verantwortung übernehmen. Die ersten Wahlplakate hängen schon. Dabei sind bis zur Landtagswahl am 6. September noch gut 3 Monate Zeit. Da aber bis dahin noch die große Sommerferienzeit kommt, haben sich die Parteien bereits jetzt entschlossen, die heiße Phase des Wahlkampfs einzuläuten. In Auftakt mit der Vorstellung ihrer Kampagne machten am Mittwoch die Freien Demokraten mit ihrer Spitzenkandidatin Lydia Hüskens. Sie wird die landesweite Plakatierung mit ihrem Gesicht dominieren, einem Gesicht, das sicher viele mit ihrem momentanen Amt als Ministerin für Infrastruktur und Digitales des Landes Sachsen-Anhalt verbinden. Als solche steht sie zum Beispiel für eine durchaus erfolgreiche Digitalisierung im Land, um nur mal das eine Stichwort Glasfaserausbau zu benennen. Allerdings scheinen solche sehr landesspezifischen Bilanzen in der Wahrnehmung der Bürger eine untergeordnete Rolle zu spielen. Eher überwiegt das gefühlsbetonte, es muss sich etwas verändern. Und genau diesen Satz will sich die FDP zu eigen machen, eben weil sich etwas ändern muss. Doch ganz so allgemein sollte es dann doch nicht werden.
1: Weil sich was ändern muss, ist sozusagen der Grundslogan, mit dem wir durch den Wahlkampf gehen. Und wir haben dann natürlich adaptiert, zum Beispiel im Bereich Wirtschaft, Schule oder halt eben auch im Bereich Migration. Darüber hinaus haben wir ja ein ausführliches Programm auch erarbeitet, was wir natürlich auch jedem zur Verfügung stellen können. Das heißt, das, was wir tun wollen, ist auch sehr, sehr konkret untersetzt.
0: Darüber wird man sich in den kommenden Monaten mit den Politikern auch direkt unterhalten können. So ist man stolz, für jeden Wahlkreis im Land einen Direktkandidaten aufstellen zu können. Auch wenn für viele klar sein dürfte, dass sie mit ihrer Kandidatur auf verlorenem Posten gegen die großen Parteien stehen dürften. Dennoch werden die lokalen Kandidaten auf entsprechenden Plakaten auftauchen, um für liberale Politik zu werben.
1: Also ja, wir merken insgesamt, dass sich der Wahlkampf zum Beispiel, was die großen Wahlkampfforen anbelangt, so ein bisschen anfängt zu verteilen in vor der Sommerpause und nach der Sommerpause. Darauf müssen wir uns einstellen. Ansonsten beginnen wir natürlich hier in Magdeburg 3 Monate vor dem Wahltermin. In den meisten kleineren Orten ist so Plakatierung etwa 6 Wochen vorher vorgesehen. Und dann kommen natürlich auch die klassischen Großflächen, aber auch viele andere Informationsangebote, sei es digital oder sei es auch noch ganz klassisch per Flyer und Postkarte. Auch das ist etwas, worauf wir nach wie vor nicht verzichten können.
0: Die FDP hat also ihre gelb-blaue Farbigkeit zurückgeholt. Vorbei die Zeiten, als man mit schwarz-weißen Fotos des großen Vorsitzenden warb und rosa die Farbe der Schrift war. In gewisser Weise ein Zurück zu den Wurzeln der Partei, die einst für große sozialliberale Politik stand, wirtschaftsfreundlich, aber nicht unsozial. Halle ist die glücklichste Stadt in Ostdeutschland und im Bundesvergleich findet man die Saale-Metropole auf Platz 12. So das Ergebnis einer gerade veröffentlichten Studie, bei der in 40 deutschen Großstädten mit mehr als 200.000 Einwohnern nachgefragt wurde. Auf einer Skala zwischen 0 und 10 Punkten konnten die Befragten dann ihre Zufriedenheit angeben. Da die Studie von einem großen Lotterieveranstalter in Auftrag gegeben wurde, könnte man meinen, dass man nach Losglück gefragt hat. Aber die eine zentrale Frage lautete, wenn Sie mal alles zusammennehmen, wie zufrieden sind Sie dann insgesamt mit Ihrem Leben? Da sich in Halle besonders viele entschieden, diese Frage positiv zu beantworten und man Magdeburg auf Platz 23 dieses Rankings findet, verwundert es allerdings, dass eine Nörgelpartei wie die AfD derart hohe Umfragewerte in Sachsen-Anhalt aufweisen kann.
2: Eigentlich sollte die Profi-Skate-Vorführung am Olvenstädter Scheid noch etwas warten. Aber aufgrund der zunehmend düsteren Wolkendecke, aus der jeden Moment die Wassermassen stürzen könnten, wurde die Veranstaltung im neuen Skatepark stattdessen gleich mit dem Highlight des Events eröffnet. Eine gute Entscheidung, denn sobald wieder in den offiziellen Teil übergegangen wurde, traf der erwartete Regenschauer ein, weshalb die Ansprachen am Dienstag eher kurz gehalten wurden. Vor Ort waren an diesem Nachmittag unter anderem die Oberbürgermeisterin und der Staatssekretär, um den neuen Skatepark im Olvenstädter Scheid nach umfassender Sanierung für die Öffentlichkeit freizugeben und gleichzeitig den Abschluss mehrerer Freizeitprojekte in der Landeshauptstadt zu würdigen. Denn der Skatepark ist nur eines von insgesamt 4 Spiel- und Freizeitprojekten, die in den vergangenen 3 Jahren in Magdeburg entstanden sind und mit insgesamt rund 1,5 Millionen Euro Fördermitteln umgesetzt wurden. Die Finanzierung erfolgte mit sogenannten PMO-Mitteln, Geldern aus dem Vermögen der Parteien und Massenorganisationen der ehemaligen DDR.
3: Wir können immer einen Teil dieser PMO-Mittel für soziale und kulturelle Zwecke einsetzen. Und das Sozialministerium bekommt eben dann Geld, mit denen wir sozusagen soziale Einrichtungen fördern können. Und da machen wir sozusagen in Gesprächen und Aufrufen, geben wir den Städten die Gelegenheit, Ideen einzubringen. Und die Stadt Magdeburg hat eben ihr ein Konzept eingebracht, wie sie verschiedene Spielplätze, Bewegungsplätze für Menschen allen Alters gestalten wollen. Und dieser Skaterpark ist eines davon.
2: Die neue Anlage am Olvenstädter Scheid ist mit Abstand das umfangreichste Einzelprojekt der geförderten Vorhaben. Rund 613.000 Euro wurden in den Neubau des Parks investiert. Ein kostenspieliges Vorhaben, das aber aufgrund des zunehmenden Verschleißes dringend notwendig war.
4: Da waren ganz große, ich sag mal, Verletzungsrisiken durch Rampen, die sich über die Zeit hinweg, vor allem im Sommer, in den Asphalt reingesetzt haben. Das bedeutet, da entstehen halt super viele große Cracks. Und wenn man da skatet, dann ist das ein riesen Gefahrenpotenzial. Und allein deshalb wollten, ich glaube, die Initiative kam tatsächlich von einer Streetwalkerin, Sandra Tümpel heißt die, die sich hier um den Olvenstädter Kreis, sage ich mal ganz grob, kümmert und hat hier im Rahmen eines Beteiligungsprogrammes abgefragt, ob das hier Sinn machen würde.
2: Die Antwort darauf war ein enthusiastisches Ja, dem die Stadt in Zusammenarbeit mit dem Plaza e.V. nachkam, der als Stellvertreter der lokalen Skate-Szene fungierte und demnach den Wünschen der Skater entsprechend ein geeignetes Planungsbüro beauftragte, sodass auf dem Gelände eine moderne Anlage nach amerikanischem Standard entstehen konnte, die sowohl für Skateboards und Scooter sowie BMX-Räder und Inline-Skates, aber auch für WCMX geeignet ist, also für den Rollstuhlsport. Durch spezielle Auffahrten können RollstuhlnutzerInnen alle Ebenen des Parks befahren. Klar markierte Fahrwege und reichlich Sitzmöglichkeiten sorgen zusätzlich für mehr Barrierefreiheit. Gestalterisch setzt die Fläche auf das sogenannte Streetflow-Konzept. Dabei werden klassische Elemente des urbanen Fahrens, etwa Geländer, Banks und Kanten, mit geschwungenen Übergängen und flüssigen Linien kombiniert. Ziel ist es, somit unterschiedliche Fahrstile und Erfahrungsstufen miteinander zu verbinden und möglichst vielseitige Bewegungsabläufe zu ermöglichen. Das durfte am Dienstag natürlich gleich nach Herzenslust ausprobiert werden. Dabei stellte auch die nasse Fahrbahn kein Hindernis dar, es wurde lediglich etwas vorsichtiger gefahren. In Zukunft soll die Anlage zudem als Austragungsort für verschiedene Veranstaltungen der Szene dienen. Die nächste Möglichkeit dafür bietet sich am Skateboarding Day, der am 21.06. stattfindet. Hauptsächlich wird sich dieser aber voraussichtlich am Petriförder abspielen, wo sich der Hauptort der lokalen Szene befindet. Aber auch auf der neuen Anlage könnten sich noch diverse Wettbewerbe und Partys ereignen. Konkrete Pläne gibt es dafür allerdings noch nicht. Genaueres dürfte dann zeitnah auf der Website oder auf den Social-Media-Kanälen des Plaza e.V. zu finden sein. Milliardenschwere Schäden für die Stadt Magdeburg und Sachsen-Anhalt waren es gewesen, die vom Elbe-Hochwasser im Jahr 2002 und erneut 2013 verursacht wurden, woraufhin das Umweltministerium in den letzten 2 Jahrzehnten bereits zunehmend in die Verbesserung des Hochwasserschutzes im Land investierte. Künftig möchte man sich diesem Anliegen noch intensiver widmen, weshalb Umweltminister Willingmann am vergangenen Freitag eine Förderung in Höhe von rund 3,5 Millionen Euro an die Oberbürgermeisterin überreichte. Diese entstammen dem landesweiten Programm Klima 3, das Maßnahmen für ein verbessertes Starkregenmanagement und Klimaresilienz unterstützen soll. 34 solcher Vorhaben können mithilfe des Landesprogrammes gefördert werden. In Magdeburg wird der Fokus auf dem Ausbau von 3 Entwässerungsgräben liegen, um dort einen gesicherten Wasserabfluss bei Starkregenereignissen zu ermöglichen.
5: Wir haben auf der ostelbischen Seite ohnehin einen relativ hohen Grundwasserstand und da kann schnell ein Starkregen, also gar nicht das typische Hochwasser, das wir von der Elbe her kennen, sondern ein Starkregen dazu führen, dass solche Gräben überflutet sind, dass der Grundwasserspiegel weiter steigt. Und genau das soll hiermit gefördert werden. Rund 3,5 Millionen Euro vom Land. Die Landeshauptstadt legt nochmal eine gute Million Euro drauf. Und diese Maßnahmen sollen noch im Jahr 2026 beginnen.
2: Ertüchtigt werden die Gräben Neugrüneburg, Schwanengraben und der Graben A, die über das Grabensystem Furtlake in den Ehlekanal entwässern. Wo genau sich diese und andere Gräben ihrer Art befinden und wohin sie im Fall von extremen Niederschlagsmengen entwässern, kann übrigens auf sogenannten Starkregenkarten eingesehen werden, die vom Umweltministerium erstellt wurden und öffentlich zugänglich sind. Mit diesen Klimaresilienzmaßnahmen sollte die Landeshauptstadt dann in Zukunft besser auf Starkregenereignisse vorbereitet sein, um weitere Hochwasserkatastrophen zu verhindern.
5: Sie merken doch schon an der Taktung von Jahrhunderthochwasser, wie sehr wir eine Veränderung erleben. Manche von uns schon in ihrer Lebenszeit. Die Taktung wird immer enger, Starkregenereignisse treten häufiger auf. Und deshalb, man muss da immer wieder investieren und man sollte nicht lange darüber streiten. Der Klimawandel ist da, den kann man nicht leugnen. Man sollte jetzt Vorsorge treffen.
0: Seit Montag wird Frank K. vermisst. Der letzte bekannte Aufenthaltsort des Mannes war am 8.6. gegen 12.50 Uhr eine Sichtung im Bereich der Leipziger Chaussee. Der etwa 1,75 Meter große Mann wird als schlank beschrieben. Er hat kurze graue Haare und war mit einer blauen Hose, blauem T-Shirt und einer blauen Jacke bekleidet, zudem er helle Schuhe trug. Die Polizei sucht nun nach Hinweisen zu einem möglichen Aufenthaltsort, auch weil er sich vermutlich in einer hilfebedürftigen Lage befindet. Hinweise zu seinem Aufenthaltsort oder auch zu dem Weg, den er ab Montagmittag genommen hat, nimmt das Polizeirevier Halle unter 0345 224 2000 entgegen. 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
10: Barleben, Meizendorfer Straße 24. Noch ist die Hausnummer schwarz und wird es aber auch bleiben. Trotzdem haben sich hier neben Vertretern der Allgemeinen Wohnungsgenossenschaft Wolmirstedt als Investor, der Landesenergieagentur Sachsen-Anhalt und der Gemeinde versammelt, um für die Gebäude 24a und b die grüne Hausnummer zu empfangen. Denn die grüne Hausnummer ist eine Auszeichnung für Gebäude, die klar definierte Energieeffizienzstandards erreichen, welche weit über den gesetzlichen Mindestanforderungen liegen.
11: Also gemeinsam mit der Lena zeichnen wir die Investoren, manchmal Wohnungsgenossenschaften, manchmal Wohnungsgesellschaften, manchmal aber auch private Eigentümer auf, die sich in besonderem Maße bei der Sanierung oder beim Neubau von Wohnungen, von Häusern engagieren, modernste Technik einbauen, klimaschonende Technik einbauen, Energieeffizienz auch bei der Frage der Stromversorgung organisieren, aber vor allem bei der Frage von Wärmeversorgung, also Dämmung, neue moderne Heizungssysteme sich engagieren. Und damit wollen wir mit der grünen Hausnummer aufmerksam machen.
10: Von außen fallen die großen Photovoltaikanlagen auf, selbstverständlich auch auf den Dachflächen. Und damit die senkrechten Fassadenelemente nicht beschattet werden, wurde auf Balkone verzichtet. Das ist so eine Wohnung im Dachgeschoss, 115 Quadratmeter für 15 Euro Miete komplett. Denn in diesem Preis sind für 4 Jahre auch Heizkosten und Stromverbrauch eingeschlossen. Das ist möglich, weil die Planung darauf abgestimmt ist, dass der mit den Solarflächen erzeugte Strom über Speicher direkt in den Verbrauch geht.
12: Die grüne Hausnummer ist ein etablierter Auszeichnungswettbewerb im Land Sachsen-Anhalt. Wir haben heute hier in Barleben die 86. grüne Hausnummer tatsächlich übergeben können. Zahlreiche grüne Hausnummern plus auch Ziel ist es, der Landesenergieagentur gemeinsam mit den Partnern, Handwerkskammer, Architektenkammer und viele andere, dass wir gute Beispiele auch öffentlich machen.
10: Das ist also jetzt die grüne Hausnummer, die in wenigen Tagen neben die Eingangstür geschraubt wird. Und den Mietern der beiden Neubauten wünschen wir dann möglichst viel Sonnenschein.
13: Die MDF1 Wettervorhersage für den 10. und 11. Juni. In der Nacht zum Donnerstag ist der Himmel anfangs bedeckt. Später lockert es auf. Es gibt leichten Regen und auch Regenschauer. Die Nachttemperaturen gehen auf 11 bis 9 Grad zurück. Der Wind weht schwach und weiterhin in Böen aus westlicher Richtung. Am Donnerstag ist der Himmel bewölkt. Am Nachmittag kann es Schauer und einzelne Gewitter geben. Die Temperaturen erreichen nur noch Werte von 16 bis 18 Grad. Der Wind weht schwach bis mäßig und weiter in Böen aus dem Westen. Der UV-Index liegt beim niedrigen Wert 2. Die weiteren Aussichten bis zum Sonntag. Das Wetter bleibt weiterhin sehr wechselhaft. Neben Wolken und Regen gibt es auch mal längere Abschnitte mit viel Sonnenschein. Die Temperaturen sind für die Jahreszeit zu kühl, welches durch den kräftigen, böigen Wind noch verstärkt fühlbar wird.
0: Ausgehend von einem fiktiven Tagebuch Händels erarbeitete die Künstlergruppe Guricht eine Performance, bei dem die Besucher das Gefühl bekommen sollen, Teil des Geschehens zu sein. Die auch als Händel-Laboratorium bezeichnete Veranstaltung verbindet dabei künstlerische Experimente und eine zeitgenössische Auseinandersetzung mit dem Komponisten. Im Fokus steht dabei jedoch kein historisch belegtes Porträt Händels, sondern ein künstlerisch imaginiertes Mann-Selbstbild des jungen Händel. Dabei will man die technischen und räumlichen Gegebenheiten des Planetariums einbinden, womit auch schon der Ort der Aufführung klar werden sollte. Am Freitag um 21.30 Uhr beginnt das musikalisch-literarische Experiment. Die Veranstalter versprechen nicht nur einen besonderen Aufführungsraum. Ganz klassisch ist hingegen der Aufführungsraum für das MDF1 Direktmagazin, Ihr Fernsehgerät natürlich oder der Computer oder das Handy. Auch am Donnerstag wieder ab 18.30 Uhr mit der ersten Ausgabe für Halle und danach die für Magdeburg. So jetzt auch gleich. Das Einschalten nicht vergessen. Bis dahin auf Wiederfernsehen und bleiben Sie gesund.

0: richtig los.
1: Chris oder Tyler, hä? Wer wird Kurierin des Monats?
0: Was lässt?
2: Was machst du eigentlich hier? Du besuchst mich nie.
3: Ich dachte, es könnte vielleicht nicht schaden, mal Urlaub zu machen.
2: Fuck, wie nice ist das denn? Du bist einfach schwanger.
4: Tyler, was soll ich denn mit dem Kind? Soll ich Milch machen und rumsitzen oder was? Ich muss fahren.
3: Ich würde gerne für Sie einspringen.
0: Komm, voll Gas!
5: Doppel 2, ich habe eine richtig gute Tour für dich.
3: Allzeit bereit, over. Es ist gut, nicht so allein zu sein. Kennst du den? Trägt ein Typ sein Leben lang Helm und kriegt einen Tumor im Kopf. Wie lange habe ich noch?
6: Nutzen Sie jeden gemeinsamen Tag.

0: Ich mach die OP.
1: Und wenn er zu viel wegschneidet, dann wirst du Gemüse und dann...
0: Denk dran, Gemüse immer waschen, besonders in der Schwangerschaft.
1: Mais, nimm das doch mal ernst.
2: Du klingst ja wie dein Vater.
3: Schlüssel zum Glück, ich höre.
4: Ich beteilige mich nicht an
5: Einbrüchen. Aber es ist nicht so, wie Sie glauben.
4: Vergessen Sie es.
5: 1.000 Euro.
3: Cash?
4: Ah. Zauberstab.
5: Oh, ja, das ist deine Mutter.
4: Hm. Oh, wir sind sowas von am Arsch. Ja.
5: Wir packen ihn in den Lieferwagen und stellen den irgendwo ab, alles klar?
4: Sie bringen mir nur Unglück. Wieso habe ich mich darauf eingelassen?
5: Meine Ex kann uns ein Taxi rufen.
6: Was heißt hier Ex? Wir sind ja noch nicht mal geschieden.
5: Doch.
6: Nein.
5: Aber ja.
6: Aber nein.
5: Ja.
6: Nein.
4: Wenn Sie mich fragen, Sie sind das perfekte Paar.
7: Wer ist der Fettsack?
4: Warte mal, wen nennst du jetzt?
6: Entschuldigen Sie uns, Dicker.
4: Können wir die Kommentare übers Aussehen unterlassen? Wieso müssen wir das Geld in den Safe zurücklegen? Das kapiere ich nicht.

0: Louise, es stinkt.
1: Es gibt ja nichts Schöneres, als wieder bei Mama einzuziehen.
0: Wie deine Schwester damals.
1: Ich hab doch wohl noch das Recht, mich hier zu Hause zu fühlen.
0: Welcome back.
2: Hunter, hey!
0: Ich habe einen Mann kennengelernt. Mit Hund.
3: Was auch sehr erfreut.
0: Sieht gut aus.
1: Das Herrchen oder der Hund? Mädchen, was war das denn?
4: Es wäre doch blöd, die Liebe vorbeiziehen zu lassen.
1: Die Liebe? Im Ernst?
0: Bist du eine, die sich wie im Porno epiliert und nach Thymian riecht? Bro, wirklich? Dann fick doch mit einer Kerze.
5: Eva ist schwanger.
0: Von wem denn?
5: Von mir, denke ich mal, Mama.
0: Wirklich?
1: Ich habe das Gefühl, ich würde ständig mein Leben verpassen.
0: Alles wird gut. Zu meiner Zeit versuchte man, sich ein Leben aufzubauen.
2: Ich liebe euch. Voilà, jetzt wisst ihr's. Ich liebe euch.
0: Ihr hättet am liebsten 1000.
6: Schönen Abend, Madame.
0: Selber schuld, wenn du mich Madame nennst.
1: Diese Generation hat nicht nur Versager.
2: Wer ist hier betrunken?
1: Die jungen Leute sind spannend. Fang jetzt bloß nicht mit meiner Mutter an.
7: Sie war nun mal mein erster feuchter Traum einer MILF, sorry.
8: Hallo, alle zusammen.
2: Oh, hey, Tante Ann.
0: Ich werde Großmutter. Stört sie das vielleicht?
6: Das ist sexy.

0: In einem weit, weit entfernten kleinen Dorf in Island genießt eine fünfköpfige Familie zusammen mit ihrem Schäferhund ein spätes Abendessen. Sie sehen glücklich und zufrieden aus, sicher geborgen vor allen Gefahren dieser Welt. Die Mutter, eine talentierte, aber erfolglose Künstlerin, bereitet ihr bislang ehrgeizigstes Werk vor.
1: Willst du noch mehr? Oder gibst du auf?
2: Das ist schön. Sind sie alle braun?
0: Der Vater ist auf See. Auf einem 15.000 Tonnen Fischkutter sorgt er für den Lebensunterhalt der Familie.
3: Ich sag's euch, echt geil. Maggie, geil, oder?
2: Was?
0: Die Kinder haben das Glück, frei und unbeschwert herumtollen zu können. Ein Leben im Einklang mit der Natur, was auch immer das bedeuten mag.
1: Du spinnst wohl! Ja!
0: In diesem Film kommen weder Rechtsextremisten noch Schwerverbrecher vor. Nur ganz normale Menschen mit ganz normalen Gefühlen und ganz normalen Problemen.
2: Ficken, ficken, ficken, ficken, ficken.
1: Das ist echt nicht witzig.
0: Uns interessieren die kleinen Dinge des Alltags, wie zum Beispiel Wandern, den Hund waschen, Schnee, Essen, gefrorener Fisch, Gummistiefel, die Jahreszeiten, Orcas, ein Sommerkleid, Jeanne d'Arc.
4: Übrigens, dein Mann ist ein Totalversager. Den werde ich grün und blau schlagen.
0: Humor, Sex.
5: Nein.
0: Oder eben keiner. All die Dinge, auf die es wirklich ankommt. Doch hinter all dem verbirgt sich etwas. Etwas, das wir nicht verstehen. Etwas Uraltes. Animalisches. Ein dunkles Geheimnis.
6: Und warst du's?
7: Ha?
0: Wir haben einen Film namens The Love That Remains gedreht. Schaut ihn euch an. Uns gefällt er wirklich gut.
3: Ja, sie zeigt mir den Mittelfinger. War sicher nett gemeint.
0: Oder schaut euch etwas anderes an. Ist auch okay. Er kommt bald ins Kino.
8: Hier kannst du nicht parken. Das ist ein Behindertenparkplatz. Hast du in der Fahrschule nicht richtig aufgepasst?
6: Danke.
5: Ich sag's dir, die Hölle, das sind die anderen.
9: Können wir dir helfen?
6: Ich glaube, meine Mama ist tot. Was muss ich jetzt tun?
10: Der Herr J. hat sie erlöst. Es ist besser so.
11: Wie macht man das denn mit dem letzten Willen?
12: Aber wer sich über eine Ehe tut, im Vorfeld kein Gedanke mehr, der kann auch im Neuen keine Ansprüche stellen.
6: Meine Mama möchte eingeäschert und verstreut werden.
10: Nee. Und was sagst du, die Lüd?
9: Verbrannt. Ja, also ich finde das ja menschenunwürdig.
13: Da war mir wieder klar, dass deine Mutter eine Extrawurst wäre.
6: Wenn die Oder wieder da ist, sollen wir dann eine Trauerfeier machen?
14: Weiß ich jetzt nicht.
6: Naja, ich dachte, vielleicht können wir das hier bei euch auf dem Feld machen.
15: Bist du jetzt?
6: Du könntest mal deinen Hintern näher bewegen und mir helfen.
14: Du hast doch alles im Griff.
6: Ich brauch dich hier.
15: Hey!
6: Gibt's noch Neuigkeiten wegen der Trauerfeier?
12: Ihr musstet verschieben.
6: Ja, ist ja nicht ihre Mutter.
15: Geht's noch? Wirklich, machen die eigentlich alle noch das, was sie wollen?

Wie soll man in den Schulen mit dem Handy umgehen? Diese Frage sollen zukünftig Lehrkräfte gemeinsam mit den Elternhäusern eigenständig beraten und dann entsprechend verfahren. Denn das Bildungsministerium will sich in gewisser Weise aus dieser Frage heraushalten. Mit einer sogenannten Handreichung legt man aber eine Grundlage für einen praxisnahen Orientierungsrahmen zum Umgang mit privaten digitalen Geräten. Zentrales Leitbild ist dabei ein doppeltes Verständnis von Schule als Schutz, aber auch als Lernraum.

0: Die ersten Wahlplakate hängen schon. Dabei sind bis zur Landtagswahl am 6. September noch gut 3 Monate Zeit. Da aber bis dahin noch die große Sommerferienzeit kommt, haben sich die Parteien bereits jetzt entschlossen, die heiße Phase des Wahlkampfs einzuläuten. Den Auftakt mit der Vorstellung ihrer Kampagne machten am Mittwoch die Freien Demokraten mit ihrer Spitzenkandidatin Lydia Hüskens. Sie wird die landesweite Plakatierung mit ihrem Gesicht dominieren, einem Gesicht, das sicher viele mit ihrem momentanen Amt als Ministerin für Infrastruktur und Digitales des Landes Sachsen-Anhalt verbinden. Als solche steht sie zum Beispiel für eine durchaus erfolgreiche Digitalisierung im Land, um nur mal das eine Stichwort Glasfaserausbau zu benennen. Allerdings scheinen solche sehr landesspezifischen Bilanzen in der Wahrnehmung der Bürger eine untergeordnete Rolle zu spielen. Eher überwiegt das gefühlsbetonte, es muss sich etwas verändern. Und genau diesen Satz will sich die FDP zu eigen machen, eben weil sich etwas ändern muss. Doch ganz so allgemein sollte es dann doch nicht werden.
1: Weil sich was ändern muss, ist sozusagen der Grundslogan, mit dem wir durch den Wahlkampf gehen. Und wir haben dann natürlich adaptiert, zum Beispiel im Bereich Wirtschaft, Schule oder halt eben auch im Bereich Migration. Darüber hinaus haben wir ja ein ausführliches Programm auch erarbeitet, was wir natürlich auch jedem zur Verfügung stellen können. Das heißt, das, was wir tun wollen, ist auch sehr, sehr konkret untersetzt.
0: Darüber wird man sich in den kommenden Monaten mit den Politikern auch direkt unterhalten können. So ist man stolz, für jeden Wahlkreis im Land einen Direktkandidaten aufstellen zu können. Auch wenn für viele klar sein dürfte, dass sie mit ihrer Kandidatur auf verlorenem Posten gegen die großen Parteien stehen dürften. Dennoch werden die lokalen Kandidaten auf entsprechenden Plakaten auftauchen, um für liberale Politik zu werben.
1: Also ja, wir merken insgesamt, dass sich der Wahlkampf zum Beispiel, was die großen Wahlkampfforen anbelangt, so ein bisschen anfängt zu verteilen in vor der Sommerpause und nach der Sommerpause. Darüber werden wir uns, das müssen wir uns einstellen. Ansonsten beginnen wir natürlich hier in Magdeburg 3 Monate vor dem Wahltermin. In den meisten kleineren Orten ist so Plakatierung etwa 6 Wochen vorher vorgesehen. Und dann kommen natürlich auch die klassischen Großflächen, aber auch viele andere Informationsangebote, sei es digital oder sei es auch noch ganz klassisch per Flyer und Postkarte. Auch das ist etwas, worauf wir nach wie vor nicht verzichten können.
0: Die FDP hat also ihre gelb-blaue Farbigkeit zurückgeholt. Vorbei die Zeiten, als man mit schwarz-weißen Fotos des großen Vorsitzenden warb und rosa die Farbe der Schrift war. In gewisser Weise ein Zurück zu den Wurzeln der Partei, die einst für große sozialliberale Politik stand, wirtschaftsfreundlich, aber nicht unsozial. Zur am Wochenende beginnenden Fußball-WM gibt es nun einen Tippgeber, den man durchaus als ganzen Kerl bezeichnen könnte. Es handelt sich um das Wappentier der Republikaner, die ja derzeit mit Donald Trump auch den Präsidenten der Vereinigten Staaten stellen. Allerdings dürfte die Weltpolitik dem Elefantenbullen Kano, der im Magdeburger Zoo lebt, egal sein. Wahrscheinlich auch seine Orakelsprüche, die er ab dem 12. Juni zu Sieg oder Niederlage abgeben wird. Zuerst für die Partie Deutschland gegen Curaçao. Der Zoo beschreibt Kano als besonders schönes Exemplar seiner Gattung, der im Übrigen bald Vater wird, denn derzeit erwartet man nach langer Zeit wieder ein Elefantenkalb. Bei den Onagern ist die Wartezeit bereits vorbei, denn wie jetzt erst bekannt wurde, kam am 6.6. ein Jungtier dieser stark gefährdeten Art zur Welt. Bereits kurz nach der Geburt stand es sicher auf den Beinen, lief umher und folgte dem Muttertier, das offensichtlich auch genug Milch zur Verfügung stellen kann. Da bisher alles gut gelaufen ist, bekommen Besucher das Jungtier bereits im Gehege zu sehen.
2: Eigentlich sollte die Profi-Skate-Vorführung am Olvenstädter Scheid noch etwas warten. Aber aufgrund der zunehmend düsteren Wolkendecke, aus der jeden Moment die Wassermassen stürzen könnten, wurde die Veranstaltung im neuen Skatepark stattdessen gleich mit dem Highlight des Events eröffnet. Eine gute Entscheidung, denn sobald wieder in den offiziellen Teil übergegangen wurde, traf der erwartete Regenschauer ein, weshalb die Ansprachen am Dienstag eher kurz gehalten wurden. Vor Ort waren an diesem Nachmittag unter anderem die Oberbürgermeisterin und der Staatssekretär, um den neuen Skatepark im Olvenstädter Scheid nach umfassender Sanierung für die Öffentlichkeit freizugeben und gleichzeitig den Abschluss mehrerer Freizeitprojekte in der Landeshauptstadt zu würdigen. Denn der

0: Skatepark ist nur eines von insgesamt vier Spiel- und Freizeitprojekten, die in den vergangenen 3 Jahren in Magdeburg entstanden sind und mit insgesamt rund 1,5 Millionen Euro Fördermitteln umgesetzt wurden. Die Finanzierung erfolgte mit sogenannten PMO-Mitteln, Geldern aus dem Vermögen der Parteien und Massenorganisationen der ehemaligen DDR.
1: Wir können immer einen Teil dieser PMO-Mittel für soziale und kulturelle Zwecke einsetzen. Und das Sozialministerium bekommt eben dann Geld, mit denen wir sozusagen soziale Einrichtungen fördern können. Und da machen wir sozusagen in Gesprächen und Aufrufen, geben wir den Städten die Gelegenheit, Ideen einzubringen. Und die Stadt Magdeburg hat eben ihr ein Konzept eingebracht, wie sie verschiedene Spielplätze, Bewegungsplätze für Menschen allen Alters gestalten wollen. Und dieser Skaterpark ist eines davon.
0: Die neue Anlage am Olvenstädter Scheid ist mit Abstand das umfangreichste Einzelprojekt der geförderten Vorhaben. Rund 613.000 Euro wurden in den Neubau des Parks investiert. Ein kostenspieliges Vorhaben, das aber aufgrund des zunehmenden Verschleißes dringend notwendig war.
2: Da waren ganz große, ich sag mal, Verletzungsrisiken durch Rampen, die sich über die Zeit hinweg, vor allem im Sommer, in den Asphalt reingesetzt haben. Das bedeutet, da entstehen halt super viele große Cracks. Und wenn man da skatet, dann ist das ein riesen Gefahrenpotenzial. Und allein deshalb wollten, ich glaube, die Initiative kam tatsächlich von einer Streetworkerin, Sandra Tümpel heißt die, die sich hier um diesen, um den Olvenstädter Kreis, sage ich mal ganz grob, kümmert und hat hier im Rahmen eines Beteiligungsprogrammes abgefragt, ob das hier Sinn machen würde.
0: Die Antwort darauf war ein enthusiastisches Ja, dem die Stadt in Zusammenarbeit mit dem Plaza e.V. nachkam, der als Stellvertreter der lokalen Skate-Szene fungierte und demnach den Wünschen der Skater entsprechend ein geeignetes Planungsbüro beauftragte, sodass auf dem Gelände eine moderne Anlage nach amerikanischem Standard entstehen konnte, die sowohl für Skateboards und Scooter sowie BMX-Räder und Inline-Skates, aber auch für WCMX geeignet ist, also für den Rollstuhlsport. Durch spezielle Auffahrten können RollstuhlnutzerInnen alle Ebenen des Parks befahren. Klar markierte Fahrwege und reichlich Sitzmöglichkeiten sorgen zusätzlich für mehr Barrierefreiheit. Gestalterisch setzt die Fläche auf das sogenannte Streetflow-Konzept. Dabei werden klassische Elemente des urbanen Fahrens, etwa Geländer, Banks und Kanten, mit geschwungenen Übergängen und flüssigen Linien kombiniert. Ziel ist es, somit unterschiedliche Fahrstile und Erfahrungsstufen miteinander zu verbinden und möglichst vielseitige Bewegungsabläufe zu ermöglichen. Das durfte am Dienstag natürlich gleich nach Herzenslust ausprobiert werden. Dabei stellte auch die nasse Fahrbahn kein Hindernis dar, es wurde lediglich etwas vorsichtiger gefahren. In Zukunft soll die Anlage zudem als Austragungsort für verschiedene Veranstaltungen der Szene dienen. Die nächste Möglichkeit dafür bietet sich am Skateboarding Day, der am 21.06. stattfindet. Hauptsächlich wird sich dieser aber voraussichtlich am Petri-Förder abspielen, wo sich der Hauptort der lokalen Szene befindet. Aber auch auf der neuen Anlage könnten sich noch diverse Wettbewerbe und Partys ereignen. Konkrete Pläne gibt es dafür allerdings noch nicht. Genaueres dürfte dann zeitnah auf der Website oder auf den Social-Media-Kanälen des Plaza e.V. zu finden sein. Milliardenschwere Schäden für die Stadt Magdeburg und Sachsen-Anhalt waren es gewesen, die vom Elbe-Hochwasser im Jahr 2002 und erneut 2013 verursacht wurden, woraufhin das Umweltministerium in den letzten 2 Jahrzehnten bereits zunehmend in die Verbesserung des Hochwasserschutzes im Land investierte. Künftig möchte man sich diesem Anliegen noch intensiver widmen, weshalb Umweltminister Willingmann am vergangenen Freitag eine Förderung in Höhe von rund 3,5 Millionen Euro an die Oberbürgermeisterin überreichte. Diese entstammen dem landesweiten Programm Klima 3, das Maßnahmen für ein verbessertes Starkregenmanagement und Klimaresilienz unterstützen soll. 34 solcher Vorhaben können mithilfe des Landesprogrammes gefördert werden. In Magdeburg wird der Fokus auf dem Ausbau von 3 Entwässerungsgräben liegen, um dort einen gesicherten Wasserabfluss bei Starkregenereignissen zu ermöglichen.
3: Wir haben auf der ostelbischen Seite ohnehin einen relativ hohen Grundwasserstand und da kann schnell ein Starkregen, also gar nicht das typische Hochwasser, das wir von der Elbe her kennen, sondern ein Starkregen dazu führen, dass solche Gräben überflutet sind, dass der Grundwasserspiegel weiter steigt. Und genau das soll hiermit gefördert werden. Rund 3,5 Millionen Euro vom Land. Die Landeshauptstadt legt nochmal eine gute Million Euro drauf. Und diese Maßnahmen sollen noch im Jahr 2026 beginnen.
0: Ertüchtigt werden die Gräben Neugrüneburg, Schwanengraben und der Graben A, die über das Grabensystem Furtlake in den Ehlekanal entwässern. Wo genau sich diese und andere Gräben ihrer Art befinden und wohin sie im Fall von extremen Niederschlagsmengen entwässern, kann übrigens auf sogenannten Starkregenkarten eingesehen werden, die vom Umweltministerium erstellt wurden und öffentlich zugänglich sind. Mit diesen Klimaresilienzmaßnahmen sollte die Landeshauptstadt dann in Zukunft besser auf Starkregenereignisse vorbereitet sein, um weitere Hochwasserkatastrophen zu verhindern.
3: Sie merken doch schon an der Taktung von Jahrhunderthochwasser, wie sehr wir eine Veränderung erleben. Manche von uns schon in ihrer Lebenszeit. Die Taktung wird immer enger, Starkregenereignisse treten häufiger auf. Und deshalb, man muss da immer wieder investieren und man sollte nicht lange darüber streiten. Der Klimawandel ist da, den kann man nicht leugnen. Man sollte jetzt Vorsorge treffen.
4: Das wimmernde Geräusch, das Elektroautos bis zu einer Geschwindigkeit von 30 Kilometern pro Stunde abgeben müssen, war nicht der Gegenstand von Forschungen an der Uni Magdeburg, sondern eher die Geräuschentwicklung, die beispielsweise von den Wechselrichtern der Ladeelektronik ausgeht. Schließlich sind Elektroautos viel leiser als Verbrenner. Aber wenn beispielsweise Ladevorgänge immer mit einem pfeifenden Geräusch begleitet werden, ist das nicht der Sinn der Sache. Deswegen hat das Forschungsteam um Professor Hermann Rottengruber nach Wegen zur Geräuschdämmung gesucht und man wurde bei Granulat aus recycelten Reifen fündig. So konnte man die Schwingungen von Bauteildeckeln um bis zu 10 dB reduzieren, eine Methode, die Fahrzeugherstellern helfen könnte, bereits bei der Entwicklung störende Geräusche zu unterdrücken. Die Nutzung des Granulats benötigt kaum Platz, ist außergewöhnlich kostengünstig, auch weil man damit schwere Dämmmatten oder Schallschutzschichten vermeiden kann. Denn Elektroautos sind zwar grundsätzlich viel leiser, aber störende Geräusche treten deutlich hervor, auch weil sie in Frequenzen auftreten, die als besonders störend empfunden werden. Diese neuen Partikeldämpfertechnologien könnten nach Angaben der Ingenieure von der Uni Magdeburg auch in anderen Geräten der Leistungselektronik zum Einsatz kommen. 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
4: Willkommen zurück. In der Nacht von Dienstag auf Mittwoch wurde das Programm Onleihe 2 der Stadtbibliothek abgeschaltet, um die Version 3 verfügbar zu machen. Von der neuen Version 3.0 verspricht man sich eine verbesserte Navigation sowie optimierte Funktionen für ein komfortableres digitales Lese- und Hörerlebnis. Auch eine geräteübergreifende Synchronisation von Lese- und Spielständen zwischen Onleihe-App fürs Handy und der Webversion für den PC wurde implementiert. Für alle Inhaber eines Bibliotheksausweises steht auch das Angebot der Onleihe-Plattform zur Verfügung. Man kann die Onleihe aber auch als Gast erkunden und sich mit dem Angebot und der Funktion des Programms vertraut machen.
8: Barleben, Meizendorfer Straße 24. Noch ist die Hausnummer schwarz und wird es aber auch bleiben. Trotzdem haben Sie hier neben Vertretern der Allgemeinen Wohnungsgenossenschaft Wolmirstedt als Investor, der Landesenergieagentur Sachsen-Anhalt und der Gemeinde versammelt, um für die Gebäude 24a und b die grüne Hausnummer zu empfangen. Denn die grüne Hausnummer ist eine Auszeichnung für Gebäude, die klar definierte Energieeffizienzstandards erreichen, welche weit über den gesetzlichen Mindestanforderungen liegen.
9: Also gemeinsam mit der Lena zeichnen wir die Investoren, manchmal Wohnungsgenossenschaften, manchmal Wohnungsgesellschaften, manchmal aber auch private Eigentümer auf, die sich in besonderem Maße bei der Sanierung oder beim Neubau von Wohnungen, von Häusern engagieren, modernste Technik einbauen, klimaschonende Technik einbauen, Energieeffizienz auch bei der Frage der Stromversorgung organisieren, aber vor allem bei der Frage von Wärmeversorgung, also Dämmung, neue moderne Heizungssysteme sich engagieren. Und damit wollen wir mit der grünen Hausnummer aufmerksam machen.
8: Von außen fallen die großen Photovoltaikanlagen auf, selbstverständlich auch auf den Dachflächen. Und damit die senkrechten Fassadenelemente nicht beschattet werden, wurde auf Balkone verzichtet. Das ist so eine Wohnung im Dachgeschoss, 115 Quadratmeter für 15 Euro Miete komplett, denn in diesem Preis sind für 4 Jahre auch Heizkosten und Stromverbrauch eingeschlossen. Das ist möglich, weil die Planung darauf abgestimmt ist, dass der mit den Solarflächen erzeugte Strom über Speicher direkt in den Verbrauch geht.
10: Die grüne Hausnummer ist ein etablierter Auszeichnungswettbewerb im Land Sachsen-Anhalt. Wir haben heute hier in Barleben die 86. grüne Hausnummer tatsächlich übergeben können. Zahlreiche grüne Hausnummern plus auch Ziel ist es, der Landesenergieagentur gemeinsam mit den Partnern, Handwerkskammer, Architektenkammer und viele andere, dass wir gute Beispiele auch öffentlich machen.
8: Das ist also jetzt die grüne Hausnummer, die in wenigen Tagen neben die Eingangstür geschraubt wird. Und den Mietern der beiden Neubauten wünschen wir dann möglichst viel Sonnenschein.
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12: Die MDF1 Wettervorhersage für den 10. und 11. Juni. In der Nacht zum Donnerstag ist der Himmel anfangs bedeckt. Später lockert es auf. Es gibt leichten Regen und auch Regenschauer. Die Nachttemperaturen gehen auf 11 bis 9 Grad zurück. Der Wind weht schwach und weiterhin in Böen aus westlicher Richtung. Am Donnerstag ist der Himmel bewölkt. Am Nachmittag kann es Schauer und einzelne Gewitter geben. Die Temperaturen erreichen nur noch Werte von 16 bis 18 Grad. Der Wind weht schwach bis mäßig und weiter in Böen aus dem Westen. Der UV-Index liegt beim niedrigen Wert 2. Die weiteren Aussichten bis zum Sonntag. Das Wetter bleibt weiterhin sehr wechselhaft. Neben Wolken und Regen gibt es auch mal längere Abschnitte mit viel Sonnenschein. Die Temperaturen sind für die Jahreszeit zu kühl, welches durch den kräftigen, böigen Wind noch verstärkt fühlbar wird.
4: In der Reihe die regionale Lesestunde lädt die Stadtbibliothek am Donnerstag zu einer Lesung mit dem Lyriker und Autor Andreas Müller aus Magdeburg ein. Vier Füße hat mein Gesicht ist der Titel einer neuesten Veröffentlichung, die er am Donnerstag ab 16 Uhr präsentieren wird. Wer sich dafür interessiert, muss noch nicht einmal Eintritt dafür bezahlen. 15 Euro kostet es hingegen zum musikalischen Treff der Generationen, zu dem ins Querstyle eingeladen wird. Ab 19 Uhr spielen dort Marius Moritz und Frank Schöpke Jazzmusik. Schöpke auf dem Saxophon oder der Klarinette, Marius Moritz ist Pianist. Beide zusammen stehen für Freestyle Jazz zwischen Improvisation und Standards. Ja, wir stehen dann am Donnerstag wieder für ein neues Direktmagazin ab 18 Uhr. Und dann erst für Magdeburg und danach für Halle, so wie jetzt auch gleich im Anschluss. Ich hoffe, Sie schalten wieder ein. Bis dahin auf Wiederfernsehen und bleiben Sie gesund.

0: richtig los.
1: Es oder Tyler, hä? Wer wird Kurierin des Monats?
0: Was lässt?
2: Was machst du eigentlich hier? Du besuchst mich nie.
3: Ich dachte, es könnte vielleicht nicht schaden, mal Urlaub zu machen.
4: Fuck, wie nice ist das denn? Du bist einfach schwanger.
2: Tyler, was soll ich denn mit dem Kind? Soll ich Milch machen und rumsitzen oder was? Ich muss fahren.
3: Ich würde gerne für Sie einspringen.
0: Komm, voll aus!
5: Doppel 2, ich habe eine richtig gute Tour für dich.
3: Allzeit bereit, over. Es ist gut, nicht so allein zu sein. Kennst du den? Trägt ein Typ sein Leben am Helm und kriegt einen Tumor im Kopf. Wie lange habe ich noch?
6: Nutzen Sie jeden gemeinsamen Tag.

0: der letzte Tropfen.
1: Ich mach die OP.
2: Und wenn er zu viel wegschneidet, dann wirst du Gemüse und
1: denk dran, Gemüse immer waschen, besonders in der Schwangerschaft.
2: Maeve, nimm das doch mal ernst.
3: Du klingst ja wie dein Vater.
4: Schlüssel zum Glück, ich höre. Ich beteilige mich nicht an
5: Einbrüchen. Aber es ist nicht so, wie Sie glauben.
4: Vergessen Sie es.
5: 1.000 Euro.
4: Cash? Ah. Zauberstab.
5: Oh, ja, das ist deine Mutter.
4: Hm. Oh, wir sind sowas von am Arsch.
5: Wir packen ihn in den Lieferwagen und stellen den irgendwo ab, alles klar?
4: Sie bringen mir nur Unglück. Wieso habe ich mich darauf eingelassen?
5: Meine Ex kann uns ein Taxi rufen.
6: Was heißt hier Ex? Wir sind ja noch nicht mal geschieden.
5: Doch.
6: Nein.
5: Aber ja.
6: Aber nein.
5: Ja.
6: Nein.
4: Wenn Sie mich fragen, Sie sind das perfekte Paar.
6: Wer ist der Fettsack?
4: Warte mal, wen nennst du jetzt?
6: Entschuldigen Sie uns, Dicker.
4: Können wir die Kommentare übers Aussehen unterlassen? Wieso müssen wir das Geld in den Safe zurücklegen? Das kapiere ich nicht.

0: Louise, es stinkt.
1: Es gibt ja nichts Schöneres, als wieder bei Mama einzuziehen.
2: Wie deine Schwester damals.
1: Ich hab doch wohl noch das Recht, mich hier zu Hause zu fühlen.
0: Welcome back.
3: Und hey.
0: Ich habe einen Mann kennengelernt. Mit Hund.
4: War es auch sehr erfreut.
0: Sieht gut aus.
1: Das Herrchen oder der Hund? Mädchen, was war das denn?
5: Es wäre doch blöd, die Liebe vorbeiziehen zu lassen.
1: Die Liebe? Im Ernst?
2: Bist du eine, die sich wie im Porno epiliert und nach Thymian riecht? Bro, wirklich? Dann fick doch mit einer Kerze.
6: Eva ist schwanger.
0: Von wem denn?
6: Von mir, denke ich mal, Mama.
0: Wirklich?
1: Ich habe das Gefühl, ich würde ständig mein Leben verpassen.
0: Alles wird gut. Zu meiner Zeit versuchte man, sich ein Leben aufzubauen.
3: Ich liebe euch. Voilà, jetzt wisst ihr es. Ich liebe euch.
0: Ihr hättet am liebsten 1000.
7: Schönen Abend, Madame.
0: Selber schuld, wenn du mich Madame nennst.
1: Diese Generation hat nicht nur Versager.
3: Wer ist hier betrunken?
1: Die jungen Leute sind spannend. Fang jetzt bloß nicht mit meiner Mutter an.
6: Sie war nun mal mein erster feuchter Traum einer MILF, sorry.
8: Hallo, alle zusammen.
3: Oh, hey, Tante Ann.
0: Ich werde Großmutter. Stört sie das vielleicht?
7: Das ist sexy.

0: In einem weit, weit entfernten kleinen Dorf in Island genießt eine fünfköpfige Familie zusammen mit ihrem Schäferhund ein spätes Abendessen. Sie sehen glücklich und zufrieden aus, sicher geborgen vor allen Gefahren dieser Welt. Die Mutter, eine talentierte, aber erfolglose Künstlerin, bereitet ihr bislang ehrgeizigstes Werk vor.
1: Willst du noch mehr? Oder gibst du auf?
2: Das ist schön. Sind sie alle braun?
0: Der Vater ist auf See. Auf einem 15.000 Tonnen Fischkutter sorgt er für den Lebensunterhalt der Familie.
3: Ich sag's euch, echt geil. Maggie, geil, oder?
2: Was?
0: Die Kinder haben das Glück, frei und unbeschwert herumtollen zu können. Ein Leben im Einklang mit der Natur, was auch immer das bedeuten mag.
1: Du spinnst wohl! Ja.
0: In diesem Film kommen weder Rechtsextremisten noch Schwerverbrecher vor. Nur ganz normale Menschen mit ganz normalen Gefühlen und ganz normalen Problemen.
2: Ficken, ficken, ficken, ficken, ficken.
4: Das ist echt nicht witzig.
0: Uns interessieren die kleinen Dinge des Alltags, wie zum Beispiel Wandern, den Hund waschen, Schnee, Essen, gefrorener Fisch, Gummistiefel, die Jahreszeiten, Orcas, ein Sommerkleid, Jeanne d'Arc.
5: Übrigens, dein Mann ist ein Totalversager. Den werde ich grün und blau schlagen.
0: Humor, Sex.
6: Nein.
0: Oder eben keiner. All die Dinge, auf die es wirklich ankommt. Doch hinter all dem verbirgt sich etwas. Etwas, das wir nicht verstehen. Etwas Uraltes. Animalisches. Ein dunkles Geheimnis.
7: Und warst du's?
2: Ha?
0: Wir haben einen Film namens The Love That Remains gedreht. Schaut ihn euch an. Uns gefällt er wirklich gut.
3: Ja, sie zeigt mir den Mittelfinger. War sicher nett gemeint.
0: Oder schaut euch etwas anderes an. Ist auch okay. Er kommt bald ins Kino.
8: Hier kannst du nicht parken. Das ist ein Behindertenparkplatz. Hast du in der Fahrschule nicht richtig aufgepasst?
7: Danke.
9: Ich sag's dir, die Hölle, das sind die anderen.
10: Können wir dir helfen?
7: Ich glaube, meine Mama ist tot. Was muss ich jetzt tun?
11: Der Herr Jott hat sie erlöst. Es ist besser so.
12: Wie macht man das denn mit dem letzten Willen?
13: Aber wer sich über der Ehe tut, im Vorfeld kein Gedanke mehr. Der kann aber im Neuen keine Ansprüche stellen.
14: Meine Mama möchte eingeäschert und verstreut werden.
11: Nee. Und was sagst du, die Lüd?
15: Verbrannt. Ja, also ich finde das ja menschenunwürdig.
16: Da war mir wieder klar, dass deine Mutter eine Extrawurst wäre.
14: Wenn die Oder wieder da ist, sollen wir dann eine Trauerfeier machen?
17: Weiß ich jetzt nicht.
14: Naja, ich dachte, vielleicht können wir das hier bei euch auf dem Feld machen.
18: Bist du jetzt?
14: Du könntest mal deinen Hintern näher bewegen und mir helfen.
17: Du hast doch alles im Griff.
14: Ich brauch dich hier.
18: Hey!
14: Gibt's noch Neuigkeiten wegen der Trauerfeier?
13: Ihr musstet verschieben.
14: Ja, ist ja nicht ihre Mutter. Geht's noch? Wirklich, machen die eigentlich alle noch das, was sie wollen?

0: Wie soll man in den Schulen mit dem Handy umgehen? Diese Frage sollen zukünftig Lehrkräfte gemeinsam mit den Elternhäusern eigenständig beraten und dann entsprechend verfahren. Denn das Bildungsministerium will sich in gewisser Weise aus dieser Frage heraushalten. Mit einer sogenannten Handreichung legt man aber eine Grundlage für einen praxisnahen Orientierungsrahmen zum Umgang mit privaten digitalen Geräten. Zentrales Leitbild ist dabei ein doppeltes Verständnis von Schule als Schutz, aber auch als Lernraum, in dem einerseits Risiken wie Ablenkung, Cybermobbing oder Datenschutzprobleme begrenzt werden. Andererseits sollen die Schüler aber auch lernen, digitale Medien reflektiert, kritisch und verantwortungsvoll zu nutzen. Und damit ein herzliches Willkommen zum MDF1 Direktmagazin am Mittwoch. Zentrales Element der Handreichung dürfte das vom Bildungsministerium zur Verfügung gestellte Online-Tool sein, mit dem die Schulen bei der Erarbeitung von Regelwerken unterstützt werden sollen. Bei dieser Erarbeitung sollen Lehrkräfte, Erziehungsberechtigte und Lernende gemeinsam die Regeln erarbeiten und diese dann auch gemeinsam in Verantwortung übernehmen. Die ersten Wahlplakate hängen schon. Dabei sind bis zur Landtagswahl am 6. September noch gut 3 Monate Zeit. Da aber bis dahin noch die große Sommerferienzeit kommt, haben sich die Parteien bereits jetzt entschlossen, die heiße Phase des Wahlkampfs einzuläuten. In Auftakt mit der Vorstellung ihrer Kampagne machten am Mittwoch die Freien Demokraten mit ihrer Spitzenkandidatin Lydia Hüskens. Sie wird die landesweite Plakatierung mit ihrem Gesicht dominieren, einem Gesicht, das sicher viele mit ihrem momentanen Amt als Ministerin für Infrastruktur und Digitales des Landes Sachsen-Anhalt verbinden. Als solche steht sie zum Beispiel für eine durchaus erfolgreiche Digitalisierung im Land, um nur mal das eine Stichwort Glasfaserausbau zu benennen. Allerdings scheinen solche sehr landesspezifischen Bilanzen in der Wahrnehmung der Bürger eine untergeordnete Rolle zu spielen. Eher überwiegt das gefühlsbetonte, es muss sich etwas verändern. Und genau diesen Satz will sich die FDP zu eigen machen, eben weil sich etwas ändern muss. Doch ganz so allgemein sollte es dann doch nicht werden.
1: Weil sich was ändern muss, ist sozusagen der Grundslogan, mit dem wir durch den Wahlkampf gehen. Und wir haben dann natürlich adaptiert, zum Beispiel im Bereich Wirtschaft, Schule oder halt eben auch im Bereich Migration. Darüber hinaus haben wir ja ein ausführliches Programm auch erarbeitet, was wir natürlich auch jedem zur Verfügung stellen können. Das heißt, das, was wir tun wollen, ist auch sehr, sehr konkret.
0: Darüber wird man sich in den kommenden Monaten mit den Politikern auch direkt unterhalten können. So ist man stolz, für jeden Wahlkreis im Land einen Direktkandidaten aufstellen zu können. Auch wenn für viele klar sein dürfte, dass sie mit ihrer Kandidatur auf verlorenem Posten gegen die großen Parteien stehen dürften. Dennoch werden die lokalen Kandidaten auf entsprechenden Plakaten auftauchen, um für liberale Politik zu werben.
1: Also ja, wir merken insgesamt, dass sich der Wahlkampf zum Beispiel, was die großen Wahlkampfforen anbelangt, so ein bisschen anfängt zu verteilen in vor der Sommerpause und nach der Sommerpause. Darauf müssen wir uns einstellen. Ansonsten beginnen wir natürlich hier in Magdeburg 3 Monate vor dem Wahltermin. In den meisten kleineren Orten ist so Plakatierung etwa 6 Wochen vorher vorgesehen. Und dann kommen natürlich auch die klassischen Großflächen, aber auch viele andere Informationsangebote, sei es digital oder sei es auch noch ganz klassisch per Flyer und Postkarte. Auch das ist etwas, worauf wir nach wie vor nicht verzichten können.
0: Die FDP hat also ihre gelb-blaue Farbigkeit zurückgeholt. Vorbei die Zeiten, als man mit schwarz-weißen Fotos des großen Vorsitzenden warb und rosa die Farbe der Schrift war. In gewisser Weise ein Zurück zu den Wurzeln der Partei, die einst für große sozialliberale Politik stand, wirtschaftsfreundlich, aber nicht unsozial. Halle ist die glücklichste Stadt in Ostdeutschland und im Bundesvergleich findet man die Saale-Metropole auf Platz 12. So das Ergebnis einer gerade veröffentlichten Studie, bei der in 40 deutschen Großstädten mit mehr als 200.000 Einwohnern nachgefragt wurde. Auf einer Skala zwischen 0 und 10 Punkten konnten die Befragten dann ihre Zufriedenheit angeben. Da die Studie von einem großen Lotterieveranstalter in Auftrag gegeben wurde, könnte man meinen, dass man nach Losglück gefragt hat. Aber die eine zentrale Frage lautete, wenn Sie mal alles zusammennehmen, wie zufrieden sind Sie dann insgesamt mit Ihrem Leben? Da sich in Halle besonders viele entschieden, diese Frage positiv zu beantworten und man Magdeburg auf Platz 23 dieses Rankings findet, verwundert es allerdings, dass eine Nörgelpartei wie die AfD derart hohe Umfragewerte in Sachsen-Anhalt aufweisen kann.
2: Eigentlich sollte die Profi-Skate-Vorführung am Olvenstädter Scheid noch etwas warten. Aber aufgrund der zunehmend düsteren Wolkendecke, aus der jeden Moment die Wassermassen stürzen könnten, wurde die Veranstaltung im neuen Skatepark stattdessen gleich mit dem Highlight des Events eröffnet. Eine gute Entscheidung, denn sobald wieder in den offiziellen Teil übergegangen wurde, traf der erwartete Regenschauer ein, weshalb die Ansprachen am Dienstag eher kurz gehalten wurden. Vor Ort waren an diesem Nachmittag unter anderem die Oberbürgermeisterin und der Staatssekretär, um den neuen Skatepark im Olvenstädter Scheid nach umfassender Sanierung für die Öffentlichkeit freizugeben und gleichzeitig den Abschluss mehrerer Freizeitprojekte in der Landeshauptstadt zu würdigen. Denn der Skatepark ist nur eines von insgesamt 4 Spiel- und Freizeitprojekten, die in den vergangenen 3 Jahren in Magdeburg entstanden sind und mit insgesamt rund 1,5 Millionen Euro

0: Fördermitteln umgesetzt wurden. Die Finanzierung erfolgte mit sogenannten PMO-Mitteln, Geldern aus dem Vermögen der Parteien und Massenorganisationen der ehemaligen DDR.
1: Wir können immer einen Teil dieser PMO-Mittel für soziale und kulturelle Zwecke einsetzen. Und das Sozialministerium bekommt eben dann Geld, mit denen wir sozusagen soziale Einrichtungen fördern können. Und da machen wir sozusagen in Gesprächen und Aufrufen, geben wir den Städten die Gelegenheit, Ideen einzubringen. Und die Stadt Magdeburg hat eben ihr ein Konzept eingebracht, wie sie verschiedene Spielplätze, Bewegungsplätze für Menschen allen Alters gestalten wollen. Und dieser Skaterpark ist eines davon.
0: Die neue Anlage am Olvenstädter Scheid ist mit Abstand das umfangreichste Einzelprojekt der geförderten Vorhaben. Rund 613.000 Euro wurden in den Neubau des Parks investiert. Ein kostenspieliges Vorhaben, das aber aufgrund des zunehmenden Verschleißes dringend notwendig war.
2: Da waren ganz große, ich sag mal, Verletzungsrisiken durch Rampen, die sich über die Zeit hinweg, vor allem im Sommer, in den Asphalt reingesetzt haben. Das bedeutet, da entstehen halt super viele große Cracks. Und wenn man da skatet, dann ist das ein riesen Gefahrenpotenzial. Und allein deshalb wollten, ich glaube, die Initiative kam tatsächlich von einer Streetwalkerin, Sandra Tümpel heißt die, die sich hier um den Olvenstädter Kreis, sage ich mal ganz grob, kümmert und hat hier im Rahmen eines Beteiligungsprogrammes abgefragt, ob das hier Sinn machen würde.
0: Die Antwort darauf war ein enthusiastisches Ja, dem die Stadt in Zusammenarbeit mit dem Plaza e.V. nachkam, der als Stellvertreter der lokalen Skateszene fungierte und demnach den Wünschen der Skater entsprechend ein geeignetes Planungsbüro beauftragte, sodass auf dem Gelände eine moderne Anlage nach amerikanischem Standard entstehen konnte, die sowohl für Skateboards und Scooter sowie BMX-Räder und Inline-Skates, aber auch für WCMX geeignet ist, also für den Rollstuhlsport. Durch spezielle Auffahrten können RollstuhlnutzerInnen alle Ebenen des Parks befahren. Klar markierte Fahrwege und reichlich Sitzmöglichkeiten sorgen zusätzlich für mehr Barrierefreiheit. Gestalterisch setzt die Fläche auf das sogenannte Streetflow-Konzept. Dabei werden klassische Elemente des urbanen Fahrens, etwa Geländer, Banks und Kanten, mit geschwungenen Übergängen und flüssigen Linien kombiniert. Ziel ist es, somit unterschiedliche Fahrstile und Erfahrungsstufen miteinander zu verbinden und möglichst vielseitige Bewegungsabläufe zu ermöglichen. Das durfte am Dienstag natürlich gleich nach Herzenslust ausprobiert werden. Dabei stellte auch die nasse Fahrbahn kein Hindernis dar, es wurde lediglich etwas vorsichtiger gefahren. In Zukunft soll die Anlage zudem als Austragungsort für verschiedene Veranstaltungen der Szene dienen. Die nächste Möglichkeit dafür bietet sich am Skateboarding Day, der am 21.06. stattfindet. Hauptsächlich wird sich dieser aber voraussichtlich am Petriförder abspielen, wo sich der Hauptort der lokalen Szene befindet. Aber auch auf der neuen Anlage könnten sich noch diverse Wettbewerbe und Partys ereignen. Konkrete Pläne gibt es dafür allerdings noch nicht. Genaueres dürfte dann zeitnah auf der Website oder auf den Social-Media-Kanälen des Plaza e.V. zu finden sein. Milliardenschwere Schäden für die Stadt Magdeburg und Sachsen-Anhalt waren es gewesen, die vom Elbe-Hochwasser im Jahr 2002 und erneut 2013 verursacht wurden, woraufhin das Umweltministerium in den letzten zwei Jahrzehnten bereits zunehmend in die Verbesserung des Hochwasserschutzes im Land investierte. Künftig möchte man sich diesem Anliegen noch intensiver widmen, weshalb Umweltminister Willingmann am vergangenen Freitag eine Förderung in Höhe von rund 3,5 Millionen Euro an die Oberbürgermeisterin überreichte. Diese entstammen dem landesweiten Programm Klima 3, das Maßnahmen für ein verbessertes Starkregenmanagement und Klimaresilienz unterstützen soll. 34 solcher Vorhaben können mithilfe des Landesprogrammes gefördert werden. In Magdeburg wird der Fokus auf dem Ausbau von 3 Entwässerungsgräben liegen, um dort einen gesicherten Wasserabfluss bei Starkregenereignissen zu ermöglichen.
3: Wir haben auf der ostelbischen Seite ohnehin einen relativ hohen Grundwasserstand und da kann schnell ein Starkregen, also gar nicht das typische Hochwasser, das wir von der Elbe her kennen, sondern ein Starkregen dazu führen, dass solche Gräben überflutet sind, dass der Grundwasserspiegel weiter steigt. Und genau das soll hiermit gefördert werden. Rund 3,5 Millionen Euro vom Land. Die Landeshauptstadt legt nochmal eine gute Million Euro drauf. Und diese Maßnahmen sollen noch im Jahr 2026 beginnen.
0: Ertüchtigt werden die Gräben Neugrüneburg, Schwanengraben und der Graben A, die über das Grabensystem Furtlake in den Ehlekanal entwässern. Wo genau sich diese und andere Gräben ihrer Art befinden und wohin sie im Fall von extremen Niederschlagsmengen entwässern, kann übrigens auf sogenannten Starkregenkarten eingesehen werden, die vom Umweltministerium erstellt wurden und öffentlich zugänglich sind. Mit diesen Klimaresilienzmaßnahmen sollte die Landeshauptstadt dann in Zukunft besser auf Starkregenereignisse vorbereitet sein, um weitere Hochwasserkatastrophen zu verhindern.
3: Sie merken doch schon an der Taktung von Jahrhunderthochwasser, wie sehr wir eine Veränderung erleben. Manche von uns schon in ihrer Lebenszeit. Die Taktung wird immer enger. Starkregenereignisse treten häufiger auf. Und deshalb, man muss da immer wieder investieren und man sollte nicht lange darüber streiten. Der Klimawandel ist da, den kann man nicht leugnen. Man sollte jetzt Vorsorge treffen.
4: Seit Montag wird Frank K. vermisst. Der letzte bekannte Aufenthaltsort des Mannes war am 8.6. gegen 12.50 Uhr eine Sichtung im Bereich der Leipziger Chaussee. Der etwa 1,75 Meter große Mann wird als schlank beschrieben. Er hat kurze graue Haare und war mit einer blauen Hose, blauem T-Shirt und einer blauen Jacke bekleidet, zudem er helle Schuhe trug. Die Polizei sucht nun nach Hinweisen zu einem möglichen Aufenthaltsort, auch weil er sich vermutlich in einer hilfebedürftigen Lage befindet. Hinweise zu seinem Aufenthaltsort oder auch zu dem Weg, den er ab Montagmittag genommen hat, nimmt das Polizeirevier Halle unter 0345 224 2000 entgegen. 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
4: Willkommen zurück. Das Erfolgsmodell der Bürgerbeteiligung an regenerativen Energieprojekten der EVM geht in eine vierte Runde. Auch diesmal gibt es die Gelegenheit für Bürger, sich in Form eines Nachrangdarlehens an einer entsprechenden Investition in eine Windkraft- oder Solaranlage zu beteiligen. Da das dritte Angebot zur Zeichnung entsprechender Anteile sehr schnell vergriffen war, ist es durchaus möglich, dass auch die vierte Tranche schnell verkauft wird, auch weil es eine attraktive Verzinsung geben soll. 3,3% pro Jahr für EVM-Kunden, 1% weniger für alle anderen. Unter www.bürgerbeteiligung.evh.de findet man alle erforderlichen Informationen und Unterlagen zu diesem Thema.
9: Barleben, Meizendorfer Straße 24. Noch ist die Hausnummer schwarz und wird es aber auch bleiben. Trotzdem haben sich hier neben Vertretern der Allgemeinen Wohnungsgenossenschaft Wolmirstedt als Investor, der Landesenergieagentur Sachsen-Anhalt und der Gemeinde versammelt, um für die Gebäude 24a und b die grüne Hausnummer zu empfangen. Denn die grüne Hausnummer ist eine Auszeichnung für Gebäude, die klar definierte Energieeffizienzstandards erreichen, welche weit über den gesetzlichen Mindestanforderungen liegen.
10: Also gemeinsam mit der Lena zeichnen wir die Investoren, manchmal Wohnungsgenossenschaften, manchmal Wohnungsgesellschaften, manchmal aber auch private Eigentümer auf, die sich in besonderem Maße bei der Sanierung oder beim Neubau von Wohnungen, von Häusern engagieren, modernste Technik einbauen, Klimaschutz

0: schon Technik einbauen, Energieeffizienz auch bei der Frage der Stromversorgung organisieren, aber vor allem bei der Frage von Wärmeversorgung, also Dämmung, neue moderne Heizungssysteme sich engagieren. Und damit wollen wir mit der grünen Hausnummer aufmerksam machen.
1: Von außen fallen die großen Photovoltaikanlagen auf, selbstverständlich auch auf den Dachflächen. Und damit die senkrechten Fassadenelemente nicht beschattet werden, wurde auf Balkone verzichtet. Das ist so eine Wohnung im Dachgeschoss. 115 Quadratmeter für 15 Euro Miete komplett. Denn in diesem Preis sind für 4 Jahre auch Heizkosten und Stromverbrauch eingeschlossen. Das ist möglich, weil die Planung darauf abgestimmt ist, dass der mit den Solarflächen erzeugte Strom über Speicher direkt in den Verbrauch geht.
2: Die grüne Hausnummer ist ein etablierter Auszeichnungswettbewerb im Land Sachsen-Anhalt. Wir haben heute hier in Barleben die 86. grüne Hausnummer tatsächlich übergeben können. Zahlreiche grüne Hausnummern plus auch Ziel ist es, der Landesenergieagentur gemeinsam mit den Partnern, Handwerkskammer, Architektenkammer und viele andere, dass wir gute Beispiele auch öffentlich machen.
1: Das ist also jetzt die grüne Hausnummer, die in wenigen Tagen neben die Eingangstür geschraubt wird. Und den Mietern der beiden Neubauten wünschen wir dann möglichst viel Sonnenschein.
3: Die MDF1 Wettervorhersage für den 10. und 11. Juni. In der Nacht zum Donnerstag ist der Himmel anfangs bedeckt. Später lockert es auf. Es gibt leichten Regen und auch Regenschauer. Die Nachttemperaturen gehen auf 11 bis 9 Grad zurück. Der Wind weht schwach und weiterhin in Böen aus westlicher Richtung. Am Donnerstag ist der Himmel bewölkt. Am Nachmittag kann es Schauer und einzelne Gewitter geben. Die Temperaturen erreichen nur noch Werte von 16 bis 18 Grad. Der Wind weht schwach bis mäßig und weiter in Böen aus dem Westen. Der UV-Index liegt beim niedrigen Wert 2. Die weiteren Aussichten bis zum Sonntag. Das Wetter bleibt weiterhin sehr wechselhaft. Neben Wolken und Regen gibt es auch mal längere Abschnitte mit viel Sonnenschein. Die Temperaturen sind für die Jahreszeit zu kühl, welches durch den kräftigen, böigen Wind noch verstärkt fühlbar wird.
4: Ausgehend von einem fiktiven Tagebuch Händels erarbeitete die Künstlergruppe Guricht eine Performance, bei dem die Besucher das Gefühl bekommen sollen, Teil des Geschehens zu sein. Die auch als Händel-Laboratorium bezeichnete Veranstaltung verbindet dabei künstlerische Experimente und eine zeitgenössische Auseinandersetzung mit dem Komponisten. Im Fokus steht dabei jedoch kein historisch belegtes Porträt Händels, sondern ein künstlerisch imaginiertes Mann-Selbstbild des jungen Händel. Dabei will man die technischen und räumlichen Gegebenheiten des Planetariums einbinden, womit auch schon der Ort der Aufführung klar werden sollte. Am Freitag um 21.30 Uhr beginnt das musikalisch-literarische Experiment. Die Veranstalter versprechen nicht nur einen besonderen Aufführungsraum. Ganz klassisch ist hingegen der Aufführungsraum für das MDF1 Direktmagazin, Ihr Fernsehgerät natürlich oder der Computer oder das Handy. Auch am Donnerstag wieder ab 18.30 Uhr mit der ersten Ausgabe für Halle und danach die für Magdeburg. So jetzt auch gleich. Das Einschalten nicht vergessen. Bis dahin auf Wiederfernsehen und bleiben Sie gesund.

0: richtig los.
1: Es oder Tyler, hä? Wer wird Kurierin des Monats?
0: Was lässt? Was machst du eigentlich hier? Du besuchst mich nie.
2: Ich dachte, es könnte vielleicht nicht schaden, mal Urlaub zu machen.
3: Fuck, wie nice ist das denn? Du bist einfach schwanger.
0: Tyler, was soll ich denn mit dem Kind? Soll ich Milch machen und rumsitzen oder was? Ich muss fahren.
2: Ich würde gerne für Sie einspringen.
0: Komm, komm, komm, komm, komm! Voll Gas!
4: Doppel 2, ich habe eine richtig gute Tour für dich.
2: Allzeit bereit, over. Es ist gut, nicht so allein zu sein. Kennst du den? Trägt ein Typ sein Leben lang Helm und kriegt einen Tumor im Kopf. Wie lange habe ich noch?
5: Nutzen Sie jeden gemeinsamen Tag.

0: letzte Tropfen.
1: Ich mach die OP.
2: Und wenn er zu viel wegschneidet, dann wirst du Gemüse und dann...
1: Denk dran, Gemüse immer waschen, besonders in der Schwangerschaft.
2: Nee, jetzt nimm das doch mal ernst.
1: Du klingst ja wie dein Vater.
3: Schlüssel zum Glück, ich höre.
4: Ich beteilige mich nicht an
5: Einbrüchen. Aber es ist nicht so, wie Sie glauben.
4: Vergessen Sie es.
5: 1000 Euro.
3: Cash? Ah. Zauberstab.
5: Oh, ja, das ist deine Mutter.
3: Hm. Oh, wir sind sowas von am Arsch.
5: Wir packen ihn in den Lieferwagen und stellen den irgendwo ab, alles klar?
3: Sie bringen mir nur Unglück. Wieso habe ich mich darauf eingelassen?
5: Meine Ex kann uns ein Taxi rufen.
6: Was heißt hier Ex? Wir sind ja noch nicht mal geschieden.
5: Doch.
6: Nein.
5: Aber ja.
6: Aber nein.
5: Ja.
6: Nein.
3: Wenn Sie mich fragen, Sie sind das perfekte Paar.
7: Wer ist der Fettsack?
3: Warte mal, wen nennst du jetzt?
7: Entschuldigen Sie uns, Dicker.
3: Können wir die Kommentare übers Aussehen unterlassen? Wieso müssen wir das Geld in den Safe zurücklegen? Das kapiere ich nicht.

0: Louise, es stinkt.
1: Es gibt ja nichts Schöneres, als wieder bei Mama einzuziehen.
2: Wie deine Schwester damals.
1: Ich hab doch wohl noch das Recht, mich hier zu Hause zu fühlen.
0: Welcome back.
3: Hunter, hey!
0: Ich habe einen Mann kennengelernt. Mit Hund.
4: War es auch sehr erfreut.
0: Sieht gut aus.
1: Das Herrchen oder der Hund? Mädchen, was war das denn?
5: Es wäre doch blöd, die Liebe vorbeiziehen zu lassen.
1: Die Liebe? Im Ernst?
2: Bist du eine, die sich wie im Porno epiliert und nach Thymian riecht? Bro, wirklich? Dann fick doch mit einer Kerze.
6: Eva ist schwanger.
0: Von wem denn?
6: Von mir, denke ich mal, Mama.
0: Wirklich?
1: Ich habe das Gefühl, ich würde ständig mein Leben verpassen.
0: Alles wird gut. Zu meiner Zeit versuchte man, sich ein Leben aufzubauen.
3: Ich liebe euch. Voilà, jetzt wisst ihr es. Ich liebe euch.
0: Ihr hättet am liebsten 1000.
7: Schönen Abend, Madame.
0: Selber schuld, wenn du mich Madame nennst.
1: Diese Generation hat nicht nur Versager.
3: Wer ist hier betrunken?
1: Die jungen Leute sind spannend. Fang jetzt bloß nicht mit meiner Mutter an.
8: Sie war nun mal mein erster feuchter Traum einer MILF, sorry.
9: Hallo, alle zusammen.
3: Oh, hey, Tante Ann.
0: Ich werde Großmutter. Stört sie das vielleicht?
7: Das ist sexy.

0: In einem weit, weit entfernten kleinen Dorf in Island genießt eine fünfköpfige Familie zusammen mit ihrem Schäferhund ein spätes Abendessen. Sie sehen glücklich und zufrieden aus, sicher geborgen vor allen Gefahren dieser Welt. Die Mutter, eine talentierte, aber erfolglose Künstlerin, bereitet ihr bislang ehrgeizigstes Werk vor.
1: Willst du noch mehr? Oder gibst du auf?
2: Das ist schön. Sind sie alle braun?
0: Der Vater ist auf See. Auf einem 15.000-Tonnen-Fischkutter sorgt er für den Lebensunterhalt der Familie.
3: Ich sag's euch, echt geil. Maggie, geil, oder?
2: Was?
0: Die Kinder haben das Glück, frei und unbeschwert herumtollen zu können. Ein Leben im Einklang mit der Natur, was auch immer das bedeuten mag.
1: Du spinnst wohl!
0: In diesem Film kommen weder Rechtsextremisten noch Schwerverbrecher vor. Nur ganz normale Menschen mit ganz normalen Gefühlen und ganz normalen Problemen.
2: Ficken, ficken, ficken, ficken, ficken.
1: Das ist echt nicht witzig.
0: Uns interessieren die kleinen Dinge des Alltags, wie zum Beispiel Wandern, den Hund waschen, Schnee, Essen, gefrorener Fisch, Gummistiefel, die Jahreszeiten, Orcas, ein Sommerkleid, Jeanne d'Arc.
4: Übrigens, dein Mann ist ein Totalversager. Den werde ich grün und blau schlagen.
0: Humor, Sex.
5: Nein.
0: Oder eben keiner. All die Dinge, auf die es wirklich ankommt. Doch hinter all dem verbirgt sich etwas. Etwas, das wir nicht verstehen. Etwas Uraltes. Animalisches. Ein dunkles Geheimnis.
6: Und warst du's?
2: Ha?
0: Wir haben einen Film namens The Love That Remains gedreht. Schaut ihn euch an. Uns gefällt er wirklich gut.
3: Ja, sie zeigt mir den Mittelfinger. War sicher nett gemeint.
0: Oder schaut euch etwas anderes an. Ist auch okay. Er kommt bald ins Kino.
7: Hier kannst du nicht parken. Das ist ein Behindertenparkplatz. Hast du in der Fahrschule nicht richtig aufgepasst?
6: Danke. Ich sag's dir, die Hölle, das sind die anderen.
8: Können wir dir helfen?
6: Ich glaube, meine Mama ist tot. Was muss ich jetzt tun? Der Herr J. hat sie erlöst. Es ist besser so.
9: Wie macht man das denn mit dem letzten Willen?
10: Aber wer sich über eine Ehe nur tut, im Vorfeld kein Gedanke mehr. Der kann auch im Neuen keine Ansprüche stellen.
6: Meine Mama möchte eingeäschert und verstreut werden.
8: Nee, und was sagst du, die Lüt?
5: Verbrannt. Ja, also ich finde das ja menschenunwürdig.
11: Das war mir wieder klar, dass deine Mutter eine Extrawurst will.
6: Wenn die Urne wieder da ist, sollen wir dann eine Trauerfeier machen?
12: Weiß ich jetzt nicht.
6: Naja, ich dachte, vielleicht können wir das hier bei euch auf dem Feld machen. Bist du hier? Du könntest mal deinen Hintern näher bewegen und mir helfen.
12: Du hast doch alles im Griff.
6: Ich brauch dich hier. Gibt's noch Neuigkeiten wegen der Trauerfeier?
10: Ihr musstet verschieben.
6: Ja, ist ja nicht ihre Mutter.
1: Mann!
6: Sag mal, geht's noch? Wirklich, machen die eigentlich alle noch das, was sie wollen?

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0: denn es gibt immer ein Problem beim Abgießen. Es spritzt überall hin und das Wasser ist brühend heiß. Das ist eine Sauerei.
1: Das ist richtig. Jetzt können Sie Nudeln kochen, sie abgießen, aber die Nudeln bleiben drin. Dann einfach den Deckel heben und Sie sind servierfertig.
0: Sie können es beliebig kippen. Und er bleibt immer gerade.
1: Kochen Sie Kartoffeln. Dann einfach abgießen, etwas Buttermilch, Butter und Salz in denselben Topf geben und alles direkt im selben Topf stampfen. Und sieh nur, wie cremig es geworden ist.
0: Oh, und er eignet sich perfekt zum Dämpfen von Gemüse wie Mais, Artischocken oder Brokkoli. Und auch für das Dämpfen von Muscheln.
1: Bereiten wir einen Klassiker mal anders zu. Nacho, Macaroni und Käse. Aber zuerst zeige ich Ihnen den speziellen Griff.
0: Okay.
1: Er ermöglicht es Ihnen nicht nur, Ihr Besteck darauf abzulegen, sondern auch den Deckel aufrecht hinzustellen, damit er nicht tropft.
0: Das ist toll.
1: Jetzt haben wir die Macaroni in einem Topf gekocht. Ich gehe jetzt einfach darüber und gieße das Wasser ab. Und Sie werden sehen, dass die Nudeln drin bleiben, aber das Wasser abfließt.
0: Das ist so viel einfacher als mit dem Topf in der einen und dem Sieb in der anderen Hand.
1: Das ist richtig. So, jetzt bringe ich das Ganze hierher zurück. Ich nehme das Sieb heraus und schütte die Nudeln in die Pfanne.
0: Das sieht toll aus.
1: Einfach so. Okay, jetzt werde ich das hier nehmen. Das ist eine Mischung aus drei Käsesorten. Gouda, Cheddar und amerikanischem Käse. Und ich gebe gerne etwas Mehl hinzu, um es anzudicken. Schauen Sie zu, wie ich es schabe. Sehen Sie sich das
0: an.
1: Wow. Nichts bleibt am Topf kleben.
0: In jeder anderen Pfanne würde der Käse kleben. Und je cremiger und dickflüssiger, desto besser.
1: Jetzt werde ich das alles verrühren. Genauso. Und jetzt gebe ich ein paar zerkleinerte Nachos hinzu. Und zum Schluss geben wir noch etwas geriebenen Käse oben drüber.
0: Ich mag Käse.
1: Der wird richtig schön schmelzen. Jetzt nehme ich einfach den Griff, befestige ihn und gehe damit zum Ofen. Ich stelle es einfach hinein, mache den Griff ab und backe es bei 180 Grad. Jetzt schauen wir mal, wie eins geworden ist, das wir schon vorbereitet haben. Ich nehme das hier, nehme es einfach heraus und
0: wow.
1: Jenny, schau, wie einfach das
0: geht. Seht euch das an!
1: Sehen Sie nur, wie lecker das ist. Ich meine, das hier ist ein Lieblingsessen der Familie. Sieh dir diese Nacho-Macaroni mit Käse an.
0: Und das ist riesig, da ist so viel drin.
1: Damit könnte eine kleine Mannschaft versorgt werden.
0: Ja, voll fürs Abendessen. Das ist toll.
1: Ist es nicht genial?
0: Eine tolle Überraschung.
1: Es ist so einfach.
0: Ich mag es. Sie werden es lieben, die ultra-antihaftbeschichtete Pfanne für Gerichte wie Kung Pao, Huhn, Gulasch und Taco-Auflauf zu verwenden. 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
0: Okay, Sie fragen sich, wie stark die Power Grip Griffe wirklich sind. 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Bereit, Jeremy?
1: Ja.
0: Ich nehme jetzt meinen Griff, ich setze ihn genau hier an, befestige ihn. Das ist ein 5 Kilo schwerer Truthahn.
1: Wow, ziemlich beeindruckend. 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
0: Und wenn wir meinen Antihaft, dann zeigen wir Ihnen Antihaft. Wir beginnen damit, klebrige S'mores nicht klebrig zu machen. Also fangen wir hier an. Ich habe eine Schüssel mit Schokoladenchips, okay? Ich gebe sie hier in die Pfanne. Sie können nichts falsch machen. Eine schöne Schicht. Jetzt haben wir unsere geschmolzene Schokolade. Ich gieße sie einfach darüber. Sie können nichts falsch machen. Einfach nach Gefühl. Ich liebe Schokolade. Und dann nehmen wir unsere Marshmallows. Hier, legen Sie sie einfach oben drauf. Nehmen Sie so viele, wie Sie möchten. Ich mag es, das Ganze komplett zu bedecken. Denn denken Sie daran, nichts wird kleben bleiben. Jetzt nehmen wir Butter. Sieht das nicht spaßig aus?
1: Ja.
0: Das wäre toll für einen Filmabend oder Spielabend mit den Kindern und es wird nicht klebrig sein.
1: Und dank des abnehmbaren Griffs können Sie direkt von der Arbeitsplatte ab in den Ofen. Lass mich das für dich öffnen.
0: Vielen Dank.
1: Und bei wie viel Grad backen? 200?
0: Ja.
1: Für 15 Minuten. Schauen wir mal, wie es geworden ist.
0: Lass mal sehen. Wow, sieh dir diese perfekten Marshmallows an. Ich setze meinen Griff an.
1: Ach, du meine Güte.
0: Sehen Sie sich das an.

0: Ich stelle es hier hin. Siehst du, wie herrlich das Tolle daran ist? Sie können es direkt aus der Pfanne servieren. Also nehmen wir unseren Cracker. Sieh nur, was für ein toller Familienabend das wird. Das ist eine Leckerei. Cheers!
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0: mit den Krebs.
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0: Aber wir schauen uns mal genau die Inhaltsstoffe an, denn da ist das Geheimnis.
1: Kolloidales Gold ist kein Spaß, das ist nicht damit es bling bling ist, sondern Gold hat tatsächlich eine spektakuläre Anti-Aging-Wirkung und zwar für das es den Informationen Informationsflüssen der Zelle, die kommunizieren, fördert Kollagen-Elastin-Produktion, hemmt die Hautalterung durch Hemmung der Verzuckerung der Zellen, ist optimal verträglich für alle, auch für Allergiker. Ja, das kennen wir von Goldschmuck. Dann gehen wir zum nächsten. Kolloidales Platin, kolloidal by the way, heißt, dringt in die Haut ein, ist aber kein Nanomaterial, also bleibt da, wo es hin soll. Stimuliert die Produktion von ECM-Proteinen, extrazelluläre Matrixproteine, für mehr Elastizität, für Geweberegeneration. Die extrazelluläre Matrix ist quasi der Nährboden, in dem sich alle unsere Zellen befinden. Ja. Und dann müssen die Proteine da rein und dann wird gestrafft, dann wird geliftet.
0: Also schon mal wunderbare Effekte durch diese beiden Wirkstoffe, aber wir haben ja Polytropin drin und das hat kein anderer.
1: Polytropin? Ja. Wahnsinn! Unser Wirkstoff, der entwickelt wurde für die Medizin, für die Traumatologie, das

0: Das heißt, als Wundauflage stoppt sofort die Blutung, induziert sofort die Gewebeneubildung und Heilung, wird in der inneren Medizin verwendet bei Schleimhautthemen wie Colitis ulcerosa, Morbus Crohn. Wer das hat, weiß, wovon ich rede. Dockt sich an jede Zelle ihrer Haut und induziert die massivste Freisetzung von Wachstumsfaktoren, wie es kein einziger kosmetischer Wirkstoff kann und niemals können wird. Dadurch wird ganz schnell neue, straffere, glattere, jüngere Haut von innen produziert. Und das Ganze made in Germany.
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1: 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Und die Ergebnisse, die sprechen natürlich für sich. Also wirklich faszinierend. Und auch gerade, wenn man sich mal so die Augenpartie
0: Ja.
1: zum Beispiel anschaut, ne?
0: Ja, das sind Studien aus der Zulassung als Kosmetikprodukt. Das ist ja ein Medizinprodukt. Musste noch mal extra Studien angefertigt werden über die Wirkung in Kosmetik. Die haben sich die Augenpartie ausgesucht, weil die so empfindlich ist. Und solche Ausgangsbefunde suchst du dir normalerweise nicht aus. Das sind ja Hautlappen. Ich hätte Stein und Bein geschworen, mit Kosmetik keine Chance, hier ein Ergebnis zu erreichen. Nach 4 Wochen, schau dir mal das spektakuläre Ergebnis nach 4 Wochen an. Und nach 2 Monaten, das sieht aus wie operiert. Dieses Ergebnis hätte ich noch nicht mal mit dem Skalpell so perfekt hinbekommen.
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0: also
1: ist ja auch wie eine
0: überlegt,
1: Kur zu
0: das
1: sehen,
0: ist
1: ne, im
0: eine
1: Endeffekt,
0: Kur,
1: ja.
0: das ist eine Kur. Man nimmt das kurweise. Das heißt, Sie nehmen nur abends 3 Tropfen Serum und danach die Nachtcreme. Morgens können Sie Ihre Lieblingskosmetik verwenden. Nach 3 Monaten, 4 Monaten, wenn die Produkte zu Ende sind, hält Ihnen der Effekt noch weitere 6 Monate an. Also das ist wirklich
1: Michaela, und auch ein bei
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1: charmanteres Geschenk als ein Gutschein zum Schönheitschirurgen. Den wollen Sie nicht
0: Stimmt.
1: verschenken.
0: Nein.
1: Aber so ein schönes Set, damit Sie wirklich was verschenken, wo derjenige sagt, boah, der guckt sich in den Spiegel,
0: Ja.
1: nach 14 Tagen schon eine
0: Und schau mal,
1: Riesenveränderung, und nach sechs
0: du
1: Wochen,
0: hast,
1: wir haben die
0: guck
1: Ergebnisse
0: mal,
1: gesehen.
0: und derjenige, der das bekommt, wird auch mal sehen, der wird vielleicht mal nach Gold suchen, ja? Welche Kosmetik hat Gold? Ja. Und stößt dann auf so eine ganz teure
1: Schweizer
0: Schweizer Marke,
1: Marke,
0: oder?
1: richtig,
0: Ja,
1: richtig. 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
1: 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Dann gehen wir zum nächsten. Kolloidales Platin, kolloidal by the way, heißt, dringt in die Haut ein, ist aber kein Nanomaterial, also bleibt da, wo es hin soll. Stimuliert die Produktion von ECM-Proteinen, extrazelluläre Matrixproteine, für mehr Elastizität, für Geweberegeneration. Die extrazelluläre Matrix ist quasi der Nährboden, in dem sich alle unsere Zellen befinden. Ja. Und dann müssen die Proteine da rein und dann wird gestrafft, dann wird geliftet.
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0: Und wir hören uns mal an, was unsere Kunden dazu sagen. Sie können unseren Kickstarter 4 Wochen nehmen, Sie können ihn aber auch länger nehmen. Maria zum Beispiel hat Neoxantin 4 Wochen eingenommen.
1: Bis zu 4,2 Kilo hat sie jetzt persönlich abgenommen und ich habe vorher viel ausprobiert, sagt sie, aber nur Neoxantin hat wirklich funktioniert. Schnell, effektiv und völlig
0: Ja.
1: unkompliziert.
0: Und wir gucken mal zum nächsten. Claudia hat Neoxantin 2 Monate eingenommen, hat natürlich
1: Oh
0: dadurch auch
1: ja.
0: 8,5 Kilo
1: Verloren.
0: abgenommen.
1: Und Neoxantin, schreibt sie, war

0: Abbau von Muskel- und Bindegewebe, das haben wir hier nicht.
1: Und Petra zum Beispiel mit 62 Jahren hat es über 3 Monate genommen und hat sogar über 12 Kilo abgenommen. Ich hätte nie gedacht, schreibt sie, dass Abnehmen so schnell gehen kann. 12 Kilo in nur 3 Monaten. Und Achtung nochmal, sie bestätigt es. Ganz ohne Diät.
0: Oder ein Monat. Ja. Also mein Körper fühlt sich straffer an. Klar, das sind Polypeptidkompositionen, patentiert. Das heißt, sie unterstützen auch noch ihr Bindegewebe. Sie unterstützen noch ihr Bindegewebe und ihre Muskulatur dadurch. Und das ist der Unterschied. Wir schauen uns mal die Effekte an. Ja. Und können auch dann mal gucken, was die Gemeinsamkeiten und Unterschiede sind. Wie wirkt es? Du zügelst absolut den Appetit. Mhm. Du hast nicht mehr so viel Hunger. Ja.
1: Und nicht
0: zum Teil vergisst du auch komplett, dass du überhaupt was essen willst. Ja. Sättigungsgefühl, Heißhungerattacken sind weniger. Und du hast absolut den gleichen Wirkmechanismus.
1: Es ist der Kickstart. 4 Kilo in 4 Wochen. Wir haben es gerade bei Anja gesehen. Sie schreibt, das ist das, was ich gebraucht habe. Viele, die den Einstieg brauchen, einfach um mal Kilos purzeln zu lassen, da brauchst du ja erstmal die richtigen Einstiege.
0: Richtig.
1: Und da ist hier Neoxantin
0: so,
1: einfach perfekt.
0: Jetzt müssen wir mal vergleichen. Du hast den gleichen Wirkmechanismus. Was ist noch gleich? Wir schauen mal, das ist nämlich super interessant, der Wirkmechanismus ist gleich durch die GLP-1-Erhöhung. Du regulierst mit beiden Produkten den Blutzuckerspiegel, die Insulinfreisetzung ist gleich, Verlangsamung der Magenentleerung, Erhöhung des Sättigungsgefühls, zentral wird der Appetit gezügelt, alles gleich. Aber wir haben auch Unterschiede.
1: Mhm. Ja. Es gibt auch Unterschiede und zwar gehen die nicht nur ins Geld, sondern auch in der Gesundheit.
0: Richtig, es ist nicht verschreibungspflichtig, Neoxantin. Wir haben keinen Abbau, sondern im Gegenteil Aufbau von Muskel- und Bindegewebe und ohne bekannte Nebenwirkungen.
1: Bei den Abnehmspritzen, sie sind verschreibungspflichtig, da gibt es einen Abbau von Muskel- und Bindegewebe und es gibt diverse Nebenwirkungen.
0: Es gibt sogar einen Namen dafür, das nennt sich Ozempic Face, können Sie gerne im Internet mal nachschauen. Und es gibt diverse Nebenwirkungen, unter Umständen sogar wirklich gesundheitliche Folgen.
1: Also Übelkeit, schlaffe Gesichtszüge.
0: Ja, aber auch schlimmere gesundheitliche Folgen.
1: Die wir hier gar nicht aufgeführt haben. Also gealtertes Aussehen, Haarausfall. Verschiedene Dinge und vor allen Dingen, wir haben einen Preis von 400 bis 600 Euro pro Monat.
0: Richtig.
1: Also es ist schon wirklich hier die einfachste Variante, einfach das Ganze mal auszuprobieren. Ich glaube, das haben ja auch viele schon mal gehört, die Abnehmspritze. Es klingt ja so simpel.
0: Ja, es ist ja auch, eigentlich ist es ja auch simpel. Ja. Nur es ist nicht ganz ohne. Also du musst zum Arzt, musst es dir verschreiben lassen. Ja. Hier brauchst du nicht zum Arzt zu gehen. Du hast natürlich bei den Abnehmspritzen Nebenwirkungen.
1: Ja.
0: Es darf nicht jeder nehmen. Wenn sie Vorerkrankungen haben, ist es ein Thema. Ja. Es ist auch je nach Alter ein Thema.
1: Ja.
0: Also das haben wir hier alles nicht.
1: Und ein Geldthema
0: das
1: ist es
0: Gute,
1: auch.
0: Ein Geldthema ist es auch. Aber das Gute ist, du hast den gleichen Wirkmechanismus.
1: Ja, ja. Ja. Und du hast diese Einfachheit hier. Es ist, sag mal, es ist ja auch ein Pieks bei jeder Spritze. Ja? Du musst ja auch mal überlegen. Also du nimmst ja hier einfach so ein Sachet ein und damit einfacher geht es wirklich nicht.
0: Vor allem musst du ja auch, hier nimmst du ein Sachet am Tag. Das heißt nicht, du gibst dir die einmal pro Monat, sondern du musst dir jede Woche so eine Spritze geben.
1: Mhm. 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
0: 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Was bekommen Sie? Sie bekommen 28 Sachets für 4 Wochen. Sie nehmen ein Sachet am Tag vor Ihrer ersten Hauptmahlzeit. Das heißt, wenn Sie mittags eine richtige Mahlzeit zu sich nehmen, also nicht Salat oder so, sondern eine richtige Mahlzeit, nehmen Sie eine halbe Stunde vorm Lunch das Sachet in ein Glas und mit Wasser verdünnen und umrühren. Wenn Sie erst abends eine richtige Mahlzeit zu sich nehmen, nehmen Sie bitte das Sachet eine halbe Stunde vor dem Abendessen und dann einfach trinken.
1: Jetzt bin ich ja gespannt, wie es schmeckt. Es sieht ja schon sehr, sehr fruchtig aus. Und ich habe gerade gelesen, Himbeer.
0: Fruchtig, Himbeer, lecker. Also davon könnte ich auch mehrere am Tag
1: Aber
0: bringen.
1: Eins am Tag reicht.
0: Nur eins reicht absolut.
1: Und dann purzeln bis zu 4 Kilo in gerade mal 4 Wochen. Also auch vom medizinischen Standpunkt.

0: Punkt ausgesehen, denke ich mal, das ist auch von der Gewichtsabnahme, dass
1: du sollst ja das Maximum eigentlich, was wir Mediziner empfehlen, Maximum, ja, ist wirklich ein Kilo pro Woche. Mhm. Also wenn es schneller geht, ist es einfach auch zu viel. Ja. Ja. Und das ist gerade noch im Rahmen, mhm, was ich als Mediziner empfehlen würde. Vor allem ist es aber eine Art abzunehmen, die einfach ist. Sie brauchen keine Diät machen, sie brauchen keine Ernährungsumstellung, sie brauchen eigentlich nichts ändern, genau wie bei den Spritzen, nur hast du einfach nicht die mega vielen Nebenwirkungen. Mhm.
0: Apropos Wirkungen, wie die Wirkweise ist, das wollen wir natürlich jetzt nochmal gerne aus medizinischer Sicht von dir gerne mitbekommen.
1: Wir schauen uns das gerne an. GLP-1-Spiegel, der wird erhöht. Das ist ein Hormon, um 217% erhöht. Das ist ein Hormon, das die Insulinfreisetzung aktiviert. Um 166% senkt den Blutzuckerspiegel und verlangsamt die Magenentleerung und zusätzlich wird zentral der Appetit gezügelt. Du hast also einen mega Appetitzügler, weil das Sättigungsgefühl so lange anhält, ja, und du einfach keine Heißhungerattacken auf Süßes hast.
0: Also wir sehen es nochmal, langanhaltendes Sättigungsgefühl, verringerter Appetit, wenige Heißhungerattacken, Gewichtsverlust von circa 4 Kilo in 4 Wochen, der gleiche Wirkmechanismus wie bei der Abnehmspritze. Und wenn wir uns nochmal die Kunden hier anschauen, ja, was die dazu sagen und dies ausprobiert haben, da schauen wir nochmal auf Maria mit 67 Jahren. Sie hat es eben genau einen Monat genommen und sie ist hier sogar über 4 Kilo an Gewichtsabnahme gekommen.
1: Es ist wirklich für jeden, Frauen, Männer, ab 18 überhaupt kein Problem. Mhm. Du kannst es 4 Wochen nehmen, du kannst es 2 Monate nehmen.
0: Wie Claudia hier, ne?
1: Ja, du kannst es 3 Monate nehmen, du kannst sogar länger nehmen.
0: Vom Alter her auch egal, ja, wir sehen Thomas, egal. 65, hat es 2,5 Monate genommen und hat sogar bis zu 10,5 Kilo abgenommen. Und 3 Monate guck hier, mal, die Petra mit 62.
1: Und du musst doch, es verträgt sich mit jedem Medikament, mit allen anderen Nahrungsergänzungsmitteln, ja. Und es ist nicht altersabhängig.
0: Und Anja schreibt zum Beispiel mit 53, das war der Kickstart, den sie gebraucht hat. Und das finde ich ist auch immer so wichtig, dass man ja auch irgendwann mal einen Anfang braucht. Und dafür bietet sich Neoxantin geradezu an,
1: Es um bietet sich wirklich an, um zu starten. Es ist ein schneller Start, weil die Wirkung sofort einsetzt, analog zu den Abnehmspritzen. Du brauchst nicht warten, bis irgendwas angesprungen ist, ja, sondern du hast den Soforteffekt. Und das ist das Geniale dabei. Das heißt, sie bleiben auch dabei. 1 Sachet am Tag vor der ersten Hauptmahlzeit des Tages. Und wir gucken nochmal auf die Vorher-Nachher-Bilder und schauen uns nochmal an, was man innerhalb von 4 Wochen...
0: Wie du deine Silhouette verändern kannst.
1: 4 Wochen, ihr Lieben. 4 Wochen, das ist wirklich Wahnsinn. Der absolute Wahnsinn.
0: Vorher, nachher, wenn wir uns das anschauen, also das ist ja locker eine Kleidergröße mindestens,
1: locker,
0: 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Und das in dieser kurzen Zeit. 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
0: Und es ist für jedes Alter geeignet. Ja. 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Und Sie im Prinzip schon noch hier Ihren Geldbeutel. 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Man muss sich nicht pieksen. 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
0: 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Sie haben richtig gehört, zur Abnehmspritze. Wenn Sie an solchen Leckereien normalerweise nicht vorbeigehen können, dann sage ich Ihnen was. Wenn Sie Neoxanthin demnächst genommen haben, dann werden Sie ganz einfach solche Leckereien beiseite schieben. Ja. Denn es ist der beste Appetitzügler, den man sich vorstellen kann.
1: Richtig, unser Kickstarter. Wissen Sie, was das ist? 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Ja, viele haben schon drüber nachgedacht, ja, das wäre doch was. 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
0: Und damit ist es unser Kickstarter, also wirklich der perfekte Einstieg auch mal, um die Kilos hier purzeln zu lassen. Bis zu 4 Kilo, Sie haben es recht gehört gerade, ja. In gerade mal 4 Wochen kannst du damit verlieren. Und das Ganze funktioniert durch ein lang anhaltendes Sättigungsgefühl.
1: Ja, es verringert den Appetit. Es ist ein Appetitstopper. Weniger Heißhungerattacken, gleicher Wirkmechanismus wie die Abnehmspritzen. Ganz gleicher Wirkmechanismus. Und das ist doch genial, was man heute mit Wirkstoffen, die nicht verschreibungspflichtig sind, hinbekommt. 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Das heißt, Appetit wird gezügelt, Heißhungerattacken werden blockiert. Ich muss ganz ehrlich sagen, das ist was, das habe ich mir schon so lange gewünscht. Einmal täglich ein Sachet und sonst ändern Sie gar nichts.
0: Und das,
1: nichts.
0: Du, weil die Verlockung, die gibt es ja überall. Ja? Du bist irgendwo, weiß ich nicht, beim Bäcker und du siehst diese Theke und da sind all diese leckeren Sachen. Aber wenn Sie hier Neoxanthin genommen haben, dann werden Sie gar nicht mehr dahin gucken und ich kaufe mir noch das und das und das. Sie haben quasi den Appetit gezügelt und das ist das Geniale.
1: Das ist doch genial. Schau mal, 4 Wochen in 4 Kilo. Wir schauen uns das mal an. Das ist schon viel, ihr Lieben.
0: Ja.
1: 1 Kilo pro Woche, ohne dass Sie was machen müssen.
0: Ja. Man muss sich nicht umstellen.
1: Man muss
0: du
1: sich nicht umstellen.
0: Du brauchst keinen zusätzlichen Sport machen, du brauchst keine Diät
1: Musst du
0: machen.
1: Bei den Abnehmspritzen natürlich auch nicht, weil es absolute Appetitzykler sind. Sie werden freiwillig alles zur Seite schieben.
0: Gell? 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
1: Und wir hören uns mal an, was unsere Kunden dazu sagen. 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Maria zum Beispiel hat Neoxanthin 4 Wochen eingenommen.
0: Bis zu 4,2 Kilo hat sie jetzt persönlich abgenommen und ich habe vorher viel ausprobiert, sagt sie, aber nur Neoxanthin hat wirklich funktioniert. Schnell, effektiv und völlig unkompliziert.
1: Ja. Und wir gucken mal zum nächsten. Claudia hat Neoxanthin 2 Monate eingenommen, hat natürlich dadurch auch 8,5 Kilo abgenommen.
0: Verloren. Und Neoxanthin, schreibt sie, war für mich ein absoluter Gamechanger. Wirkt wie die Abnehmspritze, ist aber natürlich und ganz ohne Nebenwirkung. 35 Jahre ist die Claudia.
1: Siehst du, es ist auch für jede Altersgruppe geeignet.
0: Und auch für jedes Geschlecht.
1: Und für jedes Geschlecht.
0: Der Thomas
1: 10,5 Kilo hat es natürlich 2,5 Monate genommen. Sie können 4 Wochen, 8 Wochen, 12 Wochen nehmen. Sie können es auch 16 Wochen nehmen oder länger.
0: Thomas ist 65. Mit Neoxantin nehme ich ab und stärke gleichzeitig noch Muskeln und Bindegewebe. Besser geht's nicht.
1: Ja, Wahnsinn. Ja, eben. Du hast genau das. Ist eine Nebenwirkung der Abnehmspritzen, ist Abbau von Muskel- und Bindegewebe. Das haben wir hier nicht.
0: Und Petra zum Beispiel mit 62 Jahren hat es über 3 Monate genommen und hat sogar über 12 Kilo abgenommen. Ich hätte nie gedacht, schreibt sie, dass Abnehmen so schnell gehen kann. 12 Kilo in nur 3 Monaten. Und Achtung nochmal, sie bestätigt's. Ganz ohne Diät.
1: Oder ein Monat. Ja. Also mein Körper fühlt sich straffer an. Klar, das sind Polypeptidkompositionen, patentiert. Das heißt, sie unterstützen auch noch ihr Bindegewebe. Sie unterstützen noch ihr Bindegewebe und ihre Muskulatur dadurch. Und das ist der Unterschied. Wir schauen uns mal die Effekte an. Ja. Und können auch dann mal gucken, was die Gemeinsamkeiten und Unterschiede sind. Wie wirkt es? Du zügelst absolut den Appetit. Mhm. Du hast nicht mehr so viel Hunger. Ja.
0: Und nicht
1: zum Teil vergisst du auch komplett, dass du überhaupt was essen willst. Ja. Sättigungsgefühl, Heißhungerattacken sind weniger. Und du hast absolut den gleichen Wirkmechanismus.
0: Es ist der Kickstart. 4 Kilo in 4 Wochen. Wir haben es gerade bei Anja gesehen. Sie schreibt, das ist das, was ich gebraucht habe. Viele, die den Einstieg brauchen, einfach um mal Kilos purzeln zu lassen, da brauchst du ja erstmal die richtigen Einstieg.
1: Richtig.
0: Und da ist hier Neoxantin
1: so,
0: einfach perfekt.
1: Jetzt müssen wir mal vergleichen. Du hast den gleichen Wirkmechanismus. Was ist noch gleich? Wir schauen mal, das ist nämlich super interessant, der Wirkmechanismus ist gleich durch die GLP-1-Erhöhung. Du regulierst mit beiden Produkten den Blutzuckerspiegel, die Insulinfreisetzung ist gleich, Verlangsamung der Magenentleerung, Erhöhung des Sättigungsgefühls, zentral wird der Appetit gezügelt, alles gleich. Aber wir haben auch Unterschiede.
0: Mhm. Ja. Es gibt auch Unterschiede und zwar gehen die nicht nur ins Geld, sondern auch in der Gesundheit.
1: Richtig, es ist nicht verschreibungspflichtig, Neoxantin. Wir haben keinen Abbau, sondern im Gegenteil Aufbau von Muskel- und Bindegewebe und ohne bekannte Nebenwirkungen.
0: Bei den Abnehmspritzen, sie sind verschreibungspflichtig, da gibt es einen Abbau vom Muskel- und Bindegewebe und es gibt diverse Nebenwirkungen.
1: Es gibt sogar einen Namen dafür, das nennt sich Ozempic Face, können Sie gerne im Internet mal nachschauen. Und es gibt diverse Nebenwirkungen, unter Umständen sogar wirklich gesundheitliche Folgen.
0: Also Übelkeit, schlaffe Gesichtszüge.
1: Ja, aber auch schlimmere gesundheitliche
0: Folgen. Die wir hier gar nicht aufgeführt haben. Also gealtertes Aussehen, Haarausfall. Verschiedene Dinge und vor allen Dingen, wir haben einen Preis von 400 bis 600 Euro pro Monat.
1: Richtig.
0: Also es ist schon wirklich hier die einfachste Variante, einfach das Ganze mal auszuprobieren. Ich glaube, das haben ja auch viele schon mal gehört, die Abnehmspritze. Es klingt ja so simpel.
1: Ja, es ist ja auch, eigentlich ist es ja auch simpel. Ja. Nur es ist nicht ganz ohne. Also du musst zum Arzt, musst es dir verschreiben lassen. Ja. Hier brauchst du nicht zum Arzt zu gehen. Du hast natürlich bei den Abnehmspritzen Nebenwirkungen. Mhm. Ja. Es darf nicht jeder nehmen. Wenn sie Vorerkrankungen haben, ist es ein Thema. Ja. Es ist auch je nach Alter ein Thema. Ja. Also das haben wir hier alles nicht.
0: Und ein Geldthema
1: das
0: ist
1: Gute,
0: es auch.
1: Ein Geldthema ist es auch. Aber das Gute ist, du hast den gleichen Wirkmechanismus.
0: Ja. Und du hast diese Einfachheit hier. Sag mal, es ist ja auch ein Pieks bei jeder Spritze. Ja. Du musst ja auch mal überlegen. Also du nimmst ja hier einfach so ein Sachet ein und damit einfacher geht es wirklich nicht.
1: Vor allem musst du ja auch, hier nimmst du ein Sachet am Tag. Das heißt nicht, du gibst dir die einmal pro Monat, sondern du musst dir jede Woche so eine Spritze geben.
0: Mhm. 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
1: 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Was bekommen Sie? Sie bekommen 28 Sachets für 4 Wochen. Sie nehmen ein Sachet am Tag vor Ihrer ersten Hauptmahlzeit. Das heißt, wenn Sie mittags eine richtige Mahlzeit zu sich nehmen, also nicht Salat oder so, sondern eine richtige Mahlzeit, nehmen Sie eine halbe Stunde vorm Lunch das Sachet in ein Glas und mit Wasser verdünnen und umrühren. Wenn Sie erst abends eine richtige Mahlzeit zu sich nehmen, nehmen Sie bitte das Sachet eine halbe Stunde vor dem Abendessen und dann einfach trinken.
0: bin ich ja gespannt, wie es schmeckt. Es sieht ja schon sehr, sehr fruchtig aus. Und ich habe gerade gelesen, Himbeer.
1: Fruchtig,
0: ja.
1: Himbeer, ja. Lecker. Also davon könnte ich auch mehrere am Tag
0: aber
1: bringen.
0: Eins am Tag reicht.
1: Nur eins ja. reicht, absolut, absolut.
0: Und dann purzeln bis zu 4 Kilo in gerade mal 4 Wochen. Also auch vom medizinischen Standpunkt.

0: Punkt ausgesehen, denke ich mal, das ist auch von der Gewichtsabnahme.
1: Du sollst ja das Maximum eigentlich, was wir Mediziner empfehlen, Maximum, ja, ist wirklich ein Kilo pro Woche. Mhm. Also wenn es schneller geht, ist es einfach auch zu viel. Ja.
0: Ja.
1: Und das ist gerade noch im Rahmen, mhm, was ich als Mediziner empfehlen würde. Vor allem ist es aber eine Art abzunehmen, die einfach ist. Sie brauchen keine Diät machen, sie brauchen keine Ernährungsumstellung, sie brauchen eigentlich nichts ändern, genau wie bei den Spritzen, nur hast du einfach nicht die mega vielen Nebenwirkungen.
0: Mhm. Apropos Wirkungen, wie die Wirkweise ist, das wollen wir natürlich jetzt nochmal gerne aus medizinischer Sicht von dir gerne mitbekommen.
1: Wir schauen uns das gerne an. GLP-1-Spiegel, der wird erhöht. Das ist ein Hormon, um 217% erhöht. Das ist ein Hormon, das die Insulinfreisetzung aktiviert. Um 166% senkt den Blutzuckerspiegel und verlangsamt die Magenentleerung und zusätzlich wird zentral der Appetit gezügelt. Du hast also einen mega Appetitzügler, weil das Sättigungsgefühl so lange anhält, ja, und du einfach keine Heißhungerattacken auf Süßes hast.
0: Also wir sehen es nochmal, lang anhaltendes Sättigungsgefühl, verringerter Appetit, wenige Heißhungerattacken, Gewichtsverlust von ca. 4 Kilo in 4 Wochen, der gleiche Wirkmechanismus wie bei der Abnehmspritze. Und wenn wir uns noch mal die Kunden hier anschauen, ja, was die dazu sagen und dies ausprobiert haben, da schauen wir noch mal auf Maria mit 67 Jahren. Sie hat es eben genau einen Monat genommen und sie ist hier sogar über 4 Kilo an Gewichtsabnahme gekommen.
1: Es ist wirklich für jeden, Frauen, Männer, ab 18 überhaupt kein Problem. Mhm. Du kannst es 4 Wochen nehmen, du kannst es 2 Monate nehmen.
0: Wie Claudia hier, ne?
1: Ja, du kannst es 3 Monate nehmen, du kannst sogar länger nehmen.
0: Vom Alter her auch egal, ja, wir sehen Thomas, egal. 65, hat es 2,5 Monate genommen und hat sogar bis zu 10,5 Kilo abgenommen. Und 3 Monate guck hier mal, die Petra mit 62.
1: Und du musst doch, es verträgt sich mit jedem Medikament, mit allen anderen Nahrungsergänzungsmitteln, ja. Und es ist nicht altersabhängig.
0: Und Anja schreibt zum Beispiel mit 53, das war der Kickstart, den sie gebraucht hat. Und das finde ich ist auch immer so wichtig, dass man ja auch irgendwann mal einen Anfang braucht. Und dafür bietet sich Neoxantin geradezu an,
1: Es um bietet sich wirklich an, um zu starten. Es ist ein schneller Start, weil die Wirkung sofort einsetzt, analog zu den Abnehmspritzen. Du brauchst nicht warten, bis irgendwas angesprungen ist, ja, sondern du hast den Soforteffekt. Und das ist das Geniale dabei. Das heißt, sie bleiben auch dabei. Ein Sachet am Tag vor der ersten Hauptmahlzeit des Tages. Und wir gucken nochmal auf die Vorher-Nachher-Bilder und schauen uns nochmal an, was man innerhalb von 4 Wochen...
0: Wie du deine Silhouette
1: Wochen,
0: verändern kannst.
1: 4 Wochen, ihr Lieben. 4 Wochen, das ist wirklich Wahnsinn. 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
0: Vorher, nachher, wenn wir uns das anschauen, also das ist ja locker eine Kleidergröße mindestens,
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0: 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Und das in dieser kurzen Zeit. Ja. Und ohne Verzicht, ohne eine Ernährungsumstellung, ohne eine Diät machen zu müssen, ohne zusätzlichen Sport. 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
1: und
0: kannst.
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0: 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Du kommst klar da drin?
1: Ich versuche es, ja.
0: Guck mal.
1: Boah, damit komme ich gar nicht zurecht. Moment.
0: So, Lappen drehen. Ach du meine Güte. Was machst du denn da drüben? Überschwemmung?
1: Putze.
0: Und stopp.
1: Nee, es kann nicht sein. Du bist schon fertig?
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1: Okay.
0: 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Schau. Und jetzt mache ich Folgendes. Hier vorne ist noch Teer. Siehst du das? 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
1: das
0: mehr
1: Das kriegst du nicht. Kriegst du nicht weg.
0: Das krieg ich nicht weg?
1: Nee.
0: Willst du wetten?
1: Nee.
0: 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Und jetzt pass mal auf, was passiert.
1: Jetzt
0: gehe ich mit dem Material und dem Tuch hier drauf. Das ist wie eine Massage. Schau mal. Zack. Weg.
1: Wow.
0: Zack,
1: weg. Das ist ja der Hammer.
0: Weg. Zack, weg.
1: Das gibt's nicht, Marc.
0: Gereinigt,
1: das ist
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1: Mega.
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1: Super.
0: 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Und dann macht der Rest der Fahrtwind. Attacke! Juhu!
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3: Guten Morgen zusammen. Ich bin der Marc, darf ich euch was fragen?
5: Ja, gerne.
3: Bitte, mal hier reinsprechen. Ich habe gesehen, ihr habt da so ein paar Flecken drauf. Das ist noch Vogelkot und Asphalt. Wann ist das Auto letzte Mal gewaschen worden?
5: Ich war gestern erst in der Waschstraße, aber die hat das nicht wegbekommen.
3: Und vor allen Dingen, die Bürsten sorgen für Haarrisse. Und wenn Haarrisse im Lack sind, wird der Lack stumpf. Also lieber mal was anderes probieren. Darf ich putzen?
6: Ja, aber kostet das was?
3: Nein, kostet nichts. Strudel, ja genau. 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Und jetzt gehen wir mit dem Tuch drüber. 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
5: Wahnsinn.
3: Was mit dem Asphalt passiert. Und jetzt hier der lästige Vogelkot, der hat sich auch schnell abgelöst.
5: Toll.
3: Durch Platinum funktioniert das auch sehr schnell. Und
5: Wahnsinn,
3: jetzt
5: habt ihr
3: auch so einen Lotus-Effekt drauf.
5: Okay.
3: Wenn jetzt der Vogel wieder ein Häufchen macht, rutscht er ab.
6: Oh,
3: jetzt kann er drauf machen.
5: Und wie geht das mit dem Spray? Musst du da nicht pumpen?
3: Hier draufdrücken auf den Knopf, dann sprüht er, wieder draufdrücken, hört er auf.
5: Okay, toll.
3: Und jetzt in Zukunft selber machen.
5: Das gehört mir.
6: Nein.
3: Du machst das selber, ich nehme das Mikro und du backst mir den Kuchen. Tschüss.
0: Hier haben wir einen Härtefall mit jeder Menge Insekten, Harze und Asphalt am Lack. Wird Marc das schaffen?
3: Ich habe glücklicherweise eine feine Lösung. 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
5: Ohne Pumpen.
3: Ohne Pumpen.
5: Wow.
3: Ja, wir Männer haben es doch gerne einfach und schnell, oder? Ja,
5: super.
3: Und effektiv vor allen Dingen. Also, aufsprühen. Und kurz einwirken lassen, bitte nicht auf einer heißen Haube, lieber auf einer kühleren Haube, aber das funktioniert dann auch schnell.
5: Niemals kriegst du das runter.
3: Sollen wir wetten?
5: Mit deinem Spray.
3: Mit meinem Spray? Du glaubst nicht, dass ich das wegkriege?
5: Schauen wir mal.
3: Die Wette verlierst du, Freund, die Wette verlierst du. Ein bisschen rubbeln. Hier siehst du, du löst die ganzen Schmutze ab, den ganzen Dreck löst du an und dann reibst du nochmal drüber. Und was du jetzt machst,

0: Du erzeugst so einen Lotus-Effekt hier drauf. Fühl mal bitte drüber.
1: Unglaublich.
0: Das ist ganz glatt. Hier haftet jetzt nichts mehr drauf.
1: Wahnsinn.
0: Wenn jetzt hier Insekten drauf klatschen oder Harze drauf sind.
1: Das hätte ich mir nie gedacht.
0: Ja, die sind jetzt nicht mehr auf dem Lack, die sind jetzt auf dieser Oberfläche drauf und dann kriegst du es auch wesentlich schneller ab und du hast mehr Freude an dem Auto und vor allen Dingen, du versauchst ja den Lack nicht. Hallo, ich bin der Marc. Darf ich dich mal stören?
2: Ja, gerne.
0: Bitte, hier reinsprechen. Das hier ist Bremsstaub. Den musst du alle zwei Wochen entfernen. Sonst frisst er sich in die Felge ein. Eine Aluminiumfelge, die verträgt das nicht. Das Zeug ist echt aggressiv.
2: Ja, das sollte man eigentlich machen.
0: Scheiß. Okay, eigentlich. Aber eigentlich. Glücklicherweise hat sie ja jetzt die Lösung. 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So, auftragen.
2: Okay.
0: Kurz einwirken lassen. Der Schmutz wird jetzt eingekapselt.
2: Ja.
0: Ich stelle die Flasche mal zu dir.
2: Ja, bitte,
0: warum die da steht, verrate ich dir später. Ist eine Überraschung. So, und wenn dann der Schmutz gelöst wurde, das dauert ein paar Sekunden.
2: Das geht sehr schnell.
0: Ja,
2: bestimmt,
0: genau. Dann gehst du mit dem Tuch hier drüber.
2: Ja.
0: Und dann machst du auch die Kanten und Ecken. Oh, die Felge, diese braucht echt schwer zu reinigen. Die hat überall Kanten, Ecken.
2: Wen sagst du das?
0: Boah. Mein Gott, und da kommt die Waschanlage gar nicht rein, ne? So, schau mal, wie schön sauber die Felge ist.
2: Perfekt.
0: Und du kannst mit dem gleichen Tuch auch hergehen.
2: Ja.
0: Da hast natürlich eine grobe Seite zum Reinigen, eine feine Seite zum Polieren. Und dann gehst du hier unten über das Gummi drüber, über das Rad.
2: Auch gleich über den Reifen.
0: Ja, dann hast du den Reifen auch direkt sauber.
2: Ja.
0: Ich finde das immer cool, wenn beides so gleich glänzen.
2: Eben praktisch auch.
0: Ja, ne?
2: Voll.
0: Und, gefällt's dir?
2: Sehr gut.
0: Dann habe ich eine Idee für dich.
2: Ja,
0: du kriegst den Lappen, du kriegst das Material, ich krieg das Mikro.
2: Jetzt muss ich das selbst reinigen.
0: Ja, und parken üben musste.
2: Oh.
0: Schauen wir mal, wie es ausschaut, wenn es fertig ist.
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0: So, liebe Freunde der Autopflege, schauen wir uns die Haube mal genauer unter der Lupe an. Was wir hier für Dreck drauf haben, das sammelt sich so circa in 12 Monaten an. Da sind Insekten drauf, dann ist hier Asphalt, Vogelkot ist drauf, Harze. Wenn das Ding unter einem Baum lange steht, dann hier, guck mal, diese Verkrustungen, die
2: Wahnsinn.
0: Kommen vom Streusalz. Das Ganze, was du hier drauf siehst, ist auch noch mit UV-Strahlen reingebrannt. Natürlich beide Seiten. Und wir machen jetzt eine Challenge. Ich gebe dir jetzt mal ein bisschen Zeit, dass du diese Haube vorreinigst, hauptreinigst, Mikrorisse ausreinigst und schützt.
2: Okay, krieg ich hin. Kein Problem.
0: Oh Gott, dann fahr ich so lange in Urlaub. Viel Spaß.
2: Okay,
0: du hast alles da stehen. Los
2: dann
0: geht's.
2: Ich doch mal an.

0: So, jetzt bin ich fertig, Marc. Schau mal, picobello sauber und es glänzt richtig schön.
1: Alter Falter.
0: Gut, ne?
1: Hätte ich mehr erwartet, aber krass.
0: Ich find's gut. Ich weiß gar nicht, was du hast.
1: Ich hab gar nichts. Es ist ja, ja, schauen wir uns mal an. Pass mal auf, du hast jetzt 8 Minuten Zeit gebraucht,
0: ja, um das auch, okay,
1: um deine Seite so hinzukriegen, wie sie ist. Schauen wir uns mal an, was Platinum Spray Sensation mit dem gleichen Schmutz, mit der gleichen Verschmutzung und dem Mist, den du mir noch rüber gesprüht hast, machst. Einschließlich Vogelkot, Harze und hier vorne diese ganzen Teerspuren. Was macht Platinum Spray Sensation? Guck mal auf die Uhr. Los geht's. Sprühen.
0: Okay.
1: Sehr reicht. Gespannt. 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Jetzt nehmen wir das Tuch. Und zwar mit der Reinigungsseite. In der Zeit kapselt Spray Sensation den Dreck ein, sodass Sie ihn abtragen können ohne Kratzer. Dazu reinigen wir bis in die Mikrorisse den Lack aus. Warum? Weil stumpfer Lack wiederhergestellt wird und der Glanz erzeugt wird, wie er damals war, als wir das Auto aus dem Laden gekriegt haben, als wir das Auto neu gekauft haben. Was ich jetzt feststelle hier, ist ganz klar, das, was noch da unten ist, Vogelkot.
0: Siehst du?
1: Und hier.
0: Das hast du auch nicht wegbekommen.
1: Ja, die Harze und hier der Asphalt. Und jetzt gehe ich her, nehme Platinum Spray Sensation und sprühe ein bisschen. Weniger ist mehr auf den Lappen.
0: Das reicht schon.
1: Das reicht schon. Und mit dem bisschen kann ich jetzt hier vorne Harze, dann den Vogelkot und auch den Asphalt rausreinigen. Auspolieren, dann kommt alles runter von der Haube.
0: Hätte ich jetzt nicht gedacht.
1: In kürzester Zeit. Schau dir das an.
0: Mega.
1: Der ganze Dreck, der fast ein Jahr hier drauf gewesen ist.
0: Sogar die Vogel.
1: Ja, sogar der Vogelkot ist weg.
0: Wow.
1: Alles, was hier drauf gewesen ist, wird ausgereinigt.
0: Nicht schlecht.
1: Der ganze Lack ist auspoliert und fertig. Und der Glanz, der kommt wie immer von ganz allein. Und jetzt schauen wir uns mal an, was du da drüben so geleistet hast mit deiner ganzen Politur.
0: Jetzt.
1: Wir sind fair. Aber jetzt machen wir es mal wie die Profis. Die Profis nehmen auch immer so eine Kontrolllampe.
0: Oh je, okay.
1: Ja, und leuchten damit die Kratzer oder die Unebenheiten und alles das aus, was sie dann halt vorher hatten und nachher nicht mehr haben wollen. Guckt euch das mal an. Auf der linken Seite ist Agnes und auf der rechten Seite ist Platinum Spray Sensation.
0: Wow.
1: Das, was wir hier praktisch unter dem Mikroskop sehen können, das ist der Beweis.
0: Definitiv.
1: Das ist krass, oder?
0: Kann man nicht leugnen.
1: Ja. Jetzt schauen wir es uns mal ganz genau an und gehen nochmal hier mit so einer Küchenrolle drüber und gucken mal.
0: Bin ich gespannt.
1: Ja, wie es denn ausschaut. Agnes,
0: ich mag dich
1: ja gerne, aber du bist ein kleines Ferkelchen.
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1: Du schaust so erschreckt. Wacht mal ab, was passiert. Schutzbrille und Handschuhe bitte
0: an. Was hast du vor, Marc?
1: Die Handschuhe sind säurefest, die Schutzbrille natürlich auch.
0: Säurefest?
1: Säurefest, denn
0: was
1: jetzt
0: hast du vor?
1: Treten wir den ultimativen Beweis an.
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1: Ich spüle das ganze Theater jetzt ab, bevor wir ein Loch in der Haube haben. Denn das, was sich da jetzt hier so auf der Haube abspielt, das ist wirklich nicht gut für den Lack. Das machen wir auf beiden Seiten. Beides weg. Und wir erinnern uns ja, da wo der rote Strich ist, da ist das ganze Material passiert. Und nun, Achtung, was ist passiert hier vorne? Auf der Platinumseite, da nehmen wir zu ein Tuch. Wir wissen ja, wo der rote Strich ist. 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Gehen wir mal drüber, wischen mal rum. 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Wir sehen, dass wir nichts sehen. 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Und warum wird das weich? 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Und wenn ich hier weiter rüber gehen würde, dann mache ich den Lack kaputt. Und das will ich ja nicht. Aber ich habe ihn jetzt schon geöffnet.
0: Ja.
1: Das ist das Problem. Was jetzt passiert ist, wenn Sie keinen Schutz auftragen, Und was machen wir jetzt? Wir heilen auch diesen Fehler wieder, indem wir auf die Stelle gehen.
0: Das kannst du reparieren.
1: Das kann ich reparieren, indem ich Platinum auftrage. 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
0: Ja,
1: ich bitte dich. 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Tada!
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0: Das Wetter war ja heute nicht nach Hitze frei. Dennoch war der 11. Juni der bundesweite Hitzeaktionstag. Anlass für das Sozialministerium, Empfehlungen zum Umgang mit Hitzewellen für Kitas zu geben. Demnach sind besonders Kinder bei langanhaltenden Hitzeperioden nicht nur von der Temperatur, sondern auch von der UV-Strahlung gefährdet. Denn sie können ihre Körpertemperatur noch nicht so effektiv durch Schwitzen regulieren wie ältere Menschen. Mit der Empfehlung will man dem Personal der Einrichtung, aber auch den Eltern Hinweise geben, die helfen können, damit Kinder Hitzeperioden besser überstehen. Mögliche Maßnahmen wären, für ausreichend Schattenplätze zu sorgen, versiegelte Flächen zu reduzieren, Maßnahmen für die Verschattung von Innenräumen zu ergreifen. Man kann aber auch Ausweichräume oder veränderte Nutzungsmöglichkeiten bei zu starker Erwärmung definieren. Natürlich sollte man auch auf ausreichendes Trinken achten, gern auch über sonst nicht vorgesehene Zwischenmahlzeiten. Das waren natürlich nur einige der möglichen Maßnahmen, die man treffen könnte. Die ganze Handreichung des Sozialministeriums findet man auf deren Internetseite zum Download. Und damit ein herzliches Willkommen zum MDF1 Direktmagazin am Donnerstag. Wichtig wäre vielleicht noch zu erwähnen, dass bei allen Maßnahmen auch die Elternschaft eingebunden werden sollte. Sei es durch die Erlaubnis der Eltern zum Baden oder zum Eincremen der Kinder durch das pädagogische Personal. Aber auch bei der Informationsvermittlung, damit die Eltern wissen, welche Maßnahmen geplant sind, umgesetzt werden und wo Mithilfe der Elternschaft erforderlich wäre.
1: Zu DDR-Zeiten war ein Teil des Schullebens der sogenannte PA-Unterricht, an den sich bestimmt noch einige unserer Zuschauer erinnern können. Einmal in der Woche war es üblich, dass SchülerInnen nicht die Schule besuchten, sondern stattdessen etwas Betriebsluft schnuppern durften. Einerseits, um vielleicht schon den Grundstein für den zukünftigen Berufswunsch zu legen, und gleichzeitig wurden die Sprösslinge auf diese Weise schon einmal an die Produktion, also an die Arbeit in der Praxis, herangeführt und somit besser auf die Arbeitswelt vorbereitet. An dieser praktischen Erfahrung fehlt es den Jugendlichen von heute oft, denn ein kurzes Pflichtpraktikum in der Oberstufe ist mit regelmäßiger Praxistätigkeit kaum zu vergleichen, sodass viele sich nach dem Schulabschluss ins kalte Wasser geworfen fühlen. Um das zu vermeiden, sei es wichtig, den Praxisbezug im Unterricht wieder als einen festen Bestandteil des Schullebens zu etablieren, mit den sogenannten Praxislerntagen, für die am vergangenen Freitag eine gemeinsame Absichtserklärung vom Bildungsminister, dem Ministerpräsidenten und Vertretern der Magdeburger Kammern und Verbände unterzeichnet wurde.
2: Der Praxislerntag ist also ein Tag in der Woche, den die Schülerinnen und Schüler der 8. und 9. Klasse vor allen Dingen in Betriebe gehen. Das machen wir an Sekundarschulen und Gemeinschaftsschulen, auch an Gesamtschulen, auch an Förderschulen gibt es den Praxislerntag. Es gibt in Sachsen-Anhalt schon ca. 60 Schulen, die das praktizieren. Im nächsten Schuljahr kommen noch mal einige dazu. Und wir wollen gern, dass alle Sekundar-, Gemeinschaftsschulen, Förderschulen, Gesamtschulen die Gelegenheit haben, wenn sie das wollen, den Praxislerntag durchzuführen. Das heißt, dass ihre Schüler in der 8. und 9. Klasse 4 Tage klassisch Unterricht in der Schule haben und an einem Tag in die Betriebe gehen und dort in der Praxis lernen, also lernen, was es heißt, wirklich einen Beruf auszuüben.
1: Diese wertvollen Erfahrungen in der Praxis ermöglichen den SchülerInnen zudem das Verinnerlichen von wichtigen Fähigkeiten und Verhaltensweisen, an denen es heutzutage auch häufig mangelt. Dazu gehören Kompetenzen wie Pünktlichkeit, ordnungsgemäßes Arbeiten oder das Schreiben von Berichten, sowie die richtige Kommunikation und Kontaktaufnahme mit Außenstehenden.
2: Ich kann mich noch erinnern, als Schüler, mir fiel es mit 15, 16 Jahren total schwer zu telefonieren. Ja, also zu sagen, ruf mal da beim Bäcker an, und das war für mich eine Hürde, und das ist für heutige Schüler, glaube ich, noch genauso. Und deswegen einfach diese Überwindung zu schaffen, in die Praxis zu gehen und dann auch ein positives Feedback vielleicht auch zu kriegen und zu hören, Mensch, das kann ich. Ich bin vielleicht nicht so doll in Mathematik, aber ich kann super gut mit Kunden umgehen, ich kann gut Haare schneiden oder was auch immer. Und das ist uns wichtig, dass wir die Stärken betonen und dass wir Schülern die Chance geben, schon frühzeitig zu erkennen, was sind ihre Fähigkeiten, und dass sie dann motiviert sind, auch einen guten Schulabschluss zu machen.
1: Denn auch in dieser Hinsicht besteht dringender Verbesserungsbedarf. Ebenso wie es den SchülerInnen an Praxiserfahrung fehlt, besteht in den Betrieben ein Mangel an Auszubildenden. Demnach handelt es sich bei den Praxislerntagen um eine Initiative, von der wirklich alle Akteure profitieren dürften. Für die Festsetzung der entsprechenden Rahmenbedingungen und Ziele des Vorhabens soll nun eine gemeinsame Arbeitsgruppe etabliert werden, an der sowohl die Landkreise als auch die Vertreter der Kammern und Verbände beteiligt sind.
2: Wo sie über den Fortgang des Praxislerntages beraten, wo sie quasi Stolpersteine identifizieren und dann quasi Schritt für Schritt sukzessive

0: für das Schulpersonal bedeuten dürfte. Böse Zungen mögen vermuten, dass das ein ausschlaggebender Faktor für das Einführen der Praxislerntage sei und nur ein temporäres Pflaster, bis sich das Lehrerdefizit wieder normalisiert habe. Es wurde jedoch versichert, dass es sich bei den Praxislerntagen um eine langfristige Initiative handeln soll. Demnach sei die Entlastung der Lehrkräfte eher als ein hilfreicher Bonus zu sehen.
1: Und vor allen Dingen Bonus für alle Seiten, ja, für die Betriebe, für die Schüler, für die Schulen. Und das soll im Mittelpunkt stehen. Es geht also wirklich darum, ja, eine Verbesserung unseres Bildungsangebotes hinzubekommen. Und da sind wir sehr froh, mit dem Praxislerntag, der jetzt schon seit 5 Jahren erprobt wird, jetzt in den Regelbetrieb überzugehen und dass wir also die ganzen Akteure auch hinter uns haben.
2: Seit Mitte Mai läuft wieder das pädagogische Angebot der Megedeburg im Kulturhistorischen Museum. Während die Termine für Schulklassen sehr schnell ausgebucht waren, sind für die Sommerferien noch freie Kapazitäten vorhanden. Pro Kind- und Spielwoche, die jeweils von Dienstag bis Freitag geht, kostet das 30 Euro für Bastelmaterial und Verpflegung. Für die Zeit der Sommerferien sind noch freie Plätze für die Wochen vom 21. zum 24. und vom 28. zum 31. Juli sowie für die erste Augustwoche vom 4. bis 7. August vorhanden. Das Angebot richtet sich an Kinder zwischen 7 und 14 Jahren und wer sein Kind anmelden möchte, schickt einfach eine Mail mit Namen und Alter an museen@magdeburg.de. Sollte man auf diesem Wege einen Platz erhalten, dann bekommt man eine Rückmeldung zum weiteren Prozedere.
3: Am kommenden Samstag ist es wieder soweit. Die Ore-Klassik startet zum 16. Mal von der Wolmirstädter Schlossdomäne. Wieder haben die stolzen Besitzer ihren Anteil an dem rollenden Fahrzeugmuseum für diese Tour angemeldet. Und wie immer steht vor der Ausfahrt eine Unmenge an Vorbereitung. Und es werden sehr viele freiwillige Helfer gebraucht, die hier beim Treffen noch einmal final eingeteilt werden. Es gibt selbstverständlich wieder ein Roadbook und gleich werden die Taschen gepackt, mit denen die Teilnehmer für die Tour ausgerüstet werden. Und wieder gibt es eine prächtige Plakette, die die Teilnahme belegt.
4: Der Start erfolgt wie jedes Jahr um 10 Uhr auf der Schlossdomäne. Ab 10 Uhr wird circa eine Stunde, anderthalb dauern. Dann bewegen sich die Teilnehmer durch die erstmal östlich, um dann wieder in Richtung Westen zu fahren. Zwischendurch in den Orten würden wir uns freuen, oder die Teilnehmer freuen sich auch, wenn die Teilnehmer der Ore-Klassik begrüßt werden und schön gewunken wird. Wäre toll. Wir haben dementsprechend auch dieses Jahr in den Ortschaften, die wir passieren, in den Gemeindeverwaltungen und einschlägigen Geschäften und so weiter, Plakate ausgehangen mit den Zeiten der Ortsdurchfahrten, bevor es dann in Hundesburg zur Mittagspause kommt und die Teilnehmer weiter Richtung Westen starten, um dann nachher wieder Richtung Osten zu starten und circa, wir gehen von 14.30 Uhr Ankunft auf der Schlossdomäne aus der ersten Fahrzeuge.
3: Hundesburg, genauer die Ziegelei, ist der Zielpunkt der ersten Etappe und dort hat man sich auf die Oldtimer-Rallye entsprechend vorbereitet. Es geht also diesmal mehr in Richtung Nordwesten und zum ersten Mal führt die Strecke nicht über den Altkreis Haldensleben hinaus. Zurück zum Roadbook, denn wie immer gibt es hier Fragen, die man nur beantworten kann, wenn man die vorgeschriebene Strecke fährt. Und das ist in diesem Jahr ganz besonders wichtig, auch die ganze Tour besonders aufmerksam ist. Es wird wechselhaftes Wetter vorhergesagt, zumindest am Vormittag werden Cabrios geschlossen bleiben, aber ansonsten freuen sich alle auf die 16. Ore-Klassik am kommenden Samstag.

Eine Straßenbahnfahrerin informierte am Dienstagabend die Feuerwehr, dass schwarzer Rauch aus dem Turm auf dem Gelände der ehemaligen Diamantbrauerei aufsteigen würde. Die anrückende Feuerwehr stellte im Innern des Gebäudes brennendes Gerümpel fest und es gelang, das Feuer bereits nach etwa einer halben Stunde nach der Meldung zu löschen. Parallel zu den Löscharbeiten führten weitere Einsatzkräfte umfangreiche Kontrollen im Umfeld durch, auch um mögliche beteiligte oder verletzte Personen auszuschließen. Man konnte aber niemanden dingfest machen. Die Polizei stellte Ermittlungen zur Brandursache an.

0: Bisher aber noch ohne Erkenntnisse, ob hier jemand versucht hat, einen Warmabriss des Denkmals in die Wege zu leiten. Im Gegensatz dazu soll es ja Besitzer von Denkmälern geben, die sich um den Erhalt ihrer Immobilie kümmern und die vielleicht Interessierten gern mal einen Einblick in ihr Denkmal gewähren möchten. Eine Gelegenheit dazu wäre zum Tag des Denkmals am 13. September. Die Veranstalter dieses Tages suchen deswegen nach Eigentümern, die gern Teil des Tages des Denkmals wären, ihre architektonischen Schätze zu öffnen und dabei die Geschichte und das Engagement zur Immobilie vorzustellen. Unter www.tag-des-offenen-denkmals.de kann man sein Interesse bekunden, dann wird das Gebäude in das Programm aufgenommen. Die Reklame.
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0: Willkommen zurück. Anselmo Garcia Magnalti ist gebürtiger Spanier, aber der 23-jährige Innenverteidiger spielte bereits seit 6 Jahren für Mannschaften in Deutschland und den Niederlanden. Aus Holland wechselt er nun nach Magdeburg, denn von der Spielerfahrung beim Zweitligisten PEC Zwolle möchte nun der erste FCM profitieren. Sportdirektor Peter Jakel ist froh, diese Personalie zu einem Abschluss gebracht zu haben, denn so Jakel, der 1,90 Meter große Linksfuß, wird die Defensive der Mannschaft weiter verstärken.
5: Noch ungefähr 9 Jahre dauert es, bis die Bundesgartenschau in Dessau-Roßlau stattfindet. Doch auch jetzt wird und wurde sich schon intensiv mit der Buga 2035 in der Bauhausstadt beschäftigt. Am 5. und 6. Juni lud die Stadt zur 3. Innovationswerkstatt ein. Das Oberthema diesmal war Kommunikation.
6: Es ging darum, einerseits, was können wir für interessante Geschichten erzählen, die eben Menschen nach Dessau-Roßlau zur Buga locken, die das Ganze interessant machen. Aber es ging auch sehr stark darum, wie nehmen wir die Menschen in Dessau-Roßlau mit? Wie machen wir sie, wie gewinnen wir sie als Mitmacher und Mitmacherinnen? Wie machen wir sie zu Gastgebenden auch für die Buga?
5: Am ersten Tag der Innovationswerkstatt gab es Impulsvorträge und Podiumsdiskussionen mit Experten. Am zweiten Werkstatttag wurden dann die Arbeitsergebnisse im Bauhausmuseum vorgestellt und man zog ein Fazit. Insgesamt wurden 5 Projektideen während der 3. Buga-Werkstatt entwickelt.
6: Eine ging darum, wie können wir wirklich niedrigschwellig auf die Menschen in Dessau-Roßlau zugehen und sie für die Idee, bei der Buga mitzumachen, gewinnen. Sie auch zu informieren überhaupt, dass es möglich ist, mitzumachen. Und da war die Idee, einen Buga-Bauwagen aufzustellen, der durch die Stadtteile fährt und wirklich vor Ort dann die Menschen

0: zum Mitmachen animiert.
1: Bis die Bundesgartenschau dann in der Doppelstadt an Elbe und Mulde stattfindet, geht noch einige Zeit ins Land. Wie gehen die konkreten Vorbereitungen für die Buga 2035 nun nach den drei Werkstätten weiter?
0: Wir werden jetzt erstmal die ganzen Ergebnisse dieser Werkstätten dokumentieren. Es wird ein kleines Heft geben, wirklich, wo alle Ideen nochmal ausführlich beschrieben sind, wo wir auch die Ideen der Bürgerinnen und Bürger, die über die Webseite des Werkraums eingebracht wurden, nochmal für alle zugänglich machen. Und dann ist, glaube ich, ganz klar geworden aus diesen Innovationswerkstätten, dass es eben weitergehen muss und die Projektideen zeigen auf, wie es weitergehen kann, die Menschen in Dessau-Roßlau einzubinden. Und ansonsten muss man natürlich sagen, die Innovationswerkstätten waren ja auch dazu da, Grundsätze und Leitlinien aufzuzeigen, die wichtig sind für die Realisierungswettbewerbe, die von der Stadt jetzt ausgeschrieben werden, um erste Projekte der Buga anzugehen.
1: Mit großen Schritten geht Dessau-Roßlau in Richtung der Buga 2035. Was uns genau in 9 Jahren bei der Gartenschau erwartet, ist noch nicht klar. Eines ist aber gewiss: Den Weg dahin kann die Stadtgemeinschaft nur gemeinsam gehen.
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3: Die MDF1 Wettervorhersage für den 11. und 12. Juni. In der Nacht zum Freitag ist der Himmel bewölkt, meist auch bedeckt, und es gibt leichten Regen. Die Nachttemperaturen gehen auf 11 bis 9 Grad zurück. Der Wind weht schwach bis mäßig und weiterhin in Böen aus südwestlicher Richtung. Am Freitag ist der Himmel stark bewölkt oder bedeckt. Es gibt den ganzen Tag über Regen, welcher sich im Tagesverlauf verstärkt. Die Temperaturen steigen nur noch auf 17 bis 19 Grad. Der Wind weht mäßig bis frisch und weiter in Böen, erst aus dem Süden, dann aus Südwest. Der UV-Index liegt bei 0. Die weiteren Aussichten bis zum Montag. Die Schafskälte bringt am Wochenende nur noch Tagestemperaturen unter 20 Grad. Es gibt einen Mix aus etwas Sonne und sehr vielen Wolken. Immer wieder sind auch Regenschauer dabei.
4: Artist in Nature, die Natur als Gegenüber, beschreiben 6 Künstlerinnen die Arbeiten ihrer Ausstellung, die am Freitag im Galerieladen eröffnet werden soll. Sie verwenden Natur als Material, als Erfahrungsfeld und Prozess, was sehr unterschiedliche Ergebnisse erwarten lässt. Die Vernissage zur Ausstellung, die dann bis zum 4. September zu sehen sein wird, beginnt um 18 Uhr. Mit der Wuppertaler Kurende gastiert am Freitag ein renommierter Knabenchor im Magdeburger Dom. Sein vielseitiges Repertoire reicht von der Musik der Renaissance bis zur Moderne, und sein Programm unter der Leitung von Lukas Baumann wird ergänzt durch Intermezzi von Jens-Peter Enk an der Domorgel. Das Konzert soll um 19.30 Uhr beginnen und die Tickets an der Abendkasse kosten 12 Euro. Mein letzter Tipp für heute ist auch noch einmal musikalischer Natur, allerdings in einem ganz anderen Genre. Der schwedische Sänger und Liedermacher Christian Kjellwader ist auf dem Moritzhof zu Gast, um sein neues Album Ex Voto – The Silent Love vorzustellen. Er wird als neuer Beitrag zur alternativen Country-Szene beschrieben, und ab 20 Uhr werden die ersten Töne des Sitzplatzkonzerts erklingen. Hier kostet es 24 Euro an der Abendkasse. Zum Schluss möchte ich Sie wieder für unsere Sendung am Freitag interessieren, wie immer ab 18 Uhr mit dem zum Wochenausklang obligatorischen Besuch im Talkwerk. Ich hoffe, Sie sind dann wieder mit dabei. Bis dahin auf Wiederfernsehen und bleiben Sie gesund.

0: Unsere Klienten zahlen heute das Dreifache vom üblichen Preis.
1: Wir sind hier für die Spiele.
2: Kleine Sitzecke, eine Leseecke und einem Essbereich.
0: Deine Bewertung ist diesmal noch schlechter.
3: Ich habe hier extra Ihren Koffer runtergetragen.
0: Schon gut. Vergiss den Kommentar. Kümmere dich um deinen Klienten.
3: Sorry, ich höre Sie sehr schlecht. Können Sie mit Ja oder Nein antworten?
4: Hey, sorry. Ich wollte dich nicht erschrecken. Bist du hier wegen des Apartments? Ich bin hier, um Athleten auf die Spiele vorzubereiten.
5: Hey, Leute! Hey!
3: Das ist was Geschäftliches. Ich kann nicht einfach so...
0: professionell sein. Unfassbar professionell.
5: Zieht euch diese Couch rein! Wow! Ich versichere Ihnen, wir können Ihre Frustration verstehen. Wir verstehen Sie.
1: Leid, mir geht's gut.
3: Setzen Sie sich.
6: Und los geht's! Eine Party!
5: Deine Partys.
3: Alles klar.
5: Nicht rauchen.
3: Ist ja gut.
5: Deine harten Ruck.
3: Alles klar.
7: Merci beaucoup.
3: Au revoir.
7: Au revoir.
5: Auch wenn du die Welt hast und alles scheiße findest, könntest du dich ein bisschen für andere interessieren.
8: Diese ganze Schwere fällt in deinen Körper.
3: Scheiße! Alles okay? Du hast meinen ganzen Tag versaut.
5: Wieso denn?
3: Wie konnte ich mich nur auf diesen spirituellen Schwachsinn einlassen? Tja, und heute Abend geschieht es. Buchstäblich die Straße runter.
5: Wenn ich irgendwo unglücklich bin, suche ich mir einen anderen Ort zum Leben.
3: Du bist einer von denen. Du bist einer von den Scheißidioten.
5: Du bist ein wundervoller Mensch. Hier zu leben muss geil sein, oder?
3: Ja, der Himmel auf Erden.
9: Mit 3 Jahren bemerkt man alles. Und versteht nichts. Öffne dich. Gott hatte endlich einen Blick und einen Körper. Was sollte er damit anfangen? Dieser Körper war sein Gefängnis.

0: Yosha!
1: Das ist Nishio-san. Sie wird uns ein bisschen unter die Arme greifen.
0: Du warst die Einzige, die mich wirklich erkannte.
2: Eines Tages wird sie groß sein und dich vergessen, so wie du selbst alles vergessen hast.
0: War das das Leben? Ein riesiger, gieriger Schlund, der alles verschlingt?

0: und Erinnerungen bleiben.
1: In einem weit, weit entfernten kleinen Dorf in Island genießt eine fünfköpfige Familie zusammen mit ihrem Schäferhund ein spätes Abendessen. Sie sehen glücklich und zufrieden aus, sicher geborgen vor allen Gefahren dieser Welt. Die Mutter, eine talentierte, aber erfolglose Künstlerin, bereitet ihr bislang ehrgeizigstes Werk vor.
2: Willst du noch mehr? Oder gibst du auf?
3: Das ist schön. Sind sie alle braun?
1: Der Vater ist auf See. Auf einem 15.000-Tonnen-Fischkutter sorgt er für den Lebensunterhalt der Familie.
4: Ich sag's euch, echt geil. Maggie, geil, oder?
3: Was?
1: Die Kinder haben das Glück, frei und unbeschwert herumtollen zu können. Ein Leben im Einklang mit der Natur, was auch immer das bedeuten mag.
2: Du spinnst wohl, Ida!
1: In diesem Film kommen weder Rechtsextremisten noch Schwerverbrecher vor. Nur ganz normale Menschen mit ganz normalen Gefühlen und ganz normalen Problemen.
5: Ficken, ficken, ficken, ficken, ficken.
6: Das ist echt nicht witzig.
1: Uns interessieren die kleinen Dinge des Alltags, wie zum Beispiel Wandern, den Hund waschen, Schnee, Essen, gefrorener Fisch, Gummistiefel, die Jahreszeiten, Orcas, ein Sommerkleid, Jeanne d'Arc.
7: Übrigens, dein Mann ist ein Totalversager. Den werde ich grün und blau schlagen.
1: Humor.

0: Sex.
1: Nein.
0: Oder eben keiner. All die Dinge, auf die es wirklich ankommt. Doch hinter all dem verbirgt sich etwas. Etwas, das wir nicht verstehen. Etwas Uraltes. Animalisches. Ein dunkles Geheimnis.
2: Und warst du's?
3: Ha?
0: Wir haben einen Film namens The Love That Remains gedreht. Schaut ihn euch an. Uns gefällt er wirklich gut.
4: Ja, sie zeigt mir den Mittelfinger. War sicher nett gemeint.
0: Oder schaut euch etwas anderes an. Ist auch okay. Er kommt bald ins Kino.
5: Soll ich euch ein Geheimnis verraten? Die Menschen reden über Robin Hood. Erzählen sich Geschichten. Lügengeschichten. Er war kein Held. Er war ein Räuber und Mörder. Wir waren die Tiere. Ich bin der Geächtete. Robin Hood.

0: Ich muss euch um Entschuldigung bitten. Ihr habt mich angefleht, euch sterben zu lassen. Wie heißt ihr?
1: Könnt ihr mir einen machen?
2: Ich soll dir einen Bogen machen? Einverstanden. Was ist dir widerfahren?
0: Sie hat Schlimmes erlitten. Ich helfe jenen, die auf diese Insel kommen. Und sie schlagen dann neue Wege ein.
2: Ich habe so viele getötet, ich könnte euch keine Zahl nennen. Es ist ein Fluch. Es gibt böse Menschen da draußen. Ich fürchte, unsere Blutschuld wird sie verfolgen. Ich beschütze dich. Ich beschütze dich.

Das Wetter war ja heute nicht nach Hitze frei, dennoch war der 11. Juni der bundesweite Hitzeaktionstag Anlass für das Sozialministerium, Empfehlungen zum Umgang mit Hitzewellen für Kitas zu geben. Demnach sind besonders Kinder bei langanhaltenden Hitzeperioden nicht nur von der Temperatur, sondern auch von der UV-Strahlung gefährdet, denn sie können ihre Körpertemperatur noch nicht so effektiv

0: durch Schwitzen regulieren wie ältere Menschen. Mit der Empfehlung will man dem Personal der Einrichtung, aber auch den Eltern Hinweise geben, die helfen können, damit Kinder Hitzeperioden besser überstehen. Mögliche Maßnahmen wären, für ausreichend Schattenplätze zu sorgen, versiegelte Flächen zu reduzieren, Maßnahmen für die Verschattung von Innenräumen zu ergreifen. Man kann aber auch Ausweichräume oder veränderte Nutzungsmöglichkeiten bei zu starker Erwärmung definieren. Natürlich sollte man auch auf ausreichendes Trinken achten, gern auch über sonst nicht vorgesehene Zwischenmahlzeiten. Das waren natürlich nur einige der möglichen Maßnahmen, die man treffen könnte. Die ganze Handreichung des Sozialministeriums findet man auf deren Internetseite zum Download. Und damit ein herzliches Willkommen zum MDF1 Direktmagazin am Donnerstag. Wichtig wäre vielleicht noch zu erwähnen, dass bei allen Maßnahmen auch die Elternschaft eingebunden werden sollte. Sei es durch die Erlaubnis der Eltern zum Baden oder zum Eincremen der Kinder durch das pädagogische Personal. Aber auch bei der Informationsvermittlung, damit die Eltern wissen, welche Maßnahmen geplant sind, umgesetzt werden und wo Mithilfe der Elternschaft erforderlich wäre.
1: Zu DDR-Zeiten war ein Teil des Schullebens der sogenannte PA-Unterricht, an den sich bestimmt noch einige unserer Zuschauer erinnern können. Einmal in der Woche war es üblich, dass SchülerInnen nicht die Schule besuchten, sondern stattdessen etwas Betriebsluft schnuppern durften. Einerseits, um vielleicht schon den Grundstein für den zukünftigen Berufswunsch zu legen, und gleichzeitig wurden die Sprösslinge auf diese Weise schon einmal an die Produktion, also an die Arbeit in der Praxis, herangeführt und somit besser auf die Arbeitswelt vorbereitet. An dieser praktischen Erfahrung fehlt es den Jugendlichen von heute oft, denn ein kurzes Pflichtpraktikum in der Oberstufe ist mit regelmäßiger Praxistätigkeit kaum zu vergleichen, sodass viele sich nach dem Schulabschluss ins kalte Wasser geworfen fühlen. Um das zu vermeiden, sei es wichtig, den Praxisbezug im Unterricht wieder als einen festen Bestandteil des Schullebens zu etablieren, mit den sogenannten Praxislerntagen, für die am vergangenen Freitag eine gemeinsame Absichtserklärung vom Bildungsminister, dem Ministerpräsidenten und Vertretern der Magdeburger Kammern und Verbände unterzeichnet wurde.
2: Der Praxislerntag ist also ein Tag in der Woche, den die Schülerinnen und Schüler der 8. und 9. Klasse vor allen Dingen in Betriebe gehen. Das machen wir an Sekundarschulen und Gemeinschaftsschulen, auch an Gesamtschulen, auch an Förderschulen gibt es den Praxislerntag. Es gibt in Sachsen-Anhalt schon circa 60 Schulen, die das praktizieren. Im nächsten Schuljahr kommen noch mal einige dazu. Und wir wollen gern, dass alle Sekundar-, Gemeinschaftsschulen, Förderschulen, Gesamtschulen die Gelegenheit haben, wenn sie das wollen, den Praxislerntag durchzuführen. Das heißt, dass ihre Schüler in der 8. und 9. Klasse 4 Tage klassisch Unterricht in der Schule haben und an einem Tag in die Betriebe gehen und dort in der Praxis lernen, also lernen, was es heißt, wirklich einen Beruf auszuüben.
1: Diese wertvollen Erfahrungen in der Praxis ermöglichen den SchülerInnen zudem das Verinnerlichen von wichtigen Fähigkeiten und Verhaltensweisen, an denen es heutzutage auch häufig mangelt. Dazu gehören Kompetenzen wie Pünktlichkeit, ordnungsgemäßes Arbeiten oder das Schreiben von Berichten, sowie die richtige Kommunikation und Kontaktaufnahme mit Außenstehenden.
2: Ich kann mich noch erinnern, als Schüler, mir fiel es mit 15, 16 Jahren total schwer zu telefonieren. Ja, also zu sagen, ruf mal da beim Bäcker an, und das war für mich eine Hürde, und das ist für heutige Schüler, glaube ich, noch genauso. Und deswegen einfach diese Überwindung zu schaffen, in die Praxis zu gehen und dann auch ein positives Feedback vielleicht auch zu kriegen und zu hören, Mensch, das kann ich. Ich bin vielleicht nicht so doll in Mathematik, aber ich kann super gut mit Kunden umgehen, ich kann gut Haare schneiden oder was auch immer. Und das ist uns wichtig, dass wir die Stärken betonen und dass wir Schülern die Chance geben, schon frühzeitig zu erkennen, was sind ihre Fähigkeiten, und dass sie dann motiviert sind, auch einen guten Schulabschluss zu machen.
1: Denn auch in dieser Hinsicht besteht dringender Verbesserungsbedarf. Ebenso wie es den SchülerInnen an Praxiserfahrung fehlt, besteht in den Betrieben ein Mangel an Auszubildenden. Demnach handelt es sich bei den Praxislerntagen um eine Initiative, von der wirklich alle Akteure profitieren dürften. Für die Festsetzung der entsprechenden Rahmenbedingungen und Ziele des Vorhabens soll nun eine gemeinsame Arbeitsgruppe etabliert werden, an der sowohl die Landkreise als auch die Vertreter der Kammern und Verbände beteiligt sind.
2: Wo sie über den Fortgang des Praxislerntages beraten, wo sie quasi Stolpersteine identifizieren und dann quasi Schritt für Schritt sukzessive diesen Praxislerntag weiterentwickeln, weil wir uns auch natürlich darüber im Klaren sind, dass noch nicht alles perfekt sein wird und am 1.8. alles super perfekt startet, sondern das ist ein, man sagt neudeutsch, iterativer Prozess. Also man geht Schritt für Schritt vor und versucht also sukzessive das weiterzuentwickeln, und dafür gibt es jetzt die Arbeitsgruppe, und wir haben heute hier gemeinsam unterschrieben, dass also auch die Wirtschaft dort Vertreterin entsendet, damit wir quasi wirklich auch auf Augenhöhe miteinander sprechen können.
1: Mehr Präsenz im Praxisbereich bedeutet natürlich, dass die Jugendlichen stattdessen etwas weniger Zeit im regulären Unterricht verbringen, was im Rahmen des aktuellen Lehrkräftemangels eine wesentliche Erleichterung

0: für das Schulpersonal bedeuten dürfte. Böse Zungen mögen vermuten, dass das ein ausschlaggebender Faktor für das Einführen der Praxislerntage sei und nur ein temporäres Pflaster, bis sich das Lehrerdefizit wieder normalisiert habe. Es wurde jedoch versichert, dass es sich bei den Praxislerntagen um eine langfristige Initiative handeln soll. Demnach sei die Entlastung der Lehrkräfte eher als ein hilfreicher Bonus zu sehen.
1: Und vor allen Dingen Bonus für alle Seiten, ja, für die Betriebe, für die Schüler, für die Schulen. Und das soll im Mittelpunkt stehen. Es geht also wirklich darum, ja, eine Verbesserung unseres Bildungsangebotes hinzubekommen. Und da sind wir sehr froh, mit dem Praxislerntag, der jetzt schon seit 5 Jahren erprobt wird, jetzt in den Regelbetrieb überzugehen und dass wir also die ganzen Akteure auch hinter uns haben.
2: Den diesjährigen Händelpreis wird René Jacobs, der musikalische Leiter des Kammerorchesters Basel, bekommen. Die Verleihung wird am Freitag in der Georg-Friedrich-Händel-Halle stattfinden und Teil des Galakonzerts des Kammerorchesters sein. Die Stadt Halle möchte damit das umfangreiche Lebenswerk von René Jacobs würdigen, als Sänger, Dirigent und künstlerischer Leiter, aber auch seinen prägenden Einfluss auf die heutige Händel-Rezeption. Zum Galakonzert wird übrigens die Händel-Oper Azi, Galatea und Polyphemo gegeben und außerdem die konzertante Aufführung der Ouvertüre zur Oper Agrippina. Der Preisträger selbst wird das Konzert dirigieren.
3: Am kommenden Samstag ist es wieder soweit. Die Ore-Klassik startet zum 16. Mal von der Wolmirstädter Schlossdomäne. Wieder haben die stolzen Besitzer ihren Anteil an dem rollenden Fahrzeugmuseum für diese Tour angemeldet. Und wie immer steht vor der Ausfahrt eine Unmenge an Vorbereitung und es werden sehr viele freiwillige Helfer gebraucht, die hier beim Treffen noch einmal final eingeteilt werden. Es gibt selbstverständlich wieder ein Roadbook und gleich werden die Taschen gepackt, mit denen die Teilnehmer für die Tour ausgerüstet werden. Und wieder gibt es eine prächtige Plakette, die die Teilnahme belegt.
4: Der Start erfolgt wie jedes Jahr um 10 Uhr auf der Schlossdomäne. Ab 10 Uhr wird circa eine Stunde, anderthalb dauern. Dann bewegen sich die Teilnehmer durch die erstmal östlich, um dann wieder in Richtung Westen zu fahren. Zwischendurch in den Orten würden wir uns freuen, oder die Teilnehmer freuen sich auch, wenn die Teilnehmer der Ore-Klassik begrüßt werden und schön gewunken wird. Wäre toll. Wir haben dementsprechend auch dieses Jahr in den Ortschaften, die wir passieren, in den Gemeindeverwaltungen und einschlägigen Geschäften und so weiter, Plakate ausgehangen mit den Zeiten der Ortsdurchfahrten, bevor es dann in Hundesburg zur Mittagspause kommt und die Teilnehmer weiter Richtung Westen starten, um dann nachher wieder Richtung Osten zu starten. Und circa, wir gehen von 14.30 Uhr Ankunft auf der Schlossdomäne aus der ersten Fahrzeuge.
3: Hundesburg, genauer die Ziegelei, ist der Zielpunkt der ersten Etappe und dort hat man sich auf die Oldtimer-Rallye entsprechend vorbereitet. Es geht also diesmal mehr in Richtung Nordwesten und zum ersten Mal führt die Strecke nicht über den Altkreis Haldensleben hinaus. Zurück zum Roadbook, denn wie immer gibt es hier Fragen, die man nur beantworten kann, wenn man die vorgeschriebene Strecke fährt. Und das ist in diesem Jahr ganz besonders wichtig, auch die ganze Tour besonders aufmerksam ist. Es wird wechselhaftes Wetter vorhergesagt, zumindest am Vormittag werden Cabrios geschlossen bleiben, aber ansonsten freuen sich alle auf die 16. Ore-Klassik am kommenden Samstag.

Bevor die Sonne so richtig brennt, lässt die Stadt Halle den Teich der Fontäne auf der Ziegelwiese reinigen. Dazu beauftragte man die Firma Vebrio GmbH, die vorhandenen Algenbewuchs, organische Ablagerungen und natürlich auch andere Verunreinigungen beseitigen soll. Das Wasser wird deswegen nicht entfernt, schließlich soll sich dessen Qualität durch diese Maßnahme verbessern und das ökologische Gleichgewicht des Teiches nachhaltig unterstützt werden. Die Arbeiten sind Teil regelmäßiger Pflege- und Unterhaltungsmaßnahmen der Anlage. Die Stadt bittet um Verständnis, sollte es wegen der Maßnahmen zu Einschränkungen im unmittelbaren Bereich des Fontäneteiches kommen. 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
4: Willkommen zurück. Das war die Delegation, mit dem sich die Stadtverwaltung Halle gemeinsam mit Vertretern der Luther-Uni und dem Zukunftszentrum beim Sommerfest in Brüssel bei der EU präsentierte. Schwerpunkt des dortigen Engagements war die Vorstellung der Smart City Strategie der Stadt, von Maßnahmen zum Strukturwandel in Halle, und man wollte die Vernetzung mit Akteuren und Multiplikatoren aus Politik, Kultur und Medien vorantreiben. Auch ein Treffen mit Ursula von der Leyen, der Präsidentin der EU-Kommission, gehörte dazu. OB Vogt lud sie zu einem Gegenbesuch in Halle ein. Ob und wann sie jedoch kommen wird, wurde nicht mitgeteilt. Das Sommerfest fand am 3. Juni in der Landesvertretung von Sachsen-Anhalt in Brüssel statt. Halle war bei Teil der gastgebenden Institutionen. Etwa 300 Gäste konnte man begrüßen.
5: Noch ungefähr 9 Jahre dauert es, bis die Bundesgartenschau in Dessau-Roßlau stattfindet. Doch auch jetzt wird und wurde sich schon intensiv mit der Buga 2035 in der Bauhausstadt beschäftigt. Am 5. und 6. Juni lud die Stadt zur 3. Innovationswerkstatt ein. Das Oberthema diesmal war Kommunikation.
6: Es ging darum, einerseits, was können wir für interessante Geschichten erzählen, die eben Menschen nach Dessau-Roßlau zur Buga locken, die das Ganze interessant machen. Aber es ging auch sehr stark darum, wie nehmen wir die Menschen in Dessau-Roßlau mit? Wie machen wir sie, wie gewinnen wir sie als Mitmacher und Mitmacherinnen? Wie machen wir sie zu Gastgebenden auch für die Buga?
5: Am ersten Tag der Innovationswerkstatt gab es Impulsvorträge und Podiumsdiskussionen mit Experten. Am zweiten Werkstatttag wurden dann die Arbeitsergebnisse im Bauhausmuseum vorgestellt und man zog ein Fazit. Insgesamt wurden 5 Projektideen während der 3. Buga-Werkstatt entwickelt.
6: Eine ging darum, wie können wir wirklich niedrigschwellig auf die Menschen in Dessau-Roßlau zugehen und sie für die Idee, bei der Buga mitzumachen, gewinnen. Sie auch zu informieren überhaupt, dass es möglich ist, mitzumachen. Und da war die Idee, einen Buga-Bauwagen aufzustellen, der durch die Stadtteile fährt und wirklich vor Ort dann die Menschen zum Mitmachen animiert.
5: Bis die Bundesgartenschau dann in der Doppelstadt an Elbe und Mulde stattfindet, geht noch einige Zeit ins Land. Wie gehen die konkreten Vorbereitungen für die Buga 2035 nun nach den 3 Werkstätten weiter?
6: Wir werden jetzt erstmal die ganzen Ergebnisse dieser Werkstätten dokumentieren. Es wird ein kleines Heft geben, wirklich, wo alle Ideen nochmal ausführlich beschrieben sind, wo wir auch die Ideen der Bürgerinnen und Bürger, die über die Webseite des Werkraums eingebracht wurden, nochmal für alle zugänglich machen. Und dann ist, glaube ich,

0: Ich bin ganz klar geworden aus diesen Innovationswerkstätten, dass es eben weitergehen muss und die Projektideen zeigen auf, wie es weitergehen kann, die Menschen in Dessau-Roßlau einzubinden. Und ansonsten muss man natürlich sagen, die Innovationswerkstätten waren ja auch dazu da, Grundsätze und Leitlinien aufzuzeigen, die wichtig sind für die Realisierungswettbewerbe, die von der Stadt jetzt ausgeschrieben werden, um erste Projekte der Buga anzugehen.
1: Mit großen Schritten geht Dessau-Roßlau in Richtung der Buga 2035. Was uns genau in 9 Jahren bei der Gartenschau erwartet, ist noch nicht klar. Eines ist aber gewiss: Den Weg dahin kann die Stadtgemeinschaft nur gemeinsam gehen.
2: Die MDF1 Wettervorhersage für den 11. und 12. Juni. In der Nacht zum Freitag ist der Himmel bewölkt, meist auch bedeckt, und es gibt leichten Regen. Die Nachttemperaturen gehen auf 11 bis 9 Grad zurück. Der Wind weht schwach bis mäßig und weiterhin in Böen aus südwestlicher Richtung. Am Freitag ist der Himmel stark bewölkt oder bedeckt. Es gibt den ganzen Tag über Regen, welcher sich im Tagesverlauf verstärkt. Die Temperaturen steigen nur noch auf 17 bis 19 Grad. Der Wind weht mäßig bis frisch und weiter in Böen, erst aus dem Süden, dann aus Südwest. Der UV-Index liegt bei 0. Die weiteren Aussichten bis zum Montag. Die Schafskälte bringt am Wochenende nur noch Tagestemperaturen unter 20 Grad. Es gibt einen Mix aus etwas Sonne und sehr vielen Wolken. Immer wieder sind auch Regenschauer dabei.
3: Unser Veranstaltungstipp ist diesmal sportlicher Natur, denn am Freitag beginnt auf dem Osendorfer See der 20. Drachenboot-Cup. Das runde Jubiläum ist auch gleichzeitig das 20. Bestehen des Drachenbootvereins und dazu haben sich 30 Teams angemeldet. Ob Spaß- und Firmenteams oder ambitionierte Sportmannschaften, es gibt zahlreiche Wettkämpfe und auch die offene inklusive Pink Paddler Drachenbootmeisterschaft soll wieder ausgetragen werden. Neben den Wettkämpfen auf dem Wasser soll es auch wieder ein abwechslungsreiches Rahmenprogramm geben mit speziellen Angeboten für Kinder, damit auch an Land keine Langeweile aufkommt. Am Freitag startet der Cup um 21.30 Uhr mit den Nachtrennen. Am Samstag sind die Wettbewerbe über die Sprint- und Mittelstrecken geplant, sowie die Spaß- und Firmencup-Rennen. Der Sonntag gehört dann ganz den Langstreckenspezialisten. Der Eintritt für Besucher ist frei. Es wird aber auch keiner verhungern, denn die Veranstalter versprechen dazu zivile Preise. Ja, zum Schluss möchte ich Sie noch für unsere Sendung am Freitag interessieren, wie immer ab 18 Uhr und mit dem zum Wochenausklang obligatorischen Besuch im Talkwerk. Ich hoffe, Sie sind dann wieder mit dabei. Bis dahin auf Wiederfernsehen und bleiben Sie gesund. 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

0: Unsere Klienten zahlen heute das Dreifache vom üblichen Preis.
1: Wir sind hier für die Spiele.
2: Kleine Sitzecke, eine Leseecke und einem Essbereich.
0: Deine Bewertung ist diesmal noch schlechter.
2: Ich habe hier extra ihren Koffer runtergetragen.
0: Schon gut. Vergiss den Kommentar. Kümmere dich um deinen Klienten.
2: Sorry, ich höre Sie sehr schlecht. Können Sie mit Ja oder Nein antworten?
3: Hey, sorry. Ich wollte dich nicht erschrecken. Bist du hier wegen des Apartments? Ich bin hier, um Athleten auf die Spiele vorzubereiten. Hey, Leute! Hey!
2: Das ist was Geschäftliches. Ich kann nicht einfach so...
3: professionell sein.
0: Unfassbar professionell.
3: Zieht euch diese Couch rein! Wow! Ich versichere Ihnen, wir können Ihre Frustration verstehen. Wir verstehen Sie.
1: Leid, mir geht's gut.
2: Setzen Sie sich.
4: Und los geht's! Eine Party!
3: Deine Partys.
2: Alles klar.
3: Nicht rauchen.
2: Ist ja gut.
3: Deine harten Druck.
2: Alles klar.
3: Merci beaucoup.
2: Au revoir.
3: Au revoir. Auch wenn du die Welt hast und alles scheiße findest, könntest du dich ein bisschen für andere interessieren.
5: Diese ganze Schwere fällt in deinen Körper.
2: Scheiße! Alles okay?

0: Du hast meinen ganzen Tag versaut.
1: Wieso denn?
0: Wie konnte ich mich nur auf diesen spirituellen Schwachsinn einlassen?
2: Tja, und heute Abend geschieht es. Buchstäblich die Straße runter.
1: Wenn ich irgendwo unglücklich bin, suche ich mir einen anderen Ort zum Leben.
0: Du bist einer von denen. Du bist einer von den Scheißidioten.
1: Du bist ein wundervoller Mensch. Hier zu leben muss geil sein, oder?
2: Ja, der Himmel auf Erden.
3: Mit 3 Jahren bemerkt man alles und versteht nichts. Öffne dich. Gott hatte endlich einen Blick und einen Körper. Was sollte er damit anfangen? Dieser Körper war sein Gefängnis.

0: Ishio-san. Sie wird uns ein bisschen unter die Arme greifen.
1: Du warst die Einzige, die mich wirklich erkannte.
2: Eines Tages wird sie groß sein und dich vergessen, so wie du selbst alles vergessen hast.
1: War das das Leben? Ein riesiger, gieriger Schlund, der alles verschlingt?

0: In einem weit, weit entfernten kleinen Dorf in Island genießt eine fünfköpfige Familie zusammen mit ihrem Schäferhund ein spätes Abendessen. Sie sehen glücklich und zufrieden aus, sicher geborgen vor allen Gefahren dieser Welt. Die Mutter, eine talentierte, aber erfolglose Künstlerin, bereitet ihr bislang ehrgeizigstes Werk vor.
1: Willst du noch mehr? Oder gibst du auf?
2: Das ist schön. Sind sie alle braun?
0: Der Vater ist auf See. Auf einem 15.000 Tonnen Fischkutter sorgt er für den Lebensunterhalt der Familie.
3: Ich sag's euch, echt geil. Maggie, geil, oder?
2: Was?
0: Die Kinder haben das Glück, frei und unbeschwert herumtollen zu können. Ein Leben im Einklang mit der Natur, was auch immer das bedeuten mag.
1: Du spinnst wohl! Ja!
0: In diesem Film kommen weder Rechtsextremisten noch Schwerverbrecher vor. Nur ganz normale Menschen mit ganz normalen Gefühlen und ganz normalen Problemen.
2: Ficken, ficken, ficken, ficken, ficken.
4: Das ist echt nicht witzig.
0: Uns interessieren die kleinen Dinge des Alltags, wie zum Beispiel Wandern, den Hund waschen, Schnee, Essen, gefrorener Fisch, Gummistiefel, die Jahreszeiten, Orcas, ein Sommerkleid, Jeanne d'Arc.
5: Übrigens, dein Mann ist ein Totalversager. Den werde ich grün und blau schlagen.
0: Humor, Sex.
6: Nein.
0: Oder eben keiner. All die Dinge, auf die es wirklich ankommt. Doch hinter all dem verbirgt sich etwas. Etwas, das wir nicht verstehen. Etwas Uraltes. Animalisches. Ein dunkles Geheimnis.
7: Und warst du's?
8: Ha?
0: Wir haben einen Film namens The Love That Remains gedreht. Schaut ihn euch an. Uns gefällt er wirklich gut.
3: Ja, sie zeigt mir den Mittelfinger. War sicher nett gemeint.
0: Oder schaut euch etwas anderes an. Ist auch okay. Er kommt bald ins Kino.
9: Hier kannst du nicht parken. Das ist ein Behindertenparkplatz. Hast du in der Fahrschule nicht richtig aufgepasst?
7: Danke. Ich sag's dir, die Hölle, das sind die anderen.
10: Können wir dir helfen?
7: Ich glaube, meine Mama ist tot.

0: Was muss ich jetzt tun?
1: Der Herr Jott hat sie erlöst. Es ist besser so.
0: Wie macht man das denn mit dem letzten Willen?
2: Aber wer sich über der Ehe tut, im Vorfeld kein Gedanke mehr, der kann auch im Neuen keine Ansprüche stellen.
3: Meine Mama möchte eingeäschert und verstreut werden.
1: Nee, und was sagst du, die Lüd?
4: Verbrannt. Ja, also ich finde das ja menschenunwürdig.
5: Da war mir wieder klar, dass deine Mutter eine Extrawurst will.
3: Wenn die Oder wieder da ist, sollen wir dann eine Trauerfeier machen?
0: Weiß ich jetzt nicht.
3: Naja, ich dachte, vielleicht können wir das hier bei euch auf dem Feld machen. Bist du jetzt? Du könntest mal deinen Hintern näher bewegen und mir helfen.
0: Du hast doch alles im Griff.
3: Ich brauch dich hier. Gibt's noch Neuigkeiten wegen der Trauerfeier?
2: Ihr musstet verschieben.
3: Ja, ist ja nicht ihre Mutter. Mann! Geht's noch? Wirklich, machen die eigentlich alle noch das, was sie wollen?

0: Luis, es stinkt.
1: Es gibt ja nichts Schöneres, als wieder bei Mama einzuziehen.
2: Wie deine Schwester damals.
1: Ich hab doch wohl noch das Recht, mich hier zu Hause zu fühlen.
0: Welcome back.
3: Hunter, hey!
0: Ich habe einen Mann kennengelernt. Mit Hund.
4: War es auch sehr erfreut.
0: Sieht gut aus.
1: Das Herrchen oder der Hund? Mädchen, was war das denn?
5: Es wäre doch blöd, die Liebe vorbeiziehen zu lassen.
1: Die Liebe? Im Ernst?
2: Bist du eine, die sich wie im Porno epiliert und nach Thymian riecht? Bro, wirklich? Dann fick doch mit einer Kerze.
6: Eva ist schwanger.
2: Von wem denn?
6: Von mir, denke ich mal, Mama.
2: Wirklich?
1: Ich habe das Gefühl, ich würde ständig mein Leben verpassen.
0: Alles wird gut.
7: Zu meiner Zeit versuchte man, sich ein Leben aufzubauen.
8: Ich liebe euch. Voilà, jetzt wisst ihr's. Ich liebe euch.
7: Ihr hättet am liebsten 1000.
9: Schönen Abend, Madame.
7: Selber schuld, wenn du mich Madame nennst.
0: Diese Generation hat nicht nur Versager.
8: Wer ist hier betrunken?
0: Die jungen Leute sind spannend.
1: Fang jetzt bloß nicht mit meiner Mutter an.
10: Sie war nun mal mein erster feuchter Traum einer MILF, sorry.
11: Hallo, alle zusammen.
8: Oh, hey, Tante Ann.
0: Ich werde Großmutter. Stört sie das vielleicht?
12: Das ist sexy.

0: Das Wetter war ja heute nicht nach Hitze frei, dennoch war der 11. Juni der bundesweite Hitzeaktionstag Anlass für das Sozialministerium, Empfehlungen zum Umgang mit Hitzewellen für Kitas zu geben. Demnach sind besonders Kinder bei langanhaltenden Hitzeperioden nicht nur von der Temperatur, sondern auch von der UV-Strahlung gefährdet. Denn sie können ihre Körpertemperatur noch nicht so effektiv durch Schwitzen regulieren wie ältere Menschen. Mit der Empfehlung will man dem Personal der Einrichtung, aber auch den Eltern Hinweise geben, die helfen können, damit Kinder Hitzeperioden besser überstehen. Mögliche Maßnahmen wären, für ausreichend Schattenplätze zu sorgen, versiegelte Flächen zu reduzieren, Maßnahmen für die Verschattung von Innenräumen zu ergreifen. Man kann aber auch Ausweichräume oder veränderte Nutzungsmöglichkeiten bei zu starker Erwärmung definieren. Natürlich sollte man auch auf ausreichendes Trinken achten, gern auch über sonst nicht vorgesehene Zwischenmahlzeiten. Das waren natürlich nur einige der möglichen Maßnahmen, die man treffen könnte. Die ganze Handreichung des Sozialministeriums findet man auf deren Internetseite zum Download. Und damit ein herzliches Willkommen zum MDF1 Direktmagazin am Donnerstag. Wichtig wäre vielleicht noch zu erwähnen, dass bei allen Maßnahmen auch die Elternschaft eingebunden werden sollte. Sei es durch die Erlaubnis der Eltern zum Baden oder zum Eincremen der Kinder durch das pädagogische Personal. Aber auch bei der Informationsvermittlung, damit die Eltern wissen, welche Maßnahmen geplant sind, umgesetzt werden und wo Mithilfe der Elternschaft erforderlich wäre.
1: Zu DDR-Zeiten war ein Teil des Schullebens der sogenannte PA-Unterricht, an den sich bestimmt noch einige unserer Zuschauer erinnern können. Einmal in der Woche war es üblich, dass SchülerInnen nicht die Schule besuchten, sondern stattdessen etwas Betriebsluft schnuppern durften. Einerseits, um vielleicht schon den Grundstein für den zukünftigen Berufswunsch zu legen, und gleichzeitig wurden die Sprösslinge auf diese Weise schon einmal an die Produktion, also an die Arbeit in der Praxis, herangeführt und somit besser auf die Arbeitswelt vorbereitet. An dieser praktischen Erfahrung fehlt es den Jugendlichen von heute oft, denn ein kurzes Pflichtpraktikum in der Oberstufe ist mit regelmäßiger Praxistätigkeit kaum zu vergleichen, sodass viele sich nach dem Schulabschluss ins kalte Wasser geworfen fühlen. Um das zu vermeiden, sei es wichtig, den Praxisbezug im Unterricht wieder als einen festen Bestandteil des Schullebens zu etablieren, mit den sogenannten Praxislerntagen, für die am vergangenen Freitag eine gemeinsame Absichtserklärung vom Bildungsminister, dem Ministerpräsidenten und Vertretern der Magdeburger Kammern und Verbände unterzeichnet wurde.
2: Der Praxislerntag ist also ein Tag in der Woche, den die Schülerinnen und Schüler der 8. und 9. Klasse vor allen Dingen in Betriebe gehen. Das machen wir an Sekundarschulen und Gemeinschaftsschulen, auch an Gesamtschulen, auch an Förderschulen gibt es den Praxislerntag. Es gibt in Sachsen-Anhalt schon ca. 60 Schulen, die das praktizieren. Im nächsten Schuljahr kommen noch mal einige dazu. Und wir wollen gern, dass alle Sekundar-, Gemeinschaftsschulen, Förderschulen, Gesamtschulen die Gelegenheit haben, wenn sie das wollen, den Praxislerntag durchzuführen. Das heißt, dass ihre Schüler in der 8. und 9. Klasse 4 Tage klassisch Unterricht in der Schule haben und an einem Tag in die Betriebe gehen und dort in der Praxis lernen, also lernen, was es heißt, wirklich einen Beruf auszuüben.
1: Diese wertvollen Erfahrungen in der Praxis ermöglichen den SchülerInnen zudem das Verinnerlichen von wichtigen Fähigkeiten und Verhaltensweisen, an denen es heutzutage auch häufig mangelt. Dazu gehören Kompetenzen wie Pünktlichkeit, ordnungsgemäßes Arbeiten oder das Schreiben von Berichten, sowie die richtige Kommunikation und Kontaktaufnahme mit Außenstehenden.
2: Ich kann mich noch erinnern, als Schüler, mir fiel es mit 15, 16 Jahren total schwer zu telefonieren. Ja, also zu sagen, ruf mal da beim Bäcker an, und das war für mich eine Hürde, und das ist für heutige Schüler, glaube ich, noch genauso. Und deswegen einfach diese Überwindung zu schaffen, in die Praxis zu gehen und dann auch ein positives Feedback vielleicht auch zu kriegen und zu hören, Mensch, das kann ich. Ich bin vielleicht nicht so doll in Mathematik, aber ich kann super gut mit Kunden umgehen, ich kann gut Haare schneiden oder was auch immer. Und das ist uns wichtig, dass wir die Stärken betonen und dass wir Schülern die Chance geben, schon frühzeitig zu erkennen, was sind ihre Fähigkeiten, und dass sie dann motiviert sind, auch einen guten Schulabschluss zu machen.
1: Denn auch in dieser Hinsicht besteht dringender Verbesserungsbedarf. Ebenso wie es den SchülerInnen an Praxiserfahrung fehlt, besteht in den Betrieben ein Mangel an Auszubildenden. Demnach handelt es sich bei den Praxislerntagen um eine Initiative, von der wirklich alle Akteure profitieren dürften. Für die Festsetzung der entsprechenden Rahmenbedingungen und Ziele des Vorhabens soll nun eine gemeinsame Arbeitsgruppe etabliert werden, an der sowohl die Landkreise als auch die Vertreter der Kammern und Verbände beteiligt sind.
2: Wo sie über den Fortgang des Praxislerntages beraten, wo sie quasi Stolpersteine identifizieren und dann quasi Schritt für Schritt sukzessive diesen Praxislerntag weiterentwickeln, weil wir uns auch natürlich darüber im Klaren sind, dass noch nicht alles perfekt sein wird und am 1.8. alles super perfekt startet, sondern das ist ein, man sagt neudeutsch, iterativer Prozess. Also man geht Schritt für Schritt vor und versucht also sukzessive das weiterzuentwickeln. Und dafür gibt es jetzt die Arbeitsgruppe. Und wir haben heute hier gemeinsam unterschrieben, dass also auch die Wirtschaft dort Vertreter hin entsendet, damit wir quasi wirklich auch auf Augenhöhe miteinander sprechen können.
1: Mehr Präsenz im Praxisbereich bedeutet natürlich, dass die Jugendlichen stattdessen etwas weniger Zeit im regulären Unterricht verbringen, was im Rahmen des aktuellen Lehrkräftemangels eine wesentliche Erleichterung

0: also die ganzen Akteure auch hinter uns haben.
1: Seit Mitte Mai läuft wieder das pädagogische Angebot der Megedeburg im Kulturhistorischen Museum. Während die Termine für Schulklassen sehr schnell ausgebucht waren, sind für die Sommerferien noch freie Kapazitäten vorhanden. Pro Kind- und Spielwoche, die jeweils von Dienstag bis Freitag geht, kostet das 30 Euro für Bastelmaterial und Verpflegung. Für die Zeit der Sommerferien sind noch freie Plätze für die Wochen vom 21. zum 24. und vom 28. zum 31. Juli sowie für die erste Augustwoche vom 4. bis 7. August vorhanden. Das Angebot richtet sich an Kinder zwischen 7 und 14 Jahren und wer sein Kind anmelden möchte, schickt einfach eine Mail mit Namen und Alter an museen@magdeburg.de. Sollte man auf diesem Wege einen Platz erhalten, dann bekommt man eine Rückmeldung zum weiteren Prozedere.
2: Am kommenden Samstag ist es wieder soweit. Die Ore-Klassik startet zum 16. Mal von der Wolmirstädter Schlossdomäne. Wieder haben die stolzen Besitzer ihren Anteil an dem rollenden Fahrzeugmuseum für diese Tour angemeldet. Und wie immer steht vor der Ausfahrt eine Unmenge an Vorbereitung. Und es werden sehr viele freiwillige Helfer gebraucht, die hier beim Treffen noch einmal final eingeteilt werden. Es gibt selbstverständlich wieder ein Roadbook und gleich werden die Taschen gepackt, mit denen die Teilnehmer für die Tour ausgerüstet werden. Und wieder gibt es eine prächtige Plakette, die die Teilnahme belegt.
3: Der Start erfolgt wie jedes Jahr um 10 Uhr auf der Schlossdomäne. Ab 10 Uhr wird circa eine Stunde, anderthalb dauern. Dann bewegen sich die Teilnehmer durch die erstmal östlich, um dann wieder in Richtung Westen zu fahren. Zwischendurch in den Orten würden wir uns freuen, oder die Teilnehmer freuen sich auch, wenn die Teilnehmer der Ore-Klassik begrüßt werden und schön gewunken wird. Wäre toll. Wir haben dementsprechend auch dieses Jahr in den Ortschaften, die wir passieren, in den Gemeindeverwaltungen und einschlägigen Geschäften und so weiter, Plakate ausgehangen mit den Zeiten der Ortsdurchfahrten, bevor es dann in Hundesburg zur Mittagspause kommt und die Teilnehmer weiter Richtung Westen starten, um dann nachher wieder Richtung Osten zu starten. Und circa, wir gehen von 14.30 Uhr Ankunft auf der Schlossdomäne aus der ersten Fahrzeuge.
2: Hundesburg, genauer die Ziegelei, ist der Zielpunkt der ersten Etappe und dort hat man sich auf die Oldtimer-Rallye entsprechend vorbereitet. Es geht also diesmal mehr in Richtung Nordwesten und zum ersten Mal führt die Strecke nicht über den Altkreis Haldensleben hinaus. Zurück zum Roadbook, denn wie immer gibt es hier Fragen, die man nur beantworten kann, wenn man die vorgeschriebene Strecke fährt. Und das ist in diesem Jahr ganz besonders wichtig, auch die ganze Tour besonders aufmerksam ist. Es wird wechselhaftes Wetter vorhergesagt, zumindest am Vormittag werden Cabrios geschlossen bleiben, aber ansonsten freuen sich alle auf die 16. Ore-Klassik am kommenden Samstag.

Eine Straßenbahnfahrerin informierte am Dienstagabend die Feuerwehr, dass schwarzer Rauch aus dem Turm auf dem Gelände der ehemaligen Diamantbrauerei aufsteigen würde. Die anrückende Feuerwehr stellte im Innern des Gebäudes brennendes Gerümpel fest und es gelang, das Feuer bereits nach etwa einer halben Stunde nach der Meldung zu löschen. Parallel zu den Löscharbeiten führten weitere Einsatzkräfte umfangreiche Kontrollen im Umfeld durch, auch um mögliche beteiligte oder verletzte Personen auszuschließen. Man konnte aber niemanden dingfest machen. Die Polizei stellte Ermittlungen zur Brandursache an, bisher aber noch ohne Erkenntnisse, ob hier jemand versucht hat, einen Warmabriss des Denkmals in die Wege zu leiten. Im Gegensatz dazu soll es ja Besitzer von Denkmälern geben, die sich um den Erhalt ihrer Immobilie kümmern und die vielleicht Interessierten gern mal einen Einblick in ihr Denkmal gewähren möchten. Eine Gelegenheit dazu wäre zum Tag des Denkmals am 13. September. Die Veranstalter dieses Tages suchen deswegen nach Eigentümern, die gern Teil des Tages des Denkmals wären, ihre architektonischen Schätze zu öffnen und dabei die Geschichte und das Engagement zur Immobilie vorzustellen. Unter www.tag-

0: des-offenen-denkmals.de kann man sein Interesse bekunden. Dann wird das Gebäude in das Programm aufgenommen. 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
0: Willkommen zurück. Anselmo Garcia Magnalti ist gebürtiger Spanier, aber der 23-jährige Innenverteidiger spielte bereits seit 6 Jahren für Mannschaften in Deutschland und den Niederlanden. Aus Holland wechselt er nun nach Magdeburg, denn von der Spielerfahrung beim Zweitligisten PEC Zwolle möchte nun der erste FCM profitieren. Sportdirektor Peter Jakel ist froh, diese Personalie zu einem Abschluss gebracht zu haben, denn so Jakel, der 1,90 Meter große Linksfuß, wird die Defensive der Mannschaft weiter verstärken.
5: Noch ungefähr 9 Jahre dauert es, bis die Bundesgartenschau in Dessau-Roßlau stattfindet. Doch auch jetzt wird und wurde sich schon intensiv mit der Buga 2035 in der Bauhausstadt beschäftigt. Am 5. und 6. Juni lud die Stadt zur 3. Innovationswerkstatt ein. Das Oberthema diesmal war Kommunikation.
6: Es ging darum, einerseits, was können wir für interessante Geschichten erzählen, die eben Menschen nach Dessau-Roßlau zur Buga locken, die das Ganze interessant machen. Aber es ging auch sehr stark darum, wie nehmen wir die Menschen in Dessau-Roßlau mit? Wie machen wir sie, wie gewinnen wir sie als Mitmacher und Mitmacherinnen? Wie machen wir sie zu Gastgebenden auch für die Buga?
5: Am ersten Tag der Innovationswerkstatt gab es Impulsvorträge und Podiumsdiskussionen mit Experten. Am zweiten Werkstatttag wurden dann die Arbeitsergebnisse im Bauhausmuseum vorgestellt und man zog ein Fazit. Insgesamt wurden 5 Projektideen während der 3. Buga-Werkstatt entwickelt.
6: Eine ging darum, wie können wir wirklich niedrigschwellig auf die Menschen in Dessau-Roßlau zugehen und sie für die Idee, bei der Buga mitzumachen, gewinnen. Sie auch zu informieren überhaupt, dass es möglich ist, mitzumachen. Und da war die Idee, einen Buga-Bauwagen aufzustellen, der durch die Stadtteile fährt und wirklich vor Ort dann die Menschen zum Mitmachen animiert.
5: Bis die Bundesgartenschau dann in der Doppelstadt an Elbe und Mulde stattfindet, geht noch einige Zeit ins Land. Wie gehen die konkreten Vorbereitungen für die Buga 2035 nun nach den 3 Werkstätten weiter?
6: Wir werden jetzt erstmal die ganzen Ergebnisse dieser Werkstätten dokumentieren. Es wird ein kleines Heft geben, wirklich, wo alle Ideen nochmal ausführlich beschrieben sind, wo wir auch die Ideen der Bürgerinnen und Bürger, die über die Webseite des Werkraums eingebracht wurden, nochmal für alle zugänglich machen. Und dann ist, glaube ich, ganz klar geworden aus diesen Innovationswerkstätten, dass es eben weitergehen muss und die Projektideen zeigen auf, wie es weitergehen kann, die Menschen in Dessau-Roßlau einzubinden. Und ansonsten muss man natürlich sagen, die Innovationswerkstätten waren ja auch dazu da, Grundsätze und Leitlinien aufzuzeigen, die wichtig sind für die Realisierungswettbewerbe, die von der Stadt jetzt ausgeschrieben werden, um erste Projekte der Buga anzugehen.
5: Mit großen Schritten geht Dessau-Roßlau in Richtung der Buga 2035. Was uns genau in 9 Jahren bei der Gartenschau erwartet, ist noch nicht klar. Eines ist aber gewiss, den Weg dahin kann die Stadtgemeinschaft nur gemeinsam gehen.
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8: Die MDF1 Wettervorhersage für den 11. und 12. Juni. In der Nacht zum Freitag ist der Himmel bewölkt, meist auch bedeckt, und es gibt leichten Regen. Die Nachttemperaturen gehen auf 11 bis 9 Grad zurück. Der Wind weht schwach bis mäßig und weiterhin in Böen aus südwestlicher Richtung. Am Freitag ist der Himmel stark bewölkt oder bedeckt. Es gibt den ganzen Tag über Regen, welcher sich im Tagesverlauf verstärkt. Die Temperaturen steigen nur noch auf 17 bis 19 Grad. Der Wind weht mäßig bis frisch und weiter in Böen, erst aus dem Süden, dann aus Südwest. Der UV-Index liegt bei 0. Die weiteren Aussichten bis zum Montag. Die Schafskälte bringt am Wochenende nur noch Tagestemperaturen unter 20 Grad. Es gibt einen Mix aus etwas Sonne und sehr vielen Wolken. Immer wieder sind auch Regenschauer dabei.
0: Artist in Nature, die Natur als Gegenüber, beschreiben 6 Künstlerinnen die Arbeiten ihrer Ausstellung, die am Freitag im Galerieladen eröffnet werden soll. Sie verwenden Natur als Material, als Erfahrungsfeld und Prozess, was sehr unterschiedliche Ergebnisse erwarten lässt. Die Vernissage zur Ausstellung, die dann bis zum 4. September zu sehen sein wird, beginnt um 18 Uhr. Mit der Wuppertaler Kurende gastiert am Freitag ein renommierter Knabenchor im Magdeburger Dom. Sein vielseitiges Repertoire reicht von der Musik der Renaissance bis zur Moderne und sein Programm unter der Leitung von Lukas Baumann wird ergänzt durch Intermezzi von Jens-Peter Enk an der Domorgel. Das Konzert soll um 19.30 Uhr beginnen und die Tickets an der Abendkasse kosten 12 Euro. Mein letzter Tipp für heute ist auch noch einmal musikalischer Natur, allerdings in einem ganz anderen Genre. Der schwedische Sänger und Liedermacher Christian Kjellwader ist auf dem Moritzhof zu Gast, um sein neues Album Ex Voto, The Silent Love, vorzustellen. Er wird als neuer Beitrag zur alternativen Country-Szene beschrieben und ab 20 Uhr werden die ersten Töne des Sitzplatzkonzerts erklingen. Hier kostet es 24 Euro an der Abendkasse. Zum Schluss möchte ich Sie wieder für unsere Sendung am Freitag interessieren, wie immer ab 18 Uhr mit dem zum Wochenausgang obligatorischen Besuch im Talkwerk. Ich hoffe, Sie sind dann wieder mit dabei. Bis dahin auf Wiedersehen und bleiben Sie gesund.

0: Unsere Klienten zahlen heute das Dreifache vom üblichen Preis.
1: Wir sind hier für die Spiele.
2: Kleine Sitzecke, eine Leseecke und einem Essbereich.
0: Deine Bewertung ist diesmal noch schlechter.
2: Ich habe hier extra Ihren Koffer runtergetragen.
0: Schon gut. Vergiss den Kommentar. Kümmere dich um deinen Klienten.
2: Sorry, ich höre Sie sehr schlecht. Können Sie mit Ja oder Nein antworten?
3: Hey, sorry. Ich wollte dich nicht erschrecken. Bist du hier wegen des Apartments? Ich bin hier, um Athleten auf die Spiele vorzubereiten. Hey, Leute! Hey!
2: Das ist was Geschäftliches. Ich kann nicht einfach so...
3: professionell sein.
0: Unfassbar professionell.
3: Zieht euch diese Couch rein! Wow! Ich versichere Ihnen, wir können Ihre Frustration verstehen. Wir verstehen Sie.
1: Leid, mir geht's...

0: gut.
1: Setzen Sie sich.
2: Ja, setzen Sie sich.
3: Und los geht's. The Party.
0: Deine Partys.
1: Alles klar.
0: Nicht drauf.
1: Ist ja gut.
0: Deine harten Druck.
1: Alles klar.
4: Merci beaucoup.
1: Au revoir.
4: Au revoir.
0: Auch wenn du die Welt hast und alles scheiße findest, könntest du dich ein bisschen für andere interessieren.
5: Diese ganze Schwere fällt in deinen Körper.
6: Scheiße! Alles okay?
7: Du hast meinen ganzen Tag versaut.
0: Wieso denn?
7: Wie konnte ich mich nur auf diesen spirituellen Schwachsinn einlassen?
1: Tja, und heute Abend geschieht es. Buchstäblich die Straße runter.
0: Wenn ich irgendwo unglücklich bin, suche ich mir einen anderen Ort zum Leben.
7: Du bist einer von denen. Du bist einer von den Scheißidioten.
5: Du bist ein wundervoller Mensch.
0: Hier zu leben muss geil sein, oder?
7: Ja, der Himmel auf Erden.
8: Mit 3 Jahren bemerkt man alles. Und versteht nichts. Öffne dich. Gott hatte endlich einen Blick. Und einen Körper. Was sollte er damit anfangen? Dieser Körper war sein Gefängnis.

0: Das ist Nishio-san. Sie wird uns ein bisschen unter die Arme greifen.
1: Du warst die Einzige, die mich wirklich erkannte.
2: Eines Tages wird sie groß sein und dich vergessen, so wie du selbst alles vergessen hast.
1: War das das Leben? Ein riesiger, gieriger Schlund, der alles verschlingt?

0: Erinnerungen bleiben.
1: In einem weit, weit entfernten kleinen Dorf in Island genießt eine fünfköpfige Familie zusammen mit ihrem Schäferhund ein spätes Abendessen. Sie sehen glücklich und zufrieden aus, sicher geborgen vor allen Gefahren dieser Welt. Die Mutter, eine talentierte, aber erfolglose Künstlerin, bereitet ihr bislang ehrgeizigstes Werk vor.
2: Willst du noch mehr? Oder gibst du auf?
3: Das ist schön. Sind sie alle braun?
1: Der Vater ist auf See. Auf einem 15.000-Tonnen-Fischkutter sorgt er für den Lebensunterhalt der Familie.
4: Ich sag's euch, echt geil. Maggie, geil, oder?
3: Was?
1: Die Kinder haben das Glück, frei und unbeschwert herumtollen zu können. Ein Leben im Einklang mit der Natur, was auch immer das bedeuten mag.
2: Du spinnst wohl! Ida!
1: In diesem Film kommen weder Rechtsextremisten noch Schwerverbrecher vor. Nur ganz normale Menschen mit ganz normalen Gefühlen und ganz normalen Problemen.
3: Ficken, ficken, ficken, ficken, ficken.
2: Das ist echt nicht witzig.
1: Uns interessieren die kleinen Dinge des Alltags, wie zum Beispiel Wandern, den Hund waschen, Schnee, Essen, gefrorener Fisch, Gummistiefel, die Jahreszeiten, Orcas, ein Sommerkleid, Jeanne d'Arc.
5: Übrigens, dein Mann ist ein Totalversager. Den werde ich grün und blau schlagen.
1: Humor, Sex.
6: Nein.
1: Oder eben keiner. All die Dinge, auf die es wirklich ankommt. Doch hinter all dem verbirgt sich etwas. Etwas, das wir nicht verstehen. Etwas Uraltes. Animalisches. Ein dunkles Geheimnis.
7: Und warst du's?
3: Ha?
1: Wir haben einen Film namens The Love That Remains gedreht. Schaut ihn euch an. Uns gefällt er wirklich gut.
4: Ja, sie zeigt mir den Mittelfinger. War sicher nett gemeint.
1: Oder schaut euch etwas

0: anderes an. Ist auch okay. Er kommt bald ins Kino.
1: Soll ich euch ein Geheimnis verraten? Die Menschen reden über Robin Hood. Erzählen sich Geschichten. Lügengeschichten. Er war kein Held. Er war ein Räuber und Mörder. Er war die Tiere. Ich bin der Geächtete. Robin Hood.

0: Ich muss euch um Entschuldigung bitten. Ihr habt mich angefleht, euch sterben zu lassen. Wie heißt ihr?
1: Könnt ihr mir einen machen?
2: Ich soll dir einen Bogen machen? Einverstanden. Was ist ihr widerfahren?
0: Sie hat Schlimmes erlitten. Ich helfe jenen, die auf diese Insel kommen. Und sie schlagen dann neue Wege ein.
2: Ich habe so viele getötet, ich könnte euch keine Zahl nennen. Es ist ein Fluch. Es gibt böse Menschen da draußen. Ich fürchte, unsere Blutschuld wird sie verfolgen. Ich beschütze dich. Ich beschütze dich.

Das Wetter war ja heute nicht nach Hitze frei. Dennoch war der 11. Juni der bundesweite Hitzeaktionstag Anlass für das Sozialministerium, Empfehlungen zum Umgang mit Hitzewellen für Kitas zu geben. Demnach sind besonders Kinder bei langanhaltenden Hitzeperioden nicht nur von der Temperatur, sondern auch von der UV-Strahlung gefährdet. Denn sie können ihre Körpertemperatur noch nicht so effektiv durch Schwitzen regulieren wie ältere Menschen. Mit der Empfehlung will man dem Personal der Einrichtung, aber auch den Eltern Hinweise geben, die helfen können, damit Kinder Hitzeperioden besser überstehen. Mögliche Maßnahmen wären, für ausreichend Schattenplätze zu sorgen, versiegelte Flächen zu reduzieren, Maßnahmen für die Verschattung von Innenräumen zu ergreifen. Man kann aber auch Ausweichräume oder veränderte Nutzungsmöglichkeiten bei zu starker Erwärmung definieren. Natürlich sollte man auch auf ausreichendes Trinken achten, gern auch über sonst nicht vorgesehene Zwischenmahlzeiten. Das waren natürlich nur einige der möglichen Maßnahmen, die man treffen könnte. Die ganze Handreichung des Sozial

0: Sozialministeriums findet man auf deren Internetseite zum Download. Und damit ein herzliches Willkommen zum MDF1 Direktmagazin am Donnerstag. Wichtig wäre vielleicht noch zu erwähnen, dass bei allen Maßnahmen auch die Elternschaft eingebunden werden sollte. Sei es durch die Erlaubnis der Eltern zum Baden oder zum Eincremen der Kinder durch das pädagogische Personal. Aber auch bei der Informationsvermittlung, damit die Eltern wissen, welche Maßnahmen geplant sind, umgesetzt werden und wo Mithilfe der Elternschaft erforderlich wäre.
1: Zu DDR-Zeiten war ein Teil des Schullebens der sogenannte PA-Unterricht, an den sich bestimmt noch einige unserer Zuschauer erinnern können. Einmal in der Woche war es üblich, dass SchülerInnen nicht die Schule besuchten, sondern stattdessen etwas Betriebsluft schnuppern durften. Einerseits, um vielleicht schon den Grundstein für den zukünftigen Berufswunsch zu legen, und gleichzeitig wurden die Sprösslinge auf diese Weise schon einmal an die Produktion, also an die Arbeit in der Praxis herangeführt und somit besser auf die Arbeitswelt vorbereitet. An dieser praktischen Erfahrung fehlt es den Jugendlichen von heute oft, denn ein kurzes Pflichtpraktikum in der Oberstufe ist mit regelmäßiger Praxistätigkeit kaum zu vergleichen, sodass viele sich nach dem Schulabschluss ins kalte Wasser geworfen fühlen. Um das zu vermeiden, sei es wichtig, den Praxisbezug im Unterricht wieder als einen festen Bestandteil des Schullebens zu etablieren, mit den sogenannten Praxislerntagen, für die am vergangenen Freitag eine gemeinsame Absichtserklärung vom Bildungsminister, dem Ministerpräsidenten und Vertretern der Magdeburger Kammern und Verbände unterzeichnet wurde.
2: Der Praxislerntag ist also ein Tag in der Woche, den die Schülerinnen und Schüler der 8. und 9. Klasse vor allen Dingen in Betriebe gehen. Das machen wir an Sekundarschulen und Gemeinschaftsschulen, auch an Gesamtschulen, auch an Förderschulen gibt es den Praxislerntag. Es gibt in Sachsen-Anhalt schon circa 60 Schulen, die das praktizieren. Im nächsten Schuljahr kommen noch mal einige dazu. Und wir wollen gern, dass alle Sekundar-, Gemeinschaftsschulen, Förderschulen, Gesamtschulen die Gelegenheit haben, wenn sie das wollen, den Praxislerntag durchzuführen. Das heißt, dass ihre Schüler in der 8. und 9. Klasse 4 Tage klassisch Unterricht in der Schule haben und an einem Tag in die Betriebe gehen und dort in der Praxis lernen, also lernen, was es heißt, wirklich einen Beruf auszuüben.
1: Diese wertvollen Erfahrungen in der Praxis ermöglichen den SchülerInnen zudem das Verinnerlichen von wichtigen Fähigkeiten und Verhaltensweisen, an denen es heutzutage auch häufig mangelt. Dazu gehören Kompetenzen wie Pünktlichkeit, ordnungsgemäßes Arbeiten oder das Schreiben von Berichten sowie die richtige Kommunikation und Kontaktaufnahme mit Außenstehenden.
2: Ich kann mich noch erinnern, als Schüler, mir fiel es mit 15, 16 Jahren total schwer zu telefonieren. Ja, also zu sagen, ruf mal da beim Bäcker an. Und das war für mich eine Hürde. Und das ist für heutige Schüler, glaube ich, noch genauso. Und deswegen einfach diese Überwindung zu schaffen, in die Praxis zu gehen und dann auch ein positives Feedback vielleicht auch zu kriegen und zu hören, Mensch, das kann ich. Ich bin vielleicht nicht so doll in Mathematik, aber ich kann super gut mit Kunden umgehen. Ich kann gut Haare schneiden oder was auch immer. Und das ist uns wichtig, dass wir die Stärken betonen und dass wir Schülern die Chance geben, schon frühzeitig zu erkennen, was sind ihre Fähigkeiten. Und dass sie dann motiviert sind, auch einen guten Schulabschluss zu machen.
1: Denn auch in dieser Hinsicht besteht dringender Verbesserungsbedarf. Ebenso wie es den SchülerInnen an Praxiserfahrung fehlt, besteht in den Betrieben ein Mangel an Auszubildenden. Demnach handelt es sich bei den Praxislerntagen um eine Initiative, von der wirklich alle Akteure profitieren dürften. Für die Festsetzung der entsprechenden Rahmenbedingungen und Ziele des Vorhabens soll nun eine gemeinsame Arbeitsgruppe etabliert werden, an der sowohl die Landkreise als auch die Vertreter der Kammern und Verbände beteiligt sind.
2: Wo sie über den Fortgang des Praxislerntages beraten, wo sie quasi Stolpersteine identifizieren und dann quasi Schritt für Schritt sukzessive diesen Praxislerntag weiterentwickeln, weil wir uns auch natürlich darüber im Klaren sind, dass noch nicht alles perfekt sein wird und am 1.8. alles super perfekt startet, sondern das ist ein, man sagt neudeutsch, iterativer Prozess. Also man geht Schritt für Schritt vor und versucht also sukzessive das weiterzuentwickeln. Und dafür gibt es jetzt die Arbeitsgruppe. Und wir haben heute hier gemeinsam unterschrieben, dass also auch die Wirtschaft dort Vertreter hin entsendet, damit wir quasi wirklich auch auf Augenhöhe miteinander sprechen können.
1: Mehr Präsenz im Praxisbereich bedeutet natürlich, dass die Jugendlichen stattdessen etwas weniger Zeit im regulären Unterricht verbringen, was im Rahmen des aktuellen Lehrkräftemangels eine wesentliche Erleichterung für das Schulpersonal bedeuten dürfte. Böse Zungen mögen vermuten, dass das ein ausschlaggebender Faktor für das Einführen der Praxislerntage sei und nur ein temporäres Pflaster, bis sich das Lehrerdefizit wieder normalisiert habe. Es wurde jedoch versichert, dass es sich bei den Praxislerntagen um eine langfristige Initiative handeln soll. Demnach sei die Entlastung der Lehrkräfte eher als ein hilfreicher Bonus zu sehen.
2: Und vor allen Dingen Bonus für alle Seiten, ja, für die Betriebe, für die Schüler, für die Schulen. Und das soll im Mittelpunkt stehen, Es geht also wirklich darum, ja, eine Verbesserung unseres Bildungsangebotes hinzubekommen. Und da sind wir sehr froh, mit dem Praxislandtag, der jetzt schon seit 5 Jahren erprobt wird, jetzt in den Regelbetrieb überzugehen und dass wir also die ganzen Akteure auch hinter uns haben.
0: Den diesjährigen Händelpreis wird René Jacobs, der musikalische Leiter des Kammerorchesters Basel, bekommen. Die Verleihung wird am Freitag in der Georg-Friedrich-Händel-Halle stattfinden und Teil des Galakonzerts des Kammerorchesters sein. Die Stadt Halle möchte damit das umfangreiche Lebenswerk von René Jacobs würdigen, als Sänger, Dirigent und künstlerischer Leiter, aber auch seinen prägenden Einfluss auf die heutige Händel-Rezeption. Zum Galakonzert wird übrigens die Händel-Oper Azi, Galatea und Polifemo gegeben und außerdem die konzertante Aufführung der Ouvertüre zur Oper Agrippina. Der Preisträger selbst wird das Konzert dirigieren.
3: Am kommenden Samstag ist es wieder soweit. Die Ore-Klassik startet zum 16. Mal von der Wolmirstädter Schlossdomäne. Wieder haben die stolzen Besitzer ihren Anteil an dem rollenden Fahrzeugmuseum für diese Tour angemeldet und wie immer steht vor der Ausfahrt eine Unmenge an Vorbereitung und es werden sehr viele freiwillige Helfer gebraucht, die hier beim Treffen noch einmal final eingeteilt werden. Es gibt selbstverständlich wieder ein Roadbook und gleich werden die Taschen gepackt, mit denen die Teilnehmer für die Tour ausgerüstet werden. Und wieder gibt es eine prächtige Plakette, die die Teilnahme belegt.
4: Der Start erfolgt wie jedes Jahr um 10 Uhr auf der Schlossdomäne. Ab 10 Uhr wird circa eine Stunde, anderthalb dauern. Dann bewegen sich die Teilnehmer durch die erstmal östlich, um dann wieder in Richtung Westen zu fahren. Zwischendurch in den Orten würden wir uns freuen, oder die Teilnehmer freuen sich auch, wenn die Teilnehmer der Ore-Klassik begrüßt werden und schön gewunken wird. Wäre toll. Wir haben dementsprechend auch dieses Jahr in den Ortschaften, die wir passieren, in den Gemeindeverwaltungen und einschlägigen Geschäften und so weiter, Plakate ausgehangen mit den Zeiten der Ortsdurchfahrten, bevor es dann in Hundesburg zur Mittagspause kommt und die Teilnehmer weiter Richtung Westen starten, um dann nachher wieder Richtung Osten zu starten und circa, wir gehen von 14.30 Uhr Ankunft auf der Schlossdomäne aus der ersten Fahrzeuge.
3: Hundesburg, genauer die Ziegelei, ist der Zielpunkt der ersten Etappe und dort hat man sich auf die Oldtimer-Rallye entsprechend vorbereitet. Es geht also diesmal mehr in Richtung Nordwesten und zum ersten Mal führt die Strecke nicht über den Altkreis Haldensleben hinaus. Zurück zum Roadbook, denn wie immer gibt es hier Fragen, die man nur beantworten kann, wenn man die vorgeschriebene Strecke fährt. Und das ist in diesem Jahr ganz besonders wichtig, auch die ganze Tour besonders aufmerksam ist. Es wird wechselhaftes Wetter vorhergesagt, zumindest am Vormittag werden Cabrios geschlossen bleiben. Aber ansonsten freuen sich alle auf die 16. Ore-Klassik am kommenden Samstag.

0: Bevor die Sonne so richtig brennt, lässt die Stadt Halle den Teich der Fontäne auf der Ziegelwiese reinigen. Dazu beauftragte man die Firma Vebrio GmbH, die vorhandenen Algenbewuchs, organische Ablagerungen und natürlich auch andere Verunreinigungen beseitigen soll. Das Wasser wird deswegen nicht entfernt. Schließlich soll sich dessen Qualität durch diese Maßnahme verbessern und das ökologische Gleichgewicht des Teiches nachhaltig unterstützt werden. Die Arbeiten sind Teil regelmäßiger Pflege- und Unterhaltungsmaßnahmen der Anlage. Die Stadt bittet um Verständnis, sollte es wegen der Maßnahmen zu Einschränkungen im unmittelbaren Bereich des Fontäneteiches kommen. 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
5: Willkommen zurück. Das war die Delegation, mit dem sich die Stadtverwaltung Halle gemeinsam mit Vertretern der Luther-Uni und dem Zukunftszentrum beim Sommerfest in Brüssel bei der EU präsentierte. Schwerpunkt des dortigen Engagements war die Vorstellung der Smart City Strategie der Stadt, von Maßnahmen zum Strukturwandel in Halle, und man wollte die Vernetzung mit Akteuren und Multiplikatoren aus Politik, Kultur und Medien vorantreiben. Auch ein Treffen mit Ursula von der Leyen, der Präsidentin der EU-Kommission, gehörte dazu. OB Vogt lud sie zu einem Gegenbesuch in Halle ein. Ob und wann sie jedoch kommen wird, wurde nicht mitgeteilt. Das Sommerfest fand am 3. Juni in der Landesvertretung von Sachsen-Anhalt in Brüssel statt. Halle war bei Teil der gastgebenden Institutionen. Etwa 300 Gäste konnte man begrüßen.
6: Noch ungefähr 9 Jahre dauert es, bis die Bundesgartenschau in Dessau-Roßlau stattfindet. Doch auch jetzt wird und wurde sich schon intensiv mit der Buga 2035 in der Bauhausstadt beschäftigt. Am 5. und 6. Juni lud die Stadt zur 3. Innovationswerkstatt ein. Das Oberthema diesmal war Kommunikation.
7: Es ging darum, einerseits, was können wir für interessante Geschichten erzählen, die eben Menschen nach Dessau-Roßlau zur Buga locken, die das Ganze interessant machen. Aber es ging auch sehr stark darum, wie nehmen wir die Menschen in Dessau-Roßlau mit? Wie machen wir sie, wie gewinnen wir sie als Mitmacher und Mitmacherinnen? Wie machen wir sie zu Gastgebenden auch für die Buga?
6: Am ersten Tag der Innovationswerkstatt gab es Impulsvorträge und Podiumsdiskussionen mit Experten. Am zweiten Werkstatttag wurden dann die Arbeitsergebnisse im Bauhausmuseum vorgestellt und man zog ein Fazit. Insgesamt wurden 5 Projektideen während der 3. Buga-Werkstatt entwickelt.
7: Eine ging darum, wie können wir wirklich niedrigschwellig auf die Menschen in Dessau-Roßlau zugehen und sie für die Idee, bei der Buga mitzumachen, gewinnen. Sie auch zu informieren überhaupt, dass es möglich ist, mitzumachen. Und da war die Idee, einen Buga-Bauwagen aufzustellen, der durch die Stadtteile fährt und wirklich vor Ort dann die Menschen zum Mitmachen animiert.
6: Bis die Bundesgartenschau dann in der Doppelstadt an Elbe und Mulde stattfindet, geht noch einige Zeit ins Land. Wie gehen die konkreten Vorbereitungen für die Buga 2035 nun nach den 3 Werkstätten weiter?
7: Wir werden jetzt erstmal die ganzen Ergebnisse dieser Werkstätten dokumentieren. Es wird ein kleines Heft geben, wirklich, wo alle Ideen nochmal ausführlich beschrieben sind, wo wir auch die Ideen der Bürgerinnen und Bürger, die über die Webseite des Werkraums eingebracht wurden, nochmal für alle zugänglich machen. Und dann ist, glaube ich, ganz klar geworden aus diesen Innovationswerkstätten, dass es eben weitergehen muss und die Projektideen zeigen auf, wie es weitergehen kann, die Menschen in Dessau-Roßlau einzubinden. Und ansonsten muss man natürlich sagen, die Innovationswerkstätten waren ja auch Grundsätze und Leitlinien aufzuzeigen, die wichtig sind für die Realisierungswettbewerbe, die von der Stadt jetzt ausgeschrieben werden, um erste Projekte der Buga anzugehen.
6: Mit großen Schritten geht Dessau-Roßlau in Richtung der Buga 2035. Was uns genau in 9 Jahren bei der Gartenschau erwartet, ist noch nicht klar. Eines

0: ist aber gewiss, den Weg dahin kann die Stadtgemeinschaft nur gemeinsam gehen.
1: Die MDF1 Wettervorhersage für den 11. und 12. Juni. In der Nacht zum Freitag ist der Himmel bewölkt, meist auch bedeckt, und es gibt leichten Regen. Die Nachttemperaturen gehen auf 11 bis 9 Grad zurück. Der Wind weht schwach bis mäßig und weiterhin in Böen aus südwestlicher Richtung. Am Freitag ist der Himmel stark bewölkt oder bedeckt. Es gibt den ganzen Tag über Regen, welcher sich im Tagesverlauf verstärkt. Die Temperaturen steigen nur noch auf 17 bis 19 Grad. Der Wind weht mäßig bis frisch und weiter in Böen, erst aus dem Süden, dann aus Südwest. Der UV-Index liegt bei 0. Die weiteren Aussichten bis zum Montag. Die Schafskälte bringt am Wochenende nur noch Tagestemperaturen unter 20 Grad. Es gibt einen Mix aus etwas Sonne und sehr vielen Wolken. Immer wieder sind auch Regenschauer dabei.
2: Unser Veranstaltungstipp ist diesmal sportlicher Natur, denn am Freitag beginnt auf dem Osendorfer See der 20. Drachenboot-Cup. Das runde Jubiläum ist auch gleichzeitig das 20. Bestehen des Drachenbootvereins und dazu haben sich 30 Teams angemeldet. Ob Spaß- und Firmenteams oder ambitionierte Sportmannschaften, es gibt zahlreiche Wettkämpfe und auch die offene inklusive Pink Paddler Drachenbootmeisterschaft soll wieder ausgetragen werden. Neben den Wettkämpfen auf dem Wasser soll es auch wieder ein abwechslungsreiches Rahmenprogramm geben mit speziellen Angeboten für Kinder, damit auch an Land keine Langeweile aufkommt. Am Freitag startet der Cup um 21.30 Uhr mit den Nachtrennen. Am Samstag sind die Wettbewerbe über die Sprint- und Mittelstrecken geplant, sowie die Spaß- und Firmencup-Rennen. Der Sonntag gehört dann ganz den Langstreckenspezialisten. Der Eintritt für Besucher ist frei. Es wird aber auch keiner verhungern, denn die Veranstalter versprechen dazu zivile Preise. Ja, zum Schluss möchte ich Sie noch für unsere Sendung am Freitag interessieren, wie immer ab 18 Uhr und mit dem zum Wochenausklang obligatorischen Besuch im Talkwerk. Ich hoffe, Sie sind dann wieder mit dabei. Bis dahin auf Wiederfernsehen und bleiben Sie gesund.

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2: Sorry, ich höre Sie sehr schlecht. 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
3: 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Ich wollte dich nicht erschrecken. Bist du hier wegen des Apartments? Ich bin hier, um Athleten auf die Spiele vorzubereiten.
4: Hey, Leute! Hey!
2: Das ist was Geschäftliches. Ich kann nicht einfach so...
3: sehr professionell sein.
0: Unfassbar professionell.
4: Zieht euch diese Couch rein!
3: Wow! Ich versichere Ihnen, wir können Ihre Frustration verstehen. Wir verstehen Sie.
1: Leid, mir geht's gut.
2: Setzen Sie sich.
5: Und los geht's! Eine Party!
3: Deine Partys.
2: Alles klar.
3: Nicht drauf.
2: Ist ja gut.
3: Deine harten Ruck.
2: Alles klar.
6: Merci beaucoup.
2: Au revoir.
6: Au revoir.
3: Auch wenn du die Welt hast und alles scheiße findest, könntest du dich ein bisschen für andere interessieren.
7: Diese ganze Schwere fällt in deinen Körper.
2: Scheiße! Alles okay? Du hast meinen ganzen Tag versaut.
3: Wieso denn?
2: Wie konnte ich mich nur auf diesen spirituellen Schwachsinn einlassen? Tja, und heute Abend geschieht es. Buchstäblich die Straße runter.
3: Wenn ich irgendwo unglücklich bin, suche ich mir einen anderen Ort zum Leben.
2: Du bist einer von denen. Du bist einer von den Scheißidioten.
7: Du bist ein wundervoller Mensch.
3: Hier zu leben muss geil sein, oder?
2: Ja, der Himmel auf Erden.

Mit 3 Jahren bemerkt man alles und versteht nichts. Öffne dich. Gott hatte endlich einen Blick und einen Körper. Was sollte er damit anfangen? Dieser Körper war sein Gefängnis.

0: Das ist Nishio-san. Sie wird uns ein bisschen unter die Arme greifen.
1: Du warst die Einzige, die mich wirklich erkannte.
2: Eines Tages wird sie groß sein und dich vergessen, so wie du selbst alles vergessen hast.
1: War das das Leben? Ein riesiger, gieriger Schlund, der alles verschlingt?

0: und Erinnerungen bleiben.
1: In einem weit, weit entfernten kleinen Dorf in Island genießt eine fünfköpfige Familie zusammen mit ihrem Schäferhund ein spätes Abendessen. Sie sehen glücklich und zufrieden aus, sicher geborgen vor allen Gefahren dieser Welt. Die Mutter, eine talentierte, aber erfolglose Künstlerin, bereitet ihr bislang ehrgeizigstes Werk vor.
2: Willst du noch mehr? Oder gibst du auf?
3: Das ist schön. Sind sie alle braun?
1: Der Vater ist auf See. Auf einem 15.000-Tonnen-Fischkutter sorgt er für den Lebensunterhalt der Familie.
4: Ich sag's euch, echt geil. Maggie, geil, oder?
3: Was?
1: Die Kinder haben das Glück, frei und unbeschwert herumtollen zu können. Ein Leben im Einklang mit der Natur, was auch immer das bedeuten mag.
2: Du spinnst wohl!
1: In diesem Film kommen weder Rechtsextremisten noch Schwerverbrecher vor. Nur ganz normale Menschen mit ganz normalen Gefühlen und ganz normalen Problemen.
5: Ficken, ficken, ficken, ficken, ficken.
6: Das ist echt nicht witzig.
1: Uns interessieren die kleinen Dinge des Alltags, wie zum Beispiel Wandern, den Hund waschen, Schnee, Essen, gefrorener Fisch, Gummistiefel, die Jahreszeiten, Orcas, ein Sommerkleid, Jeanne d'Arc.
7: Übrigens, dein Mann ist ein Totalversager. Den werde ich grün und blau schlagen.
1: Humor, Sex.
8: Nein.
1: Oder eben keiner. All die Dinge, auf die es wirklich ankommt. Doch hinter all dem verbirgt sich etwas. Etwas, das wir nicht verstehen. Etwas Uraltes. Animalisches. Ein dunkles Geheimnis.
9: Und warst du's?
10: Ha?
1: Wir haben einen Film namens The Love That Remains gedreht. Schaut ihn euch an. Uns gefällt er wirklich gut.
4: Ja, sie zeigt mir den Mittelfinger. War sicher nett gemeint.
1: Oder schaut euch etwas anderes an. Ist auch okay. Er kommt bald ins Kino.
11: Hier kannst du nicht parken. Das ist ein Behindertenparkplatz. Hast du in der Fahrschule nicht richtig aufgepasst?
9: Danke. Ich sag's dir, die Hölle, das sind die anderen.
12: Können wir dir helfen?
9: Ich glaube, meine Mama ist tot. Was muss ich jetzt tun?
13: Der Herrgott hat's erlöst. Es ist besser so.
14: Wie macht man das denn mit dem letzten Willen?
15: Aber wer sich über eine Ehe nicht tut, im Vorfeld kein Gedanke mehr. Der kann auch im Neuen keine Ansprüche stellen.
9: Meine Mama möchte eingeäschert und verstreut werden.
13: Nee. Und was sagst du, die Lüd?
12: Verbrannt. Ja, also ich finde das ja menschenunwürdig.
16: Da war mir wieder klar, dass deine Mutter eine Extrawurst will.
9: Wenn die Urne wieder da ist, sollen wir dann eine Trauer.

0: Trauerfeier machen?
1: Weiß ich jetzt nicht.
2: Naja, ich dachte, vielleicht können wir das hier bei euch auf dem Feld machen.
3: Bist du hier?
2: Du könntest mal deinen Hintern näher bewegen und mir helfen.
1: Du hast doch alles im Griff.
2: Ich brauch dich hier. Gibt's noch Neuigkeiten wegen der Trauerfeier?
4: Ihr musstet verschieben.
2: Ja, ist ja nicht ihre Mutter.
3: Mann! Sag mal, geht's noch? Wirklich, machen die eigentlich alle noch das, was sie wollen?

0: Louise, es stinkt.
1: Es gibt ja nichts Schöneres, als wieder bei Mama einzuziehen.
2: Wie deine Schwester damals.
1: Ich hab doch wohl noch das Recht, mich hier zu Hause zu fühlen.
0: Welcome back.
3: Hunter, hey!
0: Ich habe einen Mann kennengelernt. Mit Hund.
4: War es auch sehr erfreut.
0: Sieht gut aus.
1: Das Herrchen oder der Hund? Mädchen, was war das denn?
5: Es wäre doch blöd, die Liebe vorbeiziehen zu lassen.
1: Die Liebe? Im Ernst?
2: Bist du eine, die sich wie im Porno epiliert und nach Thymian riecht? Bro, wirklich? Dann fick doch mit einer Kerze.
6: Eva ist schwanger.
0: Von wem denn?
6: Von mir, denke ich mal, Mama.
0: Wirklich?
1: Ich habe das Gefühl, ich würde ständig mein Leben verpassen.
0: Alles wird gut. Zu meiner Zeit versuchte man, sich ein Leben aufzubauen.
3: Ich liebe euch. Voilà, jetzt wisst ihr es. Ich liebe euch.
0: Ihr hättet am liebsten 1000.
7: Schönen Abend, Madame.
0: Selber schuld, wenn du mich Madame nennst.
1: Diese Generation hat nicht nur Versager.
3: Wer ist hier betrunken?
1: Die jungen Leute sind spannend. Fang jetzt bloß nicht mit meiner Mutter an.
8: Sie war nun mal mein erster feuchter Traum einer MILF, sorry.
9: Hallo, alle zusammen.
3: Oh, hey, Tante Ann.
0: Ich werde Großmutter. Stört sie das vielleicht?
7: Das ist sexy.

Das Wetter war ja heute nicht nach Hitze frei. Dennoch war der 11. Juni der bundesweite Hitzeaktionstag. Anlass für das Sozialministerium, Empfehlungen zum Umgang mit Hitzewellen für Kitas zu geben. Demnach sind besonders Kinder bei langanhaltenden Hitzeperioden nicht nur von der Temperatur, sondern auch von der UV-Strahlung gefährdet. Denn sie können ihre Körpertemperatur noch nicht so effektiv durch Schwitzen regulieren wie ältere Menschen. Mit der Empfehlung will man dem Personal der Einrichtung, aber auch den Eltern Hinweise geben, die helfen können, damit Kinder Hitzeperioden besser überstehen. Mögliche Maßnahmen wären, für ausreichend Schattenplätze zu sorgen, versiegelte Flächen zu reduzieren, Maßnahmen für die Verschattung von Innenräumen zu ergreifen. Man kann aber auch Ausweichräume oder veränderte Nutzungsmöglichkeiten bei zu starker Erwärmung definieren. Natürlich sollte man auch auf ausreichendes Trinken achten, gern auch über sonst nicht vorgesehene Zwischenmahlzeiten. Das waren natürlich nur einige der möglichen Maßnahmen, die man treffen könnte. Die ganze Handreichung des Sozialministeriums

0: Sozialministeriums findet man auf deren Internetseite zum Download. Und damit ein herzliches Willkommen zum MDF1 Direktmagazin am Donnerstag. Wichtig wäre vielleicht noch zu erwähnen, dass bei allen Maßnahmen auch die Elternschaft eingebunden werden sollte. Sei es durch die Erlaubnis der Eltern zum Baden oder zum Eincremen der Kinder durch das pädagogische Personal. Aber auch bei der Informationsvermittlung, damit die Eltern wissen, welche Maßnahmen geplant sind, umgesetzt werden und wo Mithilfe der Elternschaft erforderlich wäre.
1: Zu DDR-Zeiten war ein Teil des Schullebens der sogenannte PA-Unterricht, an den sich bestimmt noch einige unserer Zuschauer erinnern können. Einmal in der Woche war es üblich, dass SchülerInnen nicht die Schule besuchten, sondern stattdessen etwas Betriebsluft schnuppern durften. Einerseits, um vielleicht schon den Grundstein für den zukünftigen Berufswunsch zu legen, und gleichzeitig wurden die Sprösslinge auf diese Weise schon einmal an die Produktion, also an die Arbeit in der Praxis herangeführt und somit besser auf die Arbeitswelt vorbereitet. An dieser praktischen Erfahrung fehlt es den Jugendlichen von heute oft, denn ein kurzes Pflichtpraktikum in der Oberstufe ist mit regelmäßiger Praxistätigkeit kaum zu vergleichen, sodass viele sich nach dem Schulabschluss ins kalte Wasser geworfen fühlen. Um das zu vermeiden, sei es wichtig, den Praxisbezug im Unterricht wieder als einen festen Bestandteil des Schullebens zu etablieren, mit den sogenannten Praxislerntagen, für die am vergangenen Freitag eine gemeinsame Absichtserklärung vom Bildungsminister, dem Ministerpräsidenten und Vertretern der Magdeburger Kammern und Verbände unterzeichnet wurde.
2: Der Praxislerntag ist also ein Tag in der Woche, den die Schülerinnen und Schüler der 8. und 9. Klasse vor allen Dingen in Betriebe gehen. Das machen wir an Sekundarschulen und Gemeinschaftsschulen, auch an Gesamtschulen, auch an Förderschulen gibt es den Praxislerntag. Es gibt in Sachsen-Anhalt schon circa 60 Schulen, die das praktizieren. Im nächsten Schuljahr kommen noch mal einige dazu. Und wir wollen gern, dass alle Sekundar-, Gemeinschaftsschulen, Förderschulen, Gesamtschulen die Gelegenheit haben, wenn sie das wollen, den Praxislerntag durchzuführen. Das heißt, dass ihre Schüler in der 8. und 9. Klasse 4 Tage klassisch Unterricht in der Schule haben und an einem Tag in die Betriebe gehen und dort in der Praxis lernen, also lernen, was es heißt, wirklich einen Beruf auszuüben.
1: Diese wertvollen Erfahrungen in der Praxis ermöglichen den SchülerInnen zudem das Verinnerlichen von wichtigen Fähigkeiten und Verhaltensweisen, an denen es heutzutage auch häufig mangelt. Dazu gehören Kompetenzen wie Pünktlichkeit, ordnungsgemäßes Arbeiten oder das Schreiben von Berichten, sowie die richtige Kommunikation und Kontaktaufnahme mit Außenstehenden.
2: Ich kann mich noch erinnern, als Schüler, mir fiel es mit 15, 16 Jahren total schwer zu telefonieren. Ja, also zu sagen, ruf mal da beim Bäcker an. Und das war für mich eine Hürde. Und das ist für heutige Schüler, glaube ich, noch genauso. Und deswegen einfach diese Überwindung zu schaffen, in die Praxis zu gehen und dann auch ein positives Feedback vielleicht auch zu kriegen und zu hören, Mensch, das kann ich. Ich bin also, ich bin vielleicht nicht so doll in Mathematik, aber ich kann super gut mit Kunden umgehen. Ich kann gut Haare schneiden oder was auch immer. Und das ist uns wichtig, dass wir die Stärken betonen und dass wir Schülern die Chance geben, schon frühzeitig zu erkennen, was sind ihre Fähigkeiten und dass sie dann motiviert sind, auch einen guten Schulabschluss zu machen.
1: Denn auch in dieser Hinsicht besteht dringender Verbesserungsbedarf. Ebenso wie es den SchülerInnen an Praxiserfahrung fehlt, besteht in den Betrieben ein Mangel an Auszubildenden. Demnach handelt es sich bei den Praxislerntagen um eine Initiative, von der wirklich alle Akteure profitieren dürften. Für die Festsetzung der entsprechenden Rahmenbedingungen und Ziele des Vorhabens soll nun eine gemeinsame Arbeitsgruppe etabliert werden, an der sowohl die Landkreise als auch die Vertreter der Kammern und Verbände beteiligt sind.
2: Wo sie über den Fortgang des Praxislerntages beraten, wo sie quasi Stolpersteine identifizieren und dann quasi Schritt für Schritt sukzessive diesen Praxislerntag weiterentwickeln, weil wir uns auch natürlich darüber im Klaren sind, dass noch nicht alles perfekt sein wird und am 1.8. alles super perfekt startet, sondern das ist ein, man sagt neudeutsch, iterativer Prozess. Also man geht Schritt für Schritt vor und versucht also sukzessive das weiterzuentwickeln. Und dafür gibt es jetzt die Arbeitsgruppe. Und wir haben heute hier gemeinsam unterschrieben, dass also auch die Wirtschaft dort Vertreterin entsendet, damit wir quasi wirklich auch auf Augenhöhe miteinander sprechen können.
1: Mehr Präsenz im Praxisbereich bedeutet natürlich, dass die Jugendlichen stattdessen etwas weniger Zeit im regulären Unterricht verbringen, was im Rahmen des aktuellen Lehrkräftemangels eine wesentliche Erleichterung für das Schulpersonal bedeuten dürfte. Böse Zungen mögen vermuten, dass das ein ausschlaggebender Faktor für das Einführen der Praxislerntage sei und nur ein temporäres Pflaster, bis sich das Lehrerdefizit wieder normalisiert habe. Es wurde jedoch versichert, dass es sich bei den Praxislerntagen um eine langfristige Initiative handeln soll. Demnach sei die Entlastung der Lehrkräfte eher als ein hilfreicher Bonus zu sehen.
2: Und vor allen Dingen Bonus für alle Seiten, ja, für die Betriebe, für die Schüler, für die Schulen. Und das soll im Mittelpunkt stehen. Es geht also wirklich darum, ja, eine Verbesserung unseres Bildungsangebotes hinzubekommen. Und da sind wir sehr froh, mit dem Praxislerntag, der jetzt schon seit 5 Jahren erprobt wird, jetzt in den Regelbetrieb überzugehen und dass wir

0: vom 28. zum 31. Juli sowie für die erste Augustwoche vom 4. bis 7. August vorhanden. Das Angebot richtet sich an Kinder zwischen 7 und 14 Jahren und wer sein Kind anmelden möchte, schickt einfach eine Mail mit Namen und Alter an museen@magdeburg.de. Sollte man auf diesem Wege einen Platz erhalten, dann bekommt man eine Rückmeldung zum weiteren Prozedere.
1: Am kommenden Samstag ist es wieder soweit. Die Ore Klassik startet zum 16. Mal von der Wolmirstädter Schlossdomäne. Wieder haben die stolzen Besitzer ihren Anteil an dem rollenden Fahrzeugmuseum für diese Tour angemeldet. Und wie immer steht vor der Ausfahrt eine Unmenge an Vorbereitung. Und es werden sehr viele freiwillige Helfer gebraucht, die hier beim Treffen noch einmal final eingeteilt werden. Es gibt selbstverständlich wieder ein Roadbook und gleich werden die Taschen gepackt, mit denen die Teilnehmer für die Tour ausgerüstet werden. Und wieder gibt es eine prächtige Plakette, die die Teilnahme belegt.
2: Der Start erfolgt wie jedes Jahr um 10 Uhr auf der Schlossdomäne. Ab 10 Uhr wird circa eine Stunde, anderthalb dauern. Dann bewegen sich die Teilnehmer durch die erstmal östlich, um dann wieder in Richtung Westen zu fahren. Zwischendurch in den Orten würden wir uns freuen, oder die Teilnehmer freuen sich auch, wenn die Teilnehmer der Ore-Klassik begrüßt werden und schön gewunken wird. Wäre toll. Wir haben dementsprechend auch dieses Jahr in den Ortschaften, die wir passieren, in den Gemeindeverwaltungen und einschlägigen Geschäften und so weiter, Plakate ausgehangen mit den Zeiten der Ortsdurchfahrten, bevor es dann in Hundesburg zur Mittagspause kommt und die Teilnehmer weiter Richtung Westen starten, um dann nachher wieder Richtung Osten zu starten. Und circa, wir gehen von 14.30 Uhr Ankunft auf der Schlossdomäne aus der ersten Fahrzeuge.
1: Hundesburg, genauer die Ziegelei, ist der Zielpunkt der ersten Etappe und dort hat man sich auf die Oldtimer-Rallye entsprechend vorbereitet. Es geht also diesmal mehr in Richtung Nordwesten und zum ersten Mal führt die Strecke nicht über den Altkreis Haldensleben hinaus. Zurück zum Roadbook, denn wie immer gibt es hier Fragen, die man nur beantworten kann, wenn man die vorgeschriebene Strecke fährt. Und das ist in diesem Jahr ganz besonders wichtig, auch die ganze Tour besonders aufmerksam ist. Es wird wechselhaftes Wetter vorhergesagt, zumindest am Vormittag werden Cabrios geschlossen bleiben. Aber ansonsten freuen sich alle auf die 16. Ore-Klassik am kommenden Samstag.

0: Eine Straßenbahnfahrerin informierte am Dienstagabend die Feuerwehr, dass schwarzer Rauch aus dem Turm auf dem Gelände der ehemaligen Diamantbrauerei aufsteigen würde. Die anrückende Feuerwehr stellte im Innern des Gebäudes brennendes Gerümpel fest und es gelang, das Feuer bereits nach etwa einer halben Stunde nach der Meldung zu löschen. Parallel zu den Löscharbeiten führten weitere Einsatzkräfte umfangreiche Kontrollen im Umfeld durch, auch um mögliche beteiligte oder verletzte Personen auszuschließen. Man konnte aber niemanden dingfest machen. Die Polizei stellte Ermittlungen zur Brandursache an, bisher aber noch ohne Erkenntnisse, ob hier jemand versucht hat, einen Warmabriss des Denkmals in die Wege zu leiten. Im Gegensatz dazu soll es ja Besitzer von Denkmälern geben, die sich um den Erhalt ihrer Immobilie kümmern und die vielleicht Interessierten gern mal einen Einblick in ihr Denkmal gewähren möchten. Eine Gelegenheit dazu wäre zum Tag des Denkmals am 13. September. Die Veranstalter dieses Tages suchen deswegen nach Eigentümern, die gern Teil des Tages des Denkmals wären, ihre architektonischen Schätze zu öffnen und dabei die Geschichte und das Engagement zur Immobilie vorzustellen. Unter www.tag-des-offenen-denkmals.de kann man sein Interesse bekunden, dann wird das Gebäude in das Programm aufgenommen. Die Reklame.
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4: Willkommen zurück. Anselmo Garcia Magnalti ist gebürtiger Spanier, aber der 23-jährige Innenverteidiger spielte bereits seit 6 Jahren für Mannschaften in Deutschland und den Niederlanden. Aus Holland wechselt er nun nach Magdeburg, denn von der Spielerfahrung beim Zweitligisten PEC Zwolle möchte nun der erste FCM profitieren. Sportdirektor Peter Jakel ist froh, diese Personalie zu einem Abschluss gebracht zu haben, denn so Jakel, der 1,90 Meter große Linksfuß, wird die Defensive der Mannschaft weiter verstärken.
5: Noch ungefähr 9 Jahre dauert es, bis die Bundesgartenschau in Dessau-Roßlau stattfindet. Doch auch jetzt wird und wurde sich schon intensiv mit der Buga 2035 in der Bauhausstadt beschäftigt. Am 5. und 6. Juni lud die Stadt zur 3. Innovationswerkstatt ein. Das Oberthema diesmal war Kommunikation.
6: Es ging darum, einerseits, was können wir für interessante Geschichten erzählen, die eben Menschen nach Dessau-Roßlau zur Buga locken, die das Ganze interessant machen. Aber es ging auch sehr stark darum, wie nehmen wir die Menschen in Dessau-Roßlau mit? Wie machen wir sie, wie gewinnen wir sie als Mitmacher und Mitmacherinnen? Wie machen wir sie zu Gastgebenden auch für die Buga?
5: Am ersten Tag der Innovationswerkstatt gab es Impulsvorträge und Podiumsdiskussionen mit Experten. Am zweiten Werkstatttag wurden dann die Arbeitsergebnisse im Bauhausmuseum vorgestellt und man zog ein Fazit. Insgesamt wurden 5 Projektideen während der 3. Buga-Werkstatt entwickelt.
6: Eine ging darum, wie können wir wirklich niedrigschwellig auf die Menschen in Dessau-Roßlau zugehen und sie für die Idee, bei der Buga mitzumachen, gewinnen. Sie auch zu informieren überhaupt, dass es möglich ist, mitzumachen. Und da war die Idee, einen Buga-Bauwagen aufzustellen, der durch die Stadtteile fährt und wirklich vor Ort dann die Menschen zum Mitmachen animiert.
5: Bis die Bundesgartenschau dann in der Doppelstadt an Elbe und Mulde stattfindet, geht noch einige Zeit ins Land. Wie gehen die konkreten Vorbereitungen für die Buga 2035 nun nach den 3 Werkstätten weiter?
6: Wir werden jetzt erstmal die ganzen Ergebnisse dieser Werkstätten dokumentieren. Es wird ein kleines Heft geben, wirklich, wo alle Ideen nochmal ausführlich beschrieben sind, wo wir auch die Ideen der Bürgerinnen und Bürger, die über die Webseite des Werkraums eingebracht wurden, nochmal für alle zugänglich machen. Und dann ist, glaube ich, ganz klar geworden aus diesen Innovationswerkstätten, dass es eben weitergehen muss und die Projektideen zeigen auf, wie es weitergehen kann, die Menschen in Dessau-Roßlau einzubinden. Und ansonsten muss man natürlich sagen, die Innovationswerkstätten waren ja auch dazu da, Grundsätze und Leitlinien aufzuzeigen, die wichtig sind für die Realisierungswettbewerbe, die von der Stadt jetzt ausgeschrieben werden, um erste Projekte der Buga anzugehen.
5: Mit großen Schritten geht Dessau-Roßlau in Richtung der Buga 2035. Was uns genau in 9 Jahren bei der Gartenschau erwartet, ist noch nicht klar. Eines ist aber gewiss, den Weg dahin kann die Stadtgemeinschaft nur gemeinsam gehen.
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8: Die MDF1-Wettervorhersage für den 11. und 12. Juni. In der Nacht zum Freitag ist der Himmel bewölkt, meist auch bedeckt, und es gibt leichten Regen. Die Nachttemperaturen gehen auf 11 bis 9 Grad zurück. Der Wind weht schwach bis mäßig und weiterhin in Böen aus südwestlicher Richtung. Am Freitag ist der Himmel stark bewölkt oder bedeckt. Es gibt den ganzen Tag über Regen, welcher sich im Tagesverlauf verstärkt. Die Temperaturen steigen nur noch auf 17 bis 19 Grad. Der Wind weht mäßig bis frisch und weiter in Böen, erst aus dem Süden, dann aus Südwest. Der UV-Index liegt bei 0. Die weiteren Aussichten bis zum Montag. Die Schafskälte bringt am Wochenende nur noch Tagestemperaturen unter 20 Grad. Es gibt einen Mix aus etwas Sonne und sehr vielen Wolken. Immer wieder sind auch Regenschauer dabei.
4: Artist in Nature, die Natur als Gegenüber, beschreiben 6 Künstlerinnen die Arbeiten ihrer Ausstellung, die am Freitag im Galerieladen eröffnet werden soll. Sie verwenden Natur als Material, als Erfahrungsfeld und Prozess, was sehr unterschiedliche Ergebnisse erwarten lässt. Die Vernissage zur Ausstellung, die dann bis zum 4. September zu sehen sein wird, beginnt um 18 Uhr. Mit der Wuppertaler Kurende gastiert am Freitag ein renommierter Knabenchor im Magdeburger Dom. Sein vielseitiges Repertoire reicht von der Musik der Renaissance bis zur Moderne und sein Programm unter der Leitung von Lukas Baumann wird ergänzt durch Intermezzi von Jens-Peter Enk an der Domorgel. Das Konzert soll um 19.30 Uhr beginnen und die Tickets an der Armkasse kosten 12 Euro. Mein letzter Tipp für heute ist auch noch einmal musikalischer Natur, allerdings in einem ganz anderen Genre. Der schwedische Sänger und Liedermacher Christian Kjellwader ist auf dem Moritzhof zu Gast, um sein neues Album Ex Voto – The Silent Love vorzustellen. Er wird als neuer Beitrag zur alternativen Country-Szene beschrieben und ab 20 Uhr werden die ersten Töne des Sitzplatzkonzerts erklingen. Hier kostet es 24 Euro an der Abendkasse. Zum Schluss möchte ich Sie wieder für unsere Sendung am Freitag interessieren, wie immer ab 18 Uhr mit dem zum Wochenausklang obligatorischen Besuch im Talkwerk. Ich hoffe, Sie sind dann wieder mit dabei. Bis dahin auf Wiederfernsehen und bleiben Sie gesund.

0: Unsere Klienten zahlen heute das Dreifache vom üblichen Preis.
1: Wir sind hier für die Spiele.
2: Kleine Sitzecke, eine Leseecke und einem Essbereich.
0: Deine Bewertung ist diesmal noch schlechter.
2: Ich habe hier extra Ihren Koffer runtergetragen.
0: Schon gut. Vergiss den Kommentar. Kümmer dich um deinen Klienten.
2: Sorry, ich höre Sie sehr schlecht. Können Sie mit Ja oder Nein antworten?
3: Hey, sorry. Ich wollte dich nicht erschrecken. Bist du hier wegen des Apartments? Ich bin hier, um Athleten auf die Spiele vorzubereiten. Hey, Leute! Hey!
2: Das ist was Geschäftliches. Ich kann nicht einfach so...
3: professionell sein.
0: Unfassbar professionell.
3: Zieht euch diese Couch rein! Wow! Ich versichere Ihnen, wir können Ihre Frustration verstehen. Wir verstehen Sie.
1: Leid, mir geht's gut.
2: Setzen Sie sich.
4: Und los geht's! Eine Party!
3: Deine Partys.
2: Alles klar.
3: Nicht drauf.
2: Ist ja gut.
3: Deine harten Druck.
2: Alles klar.
3: Merci beaucoup.
2: Au revoir.
3: Au revoir. Auch wenn du die Welt hast und alles scheiße findest, könntest du dich ein bisschen für andere interessieren.
5: Diese ganze Schwere fällt in deinen Körper.
2: Scheiße! Alles okay? Du hast meinen ganzen Tag versaut.
3: Wieso denn?
2: Wie konnte ich mich nur auf diesen spirituellen Schwachsinn einlassen? Tja, und heute Abend geschieht es. Buchstäblich die Straße runter.
3: Wenn ich irgendwo unglücklich bin, suche ich mir einen anderen Ort zum Leben.
2: Du bist einer von denen. Du bist einer von den Scheißidioten.
3: Du bist ein wundervoller Mensch. Hier zu leben muss geil sein, oder?
2: Ja, der Himmel auf Erden.
6: Mit 3 Jahren bemerkt man alles. Und versteht nichts. Öffne dich. Gott hatte endlich einen Blick und einen Körper. Was sollte er damit anfangen? Dieser Körper war sein Gefängnis.

0: Nishio-san. Sie wird uns ein bisschen unter die Arme greifen.
1: Du warst die Einzige, die mich wirklich erkannte.
2: Eines Tages wird sie groß sein und dich vergessen, so wie du selbst alles vergessen hast.
1: War das das Leben? Ein riesiger, gieriger Schlund, der alles verschlingt? Mit 3 Jahren kehrte ich zurück zum ewigen Augenblick.

0: und Erinnerungen bleiben.
1: In einem weit, weit entfernten kleinen Dorf in Island genießt eine fünfköpfige Familie zusammen mit ihrem Schäferhund ein spätes Abendessen. Sie sehen glücklich und zufrieden aus, sicher geborgen vor allen Gefahren dieser Welt. Die Mutter, eine talentierte, aber erfolglose Künstlerin, bereitet ihr bislang ehrgeizigstes Werk vor.
2: Willst du noch mehr? Oder gibst du auf?
3: Das ist schön. Sind sie alle braun?
1: Der Vater ist auf See. Auf einem 15.000 Tonnen Fischkutter sorgt er für den Lebensunterhalt der Familie.
4: Ich sag's euch, echt geil. Maggie, geil, oder?
3: Was?
1: Die Kinder haben das Glück, frei und unbeschwert herumtollen zu können. Ein Leben im Einklang mit der Natur, was auch immer das bedeuten mag.
2: Du spinnst wohl! Ja.
1: In diesem Film kommen weder Rechtsextremisten noch Schwerverbrecher vor. Nur ganz normale Menschen mit ganz normalen Gefühlen und ganz normalen Problemen.
5: Ficken, ficken, ficken, ficken, ficken.
6: Das ist echt nicht witzig.
1: Uns interessieren die kleinen Dinge des Alltags, wie zum Beispiel Wandern, den Hund waschen, Schnee, Essen, gefrorener Fisch, Gummistiefel, die Jahreszeiten, Orcas, ein Sommerkleid, Jeanne d'Arc.
7: Übrigens, dein Mann ist ein Totalversager. Den werde ich grün und blau schlagen.
1: Humor, Sex.
0: Nein.
1: Oder eben keiner. All die Dinge, auf die es wirklich ankommt. Doch hinter all dem verbirgt sich etwas. Etwas, das wir nicht verstehen. Etwas Uraltes. Animalisches. Ein dunkles Geheimnis.
8: Und warst du's?
9: Ha?
1: Wir haben einen Film namens The Love That Remains gedreht. Schaut ihn euch an. Uns gefällt er wirklich gut.
4: Ja, sie zeigt mir den Mittelfinger. War sicher nett gemeint.
1: Oder schaut euch etwas anderes an. Ist auch okay. Er kommt bald ins Kino.
10: Soll ich euch ein Geheimnis verraten? Die Menschen reden über Robin Hood. Erzählen sich Geschichten. Lügengeschichten. Er war kein Held. Er war ein Räuber und Mörder. Er war die Tiere. Ich bin der Geächtete. Robin Hood.

0: Ich muss euch um Entschuldigung bitten. Ihr habt mich angefleht, euch sterben zu lassen. Wie heißt ihr?
1: Könnt ihr mir einen machen?
2: Ich soll dir einen Bogen machen? Einverstanden. Was ist ihr widerfahren?
0: Sie hat Schlimmes erlitten. Ich helfe jenen, die auf diese Insel kommen. Und sie schlagen dann neue Wege ein.
2: Ich habe so viele getötet, ich könnte euch keine Zahl nennen. Es ist ein Fluch. Es gibt böse Menschen da draußen. Ich fürchte, unsere Blutschuld wird sie verfolgen. Ich beschütze dich. Ich beschütze dich.

0: Das Wetter war ja heute nicht nach Hitze frei, dennoch war der 11. Juni der bundesweite Hitzeaktionstag Anlass für das Sozialministerium, Empfehlungen zum Umgang mit Hitzewellen für Kitas zu geben. Demnach sind besonders Kinder bei langanhaltenden Hitzeperioden nicht nur von der Temperatur, sondern auch von der UV-Strahlung gefährdet. Denn sie können ihre Körpertemperatur noch nicht so effektiv durch Schwitzen regulieren wie ältere Menschen. Mit der Empfehlung will man dem Personal der Einrichtung, aber auch den Eltern Hinweise geben, die helfen können, damit Kinder Hitzeperioden besser überstehen. Mögliche Maßnahmen wären, für ausreichend Schattenplätze zu sorgen, versiegelte Flächen zu reduzieren, Maßnahmen für die Verschattung von Innenräumen zu ergreifen. Man kann aber auch Ausweichräume oder veränderte Nutzungsmöglichkeiten bei zu starker Erwärmung definieren. Natürlich sollte man auch auf ausreichendes Trinken achten, gern auch über sonst nicht vorgesehene Zwischenmahlzeiten. Das waren natürlich nur einige der möglichen Maßnahmen, die man treffen könnte. Die ganze Handreichung des Sozialministeriums findet man auf deren Internetseite zum Download. Und damit ein herzliches Willkommen zum MDF1 Direktmagazin am Donnerstag. Wichtig wäre vielleicht noch zu erwähnen, dass bei allen Maßnahmen auch die Elternschaft eingebunden werden sollte. Sei es durch die Erlaubnis der Eltern zum Baden oder zum Eincremen der Kinder durch das pädagogische Personal. Aber auch bei der Informationsvermittlung, damit die Eltern wissen, welche Maßnahmen geplant sind, umgesetzt werden und wo Mithilfe der Elternschaft erforderlich wäre.
1: Zu DDR-Zeiten war ein Teil des Schullebens der sogenannte PA-Unterricht, an den sich bestimmt noch einige unserer Zuschauer erinnern können. Einmal in der Woche war es üblich, dass SchülerInnen nicht die Schule besuchten, sondern stattdessen etwas Betriebsluft schnuppern durften. Einerseits, um vielleicht schon den Grundstein für den zukünftigen Berufswunsch zu legen, und gleichzeitig wurden die Sprösslinge auf diese Weise schon einmal an die Produktion, also an die Arbeit in der Praxis, herangeführt und somit besser auf die Arbeitswelt vorbereitet. An dieser praktischen Erfahrung fehlt es den Jugendlichen von heute oft, denn ein kurzes Pflichtpraktikum in der Oberstufe ist mit regelmäßiger Praxistätigkeit kaum zu vergleichen, sodass viele sich nach dem Schulabschluss ins kalte Wasser geworfen fühlen. Um das zu vermeiden, sei es wichtig, den Praxisbezug im Unterricht wieder als einen festen Bestandteil des Schullebens zu etablieren, mit den sogenannten Praxislerntagen, für die am vergangenen Freitag eine gemeinsame Absichtserklärung vom Bildungsminister, dem Ministerpräsidenten und Vertretern der Magdeburger Kammern und Verbände unterzeichnet wurde.
2: Der Praxislerntag ist also ein Tag in der Woche, den die Schülerinnen und Schüler der 8. und 9. Klasse vor allen Dingen in Betriebe gehen. Das machen wir an Sekundarschulen und Gemeinschaftsschulen, auch an Gesamtschulen, auch an Förderschulen gibt es den Praxislerntag. Es gibt in Sachsen-Anhalt schon ca. 60 Schulen, die das praktizieren. Im nächsten Schuljahr kommen noch mal einige dazu. Und wir wollen gern, dass alle Sekundar-, Gemeinschaftsschulen, Förderschulen, Gesamtschulen die Gelegenheit haben, wenn sie das wollen, den Praxislerntag durchzuführen. Das heißt, dass ihre Schüler in der 8. und 9. Klasse 4 Tage klassisch Unterricht in der Schule haben und an einem Tag in die Betriebe gehen und dort in der Praxis lernen, also lernen, was es heißt, wirklich einen Beruf auszuüben.
1: Diese wertvollen Erfahrungen in der Praxis ermöglichen den SchülerInnen zudem das Verinnerlichen von wichtigen Fähigkeiten und Verhaltensweisen, an denen es heutzutage auch häufig mangelt. Dazu gehören Kompetenzen wie Pünktlichkeit, ordnungsgemäßes Arbeiten oder das Schreiben von Berichten, sowie die richtige Kommunikation und Kontaktaufnahme mit Außenstehenden.
2: Ich kann mich noch erinnern, als Schüler, mir fiel es mit 15, 16 Jahren total schwer zu telefonieren. Ja, also zu sagen, ruf mal da beim Bäcker an, und das war für mich eine Hürde, und das ist für heutige Schüler, glaube ich, noch genauso. Und deswegen einfach diese Überwindung zu schaffen, in die Praxis zu gehen und dann auch ein positives Feedback vielleicht auch zu kriegen und zu hören, Mensch, das kann ich. Ich bin vielleicht nicht so doll in Mathematik, aber ich kann super gut mit Kunden umgehen, ich kann gut Haare schneiden oder was auch immer. Und das ist uns wichtig, dass wir die Stärken betonen und dass wir Schülern die Chance geben, schon frühzeitig zu erkennen, was sind ihre Fähigkeiten, und dass sie dann motiviert sind, auch einen guten Schulabschluss zu machen.
1: Denn auch in dieser Hinsicht besteht dringender Verbesserungsbedarf. Ebenso wie es den SchülerInnen an Praxiserfahrung fehlt, besteht in den Betrieben ein Mangel an Auszubildenden. Demnach handelt es sich bei den Praxislerntagen um eine Initiative, von der wirklich alle Akteure profitieren dürften. Für die Festsetzung der entsprechenden Rahmenbedingungen und Ziele des Vorhabens soll nun eine gemeinsame Arbeitsgruppe etabliert werden, an der sowohl die Landkreise als auch die Vertreter der Kammern und Verbände beteiligt sind.
2: wo sie über den Fortgang des Praxislerntages beraten, wo sie quasi Stolpersteine identifizieren und dann quasi Schritt für Schritt sukzessive diesen Praxislerntag weiterentwickeln, weil wir uns auch natürlich darüber im Klaren sind, dass noch nicht alles perfekt sein wird und am 1.8. alles super perfekt startet, sondern das ist ein, man sagt neudeutsch, iterativer Prozess. Also man geht Schritt für Schritt vor und versucht also sukzessive das weiterzuentwickeln. Und dafür gibt es jetzt die Arbeitsgruppe. Und wir haben heute hier gemeinsam unterschrieben, dass also auch die Wirtschaft dort Vertreter hin entsendet, damit wir quasi wirklich auch auf Augenhöhe miteinander sprechen können.
1: Mehr Präsenz im Praxisbereich bedeutet natürlich, dass die Jugendlichen stattdessen etwas weniger Zeit im regulären Unterricht verbringen, was im Rahmen des aktuellen Lehrkräftemangels eine wesentliche Erleichterung für das Schulpersonal bedeuten dürfte. Böse Zungen mögen vermuten, dass das ein ausschlaggebender Faktor für das Einführen der Praxislerntage sei und nur ein temporäres Pflaster, bis sich das Lehrerdefizit wieder normalisiert habe. Es wurde jedoch versichert, dass es sich bei den Praxislerntagen um eine langfristige Initiative handeln soll. Demnach sei die Entlastung der Lehrkräfte eher als ein hilfreicher Bonus zu sehen.
2: Und vor allen Dingen Bonus für alle Seiten, ja, für die Betriebe, für die Schüler, für die Schulen. Und das soll im Mittelpunkt stehen. Es geht also wirklich darum, eine Verbesserung unseres Bildungsangebotes hinzubekommen. Und da sind wir sehr froh, mit dem Praxislerntag, der jetzt schon seit 5 Jahren erprobt wird, jetzt in den Regelbetrieb überzugehen und dass wir also die ganzen Akteure auch hinter uns haben.
0: Den diesjährigen Händelpreis wird René Jacobs, der musikalische Leiter des Kammerorchesters Basel, bekommen. Die Verleihung wird am Freitag in der Georg-Friedrich-Händel-Halle stattfinden und Teil des Galakonzerts des Kammerorchesters sein. Die Stadt Halle möchte damit das umfangreiche Lebenswerk von René Jacobs würdigen, als Sänger, Dirigent und künstlerischer Leiter, aber auch seinen prägenden Einfluss auf die heutige Händel-Rezeption. Zum Galakonzert wird übrigens

0: Die Händel-Oper Azi, Galatea und Polyphemo gegeben und außerdem die konzertante Aufführung der Ouvertüre zur Oper Agrippina. Der Preisträger selbst wird das Konzert dirigieren.
1: Am kommenden Samstag ist es wieder soweit. Die Ore-Klassik startet zum 16. Mal von der Wolmirstädter Schlossdomäne. Wieder haben die stolzen Besitzer ihren Anteil an dem rollenden Fahrzeugmuseum für diese Tour angemeldet und wie immer steht vor der Ausfahrt eine Unmenge an Vorbereitung und es werden sehr viele freiwillige Helfer gebraucht, die hier beim Treffen noch einmal final eingeteilt werden. Es gibt selbstverständlich wieder ein Roadbook und gleich werden die Taschen gepackt, mit denen die Teilnehmer für die Tour ausgerüstet werden. Und wieder gibt es eine prächtige Plakette, die die Teilnahme belegt.
2: Der Start erfolgt wie jedes Jahr um 10 Uhr auf der Schlossdomäne. Ab 10 Uhr wird circa eine Stunde, anderthalb dauern. Dann bewegen sich die Teilnehmer durch die erstmal östlich, um dann wieder in Richtung Westen zu fahren. Zwischendurch in den Orten würden wir uns freuen, oder die Teilnehmer freuen sich auch, wenn die Teilnehmer der Ore-Klassik begrüßt werden und schön gewunken wird. Wäre toll. Wir haben dementsprechend auch dieses Jahr in den Ortschaften, die wir passieren, in den Gemeindeverwaltungen und einschlägigen Geschäften und so weiter, Plakate ausgehangen mit den Zeiten der Ortsdurchfahrten, bevor es dann in Hundesburg zur Mittagspause kommt und die Teilnehmer weiter Richtung Westen starten, um dann nachher wieder Richtung Osten zu starten und circa. Wir gehen von 14.30 Uhr Ankunft auf der Schlossdomäne aus der ersten Fahrzeuge.
1: Hundesburg, genauer die Ziegelei, ist der Zielpunkt der ersten Etappe und dort hat man sich auf die Oldtimer-Rallye entsprechend vorbereitet. Es geht also diesmal mehr in Richtung Nordwesten und zum ersten Mal führt die Strecke nicht über den Altkreis Haldensleben hinaus. Zurück zum Roadbook, denn wie immer gibt es hier Fragen, die man nur beantworten kann, wenn man die vorgeschriebene Strecke fährt. Und das ist in diesem Jahr ganz besonders wichtig, auch die ganze Tour besonders aufmerksam ist. Es wird wechselhaftes Wetter vorhergesagt, zumindest am Vormittag werden Cabrios geschlossen bleiben. Aber ansonsten freuen sich alle auf die 16. Ore-Klassik am kommenden Samstag.

0: Bevor die Sonne so richtig brennt, lässt die Stadt Halle den Teich der Fontäne auf der Ziegelwiese reinigen. Dazu beauftragte man die Firma Vebrio GmbH, die vorhandenen Algenbewuchs, organische Ablagerungen und natürlich auch andere Verunreinigungen beseitigen soll. Das Wasser wird deswegen nicht entfernt, schließlich soll sich dessen Qualität durch diese Maßnahme verbessern und das ökologische Gleichgewicht des Teiches nachhaltig unterstützt werden. Die Arbeiten sind Teil regelmäßiger Pflege- und Unterhaltungsmaßnahmen der Anlage. Die Stadt bittet um Verständnis, sollte es wegen der Maßnahmen zu Einschränkungen im unmittelbaren Bereich des Fontäneteiches kommen. 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
0: Willkommen zurück. Das war die Delegation, mit dem sich die Stadtverwaltung Halle gemeinsam mit Vertretern der Luther-Uni und dem Zukunftszentrum beim Sommerfest in Brüssel bei der EU präsentierte. Schwerpunkt des dortigen Engagements war die Vorstellung der Smart City Strategie der Stadt, von Maßnahmen zum Strukturwandel in Halle, und man wollte die Vernetzung mit Akteuren und Multiplikatoren aus Politik, Kultur und Medien vorantreiben. Auch ein Treffen mit Ursula von der Leyen, der Präsidentin der EU-Kommission, gehörte dazu. OB Vogt lud sie zu einem Gegenbesuch in Halle ein. Ob und wann sie jedoch kommen wird, wurde nicht mitgeteilt. Das Sommerfest fand am 3. Juni in der Landesvertretung von Sachsen-Anhalt in Brüssel statt. Halle war bei Teil der gastgebenden Institutionen. Etwa 300 Gäste konnte man begrüßen.
5: Noch ungefähr 9 Jahre dauert es, bis die Bundesgartenschau in Dessau-Roßlau stattfindet. Doch auch jetzt wird und wurde sich schon intensiv mit der Buga 2035 in der Bauhausstadt beschäftigt. Am 5. und 6. Juni lud die Stadt zur 3. Innovationswerkstatt ein. Das Oberthema diesmal war Kommunikation.
6: Es ging darum, einerseits, was können wir für interessante Geschichten erzählen, die eben Menschen nach Dessau-Roßlau zur Buga locken, die das Ganze interessant machen. Aber es ging auch sehr stark darum, wie nehmen wir die Menschen in Dessau-Roßlau mit? Wie machen wir sie, wie gewinnen wir sie als Mitmacher und Mitmacherinnen? Wie machen wir sie zu Gastgebenden auch für die Buga?
5: Am ersten Tag der Innovationswerkstatt gab es Impulsvorträge und Podiumsdiskussionen mit Experten. Am zweiten Werkstatttag wurden dann die Arbeitsergebnisse im Bauhausmuseum vorgestellt und man zog ein Fazit. Insgesamt wurden 5 Projektideen während der 3. Buga-Werkstatt entwickelt.
6: Eine ging darum, wie können wir wirklich niedrigschwellig auf die Menschen in Dessau-Roßlau zugehen und sie für die Idee bei der Buga mitzumachen gewinnen, sie auch zu informieren überhaupt, dass es möglich ist mitzumachen. Und da war die Idee, einen Buga-Bauwagen aufzustellen, der durch die Stadtteile fährt und wirklich vor Ort dann die Menschen zum Mitmachen animiert.
5: Bis die Bundesgartenschau dann in der Doppelstadt an Elbe und Mulde stattfindet, geht noch einige Zeit ins Land. Wie gehen die konkreten Vorbereitungen für die Buga 2035 nun nach den drei Werkstätten weiter?
6: Wir werden jetzt erstmal die ganzen Ergebnisse dieser Werkstätten dokumentieren. Es wird ein kleines Heft geben, wirklich, wo alle Ideen nochmal ausführlich beschrieben sind, wo wir auch die Ideen der Bürgerinnen und Bürger, die über die Webseite des Werkraums eingebracht wurden, nochmal für alle zugänglich machen. Und dann ist, glaube ich, ganz klar geworden aus diesen Innovationswerkstätten, dass es eben weitergehen muss und die Projektideen zeigen auf, wie es weitergehen kann, die Menschen in Dessau-Roßlau einzubinden. Und ansonsten muss man natürlich sagen, die Innovationswerkstätten waren ja auch dazu da, Grundsätze und Leitlinien aufzuzeigen, die wichtig sind für die Realisierungswettbewerbe, die von der Stadt jetzt ausgeschrieben werden, um erste Projekte der Buga anzugehen.
5: Mit großen Schritten geht Dessau-Roßlau in Richtung der Buga 2035. Was uns genau in 9 Jahren bei der Gartenschau erwartet, ist noch nicht klar. Eines ist aber gewiss: Den Weg dahin kann die Stadtgemeinschaft nur gemeinsam gehen.
7: Die MDF1 Wettervorhersage für den 11. und 12. Juni. In der Nacht zum Freitag ist der Himmel bewölkt, meist auch bedeckt, und es gibt leichten Regen. Die Nachttemperaturen gehen auf 11 bis 9 Grad zurück. Der Wind weht schwach bis mäßig und weiterhin in Böen aus südwestlicher Richtung. Am Freitag

0: ist der Himmel stark bewölkt oder bedeckt. Es gibt den ganzen Tag über Regen, welcher sich im Tagesverlauf verstärkt. Die Temperaturen steigen nur noch auf 17 bis 19 Grad. Der Wind weht mäßig bis frisch und weiter in Böen, erst aus dem Süden, dann aus Südwest. Der UV-Index liegt bei 0. Die weiteren Aussichten bis zum Montag. Die Schafskälte bringt am Wochenende nur noch Tagestemperaturen unter 20 Grad. Es gibt einen Mix aus etwas Sonne und sehr vielen Wolken. Immer wieder sind auch Regenschauer dabei.
1: Unser Veranstaltungstipp ist diesmal sportlicher Natur, denn am Freitag beginnt auf dem Osendorfer See der 20. Drachenboot-Cup. Das runde Jubiläum ist auch gleichzeitig das 20. Bestehen des Drachenbootvereins und dazu haben sich 30 Teams angemeldet. Ob Spaß- und Firmenteams oder ambitionierte Sportmannschaften, es gibt zahlreiche Wettkämpfe und auch die offene inklusive Pink Paddler Drachenbootmeisterschaft soll wieder ausgetragen werden. Neben den Wettkämpfen auf dem Wasser soll es auch wieder ein abwechslungsreiches Rahmenprogramm geben mit speziellen Angeboten für Kinder, damit auch an Land keine Langeweile aufkommt. Am Freitag startet der Cup um 21.30 Uhr mit den Nachtrennen. Am Samstag sind die Wettbewerbe über die Sprint- und Mittelstrecken geplant, sowie die Spaß- und Firmencup-Rennen. Der Sonntag gehört dann ganz den Langstreckenspezialisten. Der Eintritt für Besucher ist frei. Es wird aber auch keiner verhungern, denn die Veranstalter versprechen dazu zivile Preise. Ja, zum Schluss möchte ich Sie noch für unsere Sendung am Freitag interessieren, wie immer ab 18 Uhr und mit dem zum Wochenausklang obligatorischen Besuch im Talkwerk. Ich hoffe, Sie sind dann wieder mit dabei. Bis dahin auf Wiederfernsehen und bleiben Sie gesund.

0: Unsere Klienten zahlen heute das Dreifache vom üblichen Preis.
1: Wir sind hier für die Spiele.
2: Kleine Sitzecke, eine Leseecke und einem Essbereich.
0: Deine Bewertung ist diesmal noch schlechter.
3: Ich habe hier extra Ihren Koffer runtergetragen.
0: Schon gut. Vergiss den Kommentar. Kümmere dich um deinen Klienten.
3: Sorry, ich höre Sie sehr schlecht. Können Sie mit Ja oder Nein antworten?
4: Hey, sorry. Ich wollte dich nicht erschrecken. Bist du hier wegen des Apartments? Ich bin hier, um Athleten auf die Spiele vorzubereiten.
5: Hey, Leute! Hey!
3: Das ist was Geschäftliches. Ich kann nicht einfach so
4: professionell sein.
0: Unfassbar professionell.
5: Zieht euch diese Couch rein. Wow. Ich versichere Ihnen, wir können Ihre Frustration verstehen. Wir verstehen Sie.
1: Leid, mir geht's gut.
6: Setzen Sie sich.
7: Und los geht's. The Party.
5: Deine Partys.
2: Alles klar.
5: Nicht drauf.
2: Ist ja gut.
5: Keine harten Drogen.
2: Alles klar.
4: Merci beaucoup.
2: Au revoir.
4: Au revoir.
5: Auch wenn du die Welt hast und alles scheiße findest, könntest du dich ein bisschen für andere interessieren.
8: Diese ganze Schwere fällt in deinen Körper.
3: Scheiße! Alles okay? Du hast meinen ganzen Tag versaut.
5: Wieso denn?
3: Wie konnte ich mich nur auf diesen spirituellen Schwachsinn einlassen?
2: Tja, und heute Abend geschieht es. Buchstäblich die Straße runter.
5: Wenn ich irgendwo unglücklich bin, suche ich mir einen anderen Ort zum Leben.
3: Du bist einer von denen. Du bist einer von den Scheißidioten.
8: Du bist ein wundervoller Mensch.
5: Hier zu leben muss geil sein, oder?
2: Ja, der Himmel auf Erden.
9: Mit 3 Jahren bemerkt man alles und versteht nichts. Öffne dich. Gott hatte endlich einen Blick und einen Körper. Was sollte er damit anfangen? Dieser Körper war sein Gefängnis.

0: Sun. Sie wird uns ein bisschen unter die Arme greifen.
1: Du warst die Einzige, die mich wirklich erkannte.
2: Eines Tages wird sie groß sein und dich vergessen, so wie du selbst alles vergessen hast.
1: War das das Leben? Ein riesiger, gieriger Schlund, der alles verschlingt?

0: Erinnerungen bleiben.
1: In einem weit, weit entfernten kleinen Dorf in Island genießt eine fünfköpfige Familie zusammen mit ihrem Schäferhund ein spätes Abendessen. Sie sehen glücklich und zufrieden aus, sicher geborgen vor allen Gefahren dieser Welt. Die Mutter, eine talentierte, aber erfolglose Künstlerin, bereitet ihr bislang ehrgeizigstes Werk vor.
2: Willst du noch mehr? Oder gibst du auf?
3: Das ist schön. Sind sie alle braun?
1: Der Vater ist auf See. Auf einem 15.000-Tonnen-Fischkutter sorgt er für den Lebensunterhalt der Familie.
4: Ich sag's euch, echt geil. Maggi, geil, oder?
3: Was?
1: Die Kinder haben das Glück, frei und unbeschwert herumtollen zu können. Ein Leben im Einklang mit der Natur, was auch immer das bedeuten mag.
2: Du spinnst wohl! Ida!
1: In diesem Film kommen weder Rechtsextremisten noch Schwerverbrecher vor. Nur ganz normale Menschen mit ganz normalen Gefühlen und ganz normalen Problemen.
5: Ficken, ficken, ficken, ficken, ficken.
6: Das ist echt nicht witzig.
1: Uns interessieren die kleinen Dinge des Alltags, wie zum Beispiel Wandern, den Hund waschen, Schnee, Essen, gefrorener Fisch, Gummistiefel, die Jahreszeiten, Orcas, ein Sommerkleid, Jeanne d'Arc.
7: Übrigens, dein Mann ist ein Totalversager. Den werde ich grün und blau schlagen.
1: Humor, Sex.
0: Nein.
1: Oder eben keiner. All die Dinge, auf die es wirklich ankommt. Doch hinter all dem verbirgt sich etwas. Etwas, das wir nicht verstehen. Etwas Uraltes. Animalisches. Ein dunkles Geheimnis.
8: Und warst du's?
9: Ha?
1: Wir haben einen Film namens The Love That Remains gedreht. Schaut ihn euch an. Uns gefällt er wirklich gut.
4: Ja, sie zeigt mir den Mittelfinger. War sicher nett gemeint.
1: Oder schaut euch etwas anderes an. Ist auch okay. Er kommt bald ins Kino.
10: Hier kannst du nicht parken. Das ist ein Behindertenparkplatz. Hast du in der Fahrschule nicht richtig aufgepasst?
8: Danke.
11: Ich sag's dir, die Hölle, das sind die anderen.
12: Können wir dir helfen?
8: Ich glaube, meine Mama ist tot. Was muss ich jetzt tun?
13: Der Herrgott hat sie erlöst. Es ist besser so.
14: Wie macht man das denn mit dem letzten Willen?
15: Aber wer sich über eine Ehe tut, im Vorfeld kein Gedanke mehr. Der kann auch im Neuen keine Ansprüche stellen.
8: Meine Mama möchte eingeäschert und verstreut werden.
13: Nee. Und was sagst du? Viel Lüt?
0: Verbrannt. Ja, also ich finde das ja menschenunwürdig.
16: Da war mir wieder klar, dass deine Mutter eine Extrawurst wäre.
8: Wenn die Urne wieder da ist, sollen wir dann eine Trauerfeier machen?
14: Weiß ich jetzt nicht.
8: Naja, ich dachte, vielleicht können wir das hier bei euch auf dem Feld machen. Bist du hier? Du könntest mal deinen Hintern näher bewegen und mir helfen.
14: Du hast doch alles im Griff.
8: Ich brauch dich hier.
14: Hey!
8: Gibt's noch Neuigkeiten wegen der Trauerfeier?
15: Ihr musstet verschieben.
8: Ja, ist ja nicht ihre Mutter. Geht's noch? Wirklich, machen die eigentlich alle noch das, was sie wollen?

0: Louise, es stinkt.
1: Es gibt ja nichts Schöneres, als wieder bei Mama einzuziehen.
0: Wie deine Schwester damals.
1: Ich hab doch wohl noch das Recht, mich hier zu Hause zu fühlen.
0: Welcome back.
2: Unter, hey.
0: Ich habe einen Mann kennengelernt. Mit Hund.
3: War es auch sehr erfreut.
0: Sieht gut aus.
1: Das Herrchen oder der Hund? Mädchen, was war das denn?
4: Es wäre doch blöd, die Liebe vorbeiziehen zu lassen.
1: Die Liebe? Im Ernst?
0: Bist du eine, die sich wie im Porno epiliert und nach Thymian riecht? Bro, wirklich? Dann fick doch mit einer Kerze.
5: Eva ist schwanger.
0: Von wem denn?
5: Von mir, denke ich mal, Mama.
0: Wirklich?
1: Ich habe das Gefühl, ich würde ständig mein Leben verpassen.
0: Alles wird gut. Zu meiner Zeit versuchte man, sich ein Leben aufzubauen.
2: Ich liebe euch. Voilà, jetzt wisst ihr es. Ich liebe euch.
0: Ihr hättet am liebsten 1000.
6: Schönen Abend, Madame.
0: Selber schuld, wenn du mich Madame nennst.
7: Diese Generation hat nicht nur Versager.
2: Wer ist hier betrunken?
7: Die jungen Leute sind spannend.
1: Fang jetzt bloß nicht mit meiner Mutter an.
8: Sie war nun mal mein erster feuchter Traum einer MILF, sorry.
9: Hallo, alle zusammen.
2: Oh, hey, Tante Ann.
0: Ich werde Großmutter. Stört sie das vielleicht?
6: Das ist sexy.

0: Das Wetter war ja heute nicht nach Hitze frei. Dennoch war der 11. Juni der bundesweite Hitzeaktionstag Anlass für das Sozialministerium, Empfehlungen zum Umgang mit Hitzewellen für Kitas zu geben. Demnach sind besonders Kinder bei langanhaltenden Hitzeperioden nicht nur von der Temperatur, sondern auch von der UV-Strahlung gefährdet. Denn sie können ihre Körpertemperatur noch nicht so effektiv durch Schwitzen regulieren wie ältere Menschen. Mit der Empfehlung will man dem Personal der Einrichtung, aber auch den Eltern Hinweise geben, die helfen können, damit Kinder Hitzeperioden besser überstehen. Mögliche Maßnahmen wären, für ausreichend Schattenplätze zu sorgen, versiegelte Flächen zu reduzieren, Maßnahmen für die Verschattung von Innenräumen zu ergreifen. Man kann aber auch Ausweichräume oder veränderte Nutzungsmöglichkeiten bei zu starker Erwärmung definieren. Natürlich sollte man auch auf ausreichendes Trinken achten, gern auch über sonst nicht vorgesehene Zwischenmahlzeiten. Das waren natürlich nur einige der möglichen Maßnahmen, die man treffen könnte. Die ganze Handreichung des Sozialministeriums findet man auf deren Internetseite zum Download. Und damit ein herzliches Willkommen zum MDF1 Direktmagazin am Donnerstag. Wichtig wäre vielleicht noch zu erwähnen, dass bei allen Maßnahmen auch die Elternschaft eingebunden werden sollte. Sei es durch die Erlaubnis der Eltern zum Baden oder zum Eincremen der Kinder durch das pädagogische Personal. Aber auch bei der Informationsvermittlung, damit die Eltern wissen, welche Maßnahmen geplant sind, umgesetzt werden und wo Mithilfe der Elternschaft erforderlich wäre.
1: Zu DDR-Zeiten war

0: ein Teil des Schullebens, der sogenannte PA-Unterricht, an den sich bestimmt noch einige unserer Zuschauer erinnern können. Einmal in der Woche war es üblich, dass SchülerInnen nicht die Schule besuchten, sondern stattdessen etwas Betriebsluft schnuppern durften. Einerseits, um vielleicht schon den Grundstein für den zukünftigen Berufswunsch zu legen, und gleichzeitig wurden die Sprösslinge auf diese Weise schon einmal an die Produktion, also an die Arbeit in der Praxis, herangeführt und somit besser auf die Arbeitswelt vorbereitet. An dieser praktischen Erfahrung fehlt es den Jugendlichen von heute oft, denn ein kurzes Pflichtpraktikum in der Oberstufe ist mit regelmäßiger Praxistätigkeit kaum zu vergleichen, sodass viele sich nach dem Schulabschluss ins kalte Wasser geworfen fühlen. Um das zu vermeiden, sei es wichtig, den Praxisbezug im Unterricht wieder als einen festen Bestandteil des Schullebens zu etablieren, mit den sogenannten Praxislerntagen, für die am vergangenen Freitag eine gemeinsame Absichtserklärung vom Bildungsminister, dem Ministerpräsidenten und Vertretern der Magdeburger Kammern und Verbände unterzeichnet wurde.
1: Der Praxislerntag ist also ein Tag in der Woche, den die Schülerinnen und Schüler der 8. und 9. Klasse vor allen Dingen in Betriebe gehen. Das machen wir an Sekundarschulen und Gemeinschaftsschulen, auch an Gesamtschulen, auch an Förderschulen gibt es den Praxislerntag. Es gibt in Sachsen-Anhalt schon circa 60 Schulen, die das praktizieren. Im nächsten Schuljahr kommen noch mal einige dazu. Und wir wollen gern, dass alle Sekundar-, Gemeinschaftsschulen, Förderschulen, Gesamtschulen die Gelegenheit haben, wenn sie das wollen, den Praxislerntag durchzuführen. Das heißt, dass ihre Schüler in der 8. und 9. Klasse 4 Tage klassisch Unterricht in der Schule haben und an einem Tag in die Betriebe gehen und dort in der Praxis lernen, also lernen, was es heißt, wirklich einen Beruf auszuüben.
0: Diese wertvollen Erfahrungen in der Praxis ermöglichen den SchülerInnen zudem das Verinnerlichen von wichtigen Fähigkeiten und Verhaltensweisen, an denen es heutzutage auch häufig mangelt. Dazu gehören Kompetenzen wie Pünktlichkeit, ordnungsgemäßes Arbeiten oder das Schreiben von Berichten, sowie die richtige Kommunikation und Kontaktaufnahme mit Außenstehenden.
1: Ich kann mich noch erinnern, als Schüler, mir fiel es mit 15, 16 Jahren total schwer zu telefonieren. Ja, also zu sagen, ruf mal da beim Bäcker an, und das war für mich eine Hürde, und das ist für heutige Schüler, glaube ich, noch genauso. Und deswegen einfach diese Überwindung zu schaffen, in die Praxis zu gehen und dann auch ein positives Feedback vielleicht auch zu kriegen und zu hören, Mensch, das kann ich. Ich bin vielleicht nicht so doll in Mathematik, aber ich kann super gut mit Kunden umgehen, ich kann gut Haare schneiden oder was auch immer. Und das ist uns wichtig, dass wir die Stärken betonen und dass wir Schülern die Chance geben, schon frühzeitig zu erkennen, was sind ihre Fähigkeiten, und dass sie dann motiviert sind, auch einen guten Schulabschluss zu machen.
0: Denn auch in dieser Hinsicht besteht dringender Verbesserungsbedarf. Ebenso wie es den SchülerInnen an Praxiserfahrung fehlt, besteht in den Betrieben ein Mangel an Auszubildenden. Demnach handelt es sich bei den Praxislerntagen um eine Initiative, von der wirklich alle Akteure profitieren dürften. Für die Festsetzung der entsprechenden Rahmenbedingungen und Ziele des Vorhabens soll nun eine gemeinsame Arbeitsgruppe etabliert werden, an der sowohl die Landkreise als auch die Vertreter der Kammern und Verbände beteiligt sind.
1: Wo sie über den Fortgang des Praxislerntages beraten, wo sie quasi Stolpersteine identifizieren und dann quasi Schritt für Schritt sukzessive diesen Praxislerntag weiterentwickeln, weil wir uns auch natürlich darüber im Klaren sind, dass noch nicht alles perfekt sein wird und am 1.8. alles super perfekt startet, sondern das ist ein, man sagt neudeutsch, iterativer Prozess. Also man geht Schritt für Schritt vor und versucht also sukzessive das weiterzuentwickeln. Und dafür gibt es jetzt die Arbeitsgruppe. Und wir haben heute hier gemeinsam unterschrieben, dass also auch die Wirtschaft dort Vertreterin entsendet, damit wir quasi wirklich auch auf Augenhöhe miteinander sprechen können.
0: Mehr Präsenz im Praxisbereich bedeutet natürlich, dass die Jugendlichen stattdessen etwas weniger Zeit im regulären Unterricht verbringen, was im Rahmen des aktuellen Lehrkräftemangels eine wesentliche Erleichterung für das Schulpersonal bedeuten dürfte. Böse Zungen mögen vermuten, dass das ein ausschlaggebender Faktor für das Einführen der Praxislerntage sei und nur ein temporäres Pflaster, bis sich das Lehrerdefizit wieder normalisiert habe. Es wurde jedoch versichert, dass es sich bei den Praxislerntagen um eine langfristige Initiative handeln soll. Demnach sei die Entlastung der Lehrkräfte eher als ein hilfreicher Bonus zu sehen.
1: Und vor allen Dingen Bonus für alle Seiten, ja, für die Betriebe, für die Schüler, für die Schulen. Und das soll im Mittelpunkt stehen. Es geht also wirklich darum, eine Verbesserung unseres Bildungsangebotes hinzubekommen. Und da sind wir sehr froh, mit dem Praxislerntag, der jetzt schon seit 5 Jahren erprobt wird, jetzt in den Regelbetrieb überzugehen und dass wir also die ganzen Akteure auch hinter uns haben.
2: Seit Mitte Mai läuft wieder das pädagogische Angebot der Megedeburg im Kulturhistorischen Museum. Während die Termine für Schulklassen sehr schnell ausgebucht waren, sind für die Sommerferien noch freie Kapazitäten vorhanden. Pro Kind- und Spielwoche, die jeweils von Dienstag bis Freitag geht, kostet das 30 Euro für Bastelmaterial und Verpflegung. Für die Zeit der Sommerferien sind noch freie Plätze für die Wochen vom 21. zum 24. und vom

0: von der Wolmirstädter Schlossdomäne. Wieder haben die stolzen Besitzer ihren Anteil an dem rollenden Fahrzeugmuseum für diese Tour angemeldet und wie immer steht vor der Ausfahrt eine Unmenge an Vorbereitung und es werden sehr viele freiwillige Helfer gebraucht, die hier beim Treffen noch einmal final eingeteilt werden. Es gibt selbstverständlich wieder ein Roadbook und gleich werden die Taschen gepackt, mit denen die Teilnehmer für die Tour ausgerüstet werden. Und wieder gibt es eine prächtige Plakette, die die Teilnahme belegt.
1: Der Start erfolgt wie jedes Jahr um 10 Uhr auf der Schlossdomäne. Ab 10 Uhr wird circa eine Stunde, anderthalb dauern. Dann bewegen sich die Teilnehmer durch die erstmal östlich, um dann wieder in Richtung Westen zu fahren. Zwischendurch in den Orten würden wir uns freuen, oder die Teilnehmer freuen sich auch, wenn die Teilnehmer der Oberklassik begrüßt werden und schön gewunken wird. Wäre toll. Wir haben dementsprechend auch dieses Jahr in den Ortschaften, die wir passieren, in den Gemeindeverwaltungen und einschlägigen Geschäften und so weiter, Plakate ausgehangen mit den Zeiten der Ortsdurchfahrten, bevor es dann in Hundesburg zur Mittagspause kommt und die Teilnehmer weiter Richtung Westen starten, um dann nachher wieder Richtung Osten zu starten. Und circa, wir gehen von 14.30 Uhr Ankunft auf der Schlossdomäne aus der ersten Fahrzeuge.
0: Hundesburg, genauer die Ziegelei, ist der Zielpunkt der ersten Etappe und dort hat man sich auf die Oldtimer-Rallye entsprechend vorbereitet. Es geht also diesmal mehr in Richtung Nordwesten und zum ersten Mal führt die Strecke nicht über den Altkreis Haldensleben hinaus. Zurück zum Roadbook, denn wie immer gibt es hier Fragen, die man nur beantworten kann, wenn man die vorgeschriebene Strecke fährt. Und das ist in diesem Jahr ganz besonders wichtig, auch die ganze Tour besonders aufmerksam ist. Es wird wechselhaftes Wetter vorhergesagt, zumindest am Vormittag werden Cabrios geschlossen bleiben, aber ansonsten freuen sich alle auf die 16. Oreklassik am kommenden Samstag.

0: Eine Straßenbahnfahrerin informierte am Dienstagabend die Feuerwehr, dass schwarzer Rauch aus dem Turm auf dem Gelände der ehemaligen Diamantbrauerei aufsteigen würde. Die anrückende Feuerwehr stellte im Innern des Gebäudes brennendes Gerümpel fest und es gelang, das Feuer bereits nach etwa einer halben Stunde nach der Meldung zu löschen. Parallel zu den Löscharbeiten führten weitere Einsatzkräfte umfangreiche Kontrollen im Umfeld durch, auch um mögliche beteiligte oder verletzte Personen auszuschließen. Man konnte aber niemanden dingfest machen. Die Polizei stellte Ermittlungen zur Brandursache an, bisher aber noch ohne Erkenntnisse, ob hier jemand versucht hat, einen Warmabriss des Denkmals in die Wege zu leiten. Im Gegensatz dazu soll es ja Besitzer von Denkmälern geben, die sich um den Erhalt ihrer Immobilie kümmern und die vielleicht Interessierten gern mal einen Einblick in ihr Denkmal gewähren möchten. Eine Gelegenheit dazu wäre zum Tag des Denkmals am 13. September. Die Veranstalter dieses Tages suchen deswegen nach Eigentümern, die gern Teil des Tages des Denkmals wären. Ihre architektonischen Schätze zu öffnen und dabei die Geschichte und das Engagement zur Immobilie vorzustellen. Unter www.tag-des-offenen-denkmals.de kann man sein Interesse bekunden. Dann wird das Gebäude in das Programm aufgenommen. Die Reklame.
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4: Willkommen zurück. Anselmo Garcia Magnalti ist gebürtiger Spanier, aber der 23-jährige Innenverteidiger spielte bereits seit 6 Jahren für Mannschaften in Deutschland und den Niederlanden. Aus Holland wechselt er nun nach Magdeburg, denn von der Spielerfahrung beim Zweitligisten PEC Zwolle möchte nun der erste FCM profitieren. Sportdirektor Peter Jakel ist froh, diese Personalie zu einem Abschluss gebracht zu haben, denn so Jäkel, der 1,90 Meter große Linksfuß, wird die Defensive der Mannschaft weiter verstärken.
5: Noch ungefähr 9 Jahre dauert es, bis die Bundesgartenschau in Dessau-Roßlau stattfindet. Doch auch jetzt wird und wurde sich schon intensiv mit der Buga 2035 in der Bauhausstadt beschäftigt. Am 5. und 6. Juni lud die Stadt zur 3. Innovationswerkstatt ein. Das Oberthema diesmal war Kommunikation.
6: Es ging darum, einerseits, was können wir für interessante Geschichten erzählen, die eben Menschen nach Dessau-Roßlau zur Buga locken, die das Ganze interessant machen. Aber es ging auch sehr stark darum, wie nehmen wir die Menschen in Dessau-Roßlau mit? Wie machen wir sie, wie gewinnen wir sie als Mitmacher und Mitmacherinnen? Wie machen wir sie zu Gastgebenden auch für die Buga?
5: Am ersten Tag der Innovationswerkstatt gab es Impulsvorträge und Podiumsdiskussionen mit Experten. Am zweiten Werkstatttag wurden dann die Arbeitsergebnisse im Bauhausmuseum vorgestellt und man zog ein Fazit. Insgesamt wurden 5 Projektideen während der 3. Buga-Werkstatt entwickelt.
6: Eine ging darum, wie können wir wirklich niedrigschwellig auf die Menschen in Dessau-Roßlau zugehen und sie für die Idee, bei der Buga mitzumachen, gewinnen. Sie auch zu informieren überhaupt, dass es möglich ist, mitzumachen. Und da war die Idee, einen Buga-Bauwagen aufzustellen, der durch die Stadtteile fährt und wirklich vor Ort dann die Menschen zum Mitmachen animiert.
5: Bis die Bundesgartenschau dann in der Doppelstadt an Elbe und Mulde stattfindet, geht noch einige Zeit ins Land. Wie gehen die konkreten Vorbereitungen für die Buga 2035 nun nach den 3 Werkstätten weiter?
6: Wir werden jetzt erstmal die ganzen Ergebnisse dieser Werkstätten dokumentieren. Es wird ein kleines Heft geben, wirklich, wo alle Ideen nochmal ausführlich beschrieben sind, wo wir auch die Ideen der Bürgerinnen und Bürger, die über die Webseite des Werkraums eingebracht wurden, nochmal für alle zugänglich machen. Und dann ist, glaube ich, ganz klar geworden aus diesen Innovationswerkstätten, dass es eben weitergehen muss und die Projektideen zeigen auf, wie es weitergehen kann, die Menschen in Dessau-Roßlau einzubinden. Und ansonsten muss man natürlich sagen, die Innovationswerkstätten waren ja auch dazu da, Grundsätze und Leitlinien aufzuzeigen, die wichtig sind für die Realisierungswettbewerbe, die von der Stadt jetzt ausgeschrieben werden, um erste Projekte der Buga anzugehen.
5: Mit großen Schritten geht Dessau-Roßlau in Richtung der Buga 2035. Was uns genau in 9 Jahren bei der Gartenschau erwartet, ist noch nicht klar. Eines ist aber gewiss: Den Weg dahin kann die Stadtgemeinschaft nur gemeinsam gehen.
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8: Die MDF1-Wettervorhersage für den 11. und 12. Juni.

0: Juni. In der Nacht zum Freitag ist der Himmel bewölkt, meist auch bedeckt, und es gibt leichten Regen. Die Nachttemperaturen gehen auf 11 bis 9 Grad zurück. Der Wind weht schwach bis mäßig und weiterhin in Böen aus südwestlicher Richtung. Am Freitag ist der Himmel stark bewölkt oder bedeckt. Es gibt den ganzen Tag über Regen, welcher sich im Tagesverlauf verstärkt. Die Temperaturen steigen nur noch auf 17 bis 19 Grad. Der Wind weht mäßig bis frisch und weiter in Böen, erst aus dem Süden, dann aus Südwest. Der UV-Index liegt bei 0. Die weiteren Aussichten bis zum Montag. Die Schafskälte bringt am Wochenende nur noch Tagestemperaturen unter 20 Grad. Es gibt einen Mix aus etwas Sonne und sehr vielen Wolken. Immer wieder sind auch Regenschauer dabei.
1: Artist in Nature, die Natur als Gegenüber, beschreiben sechs Künstlerinnen die Arbeiten ihrer Ausstellung, die am Freitag im Galerieladen eröffnet werden soll. Sie verwenden Natur als Material, als Erfahrungsfeld und Prozess, was sehr unterschiedliche Ergebnisse erwarten lässt. Die Vernissage zur Ausstellung, die dann bis zum 4. September zu sehen sein wird, beginnt um 18 Uhr. Mit der Wuppertaler Kurrende gastiert am Freitag ein renommierter Knabenchor im Magdeburger Dom. Sein vielseitiges Repertoire reicht von der Musik der Renaissance bis zur Moderne und sein Programm unter der Leitung von Lukas Baumann wird ergänzt durch Intermezzi von Jens-Peter Enk an der Domorgel. Das Konzert soll um 19.30 Uhr beginnen und die Tickets an der Armkasse kosten 12 Euro. Mein letzter Tipp für heute ist auch noch einmal musikalische Natur, allerdings in einem ganz anderen Genre. Der schwedische Sänger und Liedermacher Christian Kjellwader ist auf dem Moritzhof zu Gast, um sein neues Album Ex Voto – The Silent Love vorzustellen. Er wird als neuer Beitrag zur alternativen Country-Szene beschrieben und ab 20 Uhr werden die ersten Töne des Sitzplatzkonzerts erklingen. Hier kostet es 24 Euro an der Abendkasse. Zum Schluss möchte ich Sie wieder für unsere Sendung am Freitag interessieren, wie immer ab 18 Uhr mit dem zum Wochenausgang obligatorischen Besuch im Talkwerk. Ich hoffe, Sie sind dann wieder mit dabei. Bis dahin auf Wiederfernsehen und bleiben Sie gesund.

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1: Wir sind hier für die Spiele.
2: Kleine Sitzecke, eine Leseecke und einem Essbereich.
0: Deine Bewertung ist diesmal noch schlechter.
2: Ich habe hier extra Ihren Koffer runtergetragen.
0: Schon gut. Vergiss den Kommentar. Kümmere dich um deinen Klienten.
2: Sorry, ich höre Sie sehr schlecht. Können Sie mit Ja oder Nein antworten?
3: Hey, sorry. Ich wollte dich nicht erschrecken. Bist du hier wegen des Apartments? Ich bin hier, um Athleten auf die Spiele vorzubereiten. Hey, Leute! Hey!
2: Das ist was Geschäftliches. Ich kann nicht einfach so...
3: sehr professionell sein.
0: Unfassbar professionell.
3: Zieht euch diese Couch rein! Wow! Ich versichere Ihnen, wir können Ihre Frustration verstehen. Wir verstehen Sie.
1: Leid, mir geht's gut.
2: Setzen Sie sich.
4: Und los geht's! Eine Party!
3: Deine Partys.
2: Alles klar.
3: Nicht rauchen.
2: Ist ja gut.
3: Deine harten Druck.
2: Alles klar.
3: Merci beaucoup.
2: Au revoir.
3: Au revoir. Auch wenn du die Welt hast und alles scheiße findest, könntest du dich ein bisschen für andere interessieren.
5: Diese ganze Schwere fällt in deinen Körper.
2: Scheiße! Alles okay? Du hast meinen ganzen Tag versaut.
3: Wieso denn?
2: Wie konnte ich mich nur auf diesen spirituellen Schwachsinn einlassen? Tja, und heute Abend geschieht es. Buchstäblich die Straße runter.
3: Wenn ich irgendwo unglücklich bin, suche ich mir einen anderen Ort zum Leben.
2: Du bist einer von denen. Du bist einer von den Scheißidioten.
5: Du bist ein wundervoller Mensch.
3: Hier zu leben muss geil sein, oder?
2: Ja, der Himmel auf Erden.
6: Mit 3 Jahren bemerkt man alles. Und versteht nichts. Öffne dich. Gott hatte endlich einen Blick und einen Körper. Was sollte er damit anfangen? Dieser Körper war sein Gefängnis.

0: Nishio-san. Sie wird uns ein bisschen unter die Arme greifen.
1: Du warst die Einzige, die mich wirklich erkannte.
2: Eines Tages wird sie groß sein und dich vergessen, so wie du selbst alles vergessen hast.
1: War das das Leben? Ein riesiger, gieriger Schlund, der alles verschlingt?

0: Erinnerungen bleiben.
1: In einem weit, weit entfernten kleinen Dorf in Island genießt eine fünfköpfige Familie zusammen mit ihrem Schäferhund ein spätes Abendessen. Sie sehen glücklich und zufrieden aus, sicher geborgen vor allen Gefahren dieser Welt. Die Mutter, eine talentierte, aber erfolglose Künstlerin, bereitet ihr bislang ehrgeizigstes Werk vor.
2: Willst du noch mehr? Oder gibst du auf?
3: Das ist schön. Sind sie alle braun?
1: Der Vater ist auf See. Auf einem 15.000-Tonnen-Fischkutter sorgt er für den Lebensunterhalt der Familie.
4: Ich sag's euch, echt geil. Maggie, geil, oder?
3: Was?
1: Die Kinder haben das Glück, frei und unbeschwert herumtollen zu können. Ein Leben im Einklang mit der Natur, was auch immer das bedeuten mag.
2: Du spinnst wohl!
1: In diesem Film kommen weder Rechtsextremisten noch Schwerverbrecher vor. Nur ganz normale Menschen mit ganz normalen Gefühlen und ganz normalen Problemen.
3: Ficken, ficken, ficken, ficken, ficken.
2: Das ist echt nicht witzig.
1: Uns interessieren die kleinen Dinge des Alltags, wie zum Beispiel Wandern, den Hund waschen, Schnee, Essen, gefrorener Fisch, Gummistiefel, die Jahreszeiten, Orcas, ein Sommerkleid, Jeanne d'Arc.
5: Übrigens, dein Mann ist ein Totalversager. Den werde ich grün und blau schlagen.
1: Humor, Sex.
6: Nein.
1: Oder eben keiner. All die Dinge, auf die es wirklich ankommt. Doch hinter all dem verbirgt sich etwas. Etwas, das wir nicht verstehen. Etwas Uraltes. Animalisches. Ein dunkles Geheimnis.
7: Und warst du's?
8: Ha?
1: Wir haben einen Film namens The Love That Remains gedreht. Schaut ihn euch an. Uns gefällt er wirklich gut.
4: Ja, sie zeigt mir den Mittelfinger. War sicher nett gemeint.
1: Oder schaut euch etwas anderes an. Ist auch okay. Er kommt bald ins Kino.
9: Soll ich euch ein Geheimnis verraten? Die Menschen reden über Robin Hood. Erzählen sich Geschichten. Lügengeschichten. Er war kein Held. Er war ein Räuber und Mörder. Er war die Tiere. Ich bin der Geächtete. Robin Hood.

0: Ich muss euch um Entschuldigung bitten. Ihr habt mich angefleht, euch sterben zu lassen. Wie heißt ihr?
1: Könnt ihr mir einen machen?
2: Ich soll dir einen Bogen machen? Einverstanden. Was ist dir widerfahren?
0: Sie hat Schlimmes erlitten. Ich helfe jenen, die auf diese Insel kommen. Und sie schlagen dann neue Wege ein.
2: Ich habe so viele getötet, ich könnte euch keine Zahl nennen. Es ist ein Fluch. Es gibt böse Menschen da draußen. Ich fürchte, unsere Blutschuld wird sie verfolgen. Ich beschütze dich.

0: Das Wetter war ja heute nicht nach Hitze frei. Dennoch war der 11. Juni der bundesweite Hitzeaktionstag. Anlass für das Sozialministerium, Empfehlungen zum Umgang mit Hitzewellen für Kitas zu geben. Demnach sind besonders Kinder bei langanhaltenden Hitzeperioden nicht nur von der Temperatur, sondern auch von der UV-Strahlung gefährdet. Denn sie können ihre Körpertemperatur noch nicht so effektiv durch Schwitzen regulieren wie ältere Menschen. Mit der Empfehlung will man dem Personal der Einrichtung, aber auch den Eltern Hinweise geben, die helfen können, damit Kinder Hitzeperioden besser überstehen. Mögliche Maßnahmen wären, für ausreichend Schattenplätze zu sorgen, versiegelte Flächen zu reduzieren, Maßnahmen für die Verschattung von Innenräumen zu ergreifen. Man kann aber auch Ausweichräume oder veränderte Nutzungsmöglichkeiten bei zu starker Erwärmung definieren. Natürlich sollte man auch auf ausreichendes Trinken achten, gern auch über sonst nicht vorgesehene Zwischenmahlzeiten. Das waren natürlich nur einige der möglichen Maßnahmen, die man treffen könnte. Die ganze Handreichung des Sozialministeriums findet man auf deren Internetseite zum Download. Und damit ein herzliches Willkommen zum MDF1 Direktmagazin am Donnerstag. Wichtig wäre vielleicht noch zu erwähnen, dass bei allen Maßnahmen auch die Elternschaft eingebunden werden sollte. Sei es durch die Erlaubnis der Eltern zum Baden oder zum Eincremen der Kinder durch das pädagogische Personal. Aber auch bei der Informationsvermittlung, damit die Eltern wissen, welche Maßnahmen geplant sind, umgesetzt werden und wo Mithilfe der Elternschaft erforderlich wäre.
1: Zu DDR-Zeiten war ein Teil des Schullebens der sogenannte PA-Unterricht, an den sich bestimmt noch einige unserer Zuschauer erinnern können. Einmal in der Woche war es üblich, dass SchülerInnen nicht die Schule besuchten, sondern stattdessen etwas Betriebsluft schnuppern durften. Einerseits, um vielleicht schon den Grundstein für den zukünftigen Berufswunsch zu legen, und gleichzeitig wurden die Sprösslinge auf diese Weise schon einmal an die Produktion, also an die Arbeit in der Praxis, herangeführt und somit besser auf die Arbeitswelt vorbereitet. An dieser praktischen Erfahrung fehlt es den Jugendlichen von heute oft, denn ein kurzes Pflichtpraktikum in der Oberstufe ist mit regelmäßiger Praxistätigkeit kaum zu vergleichen, sodass viele sich nach

0: dem Schulabschluss ins kalte Wasser geworfen fühlen. Um das zu vermeiden, sei es wichtig, den Praxisbezug im Unterricht wieder als einen festen Bestandteil des Schullebens zu etablieren, mit den sogenannten Praxislerntagen, für die am vergangenen Freitag eine gemeinsame Absichtserklärung vom Bildungsminister, dem Ministerpräsidenten und Vertretern der Magdeburger Kammern und Verbände unterzeichnet wurde.
1: Der Praxislerntag ist also ein Tag in der Woche, den die Schülerinnen und Schüler der 8. und 9. Klasse vor allen Dingen in Betriebe gehen. Das machen wir an Sekundarschulen und Gemeinschaftsschulen, auch an Gesamtschulen, auch an Förderschulen gibt es den Praxislerntag. Es gibt in Sachsen-Anhalt schon circa 60 Schulen, die das praktizieren. Im nächsten Schuljahr kommen noch mal einige dazu. Und wir wollen gern, dass alle Sekundar-, Gemeinschaftsschulen, Förderschulen, Gesamtschulen die Gelegenheit haben, wenn sie das wollen, den Praxislerntag durchzuführen. Das heißt, dass ihre Schüler in der 8. und 9. Klasse 4 Tage klassisch Unterricht in der Schule haben und an einem Tag in die Betriebe gehen und dort in der Praxis lernen, also lernen, was es heißt, wirklich einen Beruf auszuüben.
0: Diese wertvollen Erfahrungen in der Praxis ermöglichen den SchülerInnen zudem das Verinnerlichen von wichtigen Fähigkeiten und Verhaltensweisen, an denen es heutzutage auch häufig mangelt. Dazu gehören Kompetenzen wie Pünktlichkeit, ordnungsgemäßes Arbeiten oder das Schreiben von Berichten, sowie die richtige Kommunikation und Kontaktaufnahme mit Außenstehenden.
1: Ich kann mich noch erinnern, als Schüler, mir fiel es mit 15, 16 Jahren total schwer zu telefonieren. Ja, also zu sagen, ruf mal da beim Bäcker an, und das war für mich eine Hürde, und das ist für heutige Schüler, glaube ich, noch genauso. Und deswegen einfach diese Überwindung zu schaffen, in die Praxis zu gehen und dann auch ein positives Feedback vielleicht auch zu kriegen und zu hören, Mensch, das kann ich. Ich bin vielleicht nicht so doll in Mathematik, aber ich kann super gut mit Kunden umgehen, ich kann gut Haare schneiden oder was auch immer. Und das ist uns wichtig, dass wir die Stärken betonen und dass wir Schülern die Chance geben, schon frühzeitig zu erkennen, was sind ihre Fähigkeiten, und dass sie dann motiviert sind, auch einen guten Schulabschluss zu machen.
0: Denn auch in dieser Hinsicht besteht dringender Verbesserungsbedarf. Ebenso wie es den SchülerInnen an Praxiserfahrung fehlt, besteht in den Betrieben ein Mangel an Auszubildenden. Demnach handelt es sich bei den Praxislerntagen um eine Initiative, von der wirklich alle Akteure profitieren dürften. Für die Festsetzung der entsprechenden Rahmenbedingungen und Ziele des Vorhabens soll nun eine gemeinsame Arbeitsgruppe etabliert werden, an der sowohl die Landkreise als auch die Vertreter der Kammern und Verbände beteiligt sind.
1: Wo sie über den Fortgang des Praxislerntages beraten, wo sie quasi Stolpersteine identifizieren und dann quasi Schritt für Schritt sukzessive diesen Praxislerntag weiterentwickeln, weil wir uns auch natürlich darüber im Klaren sind, dass noch nicht alles perfekt sein wird und am 1.8. alles super perfekt startet, sondern das ist ein, man sagt neudeutsch, iterativer Prozess. Also man geht Schritt für Schritt vor und versucht also sukzessive das weiterzuentwickeln, und dafür gibt es jetzt die Arbeitsgruppe, und wir haben heute hier gemeinsam unterschrieben, dass also auch die Wirtschaft dort Vertreterin entsendet, damit wir quasi wirklich auch auf Augenhöhe miteinander sprechen können.
0: Mehr Präsenz im Praxisbereich bedeutet natürlich, dass die Jugendlichen stattdessen etwas weniger Zeit im regulären Unterricht verbringen, was im Rahmen des aktuellen Lehrkräftemangels eine wesentliche Erleichterung für das Schulpersonal bedeuten dürfte. Böse Zungen mögen vermuten, dass das ein ausschlaggebender Faktor für das Einführen der Praxislerntage sei und nur ein temporäres Pflaster, bis sich das Lehrerdefizit wieder normalisiert habe. Es wurde jedoch versichert, dass es sich bei den Praxislerntagen um eine langfristige Initiative handeln soll. Demnach sei die Entlastung der Lehrkräfte eher als ein hilfreicher Bonus zu sehen.
1: Und vor allen Dingen Bonus für alle Seiten, ja, für die Betriebe, für die Schüler, für die Schulen. Und das soll im Mittelpunkt stehen. Es geht also wirklich darum, eine Verbesserung unseres Bildungsangebotes hinzubekommen. Und da sind wir sehr froh, mit dem Praxislerntag, der jetzt schon seit 5 Jahren erprobt wird, jetzt in den Regelbetrieb überzugehen und dass wir also die ganzen Akteure auch hinter uns haben.
2: Den diesjährigen Händelpreis wird René Jacobs, der musikalische Leiter des Kammerorchesters Basel, bekommen. Die Verleihung wird am Freitag in der Georg-Friedrich-Händel-Halle stattfinden und Teil des Galakonzerts des Kammerorchesters sein. Die Stadt Halle möchte damit das umfangreiche Lebenswerk von René Jacobs würdigen, als Sänger, Dirigent und künstlerischer Leiter, aber auch seinen prägenden Einfluss auf die heutige Händel-Rezeption. Zum Galakonzert wird übrigens die Händel-Oper Azi, Galatea und Polyphemo gegeben und außerdem die konzertante Aufführung der Ouvertüre zur Oper Agrippina. Der Preisträger selbst wird das Konzert dirigieren.
3: Am kommenden Samstag ist es wieder soweit. Die Ore-Klassik startet zum 16. Mal von der Wolmirstädter Schlossdomäne. Wieder haben die stolzen Besitzer ihren Anteil an dem rollenden Fahrzeugmuseum für diese Tour angemeldet, und wie immer steht vor der Ausfahrt

0: Ort eine Unmenge an Vorbereitung und es werden sehr viele freiwillige Helfer gebraucht, die hier beim Treffen noch einmal final eingeteilt werden. Es gibt selbstverständlich wieder ein Roadbook und gleich werden die Taschen gepackt, mit denen die Teilnehmer für die Tour ausgerüstet werden. Und wieder gibt es eine prächtige Plakette, die die Teilnahme belegt.
1: Der Start erfolgt wie jedes Jahr um 10 Uhr auf der Schlossdomäne. Ab 10 Uhr wird circa eine Stunde, anderthalb dauern. Dann bewegen sich die Teilnehmer durch die erstmal östlich, um dann wieder in Richtung Westen zu fahren. Zwischendurch in den Orten würden wir uns freuen, oder die Teilnehmer freuen sich auch, wenn die Teilnehmer der Oberklassik begrüßt werden und schön gewunken wird. Wäre toll. Wir haben dementsprechend auch dieses Jahr in den Ortschaften, die wir passieren, in den Gemeindeverwaltungen und einschlägigen Geschäften und so weiter, Plakate ausgehangen mit den Zeiten der Ortsdurchfahrten, bevor es dann in Hundesburg zur Mittagspause kommt und die Teilnehmer weiter Richtung Westen starten, um dann nachher wieder Richtung Osten zu starten. Und circa, wir gehen von 14.30 Uhr Ankunft auf der Schlossdomäne aus der ersten Fahrzeuge.
0: Hundesburg, genauer die Ziegelei, ist der Zielpunkt der ersten Etappe und dort hat man sich auf die Oldtimer-Rallye entsprechend vorbereitet. Es geht also diesmal mehr in Richtung Nordwesten und zum ersten Mal führt die Strecke nicht über den Altkreis Haldensleben hinaus. Zurück zum Roadbook, denn wie immer gibt es hier Fragen, die man nur beantworten kann, wenn man die vorgeschriebene Strecke fährt. Und das ist in diesem Jahr ganz besonders wichtig, auch die ganze Tour besonders aufmerksam ist. Es wird wechselhaftes Wetter vorhergesagt, zumindest am Vormittag werden Cabrios geschlossen bleiben, aber ansonsten freuen sich alle auf die 16. Oreklassik am kommenden Samstag.

0: Bevor die Sonne so richtig brennt, lässt die Stadt Halle den Teich der Fontäne auf der Ziegelwiese reinigen. Dazu beauftragte man die Firma Webrio GmbH, die vorhandenen Algenbewuchs, organische Ablagerungen und natürlich auch andere Verunreinigungen beseitigen soll. Das Wasser wird deswegen nicht entfernt. Schließlich soll sich dessen Qualität durch diese Maßnahme verbessern und das ökologische Gleichgewicht des Teiches nachhaltig unterstützt werden. Die Arbeiten sind Teil regelmäßiger Pflege- und Unterhaltungsmaßnahmen der Anlage. Die Stadt bittet um Verständnis, sollte es wegen der Maßnahmen zu Einschränkungen im unmittelbaren Bereich des Fontäneteiches kommen. Die Reklame.
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0: Willkommen.

0: zurück. Das war die Delegation, mit dem sich die Stadtverwaltung Halle gemeinsam mit Vertretern der Luther-Uni und dem Zukunftszentrum beim Sommerfest in Brüssel bei der EU präsentierte. Schwerpunkt des dortigen Engagements war die Vorstellung der Smart City Strategie der Stadt, von Maßnahmen zum Strukturwandel in Halle, und man wollte die Vernetzung mit Akteuren und Multiplikatoren aus Politik, Kultur und Medien vorantreiben. Auch ein Treffen mit Ursula von der Leyen, der Präsidentin der EU-Kommission, gehörte dazu. OB Vogt lud sie zu einem Gegenbesuch in Halle ein. Ob und wann sie jedoch kommen wird, wurde nicht mitgeteilt. Das Sommerfest fand am 3. Juni in der Landesvertretung von Sachsen-Anhalt in Brüssel statt. Halle war bei Teil der gastgebenden Institutionen. Etwa 300 Gäste konnte man begrüßen.
1: Noch ungefähr 9 Jahre dauert es, bis die Bundesgartenschau in Dessau-Roßlau stattfindet. Doch auch jetzt wird und wurde sich schon intensiv mit der Buga 2035 in der Bauhausstadt beschäftigt. Am 5. und 6. Juni lud die Stadt zur 3. Innovationswerkstatt ein. Das Oberthema diesmal war Kommunikation.
2: Es ging darum, einerseits, was können wir für interessante Geschichten erzählen, die eben Menschen nach Dessau-Roßlau zur Buga locken, die das Ganze interessant machen. Aber es ging auch sehr stark darum, wie nehmen wir die Menschen in Dessau-Roßlau mit? Wie machen wir sie, wie gewinnen wir sie als Mitmacher und Mitmacherinnen? Wie machen wir sie zu Gastgebenden auch für die Buga?
1: Am ersten Tag der Innovationswerkstatt gab es Impulsvorträge und Podiumsdiskussionen mit Experten. Am zweiten Werkstatttag wurden dann die Arbeitsergebnisse im Bauhausmuseum vorgestellt und man zog ein Fazit. Insgesamt wurden 5 Projektideen während der 3. Buga-Werkstatt entwickelt.
2: Eine ging darum, wie können wir wirklich niedrigschwellig auf die Menschen in Dessau-Roßlau zugehen und sie für die Idee, bei der Buga mitzumachen, gewinnen. Sie auch zu informieren überhaupt, dass es möglich ist, mitzumachen. Und da war die Idee, einen Buga-Bauwagen aufzustellen, der durch die Stadtteile fährt und wirklich vor Ort dann die Menschen zum Mitmachen animiert.
1: Bis die Bundesgartenschau dann in der Doppelstadt an Elbe und Mulde stattfindet, geht noch einige Zeit ins Land. Wie gehen die konkreten Vorbereitungen für die Buga 2035 nun nach den 3 Werkstätten weiter?
2: Wir werden jetzt erstmal die ganzen Ergebnisse dieser Werkstätten dokumentieren. Es wird ein kleines Heft geben, wirklich, wo alle Ideen nochmal ausführlich beschrieben sind, wo wir auch die Ideen der Bürgerinnen und Bürger, die über die Webseite des Werkraums eingebracht wurden, nochmal für alle zugänglich machen. Und dann ist, glaube ich, ganz klar geworden aus diesen Innovationswerkstätten, dass es eben weitergehen muss und die Projektideen zeigen auf, wie es weitergehen kann, die Menschen in Dessau-Roßlau einzubinden. Und ansonsten muss man natürlich sagen, die Innovationswerkstätten waren ja auch Grundsätze und Leitlinien aufzuzeigen, die wichtig sind für die Realisierungswettbewerbe, die von der Stadt jetzt ausgeschrieben werden, um erste Projekte der Buga anzugehen.
1: Mit großen Schritten geht Dessau-Roßlau in Richtung der Buga 2035. Was uns genau in 9 Jahren bei der Gartenschau erwartet, ist noch nicht klar. Eines ist aber gewiss: Den Weg dahin kann die Stadtgemeinschaft nur gemeinsam gehen.
3: Die MDF1 Wettervorhersage für den 11. und 12. Juni. In der Nacht zum Freitag ist der Himmel bewölkt, meist auch bedeckt, und es gibt leichten Regen. Die Nachttemperaturen gehen auf 11 bis 9 Grad zurück. Der Wind weht schwach bis mäßig und weiterhin in Böen aus südwestlicher Richtung. Am Freitag ist der Himmel stark bewölkt oder bedeckt. Es gibt den ganzen Tag über Regen, welcher sich im Tagesverlauf verstärkt. Die Temperaturen steigen nur noch auf 17 bis 19 Grad. Der Wind weht mäßig bis frisch und weiter in Böen, erst aus dem Süden, dann aus Südwest. Der UV-Index liegt bei 0. Die weiteren Aussichten bis zum Montag. Die Schafskälte bringt am Wochenende nur noch Tagestemperaturen unter 20 Grad. Es gibt einen Mix aus etwas Sonne und sehr vielen Wolken. Immer wieder sind auch Regenschauer dabei.

Unser Veranstaltungstipp ist diesmal sportlicher Natur, denn am Freitag beginnt auf dem Osendorfer See der 20. Drachenboot-Cup. Das runde Jubiläum ist auch gleichzeitig das 20. Bestehen des Drachenbootvereins und dazu haben sich 30 Teams angemeldet. Ob Spaß- und Firmenteams oder ambitionierte Sportmannschaften, es gibt zahlreiche Wettkämpfe und auch die offene inklusive Pink Paddler Drachenbootmeisterschaft soll wieder ausgetragen werden. Neben den Wettkämpfen auf dem Wasser soll es auch wieder ein abwechslungsreiches Rahmenprogramm geben mit speziellen Angeboten für Kinder, damit auch an Land keine Langeweile aufkommt. Am Freitag startet der Cup um 21.30 Uhr mit den Nachtrennen. Am Samstag sind die Wettbewerbe über die Sprint- und Mittelstrecken geplant, sowie die Spaß- und Firmencup-Rennen. Der Sonntag gehört dann ganz den Langstreckenspezialisten. Der Eintritt für Besucher ist frei. Es wird aber auch keiner verhungern, denn die Veranstalter versprechen dazu zivile Preise. Ja, zum Schluss möchte ich Sie noch für unsere Sendung am Freitag interessieren, wie immer ab 18 Uhr und mit dem zum Wochenausklang obligatorischen Besuch im Talkwerk. Ich hoffe, Sie sind dann wieder mit dabei. Bis dahin auf Wiederfernsehen und bleiben Sie gesund.

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2: Sorry, ich höre Sie sehr schlecht. Können Sie mit Ja oder Nein antworten?
3: Hey, sorry. Ich wollte dich nicht erschrecken. Bist du hier wegen des Apartments? Ich bin hier, um Athleten auf die Spiele vorzubereiten. Hey, Leute! Hey!
2: Das ist was Geschäftliches. Ich kann nicht einfach so...
3: sehr professionell sein.
0: Unfassbar professionell.
3: Zieht euch diese Couch rein! Wow! Ich versichere Ihnen, wir können Ihre Frustration verstehen. Wir verstehen Sie.
1: Leid, mir geht's gut.
2: Setzen Sie sich.
4: Und los geht's! Eine Party!
3: Deine Partys.
2: Alles klar.
3: Nicht rauchen.
2: Ist ja gut.
3: Deine harten Druck.
2: Alles klar.
5: Merci beaucoup.
2: Au revoir.
5: Au revoir.
3: Auch wenn du die Welt hast und alles scheiße findest, könntest du dich ein bisschen für andere interessieren.
6: Diese ganze Schwere fällt in deinen Körper.
2: Scheiße! Alles okay? Du hast meinen ganzen Tag versaut.
3: Wieso denn?
2: Wie konnte ich mich nur auf diesen spirituellen Schwachsinn einlassen? Tja, und heute Abend geschieht es. Buchstäblich die Straße runter.
3: Wenn ich irgendwo unglücklich bin, suche ich mir einen anderen Ort zum Leben.
2: Du bist einer von denen. Du bist einer von den Scheißidioten.
6: Du bist ein wundervoller Mensch.
3: Hier zu leben muss geil sein, oder?
2: Ja, der Himmel auf Erden.
7: Mit 3 Jahren bemerkt man alles. Und versteht nichts. Öffne dich. Gott hatte endlich einen Blick und einen Körper. Was sollte er damit anfangen? Dieser Körper war sein Gefängnis.

0: Yoshio-san. Sie wird uns ein bisschen unter die Arme greifen.
1: Du warst die Einzige, die mich wirklich erkannte.
2: Eines Tages wird sie groß sein und dich vergessen, so wie du selbst alles vergessen hast.
1: War das das Leben? Ein riesiger, gieriger Schlund, der alles verschlingt?

0: und Erinnerungen bleiben.
1: In einem weit, weit entfernten kleinen Dorf in Island genießt eine fünfköpfige Familie zusammen mit ihrem Schäferhund ein spätes Abendessen. Sie sehen glücklich und zufrieden aus, sicher geborgen vor allen Gefahren dieser Welt. Die Mutter, eine talentierte, aber erfolglose Künstlerin, bereitet ihr bislang ehrgeizigstes Werk vor.
2: Willst du noch mehr? Oder gibst du auf?
3: Das ist schön. Sind sie alle braun?
1: Der Vater ist auf See. Auf einem 15.000-Tonnen-Fischkutter sorgt er für den Lebensunterhalt der Familie.
4: Ich sag's euch, echt geil. Maggie, geil, oder?
3: Was?
1: Die Kinder haben das Glück, frei und unbeschwert herumtollen zu können. Ein Leben im Einklang mit der Natur, was auch immer das bedeuten mag.
2: Du spinnst wohl! Ja.
1: In diesem Film kommen weder Rechtsextremisten noch Schwerverbrecher vor. Nur ganz normale Menschen mit ganz normalen Gefühlen und ganz normalen Problemen.
3: Ficken, ficken, ficken, ficken, ficken.
5: Das ist echt nicht witzig.
1: Uns interessieren die kleinen Dinge des Alltags, wie zum Beispiel Wandern, den Hund waschen, Schnee, Essen, gefrorener Fisch, Gummistiefel, die Jahreszeiten, Orcas, ein Sommerkleid, Jeanne d'Arc.
6: Übrigens, dein Mann ist ein Totalversager. Den werde ich grün und blau schlagen.
1: Humor, Sex.
0: Nein.
1: Oder eben keiner. All die Dinge, auf die es wirklich ankommt. Doch hinter all dem verbirgt sich etwas. Etwas, das wir nicht verstehen. Etwas Uraltes. Animalisches. Ein dunkles Geheimnis.
5: Und warst du's?
3: Ha?
1: Wir haben einen Film namens The Love That Remains gedreht. Schaut ihn euch an. Uns gefällt er wirklich gut.
4: Ja, sie zeigt mir den Mittelfinger. War sicher nett gemeint.
1: Oder schaut euch etwas anderes an. Ist auch okay. Er kommt bald ins Kino.
7: Hier kannst du nicht parken. Das ist ein Behindertenparkplatz. Hast du in der Fahrschule nicht richtig aufgepasst?
5: Danke.
8: Ich sag's dir, die Hölle, das sind die anderen.
9: Können wir dir helfen?
5: Ich glaube, meine Mama ist tot. Was muss ich jetzt tun?
10: Der Herrgott hat sie erlöst. Es ist besser so.
5: Wie macht man das denn mit dem letzten Willen?
11: Wer sich über eine Ehe nicht tut, im Vorfeld kein Gedanke mehr. Der kann auch im Neuen keine Ansprüche stellen.
5: Meine Mama möchte eingeäschert und verstreut werden.
10: Nee. Und was sagst du, die Lüt?
0: Verbrannt. Ja, also ich finde das ja menschenunwürdig.
12: Da war mir wieder klar, dass deine Mutter eine Extrawurst wäre.
5: Wenn die Urne wieder da ist, sollen wir dann eine Trauerfeier machen?
0: Weiß ich jetzt nicht.
5: Naja, ich dachte, vielleicht können wir das hier bei euch auf dem Feld machen. Ist sie jetzt? Du könntest mal deinen Hintern näher bewegen und mir helfen.
0: Du hast doch alles im Griff.
5: Ich brauch dich hier.
0: Hey!
5: Gibt's noch Neuigkeiten wegen der Trauerfeier?
11: Ihr musst es verschieben.
5: Ja, ist ja nicht ihre Mutter. Geht's noch? Wirklich, machen die eigentlich alle noch das, was sie wollen?

0: zu fühlen.
1: Welcome back.
2: Unter, hey.
1: Ich habe einen Mann kennengelernt. Mit Hund.
3: War's auch sehr erfreut.
1: Sieht gut aus.
0: Das Herrchen oder der Hund? Mädchen, was war das denn?
4: Es wäre doch blöd, die Liebe vorbeiziehen zu lassen.
0: Die Liebe? Im Ernst?
1: Willst du eine, die sich wie im Porno epiliert und nach Thymian riecht? Bro, wirklich? Dann fick doch mit einer Kerze.
5: Eva ist schwanger.
1: Von wem denn?
5: Von mir, denke ich mal, Mama.
1: Wirklich?
0: Ich habe das Gefühl, ich würde ständig mein Leben verpassen.
1: Alles wird gut. Zu meiner Zeit versuchte man, sich ein Leben aufzubauen.
2: Ich liebe euch. Voilà, jetzt wisst ihr es. Ich liebe euch.
1: Ihr hättet am liebsten 1000.
6: Schönen Abend, Madame.
1: Selber schuld, wenn du mich Madame nennst.
0: Diese Generation hat nicht nur Versager.
2: Wer ist hier betrunken?
0: Die jungen Leute sind spannend. Fang jetzt bloß nicht mit meiner Mutter an.
7: Sie war nun mal mein erster feuchter Traum einer MILF, sorry.
8: Hallo, alle zusammen.
2: Oh, hey, Tante Ann.
1: Ich werde Großmutter. Stört sie das vielleicht?
6: Das ist sexy.

0: Das Wetter war ja heute nicht nach Hitze frei. Dennoch war der 11. Juni der bundesweite Hitzeaktionstag. Anlass für das Sozialministerium, Empfehlungen zum Umgang mit Hitzewellen für Kitas zu geben. Demnach sind besonders Kinder bei langanhaltenden Hitzeperioden nicht nur von der Temperatur, sondern auch von der UV-Strahlung gefährdet. Denn sie können ihre Körpertemperatur noch nicht so effektiv durch Schwitzen regulieren wie ältere Menschen. Mit der Empfehlung will man dem Personal der Einrichtung, aber auch den Eltern Hinweise geben, die helfen können, damit Kinder Hitzeperioden besser überstehen. Mögliche Maßnahmen wären, für ausreichend Schattenplätze zu sorgen, versiegelte Flächen zu reduzieren, Maßnahmen für die Verschattung von Innenräumen zu ergreifen. Man kann aber auch Ausweichräume oder veränderte Nutzungsmöglichkeiten bei zu starker Erwärmung definieren. Natürlich sollte man auch auf ausreichendes Trinken achten, gern auch über sonst nicht vorgesehene Zwischenmahlzeiten. Das waren natürlich nur einige der möglichen Maßnahmen, die man treffen könnte. Die ganze Handreichung des Sozialministeriums findet man auf deren Internetseite zum Download. Und damit ein herzliches Willkommen zum MDF1 Direktmagazin am Donnerstag. Wichtig wäre vielleicht noch zu erwähnen, dass bei allen Maßnahmen auch die Elternschaft eingebunden werden sollte. Sei es durch die Erlaubnis der Eltern zum Baden oder zum Eincremen der Kinder durch das pädagogische Personal. Aber auch bei der Informationsvermittlung, damit die Eltern wissen, welche Maßnahmen geplant sind, umgesetzt werden und wo Mithilfe der Elternschaft erforderlich wäre.
1: Zu DDR-Zeiten war ein Teil des Schullebens der sogenannte PA-Unterricht, an den sich bestimmt noch einige unserer Zuschauer erinnern können. Einmal in der Woche war es üblich, dass SchülerInnen nicht die Schule besuchten, sondern stattdessen etwas Betriebsluft schnuppern durften. Einerseits, um vielleicht schon den Grundstein für den zukünftigen Berufswunsch zu legen, und gleichzeitig wurden die Sprösslinge auf diese Weise schon einmal an die Produktion, also an die Arbeit in der Praxis, herangeführt und somit besser auf die Arbeitswelt vorbereitet. An dieser praktischen Erfahrung fehlt es den Jugendlichen von heute oft, denn ein kurzes Pflichtpraktikum in der Oberstufe ist mit regelmäßiger Praxistätigkeit kaum zu vergleichen, sodass viele sich

0: dem Schulabschluss ins kalte Wasser geworfen fühlen. Um das zu vermeiden, sei es wichtig, den Praxisbezug im Unterricht wieder als einen festen Bestandteil des Schullebens zu etablieren, mit den sogenannten Praxislerntagen, für die am vergangenen Freitag eine gemeinsame Absichtserklärung vom Bildungsminister, dem Ministerpräsidenten und Vertretern der Magdeburger Kammern und Verbände unterzeichnet wurde.
1: Der Praxislerntag ist also ein Tag in der Woche, den die Schülerinnen und Schüler der 8. und 9. Klasse vor allen Dingen in Betriebe gehen. Das machen wir an Sekundarschulen und Gemeinschaftsschulen, auch an Gesamtschulen, auch an Förderschulen gibt es den Praxislerntag. Es gibt in Sachsen-Anhalt schon circa 60 Schulen, die das praktizieren. Im nächsten Schuljahr kommen noch mal einige dazu. Und wir wollen gern, dass alle Sekundar-, Gemeinschaftsschulen, Förderschulen, Gesamtschulen die Gelegenheit haben, wenn sie das wollen, den Praxislerntag durchzuführen. Das heißt, dass ihre Schüler in der 8. und 9. Klasse 4 Tage klassisch Unterricht in der Schule haben und an einem Tag in die Betriebe gehen und dort in der Praxis lernen, also lernen, was es heißt, wirklich einen Beruf auszuüben.
0: Diese wertvollen Erfahrungen in der Praxis ermöglichen den SchülerInnen zudem das Verinnerlichen von wichtigen Fähigkeiten und Verhaltensweisen, an denen es heutzutage auch häufig mangelt. Dazu gehören Kompetenzen wie Pünktlichkeit, ordnungsgemäßes Arbeiten oder das Schreiben von Berichten, sowie die richtige Kommunikation und Kontaktaufnahme mit Außenstehenden.
1: Ich kann mich noch erinnern, als Schüler, mir fiel es mit 15, 16 Jahren total schwer zu telefonieren. Ja, also zu sagen, ruf mal da beim Bäcker an, und das war für mich eine Hürde, und das ist für heutige Schüler, glaube ich, noch genauso. Und deswegen einfach diese Überwindung zu schaffen, in die Praxis zu gehen und dann auch ein positives Feedback vielleicht auch zu kriegen und zu hören, Mensch, das kann ich. Ich bin vielleicht nicht so doll in Mathematik, aber ich kann super gut mit Kunden umgehen, ich kann gut Haare schneiden oder was auch immer. Und das ist uns wichtig, dass wir die Stärken betonen und dass wir Schülern die Chance geben, schon frühzeitig zu erkennen, was sind ihre Fähigkeiten. Und dass sie dann motiviert sind, auch einen guten Schulabschluss zu machen.
0: Denn auch in dieser Hinsicht besteht dringender Verbesserungsbedarf. Ebenso wie es den SchülerInnen an Praxiserfahrung fehlt, besteht in den Betrieben ein Mangel an Auszubildenden. Demnach handelt es sich bei den Praxislerntagen um eine Initiative, von der wirklich alle Akteure profitieren dürften. Für die Festsetzung der entsprechenden Rahmenbedingungen und Ziele des Vorhabens soll nun eine gemeinsame Arbeitsgruppe etabliert werden, an der sowohl die Landkreise als auch die Vertreter der Kammern und Verbände beteiligt sind.
1: Wo sie über den Fortgang des Praxislerntages beraten, wo sie quasi Stolpersteine identifizieren und dann quasi Schritt für Schritt sukzessive diesen Praxislerntag weiterentwickeln, weil wir uns auch natürlich darüber im Klaren sind, dass noch nicht alles perfekt sein wird und am 1.8. alles super perfekt startet, sondern das ist ein, man sagt neudeutsch, iterativer Prozess. Also man geht Schritt für Schritt vor und versucht also sukzessive das weiterzuentwickeln. Und dafür gibt es jetzt die Arbeitsgruppe. Und wir haben heute hier gemeinsam unterschrieben, dass also auch die Wirtschaft dort Vertreterin entsendet, damit wir quasi wirklich auch auf Augenhöhe miteinander sprechen können.
0: Mehr Präsenz im Praxisbereich bedeutet natürlich, dass die Jugendlichen stattdessen etwas weniger Zeit im regulären Unterricht verbringen, was im Rahmen des aktuellen Lehrkräftemangels eine wesentliche Erleichterung für das Schulpersonal bedeuten dürfte. Böse Zungen mögen vermuten, dass das ein ausschlaggebender Faktor für das Einführen der Praxislerntage sei und nur ein temporäres Pflaster, bis sich das Lehrerdefizit wieder normalisiert habe. Es wurde jedoch versichert, dass es sich bei den Praxislerntagen um eine langfristige Initiative handeln soll. Demnach sei die Entlastung der Lehrkräfte eher als ein hilfreicher Bonus zu sehen.
1: Und vor allen Dingen Bonus für alle Seiten, ja, für die Betriebe, für die Schüler, für die Schulen. Und das soll im Mittelpunkt stehen. Es geht also wirklich darum, eine Verbesserung unseres Bildungsangebotes hinzubekommen. Und da sind wir sehr froh, mit dem Praxislerntag, der jetzt schon seit 5 Jahren erprobt wird, jetzt in den Regelbetrieb überzugehen und dass wir also die ganzen Akteure auch hinter uns haben.
2: Seit Mitte Mai läuft wieder das pädagogische Angebot der Megedeburg im Kulturhistorischen Museum. Während die Termine für Schulklassen sehr schnell ausgebucht waren, sind für die Sommerferien noch freie Kapazitäten vorhanden. Pro Kind- und Spielwoche, die jeweils von Dienstag bis Freitag geht, kostet das 30 Euro für Bastelmaterial und Verpflegung. Für die Zeit der Sommerferien sind noch freie Plätze für die Wochen vom 21. zum 24. und vom 28. zum 31. Juli sowie für die erste Augustwoche vom 4. bis 7. August vorhanden. Das Angebot richtet sich an Kinder zwischen 7 und 14 Jahren, und wer sein Kind anmelden möchte, schickt einfach eine Mail mit Namen und Alter an museen@magdeburg.de. Sollte man auf diesem Wege einen Platz erhalten, dann bekommt man eine Rückmeldung zum weiteren Prozedere.
3: Am kommenden Samstag ist es wieder soweit. Die Ore Klassik startet zum 16. Mal.

0: Uhr wird circa eine Stunde, anderthalb dauern. Dann bewegen sich die Teilnehmer durch die erstmal östlich, um dann wieder in Richtung Westen zu fahren. Zwischendurch in den Orten würden wir uns freuen, oder die Teilnehmer freuen sich auch, wenn die Teilnehmer der Oberklassik begrüßt werden und schön gewunken wird. Wäre toll. Wir haben dementsprechend auch dieses Jahr in den Ortschaften, die wir passieren, in den Gemeindeverwaltungen und einschlägigen Geschäften und so weiter, Plakate ausgehangen mit den Zeiten der Ortsdurchfahrten, bevor es dann in Hundesburg zur Mittagspause kommt und die Teilnehmer weiter Richtung Westen starten, um dann nachher wieder Richtung Osten zu starten. Und circa, wir gehen von 14.30 Uhr Ankunft auf der Schlossdomäne aus der ersten Fahrzeuge.
1: Hundesburg, genauer die Ziegelei, ist der Zielpunkt der ersten Etappe und dort hat man sich auf die Oldtimer-Rallye entsprechend vorbereitet. Es geht also diesmal mehr in Richtung Nordwesten und zum ersten Mal führt die Strecke nicht über den Altkreis Haldensleben hinaus. Zurück zum Roadbook, denn wie immer gibt es hier Fragen, die man nur beantworten kann, wenn man die vorgeschriebene Strecke fährt. Und das ist in diesem Jahr ganz besonders wichtig, auch die ganze Tour besonders aufmerksam ist. Es wird wechselhaftes Wetter vorhergesagt, zumindest am Vormittag werden Cabrios geschlossen bleiben, aber ansonsten freuen sich alle auf die 16. Oberklassik am kommenden Samstag.

0: Eine Straßenbahnfahrerin informierte am Dienstagabend die Feuerwehr, dass schwarzer Rauch aus dem Turm auf dem Gelände der ehemaligen Diamantbrauerei aufsteigen würde. Die anrückende Feuerwehr stellte im Innern des Gebäudes brennendes Gerümpel fest und es gelang, das Feuer bereits nach etwa einer halben Stunde nach der Meldung zu löschen. Parallel zu den Löscharbeiten führten weitere Einsatzkräfte umfangreiche Kontrollen im Umfeld durch, auch um mögliche beteiligte oder verletzte Personen auszuschließen. Man konnte aber niemanden dingfest machen. Die Polizei stellte Ermittlungen zur Brandursache an, bisher aber noch ohne Erkenntnisse, ob hier jemand versucht hat, einen Warmabriss des Denkmals in die Wege zu leiten. Im Gegensatz dazu soll es ja Besitzer von Denkmälern geben, die sich um den Erhalt ihrer Immobilie kümmern und die vielleicht Interessierten gern mal einen Einblick in ihr Denkmal gewähren möchten. Eine Gelegenheit dazu wäre zum Tag des Denkmals am 13. September. Die Veranstalter dieses Tages suchen deswegen nach Eigentümern, die gern Teil des Tages des Denkmals wären, ihre architektonischen Schätze zu öffnen und dabei die Geschichte und das Engagement zur Immobilie vorzustellen. Unter www.tag-des-offenen-denkmals.de kann man sein Interesse bekunden, dann wird das Gebäude in das Programm aufgenommen. Die Reklame.
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1: Willkommen zurück. Anselmo Garcia Magnalti ist gebürtiger Spanier, aber der 23-jährige Innenverteidiger spielte bereits seit 6 Jahren für Mannschaften in Deutschland und den Niederlanden. Aus Holland wechselt er nun nach Magdeburg, denn von der Spielerfahrung beim Zweitligisten PEC Zwolle möchte nun der erste FCM profitieren. Sportdirektor Peter Jakeel ist froh, diese Personalie zu einem Abschluss gebracht zu haben, denn so Jäkel, der 1,90 Meter große Linksfuß, wird die Defensive der Mannschaft weiter verstärken.
2: Noch ungefähr 9 Jahre dauert es, bis die Bundesgartenschau in Dessau-Roßlau stattfindet. Doch auch jetzt wird und wurde sich schon intensiv mit der Buga 2035 in der Bauhausstadt beschäftigt. Am 5. und 6. Juni lud die Stadt zur 3. Innovationswerkstatt ein. Das Oberthema diesmal war Kommunikation.
3: Es ging darum, einerseits, was können wir für interessante Geschichten erzählen, die eben Menschen nach Dessau-Roßlau zur Buga locken, die das Ganze interessant machen. Aber es ging auch sehr stark darum, wie nehmen wir die Menschen in Dessau-Roßlau mit? Wie machen wir sie, wie gewinnen wir sie als Mitmacher und Mitmacherinnen? Wie machen wir sie zu Gastgebenden auch für die Buga?
2: Am ersten Tag der Innovationswerkstatt gab es Impulsvorträge und Podiumsdiskussionen mit Experten. Am zweiten Werkstatttag wurden dann die Arbeitsergebnisse im Bauhausmuseum vorgestellt und man zog ein Fazit. Insgesamt wurden 5 Projektideen während der 3. Buga-Werkstatt entwickelt.
3: Eine ging darum, wie können wir wirklich niedrigschwellig auf die Menschen in Dessau-Roßlau zugehen und sie für die Idee, bei der Buga mitzumachen, gewinnen. Sie auch zu informieren überhaupt, dass es möglich ist, mitzumachen. Und da war die Idee, einen Buga-Bauwagen aufzustellen, der durch die Stadtteile fährt und wirklich vor Ort dann die Menschen zum Mitmachen animiert.
2: Bis die Bundesgartenschau dann in der Doppelstadt an Elbe und Mulde stattfindet, geht noch einige Zeit ins Land. Wie gehen die konkreten Vorbereitungen für die Buga 2035 nun nach den 3 Werkstätten weiter?
3: Wir werden jetzt erstmal die ganzen Ergebnisse dieser Werkstätten dokumentieren. Es wird ein kleines Heft geben, wirklich, wo alle Ideen nochmal ausführlich beschrieben sind, wo wir auch die Ideen der Bürgerinnen und Bürger, die über die Webseite des Werkraums eingebracht wurden, nochmal für alle zugänglich machen. Und dann ist, glaube ich, ganz klar geworden aus diesen Innovationswerkstätten, dass es eben weitergehen muss und die Projektideen zeigen auf, wie es weitergehen kann, die Menschen in Dessau-Roßlau einzubinden. Und ansonsten muss man natürlich sagen, die Innovationswerkstätten waren ja auch Grundsätze und Leitlinien aufzuzeigen, die wichtig sind für die Realisierungswettbewerbe, die von der Stadt jetzt ausgeschrieben werden, um erste Projekte der Buga anzugehen.
2: Mit großen Schritten geht Dessau-Roßlau in Richtung der Buga 2035. Was uns genau in 9 Jahren bei der Gartenschau erwartet, ist noch nicht klar. Eines ist aber gewiss: Den Weg dahin kann die Stadtgemeinschaft nur gemeinsam gehen.
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5: Die MDF1 Wettervorhersage für den 11. und 12. Juni. In der Nacht zum Freitag ist der Himmel bewölkt, meist auch bedeckt, und es gibt leichten Regen. Die Nachttemperaturen gehen auf 11 bis 9 Grad zurück. Der Wind weht schwach bis mäßig und weiterhin in Böen aus südwestlicher Richtung. Am Freitag ist der Himmel stark bewölkt oder bedeckt. Es gibt den ganzen Tag über Regen, welcher sich im Tagesverlauf verstärkt. Die Temperaturen steigen nur noch auf 17 bis 19 Grad. Der Wind weht mäßig bis frisch und weiter in Böen, erst aus dem Süden, dann aus Südwest. Der UV-Index liegt bei 0. Die weiteren Aussichten bis zum Montag. Die Schafskälte bringt am Wochenende nur noch Tagestemperaturen unter 20 Grad. Es gibt einen Mix aus etwas Sonne und sehr vielen Wolken. Immer wieder sind auch Regenschauer dabei.
1: Artist in Nature, die Natur als Gegenüber, beschreiben 6 Künstlerinnen die Arbeiten ihrer Ausstellung, die am Freitag im Galerieladen eröffnet werden soll. Sie verwenden Natur als Material, als Erfahrungsfeld und Prozess, was sehr unterschiedliche Ergebnisse erwarten lässt. Die Vernissage zur Ausstellung, die dann bis zum 4. September zu sehen sein wird, beginnt um 18 Uhr. Mit der Wuppertaler Kurrende gastiert am Freitag ein renommierter Knabenchor im Magdeburger Dom. Sein vielseitiges Repertoire reicht von der Musik der Renaissance bis zur Moderne und sein Programm unter der Leitung von Lukas Baumann wird ergänzt durch Intermezzi von Jens-Peter Enk an der Domorgel. Das Konzert soll um 19.30 Uhr beginnen und die Tickets an der Armkasse kosten 12 Euro. Mein letzter Tipp für heute ist auch noch einmal musikalischer Natur, allerdings in einem ganz anderen Genre. Der schwedische Sänger und Liedermacher Christian Kjellwader ist auf dem Moritzhof zu Gast, um sein neues Album Ex Voto, The Silent Love, vorzustellen. Er wird als neuer Beitrag zur alternativen Country-Szene beschrieben und ab 20 Uhr werden die ersten Töne des Sitzplatzkonzerts erklingen. Hier kostet es 24 Euro an der Armenkasse. Zum Schluss möchte ich Sie wieder für unsere Sendung am Freitag interessieren, wie immer ab 18 Uhr mit dem zum Wochenausgang obligatorischen Besuch im Talkwerk. Ich hoffe, Sie sind dann wieder mit dabei. Bis dann, auf Wiedersehen und bleiben Sie gesund.

0: Unsere Klienten zahlen heute das Dreifache vom üblichen Preis.
1: Wir sind hier für die Spiele.
2: Kleine Sitzecke, eine Leseecke und einem Essbereich.
0: Deine Bewertung ist diesmal noch schlechter.
3: Ich habe hier extra Ihren Koffer runtergetragen.
0: Schon gut. Vergiss den Kommentar. Kümmere dich um deinen Klienten.
3: Sorry, ich höre Sie sehr schlecht. Können Sie mit Ja oder Nein antworten?
4: Hey, sorry. Ich wollte dich nicht erschrecken. Bist du hier wegen des Apartments? Ich bin hier, um Athleten auf die Spiele vorzubereiten. Hey, Leute! Hey!
3: Das ist was Geschäftliches. Ich kann nicht einfach so...
4: sehr professionell sein.
0: Unfassbar professionell.
4: Zieht euch diese Couch rein! Wow! Ich versichere Ihnen, wir können Ihre Frustration verstehen. Wir verstehen Sie.
1: Leid, mir geht's gut.
3: Setzen Sie sich.
5: Und los geht's! The Party!
4: Deine Partys.
2: Alles klar.
4: Nicht drauf.
2: Ist ja gut.
4: Deine harten Druck.
2: Alles klar.
6: Merci beaucoup.
2: Au revoir.
4: Au revoir. Auch wenn du die Welt hasst und alles scheiße findest, könntest du dich ein bisschen für andere interessieren.
7: Diese ganze Schwere fällt in deinen Körper.
3: Scheiße! Alles okay? Du hast meinen ganzen Tag versaut.
4: Wieso denn?
3: Wie konnte ich mich nur auf diesen spirituellen Schwachsinn einlassen?
2: Tja, und heute Abend geschieht es. Buchstäblich die Straße runter.
4: Wenn ich irgendwo unglücklich bin, suche ich mir einen anderen Ort zum Leben.
3: Du bist einer von denen. Du bist einer von den Scheißidioten.
7: Du bist ein wundervoller Mensch.
4: Hier zu leben muss geil sein, oder?
2: Ja, der Himmel auf Erden.
8: Mit 3 Jahren bemerkt man alles. Und versteht nichts. Öffne dich. Gott hatte endlich einen Blick und einen Körper. Was sollte er damit anfangen? Dieser Körper war sein Gefängnis.

0: Sie wird uns ein bisschen unter die Arme greifen.
1: Du warst die Einzige, die mich wirklich erkannte.
2: Eines Tages wird sie groß sein und dich vergessen, so wie du selbst alles vergessen hast.
1: War das das Leben? Ein riesiger, gieriger Schlund, der alles verschlingt? Mit 3 Jahren kehrte ich zurück zum ewigen Augenblick.

0: und Erinnerungen bleiben.
1: In einem weit, weit entfernten kleinen Dorf in Island genießt eine fünfköpfige Familie zusammen mit ihrem Schäferhund ein spätes Abendessen. Sie sehen glücklich und zufrieden aus, sicher geborgen vor allen Gefahren dieser Welt. Die Mutter, eine talentierte, aber erfolglose Künstlerin, bereitet ihr bislang ehrgeizigstes Werk vor.
2: Willst du noch mehr? Oder gibst du auf?
3: Das ist schön. Sind sie alle braun?
1: Der Vater ist auf See. Auf einem 15.000-Tonnen-Fischkutter sorgt er für den Lebensunterhalt der Familie.
4: Ich sag's euch, echt geil. Maggi, geil, oder?
3: Was?
1: Die Kinder haben das Glück, frei und unbeschwert herumtollen zu können. Ein Leben im Einklang mit der Natur, was auch immer das bedeuten mag.
2: Du spinnst wohl! Ja.
1: In diesem Film kommen weder Rechtsextremisten noch Schwerverbrecher vor. Nur ganz normale Menschen mit ganz normalen Gefühlen und ganz normalen Problemen.
5: Ficken, ficken, ficken, ficken, ficken.
6: Das ist echt nicht witzig.
1: Uns interessieren die kleinen Dinge des Alltags, wie zum Beispiel Wandern, den Hund waschen, Schnee, Essen, gefrorener Fisch, Gummistiefel, die Jahreszeiten, Orcas, ein Sommerkleid, Jeanne d'Arc.
7: Übrigens, dein Mann ist ein Totalversager. Den werde ich grün und blau schlagen.
1: Humor, Sex.
8: Nein.
1: Oder eben keiner. All die Dinge, auf die es wirklich ankommt. Doch hinter all dem verbirgt sich etwas. Etwas, das wir nicht verstehen. Etwas Uraltes. Animalisches. Ein dunkles Geheimnis.
9: Und warst du's?
10: Ha?
1: Wir haben einen Film namens The Love That Remains gedreht. Schaut ihn euch an. Uns gefällt er wirklich gut.
4: Ja, sie zeigt mir den Mittelfinger. War sicher nett gemeint.
1: Oder schaut euch etwas anderes an. Ist auch okay. Er kommt bald ins Kino.
11: Soll ich euch ein Geheimnis verraten? Die Menschen reden über Robin Hood. Erzählen sich Geschichten. Lügengeschichten. Er war kein Held. Er war ein Räuber und Mörder. Wir waren die Tiere. Ich bin der Geächtete. Robin Hood.

0: Ich muss euch um Entschuldigung bitten. Ihr habt mich angefleht, euch sterben zu lassen. Wie heißt ihr?
1: Könnt ihr mir einen machen?
2: Ich soll dir einen Bogen machen? Einverstanden. Was ist dir widerfahren?
0: Sie hat Schlimmes erlitten. Ich helfe jenen, die auf diese Insel kommen. Und sie schlagen dann neue Wege ein.
2: Ich habe so viele getötet, ich könnte euch keine Zahl nennen.

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0: Das Wetter war ja heute nicht nach Hitze frei. Dennoch war der 11. Juni der bundesweite Hitzeaktionstag. Anlass für das Sozialministerium, Empfehlungen zum Umgang mit Hitzewellen für Kitas zu geben. Demnach sind besonders Kinder bei langanhaltenden Hitzeperioden nicht nur von der Temperatur, sondern auch von der UV-Strahlung gefährdet. Denn sie können ihre Körpertemperatur noch nicht so effektiv durch Schwitzen regulieren wie ältere Menschen. Mit der Empfehlung will man dem Personal der Einrichtung, aber auch den Eltern Hinweise geben, die helfen können, damit Kinder Hitzeperioden besser überstehen. Mögliche Maßnahmen wären, für ausreichend Schattenplätze zu sorgen, versiegelte Flächen zu reduzieren, Maßnahmen für die Verschattung von Innenräumen zu ergreifen. Man kann aber auch Ausweichräume oder veränderte Nutzungsmöglichkeiten bei zu starker Erwärmung definieren. Natürlich sollte man auch auf ausreichendes Trinken achten, gern auch über sonst nicht vorgesehene Zwischenmahlzeiten. Das waren natürlich nur einige der möglichen Maßnahmen, die man treffen könnte. Die ganze Handreichung des Sozialministeriums findet man auf deren Internetseite zum Download. Und damit ein herzliches Willkommen zum MDF1 Direktmagazin am Donnerstag. Wichtig wäre vielleicht noch zu erwähnen, dass bei allen Maßnahmen auch die Elternschaft eingebunden werden sollte. Sei es durch die Erlaubnis der Eltern zum Baden oder zum Eincremen der Kinder durch das pädagogische Personal. Aber auch bei der Informationsvermittlung, damit die Eltern wissen, welche Maßnahmen geplant sind, umgesetzt werden und wo Mithilfe der Elternschaft erforderlich wäre.
1: Zu DDR-Zeiten war ein Teil des Schullebens der sogenannte PA-Unterricht, an den sich bestimmt noch einige unserer Zuschauer erinnern können. Einmal in der Woche war es üblich, dass SchülerInnen nicht die Schule besuchten, sondern stattdessen etwas Betriebsluft schnuppern durften. Einerseits, um vielleicht schon den Grundstein für den zukünftigen Berufswunsch zu legen, und gleichzeitig wurden die Sprösslinge auf diese Weise schon einmal an die Produktion, also an die Arbeit in der Praxis, herangeführt und somit besser auf die Arbeitswelt vorbereitet. An dieser praktischen Erfahrung fehlt es den Jugendlichen von heute oft, denn ein kurzes Pflichtpraktikum in der Oberstufe ist mit regelmäßiger Praxistätigkeit kaum zu vergleichen, sodass viele sich nach dem Schulabschluss ins kalte Wasser geworfen fühlen. Um das zu vermeiden, sei es wichtig, den Praxisbezug im Unterricht wieder als einen festen Bestandteil des Schullebens zu etablieren, mit den sogenannten Praxislerntagen, für die am vergangenen Freitag eine gemeinsame Absichtserklärung vom Bildungsminister, dem Ministerpräsidenten und Vertretern der Magdeburger Kammern und Verbände unterzeichnet wurde.
2: Der Praxislerntag ist also ein Tag in der Woche, den die Schülerinnen und Schüler der 8. und 9. Klasse vor allen Dingen in Betriebe gehen. Das machen wir an Sekundarschulen und Gemeinschaftsschulen, auch an Gesamtschulen, auch an Förderschulen gibt es den Praxislerntag. Es gibt in Sachsen-Anhalt schon ca. 60 Schulen, die das praktizieren. Im nächsten Schuljahr kommen nochmal ein.

0: dazu. Und wir wollen gern, dass alle Sekundar-, Gemeinschaftsschulen, Förderschulen, Gesamtschulen die Gelegenheit haben, wenn sie das wollen, den Praxislerntag durchzuführen. Das heißt, dass ihre Schüler in der 8. und 9. Klasse 4 Tage klassisch Unterricht in der Schule haben und an einem Tag in die Betriebe gehen und dort in der Praxis lernen, also lernen, was es heißt, wirklich einen Beruf auszuüben.
1: Diese wertvollen Erfahrungen in der Praxis ermöglichen den SchülerInnen zudem das Verinnerlichen von wichtigen Fähigkeiten und Verhaltensweisen, an denen es heutzutage auch häufig mangelt. Dazu gehören Kompetenzen wie Pünktlichkeit, ordnungsgemäßes Arbeiten oder das Schreiben von Berichten, sowie die richtige Kommunikation und Kontaktaufnahme mit Außenstehenden.
0: Ich kann mich noch erinnern, als Schüler von mir fiel es mit 15, 16 Jahren total schwer zu telefonieren. Ja, also zu sagen, ruf mal da beim Bäcker an. Und das war für mich eine Hürde. Und das ist für heutige Schüler, glaube ich, noch genauso. Und deswegen einfach diese Überwindung zu schaffen, in die Praxis zu gehen und dann auch ein positives Feedback vielleicht auch zu kriegen und zu hören, Mensch, das kann ich. Ich bin vielleicht nicht so doll in Mathematik, aber ich kann super gut mit Kunden umgehen. Ich kann gut Haare schneiden oder was auch immer. Und das ist uns wichtig, dass wir die Stärken betonen und dass wir Schülern die Chance geben, schon frühzeitig zu erkennen, was sind ihre Fähigkeiten. Und dass sie dann motiviert sind, auch einen guten Schulabschluss zu machen.
1: Denn auch in dieser Hinsicht besteht dringender Verbesserungsbedarf. Ebenso wie es den SchülerInnen an Praxiserfahrung fehlt, besteht in den Betrieben ein Mangel an Auszubildenden. Demnach handelt es sich bei den Praxislerntagen um eine Initiative, von der wirklich alle Akteure profitieren dürften. Für die Festsetzung der entsprechenden Rahmenbedingungen und Ziele des Vorhabens soll nun eine gemeinsame Arbeitsgruppe etabliert werden, an der sowohl die Landkreise als auch die Vertreter der Kammern und Verbände beteiligt sind.
0: Wo sie über den Fortgang des Praxislerntages beraten, wo sie quasi Stolpersteine identifizieren und dann quasi Schritt für Schritt sukzessive diesen Praxislerntag weiterentwickeln, weil wir uns auch natürlich darüber im Klaren sind, dass noch nicht alles perfekt sein wird und am 1.8. alles super perfekt startet, sondern das ist ein, man sagt neudeutsch, iterativer Prozess. Also man geht Schritt für Schritt vor und versucht also sukzessive das weiterzuentwickeln. Und dafür gibt es jetzt die Arbeitsgruppe. Und wir haben heute hier gemeinsam unterschrieben, dass also auch die Wirtschaft dort Vertreter hin entsendet, damit wir quasi wirklich auch auf Augenhöhe miteinander sprechen können.
1: Mehr Präsenz im Praxisbereich bedeutet natürlich, dass die Jugendlichen stattdessen etwas weniger Zeit im regulären Unterricht verbringen, was im Rahmen des aktuellen Lehrkräftemangels eine wesentliche Erleichterung für das Schulpersonal bedeuten dürfte. Böse Zungen mögen vermuten, dass das ein ausschlaggebender Faktor für das Einführen der Praxislerntage sei und nur ein temporäres Pflaster, bis sich das Lehrerdefizit wieder normalisiert habe. Es wurde jedoch versichert, dass es sich bei den Praxislerntagen um eine langfristige Initiative handeln soll. Demnach sei die Entlastung der Lehrkräfte eher als ein hilfreicher Bonus zu sehen.
0: Und vor allen Dingen Bonus für alle Seiten, ja, für die Betriebe, für die Schüler, für die Schulen. Und das soll im Mittelpunkt stehen. Es geht also wirklich darum, eine Verbesserung unseres Bildungsangebotes hinzubekommen. Und da sind wir sehr froh, mit dem Praxislerntag, der jetzt schon seit 5 Jahren erprobt wird, jetzt in den Regelbetrieb überzugehen und dass wir also die ganzen Akteure auch hinter uns haben.
2: Den diesjährigen Händelpreis wird René Jacobs, der musikalische Leiter des Kammerorchesters Basel, bekommen. Die Verleihung wird am Freitag in der Georg-Friedrich-Händel-Halle stattfinden und Teil des Galakonzerts des Kammerorchesters sein. Die Stadt Halle möchte damit das umfangreiche Lebenswerk von René Jacobs würdigen, als Sänger, Dirigent und künstlerischer Leiter, aber auch seinen prägenden Einfluss auf die heutige Händel-Rezeption. Zum Galakonzert wird übrigens die Händel-Oper Azi, Galatea und Polyphemo gegeben und außerdem die konzertante Aufführung der Ouvertüre zur Oper Agrippina. Der Preisträger selbst wird das Konzert dirigieren.
3: Am kommenden Samstag ist es wieder soweit. Die Ore-Klassik startet zum 16. Mal von der Wolmirstädter Schlossdomäne. Wieder haben die stolzen Besitzer ihren Anteil an dem rollenden Fahrzeugmuseum für diese Tour angemeldet. Und wie immer steht vor der Ausfahrt eine Unmenge an Vorbereitung und es werden sehr viele freiwillige Helfer gebraucht, die hier beim Treffen noch einmal final eingeteilt werden. Es gibt selbstverständlich wieder ein Roadbook und gleich werden die Taschen gepackt, mit denen die Teilnehmer für die Tour ausgerüstet werden. Und wieder gibt es eine prächtige Plakette, die die Teilnahme belegt.
4: Der Start erfolgt wie jedes Jahr um 10 Uhr auf der Schlossdomäne. Ab 10 Uhr wird circa eine Stunde, anderthalb dauern. Dann bewegen sich die Teilnehmer durch die erstmal östlich, um dann wieder in Richtung Westen zu fahren. Zwischendurch in den Orten würden wir uns freuen, oder die Teilnehmer freuen sich auch, wenn die Teilnehmer der Oberklassik begrüßt werden und schön gewunken wird. Wäre toll. Wir haben dementsprechend auch dieses Jahr in den Ortschaften, die wir passieren, in den Gemeindeverwaltungen und einschlägigen Geschäften und so weiter, Plakate ausgehangen mit den Zeiten der Ortsdurchfahrten, bevor es dann in Hundesburg zur Mittagspause kommt und die Teilnehmer weiter Richtung Westen starten, um dann nachher wieder Richtung Osten zu starten. Und circa, wir gehen von 14.30 Uhr Ankunft auf der Schlossdomäne aus der ersten Fahrzeuge.
3: Hundesburg, genauer die Ziegelei, ist der Zielpunkt der ersten Etappe und dort hat man sich auf die Oldtimer-Rallye entsprechend vorbereitet. Es geht also diesmal mehr in Richtung Nordwesten und zum ersten Mal führt die Strecke nicht über den Altkreis Haldensleben hinaus. Zurück zum Roadbook, denn wie immer gibt es hier Fragen, die man nur beantworten kann, wenn man die vorgeschriebene Strecke fährt. Und das ist in diesem Jahr ganz besonders wichtig, auch die ganze Tour besonders aufmerksam ist. Es wird wechselhaftes Wetter vorhergesagt, zumindest am Vormittag werden Cabrios geschlossen bleiben, aber ansonsten freuen sich alle auf die 16. Ore-Klassik am kommenden Samstag.

0: Bevor die Sonne so richtig brennt, lässt die Stadt Halle den Teich der Fontäne auf der Ziegelwiese reinigen. Dazu beauftragte man die Firma Vebrio GmbH, die vorhandenen Algenbewuchs, organische Ablagerungen und natürlich auch andere Verunreinigungen beseitigen soll. Das Wasser wird deswegen nicht entfernt. Schließlich soll sich dessen Qualität durch diese Maßnahme verbessern und das ökologische Gleichgewicht des Teiches nachhaltig unterstützt werden. Die Arbeiten sind Teil regelmäßiger Pflege- und Unterhaltungsmaßnahmen der Anlage. Die Stadt bittet um Verständnis, sollte es wegen der Maßnahmen zu Einschränkungen im unmittelbaren Bereich des Fontäneteiches kommen. Die Reklame.
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0: Willkommen zurück. Das war die Delegation, mit dem sich die Stadtverwaltung Halle gemeinsam mit Vertretern der Luther-Uni und dem Zukunftszentrum beim Sommerfest in Brüssel bei der EU präsentierte. Schwerpunkt des dortigen Engagements war die Vorstellung der Smart City Strategie der Stadt, von Maßnahmen zum Strukturwandel in Halle, und man wollte die Vernetzung mit Akteuren und Multiplikatoren aus Politik, Kultur und Medien vorantreiben. Auch ein Treffen mit Ursula von der Leyen, der Präsidentin der EU-Kommission, gehörte dazu. OB Vogt lud sie zu einem Gegenbesuch in Halle ein. Ob und wann sie jedoch kommen wird, wurde nicht mitgeteilt. Das Sommerfest

0: Es fand am 3. Juni in der Landesvertretung von Sachsen-Anhalt in Brüssel statt. Halle war bei Teil der gastgebenden Institutionen. Etwa 300 Gäste konnte man begrüßen.
1: Noch ungefähr 9 Jahre dauert es, bis die Bundesgartenschau in Dessau-Roßlau stattfindet. Doch auch jetzt wird und wurde sich schon intensiv mit der Buga 2035 in der Bauhausstadt beschäftigt. Am 5. und 6. Juni lud die Stadt zur 3. Innovationswerkstatt ein. Das Oberthema diesmal war Kommunikation.
2: Es ging darum, einerseits, was können wir für interessante Geschichten erzählen, die eben Menschen nach Dessau-Roßlau zur Buga locken, die das Ganze interessant machen. Aber es ging auch sehr stark darum, wie nehmen wir die Menschen in Dessau-Roßlau mit? Wie machen wir sie, wie gewinnen wir sie als Mitmacher und Mitmacherinnen? Wie machen wir sie zu Gastgebenden auch für die Buga?
1: Am ersten Tag der Innovationswerkstatt gab es Impulsvorträge und Podiumsdiskussionen mit Experten. Am zweiten Werkstatttag wurden dann die Arbeitsergebnisse im Bauhausmuseum vorgestellt und man zog ein Fazit. Insgesamt wurden 5 Projektideen während der 3. Buga-Werkstatt entwickelt.
2: Eine ging darum, wie können wir wirklich niedrigschwellig auf die Menschen in Dessau-Roßlau zugehen und sie für die Idee, bei der Buga mitzumachen, gewinnen. Sie auch zu informieren überhaupt, dass es möglich ist, mitzumachen. Und da war die Idee, einen Buga-Bauwagen aufzustellen, der durch die Stadtteile fährt und wirklich vor Ort dann die Menschen zum Mitmachen animiert.
1: Bis die Bundesgartenschau dann in der Doppelstadt an Elbe und Mulde stattfindet, geht noch einige Zeit ins Land. Wie gehen die konkreten Vorbereitungen für die Buga 2035 nun nach den 3 Werkstätten weiter?
2: Wir werden jetzt erstmal die ganzen Ergebnisse dieser Werkstätten dokumentieren. Es wird ein kleines Heft geben, wirklich, wo alle Ideen nochmal ausführlich beschrieben sind, wo wir auch die Ideen der Bürgerinnen und Bürger, die über die Webseite des Werkraums eingebracht wurden, nochmal für alle zugänglich machen. Und dann ist, glaube ich, ganz klar geworden aus diesen Innovationswerkstätten, dass es eben weitergehen muss und die Projektideen zeigen auf, wie es weitergehen kann, die Menschen in Dessau-Roßlau einzubinden. Und ansonsten muss man natürlich sagen, die Innovationswerkstätten waren ja auch dazu da, Grundsätze und Leitlinien aufzuzeigen, die wichtig sind für die Realisierungswettbewerbe, die von der Stadt jetzt ausgeschrieben werden, um erste Projekte der Buga anzugehen.
1: Mit großen Schritten geht Dessau-Roßlau in Richtung der Buga 2035. Was uns genau in 9 Jahren bei der Gartenschau erwartet, ist noch nicht klar. Eines ist aber gewiss: Den Weg dahin kann die Stadtgemeinschaft nur gemeinsam gehen.
3: Die MDF1 Wettervorhersage für den 11. und 12. Juni. In der Nacht zum Freitag ist der Himmel bewölkt, meist auch bedeckt, und es gibt leichten Regen. Die Nachttemperaturen gehen auf 11 bis 9 Grad zurück. Der Wind weht schwach bis mäßig und weiterhin in Böen aus südwestlicher Richtung. Am Freitag ist der Himmel stark bewölkt oder bedeckt. Es gibt den ganzen Tag über Regen, welcher sich im Tagesverlauf verstärkt. Die Temperaturen steigen nur noch auf 17 bis 19 Grad. Der Wind weht mäßig bis frisch und weiter in Böen, erst aus dem Süden, dann aus Südwest. Der UV-Index liegt bei 0. Die weiteren Aussichten bis zum Montag. Die Schafskälte bringt am Wochenende nur noch Tagestemperaturen unter 20 Grad. Es gibt einen Mix aus etwas Sonne und sehr vielen Wolken. Immer wieder sind auch Regenschauer dabei.
0: Unser Veranstaltungstipp ist diesmal sportlicher Natur, denn am Freitag beginnt auf dem Osendorfer See der 20. Drachenboot-Cup. Das runde Jubiläum ist auch gleichzeitig das 20. Bestehen des Drachenbootvereins und dazu haben sich 30 Teams angemeldet. Ob Spaß und Firmenteams oder ambitionierte Sportmannschaften, es gibt zahlreiche Wettkämpfe und auch die offene inklusive Pink Paddler Drachenbootmeisterschaft soll wieder ausgetragen werden. Neben den Wettkämpfen auf dem Wasser soll es auch wieder ein abwechslungsreiches Rahmenprogramm geben.

mit speziellen Angeboten für Kinder, damit auch an Land keine Langeweile aufkommt. Am Freitag startet der Cup um 21.30 Uhr mit den Nachtrennen. Am Samstag sind die Wettbewerbe über die Sprint- und Mittelstrecken geplant, sowie die Spaß- und Firmencup-Rennen. Der Sonntag gehört dann ganz den Langstreckenspezialisten. Der Eintritt für Besucher ist frei. Es wird aber auch keiner verhungern, denn die Veranstalter versprechen dazu zivile Preise. Ja, zum Schluss möchte ich Sie noch für unsere Sendung am Freitag interessieren, wie immer ab 18 Uhr und mit dem zum Wochenausklang obligatorischen Besuch im Talkwerk. Ich hoffe, Sie sind dann wieder mit dabei. Bis dahin auf Wiederfernsehen und bleiben Sie gesund.

0: Unsere Klienten zahlen heute das Dreifache vom üblichen Preis.
1: Wir sind hier für die Spiele.
2: Kleine Sitzecke, eine Leseecke und einem Essbereich.
0: Deine Bewertung ist diesmal noch schlechter.
3: Ich habe hier extra Ihren Koffer runtergetragen.
0: Schon gut. Vergiss den Kommentar. Kümmere dich um deinen Klienten.
3: Sorry, ich höre Sie sehr schlecht. Können Sie mit Ja oder Nein antworten?
4: Hey, sorry. Ich wollte dich nicht erschrecken. Bist du hier wegen des Apartments? Ich bin hier, um Athleten auf die Spiele vorzubereiten. Hey, Leute! Hey!
3: Das ist was Geschäftliches. Ich kann nicht einfach so...
4: professionell sein.
0: Unfassbar professionell.
4: Zieht euch diese Couch rein! Wow! Ich versichere Ihnen, wir können Ihre Frustration verstehen. Wir verstehen Sie.
1: Leid, mir geht's gut.
3: Setzen Sie sich.
5: Und los geht's! Eine Party!
4: Deine Partys.
3: Alles klar.
4: Nicht rauchen.
3: Ist ja gut.
4: Deine harten Druck.
3: Alles klar.
6: Merci beaucoup.
3: Au revoir.
6: Au revoir.
4: Auch wenn du die Welt hast und alles scheiße findest, könntest du dich ein bisschen für andere interessieren.
7: Diese ganze Schwere fällt in deinen Körper.
3: Scheiße! Alles okay? Du hast meinen ganzen Tag versaut.
4: Wieso denn?
3: Wie konnte ich mich nur auf diesen spirituellen Schwachsinn einlassen? Tja, und heute Abend geschieht das. Buchstäblich die Straße runter.
4: Wenn ich irgendwo unglücklich bin, suche ich mir einen anderen Ort zum Leben.
3: Du bist einer von denen. Du bist einer von den Scheißidioten.
7: Du bist ein wundervoller Mensch.
4: Hier zu leben muss geil sein, oder?
3: Ja, der Himmel auf Erden.
8: Mit 3 Jahren bemerkt man alles. Und versteht nichts. Öffne dich. Gott hatte endlich einen Blick. Und einen Körper. Was sollte er damit anfangen? Dieser Körper war sein Gefängnis.

0: Nishio-san. Sie wird uns ein bisschen unter die Arme greifen.
1: Du warst die Einzige, die mich wirklich erkannte.
2: Eines Tages wird sie groß sein und dich vergessen, so wie du selbst alles vergessen hast.
1: War das das Leben? Ein riesiger, gieriger Schlund, der alles verschlingt?

0: genießt eine fünfköpfige Familie zusammen mit ihrem Schäferhund ein spätes Abendessen. Sie sehen glücklich und zufrieden aus, sicher geborgen vor allen Gefahren dieser Welt. Die Mutter, eine talentierte, aber erfolglose Künstlerin, bereitet ihr bislang ehrgeizigstes Werk vor.
1: Willst du noch mehr? Oder gibst du auf?
2: Das ist schön. Sind sie alle braun?
0: Der Vater ist auf See. Auf einem 15.000-Tonnen-Fischkutter sorgt er für den Lebensunterhalt der Familie.
3: Ich sag's euch, echt geil. Maggie, geil, oder?
2: Was?
0: Die Kinder haben das Glück, frei und unbeschwert herumtollen zu können. Ein Leben im Einklang mit der Natur, was auch immer das bedeuten mag.
1: Du spinnst wohl! Ida!
0: In diesem Film kommen weder Rechtsextremisten noch Schwerverbrecher vor. Nur ganz normale Menschen mit ganz normalen Gefühlen und ganz normalen Problemen.
4: Ficken, ficken, ficken, ficken, ficken.
5: Das ist echt nicht witzig.
0: Uns interessieren die kleinen Dinge des Alltags, wie zum Beispiel Wandern, den Hund waschen, Schnee, Essen, gefrorener Fisch, Gummistiefel, die Jahreszeiten, Orcas, ein Sommerkleid, Jeanne d'Arc.
6: Übrigens, dein Mann ist ein Totalversager. Den werde ich grün und blau schlagen.
0: Humor, Sex.
7: Nein.
0: Oder eben keiner. All die Dinge, auf die es wirklich ankommt. Doch hinter all dem verbirgt sich etwas. Etwas, das wir nicht verstehen. Etwas Uraltes. Animalisches. Ein dunkles Geheimnis.
8: Und warst du's?
9: Ha?
0: Wir haben einen Film namens The Love That Remains gedreht. Schaut ihn euch an. Uns gefällt er wirklich gut.
3: Ja, sie zeigt mir den Mittelfinger. War sicher nett gemeint.
0: Oder schaut euch etwas anderes an. Ist auch okay. Er kommt bald ins Kino.
10: Hier kannst du nicht parken. Das ist ein Behindertenparkplatz. Hast du in der Fahrschule nicht richtig aufgepasst?
8: Danke.
11: Ich sag's dir, die Hölle, das sind die anderen.
12: Können wir dir helfen?
8: Ich glaube, meine Mama ist tot. Was muss ich jetzt tun?
13: Der Herrgott hat's erlöst. Es ist besser so.
14: Wie macht man das denn mit dem letzten Willen?
15: Aber wer sich über der Ehe nicht tut, im Vorfeld kein Gedanke mehr. Der kann auch im Neuen keine Ansprüche stellen.
14: Meine Mama möchte eingeäschert und verstreut werden.
13: Nee. Und was sagst du, die Lüd?
12: Verbrannt. Ja, also ich finde das ja menschenunwürdig.
16: Das war mir wieder klar, dass deine Mutter eine Extrawurst wäre.
14: Wenn die Urne wieder da ist, sollen wir dann eine Trauerfeier machen?
17: Weiß ich jetzt nicht.
14: Naja, ich dachte, vielleicht können wir das hier bei euch auf dem Feld machen.
18: Ist sie weg?
14: Du könntest mal deinen Hintern näher bewegen und mir helfen.
17: Du hast doch alles im Griff.
14: Ich brauch dich hier.
17: Hey!
14: Gibt's noch Neuigkeiten wegen der Trauerfeier?
16: Ihr musstet verschieben.
14: Ja, ist ja nicht ihre Mutter.
18: Geht's noch? Wirklich, machen die eigentlich alle noch das, was sie wollen?

0: Louise, es stinkt.
1: Es gibt ja nichts Schöneres, als wieder bei Mama einzuziehen.
2: Wie deine Schwester damals.
1: Ich hab doch wohl noch das Recht, mich hier zu Hause zu fühlen.
0: Welcome back.
3: Hunter, hey!
0: Ich hab einen Mann kennengelernt. Mit Hund.
4: War es auch sehr erfreut.
0: Sieht gut aus.
1: Das Herrchen oder der Hund? Mädchen, was war das denn?
5: Es wäre doch blöd, die Liebe vorbeiziehen zu lassen.
1: Die Liebe? Im Ernst?
2: Bist du eine, die sich wie im Porno epiliert und nach Thymian riecht? Bro, wirklich? Dann fick doch mit einer Kerze.
6: Eva ist schwanger.
2: Von wem denn?
6: Von mir, denke ich mal, Mama.
2: Wirklich?
1: Ich habe das Gefühl, ich würde ständig mein Leben verpassen.
0: Alles wird gut.

0: Zu meiner Zeit versuchte man, sich ein Leben aufzubauen.
1: Ich liebe euch. Voilà, jetzt wisst ihr es. Ich liebe euch.
0: Ihr hättet am liebsten 1000.
2: Schönen Abend, Madame.
0: Selber schuld, wenn du mich Madame nennst.
3: Diese Generation hat nicht nur Versager.
1: Wer ist hier betrunken?
3: Die jungen Leute sind spannend.
4: Fang jetzt bloß nicht mit meiner Mutter an.
5: Sie war nun mal mein erster feuchter Traum einer MILF, sorry.
6: Hallo, alle zusammen.
1: Oh, hey, Tante Ann.
0: Ich werde Großmutter. Stört Sie das vielleicht?
2: Das ist sexy.

0: Das Wetter war ja heute nicht nach Hitze frei. Dennoch war der 11. Juni der bundesweite Hitzeaktionstag. Anlass für das Sozialministerium, Empfehlungen zum Umgang mit Hitzewellen für Kitas zu geben. Demnach sind besonders Kinder bei langanhaltenden Hitzeperioden nicht nur von der Temperatur, sondern auch von der UV-Strahlung gefährdet. Denn sie können ihre Körpertemperatur noch nicht so effektiv durch Schwitzen regulieren wie ältere Menschen. Mit der Empfehlung will man dem Personal der Einrichtung, aber auch den Eltern Hinweise geben, die helfen können, damit Kinder Hitzeperioden besser überstehen. Mögliche Maßnahmen wären, für ausreichend Schattenplätze zu sorgen, versiegelte Flächen zu reduzieren, Maßnahmen für die Verschattung von Innenräumen zu ergreifen. Man kann aber auch Ausweichräume oder veränderte Nutzungsmöglichkeiten bei zu starker Erwärmung definieren. Natürlich sollte man auch auf ausreichendes Trinken achten, gern auch über sonst nicht vorgesehene Zwischenmahlzeiten. Das waren natürlich nur einige der möglichen Maßnahmen, die man treffen könnte. Die ganze Handreichung des Sozialministeriums findet man auf deren Internetseite zum Download. Und damit ein herzliches Willkommen zum MDF1 Direktmagazin am Donnerstag. Wichtig wäre vielleicht noch zu erwähnen, dass bei allen Maßnahmen auch die Elternschaft eingebunden werden sollte. Sei es durch die Erlaubnis der Eltern zum Baden oder zum Eincremen der Kinder durch das pädagogische Personal. Aber auch bei der Informationsvermittlung, damit die Eltern wissen, welche Maßnahmen geplant sind, umgesetzt werden und wo Mithilfe der Elternschaft erforderlich wäre.
1: Zu DDR-Zeiten war ein Teil des Schullebens der sogenannte PA-Unterricht, an den sich bestimmt noch einige unserer Zuschauer erinnern können. Einmal in der Woche war es üblich, dass SchülerInnen nicht die Schule besuchten, sondern stattdessen etwas Betriebsluft schnuppern durften. Einerseits, um vielleicht schon den Grundstein für den zukünftigen Berufswunsch zu legen, und gleichzeitig wurden die Sprösslinge auf diese Weise schon einmal an die Produktion, also an die Arbeit in der Praxis, herangeführt und somit besser auf die Arbeitswelt vorbereitet. An dieser praktischen Erfahrung fehlt es den Jugendlichen von heute oft, denn ein kurzes Pflichtpraktikum in der Oberstufe ist mit regelmäßiger Praxistätigkeit kaum zu vergleichen, sodass viele sich nach dem Schulabschluss ins kalte Wasser geworfen fühlen. Um das zu vermeiden, sei es wichtig, den Praxisbezug im Unterricht wieder als einen festen Bestandteil des Schullebens zu etablieren, mit den sogenannten Praxislerntagen, für die am vergangenen Freitag eine gemeinsame Absichtserklärung vom Bildungsminister, dem Ministerpräsidenten und Vertretern der Magdeburger Kammern und Verbände unterzeichnet wurde.
2: Der Praxislerntag ist also ein Tag in der Woche, den die Schülerinnen und Schüler der 8. und 9. Klasse vor allen Dingen in Betriebe gehen. Das machen wir an Sekundarschulen und Gemeinschaftsschulen, auch an Gesamtschulen, auch an Förderschulen gibt es den Praxislerntag. Es gibt in Sachsen-Anhalt schon ca. 60 Schulen, die das praktizieren. Im nächsten Schuljahr kommen nochmal ein.

0: einige dazu. Und wir wollen gern, dass alle Sekundar-, Gemeinschaftsschulen, Förderschulen, Gesamtschulen die Gelegenheit haben, wenn sie das wollen, den Praxislerntag durchzuführen. Das heißt, dass ihre Schüler in der 8. und 9. Klasse 4 Tage klassisch Unterricht in der Schule haben und an einem Tag in die Betriebe gehen und dort in der Praxis lernen, also lernen, was es heißt, wirklich einen Beruf auszuüben.
1: Diese wertvollen Erfahrungen in der Praxis ermöglichen den SchülerInnen zudem das Verinnerlichen von wichtigen Fähigkeiten und Verhaltensweisen, an denen es heutzutage auch häufig mangelt. Dazu gehören Kompetenzen wie Pünktlichkeit, ordnungsgemäßes Arbeiten oder das Schreiben von Berichten, sowie die richtige Kommunikation und Kontaktaufnahme mit Außenstehenden.
0: Ich kann mich noch erinnern, als Schüler, mir fiel es mit 15, 16 Jahren total schwer zu telefonieren. Ja, also zu sagen, ruf mal da beim Bäcker an. Und das war für mich eine Hürde. Und das ist für heutige Schüler, glaube ich, noch genauso. Und deswegen einfach diese Überwindung zu schaffen, in die Praxis zu gehen und dann auch ein positives Feedback vielleicht auch zu kriegen und zu hören, Mensch, das kann ich. Ich bin vielleicht nicht so doll in Mathematik, aber ich kann super gut mit Kunden umgehen. Ich kann gut Haare schneiden oder was auch immer. Und das ist uns wichtig, dass wir die Stärken betonen und dass wir Schülern die Chance geben, schon frühzeitig zu erkennen, was sind ihre Fähigkeiten. Und dass sie dann motiviert sind, auch einen guten Schulabschluss zu machen.
1: Denn auch in dieser Hinsicht besteht dringender Verbesserungsbedarf. Ebenso wie es den SchülerInnen an Praxiserfahrung fehlt, besteht in den Betrieben ein Mangel an Auszubildenden. Demnach handelt es sich bei den Praxislerntagen um eine Initiative, von der wirklich alle Akteure profitieren dürften. Für die Festsetzung der entsprechenden Rahmenbedingungen und Ziele des Vorhabens soll nun eine gemeinsame Arbeitsgruppe etabliert werden, an der sowohl die Landkreise als auch die Vertreter der Kammern und Verbände beteiligt sind.
0: Wo sie über den Fortgang des Praxislerntages beraten, wo sie quasi Stolpersteine identifizieren und dann quasi Schritt für Schritt sukzessive diesen Praxislerntag weiterentwickeln, weil wir uns auch natürlich darüber im Klaren sind, dass noch nicht alles perfekt sein wird und am 1.8. alles super perfekt startet, sondern das ist ein, man sagt neudeutsch, iterativer Prozess. Also man geht Schritt für Schritt vor und versucht also sukzessive das weiterzuentwickeln. Und dafür gibt es jetzt die Arbeitsgruppe. Und wir haben heute hier gemeinsam unterschrieben, dass also auch die Wirtschaft dort Vertreter hin entsendet, damit wir quasi wirklich auch auf Augenhöhe miteinander sprechen können.
1: Mehr Präsenz im Praxisbereich bedeutet natürlich, dass die Jugendlichen stattdessen etwas weniger Zeit im regulären Unterricht verbringen, was im Rahmen des aktuellen Lehrkräftemangels eine wesentliche Erleichterung für das Schulpersonal bedeuten dürfte. Böse Zungen mögen vermuten, dass das ein ausschlaggebender Faktor für das Einführen der Praxislerntage sei und nur ein temporäres Pflaster, bis sich das Lehrerdefizit wieder normalisiert habe. Es wurde jedoch versichert, dass es sich bei den Praxislerntagen um eine langfristige Initiative handeln soll. Demnach sei die Entlastung der Lehrkräfte eher als ein hilfreicher Bonus zu sehen.
0: Und vor allen Dingen Bonus für alle Seiten. Ja, für die Betriebe, für die Schüler, für die Schulen. Und das soll im Mittelpunkt stehen. Es geht also wirklich darum, eine Verbesserung unseres Bildungsangebotes hinzubekommen. Und da sind wir sehr froh, mit dem Praxislerntag, der jetzt schon seit 5 Jahren erprobt wird, jetzt in den Regelbetrieb überzugehen und dass wir also die ganzen Akteure auch hinter uns haben.
2: Seit Mitte Mai läuft wieder das pädagogische Angebot der Megedeburg im Kulturhistorischen Museum. Während die Termine für Schulklassen sehr schnell ausgebucht waren, sind für die Sommerferien noch freie Kapazitäten vorhanden. Pro Kind- und Spielwoche, die jeweils von Dienstag bis Freitag geht, kostet das 30 Euro für Bastelmaterial und Verpflegung. Für die Zeit der Sommerferien sind noch freie Plätze für die Wochen vom 21. zum 24. und vom 28. zum 31. Juli sowie für die erste Augustwoche vom 4. bis 7. August vorhanden. Das Angebot richtet sich an Kinder zwischen 7 und 14 Jahren und wer sein Kind anmelden möchte, schickt einfach eine Mail mit Namen und Alter an museen@magdeburg.de. Sollte man auf diesem Wege einen Platz erhalten, dann bekommt man eine Rückmeldung zum weiteren Prozedere.
3: Am kommenden Samstag ist es wieder soweit. Die Ore-Klassik startet zum 16. Mal von der Wolmirstädter Schlossdomäne. Wieder haben die stolzen Besitzer ihren Anteil an dem rollenden Fahrzeugmuseum für diese Tour angemeldet. Und wie immer steht vor der Ausfahrt eine Unmenge an Vorbereitung. Und es werden sehr viele freiwillige Helfer gebraucht, die hier beim Treffen noch einmal final eingeteilt werden. Es gibt selbstverständlich wieder ein Roadbook und gleich werden die Taschen gepackt, mit denen die Teilnehmer für die Tour ausgerüstet werden. Und wieder gibt es eine prächtige Plakette, die die Teilnahme belegt.
4: Der Start erfolgt wie jedes Jahr um 10 Uhr auf der Schlossdomäne. Ab 10

0: zur Mittagspause kommt und die Teilnehmer weiter Richtung Westen starten, um dann nachher wieder Richtung Osten zu starten. Und circa, wir gehen von 14.30 Uhr Ankunft auf der Schlossdomäne aus der ersten Fahrzeuge.
1: Hundesburg, genauer die Ziegelei, ist der Zielpunkt der ersten Etappe und dort hat man sich auf die Oldtimer-Rallye entsprechend vorbereitet. Es geht also diesmal mehr in Richtung Nordwesten und zum ersten Mal führt die Strecke nicht über den Altkreis Haldensleben hinaus. Zurück zum Roadbook, denn wie immer gibt es hier Fragen, die man nur beantworten kann, wenn man die vorgeschriebene Strecke fährt. Und das ist in diesem Jahr ganz besonders wichtig, auch die ganze Tour besonders aufmerksam ist. Es wird wechselhaftes Wetter vorhergesagt, zumindest am Vormittag werden Cabrios geschlossen bleiben, aber ansonsten freuen sich alle auf die 16. Ore-Klassik am kommenden Samstag.

0: Eine Straßenbahnfahrerin informierte am Dienstagabend die Feuerwehr, dass schwarzer Rauch aus dem Turm auf dem Gelände der ehemaligen Diamantbrauerei aufsteigen würde. Die anrückende Feuerwehr stellte im Innern des Gebäudes brennendes Gerümpel fest und es gelang, das Feuer bereits nach etwa einer halben Stunde nach der Meldung zu löschen. Parallel zu den Löscharbeiten führten weitere Einsatzkräfte umfangreiche Kontrollen im Umfeld durch, auch um mögliche beteiligte oder verletzte Personen auszuschließen. Man konnte aber niemanden dingfest machen. Die Polizei stellte Ermittlungen zur Brandursache an, bisher aber noch ohne Erkenntnisse, ob hier jemand versucht hat, einen Warmabriss des Denkmals in die Wege zu leiten. Im Gegensatz dazu soll es ja Besitzer von Denkmälern geben, die sich um den Erhalt ihrer Immobilie kümmern und die vielleicht Interessierten gern mal einen Einblick in ihr Denkmal gewähren möchten. Eine Gelegenheit dazu wäre zum Tag des Denkmals am 13. September. Die Veranstalter dieses Tages suchen deswegen nach Eigentümern, die gern Teil des Tages des Denkmals wären, ihre architektonischen Schätze zu öffnen und dabei die Geschichte und das Engagement zur Immobilie vorzustellen. Unter www.tag-des-offenen-denkmals.de kann man sein Interesse bekunden, dann wird das Gebäude in das Programm aufgenommen. Die Reklame.
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0: Willkommen zurück. Anselmo Garcia Magnalti ist gebürtiger Spanier, aber der 23-jährige Innenverteidiger spielte bereits seit 6 Jahren für Mannschaften in Deutschland und den Niederlanden. Aus Holland wechselt er nun nach Magdeburg, denn von der Spielerfahrung beim Zweitligisten PEC Zwolle möchte nun der erste FCM profitieren. Sportdirektor Peter Jaakeel ist froh, diese Personalie zu

0: einem Abschluss gebracht zu haben, denn so Jäkel, der 1,90 Meter große Linksfuß, wird die Defensive der Mannschaft weiter verstärken.
1: Noch ungefähr 9 Jahre dauert es, bis die Bundesgartenschau in Dessau-Roßlau stattfindet. Doch auch jetzt wird und wurde sich schon intensiv mit der Buga 2035 in der Bauhausstadt beschäftigt. Am 5. und 6. Juni lud die Stadt zur dritten Innovationswerkstatt ein. Das Oberthema diesmal war Kommunikation.
2: Es ging darum, einerseits, was können wir für interessante Geschichten erzählen, die eben Menschen nach Dessau-Roßlau zur Buga locken, die das Ganze interessant machen. Aber es ging auch sehr stark darum, wie nehmen wir die Menschen in Dessau-Roßlau mit? Wie machen wir sie, wie gewinnen wir sie als Mitmacher und Mitmacherinnen? Wie machen wir sie zu Gastgebenden auch für die Buga?
1: Am ersten Tag der Innovationswerkstatt gab es Impulsvorträge und Podiumsdiskussionen mit Experten. Am zweiten Werkstatttag wurden dann die Arbeitsergebnisse im Bauhausmuseum vorgestellt und man zog ein Fazit. Insgesamt wurden 5 Projektideen während der dritten Buga-Werkstatt entwickelt.
2: Eine ging darum, wie können wir wirklich niedrigschwellig auf die Menschen in Dessau-Roßlau zugehen und sie für die Idee, bei der Buga mitzumachen, gewinnen. Sie auch zu informieren überhaupt, dass es möglich ist, mitzumachen. Und da war die Idee, einen Buga-Bauwagen aufzustellen, der durch die Stadtteile fährt und wirklich vor Ort dann die Menschen zum Mitmachen animiert.
1: Bis die Bundesgartenschau dann in der Doppelstadt an Elbe und Mulde stattfindet, geht noch einige Zeit ins Land. Wie gehen die konkreten Vorbereitungen für die Buga 2035 nun nach den 3 Werkstätten weiter?
2: Wir werden jetzt erstmal die ganzen Ergebnisse dieser Werkstätten dokumentieren. Es wird ein kleines Heft geben, wirklich, wo alle Ideen nochmal ausführlich beschrieben sind, wo wir auch die Ideen der Bürgerinnen und Bürger, die über die Webseite des Werkraums eingebracht wurden, nochmal für alle zugänglich machen. Und dann ist, glaube ich, ganz klar geworden aus diesen Innovationswerkstätten, dass es eben weitergehen muss und die Projektideen zeigen auf, wie es weitergehen kann, die Menschen in Dessau-Roßlau einzubinden. Und ansonsten muss man natürlich sagen, die Innovationswerkstätten waren ja auch dazu da, Grundsätze und Leitlinien aufzuzeigen, die wichtig sind für die Realisierungswettbewerbe, die von der Stadt jetzt ausgeschrieben werden, um erste Projekte der Buga anzugehen.
1: Mit großen Schritten geht Dessau-Roßlau in Richtung der Buga 2035. Was uns genau in 9 Jahren bei der Gartenschau erwartet, ist noch nicht klar. Eines ist aber gewiss: Den Weg dahin kann die Stadtgemeinschaft nur gemeinsam gehen.
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4: Die MDF1 Wettervorhersage für den 11. und 12. Juni. In der Nacht zum Freitag ist der Himmel bewölkt, meist auch bedeckt, und es gibt leichten Regen. Die Nachttemperaturen gehen auf 11 bis 9 Grad zurück. Der Wind weht schwach bis mäßig und weiterhin in Böen aus südwestlicher Richtung. Am Freitag ist der Himmel stark bewölkt oder bedeckt. Es gibt den ganzen Tag über Regen, welcher sich im Tagesverlauf verstärkt. Die Temperaturen steigen nur noch auf 17 bis 19 Grad. Der Wind weht mäßig bis frisch und weiter in Böen, erst aus dem Süden, dann aus Südwest. Der UV-Index liegt bei 0. Die weiteren Aussichten bis zum Montag. Die Schafskälte bringt am Wochenende nur noch Tagestemperaturen unter 20 Grad. Es gibt einen Mix aus etwas Sonne und sehr vielen Wolken. Immer wieder sind auch Regenschauer dabei.
0: Artist in Nature, die Natur als Gegenüber, beschreiben 6 Künstlerinnen die Arbeiten ihrer Ausstellung, die am Freitag im Galerieladen eröffnet werden soll. Sie verwenden Natur als Material, als Erfahrungsfeld und Prozess, was sehr unterschiedliche Ergebnisse erwarten lässt. Die Vernissage zur Ausstellung, die dann bis zum

4. September zu sehen sein wird, beginnt um 18 Uhr. Mit der Wuppertaler Kurrende gastiert am Freitag ein renommierter Knabenchor im Magdeburger Dom. Sein vielseitiges Repertoire reicht von der Musik der Renaissance bis zur Moderne und sein Programm unter der Leitung von Lukas Baumann wird ergänzt durch Intermezzi von Jens-Peter Enk an der Domorgel. Das Konzert soll um 19:30 Uhr beginnen und die Tickets an der Armkasse kosten 12 Euro. Mein letzter Tipp für heute ist auch noch einmal musikalischer Natur, allerdings in einem ganz anderen Genre. Der schwedische Sänger und Liedermacher Christian Kjellwader ist auf dem Moritzhof zu Gast, um sein neues Album Ex Voto, The Silent Love, vorzustellen. Er wird als neuer Beitrag zur alternativen Country-Szene beschrieben und ab 20 Uhr werden die ersten Töne des Sitzplatzkonzerts erklingen. Hier kostet es 24 Euro an der Abendkasse. Zum Schluss möchte ich Sie wieder für unsere Sendung am Freitag interessieren, wie immer ab 18 Uhr mit dem zum Wochenausgang obligatorischen Besuch im Talkwerk. Ich hoffe, Sie sind dann wieder mit dabei. Bis dahin auf Wiederfernsehen und bleiben Sie gesund.

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1: Wir sind hier für die Spiele.
2: Kleine Sitzecke, eine Leseecke und einem Essbereich.
0: Deine Bewertung ist diesmal noch schlechter.
2: Ich habe hier extra ihren Koffer runtergetragen.
0: Schon gut. Vergiss den Kommentar. Kümmere dich um deinen Klienten.
2: Sorry, ich höre Sie sehr schlecht. Können Sie mit Ja oder Nein antworten?
3: Hey, sorry. Ich wollte dich nicht erschrecken. Bist du hier wegen des Apartments? Ich bin hier, um Athleten auf die Spiele vorzubereiten.
4: Hey, Leute! Hey!
2: Das ist was Geschäftliches. Ich kann nicht einfach so...
3: Sehr professionell sein.
0: Unfassbar professionell.
4: Zieht euch diese Couch rein! Wow! Ich versichere Ihnen, wir können Ihre Frustration verstehen. Wir verstehen Sie.
1: Leid, mir geht's gut.
2: Setzen Sie sich.
5: Und los geht's! The Party!
4: Deine Partys.
2: Alles klar.
4: Nicht drauf.
2: Ist ja gut.
4: Deine harten Druck.
2: Alles klar.
3: Merci beaucoup.
2: Au revoir.
3: Au revoir.
4: Auch wenn du die Welt hast und alles scheiße findest, könntest du dich ein bisschen für andere interessieren.
6: Diese ganze Schwere fällt in deinen Körper.
2: Scheiße! Alles okay? Du hast meinen ganzen Tag versaut.
4: Wieso denn?
2: Wie konnte ich mich nur auf diesen spirituellen Schwachsinn einlassen? Tja, und heute Abend geschieht es. Buchstäblich die Straße runter.
4: Wenn ich irgendwo unglücklich bin, suche ich mir einen anderen Ort zum Leben.
2: Du bist einer von denen. Du bist einer von den Scheißidioten.
6: Du bist ein wundervoller Mensch.
4: Hier zu leben muss geil sein, oder?
2: Ja, der Himmel auf Erden.
7: Mit 3 Jahren bemerkt man alles. Und versteht nichts. Öffne dich. Gott hatte endlich einen Blick und einen Körper. Was sollte er damit anfangen? Dieser Körper war sein Gefängnis.

0: Das ist Nishio-san. Sie wird uns ein bisschen unter die Arme greifen.
1: Du warst die Einzige, die mich wirklich erkannte.
2: Eines Tages wird sie groß sein und dich vergessen, so wie du selbst alles vergessen hast.
1: War das das Leben? Ein riesiger, gieriger Schlund, der alles verschlingt?

0: Erinnerungen bleiben.
1: In einem weit, weit entfernten kleinen Dorf in Island genießt eine fünfköpfige Familie zusammen mit ihrem Schäferhund ein spätes Abendessen. Sie sehen glücklich und zufrieden aus, sicher geborgen vor allen Gefahren dieser Welt. Die Mutter, eine talentierte, aber erfolglose Künstlerin, bereitet ihr bislang ehrgeizigstes Werk vor.
2: Willst du noch mehr? Oder gibst du auf?
3: Das ist schön. Sind sie alle braun?
1: Der Vater ist auf See. Auf einem 15.000 Tonnen Fischkutter sorgt er für den Lebensunterhalt der Familie.
4: Ich sag's euch, echt geil. Maggie, geil, oder?
3: Was?
1: Die Kinder haben das Glück, frei und unbeschwert herumtollen zu können. Ein Leben im Einklang mit der Natur, was auch immer das bedeuten mag.
2: Du spinnst wohl! Ja.
1: In diesem Film kommen weder Rechtsextremisten noch Schwerverbrecher vor. Nur ganz normale Menschen mit ganz normalen Gefühlen und ganz normalen Problemen.
3: Ficken, ficken, ficken, ficken, ficken.
5: Das ist echt nicht witzig.
1: Uns interessieren die kleinen Dinge des Alltags, wie zum Beispiel Wandern, den Hund waschen, Schnee, Essen, gefrorener Fisch, Gummistiefel, die Jahreszeiten, Orcas, ein Sommerkleid, Jeanne d'Arc.
6: Übrigens, dein Mann ist ein Totalversager. Den werde ich grün und blau schlagen.
1: Humor, Sex.
0: Nein.
1: Oder eben keiner. All die Dinge, auf die es wirklich ankommt. Doch hinter all dem verbirgt sich etwas. Etwas, das wir nicht verstehen. Etwas Uraltes. Animalisches. Ein dunkles Geheimnis.
7: Und warst du's?
3: Ha?
1: Wir haben einen Film namens The Love That Remains gedreht. Schaut ihn euch an. Uns gefällt er wirklich gut.
4: Ja, sie zeigt mir den Mittelfinger. War sicher nett gemeint.
1: Oder schaut euch etwas anderes an. Ist auch okay. Er kommt bald ins Kino.
8: Soll ich euch ein Geheimnis verraten? Die Menschen reden über Robin Hood. Erzählen sich Geschichten. Lügengeschichten. Er war kein Held. Er war ein Räuber und Mörder. Er war die Tiere. Ich bin der Geächtete. Robin Hood.

0: Ich muss euch um Entschuldigung bitten. Ihr habt mich angefleht, euch sterben zu lassen. Wie heißt ihr?
1: Könnt ihr mir einen machen?
2: Ich soll dir einen Bogen machen? Einverstanden. Was ist dir widerfahren?
0: Sie hat Schlimmes erlitten. Ich helfe jenen, die auf diese Insel kommen. Und sie schlagen dann neue Wege ein.
2: Ich habe so viele getötet, ich könnte euch keine Zahl nennen. Es ist ein Fluch. Es gibt böse Menschen da draußen. Ich fürchte, unsere Blutschuld wird sie verfolgen. Ich beschütze dich.

0: Das Wetter war ja heute nicht nach Hitze frei, dennoch war der 11. Juni der bundesweite Hitzeaktionstag Anlass für das Sozialministerium, Empfehlungen zum Umgang mit Hitzewellen für Kitas zu geben. Demnach sind besonders Kinder bei langanhaltenden Hitzeperioden nicht nur von der Temperatur, sondern auch von der UV-Strahlung gefährdet. Denn sie können ihre Körpertemperatur noch nicht so effektiv durch Schwitzen regulieren wie ältere Menschen. Mit der Empfehlung will man dem Personal der Einrichtung, aber auch den Eltern Hinweise geben, die helfen können, damit Kinder Hitzeperioden besser überstehen. Mögliche Maßnahmen wären, für ausreichend Schattenplätze zu sorgen, versiegelte Flächen zu reduzieren, Maßnahmen für die Verschattung von Innenräumen zu ergreifen. Man kann aber auch Ausweichräume oder veränderte Nutzungsmöglichkeiten bei zu starker Erwärmung definieren. Natürlich sollte man auch auf ausreichendes Trinken achten, gern auch über sonst nicht vorgesehene Zwischenmahlzeiten. Das waren natürlich nur einige der möglichen Maßnahmen, die man treffen könnte. Die ganze Handreichung des Sozialministeriums findet man auf deren Internetseite zum Download. Und damit ein herzliches Willkommen zum MDF1 Direktmagazin am Donnerstag. Wichtig wäre vielleicht noch zu erwähnen, dass bei allen Maßnahmen auch die Elternschaft eingebunden werden sollte. Sei es durch die Erlaubnis der Eltern zum Baden oder zum Eincremen der Kinder durch das pädagogische Personal. Aber auch bei der Informationsvermittlung, damit die Eltern wissen, welche Maßnahmen geplant sind, umgesetzt werden und wo Mithilfe der Elternschaft erforderlich wäre.
1: Zu DDR-Zeiten war ein Teil des Schullebens der sogenannte PA-Unterricht, an den sich bestimmt noch einige unserer Zuschauer erinnern können. Einmal in der Woche war es üblich, dass SchülerInnen nicht die Schule besuchten, sondern stattdessen etwas Betriebsluft schnuppern durften. Einerseits, um vielleicht schon den Grundstein für den zukünftigen Berufswunsch zu legen, und gleichzeitig wurden die Sprösslinge auf diese Weise schon einmal an die Produktion, also an die Arbeit in der Praxis, herangeführt und somit besser auf die Arbeitswelt vorbereitet. An dieser praktischen Erfahrung fehlt es den Jugendlichen von heute oft, denn ein kurzes Pflichtpraktikum in der Oberstufe ist mit regelmäßiger Praxistätigkeit kaum zu vergleichen, sodass viele sich nach dem Schulabschluss ins kalte Wasser geworfen fühlen. Um das zu vermeiden, sei es wichtig, den Praxisbezug im Unterricht wieder als einen festen Bestandteil des Schullebens zu etablieren, mit den sogenannten Praxislerntagen, für die am vergangenen Freitag eine gemeinsame Absichtserklärung vom Bildungsminister, dem Ministerpräsidenten und Vertretern der Magdeburger Kammern und Verbände unterzeichnet wurde.
2: Der Praxislerntag ist also ein Tag in der Woche, den die Schülerinnen und Schüler der 8. und 9. Klasse vor allen Dingen in Betriebe gehen. Das machen wir an Sekundarschulen und Gemeinschaftsschulen, auch an Gesamtschulen, auch an Förderschulen gibt es den Praxislerntag. Es gibt in Sachsen-Anhalt schon circa 60 Schulen, die das praktizieren. Im nächsten Schuljahr kommen noch mal einige dazu. Und wir wollen gern, dass alle Sekundar-, Gemeinschaftsschulen, Förderschulen, Gesamtschulen die Gelegenheit haben, wenn sie das wollen, den Praxislerntag durchzuführen. Das heißt, dass ihre Schüler in der 8. und 9. Klasse 4 Tage klassisch Unterricht in der Schule haben und an einem Tag in die Betriebe gehen und dort in der Praxis lernen, also lernen, was es heißt, wirklich einen Beruf auszuüben.
1: Diese wertvollen Erfahrungen in der Praxis ermöglichen den SchülerInnen zudem das Verinnerlichen von wichtigen Fähigkeiten und Verhaltensweisen, an denen es heutzutage auch häufig mangelt. Dazu gehören Kompetenzen wie Pünktlichkeit, ordnungsgemäßes Arbeiten oder das Schreiben von Berichten, sowie die richtige Kommunikation und Kontaktaufnahme mit Außenstehenden.
2: Ich kann mich noch erinnern,

0: Als Schüler von mir fiel es mit 15, 16 Jahren total schwer zu telefonieren. Ja, also zu sagen, ruf mal da beim Bäcker an. Und das war für mich eine Hürde. Und das ist für heutige Schüler, glaube ich, noch genauso. Und deswegen einfach diese Überwindung zu schaffen, in die Praxis zu gehen und dann auch ein positives Feedback vielleicht auch zu kriegen und zu hören, Mensch, das kann ich. Ich bin also, ich bin vielleicht nicht so doll in Mathematik, aber ich kann super gut mit Kunden umgehen. Ich kann gut Haare schneiden oder was auch immer. Und das ist uns wichtig, dass wir die Stärken betonen und dass wir Schülern die Chance geben, schon frühzeitig zu erkennen, was sind ihre Fähigkeiten. Und dass sie dann motiviert sind, auch einen guten Schulabschluss zu machen.
1: Denn auch in dieser Hinsicht besteht dringender Verbesserungsbedarf. Ebenso wie es den SchülerInnen an Praxiserfahrung fehlt, besteht in den Betrieben ein Mangel an Auszubildenden. Demnach handelt es sich bei den Praxislerntagen um eine Initiative, von der wirklich alle Akteure profitieren dürften. Für die Festsetzung der entsprechenden Rahmenbedingungen und Ziele des Vorhabens soll nun eine gemeinsame Arbeitsgruppe etabliert werden, an der sowohl die Landkreise als auch die Vertreter der Kammern und Verbände beteiligt sind.
0: Wo sie über den Fortgang des Praxislerntages beraten, wo sie quasi Stolpersteine identifizieren und dann quasi Schritt für Schritt sukzessive diesen Praxislerntag weiterentwickeln, weil wir uns auch natürlich darüber im Klaren sind, dass noch nicht alles perfekt sein wird und am 1.8. alles super perfekt startet, sondern das ist ein, man sagt neudeutsch, iterativer Prozess. Also man geht Schritt für Schritt vor und versucht also sukzessive das weiterzuentwickeln. Und dafür gibt es jetzt die Arbeitsgruppe. Und wir haben heute hier gemeinsam unterschrieben, dass also auch die Wirtschaft dort Vertreterin entsendet, damit wir quasi wirklich auch auf Augenhöhe miteinander sprechen können.
1: Mehr Präsenz im Praxisbereich bedeutet natürlich, dass die Jugendlichen stattdessen etwas weniger Zeit im regulären Unterricht verbringen, was im Rahmen des aktuellen Lehrkräftemangels eine wesentliche Erleichterung für das Schulpersonal bedeuten dürfte. Böse Zungen mögen vermuten, dass das ein ausschlaggebender Faktor für das Einführen der Praxislerntage sei und nur ein temporäres Pflaster, bis sich das Lehrerdefizit wieder normalisiert habe. Es wurde jedoch versichert, dass es sich bei den Praxislerntagen um eine langfristige Initiative handeln soll. Demnach sei die Entlastung der Lehrkräfte eher als ein hilfreicher Bonus zu sehen.
0: Und vor allen Dingen Bonus für alle Seiten, ja, für die Betriebe, für die Schüler, für die Schulen. Und das soll im Mittelpunkt stehen. Es geht also wirklich darum, ja, eine Verbesserung unseres Bildungsangebotes hinzubekommen. Und da sind wir sehr froh, mit dem Praxislandtag, der jetzt schon seit 5 Jahren erprobt wird, jetzt in den Regelbetrieb überzugehen und dass wir also die ganzen Akteure auch hinter uns haben.
2: Den diesjährigen Händelpreis wird René Jacobs, der musikalische Leiter des Kammerorchesters Basel, bekommen. Die Verleihung wird am Freitag in der Georg-Friedrich-Händel-Halle stattfinden und Teil des Galakonzerts des Kammerorchesters sein. Die Stadt Halle möchte damit das umfangreiche Lebenswerk von René Jacobs würdigen, als Sänger, Dirigent und künstlerischer Leiter, aber auch seinen prägenden Einfluss auf die heutige Händel-Rezeption. Zum Galakonzert wird übrigens die Händel-Oper Azi, Galatea und Polyphemo gegeben und außerdem die konzertante Aufführung der Ouvertüre zur Oper Agrippina. Der Preisträger selbst wird das Konzert dirigieren.
3: Am kommenden Samstag ist es wieder soweit. Die Ore-Klassik startet zum 16. Mal von der Wolmirstädter Schlossdomäne. Wieder haben die stolzen Besitzer ihren Anteil an dem rollenden Fahrzeugmuseum für diese Tour angemeldet. Und wie immer steht vor der Ausfahrt eine Unmenge an Vorbereitung und es werden sehr viele freiwillige Helfer gebraucht, die hier beim Treffen noch einmal final eingeteilt werden. Es gibt selbstverständlich wieder ein Roadbook und gleich werden die Taschen gepackt, mit denen die Teilnehmer für die Tour ausgerüstet werden. Und wieder gibt es eine prächtige Plakette, die die Teilnahme belegt.
4: Der Start erfolgt wie jedes Jahr um 10 Uhr auf der Schlossdomäne. Ab 10 Uhr wird circa eine Stunde, anderthalb dauern. Dann bewegen sich die Teilnehmer durch die erstmal östlich, um dann wieder in Richtung Westen zu fahren. Zwischendurch in den Orten würden wir uns freuen, oder die Teilnehmer freuen sich auch, wenn die Teilnehmer der Oberklassik begrüßt werden und schön gewunken wird. Wäre toll. Wir haben dementsprechend auch dieses Jahr in den Ortschaften, die wir passieren, in den Gemeindeverwaltungen und einschlägigen Geschäften und so weiter, Plakate ausgehangen mit den Zeiten der Ortsdurchfahrten, bevor es dann in Hundesburg zur Mittagspause kommt und die Teilnehmer weiter Richtung Westen starten, um dann nachher wieder Richtung Osten zu starten. Und circa, wir gehen von 14.30 Uhr an.

0: Zukunft auf der Schlossdomäne aus der ersten Fahrzeuge.
1: Hundesburg, genauer die Ziegelei, ist der Zielpunkt der ersten Etappe und dort hat man sich auf die Oldtimer-Rallye entsprechend vorbereitet. Es geht also diesmal mehr in Richtung Nordwesten und zum ersten Mal führt die Strecke nicht über den Altkreis Haldensleben hinaus. Zurück zum Roadbook, denn wie immer gibt es hier Fragen, die man nur beantworten kann, wenn man die vorgeschriebene Strecke fährt. Und das ist in diesem Jahr ganz besonders wichtig, auch die ganze Tour besonders aufmerksam ist. Es wird wechselhaftes Wetter vorhergesagt, zumindest am Vormittag werden Cabrios geschlossen bleiben, aber ansonsten freuen sich alle auf die 16. Ore Classic am kommenden Samstag.

0: Bevor die Sonne so richtig brennt, lässt die Stadt Halle den Teich der Fontäne auf der Ziegelwiese reinigen. Dazu beauftragte man die Firma Vebrio GmbH, die vorhandenen Algenbewuchs, organische Ablagerungen und natürlich auch andere Verunreinigungen beseitigen soll. Das Wasser wird deswegen nicht entfernt, schließlich soll sich dessen Qualität durch diese Maßnahme verbessern und das ökologische Gleichgewicht des Teiches nachhaltig unterstützt werden. Die Arbeiten sind Teil regelmäßiger Pflege- und Unterhaltungsmaßnahmen der Anlage. Die Stadt bittet um Verständnis, sollte es wegen der Maßnahmen zu Einschränkungen im unmittelbaren Bereich des Fontäneteiches kommen. Die Reklame.
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0: Willkommen zurück. Das war die Delegation, mit dem sich die Stadtverwaltung Halle gemeinsam mit Vertretern der Luther-Uni und dem Zukunftszentrum beim Sommerfest in Brüssel bei der EU präsentierte. Schwerpunkt des dortigen Engagements war die Vorstellung der Smart City Strategie der Stadt, von Maßnahmen zum Strukturwandel in Halle, und man wollte die Vernetzung mit Akteuren und Multiplikatoren aus Politik, Kultur und Medien vorantreiben. Auch ein Treffen mit Ursula von der Leyen, der Präsidentin der EU-Kommission, gehörte dazu. OB Vogt lud sie zu einem Gegenbesuch in Halle ein. Ob und wann sie jedoch kommen wird, wurde nicht mitgeteilt. Das Sommerfest fand am 3. Juni in der Landesvertretung von Sachsen-Anhalt in Brüssel statt. Halle war bei Teil der gastgebenden Institutionen. Etwa 300 Gäste konnte man begrüßen.
5: Noch ungefähr 9 Jahre dauert es, bis die Bundesgartenschau in Dessau-Roßlau stattfindet. Doch auch jetzt wird und wurde sich schon intensiv mit der Buga 2035 in der Bauhausstadt beschäftigt. Am 5. und 6. Juni lud die Stadt zur 3. Innovationswerkstatt ein. Das Oberthema diesmal war Kommunikation.
6: Es ging darum, einerseits,

0: können wir für interessante Geschichten erzählen, die eben Menschen nach Dessau-Roßlau zur Buga locken, die das Ganze interessant machen. Aber es ging auch sehr stark darum, wie nehmen wir die Menschen in Dessau-Roßlau mit? Wie machen wir sie, wie gewinnen wir sie als Mitmacher und Mitmacherinnen? Wie machen wir sie zu Gastgebenden auch für die Buga?
1: Am ersten Tag der Innovationswerkstatt gab es Impulsvorträge und Podiumsdiskussionen mit Experten. Am zweiten Werkstatttag wurden dann die Arbeitsergebnisse im Bauhausmuseum vorgestellt und man zog ein Fazit. Insgesamt wurden 5 Projektideen während der dritten Buga-Werkstatt entwickelt.
0: Eine ging darum, wie können wir wirklich niedrigschwellig auf die Menschen in Dessau-Roßlau zugehen und sie für die Idee, bei der Buga mitzumachen, gewinnen. Sie auch zu informieren überhaupt, dass es möglich ist, mitzumachen. Und da war die Idee, einen Buga-Bauwagen aufzustellen, der durch die Stadtteile fährt und wirklich vor Ort dann die Menschen zum Mitmachen animiert.
1: Bis die Bundesgartenschau dann in der Doppelstadt an Elbe und Mulde stattfindet, geht noch einige Zeit ins Land. Wie gehen die konkreten Vorbereitungen für die Buga 2035 nun nach den 3 Werkstätten weiter?
0: Wir werden jetzt erstmal die ganzen Ergebnisse dieser Werkstätten dokumentieren. Es wird ein kleines Heft geben, wirklich, wo alle Ideen nochmal ausführlich beschrieben sind, wo wir auch die Ideen der Bürgerinnen und Bürger, die über die Webseite des Werkraums eingebracht wurden, nochmal für alle zugänglich machen. Und dann ist, glaube ich, ganz klar geworden aus diesen Innovationswerkstätten, dass es eben weitergehen muss und die Projektideen zeigen auf, wie es weitergehen kann, die Menschen in Dessau-Roßlau einzubinden. Und ansonsten muss man natürlich sagen, die Innovationswerkstätten waren ja auch dazu da, Grundsätze und Leitlinien aufzuzeigen, die wichtig sind für die Realisierungswettbewerbe, die von der Stadt jetzt ausgeschrieben werden, um erste Projekte der Buga anzugehen.
1: Mit großen Schritten geht Dessau-Roßlau in Richtung der Buga 2035. Was uns genau in 9 Jahren bei der Gartenschau erwartet, ist noch nicht klar. Eines ist aber gewiss: Den Weg dahin kann die Stadtgemeinschaft nur gemeinsam gehen.
2: Die MDF1 Wettervorhersage für den 11. und 12. Juni. In der Nacht zum Freitag ist der Himmel bewölkt, meist auch bedeckt, und es gibt leichten Regen. Die Nachttemperaturen gehen auf 11 bis 9 Grad zurück. Der Wind weht schwach bis mäßig und weiterhin in Böen aus südwestlicher Richtung. Am Freitag ist der Himmel stark bewölkt oder bedeckt. Es gibt den ganzen Tag über Regen, welcher sich im Tagesverlauf verstärkt. Die Temperaturen steigen nur noch auf 17 bis 19 Grad. Der Wind weht mäßig bis frisch und weiter in Böen, erst aus dem Süden, dann aus Südwest. Der UV-Index liegt bei 0. Die weiteren Aussichten bis zum Montag. Die Schafskälte bringt am Wochenende nur noch Tagestemperaturen unter 20 Grad. Es gibt einen Mix aus etwas Sonne und sehr vielen Wolken. Immer wieder sind auch Regenschauer dabei.
3: Unser Veranstaltungstipp ist diesmal sportlicher Natur, denn am Freitag beginnt auf dem Osendorfer See der 20. Drachenboot-Cup. Das runde Jubiläum ist auch gleichzeitig das 20. Bestehen des Drachenbootvereins und dazu haben sich 30 Teams angemeldet. Ob Spaß- und Firmenteams oder ambitionierte Sportmannschaften, es gibt zahlreiche Wettkämpfe und auch die offene inklusive Pink Paddler Drachenbootmeisterschaft soll wieder ausgetragen werden. Neben den Wettkämpfen auf dem Wasser soll es auch wieder ein abwechslungsreiches Rahmenprogramm geben mit speziellen Angeboten für Kinder, damit auch an Land keine Langeweile aufkommt. Am Freitag startet der Cup um 21.30 Uhr mit den Nachtrennen. Am Samstag sind die Wettbewerbe über die Sprint- und Mittelstrecken geplant, sowie die Spaß- und Firmencup-Rennen. Der Sonntag gehört dann ganz den Langstreckenspezialisten. Der Eintritt für Besucher ist frei. Es wird aber auch keiner verhungern, denn die Veranstalter versprechen dazu zivile Preise. Ja, zum Schluss möchte ich Sie noch für unsere Sendung am Freitag interessieren, wie immer ab 18 Uhr und mit dem zum Wochenausklang obligatorischen Besuch im Talkwerk. Ich hoffe, Sie sind dann wieder mit dabei.

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0: Deine Bewertung ist diesmal noch schlechter.
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3: Sorry, ich höre Sie sehr schlecht. Können Sie mit Ja oder Nein antworten?
4: Hey, sorry. Ich wollte dich nicht erschrecken. Bist du hier wegen des Apartments? Ich bin hier, um Athleten auf die Spiele vorzubereiten.
5: Hey, Leute! Hey!
3: Das ist was Geschäftliches. Ich kann nicht einfach so...
4: professionell sein.
0: Unfassbar professionell.
5: Zieht euch diese Couch rein! Wow! Ich versichere Ihnen, wir können Ihre Frustration verstehen. Wir verstehen Sie.
1: Leid, mir geht's gut.
3: Setzen Sie sich.
6: Und los geht's! The Party!
5: Deine Partys.
2: Alles klar.
5: Nicht rauchen.
2: Ist ja gut.
5: Keine harten Druck.
2: Alles klar.
7: Merci beaucoup.
2: Au revoir.
7: Au revoir.
5: Auch wenn du die Welt hast und alles scheiße findest, könntest du dich ein bisschen für andere interessieren.
8: Diese ganze Schwere fällt in deinen Körper.
3: Scheiße! Alles okay? Du hast meinen ganzen Tag versaut.
5: Wieso denn?
3: Wie konnte ich mich nur auf diesen spirituellen Schwachsinn einlassen?
2: Tja, und heute Abend geschieht es. Buchstäblich die Straße runter.
5: Wenn ich irgendwo unglücklich bin, suche ich mir einen anderen Ort zum Leben.
3: Du bist einer von denen. Du bist einer von den Scheißidioten.
8: Du bist ein wundervoller Mensch.
5: Hier zu leben muss geil sein, oder?
2: Ja, der Himmel auf Erden.
9: Mit 3 Jahren bemerkt man alles. Und versteht nichts. Öffne dich. Gott hatte endlich einen Blick und einen Körper. Was sollte er damit anfangen? Dieser Körper war sein Gefängnis.

0: Sun. Sie wird uns ein bisschen unter die Arme greifen.
1: Du warst die Einzige, die mich wirklich erkannte.
2: Eines Tages wird sie groß sein und dich vergessen, so wie du selbst alles vergessen hast.
1: War das das Leben? Ein riesiger, gieriger Schlund, der alles verschlingt?

0: Erinnerungen bleiben.
1: In einem weit, weit entfernten kleinen Dorf in Island genießt eine fünfköpfige Familie zusammen mit ihrem Schäferhund ein spätes Abendessen. Sie sehen glücklich und zufrieden aus, sicher geborgen vor allen Gefahren dieser Welt. Die Mutter, eine talentierte, aber erfolglose Künstlerin, bereitet ihr bislang ehrgeizigstes Werk vor.
2: Willst du noch mehr? Oder gibst du auf?
3: Das ist schön. Sind sie alle braun?
1: Der Vater ist auf See. Auf einem 15.000-Tonnen-Fischkutter sorgt er für den Lebensunterhalt der Familie.
4: Ich sag's euch, echt geil. Maggi, geil, oder?
3: Was?
1: Die Kinder haben das Glück, frei und unbeschwert herumtollen zu können.

0: können. Ein Leben im Einklang mit der Natur, was auch immer das bedeuten mag.
1: Du spinnst wohl! Ina!
0: In diesem Film kommen weder Rechtsextremisten noch Schwerverbrecher vor. Nur ganz normale Menschen mit ganz normalen Gefühlen und ganz normalen Problemen.
2: Ficken, ficken, ficken, ficken, ficken.
3: Das ist echt nicht witzig.
0: Uns interessieren die kleinen Dinge des Alltags, wie zum Beispiel Wandern, den Hund waschen, Schnee, Essen, gefrorener Fisch, Gummistiefel, die Jahreszeiten, Orcas, ein Sommerkleid, Jeanne d'Arc.
4: Übrigens, dein Mann ist ein Totalversager. Den werde ich grün und blau schlagen.
0: Humor, Sex.
5: Nein.
0: Oder eben keiner. All die Dinge, auf die es wirklich ankommt. Doch hinter all dem verbirgt sich etwas. Etwas, das wir nicht verstehen. Etwas Uraltes. Animalisches. Ein dunkles Geheimnis.
6: Und warst du's?
7: Ha?
0: Wir haben einen Film namens The Love That Remains gedreht. Schaut ihn euch an. Uns gefällt er wirklich gut.
8: Ja, sie zeigt mir den Mittelfinger. War sicher nett gemeint.
0: Oder schaut euch etwas anderes an. Ist auch okay. Er kommt bald ins Kino.
9: Hier kannst du nicht parken. Das ist ein Behindertenparkplatz. Hast du in der Fahrschule nicht richtig aufgepasst?
6: Danke.
10: Ich sag's dir, die Hölle, das sind die anderen.
11: Kann mir die helfen?
6: Ich glaube, meine Mama ist tot. Was muss ich jetzt tun?
12: Der Herrjott hat's erlöst. Es ist besser so.
13: Wie macht man das denn mit dem letzten Willen?
14: Aber wer sich über eine Ehe tut, im Vorfeld kein Gedanke mehr. Der kann auch im Neuen keine Ansprüche stellen.
6: Meine Mama möchte eingeäschert und verstreut werden.
12: Nee. Und was sagst du, die Lüd?
15: Verbrannt. Ja, also ich finde das ja menschenunwürdig.
16: Das war mir wieder klar, dass deine Mutter eine Extrawurst will.
6: Wenn die Oder wieder da ist, sollen wir dann eine Trauerfeier machen?
17: Weiß ich jetzt nicht.
6: Naja, ich dachte, vielleicht können wir das hier bei euch auf dem Feld machen.
18: Bist du jetzt?
6: Du könntest mal deinen Hintern näher bewegen und mir helfen.
17: Du hast doch alles im Griff.
6: Ich brauch dich hier.
17: Hey!
6: Gibt's noch Neuigkeiten wegen der Trauerfeier?
14: Ihr musstet verschieben.
6: Ja, ist ja nicht ihre Mutter.
19: Geht's noch? Wirklich, machen die eigentlich alle noch das, was sie wollen?

0: Luis, es stinkt.
1: Es gibt ja nichts Schöneres, als wieder bei Mama einzuziehen.
0: Wie deine Schwester damals.
1: Ich hab doch wohl noch das Recht, mich hier zu Hause zu fühlen.
2: Welcome back.
3: Walter, hey.
2: Ich habe einen Mann kennengelernt. Mit Hund.
4: War es auch sehr erfreut.
2: Sieht gut aus.
1: Das Herrchen oder der Hund? Mädchen, was war das denn?
5: Es wäre doch blöd, die Liebe vorbeiziehen zu lassen.
1: Die Liebe? Im Ernst?
0: Bist du eine, die sich wie im Porno epiliert und nach Thymian riecht? Bro, wirklich? Dann fick doch mit einer Kerze.
6: Eva ist schwanger.
0: Von wem denn?
6: Von mir, denke ich mal, Mama.
0: Wirklich?
1: Ich habe das Gefühl, ich würde ständig mein Leben verpassen.
2: Alles wird gut. Zu meiner Zeit versuchte man, sich ein Leben aufzubauen.
3: Ich liebe euch. Voilà, jetzt wisst ihr's. Ich liebe euch.
2: Ihr hättet am liebsten 1000.
7: Schönen Abend, Madame.
2: Selber schuld, wenn du mich Madame nennst.
8: Diese Generation hat nicht nur Versager.
9: Wer ist hier betrunken?
8: Die jungen Leute sind spannend.
1: Fang jetzt bloß nicht mit meiner Mutter an.
10: Sie war nun mal mein erster feuchter Traum einer Möw, sorry.
11: Hallo, alle zusammen.
3: Oh, hey, Tante Ann.
2: Ich werde Großmutter. Stört sie das vielleicht?
12: Das ist sexy.

0: Das Wetter war ja heute nicht nach Hitze frei. Dennoch war der 11. Juni der bundesweite Hitzeaktionstag Anlass für das Sozialministerium, Empfehlungen zum Umgang mit Hitzewellen für Kitas zu geben. Demnach sind besonders Kinder bei langanhaltenden Hitzeperioden nicht nur von der Temperatur, sondern auch von der UV-Strahlung gefährdet. Denn sie können ihre Körpertemperatur noch nicht so effektiv durch Schwitzen regulieren wie ältere Menschen. Mit der Empfehlung will man dem Personal der Einrichtung, aber auch den Eltern Hinweise geben, die helfen können, damit Kinder Hitzeperioden besser überstehen. Mögliche Maßnahmen wären, für ausreichend Schattenplätze zu sorgen, versiegelte Flächen zu reduzieren, Maßnahmen für die Verschattung von Innenräumen zu ergreifen. Man kann aber auch Ausweichräume oder veränderte Nutzungsmöglichkeiten bei zu starker Erwärmung definieren. Natürlich sollte man auch auf ausreichendes Trinken achten, gern auch über sonst nicht vorgesehene Zwischenmahlzeiten. Das waren natürlich nur einige der möglichen Maßnahmen, die man treffen könnte. Die ganze Handreichung des Sozialministeriums findet man auf deren Internetseite zum Download. Und damit ein herzliches Willkommen zum MDF1 Direktmagazin am Donnerstag. Wichtig wäre vielleicht noch zu erwähnen, dass bei allen Maßnahmen auch die Elternschaft eingebunden werden sollte. Sei es durch die Erlaubnis der Eltern zum Baden oder zum Eincremen der Kinder durch das pädagogische Personal. Aber auch bei der Informationsvermittlung, damit die Eltern wissen, welche Maßnahmen geplant sind, umgesetzt werden und wo Mithilfe der Elternschaft erforderlich wäre.
1: Zu DDR-Zeiten war ein Teil des Schullebens der sogenannte PA-Unterricht, an den sich bestimmt noch einige unserer Zuschauer erinnern können. Einmal in der Woche war es üblich, dass SchülerInnen nicht die Schule besuchten, sondern stattdessen etwas Betriebsluft schnuppern durften. Einerseits, um vielleicht schon den Grundstein für den zukünftigen Berufswunsch zu legen, und gleichzeitig wurden die Sprösslinge auf diese Weise schon einmal an die Produktion, also an die Arbeit in der Praxis, herangeführt und somit besser auf die Arbeitswelt vorbereitet. An dieser praktischen Erfahrung fehlt es den Jugendlichen von heute oft, denn ein kurzes Pflichtpraktikum in der Oberstufe ist mit regelmäßiger Praxistätigkeit kaum zu vergleichen, sodass viele sich nach dem Schulabschluss ins kalte Wasser geworfen fühlen. Um das zu vermeiden, sei es wichtig, den Praxisbezug im Unterricht wieder als einen festen Bestandteil des Schullebens zu etablieren, mit den sogenannten Praxislerntagen, für die am vergangenen Freitag eine gemeinsame Absichtserklärung vom Bildungsminister, dem Ministerpräsidenten und Vertretern der Magdeburger Kammern und Verbände unterzeichnet wurde.
2: Der Praxislerntag ist also ein Tag in der Woche, den die Schülerinnen und Schüler der 8. und 9. Klasse vor allen Dingen in Betriebe gehen. Das machen wir an Sekundarschulen und Gemeinschaftsschulen, auch an Gesamtschulen, auch an Förderschulen gibt es den Praxislerntag. Es gibt in Sachsen-Anhalt schon circa 60 Schulen, die das praktizieren. Im nächsten Schuljahr kommen noch mal einige dazu. Und wir wollen gern, dass alle Sekundar-, Gemeinschaftsschulen, Förderschulen, Gesamtschulen die Gelegenheit haben, wenn sie das wollen, den Praxislerntag durchzuführen. Das heißt, dass ihre Schüler in der 8. und 9. Klasse 4 Tage klassisch Unterricht in der Schule haben und an einem Tag in die Betriebe gehen und dort in der Praxis lernen, also lernen, was es heißt, wirklich einen Beruf auszuüben.
1: Diese wertvollen Erfahrungen in der Praxis ermöglichen den SchülerInnen zudem das Verinnerlichen von wichtigen Fähigkeiten und Verhaltensweisen, an denen es heutzutage auch häufig mangelt. Dazu gehören Kompetenzen wie Pünktlichkeit, ordnungsgemäßes Arbeiten oder das Schreiben von Berichten, sowie die richtige Kommunikation und Kontaktaufnahme mit Außenstehenden.
2: Ich kann mich noch erinnern, als Schüler, mir fiel es mit 15, 16 Jahren total schwer zu telefonieren. Ja, also zu sagen, ruf mal da beim Bäcker an, und das war für mich eine Hürde, und das ist für heutige Schüler, glaube ich, noch genauso. Und deswegen einfach diese Überwindung zu schaffen, in die Praxis zu gehen und dann auch ein positives Feedback vielleicht auch zu kriegen und zu hören, Mensch, das kann ich. Ich bin vielleicht nicht so doll in Mathematik, aber ich kann super gut mit Kunden umgehen, ich kann gut Haare schneiden oder was auch immer. Und das ist uns wichtig, dass wir die Stärken betonen und dass wir Schülern die Chance geben, schon frühzeitig zu erkennen, was sind ihre Fähigkeiten, und dass sie dann motiviert sind, auch einen guten Schulabschluss zu machen.
1: Denn auch in dieser Hinsicht besteht dringender Verbesserungsbedarf. Ebenso wie es den SchülerInnen an Praxiserfahrung fehlt, besteht in den Betrieben ein Mangel an Auszubildenden. Demnach handelt es sich bei den Praxislerntagen um eine Initiative, von der wirklich alle Akteure profitieren dürften. Für die Festsetzung der entsprechenden Rahmenbedingungen und Ziele des Vorhabens soll nun eine gemeinsame Arbeitsgruppe etabliert werden, an der sowohl die Landkreise als auch die Vertreter der Kammern und Verbände beteiligt sind.
2: wo sie über den Fortgang des Praxislerntages beraten, wo sie quasi Stolpersteine identifizieren und dann quasi Schritt für Schritt sukzessive diesen Praxislerntag weiterentwickeln, weil wir uns auch natürlich darüber im Klaren sind, dass noch nicht alles perfekt sein wird und am 1.8. alles super perfekt startet, sondern das ist ein, man sagt neudeutsch, iterativer Prozess. Also man geht Schritt für Schritt vor und versucht also sukzessive das weiterzuentwickeln. Und dafür gibt es jetzt die Arbeitsgruppe. Und wir haben heute hier gemeinsam unterschrieben, dass also auch die Wirtschaft dort Vertreter hin entsendet, damit wir quasi wirklich auch auf Augenhöhe miteinander sprechen können.
1: Mehr Präsenz im Praxisbereich bedeutet natürlich, dass die Jugendlichen stattdessen etwas weniger Zeit im regulären Unterricht verbringen, was im Rahmen des aktuellen Lehrkräftemangels eine wesentliche Erleichterung für das Schulpersonal bedeuten dürfte. Böse Zungen mögen vermuten, dass das ein ausschlaggebender Faktor für das Einführen der Praxislerntage sei und nur ein temporäres Pflaster, bis sich das Lehrerdefizit wieder normalisiert habe. Es wurde jedoch versichert, dass es sich bei den Praxislerntagen um eine langfristige Initiative handeln soll. Demnach sei die Entlastung der Lehrkräfte eher als ein hilfreicher Bonus zu sehen.
2: Und vor allen Dingen Bonus für alle Seiten, ja, für die Betriebe, für die Schüler, für die Schulen. Und das soll im Mittelpunkt stehen. Es geht also wirklich darum, ja, eine Verbesserung unseres Bildungsangebotes hinzubekommen. Und da sind wir sehr froh, mit dem Praxislerntag, der jetzt schon seit 5 Jahren erprobt wird, jetzt in den Regelbetrieb überzugehen und dass wir also die ganzen Akteure auch hinter uns haben.
0: Seit Mitte Mai läuft wieder das pädagogische Angebot der Megedeburg im Kulturhistorischen Museum. Während die Termine für Schulklassen sehr schnell ausgebucht waren, sind für die Sommerferien noch freie Kapazitäten vorhanden. Pro Kind- und Spielwoche, die jeweils von Dienstag bis Freitag geht, kostet das 30 Euro für Bastelmaterial und Verpflegung. Für die Zeit der Sommerferien sind noch freie Plätze für die Wochen vom 21. zum 24. und vom 28. zum 31. Juli sowie für die erste Augustwoche vom 4. bis 7. August vorhanden. Das Angebot richtet sich an Kinder zwischen 7 und 14 Jahren und wer sein Kind anmelden möchte, schickt einfach eine Mail mit Namen und Alter an museen@magdeburg.de. Sollte man auf diesem Wege einen Platz erhalten, dann bekommt man eine Rückmeldung zum weiteren Prozedere.
3: Am kommenden Samstag ist es wieder soweit. Die Ore-Klassik startet zum 16. Mal von der Wolmirstädter Schlossdomäne. Wieder haben die stolzen Besitzer ihren Anteil an dem rollenden Fahrzeugmuseum für diese Tour angemeldet. Und wie immer steht vor der Ausfahrt eine Unmenge an Vorbereitung. Und es werden sehr viele freiwillige Helfer gebraucht, die hier beim Treffen noch einmal final eingeteilt werden. Es gibt selbstverständlich wieder ein Roadbook und gleich werden die Taschen gepackt, mit denen die Teilnehmer für die Tour ausgerüstet werden. Und wieder gibt es eine prächtige Plakette, die die Teilnahme belegt.
4: Der Start erfolgt wie jedes Jahr um 10 Uhr auf der Schlossdomäne. Ab 10 Uhr wird circa eine Stunde, anderthalb dauern. Dann bewegen sich die Teilnehmer durch die erstmal östlich, um dann wieder in Richtung Westen zu fahren. Zwischendurch in den Orten würden wir uns freuen, oder die Teilnehmer freuen sich auch, wenn die Teilnehmer der Ore-Klassik begrüßt werden und schön gewunken wird. Wäre toll. Wir haben dementsprechend auch dieses Jahr in den Ortschaften, die wir passieren, in den Gemeindeverwaltungen und einschlägigen Geschäften und so weiter, Plakate ausgehangen mit den Zeiten der Ortsdurchfahrten, bevor es dann in Hundesburg

nur beantworten kann, wenn man die vorgeschriebene Strecke fährt. Und das ist in diesem Jahr ganz besonders wichtig, auch die ganze Tour besonders aufmerksam ist. Es wird wechselhaftes Wetter vorhergesagt, zumindest am Vormittag werden Cabrios geschlossen bleiben, aber ansonsten freuen sich alle auf die 16. Ore-Klassik am kommenden Samstag.

0: Eine Straßenbahnfahrerin informierte am Dienstagabend die Feuerwehr, dass schwarzer Rauch aus dem Turm auf dem Gelände der ehemaligen Diamantbrauerei aufsteigen würde. Die anrückende Feuerwehr stellte im Innern des Gebäudes brennendes Gerümpel fest und es gelang, das Feuer bereits nach etwa einer halben Stunde nach der Meldung zu löschen. Parallel zu den Löscharbeiten führten weitere Einsatzkräfte umfangreiche Kontrollen im Umfeld durch, auch um mögliche beteiligte oder verletzte Personen auszuschließen. Man konnte aber niemanden dingfest machen. Die Polizei stellte Ermittlungen zur Brandursache an, bisher aber noch ohne Erkenntnisse, ob hier jemand versucht hat, einen Warmabriss des Denkmals in die Wege zu leiten. Im Gegensatz dazu soll es ja Besitzer von Denkmälern geben, die sich um den Erhalt ihrer Immobilie kümmern und die vielleicht Interessierten gern mal einen Einblick in ihr Denkmal gewähren möchten. Eine Gelegenheit dazu wäre zum Tag des Denkmals am 13. September. Die Veranstalter dieses Tages suchen deswegen nach Eigentümern, die gern Teil des Tages des Denkmals wären, ihre architektonischen Schätze zu öffnen und dabei die Geschichte und das Engagement zur Immobilie vorzustellen. Unter www.tag-des-offenen-denkmals.de kann man sein Interesse bekunden, dann wird das Gebäude in das Programm aufgenommen. Die Reklame.
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0: Willkommen zurück. Anselmo Garcia Magnalti ist gebürtiger Spanier, aber der 23-jährige Innenverteidiger spielte bereits seit 6 Jahren für Mannschaften in Deutschland und den Niederlanden. Aus Holland wechselt er nun nach Magdeburg, denn von der Spielerfahrung beim Zweitligisten PEC Zwolle möchte nun der erste FCM profitieren. Sportdirektor Peter Jakeel ist froh, diese Personalie zu einem Abschluss gebracht zu haben, denn so Jäkel, der 1,90 Meter große Linksfuß, wird die Defensive der Mannschaft weiter verstärken.
5: Noch ungefähr 9 Jahre dauert es, bis die Bundesgartenschau in Dessau-Roßlau stattfindet. Doch auch jetzt wird und wurde sich schon intensiv mit der Buga 2035 in der Bauhausstadt beschäftigt. Am 5. und 6. Juni lud die Stadt zur dritten Innovationswerkstatt ein. Das Oberthema diesmal war

0: Kommunikation.
1: Es ging darum, einerseits, was können wir für interessante Geschichten erzählen, die eben Menschen nach Dessau-Roßlau zur Buga locken, die das Ganze interessant machen. Aber es ging auch sehr stark darum, wie nehmen wir die Menschen in Dessau-Roßlau mit? Wie machen wir sie, wie gewinnen wir sie als Mitmacher und Mitmacherinnen? Wie machen wir sie zu Gastgebenden auch für die Buga?
0: Am ersten Tag der Innovationswerkstatt gab es Impulsvorträge und Podiumsdiskussionen mit Experten. Am zweiten Werkstatttag wurden dann die Arbeitsergebnisse im Bauhausmuseum vorgestellt und man zog ein Fazit. Insgesamt wurden 5 Projektideen während der dritten Buga-Werkstatt entwickelt.
1: Eine ging darum, wie können wir wirklich niedrigschwellig auf die Menschen in Dessau-Roßlau zugehen und sie für die Idee, bei der Buga mitzumachen, gewinnen. Sie auch zu informieren überhaupt, dass es möglich ist, mitzumachen. Und da war die Idee, einen Buga-Bauwagen aufzustellen, der durch die Stadtteile fährt und wirklich vor Ort dann die Menschen zum Mitmachen animiert.
0: Bis die Bundesgartenschau dann in der Doppelstadt an Elbe und Mulde stattfindet, geht noch einige Zeit ins Land. Wie gehen die konkreten Vorbereitungen für die Buga 2035 nun nach den 3 Werkstätten weiter?
1: Wir werden jetzt erstmal die ganzen Ergebnisse dieser Werkstätten dokumentieren. Es wird ein kleines Heft geben, wirklich, wo alle Ideen nochmal ausführlich beschrieben sind, wo wir auch die Ideen der Bürgerinnen und Bürger, die über die Webseite des Werkraums eingebracht wurden, nochmal für alle zugänglich machen. Und dann ist, glaube ich, ganz klar geworden aus diesen Innovationswerkstätten, dass es eben weitergehen muss und die Projektideen zeigen auf, wie es weitergehen kann, die Menschen in Dessau-Roßlau einzubinden. Und ansonsten muss man natürlich sagen, die Innovationswerkstätten waren ja auch dazu da, Grundsätze und Leitlinien aufzuzeigen, die wichtig sind für die Realisierungswettbewerbe, die von der Stadt jetzt ausgeschrieben werden, um erste Projekte der Buga anzugehen.
0: Mit großen Schritten geht Dessau-Roßlau in Richtung der Buga 2035. Was uns genau in 9 Jahren bei der Gartenschau erwartet, ist noch nicht klar. Eines ist aber gewiss: Den Weg dahin kann die Stadtgemeinschaft nur gemeinsam gehen.
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3: Die MDF1 Wettervorhersage für den 11. und 12. Juni. In der Nacht zum Freitag ist der Himmel bewölkt, meist auch bedeckt, und es gibt leichten Regen. Die Nachttemperaturen gehen auf 11 bis 9 Grad zurück. Der Wind weht schwach bis mäßig und weiterhin in Böen aus südwestlicher Richtung. Am Freitag ist der Himmel stark bewölkt oder bedeckt. Es gibt den ganzen Tag über Regen, welcher sich im Tagesverlauf verstärkt. Die Temperaturen steigen nur noch auf 17 bis 19 Grad. Der Wind weht mäßig bis frisch und weiter in Böen, erst aus dem Süden, dann aus Südwest. Der UV-Index liegt bei 0. Die weiteren Aussichten bis zum Montag. Die Schafskälte bringt am Wochenende nur noch Tagestemperaturen unter 20 Grad. Es gibt einen Mix aus etwas Sonne und sehr vielen Wolken. Immer wieder sind auch Regenschauer dabei.
4: Artist in Nature, die Natur als Gegenüber, beschreiben 6 Künstlerinnen die Arbeiten ihrer Ausstellung, die am Freitag im Galerieladen eröffnet werden soll. Sie verwenden Natur als Material, als Erfahrungsfeld und Prozess, was sehr unterschiedliche Ergebnisse erwarten lässt. Die Vernissage zur Ausstellung, die dann bis zum 4. September zu sehen sein wird, beginnt um 18 Uhr. Mit der Wuppertaler Kurende gastiert am Freitag ein renommierter Knabenchor im Magdeburger Dom. Sein vielseitiges Repertoire reicht von der Musik der Renaissance bis zur Moderne und sein Programm unter der Leitung von Lukas Baumann wird ergänzt durch Intermezzi von Jens-Peter Enk an der Domorgel. Das Konzert soll um 19.30 Uhr beginnen und die Tickets an der Abendkasse kosten 12 Euro. Mein letzter Tipp für heute ist auch noch einmal musikalischer Natur, allerdings in einem ganz anderen Genre. Der schwedische Sänger und Liedermacher Christian Kjellwader ist auf dem Moritzhof zu Gast, um sein neues Album Ex Voto – The Silent Love vorzustellen. Er wird als neuer Beitrag zur alternativen Country-Szene beschrieben und ab 20 Uhr werden die ersten Töne des Sitzplatzkonzerts erklingen. Hier kostet es 24 Euro an der Abendkasse. Zum Schluss möchte ich Sie wieder für unsere Sendung am Freitag interessieren, wie immer ab 18 Uhr mit dem zum Wochenausklang obligatorischen Besuch im Talkwerk. Ich hoffe, Sie sind dann wieder mit dabei. Bis dahin auf Wiederfernsehen und bleiben Sie gesund.

0: Unsere Klienten zahlen heute das Dreifache vom üblichen Preis.
1: Wir sind hier für die Spiele.
2: Kleine Sitzecke, eine Leseecke und einem Essbereich.
0: Deine Bewertung ist diesmal noch schlechter.
2: Ich habe hier extra Ihren Koffer runtergetragen.
0: Schon gut. Vergiss den Kommentar. Kümmere dich um deinen Klienten.
2: Sorry, ich höre Sie sehr schlecht. Können Sie mit Ja oder Nein antworten?
3: Hey, sorry. Ich wollte dich nicht erschrecken. Bist du hier wegen des Apartments? Ich bin hier, um Athleten auf die Spiele vorzubereiten. Hey, Leute! Hey!
2: Das ist was Geschäftliches. Ich kann nicht einfach so...
0: professionell sein. Unfassbar professionell.
3: Zieht euch diese Couch rein! Wow! Ich versichere Ihnen, wir können Ihre Frustration verstehen. Wir verstehen Sie.
1: Leid, mir geht's gut.
2: Setzen Sie sich.
4: Und los geht's! Eine Party!
3: Deine Partys.
2: Alles klar.
3: Nicht rauchen.
2: Ist ja gut.
3: Deine harten Druck.
2: Alles klar.
5: Merci beaucoup.
2: Au revoir.
5: Au revoir.
3: Auch wenn du die Welt hast und alles scheiße findest, könntest du dich ein bisschen für andere interessieren.
6: Diese ganze Schwere fällt in deinen Körper.
2: Scheiße! Alles okay? Du hast meinen ganzen Tag versaut.
3: Wieso denn?
2: Wie konnte ich mich nur auf diesen spirituellen Schwachsinn einlassen? Tja, und heute Abend geschieht es. Buchstäblich die Straße runter.
3: Wenn ich irgendwo unglücklich bin, suche ich mir einen anderen Ort zum Leben.
2: Du bist einer von denen. Du bist einer von den Scheißidioten.
3: Du bist ein wundervoller Mensch. Hier zu leben muss geil sein, oder?
2: Ja, der Himmel auf Erden.
7: Mit 3 Jahren bemerkt man alles. Und versteht nichts. Öffne dich. Gott hatte endlich einen Blick und einen Körper. Was sollte er damit anfangen? Dieser Körper war sein Gefängnis. Aber

0: Ishio-san. Sie wird uns ein bisschen unter die Arme greifen.
1: Du warst die Einzige, die mich wirklich erkannte.
2: Eines Tages wird sie groß sein und dich vergessen, so wie du selbst alles vergessen hast.
1: War das das Leben? Ein riesiger, gieriger Schlund, der alles verschlingt?

0: und Erinnerungen bleiben.
1: In einem weit, weit entfernten kleinen Dorf in Island genießt eine fünfköpfige Familie zusammen mit ihrem Schäferhund ein spätes Abendessen. Sie sehen glücklich und zufrieden aus, sicher geborgen vor allen Gefahren dieser Welt. Die Mutter, eine talentierte, aber erfolglose Künstlerin, bereitet ihr bislang ehrgeizigstes Werk vor.
2: Willst du noch mehr? Oder gibst du auf?
3: Das ist schön. Sind sie alle braun?
1: Der Vater ist auf See. Auf einem 15.000-Tonnen-Fischkutter sorgt er für den Lebensunterhalt der Familie.
4: Ich sag's euch, echt geil. Maggie, geil, oder?
3: Was?
1: Die Kinder haben das Glück, frei und unbeschwert herumtollen zu können. Ein Leben im Einklang mit der Natur, was auch immer das bedeuten mag.
2: Du spinnst wohl! Ja.
1: In diesem Film kommen weder Rechtsextremisten noch Schwerverbrecher vor. Nur ganz normale Menschen mit ganz normalen Gefühlen und ganz normalen Problemen.
3: Ficken, ficken, ficken, ficken, ficken.
5: Das ist echt nicht witzig.
1: Uns interessieren die kleinen Dinge des Alltags, wie zum Beispiel Wandern, den Hund waschen, Schnee, Essen, gefrorener Fisch, Gummistiefel, die Jahreszeiten, Orcas, ein Sommerkleid, Jeanne d'Arc.
6: Übrigens, dein Mann ist ein Totalversager. Den werde ich grün und blau schlagen.
1: Humor, Sex.
0: Nein.
1: Oder eben keiner. All die Dinge, auf die es wirklich ankommt. Doch hinter all dem verbirgt sich etwas. Etwas, das wir nicht verstehen. Etwas Uraltes. Animalisches. Ein dunkles Geheimnis.
5: Und warst du's?
3: Ha?
1: Wir haben einen Film namens The Love That Remains gedreht. Schaut ihn euch an. Uns gefällt er wirklich gut.
4: Ja, sie zeigt mir den Mittelfinger. War sicher nett gemeint.
1: Oder schaut euch etwas anderes an. Ist auch okay. Er kommt bald ins Kino.
7: Soll ich euch ein Geheimnis verraten? Die Menschen reden über Robin Hood. Erzählen sich Geschichten. Lügengeschichten. Er war kein Held. Er war ein Räuber und Mörder. Er war die Tiere. Ich bin der Geächtete. Robin Hood.

0: Ich muss euch um Entschuldigung bitten. Ihr habt mich angefleht, euch sterben zu lassen. Wie heißt ihr?
1: Könnt ihr mir einen machen?
2: Ich soll dir einen Bogen machen? Einverstanden. Was ist ihr widerfahren?
0: Sie hat Schlimmes erlitten. Ich helfe jenen, die auf diese Insel kommen. Und sie schlagen dann neue Wege ein.
2: Ich habe so viele getötet, ich könnte euch keine Zahl nennen. Es ist ein Fluch. Es gibt böse Menschen da draußen. Ich fürchte, unsere Blutschuld wird sie verfolgen. Ich beschütze dich.

0: Das Wetter war ja heute nicht nach Hitze frei. Dennoch war der 11. Juni der bundesweite Hitzeaktionstag. Anlass für das Sozialministerium, Empfehlungen zum Umgang mit Hitzewellen für Kitas zu geben. Demnach sind besonders Kinder bei langanhaltenden Hitzeperioden nicht nur von der Temperatur, sondern auch von der UV-Strahlung gefährdet. Denn sie können ihre Körpertemperatur noch nicht so effektiv durch Schwitzen regulieren wie ältere Menschen. Mit der Empfehlung will man dem Personal der Einrichtung, aber auch den Eltern Hinweise geben, die helfen können, damit Kinder Hitzeperioden besser überstehen. Mögliche Maßnahmen wären, für ausreichend Schattenplätze zu sorgen, versiegelte Flächen zu reduzieren, Maßnahmen für die Verschattung von Innenräumen zu ergreifen. Man kann aber auch Ausweichräume oder veränderte Nutzungsmöglichkeiten bei zu starker Erwärmung definieren. Natürlich sollte man auch auf ausreichendes Trinken achten, gern auch über sonst nicht vorgesehene Zwischenmahlzeiten. Das waren natürlich nur einige der möglichen Maßnahmen, die man treffen könnte. Die ganze Handreichung des Sozialministeriums findet man auf deren Internetseite zum Download. Und damit ein herzliches Willkommen zum MDF1 Direktmagazin am Donnerstag. Wichtig wäre vielleicht noch zu erwähnen, dass bei allen Maßnahmen auch die Elternschaft eingebunden werden sollte. Sei es durch die Erlaubnis der Eltern zum Baden oder zum Eincremen der Kinder durch das pädagogische Personal. Aber auch bei der Informationsvermittlung, damit die Eltern wissen, welche Maßnahmen geplant sind, umgesetzt werden und wo Mithilfe der Elternschaft erforderlich wäre.
1: Zu DDR-Zeiten war ein Teil des Schullebens der sogenannte PA-Unterricht, an den sich bestimmt noch einige unserer Zuschauer erinnern können. Einmal in der Woche war es üblich, dass SchülerInnen nicht die Schule besuchten, sondern stattdessen etwas Betriebsluft schnuppern durften. Einerseits, um vielleicht schon den Grundstein für den zukünftigen Berufswunsch zu legen, und gleichzeitig wurden die Sprösslinge auf diese Weise schon einmal an die Produktion, also an die Arbeit in der Praxis, herangeführt und somit besser auf die Arbeitswelt vorbereitet. An dieser praktischen Erfahrung fehlt es den Jugendlichen von heute oft, denn ein kurzes Pflichtpraktikum in der Oberstufe ist mit regelmäßiger Praxistätigkeit kaum zu vergleichen, sodass viele sich nach dem Schulabschluss ins kalte Wasser geworfen fühlen. Um das zu vermeiden, sei es wichtig, den Praxisbezug im Unterricht wieder als einen festen Bestandteil des Schullebens zu etablieren, mit den sogenannten Praxislerntagen, für die am vergangenen Freitag eine gemeinsame Absichtserklärung vom Bildungsminister, dem Ministerpräsidenten und Vertretern der Magdeburger Kammern und Verbände unterzeichnet wurde.
2: Der Praxislerntag ist also ein Tag in der Woche, den die Schülerinnen und Schüler der 8. und 9. Klasse vor allen Dingen in Betriebe gehen. Das machen wir an Sekundarschulen und Gemeinschaftsschulen, auch an Gesamtschulen, auch an Förderschulen gibt es den Praxislerntag. Es gibt in Sachsen-Anhalt schon circa 60 Schulen, die das praktizieren. Im nächsten Schuljahr kommen noch mal einige dazu. Und wir wollen gern, dass alle Sekundar-, Gemeinschaftsschulen, Förderschulen, Gesamtschulen die Gelegenheit haben, wenn sie das wollen, den Praxislerntag durchzuführen. Das heißt, dass ihre Schüler in der 8. und 9. Klasse 4 Tage klassisch Unterricht in der Schule haben und an einem Tag in die Betriebe gehen und dort in der Praxis lernen, also lernen, was es heißt, wirklich einen Beruf auszuüben.
1: Diese wertvollen Erfahrungen in der Praxis ermöglichen den SchülerInnen zudem das Verinnerlichen von wichtigen Fähigkeiten und Verhaltensweisen, an denen es heutzutage auch häufig mangelt. Dazu gehören Kompetenzen wie Pünktlichkeit, ordnungsgemäßes Arbeiten oder das Schreiben von Berichten, sowie die richtige Kommunikation und Kontaktaufnahme mit Außenstehenden.
2: Ich kann mich noch erinnern, als Schüler, mir fiel es mit 15, 16 Jahren total schwer zu telefonieren. Ja, also zu sagen, ruf mal da beim Bäcker an, und das war für mich eine Hürde, und das ist für heutige Schüler, glaube ich, noch genauso. Und deswegen einfach diese Überwindung zu schaffen, in die Praxis zu gehen und dann auch ein positives Feedback vielleicht auch zu kriegen und zu hören, Mensch, das kann ich. Ich bin vielleicht nicht so doll in Mathematik, aber ich kann super gut mit Kunden umgehen, ich kann gut Haare schneiden oder was auch immer. Und das ist uns wichtig, dass wir die Stärken betonen und dass wir Schülern die Chance geben, schon frühzeitig zu erkennen, was sind ihre Fähigkeiten, und dass sie dann motiviert sind, auch einen guten Schulabschluss zu machen.
1: Denn auch in dieser Hinsicht besteht dringender Verbesserungsbedarf. Ebenso wie es den SchülerInnen an Praxiserfahrung fehlt, besteht in den Betrieben ein Mangel an Auszubildenden. Demnach handelt es sich bei den Praxislerntagen um eine Initiative, von der wirklich alle Akteure profitieren dürften. Für die Festsetzung der entsprechenden Rahmenbedingungen und Ziele des Vorhabens soll nun eine gemeinsame Arbeitsgruppe etabliert werden, an der sowohl die Landkreise als auch die Vertreter der Kammern und Verbände beteiligt sind.
2: wo sie über den Fortgang des Praxislerntages beraten, wo sie quasi Stolpersteine identifizieren und dann quasi Schritt für Schritt sukzessive diesen Praxislerntag weiterentwickeln, weil wir uns auch natürlich darüber im Klaren sind, dass noch nicht alles perfekt sein wird und am 1.8. alles super perfekt startet, sondern das ist ein, man sagt neudeutsch, iterativer Prozess. Also man geht Schritt für Schritt vor und versucht also sukzessive das weiterzuentwickeln. Und dafür gibt es jetzt die Arbeitsgruppe. Und wir haben heute hier gemeinsam unterschrieben, dass also auch die Wirtschaft dort Vertreter hin entsendet, damit wir quasi wirklich auch auf Augenhöhe miteinander sprechen können.
1: Mehr Präsenz im Praxisbereich bedeutet natürlich, dass die Jugendlichen stattdessen etwas weniger Zeit im regulären Unterricht verbringen, was im Rahmen des aktuellen Lehrkräftemangels eine wesentliche Erleichterung für das Schulpersonal bedeuten dürfte. Böse Zungen mögen vermuten, dass das ein ausschlaggebender Faktor für das Einführen der Praxislerntage sei und nur ein temporäres Pflaster, bis sich das Lehrerdefizit wieder normalisiert habe. Es wurde jedoch versichert, dass es sich bei den Praxislerntagen um eine langfristige Initiative handeln soll. Demnach sei die Entlastung der Lehrkräfte eher als ein hilfreicher Bonus zu sehen.
2: Und vor allen Dingen Bonus für alle Seiten, ja, für die Betriebe, für die Schüler, für die Schulen. Und das soll im Mittelpunkt stehen. Es geht also wirklich darum, ja, eine Verbesserung unseres Bildungsangebotes hinzubekommen. Und da sind wir sehr froh, mit dem Praxislerntag, der jetzt schon seit 5 Jahren erprobt wird, jetzt in den Regelbetrieb überzugehen und dass wir also die ganzen Akteure auch hinter uns haben.
0: Den diesjährigen Händelpreis wird René Jacobs, der musikalische Leiter des Kammerorchesters Basel, bekommen. Die Verleihung wird am Freitag in der Georg-Friedrich-Händel-Halle stattfinden und Teil des Galakonzerts des Kammerorchesters sein. Die Stadt Halle möchte damit das umfangreiche Lebenswerk von René Jacobs würdigen, als Sänger, Dirigent und künstlerischer Leiter, aber auch seinen prägenden Einfluss auf die heutige Händel-Rezeption. Zum Galakonzert wird übrigens die Händel-Oper Azi, Galatea und Polyphemo gegeben und außerdem die konzertante Aufführung der Ouvertüre zur Oper Agrippina. Der Preisträger selbst wird das Konzert dirigieren.
3: Am kommenden Samstag ist es wieder soweit. Die Ore-Klassik startet zum 16. Mal von der Wolmirstädter Schlossdomäne. Wieder haben die stolzen Besitzer ihren Anteil an dem rollenden Fahrzeugmuseum für diese Tour angemeldet. Und wie immer steht vor der Ausfahrt eine Unmenge an Vorbereitung und es werden sehr viele freiwillige Helfer gebraucht, die hier beim Treffen noch einmal final eingeteilt werden. Es gibt selbstverständlich wieder ein Roadbook und gleich werden die Taschen gepackt, mit denen die Teilnehmer für die Tour ausgerüstet werden. Und wieder gibt es eine prächtige Plakette, die die Teilnahme belegt.
4: Der Start erfolgt wie jedes Jahr um 10 Uhr auf der Schlossdomäne. Ab 10 Uhr wird circa eine Stunde, anderthalb dauern. Dann bewegen sich die Teilnehmer durch die erstmal östlich, um dann wieder in Richtung Westen zu fahren. Zwischendurch in den Orten würden wir uns freuen, oder die Teilnehmer freuen sich auch, wenn die Teilnehmer der Ore-Klassik begrüßt werden und schön gewunken wird. Wäre toll. Wir haben dementsprechend auch dieses Jahr in den Ortschaften, die wir passieren, in den Gemeindeverwaltungen und einschlägigen Geschäften und so weiter, Plakate ausgehangen mit den Zeiten der Ortsdurchfahrten, bevor es dann in Hundesburg zur Mittagspause kommt und die Teilnehmer weiter Richtung Westen starten, um dann nachher wieder Richtung Osten zu starten. Und circa, wir gehen von 14.30 Uhr Ankunft auf der Schlossdomäne aus der ersten Fahrzeuge.
3: Hundesburg, genauer die Ziegelei, ist der Zielpunkt der ersten Etappe und dort hat man sich auf die Oldtimer-Rallye entsprechend vorbereitet. Es geht also diesmal mehr in Richtung Nordwesten und zum ersten Mal führt die Strecke nicht über den Altkreis Haldensleben hinaus. Zurück zum Roadbook, denn wie immer gibt es hier Fragen, die man nur beantworten kann, wenn man die vorgeschriebene Strecke fährt. Und das ist in diesem Jahr ganz besonders wichtig, auch die ganze Tour besonders aufmerksam ist. Es wird wechselhaftes Wetter vorhergesagt, zumindest am Vormittag werden Cabrios geschlossen bleiben, aber ansonsten freuen sich alle auf die 16. Ore-Klassik am kommenden Samstag.

0: Bevor die Sonne so richtig brennt, lässt die Stadt Halle den Teich der Fontäne auf der Ziegelwiese reinigen. Dazu beauftragte man die Firma Vebrio GmbH, die vorhandenen Algenbewuchs, organische Ablagerungen und natürlich auch andere Verunreinigungen beseitigen soll. Das Wasser wird deswegen nicht entfernt. Schließlich soll sich dessen Qualität durch diese Maßnahme verbessern und das ökologische Gleichgewicht des Teiches nachhaltig unterstützt werden. Die Arbeiten sind Teil regelmäßiger Pflege- und Unterhaltungsmaßnahmen der Anlage. Die Stadt bittet um Verständnis, sollte es wegen der Maßnahmen zu Einschränkungen im unmittelbaren Bereich des Fontäneteiches kommen. 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
0: Willkommen zurück. Das war die Delegation, mit dem sich die Stadtverwaltung Halle gemeinsam mit Vertretern der Luther-Uni und dem Zukunftszentrum beim Sommerfest in Brüssel bei der EU präsentierte. Schwerpunkt des dortigen Engagements war die Vorstellung der Smart City Strategie der Stadt, von Maßnahmen zum Strukturwandel in Halle, und man wollte die Vernetzung mit Akteuren und Multiplikatoren aus Politik, Kultur und Medien vorantreiben. Auch ein Treffen mit Ursula von der Leyen, der Präsidentin der EU-Kommission, gehörte dazu. OB Vogt lud sie zu einem Gegenbesuch in Halle ein. Ob und wann sie jedoch kommen wird, wurde nicht mitgeteilt. Das Sommerfest fand am 3. Juni in der Landesvertretung von Sachsen-Anhalt in Brüssel statt. Halle war bei Teil der gastgebenden Institutionen. Etwa 300 Gäste konnte man begrüßen.
5: Noch ungefähr 9 Jahre dauert es, bis die Bundesgartenschau in Dessau-Roßlau stattfindet. Doch auch jetzt wird und wurde sich schon intensiv mit der Buga 2035 in der Bauhausstadt beschäftigt. Am 5. und 6. Juni lud die Stadt zur dritten Innovationswerkstatt ein. Das Oberthema diesmal war Kommunikation.
6: Es ging darum, einerseits, was können wir für interessante Geschichten erzählen, die eben Menschen nach Dessau-Roßlau zur Buga locken, die das Ganze interessant machen. Aber es ging auch sehr stark darum, wie nehmen wir die Menschen in Dessau-Roßlau mit? Wie machen wir sie, wie gewinnen wir sie als Mitmacher und Mitmacherinnen? Wie machen wir sie zu Gastgebenden auch für die Buga?
5: Am ersten Tag der Innovationswerkstatt gab es Impulsvorträge und Podiumsdiskussionen mit Experten. Am zweiten Werkstatttag wurden dann die Arbeitsergebnisse im Bauhausmuseum vorgestellt und man zog ein Fazit. Insgesamt wurden 5 Projektideen während der dritten Buga-Werkstatt entwickelt.
6: Eine ging darum, wie können wir wirklich niedrigschwellig auf die Menschen in Dessau-Roßlau zugehen und sie für die Idee, bei der Buga mitzumachen, gewinnen. Sie auch zu informieren überhaupt, dass es möglich ist, mitzumachen. Und da war die Idee, einen Buga-Bauwagen aufzustellen, der durch die Stadtteile fährt und wirklich vor Ort dann die Menschen zum Mitmachen animiert.
5: Bis die Bundesgartenschau dann in der Doppelstadt an Elbe und Mulde stattfindet, geht noch einige Zeit ins Land. Wie gehen die konkreten Vorbereitungen für die Buga 2035 nun nach den drei Werkstätten weiter?
6: Wir werden jetzt erstmal die ganzen Ergebnisse dieser Werkstätten dokumentieren. Es wird ein kleines Heft geben, wirklich, wo alle Ideen nochmal ausführlich beschrieben sind, wo wir auch die Ideen der Bürgerinnen und Bürger, die über die Webseite des Werkraums eingebracht wurden, nochmal für alle zugänglich machen. Und dann ist, glaube ich, ganz klar geworden aus diesen Innovationswerkstätten, dass es eben weitergehen muss und die Projektideen zeigen auf, wie es weitergehen kann, die Menschen in Dessau-Roßlau einzubinden. Und ansonsten muss man natürlich sagen, die Innovationswerkstätten waren ja auch Grundsätze und Leitlinien aufzuzeigen, die wichtig sind für die Realisierungswettbewerbe, die von der Stadt jetzt ausgeschrieben werden, um erste Projekte der Buga anzugehen.
5: Mit großen Schritten geht Dessau-Roßlau in Richtung der Buga 2035. Was uns genau in 9 Jahren bei der Gartenschau erwartet, ist noch nicht klar. Eines ist aber gewiss: Den Weg dahin kann die Stadtgemeinschaft nur gemeinsam gehen.
7: Die MDF1 Wettervorhersage für den 11. und 12. Juni. In der Nacht zum Freitag ist der Himmel bewölkt, meist auch bedeckt, und es gibt leichten Regen. Die Nachttemperaturen gehen auf 11 bis 9 Grad zurück. Der Wind weht schwach bis mäßig und weiterhin in Böen aus südwestlicher Richtung. Am Freitag ist der Himmel stark bewölkt oder bedeckt. Es gibt den ganzen Tag über Regen, welcher sich im Tagesverlauf verstärkt. Die Temperaturen steigen nur noch auf 17 bis 19 Grad. Der Wind weht mäßig bis frisch und weiter in Böen, erst aus dem Süden, dann aus Südwest. Der UV-Index liegt bei 0. Die weiteren Aussichten bis zum Montag. Die Schafskälte bringt am Wochenende nur noch Tagestemperaturen unter 20 Grad. Es gibt einen Mix aus etwas Sonne und sehr vielen Wolken. Immer wieder sind auch Regenschauer dabei.
0: Unser Veranstaltungstipp ist diesmal sportlicher Natur, denn am Freitag beginnt auf dem Osendorfer See der 20. Drachenboot-Cup. Das runde Jubiläum ist auch gleichzeitig das 20. Bestehen des Drachenbootvereins und dazu haben sich 30 Teams angemeldet. Ob Spaß- und Firmenteams oder ambitionierte Sportmannschaften, es gibt zahlreiche Wettkämpfe und auch die offene inklusive Pink Paddler Drachenbootmeisterschaft soll wieder ausgetragen werden. Neben den Wettkämpfen auf dem Wasser soll es auch wieder ein abwechslungsreiches Rahmenprogramm geben mit speziellen Angeboten für Kinder, damit auch an Land keine Langeweile aufkommt. Am Freitag startet der Cup um 21.30 Uhr mit den Nachtrennen. Am Samstag sind die Wettbewerbe über die Sprint- und Mittelstrecken geplant, sowie die Spaß- und Firmencup-Rennen. Der Sonntag gehört dann ganz den Langstreckenspezialisten. Der Eintritt für Besucher ist frei. Es wird aber auch keiner verhungern, denn die Veranstalter versprechen dazu zivile Preise. Ja, zum Schluss möchte ich Sie noch für unsere Sendung am Freitag interessieren, wie immer ab 18 Uhr und mit dem zum Wochenausklang obligatorischen Besuch im Talkwerk. Ich hoffe, Sie sind dann wieder mit dabei. Bis dahin auf Wiederfernsehen und bleiben Sie gesund.

0: Unsere Klienten zahlen heute das Dreifache vom üblichen Preis.
1: Wir sind hier für die Spiele.
2: Kleine Sitzecke, eine Leseecke und einem Essbereich.
0: Deine Bewertung ist diesmal noch schlechter.
2: Ich habe hier extra Ihren Koffer runtergetragen.
0: Schon gut. Vergiss den Kommentar. Kümmer dich um deinen Klienten.
2: Sorry, ich höre Sie sehr schlecht. Können Sie mit Ja oder Nein antworten?
3: Hey, sorry. Ich wollte dich nicht erschrecken. Bist du hier wegen des Apartments? Ich bin hier, um Athleten auf die Spiele vorzubereiten. Hey, Leute! Hey!
2: Das ist was Geschäftliches. Ich kann nicht einfach so...
3: professionell sein.
0: Unfassbar professionell.
3: Zieht euch diese Couch rein! Wow! Ich versichere Ihnen, wir können Ihre Frustration verstehen. Wir verstehen Sie.
1: Leid, mir geht's gut.
2: Setzen Sie sich.
4: Und los geht's! The Party!
3: Deine Partys.
2: Alles klar.
3: Nicht drauf.
2: Ist ja gut.
3: Keine harten Druck.
2: Alles klar.
3: Merci beaucoup.
2: Au revoir.
3: Au revoir. Auch wenn du die Welt hast und alles scheiße findest, könntest du dich ein bisschen für andere interessieren.
5: Diese ganze Schwere fällt in deinen Körper.
2: Scheiße! Alles okay? Du hast meinen ganzen Tag versaut.
3: Wieso denn?
2: Wie konnte ich mich nur auf diesen spirituellen Schwachsinn einlassen? Tja, und heute Abend geschieht es. Buchstäblich die Straße runter.
3: Wenn ich irgendwo unglücklich bin, suche ich mir einen anderen Ort zum Leben.
2: Du bist einer von denen. Du bist einer von den Scheißidioten.
3: Du bist ein wundervoller Mensch. Hier zu leben muss geil sein, oder?
2: Ja, der Himmel auf Erden.
6: Mit 3 Jahren bemerkt man alles. Und versteht nichts. Öffne dich. Gott hatte endlich einen Blick und einen Körper. Was sollte er damit anfangen? Dieser Körper war sein Gefängnis.

0: Sun. Sie wird uns ein bisschen unter die Arme greifen.
1: Du warst die Einzige, die mich wirklich erkannte.
2: Eines Tages wird sie groß sein und dich vergessen, so wie du selbst alles vergessen hast.
1: War das das Leben? Ein riesiger, gieriger Schlund, der alles verschlingt?

0: und Erinnerungen bleiben.
1: In einem weit, weit entfernten kleinen Dorf in Island genießt eine fünfköpfige Familie zusammen mit ihrem Schäferhund ein spätes Abendessen. Sie sehen glücklich und zufrieden aus, sicher geborgen vor allen Gefahren dieser Welt. Die Mutter, eine talentierte, aber erfolglose Künstlerin, bereitet ihr bislang ehrgeizigstes Werk vor.
2: Willst du noch mehr? Oder gibst du auf?
3: Das ist schön. Sind sie alle braun?
1: Der Vater ist auf See. Auf einem 15.000 Tonnen Fischkutter sorgt er für den Lebensunterhalt der Familie.
4: Ich sag's euch, echt geil. Maggie, geil, oder?
3: Was?
1: Die Kinder haben das Glück, frei und unbeschwert herumtollen zu können. Ein Leben im Einklang mit der Natur, was auch immer das bedeuten mag.
2: Du spinnst wohl! Ja.
1: In diesem Film kommen weder Rechtsextremisten noch Schwerverbrecher vor. Nur ganz normale Menschen mit ganz normalen Gefühlen und ganz normalen Problemen.
5: Ficken, ficken, ficken, ficken, ficken.
6: Das ist echt nicht witzig.
1: Uns interessieren die kleinen Dinge des Alltags, wie zum Beispiel Wandern, den Hund waschen, Schnee, Essen, gefrorener Fisch, Gummistiefel, die Jahreszeiten, Orcas, ein Sommerkleid, Jeanne d'Arc.
7: Übrigens, dann war das ein Totalversagen.

0: Versager. Den werde ich grün und blau schlagen.
1: Humor. Sex.
2: Nein.
1: Oder eben keiner. All die Dinge, auf die es wirklich ankommt. Doch hinter all dem verbirgt sich etwas. Etwas, das wir nicht verstehen. Etwas Uraltes. Animalisches. Ein dunkles Geheimnis.
3: Und warst du's?
4: Ha?
1: Wir haben einen Film namens The Love That Remains gedreht. Schaut ihn euch an. Uns gefällt er wirklich gut.
5: Ja, sie zeigt mir den Mittelfinger. War sicher nett gemeint.
1: Oder schaut euch etwas anderes an. Ist auch okay. Er kommt bald ins Kino.
6: Hier kannst du nicht parken. Das ist ein Behindertenparkplatz. Hast du in der Fahrschule nicht richtig aufgepasst?
3: Danke.
7: Ich sag's dir, die Hölle, das sind die anderen.
8: Können wir dir helfen?
3: Ich glaube, meine Mama ist tot. Was muss ich jetzt tun? Der Herr Jott hat sie erlöst. Es ist besser so.
9: Wie macht man das denn mit dem letzten Willen?
10: Aber wer sich über der Ehe tut, im Vorfeld keine Gedanken mehr, der kann auch im Neuen keine Ansprüche stellen.
11: Meine Mama möchte eingeäschert und verstreut werden.
8: Nee. Und was sagst du, die Lüd?
2: Verbrannt. Ja, also ich finde das ja menschenunwürdig.
12: Da war mir wieder klar, dass deine Mutter eine Extrawurst wäre.
11: Wenn die Oder wieder da ist, sollen wir dann eine Trauerfeier machen?
9: Weiß ich jetzt nicht.
11: Naja, ich dachte, vielleicht können wir das hier bei euch auf dem Feld machen. Bist du jetzt? Du könntest mal deinen Hintern näher bewegen und mir helfen.
9: Du hast doch alles im Griff.
11: Ich brauch dich hier.
9: Hey!
11: Gibt's noch Neuigkeiten wegen der Trauerfeier?
10: Ihr musst es verschieben.
11: Ja, ist ja nicht ihre Mutter.
9: Geht's noch? Wirklich, machen die eigentlich alle noch das, was sie wollen?

0: Louise, es stinkt.
1: Es gibt ja nichts Schöneres, als wieder bei Mama einzuziehen.
0: Wie deine Schwester damals.
1: Ich hab doch wohl noch das Recht, mich hier zu Hause zu fühlen.
2: Welcome back.
3: Hunter, hey!
2: Ich habe einen Mann kennengelernt. Mit Hund.
4: Was auch sehr erfreut.
2: Sieht gut aus.
1: Das Herrchen oder der Hund?
5: Mädchen, was war das denn?
6: Es wäre doch blöd, die Liebe vorbeiziehen zu lassen.
1: Die Liebe? Im Ernst?
5: Bist du eine, die sich wie im Porno epiliert und nach Thymian riecht? Bro, wirklich? Dann fick doch mit einer Kerze.
7: Eva ist schwanger.
5: Von wem denn?
7: Von mir, denke ich mal, Mama.
5: Wirklich?
1: Ich habe das Gefühl, ich würde ständig mein Leben verpassen.
2: Alles wird gut. Zu meiner Zeit versuchte man, sich ein Leben aufzubauen.
8: Ich liebe euch. Voilà, jetzt wisst ihr's. Ich liebe euch.
2: Ihr hättet am liebsten 1000.
9: Schönen Abend, Madame.
2: Selber schuld, wenn du mich Madame nennst.
10: Diese Generation hat nicht nur Versager.
11: Wer ist hier betrunken?
10: Die jungen Leute sind spannend.
1: Fang jetzt bloß nicht mit meiner Mutter an.
12: Sie war nun mal mein erster feuchter Traum einer MILF, sorry.
13: Hallo, alle zusammen.
14: Oh, hey, Tante Ann.
2: Ich werde Großmutter. Stört sie das vielleicht?
15: Das ist sexy.

0: Das Wetter war ja heute nicht nach Hitze frei. Dennoch war der 11. Juni der bundesweite Hitzeaktionstag. Anlass für das Sozialministerium, Empfehlungen zum Umgang mit Hitzewellen für Kitas zu geben. Demnach sind besonders Kinder bei langanhaltenden Hitzeperioden nicht nur von der Temperatur, sondern auch von der UV-Strahlung gefährdet. Denn sie können ihre Körpertemperatur noch nicht so effektiv durch Schwitzen regulieren wie ältere Menschen. Mit der Empfehlung will man dem Personal der Einrichtung, aber auch den Eltern Hinweise geben, die helfen können, damit Kinder Hitzeperioden besser überstehen. Mögliche Maßnahmen wären, für ausreichend Schattenplätze zu sorgen, versiegelte Flächen zu reduzieren, Maßnahmen für die Verschattung von Innenräumen zu ergreifen. Man kann aber auch Ausweichräume oder veränderte Nutzungsmöglichkeiten bei zu starker Erwärmung definieren. Natürlich sollte man auch auf ausreichendes Trinken achten, gern auch über sonst nicht vorgesehene Zwischenmahlzeiten. Das waren natürlich nur einige der möglichen Maßnahmen, die man treffen könnte. Die ganze Handreichung des Sozialministeriums findet man auf deren Internetseite zum Download. Und damit ein herzliches Willkommen zum MDF1 Direktmagazin am Donnerstag. Wichtig wäre vielleicht noch zu erwähnen, dass bei allen Maßnahmen auch die Elternschaft eingebunden werden sollte. Sei es durch die Erlaubnis der Eltern zum Baden oder zum Eincremen der Kinder durch das pädagogische Personal. Aber auch bei der Informationsvermittlung, damit die Eltern wissen, welche Maßnahmen geplant sind, umgesetzt werden und wo Mithilfe der Elternschaft erforderlich wäre.
1: Zu DDR-Zeiten war ein Teil des Schullebens der sogenannte PA-Unterricht, an den sich bestimmt noch einige unserer Zuschauer erinnern können. Einmal in der Woche war es üblich, dass SchülerInnen nicht die Schule besuchten, sondern stattdessen etwas Betriebsluft schnuppern durften. Einerseits, um vielleicht schon den Grundstein für den zukünftigen Berufswunsch zu legen, und gleichzeitig wurden die Sprösslinge auf diese Weise schon einmal an die Produktion, also an die Arbeit in der Praxis, herangeführt und somit besser auf die Arbeitswelt vorbereitet. An dieser praktischen Erfahrung fehlt es den Jugendlichen von heute oft, denn ein kurzes Pflichtpraktikum in der Oberstufe ist mit regelmäßiger Praxistätigkeit kaum zu vergleichen, sodass viele sich nach dem Schulabschluss ins kalte Wasser geworfen fühlen. Um das zu vermeiden, sei es wichtig, den Praxisbezug im Unterricht wieder als einen festen Bestandteil des Schullebens zu etablieren, mit den sogenannten Praxislerntagen, für die am vergangenen Freitag eine gemeinsame Absichtserklärung vom Bildungsminister, dem Ministerpräsidenten und Vertretern der Magdeburger Kammern und Verbände unterzeichnet wurde.
2: Der Praxislerntag ist also ein Tag in der Woche, den die Schülerinnen und Schüler der 8. und 9. Klasse vor allen Dingen in Betriebe gehen. Das machen wir an Sekundarschulen und Gemeinschaftsschulen, auch an Gesamtschulen, auch an Förderschulen gibt es den Praxislerntag. Es gibt in Sachsen-Anhalt schon ca. 60 Schulen, die das praktizieren. Im nächsten Schuljahr kommen noch mal einige dazu. Und wir wollen gern, dass alle Sekundar-, Gemeinschaftsschulen, Förderschulen, Gesamtschulen die Gelegenheit haben, wenn sie das wollen, den Praxislerntag durchzuführen. Das heißt, dass ihre Schüler in der 8. und 9. Klasse 4 Tage klassisch Unterricht in der Schule haben und an einem Tag in die Betriebe gehen und dort in der Praxis lernen, also lernen, was es heißt, wirklich einen Beruf auszuüben.
1: Diese wertvollen Erfahrungen in der Praxis ermöglichen den SchülerInnen zudem das Verinnerlichen von wichtigen Fähigkeiten und Verhaltensweisen, an denen es heutzutage auch häufig mangelt. Dazu gehören Kompetenzen wie Pünktlichkeit, ordnungsgemäßes Arbeiten oder das Schreiben von Berichten, sowie die richtige Kommunikation und Kontaktaufnahme mit Außenstehenden.
2: Ich kann mich noch erinnern, als Schüler, mir fiel es mit 15, 16 Jahren total schwer zu telefonieren. Ja, also zu sagen, ruf mal da beim Bäcker an, und das war für mich eine Hürde, und das ist für heutige Schüler, glaube ich, noch genauso. Und deswegen einfach diese Überwindung zu schaffen, in die Praxis zu gehen und dann auch ein positives Feedback vielleicht auch zu kriegen und zu hören, Mensch, das kann ich. Ich bin vielleicht nicht so doll in Mathematik, aber ich kann super gut mit Kunden umgehen, ich kann gut Haare schneiden oder was auch immer. Und das ist uns wichtig, dass wir die Stärken betonen und dass wir Schülern die Chance geben, schon frühzeitig zu erkennen, was sind ihre Fähigkeiten, und dass sie dann motiviert sind, auch einen guten Schulabschluss zu machen.
1: Denn auch in dieser Hinsicht besteht dringender Verbesserungsbedarf. Ebenso wie es den SchülerInnen an Praxiserfahrung fehlt, besteht in den Betrieben ein Mangel an Auszubildenden. Demnach handelt es sich bei den Praxislerntagen um eine Initiative, von der wirklich alle Akteure profitieren dürften. Für die Festsetzung der entsprechenden Rahmenbedingungen und Ziele des Vorhabens soll nun eine gemeinsame Arbeitsgruppe etabliert werden, an der sowohl die Landkreise als auch die Vertreter der Kammern und Verbände beteiligt sind.
2: wo sie über den Fortgang des Praxislerntages beraten, wo sie quasi Stolpersteine identifizieren und dann quasi Schritt für Schritt sukzessive diesen Praxislerntag weiterentwickeln, weil wir uns auch natürlich darüber im Klaren sind, dass noch nicht alles perfekt sein wird und am 1.8. alles super perfekt startet, sondern das ist ein, man sagt neudeutsch, iterativer Prozess. Also man geht Schritt für Schritt vor und versucht also sukzessive das weiterzuentwickeln. Und dafür gibt es jetzt die Arbeitsgruppe. Und wir haben heute hier gemeinsam unterschrieben, dass also auch die Wirtschaft dort Vertreter hin entsendet, damit wir quasi wirklich auch auf Augenhöhe miteinander sprechen können.
1: Mehr Präsenz im Praxisbereich bedeutet natürlich, dass die Jugendlichen stattdessen etwas weniger Zeit im regulären Unterricht verbringen, was im Rahmen des aktuellen Lehrkräftemangels eine wesentliche Erleichterung für das Schulpersonal bedeuten dürfte. Böse Zungen mögen vermuten, dass das ein ausschlaggebender Faktor für das Einführen der Praxislerntage sei und nur ein temporäres Pflaster, bis sich das Lehrerdefizit wieder normalisiert habe. Es wurde jedoch versichert, dass es sich bei den Praxislerntagen um eine langfristige Initiative handeln soll. Demnach sei die Entlastung der Lehrkräfte eher als ein hilfreicher Bonus zu sehen.
2: Und vor allen Dingen Bonus für alle Seiten, ja, für die Betriebe, für die Schüler, für die Schulen. Und das soll im Mittelpunkt stehen. Es geht also wirklich darum, ja, eine Verbesserung unseres Bildungsangebotes hinzubekommen. Und da sind wir sehr froh, mit dem Praxislerntag, der jetzt schon seit 5 Jahren erprobt wird, jetzt in den Regelbetrieb überzugehen und dass wir also die ganzen Akteure auch hinter uns haben.
0: Seit Mitte Mai läuft wieder das pädagogische Angebot der Megedeburg im Kulturhistorischen Museum. Während die Termine für Schulklassen sehr schnell ausgebucht waren, sind für die Sommerferien noch freie Kapazitäten vorhanden. Pro Kind- und Spielwoche, die jeweils von Dienstag bis Freitag geht, kostet das 30 Euro für Bastelmaterial und Verpflegung. Für die Zeit der Sommerferien sind noch freie Plätze für die Wochen vom 21. zum 24. und vom 28. zum 31. Juli sowie für die erste Augustwoche vom 4. bis 7. August vorhanden. Das Angebot richtet sich an Kinder zwischen 7 und 14 Jahren und wer sein Kind anmelden möchte, schickt einfach eine Mail mit Namen und Alter an museen@magdeburg.de. Sollte man auf diesem Wege einen Platz erhalten, dann bekommt man eine Rückmeldung zum weiteren Prozedere.
3: Am kommenden Samstag ist es wieder soweit. Die Ore-Klassik startet zum 16. Mal von der Wolmirstädter Schlossdomäne. Wieder haben die stolzen Besitzer ihren Anteil an dem rollenden Fahrzeugmuseum für diese Tour angemeldet. Und wie immer steht vor der Ausfahrt eine Unmenge an Vorbereitung. Und es werden sehr viele freiwillige Helfer gebraucht, die hier beim Treffen noch einmal final eingeteilt werden. Es gibt selbstverständlich wieder ein Roadbook und gleich werden die Taschen gepackt, mit denen die Teilnehmer für die Tour ausgerüstet werden. Und wieder gibt es eine prächtige Plakette, die die Teilnahme belegt.
4: Der Start erfolgt wie jedes Jahr um 10 Uhr auf der Schlossdomäne. Ab 10 Uhr wird circa eine Stunde, anderthalb dauern. Dann bewegen sich die Teilnehmer durch die erstmal östlich, um dann wieder in Richtung Westen zu fahren. Zwischendurch in den Orten würden wir uns freuen, oder die Teilnehmer freuen sich auch, wenn die Teilnehmer der Ore-Klassik begrüßt werden und schön gewunken wird. Wäre toll. Wir haben dementsprechend auch dieses Jahr in den Ortschaften, die wir passieren, in den Gemeindeverwaltungen und einschlägigen Geschäften und so weiter, Plakate ausgehangen mit den Zeiten der Ortsdurchfahrten, bevor es dann in Hundesburg zur Mittagspause kommt und die Teilnehmer weiter Richtung Westen starten, um dann nachher wieder Richtung Osten zu starten. Und circa, wir gehen von 14.30 Uhr Ankunft auf der Schlossdomäne aus der ersten Fahrzeuge.
3: Hundesburg, genauer die Ziegelei, ist der Zielpunkt der ersten Etappe und dort hat man sich auf die Oldtimer-Rallye entsprechend vorbereitet. Es geht also diesmal mehr in Richtung Nordwesten und zum ersten Mal führt die Strecke nicht über den Altkreis Haldensleben hinaus. Zurück zum Roadbook, denn wie immer gibt es hier Fragen, die man nur

0: Eine Straßenbahnfahrerin informierte am Dienstagabend die Feuerwehr, dass schwarzer Rauch aus dem Turm auf dem Gelände der ehemaligen Diamantbrauerei aufsteigen würde. Die anrückende Feuerwehr stellte im Innern des Gebäudes brennendes Gerümpel fest und es gelang, das Feuer bereits nach etwa einer halben Stunde nach der Meldung zu löschen. Parallel zu den Löscharbeiten führten weitere Einsatzkräfte umfangreiche Kontrollen im Umfeld durch, auch um mögliche beteiligte oder verletzte Personen auszuschließen. Man konnte aber niemanden dingfest machen. Die Polizei stellte Ermittlungen zur Brandursache an, bisher aber noch ohne Erkenntnisse, ob hier jemand versucht hat, einen Warmabriss des Denkmals in die Wege zu leiten. Im Gegensatz dazu soll es ja Besitzer von Denkmälern geben, die sich um den Erhalt ihrer Immobilie kümmern und die vielleicht Interessierten gern mal einen Einblick in ihr Denkmal gewähren möchten. Eine Gelegenheit dazu wäre zum Tag des Denkmals am 13. September. Die Veranstalter dieses Tages suchen deswegen nach Eigentümern, die gern Teil des Tages des Denkmals wären. Ihre architektonischen Schätze zu öffnen und dabei die Geschichte und das Engagement zur Immobilie vorzustellen. Unter www.tag-des-offenen-denkmals.de kann man sein Interesse bekunden. Dann wird das Gebäude in das Programm aufgenommen. 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
0: Willkommen zurück. Anselmo Garcia Magnalti ist gebürtiger Spanier, aber der 23-jährige Innenverteidiger spielte bereits seit 6 Jahren für Mannschaften in Deutschland und den Niederlanden. Aus Holland wechselt er nun nach Magdeburg, denn von der Spielerfahrung beim Zweitligisten PEC Zwolle möchte nun der erste FCM profitieren. Sportdirektor Peter Jakeel ist froh, diese Personalie zu einem Abschluss gebracht zu haben, denn so Jäkel, der 1,90 Meter große Linksfuß, wird die Defensive der Mannschaft weiter verstärken.
5: Noch ungefähr 9 Jahre dauert es, bis die Bundesgartenschau in Dessau-Roßlau stattfindet. Doch auch jetzt wird und wurde sich schon intensiv mit der Buga 2035 in der Bauhausstadt beschäftigt. Am 5. und 6. Juni lud die Stadt zur 3. Innovationswerkstatt ein. Das Oberthema diesmal war Kommunikation.
6: Es ging darum, einerseits, was können wir für interessante Geschichten erzählen, die eben Menschen nach Dessau-Roßlau zur Buga locken, die das Ganze interessant machen. Aber es ging auch sehr stark darum, wie nehmen wir die Menschen in Dessau-Roßlau mit? Wie machen wir sie, wie gewinnen wir sie als Mitmacher und Mitmacherinnen? Wie machen wir sie zu Gastgebenden auch für die Buga?
5: Am ersten Tag der Innovationswerkstatt gab es Impulsvorträge und Podiumsdiskussionen mit Experten. Am zweiten Werkstatttag wurden dann

0: die Arbeitsergebnisse im Bauhausmuseum vorgestellt und man zog ein Fazit. Insgesamt wurden 5 Projektideen während der dritten Buga-Werkstatt entwickelt.
1: Eine ging darum, wie können wir wirklich niedrigschwellig auf die Menschen in Dessau-Roßlau zugehen und sie für die Idee, bei der Buga mitzumachen, gewinnen. Sie auch zu informieren überhaupt, dass es möglich ist, mitzumachen. Und da war die Idee, einen Buga-Bauwagen aufzustellen, der durch die Stadtteile fährt und wirklich vor Ort dann die Menschen zum Mitmachen animiert.
0: Bis die Bundesgartenschau dann in der Doppelstadt an Elbe und Mulde stattfindet, geht noch einige Zeit ins Land. Wie gehen die konkreten Vorbereitungen für die Buga 2035 nun nach den 3 Werkstätten weiter?
1: Wir werden jetzt erstmal die ganzen Ergebnisse dieser Werkstätten dokumentieren. Es wird ein kleines Heft geben, wirklich, wo alle Ideen nochmal ausführlich beschrieben sind, wo wir auch die Ideen der Bürgerinnen und Bürger, die über die Webseite des Werkraums eingebracht wurden, nochmal für alle zugänglich machen. Und dann ist, glaube ich, ganz klar geworden aus diesen Innovationswerkstätten, dass es eben weitergehen muss und die Projektideen zeigen auf, wie es weitergehen kann, die Menschen in Dessau-Roßlau einzubinden. Und ansonsten muss man natürlich sagen, die Innovationswerkstätten waren ja auch dazu da, Grundsätze und Leitlinien aufzuzeigen, die wichtig sind für die Realisierungswettbewerbe, die von der Stadt jetzt ausgeschrieben werden, um erste Projekte der Buga anzugehen.
0: Mit großen Schritten geht Dessau-Roßlau in Richtung der Buga 2035. Was uns genau in 9 Jahren bei der Gartenschau erwartet, ist noch nicht klar. Eines ist aber gewiss: Den Weg dahin kann die Stadtgemeinschaft nur gemeinsam gehen.
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3: Die MDF1-Wettervorhersage für den 11. und 12. Juni. In der Nacht zum Freitag ist der Himmel bewölkt, meist auch bedeckt, und es gibt leichten Regen. Die Nachttemperaturen gehen auf 11 bis 9 Grad zurück. Der Wind weht schwach bis mäßig und weiterhin in Böen aus südwestlicher Richtung. Am Freitag ist der Himmel stark bewölkt oder bedeckt. Es gibt den ganzen Tag über Regen, welcher sich im Tagesverlauf verstärkt. Die Temperaturen steigen nur noch auf 17 bis 19 Grad. Der Wind weht mäßig bis frisch und weiter in Böen, erst aus dem Süden, dann aus Südwest. Der UV-Index liegt bei 0. Die weiteren Aussichten bis zum Montag. Die Schafskälte bringt am Wochenende nur noch Tagestemperaturen unter 20 Grad. Es gibt einen Mix aus etwas Sonne und sehr vielen Wolken. Immer wieder sind auch Regenschauer dabei.
4: Artist in Nature, die Natur als Gegenüber, beschreiben 6 Künstlerinnen die Arbeiten ihrer Ausstellung, die am Freitag im Galerieladen eröffnet werden soll. Sie verwenden Natur als Material, als Erfahrungsfeld und Prozess, was sehr unterschiedliche Ergebnisse erwarten lässt. Die Vernissage zur Ausstellung, die dann bis zum 4. September zu sehen sein wird, beginnt um 18 Uhr. Mit der Wuppertaler Kurende gastiert am Freitag ein renommierter Knabenchor im Magdeburger Dom. Sein vielseitiges Repertoire reicht von der Musik der Renaissance bis zur Moderne und sein Programm unter der Leitung von Lukas Baumann wird ergänzt durch Intermezzi von Jens-Peter Enk an der Domorgel. Das Konzert soll um 19.30 Uhr beginnen und die Tickets an der Abendkasse kosten 12 Euro. Mein letzter Tipp für heute ist auch noch einmal musikalischer Natur, allerdings in einem ganz anderen Genre. Der schwedische Sänger und Liedermacher Christian Kjellwader ist auf dem Moritzhof zu Gast, um sein neues Album Ex Voto – The Silent Love vorzustellen. Er wird als neuer Beitrag zur alternativen Country-Szene beschrieben und ab 20 Uhr werden die ersten Töne des Sitzplatzkonzerts erklingen. Hier kostet es 24 Euro an der Abendkasse. Zum Schluss möchte ich Sie wieder für unsere Sendung am Freitag interessieren, wie immer ab 18 Uhr mit dem zum Wochenausgang obligatorischen Besuch im Talkwerk. Ich hoffe, Sie sind dann wieder mit dabei. Bis dahin auf Wiedersehen und bleiben Sie gesund.

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2: 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Ich kann nicht einfach so...
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0: Unfassbar professionell.
3: Zieht euch diese Couch rein! Wow! Ich versichere Ihnen, wir können Ihre Frustration verstehen. Wir verstehen Sie.
1: Leid, mir geht's gut.
2: Setzen Sie sich.
4: Und los geht's! Eine Party!
3: Deine Partys.
2: Alles klar.
3: Nicht drauf.
2: Ist ja gut.
3: Deine harten Ruhe.
2: Alles klar.
3: Merci beaucoup.
2: Au revoir.
3: Au revoir. Auch wenn du die Welt hast und alles scheiße findest, könntest du dich ein bisschen für andere interessieren.
5: Diese ganze Schwere fällt in deinen Körper.
2: Scheiße! Alles okay? Du hast meinen ganzen Tag versaut.
3: Wieso denn?
2: Wie konnte ich mich nur auf diesen spirituellen Schwachsinn einlassen? Tja, und heute Abend geschieht es. Buchstäblich die Straße runter.
3: Wenn ich irgendwo unglücklich bin, suche ich mir einen anderen Ort zum Leben.
2: Du bist einer von denen. Du bist einer von den Scheißidioten.
3: Du bist ein wundervoller Mensch. Hier zu leben muss geil sein, oder?
2: Ja, der Himmel auf Erden.
6: Mit 3 Jahren bemerkt man alles. Und versteht nichts. Öffne dich. Gott hatte endlich einen Blick und einen Körper. Was sollte er damit anfangen? Dieser Körper war sein Gefängnis.

0: ist Nishio-san. Sie wird uns ein bisschen unter die Arme greifen.
1: Du warst die Einzige, die mich wirklich erkannte.
2: Eines Tages wird sie groß sein und dich vergessen, so wie du selbst alles vergessen hast.
1: War das das Leben? Ein riesiger, gieriger Schlund, der alles verschlingt?

0: und Erinnerungen bleiben.
1: In einem weit, weit entfernten kleinen Dorf in Island genießt eine fünfköpfige Familie zusammen mit ihrem Schäferhund ein spätes Abendessen. Sie sehen glücklich und zufrieden aus, sicher geborgen vor allen Gefahren dieser Welt. Die Mutter, eine talentierte, aber erfolglose Künstlerin, bereitet ihr bislang ehrgeizigstes Werk vor.
2: Willst du noch mehr? Oder gibst du auf?
3: Das ist schön. Sind sie alle braun?
1: Der Vater ist auf See. Auf einem 15.000 Tonnen Fischkutter sorgt er für den Lebensunterhalt der Familie.
4: Ich sag's euch, echt geil. Maggie, geil, oder?
3: Was?
1: Die Kinder haben das Glück, frei und unbeschwert herumtollen zu können. Ein Leben im Einklang mit der Natur.

0: Was auch immer das bedeuten mag.
1: Du spinnst wohl! Ja!
0: In diesem Film kommen weder Rechtsextremisten noch Schwerverbrecher vor. Nur ganz normale Menschen mit ganz normalen Gefühlen und ganz normalen Problemen.
2: Ficken, ficken, ficken, ficken, ficken.
3: Das ist echt nicht witzig.
0: Uns interessieren die kleinen Dinge des Alltags, wie zum Beispiel Wandern, den Hund waschen, Schnee, Essen, gefrorener Fisch, Gummistiefel, die Jahreszeiten, Orcas, ein Sommerkleid, Jeanne d'Arc.
4: Übrigens, dein Mann ist ein Totalversager. Den werde ich grün und blau schlagen.
0: Humor, Sex.
5: Nein.
0: Oder eben keiner. All die Dinge, auf die es wirklich ankommt. Doch hinter all dem verbirgt sich etwas. Etwas, das wir nicht verstehen. Etwas Uraltes. Animalisches. Ein dunkles Geheimnis.
6: Und warst du's?
7: Ha?
0: Wir haben einen Film namens The Love That Remains gedreht. Schaut ihn euch an. Uns gefällt er wirklich gut.
8: Ja, sie zeigt mir den Mittelfinger. War sicher nett gemeint.
0: Oder schaut euch etwas anderes an. Ist auch okay. Er kommt bald ins Kino.
9: Soll ich euch ein Geheimnis verraten? Die Menschen reden über Robin Hood. Erzählen sich Geschichten. Lügengeschichten. Er war kein Held. Er war ein Räuber und Mörder. Wir waren wie Tiere. Ich bin der Geächtete. Robin Hood.

0: Ich muss euch um Entschuldigung bitten. Ihr habt mich angefleht, euch sterben zu lassen. Wie heißt ihr?
1: Könnt ihr mir einen machen?
2: Ich soll dir einen Bogen machen? Einverstanden. Was ist dir widerfahren?
0: Sie hat Schlimmes erlitten. Ich helfe jenen, die auf diese Insel kommen. Und sie schlagen dann neue Wege ein.
2: Ich habe so viele getötet, ich könnte euch keine Zahl nennen. Es ist ein Fluch. Es gibt böse Menschen da draußen. Ich fürchte, unsere Blutschuld wird sie verfolgen. Ich beschütze dich.

0: Das Wetter war ja heute nicht nach Hitze frei, dennoch war der 11. Juni der bundesweite Hitzeaktionstag Anlass für das Sozialministerium, Empfehlungen zum Umgang mit Hitzewellen für Kitas zu geben. Demnach sind besonders Kinder bei langanhaltenden Hitzeperioden nicht nur von der Temperatur, sondern auch von der UV-Strahlung gefährdet. Denn sie können ihre Körpertemperatur noch nicht so effektiv durch Schwitzen regulieren wie ältere Menschen. Mit der Empfehlung will man dem Personal der Einrichtung, aber auch den Eltern Hinweise geben, die helfen können, damit Kinder Hitzeperioden besser überstehen. Mögliche Maßnahmen wären, für ausreichend Schattenplätze zu sorgen, versiegelte Flächen zu reduzieren, Maßnahmen für die Verschattung von Innenräumen zu ergreifen. Man kann aber auch Ausweichräume oder veränderte Nutzungsmöglichkeiten bei zu starker Erwärmung definieren. Natürlich sollte man auch auf ausreichendes Trinken achten, gern auch über sonst nicht vorgesehene Zwischenmahlzeiten. Das waren natürlich nur einige der möglichen Maßnahmen, die man treffen könnte. Die ganze Handreichung des Sozialministeriums findet man auf deren Internetseite zum Download. Und damit ein herzliches Willkommen zum MDF1 Direktmagazin am Donnerstag. Wichtig wäre vielleicht noch zu erwähnen, dass bei allen Maßnahmen auch die Elternschaft eingebunden werden sollte. Sei es durch die Erlaubnis der Eltern zum Baden oder zum Eincremen der Kinder durch das pädagogische Personal. Aber auch bei der Informationsvermittlung, damit die Eltern wissen, welche Maßnahmen geplant sind, umgesetzt werden und wo Mithilfe der Elternschaft erforderlich wäre.
1: Zu DDR-Zeiten war ein Teil des Schullebens der sogenannte PA-Unterricht, an den sich bestimmt noch einige unserer Zuschauer erinnern können. Einmal in der Woche war es üblich, dass SchülerInnen nicht die Schule besuchten, sondern stattdessen etwas Betriebsluft schnuppern durften. Einerseits, um vielleicht schon den Grundstein für den zukünftigen Berufswunsch zu legen, und gleichzeitig wurden die Sprösslinge auf diese Weise schon einmal an die Produktion, also an die Arbeit in der Praxis, herangeführt und somit besser auf die Arbeitswelt vorbereitet. An dieser praktischen Erfahrung fehlt es den Jugendlichen von heute oft, denn ein kurzes Pflichtpraktikum in der Oberstufe ist mit regelmäßiger Praxistätigkeit kaum zu vergleichen, sodass viele sich nach dem Schulabschluss ins kalte Wasser geworfen fühlen. Um das zu vermeiden, sei es wichtig, den Praxisbezug im Unterricht wieder als einen festen Bestandteil des Schullebens zu etablieren, mit den sogenannten Praxislerntagen, für die am vergangenen Freitag eine gemeinsame Absichtserklärung vom Bildungsminister, dem Ministerpräsidenten und Vertretern der Magdeburger Kammern und Verbände unterzeichnet wurde.
2: Der Praxislerntag ist also ein Tag in der Woche, den die Schülerinnen und Schüler der 8. und 9. Klasse vor allen Dingen in Betriebe gehen. Das machen wir an Sekundarschulen und Gemeinschaftsschulen, auch an Gesamtschulen, auch an Förderschulen gibt es den Praxislerntag. Es gibt in Sachsen-Anhalt schon circa 60 Schulen, die das praktizieren. Im nächsten Schuljahr kommen noch mal einige dazu. Und wir wollen gern, dass alle Sekundar-, Gemeinschaftsschulen, Förderschulen, Gesamtschulen die Gelegenheit haben, wenn sie das wollen, den Praxislerntag durchzuführen. Das heißt, dass ihre Schüler in der 8. und 9. Klasse 4 Tage klassisch Unterricht in der Schule haben und an einem Tag in die Betriebe gehen und dort in der Praxis lernen, also lernen, was es heißt, wirklich einen Beruf auszuüben.
1: Diese wertvollen Erfahrungen in der Praxis ermöglichen den SchülerInnen zudem das Verinnerlichen von wichtigen Fähigkeiten und Verhaltensweisen, an denen es heutzutage auch häufig mangelt. Dazu gehören Kompetenzen wie Pünktlichkeit, ordnungsgemäßes Arbeiten oder das Schreiben von Berichten, sowie die richtige Kommunikation und Kontaktaufnahme mit Außenstehenden.
2: Ich kann mich noch erinnern, als Schüler, von mir fiel es mit 15, 16 Jahren total schwer zu telefonieren. Ja, also zu sagen, ruf mal da beim Bäcker an, und das war für mich eine Hürde, und das ist für heutige Schüler, glaube ich, noch genauso. Und deswegen einfach diese Überwindung zu schaffen, in die Praxis zu gehen und dann auch ein positives Feedback vielleicht auch zu kriegen und zu hören, Mensch, das kann ich. Ich bin vielleicht nicht so doll in Mathematik, aber ich kann super gut mit Kunden umgehen, ich kann gut Haare schneiden oder was auch immer. Und das ist uns wichtig, dass wir die Stärken betonen und dass wir Schülern die Chance geben, schon frühzeitig zu erkennen, was sind ihre Fähigkeiten, und dass sie dann motiviert sind, auch einen guten Schulabschluss zu machen.
1: Denn auch in dieser Hinsicht besteht dringender Verbesserungsbedarf. Ebenso wie es den SchülerInnen an Praxiserfahrung fehlt, besteht in den Betrieben ein Mangel an Auszubildenden. Demnach handelt es sich bei den Praxislerntagen um eine Initiative, von der wirklich alle Akteure profitieren dürften. Für die Festsetzung der entsprechenden Rahmenbedingungen und Ziele des Vorhabens soll nun eine gemeinsame Arbeitsgruppe etabliert werden, an der sowohl die Landkreise als auch die Vertreter der Kammern und Verbände beteiligt sind.
2: Wo sie über den Fortgang des Praxislerntages beraten, wo sie quasi Stolpersteine identifizieren und dann quasi Schritt für Schritt sukzessive die

0: diesen Praxislerntag weiterentwickeln, weil wir uns auch natürlich darüber im Klaren sind, dass noch nicht alles perfekt sein wird und am 1.8. alles super perfekt startet, sondern das ist ein, man sagt neudeutsch, iterativer Prozess. Also man geht Schritt für Schritt vor und versucht also sukzessive das weiterzuentwickeln. Und dafür gibt es jetzt die Arbeitsgruppe. Und wir haben heute hier gemeinsam unterschrieben, dass also auch die Wirtschaft dort Vertreter hin entsendet, damit wir quasi wirklich auch auf Augenhöhe miteinander sprechen können.
1: Mehr Präsenz im Praxisbereich bedeutet natürlich, dass die Jugendlichen stattdessen etwas weniger Zeit im regulären Unterricht verbringen, was im Rahmen des aktuellen Lehrkräftemangels eine wesentliche Erleichterung für das Schulpersonal bedeuten dürfte. Böse Zungen mögen vermuten, dass das ein ausschlaggebender Faktor für das Einführen der Praxislerntage sei und nur ein temporäres Pflaster, bis sich das Lehrerdefizit wieder normalisiert habe. Es wurde jedoch versichert, dass es sich bei den Praxislerntagen um eine langfristige Initiative handeln soll. Demnach sei die Entlastung der Lehrkräfte eher als ein hilfreicher Bonus zu sehen.
0: Und vor allen Dingen Bonus für alle Seiten, ja, für die Betriebe, für die Schüler, für die Schulen. Und das soll im Mittelpunkt stehen. Es geht also wirklich darum, ja, eine Verbesserung unseres Bildungsangebotes hinzubekommen. Und da sind wir sehr froh, mit dem Praxislerntag, der jetzt schon seit 5 Jahren erprobt wird, jetzt in den Regelbetrieb überzugehen und dass wir also die ganzen Akteure auch hinter uns haben.
2: Den diesjährigen Händelpreis wird René Jacobs, der musikalische Leiter des Kammerorchesters Basel, bekommen. Die Verleihung wird am Freitag in der Georg-Friedrich-Händel-Halle stattfinden und Teil des Galakonzerts des Kammerorchesters sein. Die Stadt Halle möchte damit das umfangreiche Lebenswerk von René Jacobs würdigen, als Sänger, Dirigent und künstlerischer Leiter, aber auch seinen prägenden Einfluss auf die heutige Händel-Rezeption. Zum Galakonzert wird übrigens die Händel-Oper Azi, Galatea und Polyphemo gegeben und außerdem die konzertante Aufführung der Ouvertüre zur Oper Agrippina. Der Preisträger selbst wird das Konzert dirigieren.
3: Am kommenden Samstag ist es wieder soweit. Die Ore-Klassik startet zum 16. Mal von der Wolmirstädter Schlossdomäne. Wieder haben die stolzen Besitzer ihren Anteil an dem rollenden Fahrzeugmuseum für diese Tour angemeldet und wie immer steht vor der Ausfahrt eine Unmenge an Vorbereitung und es werden sehr viele freiwillige Helfer gebraucht, die hier beim Treffen noch einmal final eingeteilt werden. Es gibt selbstverständlich wieder ein Roadbook und gleich werden die Taschen gepackt, mit denen die Teilnehmer für die Tour ausgerüstet werden. Und wieder gibt es eine prächtige Plakette, die die Teilnahme belegt.
4: Der Start erfolgt wie jedes Jahr um 10 Uhr auf der Schlossdomäne. Ab 10 Uhr wird circa eine Stunde, anderthalb dauern. Dann bewegen sich die Teilnehmer durch die erstmal östlich, um dann wieder in Richtung Westen zu fahren. Zwischendurch in den Orten würden wir uns freuen, oder die Teilnehmer freuen sich auch, wenn die Teilnehmer der Ore-Klassik begrüßt werden und schön gewunken wird. Wäre toll. Wir haben dementsprechend auch dieses Jahr in den Ortschaften, die wir passieren, in den Gemeindeverwaltungen und einschlägigen Geschäften und so weiter, Plakate ausgehangen mit den Zeiten der Ortsdurchfahrten, bevor es dann in Hundesburg zur Mittagspause kommt und die Teilnehmer weiter Richtung Westen starten, um dann nachher wieder Richtung Osten zu starten. Und circa, wir gehen von 14.30 Uhr Ankunft auf der Schlossdomäne aus der ersten Fahrzeuge.
3: Hundesburg, genauer die Ziegelei, ist der Zielpunkt der ersten Etappe und dort hat man sich auf die Oldtimer-Rallye entsprechend vorbereitet. Es geht also diesmal mehr in Richtung Nordwesten und zum ersten Mal führt die Strecke nicht über den Altkreis Haldensleben hinaus. Zurück zum Roadbook, denn wie immer gibt es hier Fragen, die man nur beantworten kann, wenn man die vorgeschriebene Strecke fährt. Und das ist in diesem Jahr ganz besonders wichtig, auch die ganze Tour besonders aufmerksam ist. Es wird wechselhaftes Wetter vorhergesagt, zumindest am Vormittag werden Cabrios geschlossen bleiben, aber ansonsten freuen sich alle auf die 16. Ore-Klassik am kommenden Samstag.

Bevor die Sonne so richtig brennt, lässt die Stadt Halle den Teich der Fontäne auf der Ziegelwiese reinigen. Dazu beauftragte man die Firma Vebrio GmbH, die vorhandenen Algen

0: Bewuchs, organische Ablagerungen und natürlich auch andere Verunreinigungen beseitigen soll. Das Wasser wird deswegen nicht entfernt. Schließlich soll sich dessen Qualität durch diese Maßnahme verbessern und das ökologische Gleichgewicht des Teiches nachhaltig unterstützt werden. Die Arbeiten sind Teil regelmäßiger Pflege- und Unterhaltungsmaßnahmen der Anlage. Die Stadt bittet um Verständnis, sollte es wegen der Maßnahmen zu Einschränkungen im unmittelbaren Bereich des Fontäneteiches kommen. Die Reklame.
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0: Willkommen zurück. Das war die Delegation, mit dem sich die Stadtverwaltung Halle gemeinsam mit Vertretern der Luther-Uni und dem Zukunftszentrum beim Sommerfest in Brüssel bei der EU präsentierte. Schwerpunkt des dortigen Engagements war die Vorstellung der Smart City Strategie der Stadt, von Maßnahmen zum Strukturwandel in Halle, und man wollte die Vernetzung mit Akteuren und Multiplikatoren aus Politik, Kultur und Medien vorantreiben. Auch ein Treffen mit Ursula von der Leyen, der Präsidentin der EU-Kommission, gehörte dazu. OB Vogt lud sie zu einem Gegenbesuch in Halle ein. Ob und wann sie jedoch kommen wird, wurde nicht mitgeteilt. Das Sommerfest fand am 3. Juni in der Landesvertretung von Sachsen-Anhalt in Brüssel statt. Halle war bei Teil der gastgebenden Institutionen. Etwa 300 Gäste konnte man begrüßen.
6: Noch ungefähr 9 Jahre dauert es, bis die Bundesgartenschau in Dessau-Roßlau stattfindet. Doch auch jetzt wird und wurde sich schon intensiv mit der Buga 2035 in der Bauhausstadt beschäftigt. Am 5. und 6. Juni lud die Stadt zur 3. Innovationswerkstatt ein. Das Oberthema diesmal war Kommunikation.
7: Es ging darum, einerseits, was können wir für interessante Geschichten erzählen, die eben Menschen nach Dessau-Roßlau zur Buga locken, die das Ganze interessant machen. Aber es ging auch sehr stark darum, wie nehmen wir die Menschen in Dessau-Roßlau mit? Wie machen wir sie, wie gewinnen wir sie als Mitmacher und Mitmacherinnen? Wie machen wir sie zu Gastgebenden auch für die Buga?
6: Am ersten Tag der Innovationswerkstatt gab es Impulsvorträge und Podiumsdiskussionen mit Experten. Am zweiten Werkstatttag wurden dann die Arbeitsergebnisse im Bauhausmuseum vorgestellt und man zog ein Fazit. Insgesamt wurden 5 Projektideen während der 3. Buga-Werkstatt entwickelt.
7: Eine ging darum, wie können wir wirklich niedrigschwellig auf die Menschen in Dessau-Roßlau zugehen und sie für die Idee, bei der Buga mitzumachen, gewinnen. Sie auch zu informieren überhaupt, dass es möglich ist, mitzumachen. Und da war die Idee, einen Buga-Bauwagen aufzustellen, der durch die Stadtteile fährt und wirklich vor Ort dann die Menschen zum Mitmachen animiert.
6: bis die Bundesgartenschau dann in

0: der Doppelstadt an Elbe und Mulde stattfindet, geht noch einige Zeit ins Land. Wie gehen die konkreten Vorbereitungen für die Buga 2035 nun nach den drei Werkstätten weiter?
1: Wir werden jetzt erstmal die ganzen Ergebnisse dieser Werkstätten dokumentieren. Es wird ein kleines Heft geben, wirklich, wo alle Ideen nochmal ausführlich beschrieben sind, wo wir auch die Ideen der Bürgerinnen und Bürger, die über die Webseite des Werkraums eingebracht wurden, nochmal für alle zugänglich machen. Und dann ist, glaube ich, ganz klar geworden aus diesen Innovationswerkstätten, dass es eben weitergehen muss und die Projektideen zeigen auf, wie es weitergehen kann, die Menschen in Dessau-Roßlau einzubinden. Und ansonsten muss man natürlich sagen, die Innovationswerkstätten waren ja auch dazu da, Grundsätze und Leitlinien aufzuzeigen, die wichtig sind für die Realisierungswettbewerbe, die von der Stadt jetzt ausgeschrieben werden, um erste Projekte der Buga anzugehen.
0: Mit großen Schritten geht Dessau-Roßlau in Richtung der Buga 2035. Was uns genau in 9 Jahren bei der Gartenschau erwartet, ist noch nicht klar. Eines ist aber gewiss: Den Weg dahin kann die Stadtgemeinschaft nur gemeinsam gehen.
2: Die MDF1 Wettervorhersage für den 11. und 12. Juni. In der Nacht zum Freitag ist der Himmel bewölkt, meist auch bedeckt, und es gibt leichten Regen. Die Nachttemperaturen gehen auf 11 bis 9 Grad zurück. Der Wind weht schwach bis mäßig und weiterhin in Böen aus südwestlicher Richtung. Am Freitag ist der Himmel stark bewölkt oder bedeckt. Es gibt den ganzen Tag über Regen, welcher sich im Tagesverlauf verstärkt. Die Temperaturen steigen nur noch auf 17 bis 19 Grad. Der Wind weht mäßig bis frisch und weiter in Böen, erst aus dem Süden, dann aus Südwest. Der UV-Index liegt bei 0. Die weiteren Aussichten bis zum Montag. Die Schafskälte bringt am Wochenende nur noch Tagestemperaturen unter 20 Grad. Es gibt einen Mix aus etwas Sonne und sehr vielen Wolken. Immer wieder sind auch Regenschauer dabei.
3: Unser Veranstaltungstipp ist diesmal sportlicher Natur, denn am Freitag beginnt auf dem Osendorfer See der 20. Drachenboot-Cup. Das runde Jubiläum ist auch gleichzeitig das 20. Bestehen des Drachenbootvereins und dazu haben sich 30 Teams angemeldet. Ob Spaß- und Firmenteams oder ambitionierte Sportmannschaften, es gibt zahlreiche Wettkämpfe und auch die offene inklusive Pink Paddler Drachenbootmeisterschaft soll wieder ausgetragen werden. Neben den Wettkämpfen auf dem Wasser soll es auch wieder ein abwechslungsreiches Rahmenprogramm geben mit speziellen Angeboten für Kinder, damit auch an Land keine Langeweile aufkommt. Am Freitag startet der Cup um 21.30 Uhr mit den Nachtrennen. Am Samstag sind die Wettbewerbe über die Sprint- und Mittelstrecken geplant, sowie die Spaß- und Firmencup-Rennen. Der Sonntag gehört dann ganz den Langstreckenspezialisten. Der Eintritt für Besucher ist frei. Es wird aber auch keiner verhungern, denn die Veranstalter versprechen dazu zivile Preise. Ja, zum Schluss möchte ich Sie noch für unsere Sendung am Freitag interessieren, wie immer ab 18 Uhr und mit dem zum Wochenausklang obligatorischen Besuch im Talkwerk. Ich hoffe, Sie sind dann wieder mit dabei. Bis dahin auf Wiedersehen und bleiben Sie gesund.

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2: Scheiße! Alles okay? Du hast meinen ganzen Tag versaut.
0: Wieso denn?
2: Wie konnte ich mich nur auf diesen spirituellen Schwachsinn einlassen?
6: Tja, und heute Abend geschieht es. Buchstäblich die Straße runter.
0: Wenn ich irgendwo unglücklich bin, suche ich mir einen anderen Ort zum Leben.
2: Du bist einer von denen. Du bist einer von den Scheißidioten.
0: Du bist ein wundervoller Mensch. Hier zu leben muss geil sein, oder?
6: Ja, der Himmel auf Erden.
7: Mit 3 Jahren bemerkt man alles. Und versteht nichts. Öffne dich. Gott hatte endlich einen Blick. Und einen Körper. Was sollte er damit anfangen? Dieser Körper war sein Gefängnis.

0: ist Nishio-san. Sie wird uns ein bisschen unter die Arme greifen.
1: Du warst die Einzige, die mich wirklich erkannte.
2: Eines Tages wird sie groß sein und dich vergessen, so wie du selbst alles vergessen hast.
1: War das das Leben? Ein riesiger, gieriger Schlund, der alles verschlingt?

0: und Erinnerungen bleiben.
1: In einem weit, weit entfernten kleinen Dorf in Island genießt eine fünfköpfige Familie zusammen mit ihrem Schäferhund ein spätes Abendessen. Sie sehen glücklich und zufrieden aus, sicher geborgen vor allen Gefahren dieser Welt. Die Mutter, eine talentierte, aber erfolglose Künstlerin, bereitet ihr bislang ehrgeizigstes Werk vor.
2: Willst du noch mehr? Oder gibst du auf?
3: Das ist schön. Sind sie alle braun?
1: Der Vater ist auf See. Auf einem 15.000-Tonnen-Fischkutter sorgt er für den Lebensunterhalt der Familie.
4: Ich sag's euch, echt geil. Maggie, geil, oder?
3: Was?
1: Die Kinder haben das Glück, frei und unbeschwert herumtollen zu können. Ein Leben im Einklang mit der Natur, was auch immer das bedeuten mag.
2: Du spinnst wohl!
1: In diesem Film kommen weder Rechtsextremisten noch Schwerverbrecher vor. Nur ganz normale Menschen mit ganz normalen Gefühlen und ganz normalen Problemen.
3: Ficken, ficken, ficken, ficken, ficken.
2: Das ist echt nicht witzig.
1: Uns interessieren die kleinen Dinge des Alltags, wie zum Beispiel Wandern, den Hund waschen, Schnee, Essen, gefrorener Fisch, Gummistiefel, die Jahreszeiten, Orcas, ein Sommerkleid, Jeanne d'Arc.
5: Übrigens, dein Mann ist ein Totalversager. Den werde ich grün und blau schlagen.
1: Humor, Sex.
0: Nein.
1: Oder eben keiner. All die Dinge, auf die es wirklich ankommt. Doch hinter all dem verbirgt sich etwas. Etwas, das wir nicht verstehen. Etwas Uraltes. Animalisches. Ein dunkles Geheimnis.
6: Und warst du's?
7: Ha?
1: Wir haben einen Film namens The Love That Remains gedreht. Schaut ihn euch an. Uns gefällt er wirklich.

0: wirklich gut.
1: Ja, sie zeigt mir den Mittelfinger. War sicher nett gemeint.
0: Oder schaut euch etwas anderes an. Ist auch okay. Er kommt bald ins Kino.
2: Hier kannst du nicht parken. Das ist ein Behindertenparkplatz. Hast du in der Fahrschule nicht richtig aufgepasst?
3: Danke.
4: Ich sag's dir, die Hölle, das sind die anderen.
5: Können wir dir helfen?
3: Ich glaube, meine Mama ist tot. Was muss ich jetzt tun? Der Herr J. hat sie erlöst. Wäre das besser so.
6: Wie macht man das denn mit dem letzten Willen?
7: Aber wer sich über der Ehe nicht tut, im Vorfeld kein Gedanke mehr, der kann auch im Neuen keine Ansprüche stellen.
6: Meine Mama möchte eingeäschert und verstreut werden.
3: Nee. Und was sagst du, die Lüt?
5: Verbrannt. Ja, also ich finde das ja menschenunwürdig.
8: Da war mir wieder klar, dass deine Mutter eine Extrawurst wäre.
6: Wenn die Oder wieder da ist, sollen wir dann eine Trauerfeier machen?
9: Weiß ich jetzt nicht.
6: Naja, ich dachte, vielleicht können wir das hier bei euch auf dem Feld machen.
10: Bist du jetzt?
6: Du könntest mal deinen Hintern näher bewegen und mir helfen.
9: Du hast doch alles im Griff.
6: Ich brauch dich hier.
10: Hey!
6: Gibt's noch Neuigkeiten wegen der Trauerfeier?
7: Ihr musstet verschieben.
6: Ja, ist ja nicht ihre Mutter.
10: Geht's noch? Wirklich, machen die eigentlich alle noch das, was sie wollen?

0: Louise, es stinkt.
1: Es gibt ja nichts Schöneres, als wieder bei Mama einzuziehen.
2: Wie deine Schwester damals.
1: Ich hab doch wohl noch das Recht, mich hier zu Hause zu fühlen.
0: Welcome back.
3: Hunter, hey.
0: Ich habe einen Mann kennengelernt. Mit Hund.
4: War's auch sehr erfreut.
0: Sieht gut aus.
1: Das Herrchen oder der Hund? Mädchen, was war das denn?
5: Es wäre doch blöd, die Liebe vorbeiziehen zu lassen.
1: Die Liebe? Im Ernst?
2: Bist du eine, die sich wie im Porno epiliert und nach Thymian riecht? Bro, wirklich? Dann fick doch mit einer Kerze.
6: Eva ist schwanger.
2: Von wem denn?
6: Von mir, denke ich mal, Mama.
2: Wirklich?
1: Ich habe das Gefühl, ich würde ständig mein Leben verpassen.
0: Alles wird gut.
7: Zu meiner Zeit versuchte man, sich ein Leben aufzubauen.
8: Ich liebe euch. Voilà, jetzt wisst ihr es. Ich liebe euch.
7: Ihr hättet am liebsten 1000.
9: Schönen Abend, Madame.
7: Selber schuld, wenn du mich Madame nennst.
0: Diese Generation hat nicht nur Versager.
8: Wer ist hier betrunken?
0: Die jungen Leute sind spannend.
1: Fang jetzt bloß nicht mit meiner Mutter an.
10: Sie war nun mal mein erster feuchter Traum einer MILF, sorry.
11: Hallo, alle zusammen.
8: Oh, hey, Tante Ann.
0: Ich werde Großmutter. Stört sie das vielleicht?
9: Das ist sexy.